0: Schutz verletzt. Zahlreiche Häuser sowie mehrere Gesundheitszentren und eine Schule seien beschädigt. Das Epizentrum lag nach Angaben des Geophysikalischen Instituts von Peru nördlich von der Provinz Parinacochas in 108 Kilometer Tiefe. Erschütterungen waren auch in der Hauptstadt Lima zu spüren. Vor rund anderthalb Wochen hatte ein Erdbeben der Stärke 7,4 das Nachbarland Kolumbien erschüttert. Mehr als 300 Menschen kamen ums Leben. Das waren die Nachrichten. Und das Wetter in Deutschland. Häufig trocken, im Nordwesten und Südosten einige Schauer, Tiefstwerte 16 bis 8 Grad. Am Tage gebietsweise heiter, im Süden und im Nordwesten Schauer und Gewitter, Höchstwerte 18 bis 26 Grad. Am Samstag zeitweise Regen und vereinzelt Gewitter, vom Nordosten bis zum Süden freundliche Phasen, 17 bis 25 Grad. Am Sonntag überwiegend trocken, im Norden gebietsweise Regen, 18 bis 26 Grad. Es ist 2.03 Uhr.
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2: Und da geht schnell, wir haben nur drei Meldungen. Einmal die A2 Hannover Richtung Dortmund, zwischen Hannover-Lahe und Garbsen, 2 Kilometer Stau vor der Baustelle. Die A4 Görlitz Richtung Dresden ist zwischen Kodersdorf und Niederseidersdorf wegen Bauarbeiten bis 5 Uhr gesperrt. Die Umleitung führt über die U4. Und dann noch die letzte Meldung, das ist die A42 Emscher Schnellweg Dortmund Richtung Kamp-Lindfort ist zwischen Oberhausen Zentrum und Buschhausen nach einem Unfall bis circa 4 Uhr gesperrt. Ich wünsche Ihnen eine gute und sichere Fahrt. Kommen Sie gut an.
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2: Aus dem Studio von NDR Info in Hamburg mit Milad Kupay. Schönen guten Tag. Aktuell ist es ja noch warm und trotzdem dreht sich eine große Diskussion um den Winter. Die ganze Überschrift steht unter, ja, noch ist es warm, aber die Gasversorgung, die macht Sorgen. Normalerweise werden im Sommer die Speicher aufgefüllt, doch in diesem Jahr sind die Händler zurückhaltend. Es ist der niedrigste Stand seit Jahren zu sehen und Experten warnen, wenn der Winter sehr kalt wird, dann könnte Gas knapp werden und somit auch teurer für die Verbraucher. Was tun? Was sind die Optionen? Wieso reagiert das Wirtschaftsministerium da so zögerlich? Alles Fragen, die meine NDR-Kollegin Birgit Langhammer mit Maximilian Ulrich in unserem Hauptstadtstudio besprochen hat. Und die erste Frage klärt gleich die Grundlage. Wieso lagern denn die Händler nicht mehr ein?
3: Weil das System kaputt ist, muss man so sagen. Das System funktioniert normalerweise so: Im Sommer ist Gas günstig, dann kaufen die Händler, lagern es ein und im Winter ist Gas dann teurer und dann verkaufen die Händler ihr eingespeichertes Gas und machen Gewinn. Aber durch den Krieg am Golf, den die USA und Israel angefangen haben und der jetzt seit 6 Monaten andauert, sind die Gaspreise eben in diesem Sommer auch hoch gewesen und die Händler zögern. Weil sie natürlich vermuten, wenn der Krieg endet, dann sinken die Gaspreise. Und dann haben wir vielleicht teuer Gas im Sommer eingekauft, was wir mit Verlust verkaufen müssen im Winter.
4: Kann man aus wirtschaftlicher Sicht vielleicht verstehen, aber es geht natürlich darum, gehen wir da jetzt in eine Mangelversorgung? Also welche Verantwortung trägt da auch Bundeswirtschaftsministerin Reiche für die Lage? Wie bewertet sie die bisherige Energiepolitik der Bundesregierung?
3: Also es heißt aus dem Wirtschaftsministerium immer, wir beobachten die Lage genau und sind auch bereit, im Notfall zu reagieren. Aber im Prinzip ist der Markt verantwortlich für die Versorgung. Und das stimmt auch. Also diese Gasspeicher, die sind ja kein politisches Instrument, sondern die sind dafür da, Geld zu verdienen.
2: Wir müssen mal kurz unterbrechen für eine Verkehrsmeldung. Hier ist der Verkehrsservice der ARD Infonacht. Achtung, Falschfahrer auf der A42 Emscher Schnellweg Dortmund Richtung Kamp-Lindfort zwischen Kreuz Oberhausen West und Kreuz Duisburg Nord kommt Ihnen ein Falschfahrer entgegen. Bitte äußerst rechts fahren, nicht überholen. Auf der A42 Emscher Schnellweg Dortmund Kamp-Lindfort zwischen Kreuz Oberhausen West und Kreuz Duisburg Nord ist ein Falschfahrer unterwegs. Vorsicht bitte in beiden Richtungen.
3: Das ich gerade erklärt habe. Und Katharina Reiche, die CDU-Wirtschaftsministerin, ist eine große Verfechterin des freien Markts ohne staatliche Eingriffe, genauso wie der Bundeskanzler Friedrich Merz. Sie machen also das, wofür sie auch gewählt wurden, den freien Markt agieren zu lassen. Jetzt ist natürlich die Frage, wann kommt der Punkt, an dem die Politik eingreift? Da muss man aber vielleicht dazu sagen, sollte die Wirtschaftsministerin ein Eingreifen auch nur ankündigen, würde das Ganze verändern. Dann würden nämlich die ganzen Gashändler erst recht kein Gas einlagern, weil sie sich denken, ich warte mal lieber ab, vielleicht

0: betreibt drei Speicher und sagt, der eine ist nur zu 8% gefüllt. Aber er hat auch gesagt, naja, wenn es jetzt klappt, dann könnten wir das auch noch schaffen bis Anfang November. Also technisch ist es wohl machbar. Nur, wie ich gesagt habe, solange die Händler zögern, wird eben dann diese Quote wahrscheinlich nicht erreicht.
1: Immerhin, wir haben jetzt schon mal eine Diskussion, also man hat es im Blick, das kann ja vielleicht auch noch mal was verändern oder muss eben doch noch die Bundesregierung eingreifen? Du hast gerade eben schon gesagt, das könnte vielleicht sogar kontraproduktiv sein.
0: Ja, das könnte kontraproduktiv sein, aber in letzter Konsequenz kann der Staat es tatsächlich machen. Die Gesetze wurden da verändert nach 2022. Da hatten wir ja wirklich eine Gaskrise, nachdem Russland die Ukraine überfallen hat. Und jetzt gibt es die Möglichkeit für den Staat, gewisse finanzielle Anreize zu schaffen, damit die Händler Gas einlagern. Und in letzter Konsequenz kann der Staat auch über einen etwas komplexen Mechanismus den Kauf von Gas anordnen. Aber das Wirtschaftsministerium zögert eben, diesen Schritt auch nur anzukündigen.
1: Jetzt hast du gerade 2022 angesprochen. Die Union hat ja Robert Habeck damals in der Energiekrise massiv für seine Energiepolitik kritisiert. Jetzt steht mit Katharina Reiche eine CDU-Ministerin vor dem Problem vergleichsweise niedriger Gasspeicherstände. Ist das jetzt gerade für die Union politisch ein Déjà-vu und muss sie sich jetzt heute an ihren eigenen Maßstäben messen lassen?
0: Ja, man erlebt ein politisches Déjà-vu, denn schon wieder haben wir einen Krieg, der die fossilen Energiepreise durcheinander bringt. Damals war es der Ukraine-Krieg, jetzt ist es eben der Krieg im Iran. Und was die Bundesregierung tun könnte, vielleicht sogar tun müsste, ist mal mit Donald Trump zu reden, der für diesen Krieg verantwortlich ist. Denn sollte dieser Krieg enden, dann wäre die Straße von Hormuz wieder befahrbar, dann würden die Gaspreise sinken und dieses ganze Energieproblem, vor dem wir gerade stehen, wäre Geschichte. Aber man will wahrscheinlich Donald Trump auch nicht in Wut erzürnen lassen, denn Deutschland bekommt ja LNG-Gas mittlerweile auch zu einem Großteil aus Amerika. Und Donald Trump ist ja auch jemand, der schnell mal mit Strafzöllen droht.
2: Sagt Maximilian Ulrich aus unserem Hauptstadtstudio. Ja, mit Donald Trump reden, das ist ja alles nicht so einfach. Für meinen Kollegen Jürgen Webermann aus der NDR Info Wirtschaftsredaktion braucht es da mehr. Für ihn ist es höchste Zeit, dass der Staat eingreift. Hier hören Sie seinen Kommentar.
3: Die Meinung.
4: Machen wir uns nichts vor. Eine Gasreserve in vollen Speichern ist wichtig als Puffer für den Winter. Sie ist wichtig, falls die Versorgung stockt, und sie ist wichtig, um Preisschübe abzufangen. Und damit ist sie, wie man so schön sagt, systemkritisch. Genau deshalb ist es fahrlässig, wenn die Bundeswirtschaftsministerin einfach nur beobachten will, wie sich die Dinge so entwickeln, während die Speicher halb leer bleiben. Die Unternehmen, die sie befüllen sollen, machen das ja nicht, weil sie der Gesellschaft was Gutes tun, sondern weil sie Geld verdienen wollen. Die Zeiten aber, in denen Gas im Sommer billig eingelagert und im Winter mit schönen Gewinnen verkauft werden konnte, die sind vorbei. Der Markt für LNG, also für Flüssigerdgas, funktioniert anders als der für Gas, das aus Pipelines beständig zu uns kommt. Es ist ein täglicher Wettbewerb mit anderen Ländern und Erdteilen, die auch heiß sind auf die Ladungen der Tankschiffe, die das LNG auch schon mal dorthin liefern, wo am meisten geboten wird, egal zu welcher Jahreszeit. Wirtschaftlich ist das Speichern für die Gashändler deshalb schon länger nicht mehr reizvoll, weil es die großen Preisunterschiede zwischen Sommer und Winter nicht mehr gibt. Eine Gasreserve dagegen, die bleibt für unser Land systemkritisch. Deshalb sollte der Staat auch eingreifen, wie andere EU-Länder es längst tun. Niemand kann sagen, wie kalt der Winter wird, wann der Iran-Krieg endlich endet und wie, wann beschädigte Gasanlagen in Katar wieder einsatzbereit sind, ob die Pipelines nach Norwegen immer sicher liefern werden und auch nicht, ob Donald Trump nicht auch irgendwann LNG als Druckmittel einsetzt. Das derzeitige Nichtstun könnte am Ende also für uns alle deutlich teurer werden.
2: Ein Kommentar von Jürgen Webermann aus der NDR Info Wirtschaftsredaktion. Die andauernde Trockenheit in diesem Jahr ist für viele Landwirte ein Problem. Zum Beispiel die Getreideernte, die fällt dann schlechter aus als sonst. In Linum in Ostprignitz-Ruppin wächst und gedeiht es trotzdem, zumindest die Kürbisse. Die ersten werden jetzt geerntet und die Erwartungen an die diesjährige Ernte fallen überraschend gut aus. Was die Kürbisse hier so gut durch den trockenen Sommer bringt, das hat sich Björn Hase-Wendt mal direkt auf dem Feld erklären lassen.
3: Ein kräftiger Schnitt, schon ist der Kürbis geerntet und bereit für den Verkauf.
5: Es ist ein Violina, das ist eine alte italienische Sorte, sehr wohlschmeckend mit etwas

0: Aus dunklerem Fleisch, als man ihn sonst so kennt.
1: Sagt Sabine Schwalm von Rieksmannshof in Linum. Rund 100 Sorten Speisekürbis bauen sie hier an. Von kleinen, leuchtend gelben und ufo-förmigen wie den Patisson bis zum Klassiker wie den Butternut.
0: Ich liebe das, dass die Konsistenz so unterschiedlich ist. Manchmal sind sie richtig schön musig kochend oder sie sind noch bissfest und saftig.
1: Die Kunden haben die Qual der Wahl, besonders in diesem Jahr. Denn es wird wohl eine gute Saison, sagt Georg Rieksmann. Und das trotz der Hitze und dem lange fehlenden Regen. So hilft der lehmhaltige Boden und die Lage hier in der Moorlandschaft.
2: Der Grundwasserstand ist sehr hoch und sie haben auch bei warmem Wetter, wenn es nicht regnet, von unten eine Verdunstung.
1: Und noch etwas hilft beim Kürbisanbau. Hier in Linum wird seit vielen Jahren ein spezielles Bändchengewebe auf dem Boden zwischen den Pflanzen ausgelegt. So bleiben die Früchte schön sauber und es muss weniger bewässert werden.
2: Das ist ein geflochtenes Gewebe, das lässt Luft und Wasser durch und der Vorteil ist, es hält den Boden feucht.
1: Am Ende der Saison werden es wohl um die 70 Tonnen Kürbisse sein, die in Linum in diesem Jahr geerntet werden. Verkauft werden sie direkt auf dem Hof, aber auch in Bio-Supermärkten, an Berliner Sterne-Restaurants und sogar an Kunden im Ausland. Das Geschäft mit den Kürbissen läuft also und das trotz des heißen, trockenen Sommers.
3: Björn Hasewendt berichtete über dicke Kürbisse trotz Trockenheit. 2.14 Uhr ist es.
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3: Vor 3 Wochen, am 1. August, da haben viele Azubis ihre Ausbildung gestartet. Andere starten bald, Anfang September. Fest steht, es gibt deutlich mehr Azubis als in den vergangenen Jahren. Ist das Handwerk wieder in? Die Zahlen des Ausbildungsreports sagen zumindest etwas anderes. Azubis werden dort nach ihrer Zufriedenheit, nach Perspektiven und Arbeitsalltag befragt. Und die Ergebnisse, die seien alarmierend. So der Deutsche Gewerkschaftsbund DGB. Darüber hat NDR-Kollegin Birgit Langhammer mit der DGB-Bundesjugendsekretärin Nina Krüger gesprochen. Und ihre erste Frage war, 65,7% der Azubis sind mit ihrer Ausbildung zufrieden. Klingt nach einer Mehrheit. Warum spricht der DGB trotzdem von einem alarmierenden Ergebnis?
5: Aus zwei Gründen. Wir erheben den Ausbildungsreport seit 20 Jahren und in dieser Kategorie, gerade wenn es um Ausbildungszufriedenheit und Ausbildungsqualität geht, mit vergleichbaren Standards, da es sich um eine repräsentative Umfrage handelt. Und wir sehen, dass die Ausbildungszufriedenheit auf einem historischen Tief ist. So schlecht war die Zufriedenheit über die 25 beliebtesten Ausbildungsberufe noch nie. Aber wenn gewerkschaftliche Strukturen vorhanden sind, ist die Ausbildungszufriedenheit deutlich besser. Das sehen wir auch.
6: Und das heißt, Sie können jetzt ableiten, wo liegen dann da gerade die größten Probleme?
5: Die größten Probleme sind vor allem Arbeitsverdichtung, Überstunden, ausbildungsfremde Tätigkeiten oder auch im Privaten die Belastung durch finanzielle Nöte, dass die Ausbildungsvergütung nicht zum Leben reicht, dass kein Wohnraum gefunden wird. Das sind Belastungsfaktoren für Azubis.
6: Aber der Report zeigt ja auch, wenn Ausbilder regelmäßig erreichbar sind, dann fühlen sich nur 8,5% hochbelastet. Sind Ausbilder nicht ansprechbar, dann sind es 36. Kann man da auch schon etwas über die Qualität von Ausbildung gerade ableiten?
5: Auf jeden Fall. Ausbildung ist kein normales Arbeitsverhältnis, sondern eben ein Ausbildungsverhältnis, wo junge Menschen noch lernen. Und lernen, das tun sie nicht im Selbststudium, sondern das eben in einer geplanten Ausbildung, die einen Ausbildungsrahmen hat und wo AusbilderInnen eben eine wichtige Rolle spielen. Sie geben Anleitung und leiten fachlich und auch pädagogisch an. Dementsprechend, wenn Azubis in die Situation kommen, dass AusbilderInnen fehlen, nicht ansprechbar sind, dann führt das zwangsläufig zu Belastung. Und da können Betriebe auch konkret ansetzen und junge Menschen eben eine Ausbilderin, einen Ausbilder an die Hand geben.
6: Nun ist es ohnehin so, dass in Deutschland immer weniger Betriebe ausbilden. Ist das auch mit ein Punkt, der da zugrunde liegt?
5: Auf jeden Fall. Betriebe bilden weniger aus. Das merken wir. Das merken vor allem junge Menschen, die keinen Ausbildungsplatz finden oder auch lange Warteschlangen bei beliebten Betrieben. Das hat auf jeden Fall einen großen Effekt. Da steht auch unsere Forderung dem entgegen, eine umlagefinanzierte Ausbildungsplatzgarantie, dass jeder junge Mensch eine Chance auf einen Ausbildungsplatz hat und dass auch gleichermaßen die Betriebe, die ausbilden, entlastet werden und dass es einen Anreiz gibt, mehr junge Leute auszubilden.
6: Ein Stichwort noch rausgegriffen, Perspektive. Wir sprechen ja in Deutschland immer wieder von Fachkräftemangel, aber viele Azubis wissen eben nicht, ob sie übernommen werden von ihrem Ausbildungsbetrieb. Das sorgt

0: natürlich auch für große Unsicherheit. Aber woher kommt das? Ist das dann Taktik der Unternehmen?
1: Ich weiß nicht, ob es Taktik ist, aber wir sehen den Trend, wenn es der Wirtschaft schlecht geht, wird vor allem bei Ausbildung und jungen Beschäftigten zuerst gespart. Und das ist eigentlich genau das falsche Zeichen. Gerade jetzt muss mehr ausgebildet werden, dass wir eben auch Dienstleistungen, Produkte weiterhin hier vor Ort als Qualitätsmerkmal mit guten Fachkräften herstellen und anbieten können. Und da gehört es auch dazu, dass junge Menschen nicht nur sich für eine Ausbildung entscheiden, sondern auch für ein Unternehmen und im Anschluss dort bleiben mit einer zuverlässigen Perspektive, die dazu führt, dass sie ihr Leben auch dann darauf aufbauen können.
0: Eigentlich ist in Deutschland ja vieles geregelt, auch eine Ausbildung. Trotzdem haben Sie jetzt ja in der Erhebung auch gesehen, da geht es um Überstunden, da geht es um sachfremde Tätigkeiten. Reichen da jetzt Appelle an die Arbeitgeber oder braucht es doch auch noch schärfere gesetzliche Vorgaben und Sanktionen?
1: Mein Urteil dazu ist sehr hart, weil es gibt eine gesetzliche Regelung dazu. Paragraph 14 des Berufsbildungsgesetzes redet sehr scharf, dass ausbildungsfremde Tätigkeiten schon jetzt verboten sind. Dass wir trotzdem eine Erhöhung von ausbildungsfremden Tätigkeiten feststellen können, ist ein ganz starker Appell an die Arbeitgeber, sich an die Vorgaben zu halten, die bereits bestehen.
0: Und zum Schluss vielleicht noch, Frau Krüger, was würden Sie jetzt jungen Menschen heute sagen, die überlegen, eine Ausbildung zu beginnen und diesen Ausbildungsreport lesen?
1: Ausbildung, gerade duale Ausbildung, ist trotzdem eine sehr gute Entscheidung. Macht eine Ausbildung, aber stellt auch klare Forderungen. Schaut und fragt auch nach, gibt es in dem Betrieb einen Tarifvertrag? Gibt es eine Jugend- und Auszubildendenvertretung? Gibt es einen Betriebs- oder Personalrat? Weil wir wissen, dass die Qualität von Ausbildung deutlich besser ist, wenn dort gewerkschaftliche Strukturen vorhanden sind. Und da möchte ich junge Menschen auch ermutigen, sowas nachzufragen und im Zweifel auch im Herbst für die Jugend- und Auszubildendenwahl zu kandidieren und selber sich für die Qualität der Ausbildung einzusetzen.
2: Sagt die DGB-Bundesjugendsekretärin Nina Krüger im Gespräch mit Birgit Langhammer vom NDR. Im August vergangenen Jahres war Außenminister Wadefulda, im Juni reiste Bundespräsident Steinmeier dorthin und jetzt eben auch Bundesentwicklungsministerin Alabali Radovan. Die Rede ist von Indonesien. Es ist mit mehr als 280 Millionen Einwohnern das viertbevölkerungsreichste Land der Welt und die größte Volkswirtschaft Südostasiens. Die Bundesrepublik sieht großes Potenzial, will die Beziehungen intensivieren und dabei vor allem deutsche Unternehmen stärker einbinden. Aus Jakarta berichtet Anna-Lu Beckmann.
3: Silberne Maschinen drehen sich, unzählige große Behälter reihen sich aneinander, während lautes Summen und Surren durch die Anlage hallt. Hinter dickem Glas läuft die Produktion auf Hochtouren. Hier im Werk von Bayer in Chimanggis in der indonesischen Provinz Westjava werden jährlich mehr als 2 Milliarden Tabletten gefertigt, erklärt Logistikleiterin Priscilla Paritza. Nur etwa 20% sind für den indonesischen Markt bestimmt, die Rest. Die restlichen 80% liefern wir nach Asien, Australien, Europa, in den Nahen Osten und auch nach Kanada. Das Besondere daran ist, dass dieser Standort von lokalen Fachkräften aus Indonesien geleitet wird. Rund 300 Mitarbeitende beschäftigt Bayer in diesem Werk. Ein Projekt mit Vorbildcharakter, betont Bundesentwicklungsministerin Rim Alabali Radovan am Rande einer Führung durch die Produktionshallen.
4: Bayer entwickelt hier vor allem auch Nährstoffe für schwangere Frauen, die wichtig sind und dient damit auch der Frauengesundheit. Und das ist ein Vorhaben, was ich sehr unterstütze und was eben auch den Zielen der nachhaltigen Entwicklung dient. Und es bringt eben alles zusammen. Die lokale Wertschöpfung vor Ort, die entsteht durch Arbeitsplätze, das Ziel der nachhaltigen Entwicklung und eben auch die Partnerschaft zwischen Deutschland und Indonesien.
3: Win-win nennt die Ministerin das immer wieder bei ihrer Reise und hebt die Chancen gerade für die deutschen Unternehmen hervor.
4: Ich sehe hier viel Potenziale für einen beidseitigen Gewinn.
3: Und zwar insbesondere bei erneuerbaren Energien. Indonesiens Energieversorgung hängt noch stark von fossilen Brennstoffen ab, vor allem Kohle. Doch die Regierung in Jakarta formuliert nun ambitionierte Ziele, etwa bei der Solarenergie. Darauf verweist auch der koordinierende Wirtschaftsminister Ailanga Hartarto bei einer Pressekonferenz. Wir haben uns zum Ziel gesetzt, innerhalb von 2 bis 3 Jahren rund 100 Gigawatt zu installieren. Das bedeutet also, dass wir viel Technologie und viele Investitionen benötigen. Und hier besteht die Möglichkeit für eine deutsche Beteiligung.
5: Genau das ist die Verbindung, auf die Alabali Radovan setzt. Entwicklungszusammenarbeit auf der einen Seite, neue Märkte auf der anderen.
4: Indonesien ist für mich eines der Fokusländer, weil wir hier eben große Partnerschaften haben, wenn es darum geht, Kredite zur Verfügung zu stellen, eben für Vorhaben, die erneuerbare Energien begünstigen. Das heißt, deutsche Unternehmen hätten davon, dass sie eben einen Markt haben, wo günstige Kredite zur Verfügung stehen. Es gibt hier ein sehr großes Interesse an deutscher Technologie. Und das jetzt zusammenzubringen, das ist meine Mission hier jetzt in Indonesien.
5: Von dieser Mission will sie auch die rund 20 mitgereisten Wirtschaftsvertreter aus Deutschland überzeugen. Einige sind vor Ort bereits aktiv, andere nutzen die Reise noch zum Ausloten. Einer von ihnen ist Tobias Ruhe vom niedersächsischen Mittelständler Stallkamp. Das Unternehmen baut unter anderem Pumpen und Edelstahlbehälter für Landwirtschaft und Biogasanlagen. Indonesien findet er zwar interessant, überzeugt ist er aber noch nicht.
6: Indonesien ist ein Land, das viele Inseln hat. Da ist die Logistik immer ein Problem. Und wir bauen halt eben Anlagen da, wo auch die Reststoffe entstehen. Und dadurch ist es Indonesien halt dadurch, dass es weit verstreut ist und von den Reisetätigkeiten unserer Mitarbeiter dann natürlich ein eher Land, was nicht für Indonesien sprechen würde.
5: Andere mitreisende Wirtschaftsvertreter haben vor Ort erste konkrete Vereinbarungen geschlossen. Eine sieht beispielsweise vor, dass künftig in Indonesien Fachkräfte für grüne Wasserstofftechnologie ausgebildet werden sollen. Außerdem hat die Regierung in Jakarta regelmäßige Gesprächsformate mit deutschen Unternehmen zugesichert, um sich über neue Projekte für erneuerbare Energien auszutauschen.
7: Sport. Mit Hendrik Lückhoff. Wunderkind, Shootingstar, Hoffnungsträger. Said El Mala ist einer von Deutschlands talentiertesten Fußballprofis. Und die Frage war eigentlich nur, zu welchem großen Club wechselt er in diesem Sommer? Jetzt gibt's eine Antwort. Und die Antwort ist durchaus überraschend. El Mala bleibt. Er bleibt beim 1. FC Köln und wechselt nicht. Der 19-Jährige, einer der begehrtesten deutschen Fußballer, wird in diesem Sommer zu keinem anderen Verein gehen. Im Gegenteil, El Mala hat seinen Vertrag in Köln verlängert. Mehr von Nesrin El Nabi.
8: Der 1. FC Köln sorgt für eine echte Überraschung und bindet sein größtes Offensivtalent langfristig. Said El Mala hat seinen Vertrag bis 2031 verlängert und übernimmt künftig die Nummer 10. Es ist eine besondere Rücknummer in Köln. Zuletzt trug sie Lukas Podolski. Nun soll El Mala in seine Fußstapfen treten. Die Verlängerung ist auch deshalb ein starkes Signal, weil der 19-Jährige mit seinen Leistungen das Interesse anderer Vereine geweckt hatte. Auch Borussia Dortmund und wollte El Mala verpflichten. Der BVB stieg letztlich aus dem Poker um den Kölner aus. El Mala hatte in seiner ersten Bundesliga-Saison mit 13 Toren und 5 Vorlagen überzeugt. Seine Entwicklung brachte ihm die Berufung in die deutsche U21 und anschließend sogar seine erste Nominierung für die A-Nationalmannschaft.
7: Wir bleiben noch kurz beim Fußball und schauen auf den SC Freiburg. Der will nämlich auch in dieser Saison europäisch spielen, muss sich aber erst qualifizieren. Und das sieht ganz gut aus. Die Freiburger haben nämlich das Qualifikationshinspiel der drittklassigen Europa Conference League gewonnen bei Motherwell FC in Schottland. Und das Ganze mit 3:1. Das Rückspiel steht dann nächste Woche in Freiburg an. Der Glanz der Goldmedaille ist in der Ferne schon ein bisschen zu sehen. Für die deutschen Springreiter bei der Weltmeisterschaft in Aachen. Vor dem Finale heute liegen die deutschen Springreiter nämlich in Führung und können sich damit zum ersten Mal seit 16 Jahren wieder zum Weltmeister krönen. Und das auch noch zu Hause, vor dem eigenen Publikum. Aus Aachen berichtet Jan Wochner.
9: Besser hätte der Tag für die deutschen Springreiter nicht laufen können. Alle 4 Deutschen blieben ohne Abwurf und verteidigten in der Teamwertung souverän die Führung. Markus Ehning, Sophie Hinners, Daniel Deusser und Richard Vogel präsentierten sich form- und nervenstark. Deutschland auf Goldkurs. Richtig eng war es nur bei Markus Ehning auf seinem Pferd Coolio. Beim Ritt zum letzten Hindernis verschätzte sich der erfahrene Ehning mit einem gewaltigen Satz, aber verhinderte er mit Coolio gerade noch den Abwurf. Das deutsche Team von Bundestrainer Otto Becker hat zwar nur eine knappe Führung, hätte mit 3 fehlerfreien Ritten am Freitagabend im größten Reitstadion der Welt die Goldmedaille bei der Heim-WM jedoch sicher. Es wäre der erste WM-Titel für Deutschlands Springreiter nach 16 langen Jahren.
7: Und weitere Medaillen hat es schon gegeben bei der Reit-WM für Deutschland gestern, und zwar in der Paradressur. Bei der WM in Aachen sind ja auch Sportlerinnen und Sportler mit Beeinträchtigungen am Start. Und Regine Mispelkamp gewann in der Klasse Grade 5 Bronze. Und zuvor hatte schon Annalena Niehus in der Klasse Grade 4 Silber geholt. Bei der Deutschland-Tour der Radprofis hat ein Außenseiter die erste Etappe gewonnen. Mehr von Holger Gersker.
10: Ein junger Franzose hat den Tour de France-Dritten Isaac Del Toro an der Spitze der Gesamtwertung abgelöst und auch diese Etappe gewonnen. Louis Barré aus der niederländischen Wismar-Mannschaft nutzte die hügelige Zielrunde in Schwäbisch Hall zu einer eindrucksvollen Attacke. Er erreichte das Ziel als Solist und ist jetzt die neue Nummer 1 in der Gesamtwertung. 9 Sekunden Rückstand hat der Prologsieger Isaac Del Toro. Der Mexikaner schaffte immerhin noch Etappenplatz 2. Bester Deutscher in der Tages- und Gesamtwertung ist Maximilian Schachmann. Der Berliner kam nach langen 215 Kilometern als 10. ins Ziel und liegt insgesamt 33 Sekunden zurück. In den ersten beiden Dritteln dieser Etappe dominierte eine Ausreißergruppe. Aus ihr heraus erkämpfte sich Mikkel Heidemann das Bergtrikot.
7: Und die zweite Etappe heute ist dann eine für die Sprinter.
2: Das war der Sport mit Hendrik Lückhoff.
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2: Apropos Amerika, die USA haben Richter und Ankläger des Internationalen Strafgerichtshofs sanktioniert wegen ihrer Arbeit. Für die Betroffenen heißt das, keine Einreise in die USA, aber auch gesperrte Konten und Kreditkarten. Unser Brüssel-Korrespondent hat mit einem dieser Richter gesprochen und auch über die Frage, wie unabhängig kann die EU sein, wenn die USA so viel Druck ausübt. Das ganze Gespräch hören Sie gleich nach den nächsten Nachrichten.
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16: Um 2.30 Uhr mit Wolfgang Berger. Israels Pläne für ein umstrittenes neues Siedlungsprojekt im Westjordanland rufen immer mehr internationale Kritik hervor. Die Entscheidung für den Bau von mehr als 1200 Wohnungen sei inakzeptabel, heißt es in einer gemeinsamen Erklärung der Regierungschefs von Deutschland, England, Frankreich und Italien. Sie sehen die Aussicht auf eine Zwei-Staaten-Lösung in Gefahr. Aus der Nachrichtenredaktion Uli Petersen.
17: Die israelische Regierung wird dazu aufgefordert, die Pläne unverzüglich zurückzunehmen und die Ausweitung der Siedlungen im Westjordanland zu beenden, heißt es in dem auch von Bundeskanzler Merz unterzeichneten Schreiben. Das Projekt würde dazu führen, das Westjordanland praktisch in zwei Hälften zu teilen und die Einheit der Palästinensergebiete zu beschädigen. Auch Ägypten und Jordanien kritisieren das Vorgehen Israels. Die über 1000 Wohnungen sollen in mehreren Komplexen auf einer bislang unbebauten Fläche im Westjordanland östlich von Jerusalem entstehen.
16: Der Landkreistag unterstützt die Pläne, den Unterhaltsvorschuss für 17- und 18-Jährige zu streichen. Die Initiative von Bundesfamilienministerin Prien weise in die richtige Richtung, sagt der Hauptgeschäftsführer Ruge der Rheinischen Post. Der Staat muss nach seinen Worten den Mut haben, frühere Leistungsausweitungen zurückzunehmen, wenn sie finanziell nicht mehr tragbar sind. Der Lebensunterhalt bedürftiger Jugendlicher bleibe trotzdem durch andere Sozialleistungen gesichert. Der große Waldbrand bei Hürtgenwald in der Eifel ist vollständig gelöscht. Das teilte der Bürgermeister der gleichnamigen Gemeinde Kranen am Abend mit. Aus der Nachrichtenredaktion Daniel Schwingenheuer.
18: Rund eine Woche kämpften die Einsatzkräfte und Freiwilligen gegen die Flammen, die sich schnell ausbreiteten. Zeitweise waren mehr als 1800 Einsatzkräfte vor Ort. Die Löscharbeiten wurden auch durch die Munitionsbelastung des Geländes aus dem Zweiten Weltkrieg erschwert. Viele Bereiche konnten nicht direkt betreten werden. Stattdessen kamen unter anderem Löschhubschrauber zum Einsatz. Ein Ortsteil der Gemeinde Hürtgenwald musste zeitweise aus Sicherheitsgründen evakuiert werden. Das Feuer hatte sich bis auf 15 Meter an die Ortschaft angenähert. Inzwischen sind alle Bewohner zurück in ihren Häusern.
16: In Liberia sind die ersten ausgewiesenen Migranten aus den USA eingetroffen. Sie können den Behörden zufolge nun das Land verlassen oder Asyl beantragen. Liberia hatte in dieser Woche angekündigt, im Rahmen eines Abkommens mit den USA bis zu 1200 Ausländer aufzunehmen. Unter ihnen sind demnach Menschen aus afrikanischen Ländern, Nord- und Südamerika und der Karibik. Das Wetter in Deutschland. Häufig trocken im Nordwesten und Südosten.

0: Osten einige Schauer, Tiefstwerte 16 bis 8 Grad. Am Tage gebietsweise heiter, im Süden und im Nordwesten Schauer und Gewitter, Höchstwerte 18 bis 26 Grad. Am Samstag zeitweise Regen und vereinzelt Gewitter, vom Nordosten bis zum Süden freundliche Phasen, 17 bis 25 Grad. Das waren die Nachrichten.
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2: Mit einer Entwarnung für die A42 Dortmund Richtung Kamp-Lindfort. Es ist kein Falschfahrer mehr zwischen Kreuz Oberhausen West und Kreuz Kamp-Lindfort unterwegs. Soweit der Verkehr. Ich wünsche Ihnen eine gute und sichere Fahrt. Kommen Sie gut an.
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2: Mit Milad Kupay, willkommen zurück. Seit mehr als 1,5 Jahren hat die US-Regierung Ankläger und Richter des Internationalen Strafgerichtshofs wegen ihrer Arbeit auf die Sanktionsliste gesetzt. Sie hatten 2024 etwa Haftbefehle gegen Israels Premierminister Netanyahu und den damaligen Verteidigungsminister Gallant ausgesprochen. Die Betroffenen dürfen nicht in die USA einreisen, was ja verkraftbar ist. Aber andere Sanktionen, die erschweren den Alltag ungemein. Bankkonten wurden gekündigt, Kreditkarten gesperrt. Unser Brüssel-Korrespondent Jean-Marie Magro hat exklusiv mit einem sanktionierten Richter gesprochen, der vor allem eine Sache betont. Die EU muss souveräner werden, damit nicht weitere Europäer sein Schicksal teilen.
3: Ich glaube, das erste Mal, dass ich die Sanktionen bemerkt habe, war, als ich ein Hotelzimmer buchen wollte und der Vorgang schon im Vorfeld ins Stocken geriet.
4: Nicolas Guillous Leben hat sich vor einem Jahr stark verändert. Seit dem 20. August 2025 steht der Franzose auf der Sanktionsliste der Vereinigten Staaten. Und das nur, so sagt Guillou, weil er seinen Job als Richter am Internationalen Strafgerichtshof mache. Guillou durchsucht im vergangenen Herbst Hotels auf Booking.com, möchte bezahlen.
3: Und plötzlich erschien ein Fenster, in dem ich zahlreiche Angaben machen musste, die zuvor noch nie von mir verlangt worden waren, zu meinem Familienstand, meiner Adresse und Ähnlichem. Da wurde mir klar, dass die Compliance-Abteilung eingeschritten war und die Transaktion blockieren würde. Danach habe ich versucht, Buchungen über andere Plattformen wie Expedia vorzunehmen. Da wurde mir klar, dass mir das von nun an bei allen US-amerikanischen Plattformen passieren würde.
4: Nicolas Guillou ist einer von 13 Richtern und Anklägern des Internationalen Strafgerichtshofs, die inzwischen auf der Sanktionsliste der USA stehen. Erst am Dienstagabend verkündete die US-Regierung, man werde nun auch die Präsidentin des Gerichts, die Japanerin Tomoko Akane, und den leitenden Prozessanwalt Abdoulaye Sey aus Senegal sanktionieren. Ihre Arbeit und ihr Leben werden mächtig eingeschränkt. Die Trump-Regierung möchte das internationale Gericht zerlegen. Stein für Stein. So drückt es der amerikanische Außenminister Marco Rubio wortwörtlich aus.
5: Am anderen Ende der Welt gibt es eine Institution, die sich Internationaler Strafgerichtshof nennt. Vielleicht haben Sie schon davon gehört, vielleicht auch nicht. Wahrscheinlich kennen Sie weder die Namen der Richter noch der Staatsanwälte oder des Präsidenten, und das müssen Sie auch nicht. Doch während wir hier sprechen, führen der Internationale Strafgerichtshof und seine Verbündeten einen Krieg gegen unser Land. Nicht mit Kugeln oder Raketen, sondern mit Gesetzen, Übereinkommen und der Macht des sogenannten Völkerrechts.
4: Um zu verstehen, warum die USA das Gericht in Den Haag angreifen, muss man erst einmal nachvollziehen können, was eben dieser Internationale Strafgerichtshof überhaupt macht, wofür er zuständig ist und wo. Derzeit haben 125 Staaten das römische Statut unterschrieben, unter anderem alle EU-Mitgliedstaaten. Dieser Vertrag ist die Grundlage für den Internationalen Strafgerichtshof. 1998 erarbeitet, damals übrigens auch vorangetrieben durch die USA. 2002 hat der ISTGH seine Arbeit aufgenommen. Seitdem ist auch Deutschland Vertragspartei. Der Internationale Strafgerichtshof regelt keine Streitigkeiten zwischen Staaten, sondern er beschäftigt sich mit den schlimmsten Verbrechen von Einzelpersonen. Dazu gehören Völkermord, Verbrechen gegen die Menschlichkeit, Kriegsverbrechen sowie das Verbrechen der Aggression. Wenn ein Mitgliedstaat des Internationalen Strafgerichtshofs seine gerichtliche Zuständigkeit abgibt, können die Ankläger in Den Haag Beschuldigte strafrechtlich verfolgen. Es

0: gibt aber Staaten, die nicht Mitglied des Internationalen Strafgerichtshofs sind. Im Sudan zum Beispiel ist der ISTGH trotz eklatanter Verbrechen machtlos. Russland, Indien und China sind keine Mitglieder. Und auch nicht Israel und die USA.
1: Die Zuständigkeit kann sich aber auch dann ergeben, wenn in einem Vertragsstaat durch diese anderen Staaten Verbrechen begangen werden. Das ist ja genau der Fall Russland-Ukraine. Den müssen Sie sich immer wieder klar machen.
0: Das sagt der internationale Strafrechtler Kai Ambos von der Uni Göttingen. Vor knapp 12 Jahren hat die Ukraine die Gerichtsbarkeit des Internationalen Strafgerichtshofs anerkannt. Inzwischen ist sie beigetreten. Russland führt einen völkerrechtswidrigen Angriffskrieg gegen das Land. Damit ist der Weg frei für Ermittlungen gegen die Verantwortlichen. 2023 erließ Den Haag einen Haftbefehl gegen Wladimir Putin. Das bedeutet, wenn sich Putin in einem Mitgliedsland des Strafgerichtshofs aufhält, muss ihn dieses Land ausliefern. Kai Ambos von der Uni Göttingen.
1: Die USA macht das ja selbst. Nehmen Sie den Fall Maduro. Maduro ist der ehemalige Staatspräsident Venezuelas. Seine Verbrechen hat er begangen aus Venezuela heraus, aus Caracas heraus. Die Extraterritorialität ist für die USA da gar kein Problem. Die USA haben ihn ja festgenommen aufgrund eines New Yorker Haftbefehls. Sie exekutieren also einen nationalen Haftbefehl extraterritorial.
0: Den Haftbefehl des Internationalen Strafgerichtshofs gegen Wladimir Putin haben die USA breit unterstützt. Es gibt aber andere Fälle, die Washington und Außenminister Marco Rubio erzürnen.
2: Diese Regierung wird nicht tatenlos zusehen, wie der Internationale Strafgerichtshof und seine Verbündeten versuchen, unser Volk zu bedrohen. Wenn sie glauben, sie könnten uns unsere Souveränität entziehen, werden wir ihnen die volle Tragweite der amerikanischen Entschlossenheit vor Augen führen.
0: Derzeit steht kein US-Bürger vor Gericht in Den Haag und es deutet auch nichts darauf hin. 2020 hatten die USA schon einmal Mitarbeiter des Internationalen Strafgerichtshofs sanktioniert, unter anderem die damalige Chefanklägerin. Denn das Gericht hatte mutmaßliche Kriegsverbrechen in Afghanistan untersucht. Afghanistan ist übrigens Mitglied des Gerichts. In der Untersuchung sollten Vorwürfe gegen die radikal-islamischen Taliban geprüft werden, aber auch gegen afghanische Regierungstruppen und das mit ihnen verbündete US-Militär. Vor der Ankündigung der Ermittlungen hatte Trumps damaliger nationaler Sicherheitsberater John Bolton schon gedroht:
3: We will not cooperate with the ICC. We will provide no assistance to the ICC.
4: Wir werden nicht mit dem Internationalen Strafgerichtshof zusammenarbeiten. Wir werden dem Gerichtshof keinerlei Unterstützung gewähren und wir werden ihm ganz sicher nicht beitreten. Wir werden den Internationalen Strafgerichtshof sterben lassen. Schließlich ist er für uns praktisch bereits tot.
0: Die Regierung Biden nahm diese Sanktionen später zurück. Im November 2024, kurz nachdem Donald Trump die Präsidentschaftswahl gewann, kam es dann zum erneuten Bruch zwischen Washington und Den Haag. Das Gericht erließ mehrere Haftbefehle wegen des Verdachts auf Kriegsverbrechen und Verbrechen gegen die Menschlichkeit im Gazastreifen. Gegen 3 Hamas-Führer, die inzwischen alle tot sind, sowie gegen den israelischen Premier Benjamin Netanyahu und den damaligen Verteidigungsminister Yoav Gallant. Israel ist nicht Mitglied des Internationalen Strafgerichtshofs und erkennt seine Zuständigkeit nicht an. Aber Palästina ist Vertragspartei. Die USA zeigen sich als wichtigster Verbündeter Israels solidarisch. Sie rufen Mitgliedstaaten dazu auf, das Gericht zu verlassen. Venezuela hat seinen Austritt kürzlich erklärt. Der Internationale Strafgerichtshof, sagen US-Regierungssprecher, sei eine voreingenommene und korrupte Institution. Das sehe man allein am Chefankläger Karim Khan, der nach Vorwürfen sexueller Übergriffe von den Vertragsstaaten abgesetzt wurde. Khan weist die Anschuldigungen zurück. Und schließlich setzte Washington nach und nach Ankläger und Richter auf die Sanktionsliste. Damit werden international hoch anerkannte Juristen auf eine Stufe mit Terroristen und Verbrechern gesetzt. Sie dürfen nicht mehr in die USA einreisen. Vor allem aber werden Unternehmen sämtliche Geschäftsbeziehungen mit sanktionierten Personen verboten. Der französische Richter Nicolas Guillou war einer der Richter, die den Haftbefehl gegen Netanyahu erließen und einer der ersten, der auf der Sanktionsliste landete.
5: Wenn man mit Sanktionen belegt wird, so wie es mir mit meiner französischen Bank passiert ist, wird die Karte gesperrt, weil die Bank sagt, sie können nicht das Risiko eingehen, einem ein amerikanisches Zahlungsmittel zur Verfügung zu stellen. Meine Kreditkarte wurde also praktisch von heute auf morgen gesperrt.
6: Donc, moi, ma carte de crédit a été annulée du jour au lendemain, en fait.
0: Mastercard und Visa, diese amerikanischen Unternehmen beherrschen den Kreditkartenmarkt. Die sanktionierten Personen werden also von großen Teilen des Finanzmarkts ausgeschlossen. Aber nicht nur das. Sämtliche große amerikanische Plattformen und Dienstleister sperren ihre Dienste. Uber, Airbnb, Amazon, einfache Microsoft-Programme wie Outlook oder Word funktionieren nicht mehr. Aber sogar europäische Unternehmen beteiligen sich an US-Sanktionen. Aus Angst vor dem langen Arm Washingtons. Mehreren Kolleginnen und Kollegen Guillous wurden die Bankkonten gesperrt. Und der Versicherer des Gerichts, die französische Firma AXA, wollte Guillou seine Arztrechnungen nicht erstatten.
5: Und diese Transaktion hat nichts mit den Vereinigten Staaten zu tun, da es sich um einen französischen Richter, eine französische Versicherungsgesellschaft und einen Zahnarzt in den Niederlanden handelt, der in Euro bezahlt wird. Wir müssen in Europa wieder Souveränität erlangen, damit wir weiterhin erstens so leben können, wie wir wollen, und zweitens auch unsere Demokratie und unseren Rechtsstaat aufrechterhalten können.
6: Pour que nous puissions continuer à d'abord à vivre comme l'on veut et puis aussi à maintenir notre démocratie et notre état de droit.
0: Das ist der politische Appell. Guillou und das Gericht, für das er arbeitet, mussten auf europäische Dienste umsteigen. Der Internationale Strafgerichtshof stellte von Microsoft auf die deutsche Open-Source-Software OpenDesk um. Statt Kreditkarte und PayPal benutzt Guillou den niederländischen Zahlungsdienst Ideal. Europäische Alternativen sind da, nur fehlt es bisher an der Verzahnung, sagt Guillou. Es gibt Bestrebungen, Europa souveräner zu machen, vor allem auf Seiten des Europäischen Parlaments.
5: Auf Seiten der Europäischen Kommission hingegen herrscht große Zurückhaltung. Es herrscht eine sehr ausgeprägte abwartende Haltung und ich möchte fast sagen sogar eine gewisse Angst vor Vergeltungsmaßnahmen, die die Vereinigten Staaten ergreifen könnten.
0: So der Richter Nicolas Guillou. Kommissionspräsidentin von der Leyen betonte nach Bekanntgabe der Sanktionen gegen die Präsidentin des Gerichts zwar erneut, Europa würde hinter dem Strafgerichtshof stehen, doch Maßnahmen ergreift Brüssel nicht. René Repasi führt die deutschen Sozialdemokraten im EU-Parlament an.
7: Es zeigt sich an diesem Nichthandeln gegenüber den Vereinigten Staaten von Amerika ein weiteres Mal die Hasenfüßigkeit Europas gegenüber der Regierung von Trump. Irgendwann einmal müssen die Europäer auch zeigen, dass ihnen das Lippenbekenntnis zur internationalen Rechtsordnung und zum Schutz der eigenen Bürger und der Institutionen auf europäischem Boden es auch wert ist, Konsequenzen zu ziehen.
0: Das würde einen offenen Konflikt mit den Vereinigten Staaten bedeuten. Eine Forderung, die dabei immer wieder aufkommt, ist das Scharfmachen der sogenannten Blocking-Verordnung. Die EU könnte europäische Unternehmen anweisen, Sanktionen von Drittstaaten, in diesem Fall US-Sanktionen, nicht anzuwenden. Eine europäische Bank würde sich also strafbar machen, wenn sie wegen US-Sanktionen ein Bankkonto schließt. Der grünen Europaabgeordnete Daniel Freund.
8: Das Blocking Statute sollte daher aktiviert und verschärft werden.
0: Kritiker wenden ein, dass sich Unternehmen dann aussuchen müssten, welches Recht sie brechen. Das europäische oder das amerikanische. Für eine Sparkasse in Münster wäre das kein großes Problem. Aber eine große international tätige Bank müsste sich Sorgen machen, ob Washington sie von den US-Finanzmärkten abschneidet. Der Europäische Gerichtshof hat dieses Dilemma vor einigen Jahren anerkannt und entschieden, dass man der Größe des US-Geschäfts eines Unternehmens Rechnung tragen müsse. Das Blocking-Statut sei ein zahnloser Tiger, sagten daraufhin einige Kritiker. SPD-Politiker Repasi widerspricht.
7: In einer Situation wie jetzt, wo der internationale Strafgerichtshof attackiert ist, wo Unionsbürgerinnen und Unionsbürger mit Sanktionen belegt sind, nur weil sie ihren Job als Richter oder Ankläger ausüben, da muss die Europäische Union alles, was sie in ihrem Arsenal besitzt, nutzen, um sowohl die Institutionen als auch die eigenen Bürgerinnen und Bürger zu schützen. Da ist die Blocking-Verordnung ein Instrument dafür, mit all ihren Schwierigkeiten. So ist es aber politisch notwendig, dass man es nutzt.
0: Die direkte Konfrontation mit den USA scheuen jedoch einige Entscheider in der

0: der EU. Ob Kommission oder Staats- und Regierungschefs, das hat vor allem mit der Abhängigkeit von vielen US-Diensten zu tun. Der grünen Europaabgeordnete Daniel Freund.
1: IT-Infrastruktur und auch bei den Finanzkanälen, diese Abhängigkeiten müssen reduziert werden. Sonst werden wir da immer wieder erpresst werden, auch in Zukunft.
0: Zuletzt sperrte die Trump-Regierung etwa den Zugang für die KI-Modelle Mythos 5 und Fable 5 für ausländische Staatsangehörige. Amerikanische Unternehmen haben zwar ein geschäftliches Interesse an Europa, aber die Vorstellung, dass die USA den Schalter umlegen können, wann immer sie wollen, beschäftigt viele Entscheidungsträger in Brüssel. Deshalb steht die digitale Souveränität weit oben auf der Agenda. Die Entwicklung eigener Cloud-Infrastruktur, eigener künstlicher Intelligenz und auch eigener Bezahldienste sind wichtige Bausteine. 2029 soll der digitale Euro an den Start gehen. René Repasi.
2: Der digitale Euro schützt uns gerade dafür, dass wir der Willkür des Weißen Hauses ausgesetzt sind beim digitalen Bezahlen. Aber das geht natürlich noch weiter. Digitale Souveränität endet nicht beim digitalen Bezahlen,
0: sagt der SPD-Europaabgeordnete. Der Weg zur digitalen Souveränität Europas ist lang. Das weiß auch Nicolas Guillou, der sanktionierte Richter in Den Haag. Sein Schicksal, sagt der Franzose, verdeutliche, dass Europa unabhängiger werden müsse. Nicht um gegen die USA zu sein, sondern um frei zu bleiben und für die Werte einzutreten, die die Europäische Union ausmachen. Dazu gehöre allen voran der Rechtsstaat.
3: Mais si on abandonne la Cour pénale internationale, on revient à ce qu'on avait avant.
4: Wenn wir den Internationalen Strafgerichtshof aufgeben, kehren wir zu dem zurück, was vorher war, nämlich zu einer Welt, in der alles nach dem Recht des Stärkeren geregelt wurde. Und gerade gegen dieses Recht des Stärkeren und auch gegen das Recht des Reicheren wurde der Internationale Strafgerichtshof gegründet. Er muss unbedingt erhalten bleiben.
3: C'est contre cette loi du plus fort et puis aussi contre cette loi du plus riche que la Cour pénale internationale a été créée et il faut absolument la préserver.
5: Sagt Nicolas Guillou, Richter am Internationalen Strafgerichtshof, im Beitrag unseres Brüssel-Korrespondenten Jean-Marie Macro.
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5: Kanzlerkino heißt der neue Roman von Mirko Bonnet. Darin nimmt uns der Schriftsteller mit in die Wendejahre zwischen 1988 und 1994, eine Zeit, in der sich Deutschland und Europa grundlegend verändern. Bonnet interessiert sich dabei nicht nur für die großen historischen Umbrüche, sondern auch dafür, was sie mit den Menschen machen. Joachim Dix hat das Buch gelesen und den Autor getroffen.
7: Was ich mir wünschen würde, ist Ergriffenheit. Dass die Leserinnen und Leser einfach ergriffen sind von den Figuren, wie sie miteinander agieren, miteinander, gegeneinander. Dass sie sich fragen, wie kann das sein, dass Menschen sich so missverstehen? Und was kann man dagegen tun?
8: Ergriffenheit, so viel sei schon verraten, stellt sich rasch ein. Aber eine Lösung für die beschriebenen Konflikte, vor allem für die perfiden Rachegelüste, die einen der Protagonisten antreibt, da bedarf es schon großer Fantasie. Erzählt wird die Geschichte von Bernd vom Thurm, einem DDR-Flüchtling, der eine erstaunliche Karriere im Umfeld des amtierenden Bundeskanzlers macht. Der heißt im Roman übrigens nicht Helmut Kohl, sondern Viktor Bruegel und hat, bis auf die Pfälzer Herkunft, nur wenig mit seinem realen Vorbild gemein. Alles beginnt mit einem Brief, den Bernd vom Thurm seinem alten Jugendfreund Lutz Reinmar schickt. Der letzte Kontakt lag lange zurück. Damals war Lutz als IM Ingo auf seinen Freund angesetzt. Erzählt wird im ersten Teil aus seiner Perspektive.
7: Ich wartete auf den nächsten Brief. Und wenn er kam und ich Bernds neueste Nachrichten gelesen hatte, wartete ich wieder. Das gewohnte Leben zwischen Chemnitz und Scheubnitz führte ich zwar weiter, war Ehemann, Vater, Schwiegersohn, der Personalchef und Wochenendtorwart. Aber immer öfter ertappte ich mich dabei, dass ich wartete. Und mangels neuer Informationen las ich die bisherigen Bonner Briefe wieder und wieder.
8: Das Briefeschreiben als Initialzündung für eine Romanhandlung hat Mirko Bonnet bereits in seinem 2009 für den Deutschen Buchpreis nominierten Roman »Wie wir verschwinden« angewendet.
7: Für mich ein ganz wichtiger Punkt, weil ich unbedingt einen Roman schreiben wollte, der vor dem Handyzeitalter, vor dem Computer- und Instagram-Zeitalter spielt. Das heißt, die Kommunikationsformen sind vollkommen andere, langsamere.
8: Kanzlerkino ist eine Zeitreise in die turbulenten Jahre der Wiedervereinigung, der Übergang von der Bonner zur Berliner Republik. Zwischen Lutz und Bernd, so erfahren wir immer deutlicher, gibt es noch viele alte Rechnungen aus DDR-Zeiten. Wir bekommen sehr familiäre Einblicke in den Lebensalltag im Kanzlerbungalow. Zudem gehören auch regelmäßige Entspannungstreffen im hauseigenen Kino. Die Macht hat das Verhältnis zwischen Kanzler Viktor Bruegel und seiner Frau Harriet arg beschädigt. Diese Harriet hat mit der realen Hannelore Kohl übrigens auch nur den Anfangsbuchstaben gemeinsam und eine chronische Erkrankung, allerdings keine Licht-, sondern eine Dunkelheitsphobie. Sie verliebt sich in das Kanzler-Double Yves Zacho und schwelgt oft in Erinnerung.
7: Blood on the Rooftops, dachte sie. Dieser Song von Genesis, den Viktor und ich früher oft gehört haben. Wie alt mag er sein? Keine 20 Jahre. Im Auto, wenn wir spontan und jedem Terminkalender zum Trotz nach Belgien an die Küste fuhren, haben wir ihn rauf und runter gedudelt. Ein Lied, das von der Dauerberieselung durchs Fernsehen handelt.
8: Mirko Bonnet, der Anfang der 90er Jahre Mitte 20 war, hat ein altersmildes Buch geschrieben, ohne jeden Groll auf Politiker, die ihn zu jener Zeit doch sehr aufgeregt haben. Die fiktiven Räume, die er dafür in seinem Roman öffnet, sind voller Humor, voller kriminalistischer Handlungsstränge und vor allem voller Mitgefühl. Das ist ebenso überraschend wie wohltuend.
5: Kanzlerkino von Mirko Bonnet ist bei Schöffling & Co. erschienen, hat 272 Seiten und kostet 25 Euro. 2.55 Uhr ist es.
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5: Der heiße Sommer, der hat zu tausenden Sterbefällen geführt. Das Robert-Koch-Institut schätzt, dass in diesem Jahr bisher mindestens 14.000 Menschen wegen der Hitze gestorben sind. So viele wie nie zuvor. Dazu hat unsere Gastkommentatorin, die freie Autorin Wiebke Hollersen, folgende Meinung.
9: Wenn ich diese Zahl höre und höre, von wem sie stammt, dem RKI, dann fürchte ich, dass ein großer Streit losbrechen könnte. Vielleicht bin ich zu pessimistisch, aber ich muss an die Pandemie denken, an den Streit darum, wer denn nun an und wer nun mit Corona gestorben war. Das RKI selbst benutzt das Wort Hitzetote vorsichtshalber nicht, sondern versucht zu berechnen, wie sich Hitzewellen auf die Sterblichkeit auswirken. Dabei kommt ein Wort ins Spiel, das man auch aus der Pandemie kennt, die Übersterblichkeit. Die RKI-Zahlen zeigen, es sind vor allem viel mehr Menschen gestorben, die älter als 75 waren, die Vorerkrankungen hatten. Wenn ein angeschlagenes Herz an einem 40-Grad-Tag stehen bleibt, was ist dann die Todesursache? Ich hoffe sehr, dass niemand in Deutschland jetzt solche zynischen Diskussionen beginnt, sondern dass wir alle endlich ernst nehmen, dass Hitze tödlich sein kann und dass Hitzeschutz zumindest in Krankenhäusern und Altenheimen in Zukunft nicht mehr verhandelbar ist.
5: Die Meinung unserer Gastautorin Wiebke Hollersen. Die Taz verweist auf die Aussage von Ex-Gesundheitsminister Lauterbach, der die Zahl von 14.000 für zu niedrig hält.
10: Die Kritik ist angebracht. Dummerweise könnte sie für die gesamtgesellschaftliche Debatte dennoch fatal sein. Denn die Zahlen des RKI werden von den Berufsignoranten von extrem rechts bis in die Mitte der Gesellschaft ohnehin schon in Frage gestellt. Weil es sich themenbedingt um Modellrechnungen und Analysen der statistischen Übersterblichkeit handelt, die vielen schwer nachvollziehbar erscheinen, stehen den Zweiflern Tür und Tor offen. Wenn nun noch berechtigte Kritik von kompetenter Seite hinzukommt, droht die Glaubwürdigkeit der RKI-Zahlen endgültig zu zerbröseln.
5: Die Frankfurter Allgemeine fordert jetzt Maßnahmen, um auf künftige Hitzewellen besser vorbereitet zu sein.
10: Heiß ist es jedem einmal. Doch unter extremen Temperaturen leiden manche mehr als andere. Wegen ihres Jobs, wegen ihrer Wohnsituation. Wie unter einem Brennglas haben die vergangenen Wochen gezeigt, wie schnell scheinbar vorübergehende Phänomene sich verstetigen können. Nächstes Jahr mag das Wetter anders sein, doch der nächste Hitzesommer wird kommen. Seine Probleme werden die sein, die es heute sind. Politik und Bürger werden mit den Gegebenheiten umgehen müssen. Am wichtigsten ist es, Kinder in den Blick zu nehmen, sowie kranke und alte Menschen, die in Gemeinschaftseinrichtungen leben.
5: Die Augsburger Allgemeine hat auch schon einige Vorschläge dafür.
10: Es gibt so viel, was man tun oder zumindest finanziell fördern kann. Nicht irgendwann, jetzt. Mehr Schatten in Innenstädten schaffen, Gebäude begrünen, Neubauten entsprechend planen, die Schwächsten schützen mit Klima

0: Anlagen in Pflegeeinrichtungen, Kliniken oder Schulen. Notfallpläne erstellen, wie für andere Naturkatastrophen auch. Sorgsamer mit Trinkwasser umgehen, Wälder konsequent umbauen.
1: Der Kölner Stadtanzeiger ist aber skeptisch, ob das auch passiert.
0: Deutschland steht vor einer weiteren gigantischen Aufgabe, die sich nur mit größtmöglicher politischer, parteiübergreifender Entschlossenheit zumindest ansatzweise lösen ließe. Doch die ist, trotz guter Vorstöße von SPD und Grünen, nicht in Sicht. Kanzler Friedrich Merz verliert immer noch kein Wort über die Hitzetoten. Die AfD leugnet den Klimawandel beharrlich. Und so gibt es allen Grund zum Zweifeln, dass vulnerable Gruppen in den kommenden Sommern besser geschützt werden. Jetzt hat es geregnet. Der Herbst kommt. Neue Probleme werden auf die Tagesordnung drängen. Darum ist es an uns allen, politisch Druck auszuüben, damit diesem heißen Sommer mehr als warme Worte folgen.
1: Und das waren die Standpunkte. Zusammengestellt hat sie heute Johannes Zuber. Wie steht es um die körperliche Aktivität, um Ernährungszustand, Bildschirmzeit, aber auch um die psychische Gesundheit? Darum soll es jetzt bei einer medizinischen Untersuchung bei 9- bis 10-Jährigen beim Kinderarzt gehen, auf Kosten der Krankenkassen. Das ist eine neue Versorgungsvorsorgemaßnahme, bekannt auch als U-Untersuchung. Was genau bei der neuen sogenannten U10 untersucht wird und warum sie wichtig ist, damit befassen wir uns zu Beginn der nächsten Stunde. Jetzt aber erstmal hier die nächsten Nachrichten gleich um 3 Uhr. 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
1: Um 3 Uhr mit Wolfgang Berger. Mehrere Länder haben ein umstrittenes neues Siedlungsprojekt Israels im Westjordanland verurteilt, darunter auch die Bundesrepublik. Sollte die Ausschreibung umgesetzt werden, würde das Palästinensergebiet praktisch in 2 Hälften geteilt. Aus der Nachrichtenredaktion Ulrike Ufer.
2: Das zuständige israelische Ministerium hatte zuvor die Ausschreibung für mehrere Komplexe mit insgesamt mehr als 1200 Wohnungen veröffentlicht. Entstehen sollen diese auf einer bislang unbebauten Fläche östlich von Jerusalem. Der britische Außenminister Miliband nannte die Ausschreibung inakzeptabel und zerstörerisch. Der Minister verurteilte zudem wörtlich Gewalt und Terror durch die Siedler. Israels Außenminister Saar sprach dagegen von einem historischen Recht des jüdischen Volkes, seine nationale Heimstätte im Land wiederzuerrichten, einschließlich des betreffenden Gebiets.
1: Der Städtetag fordert, eine Pflegevollversicherung einzuführen. Hintergrund ist die zunehmende finanzielle Überlastung der Städte und Gemeinden. Aus der Nachrichtenredaktion Christiane Rüther.
3: Die Bundesregierung plant eine Pflegereform. Sie soll noch in diesem Jahr verabschiedet werden. Jetzt ein neuer Vorschlag, eine Pflegevollversicherung. Städtetagspräsident Jung sagte der Neuen Osnabrücker Zeitung, so würden Menschen, die ihr Leben lang hart gearbeitet haben, nicht mehr wegen der Pflegekosten in die Sozialversicherung fallen. Wenn Senioren ihren Heimplatz nicht mehr selbst bezahlen können, müssten die Städte und Gemeinden einspringen. Bei der Umstellung auf eine Pflegevollversicherung rechnet Jung mit einer Entlastung der kommunalen Haushalte in Milliardenhöhe.
1: Polen plant, die Steuern für große Energie- und Kraftstoffunternehmen befristet zu erhöhen. Der Steuersatz soll im kommenden Jahr von jetzt 19% auf 30% steigen. Das gilt für Unternehmen aus den Bereichen Öl, Gas und Strom, wenn sie im Jahr mehr als 50 Millionen Euro Umsatz machen. Die polnische Regierung verwies auf die aktuell ungewöhnlich hohen Gewinne der betroffenen Konzerne. Mit den zusätzlichen Einnahmen will sie Hilfen für energieintensive Industrien finanzieren. Der große Waldbrand bei Hürtgenwald in der Eifel ist vollständig gelöscht. Die letzten Einheiten ziehen sich aus dem Brandgebiet zurück, wie der Bürgermeister der gleichnamigen Gemeinde Kranen am Abend mitteilte. Das Feuer war vor einer Woche ausgebrochen. Ein Ortsteil von Hürtgenwald im Kreis Düren wurde zwischenzeitlich aus Sicherheitsgründen evakuiert. Die Flammen hatten sich bis auf 15 Meter an die Ortschaft angenähert. Inzwischen sind alle Bewohner zurück in ihren Häusern. Das waren die Nachrichten. Das Wetter in Deutschland. Am Tage gebietsweise heiter im Süden und im Nordwesten, Schauer und Gewitter, Höchstwerte 18 bis 26.

0: 60 Grad. Am Samstag zeitweise Regen und vereinzelt Gewitter. Vom Nordosten bis zum Süden freundliche Phasen, 17 bis 25 Grad. Am Sonntag überwiegend trocken, im Norden gebietsweise Regen bei 18 bis 26 Grad. Es ist jetzt 3.03 Uhr.
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2: Die A4 Görlitz Richtung Dresden ist zwischen Kodersdorf und Niederseifersdorf wegen Bauarbeiten bis 5 Uhr gesperrt. Die Umleitung führt über die U4. Dann die A7 Kassel Richtung Fulda ist zwischen Kirchheim und Hattenbacher Dreieck wegen eines querstehenden Anhängers gesperrt. Und dann die letzte Sperrung auf der A70 Bamberg Richtung Schweinfurt-Werneck ist zwischen Dreieck Werntal und Dreieck Schweinfurt-Werneck wegen Bergungsarbeiten nach einem Unfall bis ca. 6 Uhr gesperrt.
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2: Aus dem Studio von NDR Info in Hamburg mit Milat Kupay. 9- bis 10-Jährige, die sollen künftig eine neue Vorsorgeuntersuchung, bekannt auch als U-Untersuchung, beim Kinderarzt als Kassenleistung bekommen. Der gemeinsame Bundesausschuss hat das festgelegt. Bei dieser Untersuchung werden Heranwachsende nochmal durchgecheckt, vor allem mit Blick auf mögliches Übergewicht, die körperliche Aktivität, die Bildschirmzeit oder der psychischen Gesundheit. Auch über die Impfung gegen Gebärmutterhalskrebs soll aufgeklärt werden. Anja Braun aus der ARD-Wissenschaftsredaktion.
3: Bisher klaffte zwischen dem Ende des Kita-Alters und dem Pubertätseintritt eine Lücke bei den Untersuchungen, die die gesetzlichen Krankenkassen extra für die Kinder vorsehen, um das gesunde Aufwachsen zu begleiten. Eltern kennen das gelbe Untersuchungsheft, in dem ab der Geburt bis zum 18. Lebensjahr diverse Untersuchungen und deren Ergebnisse erfasst werden. Bei Kinderarzt Martin Schwenger in Koblenz ist Johanna gerade im Rahmen einer Vorsorgeuntersuchung.
4: Erzähl mal, Johanna, bist du schon im Kindergarten?
5: Ja.
4: Gehst du gerne im Kindergarten?
3: Martin Schwenger beobachtet, ob das Kind altersgerecht entwickelt ist und fragt dabei nach Auffälligkeiten, aber auch nach Alltäglichem.
4: Hast du heute Morgen die Zähne geputzt?
5: Ja.
4: Gestern Abend auch?
3: Zwischen der letzten Untersuchung für Kinder, der U9, die mit 5 Jahren angesetzt wird, und der nächsten für Jugendliche, der J1, die in der Regel mit 13 oder 14 Jahren ansteht, war in der Vergangenheit eine große zeitliche Lücke. Dieser Zeitraum ist aber für Heranwachsende sehr wichtig. So zeigen Studien, dass Kinder ab dem Grundschulalter Medien deutlich häufiger nutzen und sich gleichzeitig auch weniger bewegen. Hier treten erste Risiken für Übergewicht und ungesunde Mediennutzung auf und oft auch für psychische Leiden. Deshalb soll die neue Untersuchung, genannt U10 für 9- und 10-Jährige, diesen Lehrraum nun schließen. Denn in diesem Alter steht der Wechsel an die weiterführende Schule an. Viele Kids bekommen dann auch ihr erstes Smartphone und sind noch mehr in Social Media unterwegs. Das zu thematisieren scheint wichtig. 25% aller 10- bis 17-Jährigen haben laut einer Studie der Krankenkasse DAK und des Universitätsklinikums Hamburg-Eppendorf ein problematisches Medienverhalten. Ganz praktisch setzt das Kinderarzt Martin Schwenger aus Koblenz heute schon um.
4: Wenn ich weiß, dass sie zum Beispiel ein Handy in der Tasche haben, dann frage ich, komm, lass uns doch mal gucken, wie viel jetzt die Medienzeit in der letzten Woche war. Manchmal ist es realistisch, manchmal gibt es aber auch große Überraschungen, weil dann tatsächlich die Medienzeit deutlich unterschätzt wurde.
3: Weitere Studien zeigen, dass Kinder sich ab dem Grundschulalter auch in ihrer Freizeit deutlich weniger bewegen. Hier lauert das Risiko für Übergewicht. Auch das soll in der neuen U10 nun frühzeitig erkannt werden. Denn laut dem Robert-Koch-Institut sind etwa 15% der Kinder und Jugendlichen von Übergewicht betroffen und etwa 6% sogar von starkem. Umso wichtiger ist es, möglichst früh die Tendenz zu Übergewicht zu erkennen. Denn zu viele Kilos, eine beginnende Medienabhängigkeit und möglicherweise auch psychische Belastungen führen ganz schnell in einen Teufelskreis. Bis die neue U10 nun im gelben U-Heft steht, wird es aber noch einige Monate dauern.
2: Soweit der Bericht von Anja Braun. Und für diese U10 spricht sich auch Professor Ursula Felderhoff-Müser aus. Sie ist Präsidentin der Deutschen Gesellschaft für Kinder- und Jugendmedizin. Mein Kollege Dirk Wagner vom Hessischen Rundfunk hat sie gefragt, warum sie diesen Schritt befürwortet.
6: Tatsächlich ist die Lücke zwischen Beginn der Grundschulzeit und dann weiterführende Schule, Pubertät und so weiter, die ist sehr, sehr groß. Und wir haben uns dafür ausgesprochen, dass wir diese U10 für sinnvoll finden, weil es genau die Phase ist, wo wir die U10 eben vorgeschlagen haben, wo sich eben bestimmte Verhaltensmuster auch verfestigen können. Also das ist der Übergang von der Grundschulzeit zum Gymnasium. Mhm. Da ändert sich

0: man die Eltern noch ganz gut erreichen kann, die Kinder auch selbst erreichen kann, die vielleicht auch in dieser Phase den Kinderarzt als Vertrauensperson wahrnehmen und sich bei dem altbekannten Gesicht vielleicht auch mal eher aussprechen und eben ihre Probleme klar machen. Das kann also durchaus ein wichtiger Zeitpunkt sein, um die Entwicklung zu beurteilen.
1: Stichwort Kinderarzt oder Kinderärztin. Bei dieser Untersuchung soll es ja speziell um Übergewicht gehen, um zu hohen Medienkonsum und um psychische Probleme. Das mit dem Übergewicht kann wahrscheinlich ein Kinderarzt relativ schnell einschätzen. Den Medienkonsum kann er bestimmt auch erfragen. Aber wenn es jetzt um die Diagnose von psychischen Leiden geht, fehlt da bei so einem Kinderarzttermin nicht einfach die Zeit dafür?
0: Ja, tatsächlich gibt es da sogenannte Screening-Tools, die man einsetzen kann. Das ist sicher ganz sinnvoll. Das ersetzt natürlich nicht eine große, umfangreiche Untersuchung. Aber es geht eigentlich auch gar nicht darum. Es geht darum, dass man im Prinzip die Familien weiter erreicht. Wir sehen schon jetzt, dass bei der J1, die es ja schon gibt im Jugendalter, dass dort die Beteiligung bei unter 50% liegt. Und auch dort werden ja Impfungen angeboten, die jetzt zu U10 gehen sollen, die HPV-Impfung gegen das humane Papillomavirus. Und auch dafür würden wir zu einem früheren Zeitpunkt die Familien vielleicht besser erreichen als zu einer Zeit, wo die Kinder dann schon langsam flügge werden und auch nicht mehr alles so mitmachen, was ihre Eltern ihnen vorschlagen.
1: Ja, das wäre jetzt gerade meine nächste Frage gewesen, nämlich genau dieser Punkt. Also irgendwann setzt bei den Eltern ja vielleicht so ein bisschen die Sorglosigkeit ein nach dem Motto, ach ja, da muss ich nicht mehr jede Untersuchung mitmachen. Wenn sie jetzt noch eine neue einführen, diese U10, was macht sie da optimistisch, dass die Eltern das dann wahrnehmen werden?
0: Ja, also tatsächlich ist es so, dass der Übergang von der Grundschulzeit in eine weiterführende Schule doch ein einschneidendes Zeitfenster ist für Familien, auch für Kinder, die sich dann auch fragen, wie ist das, schaffe ich das alles und so weiter. Also von daher würden wir tatsächlich die U10 als sehr wertvoll ansehen und wir haben auch empfohlen, dass man die J1 auch nochmal überarbeitet und schaut, was man dann vielleicht auch schon in die U10 packen kann, wie jetzt auch von der Ständigen Impfkommission empfohlen, die HPV-Impfung, wo wir im Moment auch tatsächlich unter 50% der Jugendlichen nur erreichen. Also deutlich unter 50% der Kinder sind mit 15 Jahren da voll durchgeimpft.
1: Wenn Sie es noch mal kurz in zwei, drei Sätzen für uns zusammenfassen könnten, was würde so eine Untersuchung bringen? Also sind die Kinder dann gesünder? Haben sie eine Chance, dass sie seltener krank werden? Was wäre so das Positive, wo vielleicht auch Eltern sagen, ja klar, deswegen schicke ich dann meinen Sohn, meine Tochter dahin?
0: Ja, tatsächlich ist das ja ein Ankerpunkt. Im Alter von 9 bis 10 Jahren gehen die Eltern ja auch meistens noch mit. Das heißt also, man sieht die Familien, man kann die Familien beraten, ob man natürlich alle Familien erreicht, gerade bei Themen wie Medienkonsum. Das wissen wir alle selber, wie schwierig das ist, da in dieser Hinsicht tätig zu werden. Da kann man mit Verboten oft nicht viel erreichen. Aber tatsächlich bestimmte Dinge thematisieren, wie gesunde Ernährung, wie kontrollierter Medienkonsum und insbesondere Bewegung, wie wichtig weiter Bewegung und Sport ist für Kinder oder aber auch künstlerische Angebote wahrnehmen. Also so etwas kann ein Kinder- und Jugendarzt, der dann oft auch die Umgebung der Eltern ganz gut kennt, der vielleicht im selben Stadtteil ansässig ist oder im selben Ort auf dem Land, kann dann viel besser einschätzen, was vielleicht Eltern zu empfehlen ist. Und das ist eine Zeit, die noch sehr prägend ist und dass man vielleicht dort gewissen später schlechteren Verhaltensmustern zuvorkommen kann.
2: Sagt Professor Ursula Felderhof-Müser, Präsidentin der Deutschen Gesellschaft für Kinder- und Jugendmedizin. Der nächste Winter ist noch ein gutes Stück entfernt und trotzdem wächst schon jetzt die Sorge um unsere Gasversorgung. Die Speicher, die füllen sich deutlich langsamer als üblich. Andreas Schröder beobachtet die internationalen Gasmärkte. Er arbeitet beim Informations- und Analysedienst ICIS. Mein Kollege Jörg Schönenborn hat ihn in den Tagesthemen mit ihm gesprochen und er hat ihn gefragt, kann es passieren, dass wir in einem knackig kalten Winter 2026, 2027 plötzlich ohne Gas dastehen?
3: Das kann durchaus passieren. Wir sind ja jetzt schon in einer angespannten Marktlage aufgrund der Engpässe, die wir haben in Nahost, dem Iran-Konflikt und der Schließung der Seestraße von Hormus. Und dadurch fehlen dem Welthandel viele Volumen an Flüssiggas. Und das spüren wir in Europa, weil wir die Gasspeicher nicht richtig befüllt bekommen. Und das kann sich dann im Winter eben auch übersetzen in eine bedrohlichere Situation, sollte etwa zum Beispiel auch ein kalter Winter gleichzeitig kommen.

0: War es dann nicht fahrlässig, dass nicht die Bundesregierung dafür gesorgt hat, dass der Füllstand höher ist?
1: Es ist noch zu früh zu sagen, ob es wirklich fahrlässig war. Das sehen wir erst am Ende des Winters. Denn erst dann können wir beurteilen, ob es ein kalter Winter war und ob zusätzliche Unwägbarkeiten dazukommen. Etwa der Iran-Konflikt, wie lange der andauert und ob die Seestraße von Hormus weiter geschlossen bleibt. Denn die ist ein kritisches Nadelöhr für den Welthandel. Und sie macht eigentlich ja alle Szenarien gut oder schlecht. Je nachdem, ob sie offen ist oder nicht, ergibt sich für die Gasspeichersituation in Europa auch ein besseres oder schlechteres Bild.
0: Die Politiker sagen, die Risiken seien etwas gedämpft, weil wir jetzt viele Terminals haben, die Flüssiggas annehmen können an der Nordsee und Ostsee. Ist das unsere Sicherheit oder sehen Sie da auch Risiken?
1: In Deutschland macht Flüssiggas ja bisher nur 10-15% vom Gasverbrauch etwa aus. Und es ist vor allem in den kritischen Wintertagen, an den wirklich kalten Tagen, reicht Flüssiggas nicht aus, um den Verbrauch zu decken. Daher braucht es die Gasspeicher. Sie sind systemkritisch an diesen wenigen kalten Tagen im Winter. Und daher braucht es wirklich auch gute Füllstände am Beginn des Winters, sodass man sicher durch den Winter fahren kann und auch gewappnet ist für eventuelle Unwägbarkeiten wie andere Ausfälle von Infrastruktur etwa.
0: Das heißt, Sie sehen Risiken, das haben Sie deutlich gesagt. Ein großer Teil des Risikos liegt vermutlich im Preis, dass man Gas teuer bezahlen muss. Ist es auch unter diesem Gesichtspunkt so, dass die beste Zeit schon verpasst ist für den Gaseinkauf?
1: Tatsächlich sind die Gaspreise deutlich übernormal. Vor allem die Sommergaspreise sind klassischerweise eher niedrig. Da hat man den besten Zeitpunkt zum Einspeichern schon etwas verpasst. Man hat darauf spekuliert, dass sich die Iran-Krise wieder etwas entschärft und somit dann auch die Weltpreise wieder etwas sinken. Dann wäre es einfacher gewesen, die Gasspeicher zu füllen. Nun sieht es aber anders aus. Es kann sein, dass der Iran-Konflikt sich noch deutlich in die Länge zieht. Und dann wird auch der Winter. Dann werden die Lieferungen dann im Winter deutlich teurer. Teurer noch, als es die jetzigen Terminpreiskurven etwa vorhersehen.
0: Heute ist der 20. August, da ist ja noch Zeit. Was würden Sie tun, wenn Sie verantwortlich wären?
1: Man muss sich als Bundesregierung oder als Politik, die ja auch in letzter Instanz verantwortlich ist, jetzt fragen, ob man weiter zuschauen will oder ob man eben diesen Iran-Konflikt auch als Anlass nimmt, einen staatlichen Eingriff oder eine Unterstützung vorzunehmen. Die Bundesregierung hat bereits eine Gasspeicherreserve angekündigt. Die startet allerdings erst nächstes Jahr, hilft also nicht mehr diesen Sommer. Und diesen Sommer wäre zu überlegen, ob etwa der Marktbetreiber Trading Hub Europe doch noch eingreift und unterstützend sozusagen die Speicher noch befüllt.
2: Sagt Andreas Schröder vom Informations- und Analysedienst ICIS. Er beobachtet die internationalen Gasmärkte. Jetzt ist es 3.16 Uhr.
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2: Wegen der bislang schwersten Ebola-Epidemie in der Demokratischen Republik Kongo sind Ärzte dort derzeit im Dauereinsatz. Erste Abhilfe sollen nun 70.000 Dosen des Impfstoffs Ervebo bringen. Das teilte die Weltgesundheitsorganisation WHO mit. Der Impfstoff ist allerdings nur bedingt einsetzbar. Derzeit ist noch nicht sicher, ob er auch gegen die Virusvariante hilft, die gerade hauptsächlich im Land grassiert. Ab Montag soll mit dem Impfen begonnen werden. Und indes fordert Julien Arnay, Chef der UN-Nothilfe für den aktuellen Ebola-Ausbruch in der Demokratischen Republik Kongo, im ARD-Interview mehr Geld von den UN-Mitgliedstaaten. Wenn man Fälle schneller entdecken könnte, ließe sich die Ausbreitung des Virus eindämmen.
4: When people come into a Ebola Treatment Center,
5: wenn Menschen innerhalb von 48 Stunden behandelt werden, dann liegt die Sterblichkeitsrate bei 20%. Kommen sie erst nach einer oder zwei Wochen, steigt sie auf 80%. Wenn wir schnell sind, können wir also Leben retten.
6: Die Staaten müssen handeln, sagt der leitende UN-Koordinator Julian Harnis. Dafür braucht es natürlich Geld. Harnis ist in Bunia im Nordosten der Demokratischen Republik Kongo, dem Epizentrum des aktuellen Ausbruchs. Im Gespräch mit der ARD sieht der Brite vor allem zwei Aufgaben. Ärzte und Krankenpfleger müssten im Kampf gegen die Ausbreitung des Virus unterstützt werden. Die Staatengemeinschaft müsse aber auch helfen, die Folgen der Ebola-Krise abzuwenden.
4: We need resources to stop the transmission of Ebola, but we also need resources.
5: Wir brauchen Ressourcen, um die Ausbreitung von Ebola zu stoppen. Aber wir brauchen auch Ressourcen für die humanitäre Krise, weil Ebola eine Gegend trifft, in der es seit 1999 Konflikte gibt. Diese Konflikte haben das Gesundheitssystem zerstört

0: und damit die Verbreitung möglich gemacht.
1: Nach Auskunft der Weltgesundheitsorganisation ist die Zahl der Infizierten in dieser Woche über 5000 gestiegen. Mehr als 2300 Menschen sind schon gestorben. Der rasante Anstieg der Zahlen seit der Entdeckung der neuen Variante Bundibugyo besorgt die Mediziner. Sie befürchten eine weitere Ausbreitung in die Nachbarländer. Gefährlich sei das allerdings nur in Krisengebieten, zum Beispiel in Zentralafrika. Für Europa sieht Harnies keine Gefahr.
2: When Ebola reaches a country with a strong health system, it's relatively easy to contain.
0: In einem Land mit einem guten Gesundheitssystem ist Ebola relativ einfach zu bekämpfen. In so einem Land gab es noch nie eine Epidemie. Ebola kann sich nur ausbreiten, wenn das Gesundheitssystem schwach ist, nicht flächendeckend ausgebaut oder unterbezahlt.
3: Soweit ein Beitrag von Jan Seidel. 3.20 Uhr gleich, Sie hören die ARD-Infonacht. Im bayerischen Pocking im Kreis Passau sollen achtlos weggeworfene Zigarettenkippen aus dem Stadtbild verschwinden. An 20 Stellen stehen neue Sammelbehälter. Der Inhalt wird zu, Achtung, Brillengestellen recycelt. Martin Gruber über eine, naja, vielleicht nicht massentaugliche Idee, aber eine Idee, die einen kleinen Beitrag zum besseren Klima leisten soll.
4: Günter Leube scheint ein an sich eher ruhiger Mensch zu sein. Wenn ihn was auf die Palme bringt, dann sind's achtlos weggeschmissene Zigarettenkippen.
5: Ich tue ja das daheim in meinem Wohnzimmer auch nicht. Warum macht man das in der Öffentlichkeit? Ich verstehe es nicht.
4: Einfach nur dumm, schimpft der Optiker. Und vor allem unfassbar schlecht für die Umwelt.
5: Ein Zigarettenstummel verunreinigt 40 Liter Grundwasser. Wie lange braucht es, bis so ein Stumpen verrottet? Jahre.
4: Und auch andere Passanten finden's
6: ganz wild. Wir ersticken noch im Müll. Es gehört irgendwie ein bisschen bestraft, weil sonst geht es ins Unendliche.
7: Ich gehe jeden Tag mit meinem Hund im Stadtpark. Ich sehe es, was nervt.
4: Optiker Leubel macht aus seinem Ärger über Zigarettenmüll eine Tugend. Er sammelt die Kippen und lässt daraus Brillengestelle herstellen. Klingt komisch, ist aber so. Er zeigt uns eines der Gestelle.
5: Sie fühlt sich an wie jede Kunststofffassung, weil es ja im Grunde das gleiche Material ist. Es wird nur der Rohstoff anders gewonnen. Sie riecht genauso wie jede andere Brillenfassung, also nicht nach Zigaretten.
4: Und so werden diese Fassungen in diesem Fall von oberbayerischen Firmen hergestellt. Die gesammelten und gereinigten Kippen werden zerlegt, Nikotin, Teer, Gerüche, Schwermetalle kommen raus, übrig bleibt Zellulose. Daraus wird Granulat, das letztendlich zu Platten gepresst wird, aus denen die Fassungen gefräst werden. 600 Zigarettenstummel braucht man für eine Brille. Leubels Mission, den Rohstoff dafür, also die Kippen zu sammeln. Kurzer Rundgang durch die Pockinger Innenstadt, über Ampeln und Bushaltestellen.
5: Da scheint jeder seine Kippe einfach wegzuwerfen. Da in der schönen Grünanlage Zigaretten. Also ich glaube, dass wir schon 50 Stück jetzt einsammeln hätten können auf den kurzen Weg, wenn Sie jetzt da mal schauen, wie schön in Anführungszeichen das dann da ausschaut. Mehrere Zigarettenkippen wie Pflastersteine.
4: Um die Stadt kippenfrei zu machen, hat Leubel initiiert, dass an 20 Stellen Banken, Geschäfte, bei Vereinen oder etwa an der Stadthalle Behälter aufgestellt werden. Der Optiker schickt die gesammelten Stumpen zur Herstellung und dann entstehen diese Brillengestelle, die zugegeben mit 450 Euro nicht ganz billig sind. Aber
5: im Vergleich zu manchen Designerbrillen, da wo ein klangvoller Name draufsteht, die aber alle aus China kommen, ist der Preis wieder gar nicht so hoch, wie man vielleicht im ersten Moment meinen möchte.
4: Und wie kommt die Aktion bei den Kunden an? Ganz gut, meint Optiker Leubel. Vorbehalte eher wenig.
5: Zigarettenstummel hat natürlich ein bisschen ein schlechtes Image, aber es ist davon nichts mehr an der Brillenfassung erkennbar.
4: Zustimmung auch von den Passanten in Pocking. Sie finden das Zigarettenkippen-basierte Brillengestell.
8: Und?
6: Ja, das ist eine gute Idee. Da hat sich einer was Gutes überlegt. Ja, das ist echt toll.
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3: Heute vor 120 Jahren wurde der amerikanische Zeichentrickpionier Fritz Frieling geboren. Weltberühmt wurde er vor allem mit den von ihm erfundenen Tiergestalten. Dirk Böhling zeigt sie uns.
10: Er hatte sie alle auf dem Tisch. Nein, nein, der Mann war kein Chirurg. Die Rede ist vom Zeichentisch. Deshalb wären heute sicher auch viele skurrile Gestalten bei seinem Geburtstag zu Gast. Schon als Kind beginnt Fritz Frieling zu zeichnen und bekommt mit 17 seinen ersten Job bei einer Filmproduktion. 3 Jahre später ist er bei den Disney-Studios und arbeitet an der Cartoonserie Alice Comedies mit. 1929 wechselt er in die noch junge Animationsabteilung von Warner Brothers und entwickelt eine Reihe von Zeichentrickfilmen, die Looney Tunes, eine Art tierische Familie. Schon in seinem ersten Film, I Haven't Got a Hat, von 1935, spielt ein rosa Schwein die Hauptrolle, genannt Porgy Pig, zu Deutsch Schweinchen Dick. Und auch die anderen Figuren dieser Reihe, die nach und nach dazukommen, werden zu Weltstars, wie etwa die Ente Daffy Duck.
8: Okay, Boss, hang up. A star is born, and that star is me. I'm a duck.
10: Und natürlich Hase Bugs Bunny. Chris Freeling wird Chefanimator, Regisseur und Produzent bei den Warner Studios und animiert im Laufe seiner Karriere mehr als 300 Kurzfilme, immer mit neuen Cartoon-Figuren.
11: Ich glaube, ich habe nicht ein einziges Cartoon gezeichnet, das ich im Nachhinein nicht nochmal hätte ändern wollen. Man ist einfach nie 100% zufrieden. Aber ich habe es immer geliebt zu zeichnen. Wenn das nicht der Fall ist, kann man kein gutes Cartoon zeichnen.
10: In den 60er Jahren gründet er sein eigenes Studio und entwickelt seine wohl berühmteste Figur, die eigentlich nur für den Vorspann einer Krimiserie mit Peter Sellers gedacht war. Auch der rosarote Panther, in Deutschland liebevoll Paulchen genannt, bekommt seine eigene Trickfilmserie und erscheint außerdem in Taschenbuchform. Chris Freeling stirbt 1995 in seinem Haus in Los Angeles an einer Herzerkrankung. Und an seinem heutigen Geburtstag wären sie ganz bestimmt wieder alle da. Ruhe! Denn der Zeichentrickpionier Chris Freeling wurde heute vor 120 Jahren geboren, am 21. August 1906.
3: Der Stichtag war das von Dirk Böhling.
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12: Mit Mats Nicholson. Die deutschen Springreiter wollen bei der Heimweltmeisterschaft in Aachen den Titel im Team holen. Und das könnte klappen. Besser hätte der zweite Tag des Wettbewerbs nicht laufen können. Das deutsche Team blieb vor 30.000 Fans in Aachen fehlerfrei und liegt ganz vorn. Bundestrainer Otto Becker freut sich auf den Finaltag.
13: Sind alle gut drauf, selbstbewusst genug, weil sie wissen, die Pferde sind fit, die Pferde sind gut gesprungen. Also wir müssen und werden nach wie vor auf uns schauen und werden versuchen, unsere beste Leistung, sprich möglichst viele Null-Fehler-Runden zu kriegen. Und dann brauchen wir zum Glück nicht auf Fehler der anderen warten. Aber die müssen wir erstmal haben.
12: Die Ausgangslage für das Finale am Freitagabend im Stadion mit Flutlicht ist exzellent. Wenn 3 von 4 Deutschen fehlerfrei bleiben, ist Gold sicher. Die Paradressurreiterinnen Annalena Niehus und Regine Mispelkamp haben mit Silber und Bronze weitere Medaillen fürs deutsche Team geholt. Said Elmala bleibt beim 1. FC Köln. Damit hätten wohl nur wenige Fußballfans gerechnet. Elmala war begehrt. Borussia Dortmund galt lange als möglicher neuer Club für den 19-Jährigen. Nun aber bleibt der junge Kölner, verlängert seinen Vertrag bis 2031 und bekommt die Rückennummer 10. Als erster FC-Spieler seit Lukas Podolski. Der SC Freiburg will in der kommenden Saison in der Conference League spielen. Dazu muss sich der SC in Hin- und Rückspiel gegen den schottischen Konkurrenten aus Motherwell durchsetzen. Die Ausgangslage ist gut. Die Freiburger haben das Hinspiel in Schottland mit 3:1 gewonnen. Markus Kastanis berichtet.
14: Dabei startete Freiburg denkbar schlecht in die Partie. Bereits nach 69 Sekunden trafen die Gastgeber zum 0:1 aus SC-Sicht. Danach übernahmen die Breisgauer allerdings die Kontrolle. Matthias Ginter sorgte mit einem Kopfball nach 28 Minuten für den Ausgleich. Nach dem Seitenwechsel entschied Schiedsrichter Petrescu nach einem Ziehen an Yannick Engelhardt auf Strafstoß und Platzverweis für Motherwell-Verteidiger Moorman. Den fälligen Elfmeter verwandelte erneut Ginter in der 65. Minute. Den Schlusspunkt setzte der eingewechselte Neuzugang Keske Goto per Kopfball in der Nachspielzeit. Kommenden Donnerstag kann der SC Freiburg dann vor heimischer Kulisse den Einzug in die Conference League perfekt machen.
12: Die Zukunft von Max Verstappen war eines der großen Themen in der Formel 1. Was macht der Niederländer? Jetzt gibt es eine klare Antwort. Pünktlich zum Heimrennen in Zandvoort. Verstappen bleibt bei seinem Red Bull-Team. Jens Gideon berichtet.
15: Das Team ist wie eine zweite Familie für mich, erklärte der viermalige Weltmeister. Er freue sich, weiter mit den Besten zusammenzuarbeiten, um zurück an die Spitze zu kommen, so der Niederländer vor Beginn des Rennwochenendes auf seiner Heimstrecke in den Dünen von Zandvoort. Max Verstappen verlängert bis Ende 2030. Red Bull setzt damit ein Zeichen, vor allem in Richtung Mercedes, denn die Wechselgerüchte um Max Verstappen konzentrierten sich meistens auf das Werksteam aus Deutschland. Es bleibt die größte Herausforderung für das Team Verstappen-Red Bull, wieder ein konkurrenzfähiges Auto zu präsentieren. In der laufenden Saison ist der 28-Jährige nämlich noch ohne Sieg. Nach der Umstellung der Formel 1 auf komplett veränderte Autos unter neuem Regelwerk fehlt dem früheren Seriensieger der Anschluss zur Spitze. WM-Platz 6 und über 100 Punkte Rückstand auf den Führenden sind ein Beleg dafür.
12: Die Fans werden Verstappen trotzdem feiern beim Heimrennen an der niederländischen Nordsee. Das Rennen startet am Sonntag um 15 Uhr. Der Franzose Louis Barret hat die erste Etappe der Deutschlandtour gewonnen. Mit einer späten Attacke sicherte er sich den Tagessieg auf dem Weg nach Schwäbisch Hall. Auf der zweiten Etappe haben die Sprinter ihre einzige echte Siegchance. Die Deutschlandtour endet am Sonntag in Heilbronn.
3: Der Sport war das von und mit Mats Nicholson. Ein heißes Wochenende, mehr als 40 Grad und mitten in dieser Hitze eine ungewöhnliche Veranstaltung in Halle an der Saale. Rund 150 Menschen treffen sich dort, um über ein Thema zu sprechen, das für sie offenbar längst erledigt ist, der Klimawandel. Journalist Patrick Stegemann hat sich unter die Gäste gemischt und dabei genauer zugehört. Was er dort erfahren hat, führt zurück in die Vergangenheit zu einer Industrie, die mit einem ganz besonderen Produkt handelt, Zweifel. Wie gezielt Zweifel an der Klimakrise gesät wurden, darum geht es in der aktuellen Folge von ARD Klima Update, gleich nach den nächsten Nachrichten.
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16: Um 3.30 Uhr mit Wolfgang Berger. Israels Pläne für ein umstrittenes neues Siedlungsprojekt im Westjordanland rufen immer mehr internationale Kritik hervor. Die Entscheidung für den Bau von mehr als 1.200 Wohnungen sei inakzeptabel, heißt es in einer gemeinsamen Erklärung der Regierungschefs von Deutschland, England, Frankreich und Italien. Sie sehen die Aussicht auf eine Zwei-Staaten-Lösung in Gefahr. Aus der Nachrichtenredaktion Uli Petersen.
17: Die israelische Regierung wird dazu aufgefordert, die Pläne unverzüglich zurückzunehmen und die Ausweitung der Siedlungen im Westjordanland zu beenden, heißt es in dem auch von Bundeskanzler Merz unterzeichneten Schreiben. Das Projekt würde dazu führen, das Westjordanland praktisch in zwei Hälften zu teilen und die Einheit der Palästinensergebiete zu beschädigen. Auch Ägypten und Jordanien kritisieren das Vorgehen Israels. Die über 1.000 Wohnungen sollen in mehreren Komplexen auf einer bislang unbebauten Fläche im Westjordanland östlich von Jerusalem entstehen.
16: In Polen entsteht eine riesige Befestigungsanlage. Sie soll die Grenze zu Russland und Belarus schützen. An den Bauarbeiten sind auch deutsche Soldatinnen und Soldaten beteiligt. Aus Warschau, Paulina Milling.
18: Sie errichten derzeit einen Schutzwall entlang der gesamten Landgrenze zur russischen Exklave Kaliningrad. Die polnische Grenze ist dort zugleich auch die Außengrenze der NATO, die zusätzlich gesichert werden soll. Die neue Befestigungsanlage besteht aus einem tiefen Graben, einer Fläche für Minen und mehreren Reihen aus tonnenschweren Panzerigeln. Das Projekt heißt Ostschild und soll vor allem zur Abschreckung dienen. Bei einem möglichen Einmarsch soll der Schutzwall gegnerische Truppen ausbremsen.
16: Der Landkreistag unterstützt die Pläne, den Unterhaltsvorschuss für 17- und 18-Jährige zu streichen. Die Initiative von Bundesfamilienministerin Prien weise in die richtige Richtung, sagte Hauptgeschäftsführer Ruge der Rheinischen Post. Der Staat muss nach seinen Worten den Mut haben, frühere Leistungsausweitungen zurückzunehmen, wenn sie finanziell nicht mehr tragbar sind. Der Lebensunterhalt bedürftiger Jugendlicher bleibe trotzdem durch andere Sozialleistungen gesichert. Serbiens Präsident Vučić hat angekündigt, die Parlamentswahl auf Oktober vorzuziehen. Die Abstimmung werde damit mehr als ein Jahr vor dem regulären Wahltermin stattfinden, kündigte Vučić im Fernsehsender RTS an. In Serbien gibt es seit mehr als anderthalb Jahren Proteste gegen die Regierung. Die Kritiker sehen den Präsidenten an der Spitze eines korrupten Systems. Vučić hatte Ende Juni angekündigt, in naher Zukunft sein Amt niederzulegen. Das Wetter in Deutschland. Am Tage gebietsweise heiter im Süden und im Nordwesten, Schauer und Gewitter, Höchstwerte 18 bis 26 Grad. Am Samstag zeitweise Regen und vereinzelt Gewitter, vom Nordosten bis zum Süden freundliche Phasen, 17 bis 25 Grad. Am Sonntag überwiegend trocken, im Norden gebietsweise Regen, 18 bis 26 Grad. Das waren die Nachrichten.
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3: Die A4 Görlitz Richtung Dresden ist zwischen Kodas

0: Dorf und Nieder-Seifersdorf wegen Bauarbeiten bis 5 Uhr gesperrt. Die Umleitung führt über die U4. A7 Kassel Richtung Fulda ist zwischen Kirchheim und Hattenbacher Dreieck wegen eines querstehenden Anhängers gesperrt. Und die A70 Bamberg Richtung Schweinfurt-Werneck ist zwischen Dreieck Werntal und Dreieck Schweinfurt-Werneck wegen Bergungsarbeiten nach einem Unfall bis ca. 6 Uhr gesperrt. Gute Fahrt!
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0: Mit Milad Kupay, willkommen zurück. Wir schauen ein paar Wochen zurück zum heißesten Wochenende des Jahres mit über 40 Grad im Schatten. Ausgerechnet an diesem Wochenende treffen sich auf dem Messegelände von Halle an der Saale rund 150 Menschen, um zu feiern, dass das Klima kein Thema mehr ist. Der Journalist Patrick Stegemann hat sich für diese Messe ein Ticket gekauft und sich dazugesetzt. Was er dort gehört hat, war der Anfang einer Spur, die 4 Jahrzehnte zurückführt in eine Industrie, die ein ganz besonderes Produkt verkauft, nämlich Zweifel. Was es damit auf sich hat und was das mit der Klimakrise zu tun hat, darüber hat meine Kollegin Theresa Brenner für die aktuelle Folge vom ARD Klima-Update mit Patrick Stegemann gesprochen.
2: Patrick, du bist Co-Host und auch Co-Autor des neuen Podcasts Reich, das Geschäft mit dem Zweifel. Das ist eine neue 5-teilige Story-Podcast-Serie der ARD. Und für diesen Podcast warst du unter anderem im Juni auf dieser Konferenz in Halle. Ich habe davon noch nie gehört. Was war das für eine Veranstaltung? Erzähl mal.
3: Das ist die Konferenz von EIKE. Das ist das Europäische Institut für Klima und Energie. Hat auch ein ganz seriöses Logo, so blaue Europasterne auf gelbem Grund und klingt nach Wissenschaft. Ist aber tatsächlich das wichtigste Vernetzungstreffen in der deutschsprachigen Szene für Klimaskeptiker, wie sie sich selbst nennen, oder Klimaleugner. Und hat in dieser Form auch schon zum 17. Mal stattgefunden. Mhm. Presse war nicht erwünscht, es gab keine Presseakkreditierung, beziehungsweise die E-Mail, um die zu erfragen, ist immer wieder zurückgekommen. Also habe ich mir einfach ein Ticket gekauft und habe das bis dahin heißeste Wochenende ja auch jemals in vielen Regionen auf dieser Konferenz verbracht. Dort wurde zum Beispiel sowas hier gefordert. Freispruch für CO2.
4: Dieser geringe Anteil an CO2, sage ich hier ganz deutlich, hat keinerlei messbare Auswirkungen auf das Klima. CO2 ist Leben, meine Damen und Herren. Und deswegen Freispruch für CO2.
3: Das ist so einerseits der Sound da. Einer der Hauptredner ist aber auch eigens aus Washington eingeflogen, Mark Moano heißt er, und er ist einer der bekanntesten Klimaleugner der USA, ein richtiger Profi, der das seit 20 Jahren macht. Und der steht da auf der Bühne und hält eine Rede irgendwie als Kämpfer, aber irgendwie vor allem auch als Sieger. Denn seine Botschaft, das sagt er mir später im Interview, ist im Grunde das hier.
5: It's over, we won, let's go home. Goodbye. Da, da, da, da, da, da, da. Let's put our guard down. No, go ahead.
2: Okay, also er sagt, es ist vorbei, wir haben gewonnen. Das klingt ein bisschen schräg und vor allem, wenn man das in einer Messehalle sagt, in der ja die Klimaanlage kurz vorher anscheinend nicht mehr funktioniert hat.
3: Ja, es gibt so einige abstruse Szenen dort. Es ist wirklich, in der Messehalle ist es wirklich wahnsinnig heiß. Die Moderatorin schon am Anfang des Tages fordert das Publikum auf, weiter nach rechts rücken, weil da die Klimaanlage steht, also näher ran an die Klimaanlage, genug zu trinken. Und irgendwann werden dann so riesige orangene Baustellenventilatoren aufgestellt, um überhaupt irgendwie Luftbewegung in diesen sehr, sehr heißen Raum zu bringen. Und man kann sich eigentlich dann kaum noch unterhalten draußen in den Gängen. Ich habe es trotzdem probiert und habe unter anderem den Gründer von EIKE, also von diesem Europäischen Institut für Klima und Energie, gesprochen. Also wenn Sie aus dem Fenster gucken und ich sage, draußen ist es zu heiß, würden Sie sagen...
6: Nee, es geht ja nicht. Heiß ist wissenschaftlich, aber zu heiß ist eine moralische Wertung. Also wir haben nicht Tod durch Klima, sondern Tod durch nicht funktionierende Klimaanlagen.
2: Warum bist du da extra hingefahren? Was wolltet ihr rausfinden und warum ist das quasi der Ausgangspunkt für euren Podcast?
3: Also unser Podcast Reich beginnt eigentlich mit einer ganz einfachen Feststellung, nämlich wir sprechen ja immer vom menschengemachten Klimawandel. Und wenn der menschengemacht ist, gibt es ja auch Menschen, die ihn machen. Also haben wir uns als Rechercheaufgabe gestellt, zu gucken, wer macht sich denn besonders verantwortlich für diese Klimakrise. Und das sind natürlich viele und es ist komplex, aber in dieser ersten Staffel schauen wir uns vor allem Leute an, die Zweifel an der überwältigenden Evidenz für die Klimakrise gesät haben. Und die EIKE ist da sozusagen das schillernde Extrembeispiel. Denn das am Ende die eigentliche Erkenntnis, diese Sätze, die da in Halle gefallen

0: sind und fallen, die sind ja nicht erfunden worden, die sind Jahrzehnte alt. Teilweise kann man zurückverfolgen, wurden die in die Welt gesetzt von zum Beispiel Ölkonzernen oder von anderen PR-Maschinen, die sehr geölt läuft und uns immer wieder diesen Zweifel verkauft. Und wir erzählen diese Geschichte vom Ausgangspunkt Tabak und Alkohol, wo die gleichen Mechaniken der PR angewandt wurden, bis eben heute zur Klimakrise.
1: Und diese PR-Spur führt zu einem Mann, dessen Namen die allermeisten wahrscheinlich noch nie gehört haben. Was kannst du zu dem sagen?
0: Ich auch nicht vor der Recherche. Richard Berman, Rick Berman, ist ein PR-Mann aus Washington, der auch den Beinamen Dr. Evil trägt. Und der ist seit über 40 Jahren im Geschäft. Heute eigentlich gar nicht mehr so sehr. Fängt so in den 70er Jahren in Washington an. Und er hat mal von sich selber gesagt, er sei ein Mann, der immer ein Messer zwischen den Zähnen trägt. Und seine Fähigkeiten, nämlich zu verschleiern, wo bestimmte Interessen wirken und die Öffentlichkeit zu verkaufen, die verkauft er wiederum der Tabakindustrie, später aber auch Öl und Gas. Und eigentlich geht es bei ihm immer um dasselbe. Er gründet verdeckte Tarnorganisationen, die harmlos klingen, und baut die sozusagen zu Frontorganisationen und zu Bürgerinitiativen oder Forschungsinstituten, die dann eine bestimmte Meinung möglichst seriös in der Öffentlichkeit vertreten sollen.
1: Und du hast mir erzählt, oder ich habe es in einer Recherche gelesen, der ist berüchtigt in den USA. Das Magazin 60 Minutes hat ihn mal vorgestellt. Das können wir uns ja mal anhören.
2: Here to explain is Rick Berman. He's the executive director.
3: Fernsehsender laden Berman gerne ein. Er kann seine Position gut verkaufen.
2: Good morning, Rick.
4: Good morning, Allison.
3: Berman, der Vorsitzende und Gründer des amerikanischen Getränkeinstituts.
5: Berman's the booze and food industry's 6'4" weapon of mass destruction.
3: Die Massenvernichtungswaffe der Alkohol- und Nahrungsmittelindustrie wird er hier genannt.
1: So, und da muss ich einhaken. Das habe ich schon gehört und finde es irgendwie schwer vorstellbar, weil das klingt so, als gäbe es einen einzelnen PR-Mann auf der Welt, der die Klimaleugnung erfunden hat. Und das wirkt unrealistisch. Muss man sich das so vorstellen, dass das ein Mastermind ist, der da die Strippen zieht?
0: Nee, überhaupt nicht. Wir haben manchmal im Team gesagt, Berman ist eigentlich kein Mastermind, sondern er ist sowas wie ein gewöhnlicher Gauner. Der ist eher der Spiegel einer Industrie. Und genau das macht ihn ja interessant, dass es ganz, ganz viele Little Bermans gibt, sagen wir irgendwann in der Recherche. Also ganz viele, die seine Methoden kopiert haben, weiterentwickelt haben oder auch andere Methoden gemacht haben, aber immer mit dem Ziel, Zweifel zu säen.
1: Und diese Serie beginnt aber ja gar nicht mit Öl und Gas, sondern sie beginnt mit einer Mutter aus Kalifornien. Was hat es mit der auf sich?
0: Ja, es ist eine lange Reise, die wir in diesem Podcast zurücklegen und erzählen. Und die beginnt Anfang der 80er in Kalifornien, wo ein kleines Mädchen, 13 Jahre alt, von der Kirchweihe zurück nach Hause geht und überfahren wird von einem Autofahrer. Und später stellt sich heraus, der war betrunken. Und er war auch nicht das erste Mal betrunken, sondern wurde schon Tage zuvor auch gefasst wegen trunkenen Fahrens. Und das Mädchen stirbt am Straßenrand und die Mutter bewältigt ihre unendliche Trauer über diesen Tod der Tochter damit, dass sie eine Organisation gründet, weil sie sagt, es kann ja nicht sein, dass in diesem Land Leute betrunken Auto fahren und sich keine Strafe stellen müssen, denn so war das bei ihr.
6: Nobody kills my child and gets away with it.
0: Und sie gründet damit MAD, the Mothers Against Drunk Driving.
1: Und mit ihr habt ihr auch gesprochen, auch sehr eindrucksvoll, das können wir uns ja auch mal anhören, was sie da unter anderem gesagt hat.
6: And then I looked at them and I said, well, how long will he go to prison? Well, how long will he go to prison for killing my daughter? And they said, oh, he won't go to prison. You'll be lucky if he sees any jail time, because that's the way the system works.
3: Ins Gefängnis? Sie könne froh sein, wenn er überhaupt in Untersuchungshaft kommt.
1: Also ziemlich erschütternder Befund irgendwie, dass der möglicherweise gar nicht inhaftiert wird. Und das hat sie wütend gemacht, ja?
0: Wütend und ihr den Impuls gegeben, MAD zu gründen eben, Mothers Against Drunk Driving. Und das wird einer der größten Graswurzelbewegungen eigentlich der amerikanischen Geschichte. Es gibt Ortsgruppen, 100.000 Unterstützer. Und irgendwann, 1984, unterschreibt Ronald Reagan, der konservative Präsident, ein Dekret, ein bundesweites Gesetz, das auf Candy Leitner zurückgeht und etwas schafft in den USA, was wir heute noch gut kennen, nämlich dass Alkohol erst ab 21 ist.
7: So God bless you and I am now going to write instead of talk. I'll sign.
3: Er setzt sich an einen schweren Holztisch. Candace Leitner steht jetzt direkt neben ihm. Sie schaut dem Präsidenten sehr genau über die Schulter. Ganz so, als könne er jetzt, im letzten Moment, doch noch etwas falsch machen. Doch dann setzt er den Stift an. Candace streckt ihren Daumen hoch Richtung Publikum. Noch während Reagan unterschreibt, schaut er kurz zu ihr hoch. Beide lachen. Als der Präsident den Füller zur Seite legt, hört man Candace. Danke, sagt sie. Reagan gibt ihr die Hand.
0: Es ist ihr Sieg.
1: Also da ist diese verzweifelte Mutter, die sich quasi im Alleingang gegen diese übermächtige Alkohollobby und gegen diesen Richard Berman stellt. Und das funktioniert, ja?
0: Das funktioniert ziemlich lange, weil die Alkoholindustrie, das erzählt uns Candy, sagt, es gibt drei Dinge, gegen die kann man nicht kämpfen, nämlich Gott, Mütter und Apfelkuchen.
6: There's God, apple pie and motherhood.
0: Irgendwann kommt aber einer, man ahnt es schon jetzt, der sich dann doch traut, gegen Matt zu kämpfen. Und das ist Rick Berman. Und der macht das, was er häufig tut. Er gründet eine andere Organisation, gegen Matt kämpft, denunziert diese trauernden Mütter gegen trunkenes Fahren öffentlich. Und dann gelingt ihm ein ganz besonderer Coup. Nämlich er zieht Candy Leitner auf seine Seite. Also die Frau, die Matt gegründet hat.
6: God, this was front page news. I had the press waiting for me when I opened the door to my home.
1: Das finde ich krass. Also die Frau, die wegen ihres toten Kindes gegen betrunkene Autofahrer gekämpft hat, arbeitet dann plötzlich selber für die Alkohollobby.
0: Genau, wenig später nach ihrem Seitenwechsel, so 94, tritt sie dann auch in einem Parlament in Virginia auf und kämpft gegen höhere Promillegrenzen an der Seite von Rick Berman und an der Seite der Alkoholindustrie.
1: Das klingt wirklich spannend und irgendwie ein bisschen verwirrend, als könnte es gar nicht so richtig wahr sein. Aber lass uns mal über die Methode sprechen, die dahinter steht, weil es gibt ja eine Methodik. Wie macht man aus wissenschaftlichem Konsens, also zum Beispiel Rauchen tötet oder Alkohol ist schädlich oder auch die Erde erwärmt sich, eine offene Streitfrage, über die dann diskutiert wird?
0: Es gibt einen Satz, den wir kennen von der Tabakindustrie, von der, die über sich selbst gesagt hat, unser eigentliches Produkt ist der Zweifel. Weil bei Tabak, bei Zigaretten ist es ja ganz offensichtlich, Rauchen tötet. Jeder und jede weiß das. Und was die Tabakindustrie aber über Jahrzehnte vorbildhaft gemacht hat, ist einfach immer das Gegenteil zu behaupten. Und wenn es einen Wissenschaftler gibt, der sagt, Rauchen tötet, stellen Sie einen daneben, der sagt, ja, so ganz genau weiß man es nicht. Und plötzlich ist eine Frage, die wissenschaftlich völlig entschieden ist, so irgendwie in der Mitte. Und man kann sich darüber ein bisschen streiten und Haltungen haben. Und das ist Zweifel.
1: Und das ist jetzt nicht eine Interpretation sozusagen von euch, dass die das möglicherweise mal so gemacht haben, sondern man kann das sogar nachlesen, ja, diese Strategie.
0: Wir waren in Kalifornien in einem Archiv, das der Wissenschaftler Stan Glantz aufgebaut hat in San Francisco. Und dieses Archiv beginnt mit einer Kiste, die 1994 vor seiner Tür landet und einer der größten Leaks in der Geschichte der Tabakindustrie ist. Und jemand von Philip Morris hat das sozusagen durchgestochen und da kann man das zum Beispiel lesen. Doubt is our product.
4: I tell people it was like an archaeologist stumbling into an old tomb.
0: Also es war ein bisschen so, als würde er in ein altes Grab voller Schätze stolpern, sagt er uns da. Tatsächlich aber heute sieht es nicht mehr nach einem alten Tempelgrab oder so aus, sondern all diese Daten sind online. Man kann sich das angucken, auch von Berlin aus. Und in diesem Archiv kann man Namen suchen zum Beispiel. Und das haben wir natürlich gemacht mit unserem Protagonisten Rick Berman. Der bekommt dort 12.679 Treffer. Man findet aber zum Beispiel auch einen deutschen Lungenarzt und ein paar andere Akteure. Und Glantz hat dieses Archiv dann aufgebaut und hat sozusagen das Archiv zum Tabakzweifel aufgebaut. Aber er sagt noch was ganz anderes dazu.
4: And it's not only the same scientists, it's the same PR people, it's the same law firms, it's the same lobbying firms. And again, the skills are transferable.
0: Also was okay. Er da mit sehr sonorer Stimme sagt, dieselben Wissenschaftler, dieselben PR-Leute, dieselben Kanzleien machen das erst beim Tabak und dann beim Klima. Die Fähigkeiten sind also die gleichen, die sind einfach übertragbar, sagt er.
1: Verrückt, was das für ein Netz ist und wen ihr auch alles gesprochen habt. Das ist ja wirklich Wahnsinn. Lass uns mal jetzt zum Klimawandel kommen. Du sagst ja, es gab da mal eine Einigkeit, die wir uns heute eigentlich kaum noch vorstellen können. Und so beginnt dann ja auch die dritte Episode eures Podcasts. Das können wir uns ja mal anhören, wie das klingt.
0: Die 80er Jahre sind eine eigentümliche Zeit. Die Frisuren sind groß, die Schulterpolster auch. Im Westen herrscht diese seltsame Form von Zuversicht, wenn man glaubt, die Zukunft ungefähr zu kennen.

0: Ab jetzt geht's eigentlich irgendwie nur noch aufwärts. Und die Sommer, die werden auch immer besser.
1: We're in the soup and it's steaming.
0: In den Vereinigten Staaten wird es 1988 Tag für Tag heißer. In New York schmelzen die Straßen. In Texas füttern Bauern ihre Kühe mit Kakteen. In Indiana singen 19 Misswahlkandidatinnen in Regenmänteln und mit Schirmen ausgestattet. Come rain or come shine. Aber es regnet nicht. Die USA erleben den heißesten Sommer seit Beginn der Wetteraufzeichnungen.
2: Today is the 22nd day of temperatures over 90.
3: There are some people who have become so distraught, they have told their congressman, God is against us.
0: Für die meisten ist das damals einfach verrücktes Wetter. Unbequem, extrem, sehr, sehr heiß, aber Zufall. Doch in Washington sitzt ein Mann, der davon überzeugt ist, dass es eben kein Zufall ist.
4: Also wir hören, das ist 1988. Ich bin kurz danach geboren, 89. Und das ist für mich sozusagen irgendwie als Journalist, aber auch biografisch die vielleicht bewegendste Erkenntnis irgendwie, dass sich eigentlich alle zu diesem Zeitpunkt einig waren. Die Erde wird wärmer. Das liegt daran, dass wir Öl und Gas verbrennen. Also müssen wir was dagegen tun. Und angestoßen wird das Ganze durch einen NASA-Wissenschaftler, der in einem Hitzesommer 1988, ein Hitzesommer, wie wir ihn heute auch erleben, vor dem Senat tritt.
5: Altogether, this evidence represents a very strong case, in my opinion, that the greenhouse effect has been detected and it is changing our climate now.
4: Und was mich in dieser Recherche am meisten dann auch irgendwie überrascht hat, ist, das war über alle Parteien hinweg. Also auch Konservative haben gesagt, na klar, die Erde wird heißer, das liegt daran, dass wir Kohlenstoffe verbrennen, also müssen wir was dagegen tun. Ein ganz präsentes Beispiel ist George Bush Senior, der ist damals im Wahlkampf. Das ist der Vater von George W. Bush. Und der ist ein Ölmann aus Texas. Und der macht damals Wahlkampf mit dem White House-Effekt. Er sagt nämlich, Leute, ihr macht euch Sorgen ums Klima, also um den Greenhouse-Effekt, aber sorgt euch nicht, denn ich komme mit dem White House-Effekt.
6: Those who think we're powerless to do anything about this Greenhouse-Effekt are forgetting about the White House-Effekt.
4: Und das muss man sich einfach mal vorstellen. Das würde heute, nach 40 Jahren eskalierte Klimakrise, heute ein Politiker sagen, obwohl es ja spürbar für alle ist, und würde sagen, habt keine Angst, wir tun jetzt wirklich was dagegen, ist es fast unvorstellbar eigentlich. Und wenn man dann sich anschaut, dass ein Großteil der CO2-Emissionen erst nach 1988 überhaupt entstanden ist, also zu dem Zeitpunkt, in dem wir alles wussten, dann macht das schon irgendwie oder macht mich das irgendwie fassungslos oder auch so. Ich stelle mir die Frage, in welcher anderen Welt könnten wir heute leben, hätten wir es damals schon hinbekommen.
7: Und dann ist es ja aber, das erzählt ihr ja sehr deutlich, der Öl-, Gas- und Kohlelobby gelungen, Narrative zu erfinden, die quasi Zweifel an dieser Einigkeit gesät haben. Jetzt ist man eben zerstritten und das ist dann ein Angriff auf die Wissenschaft, das kann man so sagen. Und den erzählt ihr in eurem Podcast ja an einer ganz konkreten Person.
4: Wir haben Ben Center in London getroffen. Der ist 1995 ein junger Wissenschaftler, Anfang 30, und bekommt eine große Chance, nämlich er soll das IPCC, den IPCC-Bericht mitschreiben, also den wichtigsten Klimabericht. Und damals ist die Frage, wie genau formuliert man eigentlich, was der Einfluss des Menschen auf das Klima ist? Und über Monate streiten sie, dann kommen sie in Madrid zusammen, Ende 95, streiten sich mit der Kohlelobby, mit den erdölfördernden Ländern. Am Ende aber steht der eine Satz.
8: The balance of evidence suggests a discernible human influence on global climate.
4: Also zum ersten Mal steht damit sozusagen offiziell wissenschaftlich konsensmäßig festgestellt fest, der Mensch verändert das Klima erkennbar. Also relativ abwägend immer noch. Und ein Kollege sagt am Abend danach zu Center nach dieser Konferenz, this will change the world. Und Center hat uns erzählt, der hatte keine Ahnung, was sein Kollege meinte, der wollte eigentlich nur nach Hause. Und merkt dann in den folgenden Wochen, das verändert wirklich die Welt und vor allem seine eigene. Denn einige Wochen, nachdem dieser Bericht veröffentlicht ist, erscheinen Meinungsartikel in großen amerikanischen Zeitungen, die ihm vorwerfen, die Center vorwerfen, er habe den Klimabericht wissenschaftlich gesäubert. Und es bricht eigentlich so etwas los, was wir heute einen Shitstorm nennen.
8: And I had no idea what he was talking about. Not a clue. But he was right. I can get back to normal life, but I was wrong. normal life never returned.
7: Okay, also Angriffe gegen ihn persönlich und dann war sein normales Leben vorbei quasi.
4: Seine Ehe bricht auseinander, seine Frau nimmt den Sohn mit, geht zurück nach Deutschland, die kam aus Deutschland und er verliert auch, es sieht kurzzeitig so aus, als würde er auch seine wissenschaftliche Karriere verlieren. Aber was genau dann mit ihm passiert ist, das erzählen wir dann weiter im Podcast.
7: Okay, und jetzt ist das alles sehr USA-lastig, aber das ist ein Schwerpunkt bei euch in dem Podcast auf jeden Fall. Warum sollten wir uns hier in Deutschland, in Europa damit beschäftigen? Schwappte das dann irgendwann auch nach Europa über diese Welle der Desinformation?
4: Also unsere These war am Anfang schon, dass wir in Deutschland ähnliche Muster finden und überrascht hat uns dann aber, wie direkt man die nachweisen kann. Ein Beispiel ist 2009, manche werden sich erinnern, wird Obama Präsident und er macht auch Wahlkampf, wieder mal, mit Klimapolitik. Und was er damals macht, ist, er verweist auf Europa, auf verschiedene europäische Länder, aber vor allem auch auf Deutschland. Er sagt, guckt nach Deutschland, schaut nach Spanien, schaut nach Dänemark, da funktioniert das ja mit der Energiewende. Deutschland war damals relativ weit in der Energiewende. Und was dann passiert ist, dass die ölfinanzierten Thinktanks eine Strategie entwickeln, um das Vorbild Deutschland anzugreifen. Also sie finanzieren zum Beispiel in Deutschland eine Studie, die sagt, die Energiewende kostet Jobs. Die wurde aber finanziert von der Erdölindustrie. Und diese Studie wird sozusagen herangezogen, um zu zeigen, ah, guck mal, das Beispiel Deutschland, das der Obama hier immer zitiert, das funktioniert so gut ja gar nicht. Und man kann sozusagen sehen, dass das so ein bisschen der Beginn ist, auch der Klimawandelleugnung in Deutschland. Und dass diese Argumente sozusagen wie Zombies immer noch hier herumlaufen.
9: This is in Europe, especially in Brussels, is the heart of the beast, as far as I'm concerned.
4: Europa, sagt Taylor, das ist einfach das Herz der Bestie.
9: This is where the myth of the climate crisis has its. This is where its heart is beating.
4: Das Herz des Klimamythos, das schlage halt in Europa. Und was das konkret bedeutet, wie das nach Deutschland kommt, welche Auswirkungen das hat, das erzählen wir dann im Podcast.
7: Okay, du machst es weiter spannend. Dann habe ich eine letzte Frage zum Schluss. Wenn man die ganzen 5 Folgen gehört hat, was weiß man dann, was man vorher wirklich nicht wusste?
4: Es ist die Geschichte dieser verpassten Chancen und Wendepunkte. Es ist auch irgendwie ein Politkrimi, wer diese verborgenen Zweifel sieht, mit welchen Interessen das einhergeht und wie viele Argumente, die wir heute auch noch in der Debatte, in der Klimadebatte haben, wo die eigentlich herkommen. Und wer die gestreut hat.
10: Das war Patrick Stegemann im Gespräch mit Theresa Brenner im ARD Klima Update, den 5-teiligen Podcast von Patrick Stegemann über das Geschäft mit dem Zweifel am Klimawandel. 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
10: Der heiße Sommer hat zu tausenden Sterbefällen geführt. Das Robert-Koch-Institut schätzt, dass in diesem Jahr bisher mindestens 14.000 Menschen wegen der Hitze gestorben sind. So viele wie nie zuvor. Das hat unsere Gastkommentatorin, die freie Autorin Wiebke Hollersen. Dazu hat sie folgende Meinung.
12: Wenn ich diese Zahl höre und höre, von wem sie stammt, dem RKI, dann fürchte ich, dass ein großer Streit losbrechen könnte. Vielleicht bin ich zu pessimistisch, aber ich muss an die Pandemie denken, an den Streit darum, wer denn nun an und wer nun mit Corona gestorben war. Das RKI selbst benutzt das Wort Hitzetote vorsichtshalber nicht, sondern versucht zu berechnen, wie sich Hitzewellen auf die Sterblichkeit auswirken. Dabei kommt ein Wort ins Spiel, das man auch aus der Pandemie kennt, die Übersterblichkeit. Die RKI-Zahlen zeigen, es sind vor allem viel mehr Menschen gestorben, die älter als 75 waren, die Vorerkrankungen hatten. Wenn ein angeschlagenes Herz an einem 40-Grad-Tag stehen bleibt, was ist dann die Todesursache? Ich hoffe sehr, dass niemand in Deutschland jetzt solche zynischen Diskussionen beginnt, sondern dass wir alle endlich ernst nehmen, dass Hitze tödlich sein kann und dass Hitzeschutz zumindest in Krankenhäusern und Altenheimen in Zukunft nicht mehr verhandelbar ist.
10: Die Meinung unserer Gastautorin Wiebke Hollersen. Die Frankfurter Allgemeine fordert jetzt Maßnahmen, um auf künftige Hitzewellen besser vorbereitet zu sein.
13: Heiß ist es jedem einmal. Doch unter extremen Temperaturen leiden manche mehr als andere. Wegen ihres Jobs, wegen ihrer Wohnsituation. Wie unter einem Brennglas haben die vergangenen Wochen gezeigt, wie schnell scheinbar vorübergehende Phänomene sich verstetigen können. Nächstes Jahr mag das Wetter anders sein, doch der nächste Hitzesommer wird kommen. Seine Probleme werden die sein, die es heute sind. Politik und Bürger werden mit den Gegebenheiten umgehen müssen.

0: Am wichtigsten ist es, Kinder in den Blick zu nehmen, sowie kranke und alte Menschen, die in Gemeinschaftseinrichtungen leben.
1: Die Augsburger Allgemeine hat auch schon einige Vorschläge dafür.
0: Es gibt so viel, was man tun oder zumindest finanziell fördern kann. Nicht irgendwann, jetzt. Mehr Schatten in Innenstädten schaffen, Gebäude begrünen, Neubauten entsprechend planen, die Schwächsten schützen mit Klimaanlagen in Pflegeeinrichtungen, Kliniken oder Schulen. Notfallpläne erstellen wie für andere Naturkatastrophen auch. Sorgsamer mit Trinkwasser umgehen, Wälder konsequent umbauen.
1: Der Kölner Stadtanzeiger ist aber skeptisch, ob das auch passiert.
0: Deutschland steht vor einer weiteren gigantischen Aufgabe, die sich nur mit größtmöglicher politischer, parteiübergreifender Entschlossenheit zumindest ansatzweise lösen ließe. Doch die ist, trotz guter Vorstöße von SPD und Grünen, nicht in Sicht. Kanzler Friedrich Merz verliert immer noch kein Wort über die Hitzetoten. Die AfD leugnet den Klimawandel beharrlich. Und so gibt es allen Grund zum Zweifeln, dass vulnerable Gruppen in den kommenden Sommern besser geschützt werden. Jetzt hat es geregnet, der Herbst kommt, neue Probleme werden auf die Tagesordnung drängen. Darum ist es an uns allen, politisch Druck auszuüben, damit diesem heißen Sommer mehr als warme Worte folgen.
1: Und das waren die Standpunkte, zusammengestellt hat sie Johannes Zuber. 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
1: Um 4 Uhr mit Wolfgang Berger. Deutschland und 6 weitere Staaten haben ein israelisches Siedlungsprojekt im Westjordanland verurteilt. In einer gemeinsamen Erklärung der 4 Staats- und Regierungschefs fordern sie Israel auf, das umstrittene Vorhaben aufzugeben. Aus Berlin Dagmar Pepping.
2: Die Entscheidung der israelischen Regierung, Ausschreibungen für den Bau des Siedlungsprojektes zu veröffentlichen, ist inakzeptabel, heißt es in der gemeinsamen Erklärung, die von der Bundesregierung herausgegeben wurde. Das Siedlungsgebiet würde die Aussichten auf eine Zwei-Staaten-Lösung untergraben, indem das Westjordanland geteilt und die Einheit der palästinensischen Gebiete beschädigt werde. Die Länder fordern die Regierung Israels, Zitat, nachdrücklich dazu auf, die Pläne unverzüglich zurückzunehmen und die Ausweitung der Siedlungen im Westjordanland zu beenden.
1: In der Debatte um die anstehende Pflegereform fordert der Deutsche Städtetag die Einführung einer Pflegevollversicherung. So könne verhindert werden, dass Menschen wegen zu hoher Kosten in die Sozialhilfe rutschen, sagte Städtetagspräsident Jung der Neuen Osnabrücker Zeitung. Außerdem könnten die Kommunen jährlich in Milliardenhöhe entlastet werden. Der Verband dringt auch auf eine Begrenzung der finanziellen Belastung für Pflegeheimbewohner. Die Kostendeckelung müssten Bund, Länder und Kommunen gemeinsam mitfinanzieren. Der große Waldbrand bei Hürtgenwald in der Eifel ist vollständig gelöscht. Die letzten Einheiten ziehen sich aus dem Brandgebiet zurück, wie der Bürgermeister der gleichnamigen Gemeinde Kranen am Abend mitteilte. Das Feuer war vor einer Woche ausgebrochen. Ein Ortsteil von Hürtgenwald im Kreis Düren wurde zwischenzeitlich aus Sicherheitsgründen evakuiert. Die Flammen hatten sich bis auf 15 Meter an die Ortschaft angenähert. Inzwischen sind alle Bewohner zurück in ihren Häusern. Ein schweres Erdbeben hat die südliche Andenregion von Peru erschüttert. Mindestens 2 Menschen wurden laut Zivilschutz verletzt. Die Behörden meldeten außerdem Schäden an Häusern, Gesundheitszentren und einer Schule. Aus dem ARD-Studio Südamerika Anne Herberg.
3: Zur Stärke des Bebens gibt es unterschiedliche Angaben. Während das peruanische geophysikalische Institut IGP einen Mittelwert von 7,2 angab, ermittelte der US-amerikanische geologische Dienst einen Wert von 6,7. Aufgrund der Tiefe des Epizentrums von laut peruanischen Angaben 108 Kilometern und den eher wellenförmigen Erschütterungen seien größere Schäden wohl ausgeblieben, erklärte der Leiter der Generalinspektion der peruanischen Polizei Hernán Tavera gegenüber der Zeitung La Repubblica.
1: Das waren die Nachrichten. Das Wetter in Deutschland. Am Tage gebietsweise heiter im Süden und im Nordwesten, Schauer und Gewitter, Höchstwerte 18 bis 26 Grad. Samstag zeitweise Regen und vereinzelt Gewitter, vom Nordosten bis zum Süden freundliche Phasen, 17 bis 25 Grad. Am Sonntag überwiegend trocken, im Norden gebietsweise Regen. Es ist 4.03 Uhr.
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4: Geht los mit der A4 Görlitz Richtung Dresden. Zwischen Kodersdorf und Sieder-Seifersdorf haben wir eine Sperrung wegen Bauarbeiten. Noch circa eine Stunde, die Umleitung führt über die U4. A7 Kassel Richtung Fulda ist zwischen Kirchheim und Hattenbacher Dreieck wegen eines querstehenden Anhängers gesperrt. Und die A70 Bamberg Richtung Schweinfurt-Werneck ist zwischen dem Dreieck Werntal und Dreieck Schweinfurt-Werneck wegen Bergungsarbeiten nach einem Unfall bis ca. 6 Uhr gesperrt. Gute Fahrt!
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4: Sie kommt aus dem Studio von NDR Info mit Milat Kupay an diesem frühen Freitagmorgen. Heute ist Freitag, der 21. August. Ja, während wir gerade den Sommer genießen, wächst gleichzeitig die Sorge vor dem kommenden Winter. Es geht um die Frage, ob Deutschland ausreichend mit Gas versorgt sein wird. Denn die Speicher, die füllen sich in diesem Jahr deutlich langsamer als üblich. Die Händler halten sich mit dem Einkauf zurück und der Füllstand ist so niedrig wie seit Jahren nicht mehr. Das könnte zum Problem werden, vor allem dann, wenn der Winter besonders kalt ausfällt. Und selbst wenn das Gas nicht knapp wird, da müssen sich Verbraucher wohl auf steigende Preise einstellen. Und da stellen sich natürlich einige Fragen. Was kann jetzt getan werden? Welche Möglichkeiten gibt es? Und warum reagiert das Wirtschaftsministerium so zögerlich? Alles Fragen, die meine Kollegin Birgit Langhammer vom NDR Maximilian Ulrich aus unserem Hauptstadtstudio gestellt hat. Und sie beginnt mit der entscheidenden Frage: Warum lagern die Händler eigentlich nicht mehr Gas ein?
5: Weil das System kaputt ist, muss man so sagen. Das System funktioniert normalerweise so: Im Sommer ist Gas günstig, dann kaufen die Händler, lagern es ein und im Winter ist Gas dann teurer und dann verkaufen die Händler ihr eingespeichertes Gas und machen Gewinn. Aber durch den Krieg am Golf, den die USA und Israel angefangen haben und der jetzt seit 6 Monaten andauert, sind die Gaspreise eben in diesem Sommer auch hoch gewesen und die Händler zögern. Weil sie natürlich vermuten, wenn der Krieg endet, dann sinken die Gaspreise. Und dann haben wir vielleicht teuer Gas im Sommer eingekauft, was wir mit Verlust verkaufen müssen im Winter.
6: Kann man aus wirtschaftlicher Sicht vielleicht verstehen, aber es geht natürlich darum, gehen wir da jetzt in eine Mangelversorgung? Also welche Verantwortung trägt da auch Bundeswirtschaftsministerin Reiche für die Lage? Wie bewertet sie die bisherige Energiepolitik der Bundesregierung?
5: Also es heißt aus dem Wirtschaftsministerium immer, wir beobachten die Lage genau und sind auch bereit, im Notfall zu reagieren. Aber im Prinzip ist der Markt verantwortlich für die Versorgung. Und das stimmt auch. Also diese Gasspeicher, die sind ja kein politisches Instrument, sondern die sind dafür da, Geld zu verdienen mit diesem System, das ich gerade erklärt habe. Und Katharina Reiche, die CDU-Wirtschaftsministerin, ist eine große Verfechterin des freien Markts ohne staatliche Eingriffe. Genauso wie der Bundeskanzler Friedrich Merz. Sie machen also das, wofür sie auch gewählt wurden, den freien Markt agieren zu lassen. Jetzt ist natürlich die Frage, wann kommt der Punkt, an dem die Politik eingreift? Da muss man aber vielleicht dazu sagen, sollte die Wirtschaftsministerin ein Eingreifen auch nur ankündigen, würde das Ganze verändern. Dann würden nämlich die ganzen Gashändler erst recht kein Gas einlagern, weil sie sich denken, ich warte mal lieber ab, vielleicht gibt es am Ende noch so eine Art Gasrabatt wie beim Tankrabatt und dann kaufe ich günstig ein und speichere im Moment nichts ein. Deswegen gibt sich das Wirtschaftsministerium gerade so schmallippig.
6: Also eigentlich ein freier Markt und trotzdem gesetzlich ist doch verankert, bis zum 1. November muss eine 80%-Quote erfüllt sein. Andersrum, ist es jetzt vielleicht auch noch zu früh, um Alarm zu schlagen? Ist es noch möglich, diese 80% bis 1.11. zu erreichen?
5: Also man muss jetzt definitiv Alarm schlagen, weil es wird wirklich knapp. In den letzten Jahren waren wir Ende August bei den Speicherständen immer weiter, als wir es im Moment sind. Im Moment sind die Speicher ja nur zur Hälfte gefüllt. Ich habe gestern mit einem Betreiber eines Speichers in Bayern gesprochen. Der betreibt 3 Speicher und sagt, der eine ist nur zu 8% gefüllt. Aber er hat auch gesagt, wenn es jetzt klappt, dann könnten wir das auch noch schaffen bis Anfang November. Also technisch ist es wohl machbar. Nur, wie ich gesagt habe, solange die Händler zögern, wird eben dann diese Quote wahrscheinlich nicht erreicht.
6: Immerhin, wir haben jetzt schon mal eine Diskussion, also man hat es im Blick, das kann ja vielleicht auch noch mal was verändern oder muss eben doch noch die Bundesregierung eingreifen. Du hast gerade eben schon gesagt, das könnte vielleicht sogar kontraproduktiv sein.
5: Ja, das könnte kontraproduktiv sein, aber in letzter Konsequenz kann der Staat es tatsächlich machen. Die Gesetze wurden da verändert nach 2022. Da hatten wir ja wirklich eine Gaskrise, nachdem Russland die Ukraine überfallen hat. Und jetzt gibt es die Möglichkeit für den Staat, gewisse finanzielle Anreize zu schaffen, damit die Händler Gas einlagern. Und in letzter Konsequenz kann der Staat auch über

0: fossilen Energiepreise durcheinander bringt. Damals war es der Ukraine-Krieg, jetzt ist es eben der Krieg im Iran. Und was die Bundesregierung tun könnte, vielleicht sogar tun müsste, ist mal mit Donald Trump zu reden, der für diesen Krieg verantwortlich ist. Denn sollte dieser Krieg enden, dann wäre die Straße von Hormus wieder befahrbar, dann würden die Gaspreise sinken und dieses ganze Energieproblem, vor dem wir gerade stehen, wäre Geschichte. Aber man will wahrscheinlich Donald Trump auch nicht in Wut erzürnen lassen, denn Deutschland bekommt ja LNG-Gas mittlerweile auch zu einem Großteil aus Amerika. Und Donald Trump ist ja auch jemand, der schnell mal mit Strafzöllen droht.
1: Sagt Maximilian Ulrich aus unserem Hauptstadtstudio. Ja, Sie haben es gehört, mit Donald Trump, das ist immer so eine Sache. Für meinen Kollegen Jürgen Webermann aus der NDR Info Wirtschaftsredaktion braucht es da mehr. Für ihn ist es höchste Zeit, dass der Staat eingreift.
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3: Machen wir uns nichts vor. Eine Gasreserve in vollen Speichern ist wichtig als Puffer für den Winter. Sie ist wichtig, falls die Versorgung stockt, und sie ist wichtig, um Preisschübe abzufangen. Und damit ist sie, wie man so schön sagt, systemkritisch. Genau deshalb ist es fahrlässig, wenn die Bundeswirtschaftsministerin einfach nur beobachten will, wie sich die Dinge so entwickeln, während die Speicher halb leer bleiben. Die Unternehmen, die sie befüllen sollen, machen das ja nicht, weil sie der Gesellschaft was Gutes tun, sondern weil sie Geld verdienen wollen. Die Zeiten aber, in denen Gas im Sommer billig eingelagert und im Winter mit schönen Gewinnen verkauft werden konnte, die sind vorbei. Der Markt für LNG, also für Flüssigerdgas, funktioniert anders als der für Gas, das aus Pipelines beständig zu uns kommt. Es ist ein täglicher Wettbewerb mit anderen Ländern und Erdteilen, die auch heiß sind auf die Ladungen der Tankschiffe, die das LNG auch schon mal dorthin liefern, wo am meisten geboten wird, egal zu welcher Jahreszeit. Wirtschaftlich ist das Speichern für die Gashändler deshalb schon länger nicht mehr reizvoll, weil es die großen Preisunterschiede zwischen Sommer und Winter nicht mehr gibt. Eine Gasreserve dagegen, die bleibt für unser Land systemkritisch. Deshalb sollte der Staat auch eingreifen, wie andere EU-Länder es längst tun. Niemand kann sagen, wie kalt der Winter wird, wann der Iran-Krieg endlich endet und wie, wann beschädigte Gasanlagen in Katar wieder einsatzbereit sind, ob die Pipelines nach Norwegen immer sicher liefern werden und auch nicht, ob Donald Trump nicht auch irgendwann LNG als Druckmittel einsetzt. Das derzeitige Nichtstun könnte am Ende also für uns alle deutlich teurer werden.
1: Ein Kommentar von Jürgen Webermann aus der NDR Info Wirtschaftsredaktion. Die andauernde Trockenheit in diesem Jahr ist für viele Landwirte natürlich ein Problem. Zum Beispiel die Getreideernte, die fällt dann schlechter aus als sonst. In Linum in Ostprignitz-Ruppin, da wächst und gedeiht es trotzdem, zumindest bei den Kürbissen. Die ersten werden jetzt geerntet und die Erwartungen an die diesjährige Ernte bei den Kürbissen, die fallen überraschend gut aus. Was die Kürbisse hier so gut durch den trockenen Sommer bringt, das hat sich Björn Hasewendt direkt auf dem Feld mal erklären lassen.
4: Ein kräftiger Schnitt, schon ist der Kürbis geerntet und bereit für den Verkauf.
5: Es ist ein Violina, das ist eine alte italienische Sorte, sehr wohlschmeckend mit etwas dunklerem Fleisch, als man ihn sonst so kennt.
4: Sagt Sabine Schwalm von Rieksmannshof in Linum. Rund 100 Sorten Speisekürbis bauen sie hier an. Von kleinen leuchtend gelben und ufo-förmigen wie den Partisan bis zum Klassiker wie den Butternut.
5: Ich liebe das, dass die Konsistenz so unterschiedlich ist. Manchmal sind sie richtig schön musig kochend oder sie sind noch bissfest und saftig.
4: Die Kunden haben die Qual der Wahl, besonders in diesem Jahr. Denn es wird wohl eine gute Saison, sagt Georg Rixmann, und das trotz der Hitze und dem lange fehlenden Regen. So hilft der lehmhaltige Boden und die Lage hier in der Moorlandschaft.
6: Der Grundwasserstand ist sehr hoch. Und sie haben auch bei warmem Wetter, wenn es nicht regnet, von unten eine Verdunstung.
4: Und noch etwas hilft beim Kürbisanbau. Hier in Linum wird seit vielen Jahren ein spezielles Bändchengewebe auf dem Boden zwischen den Pflanzen ausgelegt. So bleiben die Früchte schön sauber und es muss weniger bewässert werden.
6: Das ist ein geflochtenes Gewebe, das lässt Luft und Wasser durch. Und der Vorteil ist, es hält den Boden feucht.
4: Am Ende der Saison werden es wohl um die 70 Tonnen Kürbisse sein, die in Linum in diesem Jahr geerntet werden. Verkauft werden sie direkt auf dem Hof. Aber auch in Bio-Supermärkten, an Berliner Sterne-Restaurants und sogar an Kunden im Ausland. Das Geschäft mit den Kürbissen läuft also und das trotz des heißen, trockenen Sommers.
1: Ja, ob das mit dem heißen, trockenen

Sommer heute so weitergeht, das schauen wir uns jetzt mal im Wetter an. Erstmal ein paar aktuelle Temperaturen. Hamburg meldet 14 Grad, ebenfalls Berlin. Weiter geht's in Frankfurt mit 13 Grad. In Köln sind es ebenfalls 14 Grad, auch in Leipzig, München meldet 18 Grad und Stuttgart 17 Grad.

Ja, der Tag wird vor allem im Süden und Nordwesten schauerartig. Da gibt es auch den ein oder anderen Gewitter. An den Alpen, gibt es längere Regenfälle. Ansonsten in den übrigen Teilen Deutschlands trocken. Die Höchstwerte erreichen 20 bis 28 Grad. So geht's dann auch am Freitag weiter. Da ist es zeitweise sonnig im Nordwesten und im Süden. Geht's weiter mit Schauer und Gewitter, 19 bis 26 Grad. Und so startet auch das Wochenende am Samstag gebietsweise trocken. Hier und da ein paar Schauer bei 18 bis 26 Grad. Heute ist Freitag, der 21. August. Guten Morgen.

0: 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Es ist 4.16 Uhr.
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0: Im vergangenen Jahr, da hat der medizinische Dienst deutschlandweit viele tausend Gutachten zu Verdachtsfällen von Behandlungsfehlern erstellt. Für betroffene Patienten ist das insofern wichtig, um zu verstehen, hat der Arzt etwas falsch gemacht oder war es eine unvermeidbare Komplikation? Die Begutachtung schafft Gewissheit und kann die Grundlage für mögliche Schadenersatzforderungen sein. Oder Tischewski.
2: Die OP ist vorbei, der Patient erwacht und muss feststellen, statt dem linken wurde das rechte Bein operiert. Der medizinische Worst Case oder, wie es Dr. Stefan Gronemeyer, Vorstandsvorsitzender des Medizinischen Dienstes Bund nennt, ein Never Event.
3: Das sind Ereignisse, die eigentlich nicht passieren dürften, weil man sie nämlich ganz klar verhindern kann. Zum Beispiel, dass an einem falschen Körperteil operiert wird oder dass eine falsche Patientin oder Patient operiert wird. Alle diese Dinge lassen sich im Grunde nahezu vollständig verhindern, wenn man sichere Prozesse organisiert hat. Und deshalb sind für uns die Never Events so wichtig, denn sie zeigen an, dass irgendwo ein Prozess nicht sicher ist.
2: 150 dieser Never-Events hat der medizinische Dienst 2025 gezählt. Zum Glück nur ein sehr kleiner Teil der 3000 festgestellten Behandlungsfehler mit Schäden. Doch auch weniger drastische Fälle können für die Patienten langfristige Folgen haben. Anhaltende Schmerzen, lange Genesungsphasen, Pflegebedürftigkeit. 97 Fälle endeten sogar tödlich. Fehler passierten vor allem in der Kommunikation.
3: Gerade an den Schnittstellen, wenn PatientInnen verlegt werden von der Intensivstation auf die Normalstation oder aus dem Krankenhaus nach Hause, gibt es Kommunikations- und Übermittlungsfehler, wo dann mitunter doch Schäden bei den Patienten dadurch entstehen.
2: Doch die Datenlage in Deutschland ist dünn. Der medizinische Dienst müsse sich daher bei Schätzungen über Fallzahlen auch auf Quellen aus dem Ausland stützen, so Gronemeyer.
3: Wir müssen uns bei der Frage, wie viele Fehler passieren denn überhaupt, auf Untersuchungen verlassen, die im internationalen Raum erstellt wurden. Und diese Studien kommen zu dem Ergebnis, dass man in ungefähr 2-4% der Fälle, die im Krankenhaus behandelt werden, eben vermeidbare Schäden vorfindet.
2: Im internationalen Vergleich mache Deutschland momentan keine besonders gute Figur, wenn es um die Patientensicherheit gehe, kritisiert der Vorstandsvorsitzende des Medizinischen Dienstes Bund.
3: Was man schon erkennen kann, ist, dass Deutschland sich darin unterscheidet, wie intensiv es sich um die Fehlervermeidung kümmert. Wir haben viele europäische Länder, aber auch USA, Kanada, Australien, die schon lange Fehlermeldesysteme einsetzen und viel intensiver an der Fehlervermeidung arbeiten, als Deutschland das tut. Und insofern hinkt Deutschland hier wirklich hinterher.
2: Ein erster Schritt zur Vermeidung von Behandlungsfehlern und damit von Schäden am Patienten wäre daher ein zentrales Melderegister, anonym und sanktionsfrei. Damit ließe sich Leid verhindern, aber nicht nur das. Die Kosten für die Versorgung dieser Schäden beliefen sich 2025, Schätzungen zufolge, in Deutschland auf knapp 17 Milliarden Euro.
0: Oder Tischewski über die Jahresstatistik zu medizinischen Behandlungsfehlern. Die Stimmung in der deutschen Wirtschaft ist derzeit trübe, aber es gibt eine Branche, die boomt, und zwar die deutsche Schiffsbauindustrie. Die hat derzeit so viele Aufträge wie fast nie zuvor. Grund ist nicht nur die starke Nachfrage nach Marineschiffen, auch Kreuzfahrer, Megajachten und Spezialschiffe werden besonders viel bestellt, so der Verband Schiffbau und Meerestechnik VSM. Dietrich Lehmann.
4: Weltweit gesehen haben Werften so viele Schiffe in ihren Orderbüchern wie seit fast 20 Jahren nicht mehr. Und davon profitiert auch der Standort Deutschland. Anders als in anderen Branchen, wie beim Automobilbau, gäbe es im Schiffbau keinen Grund zum Jammern, so VSM-Hauptgeschäftsführer Reinhard Lüken.
5: Für uns ist eigentlich eher die Herausforderung, wie setzen wir dieses Wachstum, diese Chancen jetzt in Wachstum, Investitionen, Arbeitsplätze um.
4: Nötig seien dabei auch Fachkräfte aus dem Ausland. Deshalb warnt der Schiffbauverband vor einer Regierungsbeteiligung der AfD nach den Landtagswahlen in Mecklenburg-Vorpommern und Sachsen-Anhalt. Sorgen bereitet den deutschen Schiffbauern, dass deutsche und andere westliche Reeder die allermeisten Schiffe inzwischen in China bestellen. Bei deutschen Schifffahrtsunternehmen sind es fast 98%, so Lüken.
5: Das ist schon ein Riesenproblem. Und wir wissen ja auch nicht, was in diesen Schiffen alles so verbaut wird. Ja, kann China möglicherweise dann auch noch mal eingreifen, wenn es in der Krise nötig wäre, aus Ihrer Sicht? Das ist so die Fragestellung.
4: Ein Thema, das auch bei der weltgrößten Schiffbaumesse diskutiert werden dürfte, der SMM, die in 2 Wochen in Hamburg stattfindet.
0: Im August vergangenen Jahres, da war Außenminister Wadefuhl da, im Juni reiste Bundespräsident Steinmeier dorthin und jetzt eben auch Bundesentwicklungsministerin Alabali Radovan. Die Rede ist von Indonesien. Es ist mit mehr als 280 Millionen Einwohnern das viertbevölkerungsreichste Land der Welt und die größte Volkswirtschaft Südostasiens. Die Bundespolitik sieht großes Potenzial, will die Beziehungen intensivieren und dabei vor allem deutsche Unternehmen stärker einbinden. Anna-Lu Beckmann berichtet aus Jakarta.
6: Silberne Maschinen drehen sich, unzählige große Behälter reihen sich aneinander, während lautes Summen und Surren durch die Anlage hallt. Hinter dickem Glas läuft die Produktion auf Hochtouren. Hier im Werk von Bayer in Chimanggis in der indonesischen Provinz Westjava werden jährlich mehr als 2 Milliarden Tabletten gefertigt, erklärt Logistikleiterin Priscilla Pariza. Nur etwa 20% sind für den indonesischen Markt bestimmt. Die restlichen 80% liefern wir nach Asien, Australien, Europa, in den Nahen Osten und auch nach Kanada. Das Besondere daran ist, dass dieser Standort von lokalen Fachkräften aus Indonesien geleitet wird. Rund 300 Mitarbeitende beschäftigt Bayer in diesem Werk. Ein Projekt mit Vorbildcharakter, betont Bundesentwicklungsministerin Rim Alabali Radovan am Rande einer Führung durch die Produktionshallen.
7: Bayer entwickelt hier vor allem auch Nährstoffe für schwangere Frauen, die wichtig sind und dient damit auch der Frauengesundheit. Und das ist ein Vorhaben, was ich sehr unterstütze und was eben auch den Zielen der nachhaltigen Entwicklung dient. Und es bringt eben alles zusammen. Die lokale Wertschöpfung vor Ort, die entsteht durch Arbeitsplätze, das Ziel der nachhaltigen Entwicklung und eben auch die Partnerschaft zwischen Deutschland und Indonesien.
6: Win-win nennt die Ministerin das immer wieder bei ihrer Reise und hebt die Chancen gerade für die deutschen Unternehmen hervor.
7: Ich sehe hier viel Potenziale für einen beidseitigen Gewinn.
6: Und zwar insbesondere bei erneuerbaren Energien. Indonesiens Energieversorgung hängt noch stark von fossilen Brennstoffen ab, vor allem Kohle. Doch die Regierung in Jakarta formuliert nun ambitionierte Ziele, etwa bei der Solarenergie. Darauf verweist auch der koordinierende Wirtschaftsminister Ailanga Hartarto bei einer Pressekonferenz. Wir haben uns zum Ziel gesetzt, innerhalb von 2 bis 3 Jahren rund 100 Gigawatt zu installieren. Das bedeutet also, dass wir viel Technologie und viele Investitionen benötigen. Und hier besteht die Möglichkeit für eine deutsche Beteiligung. Genau das ist die Verbindung, auf die Alabali Radovan setzt. Entwicklungszusammenarbeit auf der einen Seite, neue Märkte auf der anderen.
7: Indonesien ist für mich eins der Fokusländer, weil wir hier eben große Partnerschaften haben, wenn es darum geht, Kredite zur Verfügung zu stellen, eben für Vorhaben, die erneuerbare Energien begünstigen. Das heißt, deutsche Unternehmen hätten davon, dass sie eben einen Markt haben, wo günstige Kredite zur Verfügung stehen. Es gibt hier ein sehr großes Interesse an deutscher Technologie. Und das jetzt zusammenzubringen, das ist meine Mission hier jetzt in Indonesien.
6: Von dieser Mission will sie auch die rund 20 mitgereisten Wirtschaftsvertreter aus Deutschland überzeugen. Einige sind vor Ort bereits aktiv, andere nutzen die Reise noch zum Ausloten. Einer von ihnen ist Tobias Ruhe vom niedersächsischen Mittelständler Stallkamp. Das Unternehmen baut unter anderem Pumpen und Edelstahlbehälter für Landwirtschaft und Biogasanlagen. Indonesien findet er zwar interessant, überzeugt ist er aber noch nicht.
8: Indonesien ist ein Land, das viele Inseln hat. Da ist die Logistik immer ein Problem. Und wir bauen halt eben Anlagen da, wo auch die Reststoffe entstehen. Und dadurch ist es Indonesien halt dadurch, dass es weit verstreut ist und von den Reisetätigkeiten unserer Mitarbeiter dann natürlich ein eher Land, was nicht für Indonesien sprechen würde.
6: Andere mitreisende Wirtschaftsvertreter haben vor Ort erste konkrete Vereinbarungen geschlossen. Eine sieht beispielsweise vor, dass künftig in Indonesien Fachkräfte für grüne Wasserstofftechnologie ausgebildet werden sollen. Außerdem hat die Regierung in Jakarta regelmäßige Gesprächsformate mit deutschen Unternehmen zugesichert, um sich über neue Projekte für erneuerbare Energien auszutauschen.
9: Sport. Mit Hendrik Lückhoff. Wunderkind, Shootingstar, Hoffnungsträger. Said Elmala ist einer von Deutschlands talentiertesten Fußballprofis. Und die Frage war eigentlich nur, zu welchem großen Club wechselt er in diesem Sommer? Jetzt gibt's eine Antwort. Und die Antwort ist durchaus überraschend. Elmala bleibt. Er bleibt beim 1. FC Köln und wechselt nicht. Der 19-Jährige, einer der begehrtesten deutschen Fußballer, wird in diesem Sommer zu keinem anderen Verein gehen. Im Gegenteil, Elmala hat seinen Vertrag in Köln verlängert. Mehr von Nesrin El-Nabolzi.
10: Der 1. FC Köln sorgt für eine echte Überraschung und bindet sein größtes Offensivtalent langfristig. Said Elmala hat seinen Vertrag bis 2031 verlängert und übernimmt künftig die Nummer 10. Es ist eine besondere Rücknummer in Köln. Zuletzt trug sie Lukas Podolski. Nun soll Elmala in seine Fußstapfen treten. Die Verlängerung ist auch deshalb ein starkes Signal, weil der 19-Jährige mit seinen Leistungen das Interesse anderer Vereine geweckt hatte. Auch Borussia Dortmund wollte Elmala verpflichten. Der BVB stieg letztlich aus dem Poker um den Kölner aus. Elmala hatte in seiner ersten Bundesliga-Saison mit 13 Toren und 5 Vorlagen überzeugt. Seine Entwicklung brachte ihm die Berufung in die deutsche U21 und anschließend sogar seine erste Nominierung für die A-Nationalmannschaft.
9: Wir bleiben noch kurz beim Fußball und schauen auf den SC Freiburg. Der will nämlich auch in dieser Saison europäisch spielen, muss sich aber erst qualifizieren. Und das sieht ganz gut aus. Die Freiburger haben nämlich das Qualifikationshinspiel der drittklassigen Europa Conference League gewonnen bei Motherwell FC in Schottland. Und das Ganze mit 3:1. Das Rückspiel steht dann nächste Woche in Freiburg an. Der Glanz der Goldmedaille ist in der Ferne schon ein bisschen zu sehen. Für die deutschen Springreiter bei der Weltmeisterschaft in Aachen. Vor dem Finale heute liegen die deutschen Springreiter nämlich in Führung und können sich damit zum ersten Mal seit 16 Jahren wieder zum Weltmeister krönen. Und das auch noch zu Hause, vor dem eigenen Publikum. Aus Aachen berichtet Jan Wochner.
11: Besser hätte der Tag für die deutschen Springreiter nicht laufen können. Alle 4 Deutschen blieben ohne Abwurf und verteidigten in der Teamwertung souverän die Führung. Markus Ehning, Sophie Hinners, Daniel Deusser und Richard Vogel präsentierten sich form- und nervenstark. Deutschland auf Goldkurs. Richtig eng war es nur bei Markus Ehning auf seinem Pferd Coolio. Beim Ritt zum letzten Hindernis verschätzte sich der erfahrene Ehning. Mit einem gewaltigen Satz aber verhinderte er mit Coolio gerade noch den Abwurf. Das deutsche Team von Bundestrainer Otto Becker hat zwar nur eine knappe Führung, hätte mit 3 fehlerfreien Ritten am Freitagabend im größten Reitstadion der Welt die Goldmedaille bei der Heim-WM jedoch sicher. Es wäre der erste WM-Titel für Deutschlands Springreiter nach 16 langen Jahren.
9: Und weitere Medaillen hat es schon gegeben bei der Reit-WM für Deutschland gestern, und zwar in der Paradressur. Bei der WM in Aachen sind ja auch Sportlerinnen und Sportler mit Beeinträchtigungen am Start. Und Regine Mispelkamp gewann in der Klasse Grade 5 Bronze. Und zuvor hatte schon Annalena Niehus in der Klasse Grade 4 Silber geholt. Bei der Deutschland-Tour der Radprofis hat ein Außenseiter die erste Etappe gewonnen. Mehr von Holger Gersker.
12: Ein junger Franzose hat den Tour de France-Dritten Isaac Del Toro an der Spitze der Gesamtwertung abgelöst und auch diese Etappe gewonnen. Louis Barré aus der niederländischen Wismar-Mannschaft nutzte die hügelige Zielrunde in Schwäbisch Hall zu einer eindrucksvollen Attacke. Er erreichte das Ziel als

0: Solist und ist jetzt die neue Nummer 1 in der Gesamtwertung. 9 Sekunden Rückstand hat der Prologsieger Isaac del Toro. Der Mexikaner schaffte immerhin noch Etappenplatz 2. Bester Deutscher in der Tages- und Gesamtwertung ist Maximilian Schachmann. Der Berliner kam nach langen 215 Kilometern als Zehnter ins Ziel und liegt insgesamt 33 Sekunden zurück. In den ersten beiden Dritteln dieser Etappe dominierte eine Ausreißergruppe. Aus ihr heraus erkämpfte sich Mikkel Heidemann das Bergtrikot.
1: Und die zweite Etappe heute ist dann eine für die Sprinter.
2: Das war der Sport von und mit Hendrik Lückhoff hier in der ARD Infonacht. Und gleich folgen hier die nächsten Nachrichten.

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1: Um 4.30 Uhr mit Wolfgang Berger. Israels Pläne für ein umstrittenes neues Siedlungsprojekt im Westjordanland rufen immer mehr internationale Kritik hervor. Die Entscheidung für den Bau von mehr als 1200 Wohnungen sei inakzeptabel, heißt es in einer gemeinsamen Erklärung der Regierungschefs von Deutschland, England, Frankreich und Italien. Sie sehen die Aussicht auf eine Zwei-Staaten-Lösung in Gefahr. Aus der Nachrichtenredaktion Uli Petersen.
2: Die israelische Regierung wird dazu aufgefordert, die Pläne unverzüglich zurückzunehmen und die Ausweitung der Siedlungen im Westjordanland zu beenden, heißt es in dem auch von Bundeskanzler Merz unterzeichneten Schreiben. Das Projekt würde dazu führen, das Westjordanland praktisch in zwei Hälften zu teilen und die Einheit der Palästinensergebiete zu beschädigen. Auch Ägypten und Jordanien kritisieren das Vorgehen Israels. Die über 1000 Wohnungen sollen in mehreren Komplexen auf einer bislang unbebauten Fläche im Westjordanland östlich von Jerusalem entstehen.
1: In Polen entsteht eine riesige Befestigungsanlage. Sie soll die Grenze zu Russland und Belarus schützen. An den Bauarbeiten sind auch deutsche Soldatinnen und Soldaten beteiligt. Aus Warschau, Paulina Milling.
3: Sie errichten derzeit einen Schutzwall entlang der gesamten Landgrenze zur russischen Exklave Kaliningrad. Die polnische Grenze ist dort zugleich auch die Außengrenze der NATO, die zusätzlich gesichert werden soll. Die neue Befestigungsanlage besteht aus einem tiefen Graben, einer Fläche für Minen und mehreren Reihen aus tonnenschweren Panzerigeln. Das Projekt heißt Ostschild und soll vor allem zur Abschreckung dienen. Bei einem möglichen Einmarsch soll der Schutzwall gegnerische Truppen ausbremsen.
1: Der Landkreistag unterstützt die Pläne, den Unterhaltsvorschuss für 17- und 18-Jährige zu streichen. Die Initiative von Bundesfamilienministerin Prien weise in die richtige Richtung, sagt der Hauptgeschäftsführer Ruge der Rheinischen Post. Der Staat muss nach seinen Worten den Mut haben, frühere Leistungsausweitungen zurückzunehmen, wenn sie finanziell nicht mehr tragbar sind. Der Lebensunterhalt bedürftiger Jugendlicher bleibe trotzdem durch andere Sozialleistungen gesichert. Serbiens Präsident Vučić hat angekündigt, die Parlamentswahl auf Oktober vorzuziehen. Die Abstimmung werde damit mehr als ein Jahr vor dem regulären Wahltermin stattfinden, kündigte Vučić im Fernsehsender RTS an. In Serbien gibt es seit mehr als anderthalb Jahren Proteste gegen die Regierung. Die Kritiker sehen den Präsidenten an der Spitze eines korrupten Systems. Vučić hatte Ende Juni angekündigt, in naher Zukunft sein Amt niederzulegen. Das Wetter in Deutschland. Am Tage gebietsweise heiter im Süden und im Nordwesten Schauer und Gewitter, Höchstwerte 18 bis 26 Grad. Am Samstag zeitweise Regen und vereinzelt Gewitter, vom Nordosten bis zum Süden freundliche Phasen bei 17 bis 25 Grad. Am Sonntag überwiegend trocken, im Norden gebietsweise Regen. Das waren die Nachrichten.
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4: Die A4 Görlitz Richtung Dresden ist zwischen Kodersdorf und Nieder-Seifersdorf wegen Bauarbeiten bis 5 Uhr gesperrt. Die Umleitung führt über die U4. A7 Kassel Richtung Fulda ist zwischen Kirchheim und Hattenbacher Dreieck wegen eines querstehenden Anhängers gesperrt. Und die A70 Bamberg Richtung Schweinfurt-Werneck ist zwischen Dreieck Werntal und Dreieck Schweinfurt-Werneck wegen Bergungsarbeiten nach einem Unfall bis ca. 6 Uhr gesperrt. Gute Fahrt!
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4: Mit Milad Kupay, willkommen zurück. In der Slowakei, da wird ein Fall um Verkehrskammer.

0: Verkehrskameras zu einem politischen Skandal, weil diese Verkehrskameras, die werden mit russischen Komponenten ausgestattet. Eine Untersuchung der Nationalen Sicherheitsbehörde, die hat bestätigt, dass in 2 testweise eingesetzten Geräten Bauteile aus Russland stecken. Nach Einschätzung der Behörde könnten die Kameras im regulären Betrieb ein Sicherheitsrisiko darstellen. Innenminister Eshtok hat angekündigt, das Projekt mit dem Lieferanten zu beenden. Die Opposition fordert aber weiter den Rücktritt des Ministers. Sie wirft ihm vor, Herkunft und mögliche Sicherheitsrisiken der Technik nicht ausreichend geprüft zu haben. Paul Vorreiter.
1: Mit einem brisanten Vorwurf hat die slowakische Opposition die politische Sommerpause abrupt beendet. Seither läuft in Bratislava ein Politkrimi, ausgelöst durch 2 Verkehrsradarkameras im Testbetrieb. Anfang August schlägt die oppositionelle Partei Progressive Slowakei Alarm. Die im Westen des Landes getesteten Geräte könnten russische Komponenten enthalten und damit zum Sicherheitsrisiko werden, falls sie in staatliche IT-Systeme eingebunden werden. Das Innenministerium weist die Vorwürfe zunächst zurück und beruft sich auf den slowakischen Lieferanten Soitron. Die Firma sagt, die Geräte seien ordnungsgemäß zertifiziert und mit den Russland-Sanktionen vereinbar. Das Innenministerium beauftragt daraufhin das Nationale Sicherheitsamt NBU mit einer Prüfung. Das Ergebnis setzt den sozialdemokratischen Innenminister Matos Schuttei-Eshtok unter Druck. Die Analyse des NBU hat bestätigt, dass sich in den Kameras neben anderen, beispielsweise deutschen Komponenten, auch Komponenten aus der Russischen Föderation befinden und dass die Geräte ein potenzielles Sicherheitsrisiko darstellen könnten, sollten sie im Live-Betrieb eingesetzt werden. Auf den Papieren stammen die Kameras von einer Firma aus Zypern. Das NBU fand jedoch Hard- und Software-Spuren, die zu einer technisch verwandten russischen Produktreihe aus St. Petersburg führen. Die Behörde warnt vor mehreren Risiken. Unzureichend geschützter Software, vorkonfigurierten Fernzugriffen und Funktionen, die der Betreiber nicht vollständig kontrollieren kann. Die Geräte sind inzwischen abgebaut, die Zusammenarbeit mit Soitron bei diesem Projekt beendet. Für die Opposition ist das eine handfeste Staatsaffäre. Michal Šimečka, Parteichef der Progressiven Slowakei. Genau das, was wir die ganze Zeit gesagt haben. Es ist das schlimmste mögliche Szenario, die größte Bedrohung für die Sicherheit der Slowakei. Das hat sich bestätigt. Diese Kameras sind so konstruiert, dass die russische Seite eine Hintertür eingebaut hat und somit jederzeit die Kontrolle darüber erlangen kann, was diese Kameras überwachen und was sie sehen, um damit slowakische Bürger auszuspionieren, slowakische Straßen zu sehen, ohne dass die slowakischen Netzbetreiber davon auch nur etwas wissen. Die Behauptung einer gezielt eingebauten russischen Hintertür ist damit aber noch nicht bewiesen. Das NBU warnt vor möglichen Fernzugriffen und erheblicher Cybergefahr. Einen tatsächlichen Datenabfluss nach Russland hat es öffentlich nicht festgestellt. Innenminister Matos Schuttei-Eshtok geht in die Defensive. Er betont, die Kameras seien nie im Regelbetrieb gelaufen und die Kameras waren nicht mit geschützten Daten des Innenministeriums verbunden. Diese beiden Kameras befanden sich in einem geschlossenen System. Das Innenministerium hatte nie die Absicht, diese Art von Kameras im Live-Betrieb einzusetzen. Die Opposition hält dagegen. Schon der Testbetrieb mit unklarer Lieferkette und ungeprüfter Technik sei ein sicherheitspolitisches Versäumnis. Sie fordert, Premier Robert Fico solle seinen Innenminister entlassen. Fico stellt sich jedoch demonstrativ hinter ihn. Ich kann mich vor Lachen kaum einkriegen, wenn mir hier jemand erzählt, dass 2 Verkehrskameras die Sicherheit der Slowakischen Republik gefährden sollen. Das spielt überhaupt keine Rolle, was für Komponenten da drin waren, ob aus China, Russland, Deutschland, Frankreich oder den USA. Wie um alles in der Welt gefährdet das die Sicherheit der Slowakischen Republik, wenn jemand auf die Straße schaut, wie viele Autos dort vorbeifahren? Die Regierung versucht, die Wogen zu glätten. Erledigt ist der Fall aber noch nicht. Die Staatsanwaltschaft prüft nun die Beschaffung unter strafrechtlichen Gesichtspunkten.
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0: Ein Wespennest auf dem Balkon oder vor dem Küchen- oder Schlafzimmerfenster kann sehr schnell sehr lästig werden. Aber die Insekten einfach töten, das ist gar keine Option. Wespen sind genau wie Hornissen oder Wildbienen geschützt. Entfernen darf man ein Nest nur unter genau bestimmten Bedingungen, dafür braucht es aber meist Hilfe von Profis. Die sind teuer und es gibt natürlich auch schwarze Schafe unter Schädlingsbekämpfern, die mit Wucherpreisen abzocken. Birgit Eger.
3: Ruhig bleiben ist erstmal ein ganz grundsätzlich guter Ratgeber oder guter Rat.
4: Markus Römer weiß, wovon er spricht. Er ist Schädlingsbekämpfer schon in der 4. Generation. Auf keinen Fall sollte man sofort das Insektenspray rausholen, denn grundsätzlich stehen alle staatenbildenden Insekten unter Naturschutz. Die Wespe genauso wie die Biene oder die Hornisse. Aber manche Wespen sind mehr, manche weniger geschützt.
3: Die deutsche Wespe zum Beispiel, als die Standardwespe in Anführungszeichen, die zumeist vorkommt, die unterliegt diesem Schutz, diesem Allgemeinschutz, aber darf in dem Moment, wo sie also eine Belästigung darstellt, wo ich einen vernünftigen Grund habe, darf das Nest abgetötet werden.
4: Ein wichtiger Grund, eine Gefahr, kann zum Beispiel ein Wespennest direkt an der Haustür sein oder im Rollokasten am Schlafzimmer. Nicht aber ein Nest im Garten, wo man nicht unbedingt vorbeigehen muss. Wer das nicht genau prüft und ohne vernünftigen Grund Wespen tötet oder ihre Nester zerstört, der muss mit saftigen Strafen rechnen, zwischen 5.000 und 50.000 Euro, je nach Bundesland. Bei seltenen Wespenarten gilt ein anderes Prozedere. Sie müssen nach Möglichkeit umgesiedelt werden. Um welche Wespenart es sich handelt, können am besten die Schädlingsbekämpfer wie Markus Römer einschätzen, denn die Unterschiede sind mit bloßem Auge kaum zu erkennen. Hat man eine besonders geschützte Art gefunden, muss man sich an die Kommune oder den Landkreis wenden.
3: Dort gibt es ein Verfahren in Abstimmung mit der unteren Naturschutzbehörde, dass man prüft, wie stark ist eigentlich die tatsächliche Gefährdung, Belästigung, in welcher Situation ist das Nest und kommt dann zu dem Schluss, ob eine Umsiedlung oder eine Bekämpfung angebracht und notwendig ist.
4: Ganz wichtig, nicht beim ersten Summen nervös werden und die erstbeste Adresse aus dem Internet anrufen, die verspricht, Wespennester zu entfernen. Denn immer wieder beklagen sich Kunden bei den Verbraucherzentralen über unseriöse Anbieter und Abzocke. Da werden dann mal eben 500 bis 800 Euro für die Wespenbekämpfung verlangt und es wird gar nicht erst geprüft, ob die Tiere besonders geschützt sind. Deshalb unbedingt darauf achten, ob es sich bei den Schädlingsbekämpfern wirklich um ausgebildete Fachleute handelt und ob die Firma vielleicht Mitglied in einem Berufsverband ist. Philipp Held von der Verbraucherzentrale.
5: Von den Preisen her kann man sagen, ist für die Entfernung eines Wespennestes so zwischen 150 und 250 Euro. Summen, die da irgendwie deutlich drüber hinausgehen, da sollte man auf jeden Fall hellhörig sein und man sollte sich natürlich auch immer einen Kostenvoranschlag holen.
4: Bei einer Mietwohnung trägt in der Regel der Vermieter die Kosten, weil ein Wespennest einen Mangel darstellen kann, der beseitigt werden muss. Und wenn es nicht so dringend ist, dann kann man übrigens auch bis zum Herbst warten. Dann ist Ruhe und die Wespen bauen sich meist im nächsten Frühjahr ganz woanders ein neues Nest.
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0: Seit Wochen gibt es mehrfach neue Tiefstände an den Flüssen, zum Beispiel am Rhein. Allerdings, vieles, was sonst im Fluss versteckt bleibt, liegt jetzt frei. Es gibt Dinge auf dem Flussbett, wie zum Beispiel alte Fossilien, Holzpfähle, manchmal sogar Schiffswrack. Spaziergänger finden das, melden sich bei den dazugehörigen Ämtern. Was der Rhein jetzt preisgibt und was das über das Klima, die Geschichte der Region erzählt, darüber hat Elif Chanel vom WDR mit der Archäologin Julia Rücker gesprochen. Sie arbeitet beim Amt für Boden, Denkmal, Pflege an der Außenstelle Xanten. Wie ist das aus Sicht einer Archäologin? Ist das auch etwas Besonderes, wenn da Dinge plötzlich zu Vorschein kommen, die vorher nicht so sichtbar waren? Das war die erste Frage.
6: Ja, für uns ist das auch eine besondere Situation und die schlägt sich auch hier auf unseren Arbeitsalltag nieder. Denn wir haben jetzt im August 29 Fundmeldungen verzeichnet und wenn man das vergleicht von dem vorhergehenden Monat her, da waren es nur 4. Also Sie können sich vorstellen, ne, das ist schon mehr.
7: Das heißt, viele Mails, viele Anrufe. Was sind das für Dinge, die geschildert werden, was Menschen finden und dann sich an sie wenden?
6: Einerseits geht es darum, dass teilweise eben Holzpfähle auftauchen, dass ja ortsfeste praktisch Funde, ne, die im Boden verankert sind, wie auch Wracks, die halb verdeckt sind, auftauchen, aber auch sehr viele bewegliche Funde, Scherben und vor allen Dingen dieses Jahr bei diesem Niedrigwasser sind es vor allen Dingen auch Fossilien. Also wir haben, wenn man das mal sich anschaut, sind 80% der Funde, die uns gemeldet wurden, sind fossile Knochen ausgestorbener Tierarten letztendlich.
7: Ist das was, wo Sie sagen, oh, das müssen Sie uns vorbeibringen? Oder können Sie dann sagen, nein, Sie dürfen das gerne behalten, diesen fossilen Knochen?
6: Ja, das ist ganz unterschiedlich, wobei es meistens so ist, dass die Funde behalten werden können. Es gibt ja eine Meldepflicht von Funden und ganz viele Bürger gehen dem auch nach. Das ist super. Bei den den fossilen Knochen ist es so, dass wir ganz eng mit dem Ruhrmuseum in Essen zusammenarbeiten. Da sitzen die Experten. Wir sind ja eher die Archäologen und nicht die Paläontologen. Und da

0: ist es so, dass bei den fossilen Knochen, wenn ein Knochen auftaucht, den wir als Foto zugeschickt kriegen, das ist überhaupt eine sehr gute Meldung als Foto, was uns zu schicken, dann leiten wir das weiter und dann ist das teilweise halt interessant, weil dann die Kollegen sagen, oh, das haben wir noch gar nicht in unserer Sammlung sozusagen. Aber generell gilt eigentlich, dass die Funde, wenn es sich nicht um wirklich herausragende archäologische Funde handelt, dass sie behalten werden können. Ansonsten fallen sie unter das Schatzregal des Denkmalschutzgesetzes, aber das ist wirklich extremst selten der Fall und das war jetzt bislang dieses Jahr noch gar nicht der Fall.
1: Okay, also alle 29 durften ihre Funde behalten. Das bedeutet aber erstmal festhalten können wir an der Stelle, wenn man was findet, auf jeden Fall einmal melden und sicher gehen, was
0: ja,
1: es ist.
0: So,
1: das,
0: genau,
1: das kann man schon mal festhalten. Gibt es denn etwas, also Sie sagen, Sie sind ja nicht Paläontologin, sondern Archäologin, gibt es denn etwas aus den Funden, die Ihnen gemeldet wurden, wo Sie sagen, ach, das ist für meine Erkenntnis über die Zeit, über die Entwicklung dieser Region wichtig, das ergänzt etwas oder bringt uns eine neue Erkenntnis?
0: Natürlich gibt es immer kleine Puzzlesteine, ne? Also die, wir haben jetzt dieses Jahr keinen besonders herausragenden archäologischen Fund. Also das sind wirklich eher die fossilen Knochenfunde, wo es einen Atlaswirbel von einem Mammut gab, ne? Der so noch nicht in der Sammlung des Ruhrmuseums ist, oder ein Rothirsch, alles Tiere der Eiszeit. Bei uns war es eher jetzt dieses Jahr eine Scherbe Westerwälder Steinzeug. Das ist aber neuzeitlich, wo man anhand derer man dann festmachen konnte, wie die verhandelt worden ist, nämlich von einem niederländischen Händler, der sich darauf auch verewigt hat, Adrian Boxel, der hat seine Ware 1730 verhandelt und wir kennen eben diese Gefäße bis nach England und können dann anhand dieser Scherben Handelswege nochmal mehr verdeutlichen letztendlich und den Rhein ja auch als große Verkehrsader auch in dieser Zeit noch mal deutlich weiter praktisch schärfen, sozusagen unseren Blick darauf.
1: Wie ist das bei Ihnen selber? Also wenn Sie, also nicht nur Bürgerinnen und Bürger laufen ja am Rhein entlang, haben Sie auch schon Pläne gehabt oder haben Sie Pläne zu sagen, wir gehen da selber mit einem Team raus und gucken, was da ist? Oder ist das nicht die Art und Weise, wie Archäologinnen und Archäologen arbeiten?
0: Doch, haben wir auch schon gemacht. Das hatten wir beim letzten Niedrigwasser, haben wir so einen kleinen Survey gemacht. Da konzentrieren wir uns auf bestimmte Stellen, von denen wir vermuten, dass sich da was erhalten haben könnte. Das hängt immer von unseren Kapazitäten ab. Wir haben noch andere Aufgaben. Dieses Jahr haben wir es nicht gemacht, aber wir planen das schon auch, weil wir ja alle wissen, dass wir wahrscheinlich häufiger mit diesen Niedrigwassern zu tun haben. Und ich denke, in der Zukunft werden wir das auch verstärken tun. Wir suchen auch, das haben wir dieses Jahr aber dann doch gemacht, es gibt immer wieder so Wracks, die praktisch so Wiedergänger, die immer wieder auftauchen bei Niedrigwasser. Und weil dieses Niedrigwasser ja leider, muss man sagen, einerseits besonders niedrig war, haben wir dann oder suchen die Kollegen noch einen Wrack auf, um das möglicherweise noch besser zu dokumentieren, weil es halt jetzt noch mehr trocken gefallen ist, sozusagen.
1: Es gibt so ein bisschen so ein Hollywood-Bild von Archäologinnen und Archäologen von Indiana Jones, der auszieht und wild durch die Gegend gräbt und Schätze ausgräbt. Das ist ja vollkommen daneben. Aber so ein Wrack, was da liegt, das wird nicht freigesetzt, sondern nur dokumentiert. Also Dinge, die in der Erde sind, werden von Archäologinnen und Archäologen eigentlich in der Regel auch in der Erde belassen. Ist das richtig?
0: Ja, nicht immer, aber bei den Wracks ist das der Fall, weil so eine Bergung von einem Wrack ist enorm aufwendig. Es ist extrem kostenintensiv, schon allein dann nachher das zu konservieren, diese Hölzer. Wir haben es oft mit neuzeitlichen Schiffen zu tun und wir haben einfach nicht die finanziellen Möglichkeiten, die alle zu bergen und dann auszustellen, sondern wir gehen davon aus, dass die dann, wenn die wieder vom Rhein bedeckt sind, weiterhin eigentlich ganz gut geschützt unter der Wasseroberfläche liegen. Das kann sich natürlich ändern und das ist dann ein Problem des Niedrigwassers für uns, für die Archäologie, wenn das halt häufiger kommt, dass das Holz häufiger an der Luft liegt und dann setzt halt praktisch Verrottung ein. Und dann müsste man sich was dazu überlegen. Aber so ist es, dass wir die vermessen, dass wir die fotografieren und dadurch halt unsere Erkenntnisse gewinnen, weil so eine Bergung sprengt einfach den Rahmen. muss man sagen.
1: Sie haben gerade noch ein Stichwort gesagt, sprengt. Das bringt mich dazu, dass ja nicht alles so harmlos ist, was eben auch zutage gefördert wird, wenn das Wasser sich zurückzieht. Worauf muss man besonders achten? Also vielleicht nicht einfach sofort in das Flussbett steigen und alles in die Hand nehmen, was man dort entdeckt?
0: Ja, das ist vollkommen richtig. Also die Gefahr ist nicht zu unterschätzen und gerade hier am Niederrhein oder am Rhein, ne, ist der Zweite Weltkrieg noch nicht so lange her. Hier sind die Alliierten in schweren Kämpfen über den Rhein übergesetzt und da sind unheimlich viele Kampfmittel und man sollte wirklich, bevor man irgendetwas anfasst, es erstmal, also Metallgegenstände, die teilweise nicht so gut als Kampfmittel zu erkennen sind, sollte man erstmal die Finger davon lassen, die fotografieren und sich dann wirklich melden bei der Polizei oder beim Ordnungsamt. Und das ist ganz wichtig, weil da können Handgranaten dabei sein, kleine Fliegerbomben. Das ist alles wirklich zahlreich, leider auch noch im Rhein vorhanden.
1: Also da muss man auf jeden Fall gut vorsichtig sein. Gibt es etwas, worauf Sie sich freuen, wenn Sie etwas an Fotos geschickt bekommen, wo Sie sagen, ach, das ist aber ein schöner Fund? Oder würden Sie sich etwas erhoffen, was gefunden werden könnte, was für Sie als Archäologin so richtig spannend ist?
0: Oh, das ist eine schwierige Frage, weil wir eine große Bandbreite an Zeiten und unterschiedlichen Fragestellungen haben. Was mich eigentlich wirklich freut, ist, dass wir wirklich so viele Meldungen bekommen, dass so viele Menschen sich auch interessieren, historisches Interesse haben und auch sich für ihre Region interessieren und auch wissen wollen, was sie da gefunden haben. Und deswegen möchte ich auch nochmal sagen, jeder Finder bekommt von uns auch eine Antwort und bekommt eine Datierung zu seinem Fund. Auch wenn der Fund dann vielleicht nicht wissenschaftlich bedeutend ist, finde ich, ist das schon eigentlich ganz schön, das zu sehen, dass doch so ein hohes Interesse da ist. Das möchte ich eigentlich eher jetzt vor dem fachlichen Fund hervorheben. Ja.
2: Sagt die Archäologin Julia Röcker.
3: Kultur.
2: Lesen lernen. Für die einen geht es schnell, für andere ist es ein langer und manchmal frustrierender Weg. Was für Erwachsene selbstverständlich ist, kann für Kinder eine echte Herausforderung sein. Eine Mutter aus Wolfenbüttel in Niedersachsen hat deshalb aus der Not heraus selbst Lesebücher für ihr Kind geschrieben, das sich mit dem Lesenlernen schwer tat. Lydia Kallies berichtet.
4: Ich reite nicht, gibt Laura leise zu. Ich habe Angst vor den Ponys.
5: Das ist meine 7-jährige Tochter Trudi, gerade erst in die 2. Klasse gekommen und nun liest sie zum ersten Mal aus einem Buch von Inge Bosse. Die ist erst seit kurzem auch Kinderbuchautorin. Eigentlich arbeitet die 44-Jährige als Mediengestalterin.
6: Weil man ein Kind hat, das nach Hause kommt und sagt, Mama, ich bin dumm. Und man sich denkt so, oh Gott, Herz rutscht in die Hose, wieso das denn? Ja, ich kann nicht lesen.
5: Beim Üben mit der eigenen Tochter stellt sie fest, kurze Wörter, also 2 bis maximal 5 Buchstaben, schafft sie zu lesen, längere hingegen nicht. Doch Lesebücher mit kurzen Wörtern sucht sie vergeblich. Also schreibt sie kurzerhand selbst Geschichten.
6: Und das hat so gut geklappt, dass ich gedacht habe, Mensch, ich bin noch nicht die einzige Mutter, die ein Kind mit Leseschwierigkeiten hat. Ich meine, die Lesekompetenz sinkt ja. Das möchte ich gerne anderen Leuten auch ermöglichen, dieses Kind auf einmal will und wieder Büchern und Lesen zugewandt ist. Wir reden ja hier von der Schlüsselkompetenz.
5: Also gründet die 44-Jährige aus Wolfenbüttel vor 3 Jahren ihren eigenen Verlag. Sie textet, illustriert, verlegt und vermarktet ihre Bücher selbst. Mittlerweile sind es schon 21. Alle mit dem Ansatz, einfach lesen mit kurzen Wörtern.
6: Wir haben ja im Grunde genommen hier eine Win-Win-Situation. Das heißt, wir haben kurze Wörter, die einfach leicht zu lesen sind und es sind die häufigsten Wörter, so dass es in meinen Augen absolut Sinn ergibt, eben mit kurzen Wörtern ins Lesen zu kommen, weil dann der Erfolg einfach schnell da ist.
5: Bisher habe sie schon 15.000 Bücher verkauft. Vor allem Privathaushalte, Bibliotheken, aber auch schon vereinzelt Schulen greifen zu ihren Büchern.
6: Mich freut es einfach nur, wenn ich immer so Rückmeldungen von Kindern bekomme oder von Lesementorinnen oder von Eltern, die sagen, Mensch, ich konnte mein Kind mit den Büchern abholen und wir haben tatsächlich wieder den Bogen zum Lesen, zum Buch geschafft. Und das sind die Momente, die mich eigentlich eher bewegen und nicht stolz machen, wo ich einfach denke, genau deswegen mache ich das.
7: Ja.
3: Vielleicht.
5: Ronja Grabase ist begeistert von den Büchern. Sie ist Sonderpädagogin an einer Förderschule in Wolfenbüttel. Alle ihre Drittklässler haben Probleme beim Lernen und mit der Sprache, erzählt sie. Seit gut 2 Jahren integriert sie Bosses Bücher in ihren Unterricht.
7: Und dann haben Kinder, die wirklich noch kaum lesen konnten, mit Wörtern, die nur aus 2 Buchstaben bestehen, es hingekriegt, ein ganzes Buch zu lesen und dieses Buch vorzustellen, was ich wirklich einzigartig finde, weil obwohl da Wörter drin sind, die nur aus 2 Buchstaben bestehen, sie auch trotzdem Inhalt haben und die Kinder dadurch eine ganze Geschichte nacherzählen konnten. Das war ein Riesenerfolg und für die Kinder natürlich ein großer Push für Selbstbewusstsein.
5: Noch schreibe der Verlag von Inge Bosse keine schwarzen Zahlen. Aber die vierfache Mama hat Visionen.
6: Also ich würde schon ganz gerne unter die 10 wichtigsten Kinder- und Jugendbuchverlage kommen. Ich würde auch gerne das Lesenlernen sozusagen revolutionieren und auch einfach tatsächlich auch Schulmaterial anbieten wollen, so Hefte, die einfach Spaß machen, wo das Lesen einfach im Fokus steht.
5: Ihre Tochter hat von ihren Büchern profitiert, sagt sie. Und auch meine Tochter findet die kurzen Wörter in Bosses Buch besser.
4: Weil man da nicht so viel lesen muss und man es auch nicht so schnell vergisst.
2: Doch die Bücher von Inge Bosse heißen Ei um Ei oder Wo ist der Hut und sind in dem von ihr gegründeten Lauter Verlag erschienen. 4.55 Uhr.
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2: Der heiße Sommer hat zu tausenden Sterbefällen geführt. Das Robert-Koch-Institut schätzt, dass in diesem Jahr bisher mindestens 14.000 Menschen wegen der Hitze gestorben sind. So viele wie nie zuvor. Das hat unsere Gastkommentatorin, die freie Autorin Wiebke Hollersen. Dazu hat sie folgende Meinung.
9: Wenn ich diese Zahl höre und höre, von wem sie stammt, dem RKI, dann fürchte ich, dass ein großer Streit losbrechen könnte. Vielleicht bin ich zu pessimistisch, aber ich muss an die Pandemie denken, an den Streit darum, wer denn nun an und wer nun mit Corona gestorben war. Das RKI selbst benutzt das Wort Hitzetote vorsichtshalber nicht, sondern versucht zu berechnen, wie sich Hitzewellen auf die Sterblichkeit auswirken. Dabei kommt ein Wort ins Spiel, das man auch aus der Pandemie kennt, die Übersterblichkeit. Die RKI-Zahlen zeigen, es sind vor allem viel mehr Menschen gestorben, die älter als 75 waren, die Vorerkrankungen hatten. Wenn ein angeschlagenes Herz an einem 40-Grad-Tag stehen bleibt, was ist dann die Todesursache? Ich hoffe sehr, dass niemand in Deutschland jetzt solche zynischen Diskussionen beginnt, sondern dass wir alle endlich ernst nehmen, dass Hitze tödlich sein kann und dass Hitzeschutz zumindest in Krankenhäusern und Altenheimen in Zukunft nicht mehr verhandelbar ist.
2: Die Meinung unserer Gastautorin Wiebke Hollersen. Die Taz verweist auf die Aussage von Ex-Gesundheitsminister Lauterbach, der die Zahl von 14.000 für zu niedrig hält.
10: Die Kritik ist angebracht. Dummerweise könnte sie für die gesamtgesellschaftliche Debatte dennoch fatal sein. Denn die Zahlen des RKI werden von den Berufsignoranten von extrem rechts bis in die Mitte der Gesellschaft ohnehin schon in Frage gestellt. Weil es sich themenbedingt um Modellrechnungen und Analysen der statistischen Übersterblichkeit handelt, die vielen schwer nachvollziehbar erscheinen, stehen den Zweiflern Tür und Tor offen. Wenn nun noch berechtigte Kritik von kompetenter Seite hinzukommt, droht die Glaubwürdigkeit der RKI-Zahlen endgültig zu zerbröseln.
2: Die Frankfurter Allgemeine fordert jetzt Maßnahmen, um auf künftige Hitzewellen besser vorbereitet zu sein.
10: Heiß ist es jedem einmal. Doch unter extremen Temperaturen leiden manche mehr als andere. Wegen ihres Jobs, wegen ihrer Wohnsituation. Wie unter einem Brennglas haben die vergangenen Wochen gezeigt, wie schnell scheinbar vorübergehende Phänomene sich verstetigen können. Nächstes Jahr mag das Wetter anders sein, doch der nächste Hitzesommer wird kommen. Seine Probleme werden die sein, die es heute sind. Politik und Bürger werden mit den Gegebenheiten umgehen müssen. Am wichtigsten ist es, Kinder in den Blick zu nehmen, sowie kranke und alte Menschen, die in Gemeinschaftseinrichtungen leben.
2: Die Augsburger Allgemeine hat auch schon einige Vorschläge dafür.
10: Es gibt so viel, was man tun oder zumindest finanziell fördern kann. Nicht irgendwann, jetzt. Mehr Schatten in Innenstädten schaffen, Gebäude begrünen, Neubauten entsprechend planen, die Schwächsten schützen mit Klimaanlagen in Pflegeeinrichtungen, Kliniken oder Schulen. Notfallpläne erstellen wie für andere Naturkatastrophen auch. Sorgsamer mit Trinkwasser umgehen, Wälder konsequent umbauen.
2: Und der Kölner Stadtanzeiger ist aber skeptisch, ob das auch passiert.
10: Deutschland steht vor einer weiteren gigantischen Aufgabe, die sich nur mit größtmöglicher politischer, parteiübergreifender Entschlossenheit zumindest ansatzweise lösen ließe. Doch die ist, trotz guter Vorstöße von SPD und Grünen, nicht in Sicht. Kanzler Friedrich Merz verliert immer noch kein Wort über die Hitzetoten. Die AfD leugnet den Klimawandel beharrlich. Und so gibt es allen Grund zum Zweifeln, dass vulnerable Gruppen in den kommenden Sommern besser geschützt werden. Jetzt hat es geregnet, der Herbst kommt, neue Probleme werden auf die Tagesordnung drängen. Darum ist es an uns allen, politisch Druck auszuüben, damit diesem heißen Sommer mehr als warme Worte folgen.
2: Und das waren die Standpunkte. Zusammengestellt hat sie Johannes Zuber. 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Der Klimawandel, der ist ja längst keine Zukunftsfrage mehr. Hitzewellen, Starkregen, andere Extremwetterereignisse, die zeigen ja, wie dringend Anpassung nötig ist. Aber wer soll dafür zahlen? Der Bund kann Maßnahmen zum Schutz vor den Folgen des Klimawandels bislang nur eingeschränkt finanzieren. Verantwortlich sind vor allem Länder und Kommunen, heißt es. Deshalb wird jetzt über eine Änderung des Grundgesetzes diskutiert. Sie könnte den Weg freimachen für zusätzliche Milliarden, etwa für Hitzeschutz in Städten oder den Umbau von Infrastruktur. Welche Chancen und Möglichkeiten würde so eine Grundgesetzänderung bieten? Dietrich Karl Meurer hat für uns die wichtigsten Punkte zusammengetragen. Die hören wir gleich hier nach den nächsten Nachrichten in der ARD-Infonacht.

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1: Um 5 Uhr mit Wolfgang Berger. Deutschland und 6 weitere Staaten haben ein israelisches Siedlungsprojekt im Westjordanland verurteilt. In einer gemeinsamen Erklärung der 4 Staats- und Regierungschefs fordern sie Israel auf, das umstrittene Vorhaben aufzugeben. Aus Berlin Dagmar Pepping.
2: Die Entscheidung der israelischen Regierung, Ausschreibungen für den Bau des Siedlungsprojektes zu veröffentlichen, ist inakzeptabel, heißt es in der gemeinsamen Erklärung, die von der Bundesregierung herausgegeben wurde. Das Siedlungsgebiet würde die Aussichten auf eine Zwei-Staaten-Lösung untergraben, indem das Westjordanland geteilt und die Einheit der palästinensischen Gebiete beschädigt werde. Die Länder fordern die Regierung Israels, Zitat, nachdrücklich dazu auf, die Pläne unverzüglich zurückzunehmen und die Ausweitung der Siedlungen im Westjordanland zu beenden.
1: Der Städtetag fordert, eine Pflegevollversicherung einzuführen. Hintergrund ist die zunehmende finanzielle Überlastung der Städte und Gemeinden. Aus der Nachrichtenredaktion Christiane Rüther.
3: Die Bundesregierung plant eine Pflegereform. Sie soll noch in diesem Jahr verabschiedet werden. Jetzt ein neuer Vorschlag, eine Pflegevollversicherung. Städtetagspräsident Jung sagte der Neuen Osnabrücker Zeitung, so würden Menschen, die ihr Leben lang hart gearbeitet haben, nicht mehr wegen der Pflegekosten in die Sozialversicherung fallen. Wenn Senioren ihren Heimplatz nicht mehr selbst bezahlen können, müssten die Städte und Gemeinden einspringen. Bei der Umstellung auf eine Pflegevollversicherung rechnet Jung mit einer Entlastung der kommunalen Haushalte in Milliardenhöhe.
1: Der große Waldbrand bei Hürtgenwald in der Eifel ist vollständig gelöscht. Die letzten Einheiten ziehen sich aus dem Brandgebiet zurück, wie der Bürgermeister der gleichnamigen Gemeinde Kranen am Abend mitteilte. Das Feuer war vor einer Woche ausgebrochen. Ein Ortsteil von Hürtgenwald im Kreis Düren wurde zwischenzeitlich aus Sicherheitsgründen evakuiert. Ein schweres Erdbeben hat die südliche Andenregion von Peru erschüttert. Mindestens 2 Menschen wurden laut Zivilschutz verletzt. Die Behörden meldeten Schäden an Gesundheitszentren und einer Schule. Aus dem ARD-Studio Südamerika Anne Herberg.
4: Zur Stärke des Bebens gibt es unterschiedliche Angaben. Während das peruanische geophysikalische Institut IGP einen Mittelwert von 7,2 angab, ermittelte der US-amerikanische geologische Dienst einen Wert von 6,7. Aufgrund der Tiefe des Epizentrums von laut peruanischen Angaben 108 Kilometern und den eher wellenförmigen Erschütterungen seien größere Schäden wohl ausgeblieben, erklärte der Leiter der Generalinspektion der peruanischen Polizei Hernán Tavera gegenüber der Zeitung La Repubblica.
1: Das waren die Nachrichten. Das Wetter in Deutschland. Am Tage gebietsweise heiter im Süden und im Nordwesten. Schauer und Gewitter. Höchstwerte 18 bis 26 Grad. Am Samstag zeitweise Regen und vereinzelt Gewitter. Vom Nordosten bis zum Süden freundliche Phasen bei 17 bis 25 Grad. Sonntag überwiegend trocken. Im Norden gebietsweise Regen. Es ist 5.03 Uhr.
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5: Der ist überschaubar. Die A3 Frankfurt Richtung Köln ist zwischen Lohma und Königsforst nach einem Unfall gesperrt. A4 Görlitz Richtung Dresden ist zwischen Kodersdorf und Niederseifersdorf wegen Bauarbeiten noch immer gesperrt. Die Umleitung führt über die U4. Und die A70 Bamberg Richtung Schweinfurt-Werneck ist zwischen Dreieck Werntal und dem Dreieck Schweinfurt-Werneck wegen Bergungsarbeiten nach einem Unfall bis ca. 6 Uhr, also noch eine gute Stunde, gesperrt.
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5: Aus dem Studio von NDR Info in Hamburg mit Milad Kupay. Guten Morgen. Die Folgen des Klimawandels sind längst überall spürbar. Doch der Bund kann Anpassungsmaßnahmen bislang nur eingeschränkt finanzieren. Zuständig sind Länder und Kommunen. Deshalb hat eine Debatte über eine Grundgesetzänderung begonnen. Sie könnte, so die Befürworter, neue Milliardenhilfen für Hitzeschutz und für Klimaanpassung ermöglichen. Dietrich Karl Meurer mit einem Überblick.
6: Als in diesem Sommer die Temperaturen über 40 Grad erreichten, geriet in Leipzig die Straßenbahn ins Stocken. Die Hitze ließ die Dichtungsmasse zwischen den Schienen schmelzen, Weichen verklebten. Freiwillige halfen beim Reinigen, erzählt Oberbürgermeister Burkhard Jung.
7: Anstatt dass Menschen außer sich waren und empört waren, haben dann in der Tat hunderte Freiwillige geholfen, diese Schienen wieder sauber zu machen und zu putzen und das Bitum abzukratzen.
6: Für den SPD-Politiker, der zugleich Präsident des Deutschen Städtetages ist, zeigt der Fall die Dimension der Klimaanpassung. Es gäbe viel zu tun.
7: Wenn ich Geld hätte, sofort ein umfassendes Straßenbauprogramm, Begleitgrün, Fassadenbegrünung, Verschattung von bestimmten öffentlichen Plätzen bis hin zu Spielplätzen.
6: Doch nicht nur Leipzig, auch anderen Städten und Kommunen fehlen dafür die Mittel. Deshalb fordert Jung eine Grundgesetzänderung. Unterstützung bekommt er von 36 Verbänden, darunter dem Bund für Umwelt- und Naturschutz Deutschland. BUND-Klimaexpertin Tina Löffelsend sagt:
8: Also würde man Klimaschutz und Klimaanpassung und auch den Naturschutz im Grundgesetz als neue Gemeinschaftsaufgabe verankern, dann schafft es die Grundlage für eine langfristige und auch bessere Finanzierung, gerade auf kommunaler Ebene.
6: Genau das will auch Bundesumweltminister Carsten Schneider von der SPD. Die Prüfung einer solchen Gemeinschaftsaufgabe war bereits im schwarz-roten Koalitionsvertrag vereinbart worden. Schneider sagt:
9: Ich habe die Prüfung durchgeführt und wir können das machen. Ich brauche einen klaren Text und jetzt geht es um die politische Umsetzung.
6: Noch in diesem Jahr will er einen Vorschlag vorlegen. Offen bleibt allerdings, wie viel Geld der Bund dafür später bereitstellen würde. Bei CDU und CSU gibt es Zweifel, ob es für mehr Klimaanpassung überhaupt eine Grundgesetzänderung braucht. Zudem befürchten Unionspolitiker neue Zuständigkeitskonflikte zwischen Bund und Ländern. Der umweltpolitische Sprecher der Unionsfraktion, Marc Helfrich etwa, sieht deshalb noch Beratungsbedarf.
10: Es gibt eine Kabinettsklausur nach meinem Kenntnisstand. Wir sind Anfang September auch zurück aus der parlamentarischen Sommerpause. Auch das wäre ein guter Zeitpunkt, wenn dann eine ernst gemeinte Diskussion mit dem Koalitionspartner angestrebt wird, dann müssen diese Dinge auf den Tisch.
6: Und noch etwas macht die Sache für die Union schwierig. Für eine Grundgesetzänderung braucht es eine Zweidrittelmehrheit. Die hat die Koalition nicht. AfD-Stimmen kommen nicht in Frage. Zudem:
10: Wir haben noch einen Unvereinbarkeitsbeschluss, wenn es um die Linke geht. Also eine Grundgesetzänderung ist per se in dieser Wahlperiode eine nicht triviale Angelegenheit.
6: Skeptisch in Sachen Grundgesetzänderung ist auch die stellvertretende Vorsitzende der Klimaunion und CDU-Vorstandsmitglied Wiebke Winter. Sie warnt vor möglichen Bedingungen anderer Parteien. Dennoch schließt sie eine Zustimmung mit Stimmen der Linken nicht generell aus.
11: Wenn es darum geht, dass das die einzige Möglichkeit sein sollte, Fördermaßnahmen zu machen, und wenn alle gemeinsam zu dem Schluss kommen, das brauchen wir jetzt, wo ich wie gesagt skeptisch bin, dann ist es ja nicht das erste Mal, dass man im Zweifelsfall auch gemeinsam mit der Linkspartei einen solchen Beschluss trifft.
6: Leipzigs Oberbürgermeister Jung warnt: Scheitert die Grundgesetzänderung, bleiben viele Klimaanpassungsprojekte liegen.
7: Das heißt, vieles von dem, was wir klug formuliert geplant haben, wird aufgeschoben und wird nicht umgesetzt.
12: 41 Grad, so heiß war es Anfang August in Wien. Ein neuer Rekord für die österreichische Hauptstadt. Die Stadt versucht, sich besser gegen extreme Temperaturen zu wappnen mit 1800 Trinkbrunnen, Nebelduschen oder einfach mehr Grünflächen. Raus aus dem Asphalt heißt eines der Programme. Früher vollständig versiegelte Plätze werden entsiegelt, begrünt und mit Bäumen beschattet. Und es gibt inzwischen 34 sogenannte coole Zonen, frei zugängliche kühle Räume, in die sich vor allem auch ältere Menschen zurückziehen können. Sebastian Grosser berichtet aus Wien.
13: An jeder Ecke in Wien gibt es eine Erfrischung. Denn an fast jeder Ecke in Wien stehen Hydranten. Den Hebel nach unten gedrückt und schon bekommt der Wiener, wie auch die Touristen, frisches Quellwasser aus den Bergen. Vor allem in den heißen Tagen eine schnelle Abkühlung.
14: Und man braucht viel Wasser, kann jederzeit sich Wasser nehmen. Trinkbares.
15: Ich würde schon sagen, man merkt, dass Wien ein bisschen mehr darauf achtet als die Stadt, wo ich jetzt gerade wohne.
13: Gerhard Graf steht unter einer Pergola auf einem Platz im dicht bebauten 15. Wiener Stadtbezirk. Über dem stellvertretenden Bezirksvorsteher rankt

0: geht aus sehr vielen alten Häusern und die sehr viel intensive, schöne Fassaden haben. Also das ist gar keine Frage. Und dann muss man da ganz einfach sagen, dass in früheren Jahren, Jahrzehnten auch Baufehler gemacht wurden. Ne? Also wenn man den Wiener Hauptbahnhof jetzt ansieht, das ist glaube ich 20 Jahre oder so irgendwas, also gar nicht so alt, da wird jetzt schon wieder umgebaut, weil davor eine komplett versiegelte Fläche ist.
1: Bodenversiegelung, auch in Wien ein großes Problem. In ihrem letzten Ranking kommt die Naturschutzorganisation WWF zu dem Schluss, dass kein Bundesland genug gegen den Bodenverbrauch tue. Aber von den 9 österreichischen Bundesländern schneidet Wien noch am besten ab. Unter anderem wegen dem Projekt Raus aus dem Asphalt, mit dem sich die Stadt zum Ziel gesetzt hat, über 234.000 Quadratmeter Grünfläche zu schaffen. Das sind etwa 34 Fußballfelder. 344 Maßnahmen wurden bereits umgesetzt. Die Stadt Wien leistet sich auch ein Klimateam. Eine Stelle, an die sich Bürger wenden können, wenn sie Ideen für bessere Klima- oder Hitzeschutzmaßnahmen haben. Und eine Bürgerjury entscheidet letztlich auch, welches der Projekte umgesetzt wird, erklärt Nina Gladek-Dankelmeier vom Wiener Klimateam.
2: 5000 Ideen haben wir bis jetzt in 11 Bezirken gesammelt, also woran man auch erkennen kann, dass die Wienerinnen schon genau wissen, sozusagen, wo es Maßnahmen braucht gegen die Hitze, für ein besseres Klima, auch für den Klimaschutz und viel halt auch für die Klimawandelanpassung.
1: Im Pensionistenclub im 3. Bezirk suchen sie keine Abkühlung. Eher legen die rund 25 Seniorinnen und Senioren eine heiße Sohle aufs Parkett. Bei 35 Grad Außentemperatur. Latino Dance mit Freddy ist für viele hier ein Pflichttermin. Trotz der Fensterfassaden ist es in den Räumen angenehm kühl. Der Pensionistenclub ist eine der 34 coolen Zonen, also öffentliche Orte zur Abkühlung. Vor allem ältere Wiener nutzen das Angebot, denn in den alten Wohnhäusern ist es einfach zu heiß.
3: Na, bei mir ist heiß. Also ich bin froh, dass ich rausgehen kann.
4: Wegen der Hitze bin ich noch nie in eine andere Stadt gefahren.
5: Kein Lüftchen bewegt sich. Und am besten ist, wenn du daher kommst, den ganzen Tag da verbringst, alles daheim zumachst und erst heim gehst, wenn die Sonne untergeht.
1: In der Pause gibt es Wasser und Kaffee. Kostenlos. Einen Konsumzwang, wie vielleicht in Cafés oder Restaurants, gibt es nicht. Auch das zeichnet die coolen Zonen aus, sagt Madlena Komitova, Pensionistenclub-Beauftragte der Stadt Wien.
6: Die Nachfrage ist sehr hoch und wird immer höher, weil wir haben seit Juli wirklich Temperaturen, die nicht zum Aushalten sind. Und wenn man in einer Wohnung wohnt, ohne Klimaanlage, vielleicht nicht gut gedämmtes Haus oder hohes Stockwerk, ist es ganz wichtig, dass die Menschen die Möglichkeit haben, ein paar Stunden sozusagen zur Ruhe zu kommen. Bei uns können sie nicht übernachten, aber immerhin ist es ein großartiges Angebot.
7: Sebastian Grosser über Wien, die österreichische Hauptstadt und sein Konzept gegen Hitze. Jetzt ist es 5.12 Uhr. Zumindest im Süden und Nordwesten Deutschlands können, ja, sagen wir mal, Weidetiere hoffen, dass die Wiesen jetzt demnächst vielleicht ein bisschen saftiger und grüner werden. Dort gibt es tagsüber Schauer, teils auch Gewitter, an den Alpen längere Regenfälle. Ansonsten ist es im Rest des Landes trocken, Höchstwerte 20 bis 28 Grad. Dann noch ein paar aktuelle Temperaturen. Hamburg meldet 14 Grad, Berlin ebenfalls 14 Grad, 13 Grad haben wir in Frankfurt. Köln ist ebenfalls mit 14 Grad mit dabei, auch Leipzig, München 18 und Stuttgart 17 Grad.

0: Jetzt ist es 5.14 Uhr gleich. Guten Morgen.
1: Zu wenig Regen.
0: Hoppala. 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Lebensmittel sind in Deutschland zumindest auf lange Sicht deutlich teurer geworden. Seit Jahren steigen hier die Preise und die magere Ernte nach diesem Hitzesommer jetzt 2026 schürt natürlich noch mehr Ängste vor weiteren Preissprüngen. Was könnte helfen? Jakob Meyer mit einigen Ideen.
1: Zu wenig Regen, zu viel Hitze. Laut Bauernverband fällt die Ernte in diesem Jahr mager aus. Das ist aber nur ein Grund, warum manche Lebensmittel teurer werden.
2: Es ist zum Beispiel

0: Ernteausfälle, das ist der Klimawandel, der eben für solche Hitzewellen sorgt, der menschengemachte Klimawandel, aber zum Beispiel auch die Kriege. Also die Rohstoffe werden teurer, die Lieferketten werden schwieriger.
1: Sagt die bayerische SPD-Bundestagsabgeordnete Carmen Wegge. Nach Angaben der Bundesregierung sind die Lebensmittelpreise seit 2020 um rund ein Drittel gestiegen, deutlich stärker als die allgemeine Inflation in diesem Zeitraum. Demnach wurden besonders Geflügel, Milchprodukte, Eier, Speisefette und Zucker teurer. Bei Obst, Fisch, Getränken und Fertiggerichten stiegen die Preise weniger stark. Die SPD schlägt deshalb vor, dass Handelsketten einen sogenannten Deutschlandkorb anbieten.
0: Das gibt's auch zum Beispiel in Griechenland. Das ist tatsächlich aber auf freiwilliger Basis. Da würden zum Beispiel große Supermarktketten die Grundnahrungsmittel, die halt erforderlich sind, wie Obst, Gemüse, Mehl, Brot, zu einem gesicherten, niedrigen Preis anbieten, damit eben die Grundversorgung der Bevölkerung bezahlbar gewährleistet ist.
1: Nach Ansicht der SPD soll eine Aufsichtsbehörde den Markt beobachten und Preissteigerungen nachvollziehbar machen. Denn die großen vier teilen sich das Geschäft mit Lebensmitteln weitgehend auf. Edeka, Rewe, Aldi und die Schwarzgruppe mit Lidl und Kaufland. Der CSU-Bundestagsabgeordnete Arthur Auernhammer erklärt:
2: Wir haben vier große Anbieter, die 85% des Lebensmittelhandels haben in Deutschland. Diese Struktur müssen wir hinterfragen. Und wir müssen vor allem auch die Regionalität stärken, damit die Menschen mehr regional bewusst einkaufen.
1: Zuletzt hielt sich der Preisanstieg in den Supermärkten allerdings in Grenzen. Im vergangenen Monat lag die Teuerungsrate für Lebensmittel im Vergleich zum Vorjahr bei unterdurchschnittlichen 0,4%. Die Agrarmarkt-Informationsgesellschaft in Bonn erwartet auch aufgrund der Trockenheit keine explodierenden Nahrungsmittelpreise. Demnach könnten zwar Obst und Gemüse teurer werden, Kirschen, wo viel importiert wird, und Äpfel, die aus dem vergangenen Jahr gelagert wurden, seien dagegen günstiger. Lebensmittelpreise hängen nicht nur vom Ergebnis der Ernte ab, sondern auch von den Kosten für Personal, Energie und Transport und von der Weltpolitik. Dass Weizen teurer wurde, liegt an Russlands Angriffskrieg gegen die Ukraine, die einer der wichtigsten Getreideexporteure der Welt ist. Trotzdem sieht die Verbraucherorganisation Foodwatch im trockenen Sommer einen Weckruf für die Politik. Ihr Sprecher Andreas Winkler fordert:
3: Muss die Landwirtschaft klimasicher und zukunftssicher umbauen und uns Verbraucherinnen und Verbraucher vor steigenden Lebensmittelpreisen schützen, zum Beispiel durch eine Streichung der Mehrwertsteuer auf Obst und Gemüse und durch mehr Transparenz über Lebensmittelpreise, damit es nicht so zu Gewinnmitnahmen und ungerechtfertigten Preisabzocken kommt.
1: Foodwatch-Fachmann Winkler verweist auf Frankreich, wo es Preisbeobachtungsstellen gibt, die potenziell ungerechtfertigte Aufschläge melden. Allerdings sind Lebensmittel dort trotzdem deutlich teurer als bei uns.
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5: Wegen der bislang schwersten Ebola-Epidemie in der Demokratischen Republik Kongo sind Ärzte dort derzeit im Dauereinsatz. Erste Abhilfe sollen nun 70.000 Dosen des Impfstoffs Ervebo bringen. Das teilte die Weltgesundheitsorganisation WHO mit. Der Impfstoff ist allerdings nur bedingt einsetzbar. Derzeit ist nicht sicher, ob er auch gegen die Virusvariante hilft, die hauptsächlich im Land gerade grassiert. Ab Montag soll es losgehen mit den Impfungen. Indes fordert Julien Arnay, Chef der UN-Nothilfe für den aktuellen Ebola-Ausbruch in der Demokratischen Republik Kongo, im ARD-Interview mehr Geld von den UN-Mitgliedstaaten. Wenn man Fälle schneller entdecken könnte, ließe sich die Ausbreitung des Virus eindämmen, sagte er.
6: When people come into a
7: Wenn Menschen innerhalb von 48 Stunden behandelt werden, dann liegt die Sterblichkeitsrate bei 20%. Kommen sie erst nach einer oder zwei Wochen, steigt sie auf 80%. Wenn wir schnell sind, können wir also Leben retten.
8: Die Staaten müssen handeln, sagt der leitende UN-Koordinator Julian Harnis. Dafür braucht es natürlich Geld. Harnis ist in Bunia im Nordosten der Demokratischen Republik Kongo, dem Epizentrum des aktuellen Ausbruchs. Im Gespräch mit der ARD sieht der Brite vor allem zwei Aufgaben. Ärzte und Krankenpfleger müssten im Kampf gegen die Ausbreitung des Virus unterstützt werden. Die Staatengemeinschaft müsse aber auch helfen, die Folgen der Ebola-Krise abzuwenden.
6: We need resources to stop the transmission of Ebola, but we also need resources.
7: Wir brauchen Ressourcen, um die Ausbreitung von Ebola zu stoppen. Aber wir brauchen auch Ressourcen für die humanitäre Krise, weil Ebola eine Gegend trifft, in der es seit 1999 Konflikte gibt. Diese Konflikte haben das Gesundheitssystem zerstört und damit die Verbreitung möglich gemacht.
6: created the conditions for the epidemic to spread.
8: Nach Auskunft der Weltgesundheitsorganisation ist die Zahl der Infizierten in dieser Woche über 5000 gestiegen. Mehr als 2300 Menschen sind schon gestorben. Der rasante Anstieg der Zahlen seit der Entdeckung der neuen Variante Bundibugyo besorgt die Mediziner. Sie befürchten eine weitere Ausbreitung in die Nachbarländer. Gefährlich sei das allerdings nur in Krisengebieten, zum Beispiel in Zentralafrika. Für Europa sieht Hanis keine Gefahr.
6: When Ebola reaches a country with a strong health system, it's relatively easy to contain.
7: In einem Land mit einem guten Gesundheitssystem ist Ebola relativ einfach zu bekämpfen. In so einem Land gab es noch nie eine Epidemie. Ebola kann sich nur ausbreiten, wenn das Gesundheitssystem schwach ist, nicht flächendeckend ausgebaut oder unterbezahlt.
5: Mongwalu, so heißt die Stadt in der Demokratischen Republik Kongo, in der die aktuelle Welle ausgebrochen ist. Ein Bewohner der Stadt war infiziert, hat überlebt und kämpft jetzt gegen das Misstrauen seiner Mitbewohner und Nachbarn. Denn viele halten die Ebola-Krankheit für eine Erfindung westlicher Pharmakonzerne. Caroline Imlau.
9: Deogratias Kasereka hat Ebola überlebt. Jetzt kämpft er gegen die gefährliche Desinformation über die Krankheit. In seiner Stadt Mongwalu versucht er, die Bewohner davon zu überzeugen, dass es den Virus wirklich gibt. Als die Gemeinde erfuhr, dass ich Ebola hatte, waren sie überzeugt, dass ich sterben würde. Doch sobald ich entlassen wurde, machte ich es mir zur Aufgabe, den Menschen bewusst zu machen, dass ein frühzeitiger Gang ins Krankenhaus die Lösung ist. Das Misstrauen gegenüber Behörden ist groß. Manche glauben, auch ausländische Pharmakonzerne hätten sich die Krankheit ausgedacht, um Geschäfte zu machen. Auch Janine Angaunde glaubt das. Alles, was mit Ebola zu tun hat, ist einfach nur erfunden. Eines Tages sahen wir plötzlich Landcruiser hier vorbeifahren. Man fing an, uns zu sagen, wir sollten uns die Hände waschen. Dann fingen die Leute plötzlich an zu sterben. Mongwalu ist etwa 1,5 Stunden von der Provinzhauptstadt Bunia entfernt. Die Menschen leben vom Goldabbau. Die Bevölkerung ist sehr mobil. Nicht zuletzt deshalb konnte sich der Virus schnell verbreiten. Deogratias kennt ihre prekäre Situation und weiß, wie man sie erreichen kann. Anfangs hatte auch er Angst, ins Krankenhaus zu gehen. Als die Symptome am ersten Tag auftraten, spürte ich, wie meine Knie nachgaben. Mein ganzer Körper fühlte sich träge an und ich wollte nichts lieber als nur schlafen. Dann setzten auch die Kopfschmerzen ein. Zunächst benutzte er traditionelle Heilmittel. Er hatte Angst davor, als Ebola-Patient isoliert zu werden und damit gleichsam sein Todesurteil zu bekommen. Dann überzeugten ihn seine Kinder, doch ins Krankenhaus zu gehen. Und schließlich wurde er gesund. Deogratias hat einen starken Glauben. Die Kirche hat hier noch eine große Anziehungskraft. Als genesener Seelsorger erreicht er besonders viele Menschen. Als ich erkrankte, geschah dies, weil Gott sah, dass ich viele Sünden begangen hatte und nicht heilig war. Andere, die erkrankten, starben, weil Gott beschlossen hatte, dass sie sterben sollten. Aber Gott hat mich verschont, weil er sah, dass ich mit meinem Leben noch etwas zu geben habe. Es wird noch viel mehr Aufklärer wie ihn brauchen, um den Ausbruch in den Griff zu bekommen. Überzeugungsarbeit aus der Mitte der Gemeinschaft.
5: Und damit zurück nach Deutschland. Berlins Justizsenatorin Feloa Badenberg sieht sich mit Plagiatsvorwürfen konfrontiert. Die CDU-Politikerin soll in ihrer Doktorarbeit an mehr als 80 Stellen Textpassagen aus anderen Quellen übernommen haben, ohne dies kenntlich zu machen. Das wirft ihr der sich selbst als Plagiatsjäger bezeichnende österreichische Kommunikationswissenschaftler Stefan Weber vor. Der Vorwurf platzt mitten in den Berliner Wahlkampf, in dem auch Badenberg selbst um ein Mandat kämpft. Thorsten Gabriel.
10: Stefan Weber wählt den großen Vergleich. Das, was er in der Doktorarbeit von Berlins Justizsenatorin Feloa Badenberg vorgefunden habe, sei ein, Zitat, dreistes Plagiat, wie ich es in der bundesdeutschen Rechtswissenschaft seit dem Fall Karl Theodor zu Guttenberg 2011 nicht mehr gesehen habe. Weber macht seit vielen Jahren Schlagzeilen mit Plagiatsvorwürfen gegen Politikerinnen und Politiker. Nicht immer bestätigen die Untersuchungskommissionen von betroffenen Universitäten solche Vorwürfe. Im konkreten Fall wirft Weber der CDU-Politikerin Badenberg vor, sie habe im Wesentlichen Textbaustein für Textbaustein aus anderen Doktorarbeiten und Quellen aneinandergereiht und listet die Vergleichsstellen auf seiner Webseite auf. Die mittlerweile im Ruhestand befindliche Berliner Plagiatsforscherin Deborah Weber-Wulff von der Berliner Hochschule für Technik und Wirtschaft sagt gegenüber dem RBB zu dem Fall:
11: Es ist ein sehr ernstzunehmender Vorwurf, weil da relativ viele ziemlich genaue Textübereinstimmungen vorhanden sind.
10: Sie schränkt jedoch ein, dass sie ausschließlich die Dokumentation des Plagiatsjägers Weber kenne, nicht aber die Original-Doktorarbeit und die anderen Originalquellen. Für Badenberg selbst kommen die Vorwürfe zur Unzeit, mitten im Wahlkampf. Sie kämpft um ein Abgeordnetenhausmandat in Charlottenburg-Wilmersdorf und beteuert in einem schriftlichen Statement, die Arbeit 2005 nach bestem Wissen und Gewissen geschrieben zu haben. Nun möge die Universität Köln ihre Arbeit prüfen. Das allerdings kann dauern, gibt die Berliner Plagiatsforscherin Weber-Wulff zu bedenken.
11: Die Uni Köln wird entscheiden müssen, ob es ein ernstzunehmender Vorwurf ist. Und dann wird in der Regel eine Untersuchungskommission eingesetzt, die dann entscheidet, also wie schlimm ist das, was machen wir denn jetzt in dieser Situation. Allerdings, diese Untersuchungskommissionen sind halt Leute, die in Forschung und Lehre tätig sind. Die haben oft wenig Zeit und deswegen können diese Verfahren durchaus mindestens 6 Monate dauern.
10: Aus der CDU bekommt Badenberg von Parteichef und Spitzenkandidat Stefan Evers zumindest Rückendeckung für ihre Arbeit als Senatorin. Über die Stichhaltigkeit der Vorwürfe will Evers nicht spekulieren, nennt den Schritt, die Arbeit überprüfen zu lassen, aber richtig. Ansonsten gibt es aus dem politischen Raum kaum ein Echo auf die Vorwürfe. Lediglich von der AfD heißt es in einer Mitteilung, Badenberg solle angesichts der Schwere der Vorwürfe einen Rücktritt erwägen.
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12: Mit Mats Nicholson. Die deutschen Springreiter wollen bei der Heimweltmeisterschaft in Aachen den Titel im Team holen. Und das könnte klappen. Besser hätte der zweite Tag des Wettbewerbs nicht laufen können. Das deutsche Team blieb vor 30.000 Fans in Aachen fehlerfrei und liegt ganz vorn. Bundestrainer Otto Becker freut sich auf den Finaltag.
13: Sind alle gut drauf, selbstbewusst genug, weil sie wissen, die Pferde sind fit, die Pferde sind gut gesprungen. Also wir müssen und werden nach wie vor auf uns schauen und werden versuchen, unsere beste Leistung, sprich möglichst viele Null-Fehler-Runden zu kriegen. Und dann brauchen wir zum Glück nicht auf Fehler der anderen warten. Aber die müssen wir erstmal haben.
12: Die Ausgangslage für das Finale am Freitagabend im Stadion mit Flutlicht ist exzellent. Wenn 3 von 4 Deutschen fehlerfrei bleiben, ist Gold sicher. Die Paradressurreiterinnen Annalena Niehus und Regine Mispelkamp haben mit Silber und Bronze weitere Medaillen fürs deutsche Team geholt. Said Elmala bleibt beim 1. FC Köln. Damit hätten wohl nur wenige Fußballfans gerechnet. Elmala war begehrt. Borussia Dortmund galt lange als möglicher neuer Club für den 19-Jährigen. Nun aber bleibt der junge Kölner, verlängert seinen Vertrag bis 2031 und bekommt die Rückennummer 10. Als erster FC-Spieler seit Lukas Podolski. Der SC Freiburg will in der kommenden Saison in der Conference League spielen. Dazu muss sich der SC in Hin- und Rückspiel gegen den schottischen Konkurrenten aus Motherwell durchsetzen. Die Ausgangslage ist gut. Die Freiburger haben das Hinspiel in Schottland mit 3:1 gewonnen. Markus Kastanis berichtet.
14: Dabei startete Freiburg denkbar schlecht in die Partie. Bereits nach 69 Sekunden trafen die Gastgeber zum 0:1 aus SC-Sicht. Danach übernahmen die Breisgauer allerdings die Kontrolle. Matthias Ginter sorgte mit einem Kopfball nach 28 Minuten für den Ausgleich. Nach dem Seitenwechsel entschied Schiedsrichter Petrescu nach einem Ziehen an Yannick Engelhardt auf Strafstoß und Platzverweis für Motherwell-Verteidiger Moorman. Den fälligen Elfmeter verwandelte erneut Ginter in der 65. Minute. Den Schlusspunkt setzte der eingewechselte Neuzugang Keske Goto per Kopfball in der Nachspielzeit. Kommenden Donnerstag kann der SC Freiburg dann vor heimischer Kulisse den Einzug in die Conference League perfekt machen.
12: Die Zukunft von Max Verstappen war eines der großen Themen in der Formel 1. Was macht der Niederländer? Jetzt gibt es eine klare Antwort. Pünktlich zum Heimrennen in Zandvoort. Verstappen bleibt bei seinem Red Bull-Team. Jens Gideon berichtet.
15: Das Team ist wie eine zweite Familie für mich, erklärte der viermalige Weltmeister. Er freue sich, weiter mit den Besten zusammenzuarbeiten, um zurück an die Spitze zu kommen, so der Niederländer vor Beginn des Rennwochenendes auf seiner Heimstrecke in den Dünen von Zandvoort. Max Verstappen verlängert bis Ende 2030. Red Bull setzt damit ein Zeichen, vor allem in Richtung Mercedes, denn die Wechselgerüchte um Max Verstappen konzentrierten sich meistens auf das Werksteam aus Deutschland. Es bleibt die größte Herausforderung für das Team Verstappen-Red Bull, wieder ein konkurrenzfähiges Auto zu präsentieren. In der laufenden Saison ist der 28-Jährige nämlich noch ohne Sieg. Nach der Umstellung der Formel 1 auf komplett veränderte Autos unter neuem Regelwerk fehlt dem früheren Seriensieger der Anschluss zur Spitze. WM-Platz 6 und über 100 Punkte Rückstand auf den Führenden sind ein Beleg dafür.
12: Die Fans werden Verstappen trotzdem feiern beim Heimrennen an der niederländischen Nordsee. Das Rennen startet am Sonntag um 5.

0: 15 Uhr. Der Franzose Louis Barré hat die erste Etappe der Deutschlandtour gewonnen. Mit einer späten Attacke sicherte er sich den Tagessieg auf dem Weg nach Schwäbisch Hall. Auf der zweiten Etappe haben die Sprinter ihre einzige echte Siegchance. Die Deutschlandtour endet am Sonntag in Heilbronn.
1: Soweit der Sport hier in der ARD Infonacht mit Mats Nicholson. Und jetzt unsere nächsten Nachrichten.
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3: Um 5.30 Uhr mit Wolfgang Berger. Mehrere Länder haben ein umstrittenes neues Siedlungsprojekt Israels im Westjordanland verurteilt, darunter auch die Bundesrepublik. Sollte die Ausschreibung umgesetzt werden, würde das Palästinensergebiet praktisch in zwei Hälften geteilt. Aus der Nachrichtenredaktion Ulrike Ufer.
4: Das zuständige israelische Ministerium hatte zuvor die Ausschreibung für mehrere Komplexe mit insgesamt mehr als 1200 Wohnungen veröffentlicht. Entstehen sollen diese auf einer bislang unbebauten Fläche östlich von Jerusalem. Der britische Außenminister Miliband nannte die Ausschreibung inakzeptabel und zerstörerisch. Der Minister verurteilte zudem wörtlich Gewalt und Terror durch die Siedler. Israels Außenminister Saar sprach dagegen von einem historischen Recht des jüdischen Volkes, seine nationale Heimstätte im Land wiederzuerrichten, einschließlich des betreffenden Gebiets.
3: In der Debatte um die anstehende Pflegereform fordert der Deutsche Städtetag die Einführung einer Pflegevollversicherung. So könne verhindert werden, dass Menschen wegen zu hoher Kosten in die Sozialhilfe rutschen, sagte Städtetagspräsident Jung der neuen Osnabrücker Zeitung. Außerdem könnten die Kommunen jährlich in Milliardenhöhe entlastet werden. Der Verband dringt auch auf eine Begrenzung der finanziellen Belastung für Pflegeheimbewohner. Die Kostendeckelung müssten Bund, Länder und Kommunen gemeinsam mitfinanzieren. In Polen entsteht eine riesige Befestigungsanlage. Sie soll die Grenze zu Russland und Belarus schützen. An den Bauarbeiten sind auch deutsche Soldatinnen und Soldaten beteiligt. Aus Warschau, Paulina Milling.
5: Sie errichten derzeit einen Schutzwall entlang der gesamten Landgrenze zur russischen Exklave Kaliningrad. Die polnische Grenze ist dort zugleich auch die Außengrenze der NATO, die zusätzlich gesichert werden soll. Die neue Befestigungsanlage besteht aus einem tiefen Graben, einer Fläche für Minen und mehreren Reihen aus tonnenschweren Panzerigeln. Das Projekt heißt Ostschild und soll vor allem zur Abschreckung dienen. Bei einem möglichen Einmarsch soll der Schutzwall gegnerische Truppen ausbremsen.
3: Wegen des Niedrigwassers der Donau drosselt Bulgarien die Leistung seines einzigen Atomkraftwerks in Kozloduy. Der Schritt diene dazu, den sicheren Betrieb zu gewährleisten, erklärte das Energieministerium. Die beiden Reaktoren liefern ein Drittel des bulgarischen Stroms. In Rumänien und Ungarn gibt es ebenfalls Atomkraftwerke an der Donau, die teils komplett abgeschaltet werden mussten. Auch in anderen europäischen Ländern mussten Meiler wegen fehlenden Kühlwassers ausgeschaltet oder gedrosselt werden, darunter Reaktoren in Frankreich und der Schweiz. Das Wetter in Deutschland. Am Tage gebietsweise heiter im Süden und im Nordwesten, Schauer und Gewitter. Höchstwerte 18 bis 26 Grad. Am Samstag zeitweise Regen und vereinzelt Gewitter. Vom Nordosten bis zum Süden freundliche Phasen, 17 bis 25 Grad. Am Sonntag überwiegend trocken, im Norden gebietsweise Regen. Das waren die Nachrichten.
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1: Da haben wir einmal die A3 Frankfurt Richtung Köln zwischen Rösrath und Königsforst. Hier gibt es Bergungsarbeiten. Die rechte Spur ist gesperrt. 3 Kilometer Stau. Sie müssen mit einer Verzögerung von bis zu 20 Minuten rechnen. Und dann noch die A70 Bamberg Richtung Schweinfurt-Werneck. Zwischen Dreieck Werntal und Dreieck Schweinfurt-Werneck gibt es eine Sperrung wegen Bergungsarbeiten nach einem Unfall. Dauert noch circa eine halbe Stunde. Gute Fahrt.
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1: Mit Milad Kupay. Willkommen zurück. Der Krieg vor der eigenen Haustür. Seit dem Angriff russischer Truppen in der Ukraine fragt sich Europa, wie es sich denn besser vor einer möglichen Bedrohung schützen kann. In Polen hat man eine Antwort darauf gefunden. Der Ostschild. Seit Ende Juni unterstützen deutsche Pioniere die polnische Armee beim Ausbau und der Festigung der Grenzen zu Kaliningrad. Bei einem Medientag bestand eine seltene Gelegenheit, sich die Bauarbeiten vor Ort mal anzuschauen und mit Soldaten zu sprechen. Paulina Milling.
5: Nordosten Polens, militärisches Sperrgebiet, wenige Meter vor der Grenze zu Russland. Hinter einem Stacheldrahtzaun ist schon die Exklave Kaliningrad, Russland.

0: russisches Territorium. Die gesamte Grenze ist mehr als 230 Kilometer lang. Polen will sie auf dem Land absichern mit einem Schutzwall, mit der Tarczewskut, zu Deutsch Ostschild. Adrian Chodorowski ist Oberleutnant des polnischen Militärs und vor Ort im Einsatz. Wir bauen hier Befestigungsanlagen. Der potenzielle Gegner blickt dann auf einen Panzergraben. Dahinter kommt die erste Reihe der Stahlbetonigel. Dann folgt eine freie Fläche für Minen. Und danach gibt es noch eine zweite Reihe aus Panzerigeln. Die Bauarbeiten werden abgeschirmt, kein Einblick für Zivilisten. Unter Aufsicht der Streitkräfte dürfen die Medien sich nur wenige Stunden umschauen. Vor Ort packen auch deutsche Pioniere mit an, seit Ende Juni. Inzwischen sind es 40 Soldatinnen und Soldaten. Polnische und deutsche Pioniere legen Abwehrgräben an, platzieren tonnenschwere Panzerigel. Man arbeite Hand in Hand, erzählt Leutnant Amy.
1: Die größte Motivation auf jeden Fall hier ist die Zusammenarbeit zwischen den Polen und den deutschen Kräften, um hier halt einfach eine Kameradschaft zu schaffen.
0: Polen und Deutschland streben eine engere Zusammenarbeit in der Verteidigung an. Das haben beide Länder mit einem Abkommen besiegelt. Der polnische und der deutsche Verteidigungsminister hatten es im Juni in Warschau unterzeichnet. Darin geht es explizit auch darum, die Abschreckung an der NATO-Ostflanke auszubauen, gemeinsam als strategische Partner. Schon knapp zwei Wochen nach dem Unterzeichnungstermin kamen erste deutsche Pioniere an der Baustelle des Ostschilds an.
2: Ich habe mich freiwillig dafür gemeldet. Das ist eine Sache, die gehen uns alle irgendwo an,
0: sagt Hauptfeldwebel Jakob. Denn die Befestigungsanlage schützt nicht nur die Grenze Polens, es ist zugleich auch die NATO-Außengrenze. General Stanisław Czosnek. Der Ostschild ist nicht nur ein polnisches Projekt. Er ist Teil einer umfassenderen, regionalen Verteidigungsarchitektur der Allianz. Der Ostschild steht in direktem Zusammenhang mit der Baltic Defense Line. Wir arbeiten mit den baltischen Staaten, mit Finnland und Schweden, also auch mit den skandinavischen Ländern zusammen. Polen baut seit Jahren sein Militär aus. Das Land investiert inzwischen 4,8% des Bruttoinlandsproduktes in die Verteidigung. Seine Streitkräfte zählen inzwischen 220.000 Männer und Frauen. Die Zahl soll auf eine 500.000 steigen, darunter aktive Militärs und Reservisten. Der Ostschild ist ein wichtiges Projekt im Bereich der Verteidigung. Der Schutzwall soll bei einem möglichen Angriffsfall feindliche Truppen aufhalten. Generalmajor Thilo Mädler leitet den Stab des EU- und NATO-Einsatzes.
3: Je besser wir vorbereitet sind, uns zu verteidigen, desto geringer ist die Wahrscheinlichkeit, dass Russland sich auf irgendwelche militärischen Abenteuer einlässt. Und das ist die Nachricht dieses Tages. Wir stehen bereit, für unsere Freiheit, für unsere Demokratie zu kämpfen.
0: Neben der Grenze zu Russland soll der Ostschild auch entlang der belarussischen Grenze entstehen. Die Bauarbeiten sollen bis 2028 andauern.
4: Wirtschaft.
5: Kartoffeln brauchen Wasser und ausgerechnet davon gibt es in einer der wichtigsten Anbauregionen Deutschlands immer weniger, im Landkreis Uelzen. Da sind die Böden sandig und können Feuchtigkeit kaum speichern. Deshalb wird hier ein Großteil der Ackerflächen künstlich beregnet. Der Aufwand dafür ist enorm und der Wasserbedarf dürfte in Zukunft noch deutlich steigen. Wie sich die Landwirtschaft in einer zunehmend trockeneren Region darauf einstellt, hat sich unsere Reporterin Astrid Kühn mal angeschaut.
6: Das Brummen und Dröhnen der Trafos ist ohrenbetäubend. 6 Hochdruckpumpen befördern am Wasserspeicher in Stöcken im Landkreis Uelzen pausenlos Wasser durch kilometerlange Leitungen, damit es dann auf den Feldern im Umkreis zur Beregnung eingesetzt werden kann.
7: Die nächsten 3 Orte werden dadurch versorgt,
6: sagt Norbert Hilmer. Er ist selbst Landwirt und Vorsteher des örtlichen Bewässerungsverbands. Für ihn ist völlig klar.
7: Und für uns ist das Wasser eben wichtig in unserer Region, weil die Sommerniederschläge werden immer weniger. Und wir haben vor 21 Jahren hier begonnen, Speicher zu bauen.
6: Oben auf dem Deich sieht es schon idyllischer aus. Der Speicher sieht aus wie ein großer See. 20 Fußballfelder groß, 6 Meter tief. Weil die Sandböden den Regen zwar gut aufnehmen, die Feuchtigkeit aber schwer speichern können, muss fast die gesamte Ackerfläche im Landkreis zusätzlich beregnet werden. 65.000 Hektar, das sind über 8% der gesamten bewässerten Fläche Deutschlands. Und das, obwohl der Landkreis selbst nur einen winzigen Bruchteil der Bundesfläche ausmacht. Ohne Zusatzwasser, sagt Norbert Hilmer, wäre der Ackerbau hier kaum noch

0: wirtschaftlich, vor allem nicht der, der die Region prägt.
1: Wir sind in einem riesen Kartoffelanbaugebiet. Zwiebeln werden hier sehr viel angebaut. Wir machen ja fast die Hälfte der deutschen Kartoffelwirtschaft aus. Und für eine Kartoffelbewirtschaftung braucht man Wasser, Zusatzwasser.
0: Die Beregnung aber muss nachhaltig sein. Welcher Landwirt wie viel aus dem Grundwasser entnehmen darf, ist streng reguliert. Deswegen brauchen die Landwirte zusätzliche Wasserquellen. In Stöcken haben sie eine clevere Lösung gefunden. Sie nutzen das Wasser, das bei der Rübenverarbeitung in der nahegelegenen Zuckerrübenfabrik ohnehin anfällt. Es wird gereinigt, in großen Speicherbecken gelagert und auf die Felder zurückgepumpt.
1: Weil die Rübe besteht aus 78% aus Wasser und 63% davon können wir rückgewinnen. Und dieses Wasser nutzen wir dann in der kommenden Vegetation, um unsere Felder mit zu beregnen und in dem Sinne auch gleichzeitig das Grundwasser damit einzusparen.
0: Ein zweites, kleineres Becken steht im nahen Borg. Ein drittes ist in Hankensbüttel geplant mit rund 1 Million Kubikmeter Fassungsvermögen. In diesem Sommer hat sich das System bereits bewährt.
1: Und haben in diesem Jahr beispielsweise überhaupt gar kein Grundwasser entnommen. Nur aus den Speicherbecken. Und das ist, denke ich, mehr als nachhaltig.
0: Ein Erfolg, aber kein Selbstläufer, denn der Bedarf steigt. Modellrechnungen des Kreisverbands der Wasser- und Bodenverbände zufolge könnte sich die benötigte Wassermenge für die Feldberegnung bis zum Jahr 2050 mehr als verdoppeln. Mindestens 5 weitere Speicherbecken bräuchte es allein in den Landkreisen Uelzen, Lüneburg, Lüchow-Dannenberg und Gifhorn. Bei Kosten von ca. 15 Millionen Euro pro Speicherbecken ein erheblicher Investitionsbedarf. Zwar gäbe es ein aktuelles Förderprogramm des Landes Niedersachsen, landesweit gesehen sei das aber eher ein Tropfen auf den heißen Stein. Und auch die Genehmigungsverfahren dauern zu lange, findet der Geschäftsführer des Kreisverbands Clemens Löbnitz.
2: Man muss da echt manchmal sehr, sehr lange Wege gehen, um das hinzukriegen. Und das muss einfach besser werden, dass wir halt nicht 12 Jahre für ein Verfahren brauchen. Man muss alle Beteiligten das nachhaltig machen, aber ich denke auch, das geht auch vielleicht in 3 oder 4 Jahren.
0: All das, Wasserrecht, Beprobung, Umweltauflagen, muss lange und aufwendig genehmigt werden. An der Beregnung aber führe kein Weg vorbei, nicht nur in Uelzen.
2: Ja, es wird ohne Feldberegnung hier gar nicht gehen und in Zukunft wird es woanders auch nicht mehr gehen. Ne? Also, weil das ist eigentlich die einzige Klimafolgenanpassung in der Landwirtschaft, was Thema Wasser angeht.
0: Kartoffelbauern aus Bayern, Nordrhein-Westfalen, aber auch aus anderen Teilen Niedersachsens hätten schon bei ihm angefragt. Wie organisiert man sich in Wasserverbänden? Wie baut man Leitungen? Wie funktioniert Feldberegnung? Er habe schon einige Vorträge gehalten, sagt Löbnitz. Aber am Ende brauche es vor allem Geld, um mehr Wasserspeicher oder die Infrastruktur für die Bewässerung zu bauen.
3: Vom Landkreis Uelzen geht's jetzt in den Süden nach Bayern. Im bayerischen Pocking im Kreis Passau sollen 8 weggeworfene Zigarettenkippen jetzt aus dem Stadtbild verschwinden. An 20 Stellen stehen neue Sammelbehälter. Der Inhalt wird zu Brillengestellen recycelt. Martin Gruber über eine vielleicht nicht ganz massentaugliche Idee, aber eine, die einen kleinen Beitrag zum besseren Klima leisten soll. Martin Gruber.
4: Günther Leubel scheint ein an sich eher ruhiger Mensch zu sein. Wenn ihn was auf die Palme bringt, dann sind es 8 weggeschmissene Zigarettenkippen.
5: Ich tue ja das daheim in meinem Wohnzimmer auch nicht. Warum macht man das in der Öffentlichkeit? Ich verstehe es nicht.
4: Einfach nur dumm, schimpft der Optiker und vor allem unfassbar schlecht für die Umwelt.
5: Ein Zigarettenstummel verunreinigt 40 Liter Grundwasser. Wie lang braucht es, bis so ein Stumpen verrottet? Jahre.
4: Und auch andere Passanten finden es
6: ganz wild. Wir ersticken noch im Müll. Es gehört irgendwie ein bisschen bestraft, weil sonst geht es ins Unendliche.
7: Ich gehe jeden Tag mit meinem Hund im Stadtpark. Ich sehe es, was nervt.
4: Optiker Leubel macht aus seinem Ärger über Zigarettenmüll eine Tugend. Er sammelt die Kippen und lässt daraus Brillengestelle herstellen. Klingt komisch, ist aber so. Er zeigt uns eines der Gestelle.
5: Sie fühlt sich an wie jede Kunststofffassung, weil es ja im Grunde das gleiche Material ist. Es wird nur der Rohstoff anders gewonnen. Sie riecht genauso wie jede andere Brillenfassung, also nicht nach Zigaretten.
4: Und so werden diese Fassungen in diesem Fall von oberbayerischen Firmen hergestellt. Die gesammelten und gereinigten Kippen werden zerlegt, Nikotin, Teer, Gerüche, Schwermetalle kommen raus, übrig bleibt Zellulose. Daraus wird Granulat, das letztendlich zu Platten gepresst wird, aus denen die Fassungen gefräst werden. 600 Zigarettenstummel braucht man für eine Brille. Leubels Mission, den Rohstoff dafür, also die Kippen zu sammeln. Kurzer Rundgang durch die Pockinger Innenstadt über Ampeln und Bushaltestellen.
5: Da scheint jeder seine Kippe einfach wegzuwerfen. Da in der schönen Grünanlage Zigaretten. Also ich glaube, dass wir schon 50 Stück jetzt einsammeln hätten können auf den kurzen Weg, wenn Sie jetzt da mal schauen, wie schön in Anführungszeichen das dann da ausschaut. Auch mehrere Zigarettenkippen wie Pflastersteine.
4: Um die Stadt kippenfrei zu machen, hat Leubl initiiert, dass an 20 Stellen

0: Banken, Geschäfte, bei Vereinen oder etwa an der Stadthalle Behälter aufgestellt werden. Der Optiker schickt die gesammelten Stumpen zur Herstellung und dann entstehen diese Brillengestelle, die zugegeben mit 450 Euro nicht ganz billig sind. Aber
1: im Vergleich zu manchen Designerbrillen, da wo ein klangvoller Name draufsteht, die aber alle aus China kommen, ist der Preis wieder gar nicht so hoch, wie man vielleicht im ersten Moment meinen möchte.
0: Und wie kommt die Aktion bei den Kunden an? Ganz gut, meint Optiker Leubel. Vorbehalte eher wenig.
1: Zireckenstummel hat natürlich ein bisschen ein schlechtes Image, aber es ist davon nichts mehr an der Brillenfassung erkennbar.
0: Zustimmung auch von den Passanten in Peking. Sie finden das Zigarettenkippen-basierte Brillengestell cool.
2: Ja, das ist eine gute Idee. Da hat sich einer was Gutes überlegt. Ja, das ist echt toll.

0: Und die Zeit 5.46 Uhr. Guten Morgen.
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0: Ob Schauspiel, Oper oder Tanz, wer an einem deutschen Stadt- oder Staatstheater künstlerisch arbeitet, hat in der Regel einen Jahresvertrag. Eine Weiterbeschäftigung hängt danach oft vor allem von einer Person ab, dem Intendanten oder der Intendantin. Für die künstlerisch Beschäftigten bedeutet das, wer Kritik übt, unbequem ist oder laut Missstände beklagt, kann sich in eine schwierige Lage bringen. Am saarländischen Staatstheater haben es Tänzerinnen und Tänzer dennoch getan. Sie fühlten sich von einem Gastchoreografen sexuell belästigt, haben die Vorfälle dokumentiert und der Theaterleitung gemeldet. Deren Reaktion sah allerdings anders aus als erhofft. Mehr dazu von Alice Krämer.
2: Februar 2023, Probebühne des Saarländischen Staatstheaters. Der Gastchoreograf, dekoriert mit einer der höchsten staatlichen Ehrungen für Verdienste um Kunst und Kultur in Frankreich, ist Experte für zeitgenössisches Ballett. In Saarbrücken will er Christoph Willibald Glucks Orfeo et Euridice vertanzen lassen. Doch zur Aufführung kommt es nie. Kurz vor der Premiere sagt das Theater die Produktion ab, wegen, Zitat, unüberbrückbarer Differenzen zwischen Lagrar und der Theaterleitung. Heute, 3 Jahre später, zeigen SR-Recherchen, tatsächlich ging es um den Vorwurf sexueller Übergriffe durch den Choreografen. Tom ist damals Mitglied des Ensembles. Er will anonym bleiben. Daher haben wir seinen Namen geändert und seine Stimme nachgesprochen.
3: Als ich gerade mit meiner Tanzpartnerin arbeitete, kam er zu uns und fragte, darf ich mal was mit ihr ausprobieren? Klar, habe ich gesagt. Also schaute ich zu und sah, wie er sie an Stellen griff, an die er wirklich nicht hätte greifen müssen. Um mit jemandem zu tanzen, muss man niemanden an die Brust fassen oder am Hintern packen. Das passierte direkt vor meinen Augen. Es war ziemlich schockierend, das zu sehen.
2: Und es bleibt nach Aussage damaliger Ensemblemitglieder nicht bei diesem Vorfall. Sie berichten von Berührungen an Brust und Po, angeblich um Bewegungen zu demonstrieren, von sexualisierten Kommentaren über ihre Körper, von vulgären Witzen. In einem Fall soll Lagrar eine Tänzerin von hinten an den Hüften gepackt und sein Becken gegen ihres gestoßen haben. Schockiert beginnen die Tänzerinnen und Tänzer, die mutmaßlichen Übergriffe zu dokumentieren. Eine Bitte des SR um Stellungnahme zum damaligen Geschehen und den Vorwürfen der Tänzerinnen und Tänzer ließ Lagrar auch nach mehrfacher Anfrage unbeantwortet. Am 7. Februar 2023 übergibt das Ensemble seine Aufstellung der Frauenbeauftragten. Diese leitet sie dem damaligen Saarbrücker Intendanten Bodo Busse, heute Intendant der Staatsoper Hannover, weiter. Es kommt zu einem Gespräch zwischen Busse und der Company. Den Verlauf schildern Tänzer und Busse heute unterschiedlich. Solotänzer Kyle Davis.
4: Er war ziemlich aggressiv. Er hat uns im Grunde vorgeworfen, zu empfindlich zu sein und all diese Dinge aufzuschreiben. Ich erinnere mich, dass er gesagt hat, es sei irgendwie lächerlich, so viele Dinge so zusammenzustellen.
2: Busse widerspricht dieser Darstellung und lässt über eine Anwaltskanzlei mitteilen, dass auch für ihn die Situation emotional herausfordernd gewesen sei. Er habe den Sachverhalt aufklären und wegen der Unschuldsvermutung auch den Choreografen anhören müssen.

0: Unsere Quellen sagen, Busse habe in einer ersten Maßnahme vorgesehen, an der Produktion festzuhalten und Lagrar nur noch zu erlauben, mit den anderen künstlerischen Beteiligten zu proben. Die Tänzer hätten dies abgelehnt. Zu groß sei die Wahrscheinlichkeit gewesen, dem Choreografen weiterhin im Theater zu begegnen. Daraufhin schalten die Tänzer die Bühnengewerkschaft GdBA ein. Die fordert Busse per Anwaltsschreiben auf, die Premiere innerhalb von 3 Tagen abzusagen. Einen Tag nach Ablauf der Frist wird die Produktion tatsächlich intern gestoppt. Balletttänzer sind eine Berufsgruppe, die in einem hohen Maß von ihrem Arbeitgeber abhängig ist. Tänzerkarrieren sind kurz, der Konkurrenzdruck ist hoch, für viele ist Deutsch nicht die Muttersprache. Ihr einziges Arbeitsmittel, der eigene Körper. Zudem haben sie als künstlerisch Beschäftigte nur auf 1 Jahr befristete Verträge. Im sogenannten Normalvertrag Bühne ist geregelt, dass die Verträge sich jeweils um 1 weitere Spielzeit verlängern, allerdings nur, sofern das Theater keine Nichtverlängerung ausspricht. Diese dauernde Angst vor Nichtverlängerung bezeichnet die Bühnengewerkschaft als ultimativen Nährboden für Machtmissbrauch. Thomas Schmidt, Professor und Direktor des Studiengangs Theater- und Orchestermanagement in Frankfurt am Main, forscht seit vielen Jahren zu Machtverhältnissen an deutschen Theatern.
1: Oft werden Tänzerinnen und auch Bühnenkünstlerinnen gekündigt, weil sie kritisch sind. Und wenn kritische Tänzerinnen gekündigt werden, trauen sich die anderen Kolleginnen nicht mehr, Kritik offen auszusprechen. Hier reichen zum einen die Allmacht des Intendanten aus, die kritischen Künstlerinnen zu kündigen, indem diese Intendanten lediglich zu den Künstlerinnen sagen müssen, ich verlängere sie aus künstlerischen Gründen nicht.
2: Sagt der Theaterwissenschaftler Thomas Schmidt.
3: Standpunkte.
2: Der heiße Sommer hat zu tausenden Sterbefällen geführt. Das Robert-Koch-Institut schätzt, dass in diesem Jahr bisher mindestens 14.000 Menschen wegen der Hitze gestorben sind. So viele wie nie zuvor. Dazu hat unsere Gastkommentatorin, die freie Autorin Wiebke Hollersen, folgende Meinung.
4: Wenn ich diese Zahl höre und höre, von wem sie stammt, dem RKI, dann fürchte ich, dass ein großer Streit losbrechen könnte. Vielleicht bin ich zu pessimistisch, aber ich muss an die Pandemie denken, an den Streit darum, wer denn nun an und wer nun mit Corona gestorben war. Das RKI selbst benutzt das Wort Hitzetote vorsichtshalber nicht, sondern versucht zu berechnen, wie sich Hitzewellen auf die Sterblichkeit auswirken. Dabei kommt ein Wort ins Spiel, das man auch aus der Pandemie kennt, die Übersterblichkeit. Die RKI-Zahlen zeigen, es sind vor allem viel mehr Menschen gestorben, die älter als 75 waren, die Vorerkrankungen hatten. Wenn ein angeschlagenes Herz an einem 40-Grad-Tag stehen bleibt, was ist dann die Todesursache? Ich hoffe sehr, dass niemand in Deutschland jetzt solche zynischen Diskussionen beginnt, sondern dass wir alle endlich ernst nehmen, dass Hitze tödlich sein kann und dass Hitzeschutz zumindest in Krankenhäusern und Altenheimen in Zukunft nicht mehr verhandelbar ist.
2: Die Meinung unserer Gastautorin Wiebke Hollersen. Die Taz verweist auf die Aussage von Ex-Gesundheitsminister Lauterbach, der die Zahl von 14.000 für zu niedrig hält.
5: Die Kritik ist angebracht. Dummerweise könnte sie für die gesamtgesellschaftliche Debatte dennoch fatal sein. Denn die Zahlen des RKI werden von den Berufsignoranten von extrem rechts bis in die Mitte der Gesellschaft ohnehin schon in Frage gestellt. Weil es sich themenbedingt um Modellrechnungen und Analysen der statistischen Übersterblichkeit handelt, die vielen schwer nachvollziehbar erscheinen, stehen den Zweiflern Tür und Tor offen. Wenn nun noch berechtigte Kritik von kompetenter Seite hinzukommt, droht die Glaubwürdigkeit der RKI-Zahlen endgültig zu zerbröseln.
2: Die Frankfurter Allgemeine fordert jetzt Maßnahmen, um auf künftige Hitzewellen besser vorbereitet zu sein.
5: Heiß ist es jedem einmal. Doch unter extremen Temperaturen leiden manche mehr als andere. Wegen ihres Jobs, wegen ihrer Wohnsituation. Wie unter einem Brennglas haben die vergangenen Wochen gezeigt, wie schnell scheinbar vorübergehende Phänomene sich verstetigen können. Nächstes Jahr mag das Wetter anders sein, doch der nächste Hitzesommer wird kommen. Seine Probleme werden die sein, die es heute sind. Politik und Bürger werden mit den Gegebenheiten umgehen müssen. Am wichtigsten ist es, Kinder in den Blick zu nehmen, sowie kranke und alte Menschen, die in Gemeinschaftseinrichtungen leben.
2: Die Augsburger Allgemeine hat auch schon einige Vorschläge dafür.
5: Es gibt so viel, was man tun oder zumindest finanziell fördern kann. Nicht irgendwann, jetzt. Mehr Schatten in Innenstädten schaffen, Gebäude begrünen, Neubauten entsprechend planen, die Schwächsten schützen mit Klimaanlagen in Pflegeeinrichtungen, Kliniken oder Schulen. Notfallpläne erstellen wie für andere Naturkatastrophen auch. Sorgsamer mit Trinkwasser umgehen, Wälder konsequent umbauen.
2: Der Kölner Stadtanzeiger ist aber skeptisch, ob das auch passiert.
5: Deutschland steht vor einer weiteren gigantischen Aufgabe,

0: die sich nur mit größtmöglicher politischer, parteiübergreifender Entschlossenheit zumindest ansatzweise lösen ließe. Doch die ist, trotz guter Vorstöße von SPD und Grünen, nicht in Sicht. Kanzler Friedrich Merz verliert immer noch kein Wort über die Hitzetoten. Die AfD leugnet den Klimawandel beharrlich. Und so gibt es allen Grund zum Zweifeln, dass vulnerable Gruppen in den kommenden Sommern besser geschützt werden. Jetzt hat es geregnet, der Herbst kommt, neue Probleme werden auf die Tagesordnung drängen. Darum ist es an uns allen, politisch Druck auszuüben, damit diesem heißen Sommer mehr als warme Worte folgen.
1: Und das waren die Standpunkte. Zusammengestellt hat sie heute Johannes Zuber.
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1: Heute vor 120 Jahren wurde der amerikanische Zeichentrickpionier Fritz Frieling geboren. Weltberühmt wurde er vor allem mit den von ihm erfundenen Tiergestalten. Dirk Böhling zeigt sie uns.
3: Schon als Kind beginnt Fritz Frieling zu zeichnen und bekommt mit 17 seinen ersten Job bei einer Filmproduktion. 3 Jahre später ist er bei den Disney-Studios und arbeitet an der Cartoonserie Alice Comedies mit. 1929 wechselt er in die noch junge Animationsabteilung von Warner Brothers und entwickelt eine Reihe von Zeichentrickfilmen, die Looney Tunes, eine Art tierische Familie. Schon in seinem ersten Film, I Haven't Got a Hat, von 1935, spielt ein rosa Schwein die Hauptrolle, Schweinchen Dick. Und auch die anderen Figuren dieser Reihe, die nach und nach dazukommen, werden zu Weltstars, wie etwa die Ente Daffy Duck.
4: 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A star is born, and that star is me.
3: Und natürlich Hase Bugs Bunny. Fritz Frieling wird Chefanimator, Regisseur und Produzent bei den Warner Studios und animiert im Laufe seiner Karriere mehr als 300 Kurzfilme.
5: Ich glaube, ich habe nicht ein einziges Cartoon gezeichnet, das ich im Nachhinein nicht nochmal hätte ändern wollen. Man ist einfach nie 100% zufrieden. Aber ich habe es immer geliebt zu zeichnen.
3: In den 60er Jahren gründet er sein eigenes Studio und entwickelt seine wohl berühmteste Figur, die eigentlich nur für den Vorspann einer Krimiserie mit Peter Sellers gedacht war. Auch der rosa-rote Panther bekommt seine eigene Trickfilmserie und erscheint außerdem in Taschenbuchform. Fritz Frieling stirbt 1995 in seinem Haus in Los Angeles an einer Herzerkrankung. Und an seinem heutigen Geburtstag wären sie ganz bestimmt wieder alle da. Fritz Frieling wurde heute vor 120 Jahren geboren, am 21. August 1906.
1: Das war der Stichtag von Dirk Böhling und das war die ARD-Infonacht mit Milad Kupay. Hier geht's jetzt weiter mit ihrem Infoprogramm. Die Zeit, es ist 5:58 Uhr.

Guten Morgen. 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
1: 6 Uhr. Größter Brand in der Geschichte von Nordrhein-Westfalen gelöscht. Städtetag fordert Umbau der Pflegeversicherung. Tausende Besucher beim Europa Open Air in Frankfurt. Das Wetter, mal Sonne, mal Wolken, gegen Abend Regen, 19 bis 25 Grad. Mein Name ist Volker Kinkel, guten Morgen. Der Großbrand in Hürtgenwald in Nordrhein-Westfalen ist gelöscht. Das hat die Feuerwehr mitgeteilt. Eine Woche lang hatten Einsatzkräfte die Flammen bekämpft. Jetzt seien alle offenen Feuer- und Glutnester endgültig gelöscht. Daniel Schwingenheuer.
2: Zeitweise waren mehr als 1800 Einsatzkräfte vor Ort. Der Waldbrand in Hürtgenwald war der bislang größte und folgenschwerste des Sommers in Deutschland und auch der größte Brand in der Geschichte Nordrhein-Westfalens. Die Löscharbeiten wurden auch durch die Munitionsbelastung des Geländes aus dem Zweiten Weltkrieg erschwert. Viele Bereiche konnten nicht direkt betreten werden. Stattdessen kamen unter anderem Löschhubschrauber zum Einsatz. Ein Ortsteil der Gemeinde Hürtgenwald musste zeitweise aus Sicherheitsgründen evakuiert werden. Das Feuer hatte sich bis auf 15 Meter an die Ortschaft angenähert.
1: Der Deutsche Städtetag fordert, dass die Pflegeversicherung zu einer Vollversicherung umgebaut wird. Präsident Jung sagte der Neuen Osnabrücker Zeitung, so würden Menschen nicht mehr wegen der Pflegekosten in die Sozialhilfe fallen. Er forderte auch, den Eigenanteil der Heimbewohner zu deckeln. Die Kommunen würden durch eine Vollversicherung um Milliarden entlastet, denn sie müssten einspringen, wenn Senioren die Heimplätze nicht mehr selbst zahlen können. Deutschland, Frankreich, Großbritannien und Italien haben Israel aufgerufen, die Pläne für ein umstrittenes Siedlungsprojekt im Westjordanland zu stoppen. Sollten die Wohnungen gebaut werden, würde das Westjordanland praktisch in zwei Hälften geteilt. Aus der Nachrichtenredaktion Ulrike Ufer.
3: Das zuständige israelische Ministerium hatte zuvor die Ausschreibung für mehrere Komplexe mit insgesamt mehr als 1200 Wohnungen veröffentlicht. Entstehen sollen diese auf einer bislang unbebauten Fläche östlich von Jerusalem. Der britische Außenminister Miliband nannte die Ausschreibung inakzeptabel und zerstörerisch. Israels Außenminister Saar sprach dagegen von einem historischen Recht des jüdischen Volkes, seine nationale Heimstätte im Land wiederzuerrichten.
1: In Frankfurt hat am Abend wieder das Europa Open Air des Hessischen Rundfunks und der Europäischen Zentralbank stattgefunden. Rund 10.000 Zuschauer waren dafür direkt zur Weseler Werft gekommen. Viele weitere saßen auf Schiffen im Main und am gegenüberliegenden Ufer. HR-Reporterin Gabi Beck.
4: Minutenlanger Applaus und mehrere Zugaben. Am Ende hielt es keinen auf den mitgebrachten Campingstühlen und Picknickdecken. Glückliche Gesichter auch bei den Musikern, allen voran Dirigent Alain Altinoglu, der das Publikum auf eine musikalische Reise durch Europa mitgenommen hat. Richard Galliano steuerte als Special Guest mit seinem Akkordeon Tango-Klänge bei. Zuvor hatte die HR Big Band eingeheizt mit der Bariton-Legende aus den USA Kurt Elling.
1: E-Scooter-Unfall in Frankfurt. Wie die Polizei meldet, ist ein Autofahrer gestern Abend auf den Alleenring eingebogen und mit einem E-Scooter-Fahrer zusammengestoßen. HR-Reporter Andreas Gerlach.
5: Laut Polizei haben Zeugen gesagt, dass der ältere Mann auf seinem E-Scooter in entgegengesetzter Fahrtrichtung unterwegs war. Der E-Scooter-Fahrer wird bei dem Unfall schwer verletzt. Die Polizei hat noch am Abend einen Gutachter eingeschaltet. Er muss nun den genauen Ablauf klären. Die Unfallstelle war stundenlang gesperrt.
1: Und das bringt der Tag noch. Die Hessische Landesbahn eröffnet in Butzbach im Wetteraukreis ihre neue Instandhaltungsanlage. Auf dem 73.000 Quadratmeter großen Gelände werden die Regionalbahnen des Unternehmens repariert und gewartet. Und der DFB-Pokal geht wieder los. Unter anderem spielt die Frankfurter Eintracht gegen den Oberligisten SC St. Tönnies und auch die Frauenfußball-Bundesliga beginnt wieder. Das waren die Nachrichten. Das Wetter. Heute früh ist der Himmel weitgehend klar. Vor allem im Waldeckerland, dem Reinhardswald und der Werra-Meißner-Region bleibt das auch so. Ansonsten gibt es immer mal wieder dickere Wolken. Am Nachmittag und Abend ziehen dann von Süden her Schauer und Gewitter auf. Die Temperaturen liegen am Tag maximal zwischen 19 und 25 Grad. In der kommenden Nacht und auch morgen bleibt es wechselhaft. Am Samstag dann noch Höchstwerte zwischen 17 und 23 Grad. Und die weiteren Aussichten, Sonntag und Montag wird es wieder

0: Wieder etwas sonnig und sonniger und wärmer. Am Sonntag 18 bis 24 Grad, am Montag 20 bis 27 Grad. Die Zeit 6.04 Uhr.
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0: Meldungen über Verkehrsstörungen liegen nicht vor. Wir wünschen eine gute Fahrt.
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2: Guten Morgen. Eastern Shield, östlicher Schild, so heißt ein militärisches Sicherheitsprogramm in unserem Nachbarland Polen. Und gesichert werden soll mit diesem östlichen Schild die NATO-Ostgrenze. Diese Grenze verläuft ja unter anderem auch zwischen Polen und der russischen Enklave Kaliningrad. Im Rahmen des Programms Eastern Shield wird somit auch diese Grenze ausgebaut und befestigt. Und dabei bekommt die polnische Armee seit Ende Juni auch Unterstützung von deutschen Pionieren. Unsere Korrespondentin in Polen, Paulina Milling, hatte nun bei einem Medientag die seltene Gelegenheit, sich die Bauarbeiten an der Grenze anzuschauen und dort mit Soldaten zu sprechen.
3: Nordosten Polens, militärisches Sperrgebiet, wenige Meter vor der Grenze zu Russland. Hinter einem Stacheldrahtzaun ist schon die Exklave Kaliningrad, russisches Territorium. Die gesamte Grenze ist mehr als 230 Kilometer lang. Polen will sie auf dem Land absichern mit einem Schutzwall, mit der Tarczewschód, zu Deutsch Ostschild. Adrian Chodorowski ist Oberleutnant des polnischen Militärs und vor Ort im Einsatz. Wir bauen hier Befestigungsanlagen. Der potenzielle Gegner blickt dann auf einen Panzergraben. Dahinter kommt die erste Reihe der Stahlbetonigel. Dann folgt eine freie Fläche für Minen. Und danach gibt es noch eine zweite Reihe aus Panzerigeln. Die Bauarbeiten werden abgeschirmt, kein Einblick für Zivilisten. Unter Aufsicht der Streitkräfte dürfen die Medien sich nur wenige Stunden umschauen. Vor Ort packen auch deutsche Pioniere mit an, seit Ende Juni. Inzwischen sind es 40 Soldatinnen und Soldaten. Polnische und deutsche Pioniere legen Abwehrgräben an, platzieren tonnenschwere Panzerigel. Man arbeite Hand in Hand, erzählt Leutnant Amy.
4: Die größte Motivation auf jeden Fall hier ist die Zusammenarbeit zwischen den Polen und den deutschen Kräften, um hier halt einfach eine Kameradschaft zu schaffen.
3: Polen und Deutschland streben eine engere Zusammenarbeit in der Verteidigung an. Das haben beide Länder mit einem Abkommen besiegelt. Der polnische und der deutsche Verteidigungsminister hatten es im Juni in Warschau unterzeichnet. Darin geht es explizit auch darum, die Abschreckung an der NATO-Ostflanke auszubauen, gemeinsam als strategische Partner. Schon knapp 2 Wochen nach dem Unterzeichnungstermin kamen erste deutsche Pioniere an der Baustelle des Ostschilds an.
5: Ich habe mich freiwillig dafür gemeldet. Das ist eine Sache, die gehen uns alle irgendwo an,
3: sagt Hauptfeldwebel Jakob. Denn die Befestigungsanlage schützt nicht nur die Grenze Polens, es ist zugleich auch die NATO-Außengrenze. Der Ostschild ist ein wichtiges Projekt im Bereich der Verteidigung. Der Schutzwall soll bei einem möglichen Angriffsfall feindliche Truppen aufhalten. Generalmajor Thilo Mädler leitet den Stab des EU- und NATO-Einsatzes.
6: Je besser wir vorbereitet sind, uns zu verteidigen, desto geringer ist die Wahrscheinlichkeit, dass Russland sich auf irgendwelche militärischen Abenteuer einlässt. Und das ist die Nachricht dieses Tages. Wir stehen bereit, für unsere Freiheit, für unsere Demokratie zu kämpfen.
3: Neben der Grenze zu Russland soll der Ostschild auch entlang der belarussischen Grenze entstehen. Die Bauarbeiten sollen bis 2028 andauern.
2: Pardon, da ist mir gerade einmal der Finger ausgerutscht und ich habe einen Regler bedient, den ich nicht bedienen wollte. Seit Ende Juni, darum ging es gerade in diesem Bericht, unterstützen deutsche Pioniere die polnische Armee beim Ausbau und der Befestigung der Grenze zur russischen Enklave Kaliningrad im Rahmen des polnischen Sicherheitsprogramms Eastern Schild, östlicher Schild. Und bei einem Medientag hatte unsere Korrespondentin in Polen, Paulina Milling, die Gelegenheit, sich die Bauarbeiten anzuschauen und mit Soldaten zu sprechen. 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Lebensmittel sind in Deutschland zumindest auf lange Sicht deutlich teurer geworden. Und die magere Ernte des diesjährigen Hitzesommers schürt nun die Angst vor weiteren Preissprüngen. Was könnte da helfen? Unser Berliner Hauptstadtkorrespondent Jakob Meyer schildert uns das Problem und die bisherigen Lösungsansätze.
7: Zu wenig Regen, zu viel Hitze. Laut Bauernverband fällt die Ernte in diesem Jahr mager aus. Das ist aber nur ein Grund, warum manche Lebensmittel teurer werden.
8: Es ist zum Beispiel Ernteausfälle, das ist der Klimawandel, der eben für solche Hitzewellen sorgt, der menschengemachte Klimawandel, aber zum Beispiel auch die Kriege. Also die Rohstoffe werden teurer, die Lieferketten werden schwieriger,
7: sagt die bayerische SPD-Bundestagsabgeordnete Carmen Wegge. Nach Angaben der Bundesregierung sind die Lebensmittelpreise seit 2020 um rund ein Drittel gestiegen. Deutlich stärker als die allgemeine Inflation in diesem Zeitraum.

0: nachvollziehbar machen. Denn die großen vier teilen sich das Geschäft mit Lebensmitteln weitgehend auf. Edeka, Rewe, Aldi und die Schwarzgruppe mit Lidl und Kaufland. Der CSU-Bundestagsabgeordnete Arthur Auernhammer erklärt:
1: Wir haben vier große Anbieter, die 85% des Lebensmittelhandels haben in Deutschland. Diese Struktur müssen wir hinterfragen. Und wir müssen vor allem auch die Regionalität stärken, damit die Menschen mehr regional bewusst einkaufen.
0: Zuletzt hielt sich der Preisanstieg in den Supermärkten allerdings in Grenzen. Im vergangenen Monat lag die Teuerungsrate für Lebensmittel im Vergleich zum Vorjahr bei unterdurchschnittlichen 0,4%. Die Agrarmarktinformationsgesellschaft in Bonn erwartet auch aufgrund der Trockenheit keine explodierenden Nahrungsmittelpreise. Demnach könnten zwar Obst und Gemüse teurer werden, Kirschen, wo viel importiert wird, und Äpfel, die aus dem vergangenen Jahr gelagert wurden, seien dagegen günstiger. Lebensmittelpreise hängen nicht nur vom Ergebnis der Ernte ab, sondern auch von den Kosten für Personal, Energie und Transport und von der Weltpolitik. Dass Weizen teurer wurde, liegt an Russlands Angriffskrieg gegen die Ukraine, die einer der wichtigsten Getreideexporteure der Welt ist. Trotzdem sieht die Verbraucherorganisation Foodwatch im trockenen Sommer einen Weckruf für die Politik. Ihr Sprecher Andreas Winkler fordert:
2: Muss die Landwirtschaft klimasicher und zukunftssicher umbauen und uns Verbraucherinnen und Verbraucher vor steigenden Lebensmittelpreisen schützen. Zum Beispiel durch eine Streichung der Mehrwertsteuer auf Obst und Gemüse und durch mehr Transparenz über Lebensmittelpreise, damit es nicht so zu Gewinnmitnahmen und ungerechtfertigten Preisabzocken kommt.
0: Foodwatch-Fachmann Winkler verweist auf Frankreich, wo es Preisbeobachtungsstellen gibt, die potenziell ungerechtfertigte Aufschläge melden. Allerdings sind Lebensmittel dort trotzdem deutlich teurer als bei uns.
3: Was hilft gegen immer höhere Lebensmittelpreise? Ein paar Antworten auf diese Frage haben wir gerade im Bericht unseres Hauptstadtkorrespondenten Jakob Meyer gehört.
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3: Ja, die Temperaturen dieser zu Ende gehenden Woche waren durchweg erträglich, aber in den Wochen zuvor fühlte sich das noch ganz anders an. Da folgte eine Hitzewelle auf die andere. Und wenn wir etwas mitgenommen haben aus diesem Sommer, dann sicher die Erkenntnis, dass wir uns für das nächste Mal um Kühlung kümmern müssen. In Krankenhäusern, Altenheimen, Kindergärten, Schulen, in den Innenstädten, aber auch in Büros und zu Hause. Aber bislang gibt's ein großes Problem bei der Kühltechnik. Wo gekühlt wird, braucht man viel Energie und die bringt wieder Hitze mit sich. Wir kennen das Phänomen bei Kühlschränken. Innen sind sie kalt, aber hinten an der äußeren Rückenwand sind sie heiß. Darüber habe ich vor der Sendung mit Oliver Gutfleisch gesprochen. Er ist Professor für funktionale Materialien an der Technischen Universität Darmstadt und er kennt sich aus mit Kühltechnik. Herr Professor Gutfleisch, so viele Technologien haben sich in den vergangenen Jahrzehnten so schnell weiterentwickelt. Warum ist es so schwierig, bei der Kühltechnik weiterzukommen?
5: Die Kühlung, interessanterweise, entwickelt sich sehr träge. Wir haben also die Gaskompressionskühlung seit mindestens 120 Jahren als allumfassende Kühltechnologie im Alltag.
3: Gaskompressionskühlung, die beruht auf, ganz kurz gefasst, welchem Prinzip?
5: Das ist praktisch der Haushaltskühlschrank. Wir haben ein Kühlmittel, was komprimiert wird, verflüssigt und dann wieder entspannt wird und damit wieder in den gasförmigen Zustand übergeführt wird. Das ist ein vierstufiger Prozess, so wie in jeder Klimaanlage, wie in jedem Haushaltskühlschrank, aber auch in anderen Kühlgeräten. Bei diesem Phasenübergang von flüssig nach gasförmig und umgekehrt wird immer sogenannte latente Wärme frei. Das ist ein Temperaturhub, den können wir abgreifen und damit letztlich eine Temperaturdifferenz erzeugen, sodass der Kühlschrank in der Tat dann innen kalt ist und außen die Abwärme in den Raum abgeführt werden muss. Jetzt gibt es Alternativen, die noch lange nicht auf dem Markt sind. Wir entwickeln hier in der TU Darmstadt die sogenannte magnetische Kühlung, die hat grundsätzliche Vorteile. Rein physikalisch hat sie eine deutlich höhere Energieeffizienz. Wir können also deutlich Energie einsparen. Der Stromverbrauch kann deutlich verringert werden. Die Technologie ist auch umweltfreundlich, klimafreundlich. Und unser Kühlmedium ist ein magnetisches Material und die Wärmetauschflüssigkeit ist einfach Wasser. Das heißt, wir haben also hier auch eine klimafreundliche Technologie.
3: Sie haben dieses Prinzip auf eine Kühltruhe angewandt. Den physikalischen Prozess, der dahinter steckt, den muss man vielleicht nicht im Detail verstehen, aber sagen Sie, könnte die Klimaanlage von morgen so funktionieren?
5: Das ist ja letztlich eine Wärmepumpe, die man genauso eins zu eins auch in eine Klimaanlage einbauen kann. Also man kann diese Technologie skalieren.

0: Das heißt?
1: Das heißt, wir wollen zu größeren Kühlleistungen, wir wollen effizienter werden. Das, was jetzt in einem Darmstädter Supermarkt schon steht, hat eine nachgewiesene Energieeffizienzsteigerung von ca. 15-20%. Wir sind sehr zuversichtlich, dass wir dort auch bis zu 30% energieeffizienter werden können.
0: Sie haben vorhin gesagt, marktreif ist das Ganze noch nicht. Liegt wahrscheinlich daran, dass es noch nicht genügend Investoren gibt, die da ihr Geld reinstecken wollen. Warum ist das so schwierig, für eine solche Entwicklung Investoren zu finden?
1: Naja, das sind zum Teil die ökonomischen und politischen Rahmenbedingungen, dass wir natürlich eine traditionelle Kühlindustrie haben, die jetzt sich langsam bewegen muss. Wir haben regulatorische Forderungen, zum Beispiel in der EU, die sogenannte F-Gas-Verordnung, dass die Fluorkohlenwasserstoffe signifikant und schnell verringert werden müssen in ihrer Implementierung in den Kühlaggregaten. Das heißt, die Kühlindustrie muss sich umstellen. Da ist halt die Chance für eine neue Kühltechnologie, die auf sogenannten kalorischen Effekten beruht und wo wir halt Chancen sehen, die natürlich jetzt regulatorisch auch forciert werden können und müssen.
0: Also wir merken, das scheint ja ein längerer Prozess zu sein, ein schwieriger Prozess, wo vieles noch zu erforschen ist und vieles aus dem Weg zu räumen ist an Hindernissen. Wie gut stehen die Chancen aus Ihrer Sicht, dass der Hitzesommer dieses Jahres zu einem Boom der Kühltechnologie führt, dass die Forschung befördert, Investoren mobilisiert werden und zwar gerade auch hier bei uns in Deutschland?
1: Ich würde sagen, der Forschung- und Entwicklungsstand ist eigentlich sehr weit gediehen. Wir haben an der Materialentwicklung schon über 20 Jahre gearbeitet, arbeiten jetzt seit ca. 7 Jahren an der Systementwicklung, also sprich an der Kühlaggregatentwicklung. Insofern haben wir durchaus eine funktionierende Technologie, die wir natürlich weiter optimieren wollen. In erster Linie so optimieren wollen, dass die Materialbedarfe verringert werden für ein Pro-Kühlaggregat. Und das darf man nicht verschweigen. Das ist sozusagen ein Hindernis bei der Markteindringung oder Durchdringung, dass wir wie bei allen neuartigen Technologien sogenannte Strategiemetalle brauchen. Also kritische Metalle, die eine gewisse Volatilität in der Verfügbarkeit haben. Das ist das, was uns hindert, im Augenblick schneller in den Markt einzutreten und kostengünstig zu produzieren. Wir müssen also in einen Massenprozess kommen, um dann die Systemkosten extrem zu senken. Da sind wir sehr zuversichtlich, aber dazu brauchen wir oder natürlich die Firma auch Investoren.
0: Sagt Oliver Gutfleisch, Professor für funktionale Materialien an der Technischen Universität Darmstadt und Entwickler einer Kühltruhe, die auf Magnetismus setzt und deshalb bei der Kühlung energiesparender ist als bisherige Kühltruhen. Vor der Sendung haben wir über das Thema heute Morgen hier in HR Info gesprochen. Cool in die Zukunft, wie wir Hitzeschutz neu denken. Und wie wir speziell unsere Wohnungen kühlen können, das lassen wir uns gegen 6:45 erzählen.
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0: Am nördlichen Ende von Butzbach in der Wetterau ist in den vergangenen 3 Jahren etwas Großes entstanden. Die Hessische Landesbahn hat hier eine Instandhaltungsanlage gebaut. Die wurde seit Jahresbeginn Stück für Stück in Betrieb genommen und wird heute offiziell eingeweiht. Unsere Reporterin Anne-Kathrin Hochstrath hat sich die Anlage angesehen und sie erklärt uns jetzt zunächst mal, was genau es eigentlich mit dieser Instandhaltungsanlage auf sich hat.
3: Ganz einfach gesagt ist das eine Werkstatt für Züge. Vor allem für Züge der Hessischen Landesbahn, kurz HLB, die ja auch durch Butzbach fahren. Diese Instandhaltungsanlagen sind für Reparaturen da, wenn es zum Beispiel Unfälle gab. Oder auch die vorgeschriebenen Inspektionen, die Check-ups. Ähnlich wie bei Flugzeugen ist das vorgeschrieben. Und die Anlage ist genau auf diese Bedürfnisse angepasst. Es gibt zum Beispiel eine Drehbank, die die Zugräder schleifen kann. Und die Anlage ist auch riesig, 73.000 Quadratmeter. Da würde der Petersplatz in Rom fast 2-mal reinpassen.
0: Und diese schiere Größe ist auch ein wichtiger Grund dafür, dass die Hessische Landesbahn, die HLB, diese Anlage in Auftrag gegeben hat.
3: Die HLB sagt, sie brauchte was Größeres. Mehr als 100 Millionen Euro wurden investiert in dieses Projekt. Die HLB hat zwar schon Werkstätten, auch in Butzbach, aber die sind eben deutlich kleiner und haben eben einfach tatsächlich nicht mehr gereicht. Und jetzt ist es eben an einem Ort und das so groß, dass man auch für andere Bahnunternehmen tatsächlich Arbeiten übernehmen kann. Da gibt es auch schon Anfragen. Das ist jetzt eine der größten Schienenwerkstätten für Regionalbahnen. Die Bahn hat natürlich selber auch einige Werkstätten, aber eben vor allem für die eigenen Züge und in der Größe eher für ICEs, also den Fernverkehr.
0: Und bringt diese neue große Instandhaltungsanlage auch den Fahrgästen etwas?
3: Direkt eher weniger, aber logistisch ist das natürlich ein Vorteil, wenn die Züge nicht so weit gefahren werden müssen, wenn sie repariert werden müssen oder ihre Inspektion ansteht. Die können jetzt in Butzbach direkt repariert werden. Das ist für die HLB tatsächlich ziemlich zentral und auch gut zu erreichen. Und sie sind ja so auch schneller wieder zurück im Schienennetz und wieder einsatzbereit. Das heißt, es stehen hoffentlich mehr Züge zur Verfügung. Das heißt, es könnte weniger Verspätungen geben. Und dann gibt es natürlich auch noch einen Vorteil für die Region: Arbeitsplätze direkt vor Ort. Rund 100 Menschen arbeiten jetzt in den neuen Werkstätten.
0: Soweit unsere Reporterin Anne-Kathrin Hochstrat über die neue Instandhaltungsanlage der Hessischen Landesbahn, die heute in Butzbach in der Wetterau offiziell eingeweiht wird.
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0: Die neue Saison in der Fußball-Bundesliga hat noch nicht mal begonnen und schon hat die Frankfurter Eintracht die erste Krise oder zumindest eine wachsende Unruhe in den eigenen Reihen. Spätestens seit der 0-7-Niederlage am vergangenen Wochenende beim FC Brentford in London läuten bei der Eintracht alle Warnglocken und das, obwohl der heutige Start in die neue Saison eigentlich unter guten Vorzeichen steht. Die Eintracht tritt nämlich in der ersten Hauptrunde des DFB-Pokals beim fünftklassigen FC St. Tönis an. Aber Vorfreude? Optimismus? Nein, eher Fehlanzeige. Beobachtungen dazu von unserem Sportreporter Philipp Hofmeister.
4: Vor diesem ersten Pflichtspiel, vor diesem Start in diese neue Saison, musste der Blick bei Eintracht-Trainer Adi Hütter erstmal zurückgehen.
5: Sowas geht in der Form einfach überhaupt nicht. Das können wir uns nicht erlauben.
4: Zurück aufs letzte Wochenende, auf die Pflichtspiel-Generalprobe, denn die hält nach in Fußball Frankfurt. Noch immer.
5: Es ist in dem Moment sicherlich ein Schuss vor dem Bug gewesen, dass man sagt, so kann man einfach auch nicht agieren.
4: 0-7 hieß es aus Eintracht-Sicht in London beim FC Brentford. Eine Leistung, die keine war, die für Panik im Umfeld sorgte. Und bei Adi Hütter nach zunächst großer Verwunderung.
5: Das war natürlich schon ein Tag, wo ich dann schlussendlich selber überrascht war, wie sich unsere Mannschaft präsentiert hat.
4: Zu einer intensiven Arbeitswoche voller Aufarbeitung führte.
5: Es geht nicht immer um die Lautstärke, ich glaube, es geht um die Klarheit. Natürlich muss man sowas aufarbeiten.
4: Sollten alle Eintracht-Profis gut zugehört haben, dann sollte diese erste Frankfurter Pflichtspielhürde auch kein Problem sein. Die heißt FC St. Tönnis und spielt in der fünften Liga.
6: Ja, das Spiel gegen Eintracht Frankfurt ist natürlich der absolute Oberhammer. Das ist das größte Spiel der Vereinsgeschichte. Sowas wird wahrscheinlich nie mehr wiederkommen.
4: Sagt Uwe Ring, Betreuer des FC St. Tönnis, diesem sympathischen Club aus einer rund 30.000 Einwohner zählenden Gemeinde im Rheinland, die als Apfelstadt bekannt ist.
6: Liegt daran, dass wir halt eben hier am linken Niederrhein die größten Bestände halt eben an Apfelplantagen haben. Von einigen werden wir als Apfelpflücker bezeichnet, was unser Fanclub dann aber auch direkt zu einem Lied gemacht hat. Apfelpflücker, Apfelpflücker, hey, hey!
4: In St. Tönnis hängen also nicht nur die Trauben, sondern vor allem die Äpfel hoch. Und auch wenn es in diesem Pokalmatch, das in Krefeld ausgetragen wird, gegen einen Fünftligisten geht, nimmt Adi Hütter dieses Duell ziemlich ernst.
5: Wir haben schon Videomaterial. Ich habe immer Respekt vor jedem Gegner.
4: Trotz des noch immer unfertigen Kaders, der ernüchternden Generalprobe und vieler Diskussionen um die wackelige Defensive weiß der neue alte Eintracht-Trainer sehr genau, was schon jetzt gegen den FC St. Tönnis auf dem Spiel steht. Die einzige Frankfurter Chance, in dieser Saison einen Pokal zu gewinnen.
5: Sehr, sehr wichtiges Spiel für den Club, für die Mannschaft, für alle Beteiligten. Und deswegen erwarte ich mir auch ein Spiel von uns, das wir auch von der ersten Minute versuchen an zu dominieren. Dann auch dementsprechend auch zu gewinnen.
0: Eine etwas verzagte Frankfurter Eintracht vor ihrem ersten Pflichtspiel in der neuen Saison, dem Spiel gegen den fünftklassigen SC St. Tönnis in der ersten Hauptrunde des DFB-Pokals. Unser Sportreporter Philipp Hofmeister hat uns gerade seine Beobachtungen geschildert. 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
0: Erinnern Sie sich noch, was gestern das Thema war hier in HR Info? Wir haben auf das Europa Open Air Konzert in Frankfurt vorausgeblickt unter der Schlagzeile Musikspektakel mit Mainblick. Dieses große Ereignis am Main ist dann gestern Abend glanzvoll über die Bühne gegangen, über eine eindrucksvolle Freilichtbühne. Und unsere Reporterin Gabi Beck kann sagen, sie ist dabei gewesen. Sie und zehntausende Fans.
7: Das 8. Europa Open Air des HR-Sinfonieorchesters in Frankfurt an der Weseler Werft war wieder ein voller Erfolg. Der HR hatte zusammen mit der Europäischen Zentralbank eingeladen. Mehrere tausend Besucher sind gekommen. Der Applaus brandet, die Zuschauer hält es nicht mehr auf den mitgebrachten Campingdecken und Klappstühlen. Wieder einmal hatte es das HR-Sinfonieorchester geschafft, eine magische Stimmung zu zaubern. Und das Publikum ließ sich mitreißen, zum Beispiel bei Mambo von Leonard Bernstein aus der West Side Story. Ein Raunen geht durch die Menge bei der Morgenstimmung von Edward Grieg. Romantik pur auch bei Tschaikowski. Die Menge schunkelt und singt leise mit. Und die Boote auf dem Main halten an, die Menschen lauschen auch hier und auf der anderen Mainseite. Begeisterung am Ende des Konzertes.
8: Also da geht man mit, absolut. Und das ist das Schöne dann, das macht auch Gänsehaut.
9: Sehr entspannt, super schön, schöne Atmosphäre, war einfach toll.
10: Das Orchester, die Stimmung, die Menschen untereinander.
11: Am Fluss zu sitzen, einfach furios.
12: Bombastisch.
7: Zuvor hatte die HR Big Band eingeheizt. Starsänger war der US-amerikanische Bariton Kurt Elling. Und er weiß, warum er hier ist.
13: Wir wissen, dass das einzigartige Gift unserer Zeit ein Gegenmittel braucht. Musik ist dafür gut.
7: Die Medizin, die heißt Jazz. Und zwar von Duke Ellington bis Beatles.

0: Auch wenn es nur eine sehr eigenwillige Bearbeitung des Themas ist, wie der Chef der HR Big Band Jörg Achim Keller verrät.
1: Es ist bewusst in diese Richtung gegangen, dass es eben nicht wie das Original ist, sondern anders. Klar, das reibt sich halt, dass die Erinnerung im Kopf reibt sich an dem, was der Arrangeur daraus macht.
0: Das Publikum übrigens belohnt die HR Big Band mit einem enthusiastischen Applaus und alle sind am Ende zufrieden. Big Band Chef Keller.
1: So eine friedliche Atmosphäre, wo das Publikum einfach mitgeht, egal wie es stilistisch genau aussieht, was wir machen. Das ist schön.
0: Und auch Alain Altinoglu, der Chef des HR-Sinfonieorchesters, strahlt vor Glück. Die Musiker sind glücklich, wenn das Publikum glücklich ist, sagt er, und er lobt sein Orchester.
2: We musicians, we are happy if the public is happy. Our job as musicians is to bring all the emotions that bring music. And this orchestra makes it so beautifully.
3: Begeistert vom Publikum war also Alain Altinoglu, der Chefdirigent des HR-Sinfonieorchesters, und das Publikum war begeistert vom Europa-Open-Air-Konzert gestern Abend an der Weseler Werft in Frankfurt. Wie schön es war, das hat uns gerade unsere Reporterin Gabi Beck geschildert.
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11: 6.30 Uhr. Größter Brand in der Geschichte von Nordrhein-Westfalen gelöscht. Städtetag fordert Umbau der Pflegeversicherung. Tausende Besucher beim Europa Open Air in Frankfurt. Das Wetter, mal Sonne, mal Wolken, gegen Abend Regen, 19 bis 25 Grad. Mein Name ist Volker Kinkel, guten Morgen. Der Großbrand in Hürtgenwald in Nordrhein-Westfalen ist gelöscht. Das hat die Feuerwehr mitgeteilt. Eine Woche lang hatten Einsatzkräfte die Flammen bekämpft.

0: Jetzt seien alle offenen Feuer und Glutnester endgültig gelöscht. Daniel Schwingenheuer.
1: Zeitweise waren mehr als 1800 Einsatzkräfte vor Ort. Der Waldbrand in Hürtgenwald war der bislang größte und folgenschwerste des Sommers in Deutschland und auch der größte Brand in der Geschichte Nordrhein-Westfalens. Die Löscharbeiten wurden auch durch die Munitionsbelastung des Geländes aus dem Zweiten Weltkrieg erschwert. Viele Bereiche konnten nicht direkt betreten werden. Stattdessen kamen unter anderem Löschhubschrauber zum Einsatz. Ein Ortsteil der Gemeinde Hürtgenwald musste zeitweise aus Sicherheitsgründen evakuiert werden. Das Feuer hatte sich bis auf 15 Meter an die Ortschaft angenähert.
0: Der Deutsche Städtetag fordert, dass die Pflegeversicherung zu einer Vollversicherung umgebaut wird. Präsident Jung sagte der Neuen Osnabrücker Zeitung, so würden Menschen nicht mehr wegen der Pflegekosten in die Sozialhilfe fallen. Er forderte auch, den Eigenanteil der Heimbewohner zu deckeln. Die Kommunen würden durch eine Vollversicherung um Milliarden entlastet, denn sie müssten einspringen, wenn Senioren die Heimplätze nicht mehr selbst zahlen können. Deutschland und 6 weitere Staaten fordern Israel dazu auf, die Pläne für ein umstrittenes Siedlungsprojekt im Westjordanland zurückzunehmen. Die Ausweitung der Siedlungen in dem Gebiet müsse beendet werden. Aus dem ARD-Hauptstadtstudio Dagmar Pepping.
2: Der Ton des gemeinsamen Statements ist ungewöhnlich scharf. Die Entscheidung der israelischen Regierung, Ausschreibungen für den Bau des Siedlungsprojektes zu veröffentlichen, ist inakzeptabel, heißt es in der gemeinsamen Erklärung, die von der Bundesregierung herausgegeben wurde. Das Siedlungsgebiet würde die Aussichten auf eine Zwei-Staaten-Lösung untergraben, indem das Westjordanland geteilt und die Einheit der palästinensischen Gebiete beschädigt werde. Durch diese rücke nicht nur eine Friedenslösung in weitere Ferne, auch Israels internationales Ansehen werde weiter beschädigt, heißt es.
0: Nach Venezuela und Kolumbien ist auch Peru von einem schweren Erdbeben erschüttert worden. Nach Angaben der Behörden des südamerikanischen Landes hatte es die Stärke von 7,2. Das Epizentrum lag rund 800 Kilometer südlich der Hauptstadt Lima, in einer Tiefe von mehr als 100 Kilometern. Mehrere Menschen wurden verletzt und viele Häuser beschädigt. Hochhausbrand in Kassel. Wie die Feuerwehr meldet, ist das Feuer spätabends im 9. Stock ausgebrochen. Warum, ist noch nicht bekannt. Die Bewohner der oberen Stockwerke konnten nicht aus dem Haus flüchten, weil ihnen die Flammen den Weg im Treppenhaus abschnitten. Das Feuer wurde von den Einsatzkräften aber schnell gelöscht. Verletzt wurde niemand. In Frankfurt hat am Abend wieder das Europa Open Air des Hessischen Rundfunks und der Europäischen Zentralbank stattgefunden. Rund 10.000 Zuschauer waren dafür direkt zur Weseler Werft gekommen. Viele weitere saßen auf Schiffen im Main und am gegenüberliegenden Ufer. HR-Reporterin Gabi Beck.
3: Minutenlanger Applaus und mehrere Zugaben. Am Ende hielt es keinen auf den mitgebrachten Campingstühlen und Picknickdecken. Glückliche Gesichter auch bei den Musikern, allen voran Dirigent Alain Altinoglu, der das Publikum auf eine musikalische Reise durch Europa mitgenommen hat. Richard Galliano steuerte als Special Guest mit seinem Akkordeon Tango-Klänge bei. Zuvor hatte die HR Big Band eingeheizt mit der Bariton-Legende aus den USA Kurt Elling.
0: Und das bringt der Tag. Die Hessische Landesbahn eröffnet in Butzbach im Wetteraukreis ihre neue Instandhaltungsanlage. Auf dem 73.000 Quadratmeter großen Gelände werden die Regionalbahnen des Unternehmens repariert und gewartet. Und der DFB-Pokal geht wieder los. Unter anderem spielt die Frankfurter Eintracht gegen den Oberligisten SC St. Tönis. Und auch die Frauenfußball-Bundesliga beginnt wieder. Das waren die Nachrichten. Das Wetter. Heute früh ist der Himmel weitgehend klar. Vor allem im Waldeckerland, dem Rheinland-Pfalz und der Werra-Meißner-Region bleibt das so. Ansonsten gibt es immer mal wieder dickere Wolken. Am Nachmittag und Abend ziehen dann von Süden her Schauer und Gewitter auf. Die Temperaturen liegen maximal zwischen 19 und 25 Grad. In der kommenden Nacht und auch morgen bleibt es wechselhaft. Am Samstag dann noch Höchstwerte zwischen 17 und 23 Grad. Und die weiteren Aussichten. Am Sonntag und Montag wird es wieder etwas sonniger und wärmer. Am Sonntag 18 bis 24 Grad. Am Montag 20 bis 27 Grad. Die Zeit 6.34 Uhr.
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0: Vorsicht auf der A7. Kassel Richtung Fulda zwischen Bad Hersfeld West und Kirchheimer Dreieck liegen Reifenteile auf der Fahrbahn. Vorsicht im Main-Taunus-Kreis und in Wiesbaden auf der L3368 zwischen Langenhain und Wallau liegt ein totes Reh auf der Fahrbahn. Unter 661 Oberursel Richtung Egelsbach am Offenbacher Kreuz auf der Verbindung zur A3 stockender Verkehr wegen eines defekten LKW.
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5: Guten Morgen. In Uniform stand er auf den Stufen des Kapitols in Washington und forderte in aller Öffentlichkeit die Amtsenthebung seines eigenen Oberbefehlshabers.

0: Gespräche von Jason Watson, Major der US-Luftwaffe, und seinem Oberbefehlshaber, US-Präsident Donald Trump. Der Major wirft seinem Präsidenten vor, dass er gegen die Verfassung verstoße, zum Beispiel mit seinen Militärschlägen gegen den Iran und Venezuela, für die er nicht die Zustimmung des Kongresses gehabt habe, und deshalb fordert er ein Impeachment, ein Amtsenthebungsverfahren gegen Trump. Dass der Luftwaffenoffizier so unverblümt mit dem Präsidenten, seinem Oberbefehlshaber, ins Gericht ging, zuerst auf dem Kapitol und dann in einem Interview mit dem Fernsehsender CNN, das hat ihm zwei Festnahmen eingebracht, zuletzt eine Beugehaft und voraussichtlich eine Anklage nach dem Militärstrafrecht. Was diesen Fall so besonders macht für aktive Soldatinnen und Soldaten in den USA, ist das Recht auf freie Meinungsäußerung stark eingeschränkt. Und öffentlicher Widerspruch von ihnen gegen den Präsidenten ist die absolute Ausnahme. Vor der Sendung habe ich mit unserer US-Korrespondentin Anne Schneider über den Fall Jason Watson gesprochen. Zunächst mal, was genau hat sich Jason Watson aus Sicht der Behörden zu Schulden kommen lassen? Und warum ist gerade seine zweite Festnahme nach dem CNN-Interview so brisant?
1: Ja, aus Sicht der Behörden hat Watson gleich gegen mehrere Regelungen verstoßen. Einmal hat er auf den Stufen des Kapitols protestiert gegen Donald Trump und eben das Impeachment gefordert. Das ist auf dieser Treppe aber nur erlaubt, wenn ein Abgeordneter dabei ist, was nicht der Fall wäre. Das wäre also auch ein Verstoß gewesen, wenn Watson nicht Soldat gewesen wäre. Und zweitens hat er in Uniform protestiert oder demonstriert, wie immer man das auch nennen möchte. Das ist US-Soldaten verboten, Soldaten der Bundeswehr übrigens aber auch. Auf jeden Fall wurde Watson da das erste Mal kurz festgenommen und danach in Gewahrsam durch die Air Force. Die zweite Festnahme war nach dem CNN-Interview. Die ist deshalb so brisant, weil Watson auf dem Sender nochmal seine Kritik an Trump wiederholt hat und die Absetzung gefordert. Zwar diesmal ohne Uniform, aber es gibt mehrere Berichte, nach denen Watson mit einer Gag-Order, also einer Art Schweigeanordnung, belegt worden war. Und deshalb vermutet sein Anwalt einen Zusammenhang zwischen dem Interview und der erneuten Inhaftierung. Die Air Force selber schreibt von mutmaßlich fortgesetzten Fehlverhalten eben als Grund für die Inhaftierung.
0: Watson selbst hat sich ja mittlerweile ausführlich geäußert, auch im Interview mit Erin Burnett. Wenn Sie sich nun anschauen, wie er dabei aufgetreten ist, wie schätzen Sie dann das ein, was er gemacht hat? Als eine durchdachte politische Aktion oder als eine spontane Eingebung seines Gewissens?
1: Also das war alles garantiert keine spontane Aktion, schon deshalb nicht, weil Watson für diese Demonstration am Kapitol von einer Organisation unterstützt wurde, die sich für ein Amtsenthebungsverfahren gegen Präsident Trump einsetzt, nämlich der Removal Coalition. Außerdem hat ihn der demokratische Kongressabgeordnete Al Green aus Texas zunächst auf die Stufen begleitet, ist dann aber wieder gegangen, und es gab vorher sogar eine Pressekonferenz mit Aktivisten dieser Removal Coalition. Da hat Watson seine Forderung nach der Amtsenthebung von Trump begründet. Also das Ganze war komplett organisiert, was natürlich überhaupt nicht ausschließt, dass er aus echter persönlicher Überzeugung gehandelt hat.
0: Rechtlich bewegt sich Jason Watson offenbar auf sehr dünnem Eis, denn da gibt es den Artikel 88 des Militärstrafrechts, der, so heißt es dort, verächtliche Worte gegen den Präsidenten unter Strafe stellt. Wie wird sein Fall juristisch eingeordnet? Welche Konsequenzen drohen ihm?
1: Ja, das ist ganz interessant. Für aktive US-Militärangehörige gelten eben andere Regeln als für normale Bürger hier in den USA. Also eben zum Beispiel dieser Artikel 88, diese verächtlichenden oder herabwürdigenden Äußerungen, die gibt es bei uns meines Wissens nicht. Aber ein Soldat darf natürlich auch in den USA seine eigene politische Meinung haben. Und im Fall von Watson stellt sich die Frage, ob das nur eine scharfe politische Kritik war, die zulässig wäre, oder eben diese herabwürdigende, eher verletzende Äußerung. Und außerdem könnte auch ein Verstoß gegen Artikel 92 vorliegen. Da geht es um die Missachtung einer rechtmäßigen Anordnung. Watson unterlag ja, wie es im Militärjargon heißt, einer Kommunikationsbeschränkung, also dieser Gag-Order. Ob das heißt, dass er sich gar nicht äußern durfte auf CNN, ist allerdings nicht bekannt. Es könnte aber natürlich sein, wenn etwas Kommunikationsbeschränkung genannt wird, dass genau das der Fall ist. Und genau diese beiden Vorschriften könnte die Justiz nach Angaben von Watsons Anwalt prüfen. Welche Strafe dafür droht, ist offen. Im militärischen Forum werden x disziplinarische Maßnahmen genannt, von Degradierung über die Entlassung aus der Armee bis hin zu Freiheitsstrafen. Allerdings muss man wissen, Watson ist bislang nicht angeklagt worden. Die Ermittlungen laufen noch.
0: Wie wird denn der Fall Jason Watson überhaupt in den US-Medien diskutiert? Gibt es da eine klare Trennlinie zwischen konservativen und liberalen Häusern?
1: Ja, nicht komplett, aber der Blickwinkel ist jeweils ein anderer. Trump-kritische Medien wie CNN berichten vor allem über Watsons Motivation, also diesen Offizier, der aus Gewissensgründen vor einer Politik warnt.

0: die aus seiner Sicht verfassungswidrig ist. Medien wie Fox, das ist auch interessant, berichten kaum über den Fall. Und die, die man irgendwo in der Mitte ansiedeln würde, schildern eher nüchtern beide Seiten. Also Watsons Vorwürfe gegen Trump, aber eben auch, dass Watson als aktiver Offizier die Grenzen überschritten hat, die das US-Militär seinen Soldaten nun mal bei politischen Äußerungen setzt. Interessant fand ich auch die Diskussion unter einem Artikel auf Military.com. Da sind hauptsächlich Menschen unterwegs, die der Armee zumindest nahestehen. Das ist überhaupt nicht repräsentativ, aber ein User hat da gefordert, dass Watson in Haft nach Guantanamo geschickt werden soll und ein anderer das aber sinngemäß kommentiert mit die USA seien nicht Nordkorea. Sowas ginge ja wohl gar nicht. Also auch im Militär scheint es durchaus unterschiedliche Ansichten zu geben.
1: Gibt es eigentlich Anzeichen dafür, dass sich aus dem Fall Watson etwas Größeres entwickeln könnte, ein größerer Widerstand gegen Präsident Trump, gerade auch innerhalb der Streitkräfte?
0: Nein, also bislang deutet sich keine breitere Protestbewegung innerhalb der Streitkräfte an. Weder bei der Luftwaffe noch bei anderen Streitkräften hört man von organisierten Widerstand gegen Trump. Aber der Fall sorgt natürlich trotzdem für Aufmerksamkeit, denn er lenkt den Fokus auf die Frage, wie weit reicht die Meinungsfreiheit von Soldaten, und die Entscheidung, die am Ende zu dieser Frage gefällt wird, könnte die Causa Watson irgendwann auch zu einem Symbol machen.
1: Informationen und Einschätzungen unserer US-Korrespondentin Anne Schneider. Vor der Sendung habe ich mit ihr über den Fall Jason Watson gesprochen, über den Major der US-Luftwaffe, der seinen Oberbefehlshaber Präsident Trump öffentlich beschuldigt hat, gegen die Verfassung verstoßen zu haben und der deshalb die Amtsenthebung des Präsidenten fordert.
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1: Die Trockenheit dieses Sommers hat auch den Transport von Waren erschwert, denn wegen des Niedrigwassers waren die Wasserwege an vielen Orten nicht mehr passierbar. Die Unternehmen versuchen deshalb, mehr Güterverkehr über Bahn und Straße abzuwickeln, aber der Einsatz zusätzlicher Lkw schadet dem Klima. Für die Zukunft setzt die Bundesregierung deshalb auf E-Elektromobilität, auch im Transportgewerbe. Darum kümmern muss sich vor allem einer in der Bundesregierung, der neue Verkehrsminister Steffen Bilger. Unser Hauptstadtkorrespondent Jan Zimmermann hat ihn das ein oder andere Mal dabei begleitet.
3: Ein großer Parkplatz, viele Manager und mittendrin der neue Verkehrsminister.
4: Herzlich willkommen. Vielen Dank.
5: Fritz Langnis.
4: Ja, schön, dass wir hier sein können.
3: Steffen Bilger von der CDU besucht das Handelsunternehmen Bartels Langnis im schleswig-holsteinischen Neumünster. Neben der Begrüßungsrunde steht ein großer Lastwagen in Blau mit weißer Aufschrift. Dort steht: Rollt mit Volt. Dieser LKW fährt 100% elektrisch. Angeschafft wurde dieser wie weitere E-Lastwagen mit Fördergeldern des Bundes.
6: Sie zeigen hier an Ihrem Standort, wie klimafreundliche Logistik bereits heute im Alltag funktioniert.
3: Lobt der Minister die Firmenleitung. Bilger setzt darauf, dass immer mehr Unternehmen ihren Fuhrpark klimafreundlich umrüsten.
6: Enormes Potenzial, gerade in Zeiten, in denen wir erleben, wie verwundbar die weltweite Kraftstoffversorgung und wie dramatisch auch Preisschwankungen sein können.
3: Vor allem der Iran-Krieg und die Klimakrise mit Dürre und Niedrigwasser sorgen derzeit für hohe Spritpreise und setzen viele Firmen und Verbraucher unter Druck. Aber nicht nur die steigenden Kosten spielen eine Rolle, erklärt Geschäftsführer Fritz Langnis.
7: Die Motivation ist, dass wir als Familienunternehmen hohes Interesse haben, auch nachhaltig zu arbeiten. Und das Förderprogramm kam dann ja vor ein paar Jahren.
3: Hohe Anschaffungskosten hätten bisher viele seiner Kollegen abgeschreckt, umzurüsten, sagt der Manager. Das könnte sich jetzt wegen der Krisen ändern. Die Bundesregierung verweist auf die steigende Zahl von elektrischen Fahrzeugen auf den Straßen. Die Förderprogramme, insbesondere das für E-Autos, zeigten Wirkung. Allerdings, der Anteil der voll- und teilelektrischen Fahrzeuge an allen Autos ist mit 7% weiterhin gering. Folge: Es wird nach wie vor zu viel Treibhausgas auf den Straßen ausgestoßen.
8: Wir brauchen sehr viel schneller einen Hochlauf der Elektromobilität. Wir brauchen eindeutig mehr Geschwindigkeit.
3: Fordert Marion Viehweg von der Organisation Agora Verkehrswende. Ansonsten seien die Klimaziele im Verkehr unerreichbar.
8: Gerade im Güterverkehr müssen wir da noch sehr stark aufholen.
3: Beim Vor-Ort-Termin mit dem Verkehrsminister wird schnell deutlich, woran es hakt. Es fehle vielerorts immer noch an Ladesäulen, vor allem für Lastwagen, sagt Lkw-Fahrer Michael Langhain.
9: Also gerade Raststätten.
2: Da wundert es mich eigentlich auch, weil als Lkw-Fahrer, Raststätte ist ja das Naheliegendste, dass man da mal was essen tut oder so, dass gerade da häufig ist, dass, also da gibt es E-Säulen, aber die sind für Autos abgesperrt und da darfst du mit einem E-Lkw gar nicht anfahren.
3: Laut Verkehrsministerium gibt es bundesweit an rund 90 Standorten öffentliche Ladepunkte, um elektrische Lkw aufzuladen. Im Vergleich dazu, für Diesellastwagen stehen mehr als 14.000 Tankstellen zur Verfügung.

0: Beim Verkehrsminister kommt die Botschaft an. Bilger verspricht bei seinem Unternehmensbesuch, den Ausbau der Ladeinfrastruktur zur Chefsache zu machen. Die Unternehmer hoffen, dass der Minister Wort hält. Erst dann hätte der Klimaschutz im Verkehr freie Fahrt.
1: Klimaschutz und Verkehr. Was plant der neue Bundesverkehrsminister Steffen Bilger? Dazu haben wir gerade einiges gehört im Bericht unseres Hauptstadtkorrespondenten Jan Zimmermann.
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1: Ausverkaufte Ventilatoren, begehrte Klimageräte. Der heiße Sommer dieses Jahres hat es deutlich gezeigt. Viele Menschen wollen die immer größere Hitze aus ihren Wohnungen heraushalten und suchen dringend nach Abhilfe. Die kleinste und kostengünstigste Möglichkeit sind Ventilatoren, die die Luft zwar nicht abkühlen, aber doch immerhin einen angenehmen Luftstrom erzeugen. Aber wie können wir langfristig für angenehme Innentemperaturen sorgen angesichts von heißen Sommern, die wegen des Klimawandels immer häufiger auftreten werden? Katharina Wilhelm aus der ARD-Klimaredaktion stellt uns mal die verschiedenen Möglichkeiten vor.
3: Guter Hitzeschutz muss erstmal nichts mit einer Klimaanlage zu tun haben. Denn er beginnt damit, die Sonne und damit also die Hitze von draußen effektiv aus Haus oder Wohnung abzublocken. Man spricht auch von
4: passivem Hitzeschutz.
3: Bauingenieurin Lamia Missari-Becker, Leiterin des Lehrstuhls für energieeffiziente Gebäudetechnik am Karlsruher Institut für Technologie, sagt, das betreffe beispielsweise die Fenster.
5: Rollläden einbauen oder Rollladenkasten, Holzblenden, also das lässt sich im Nachhinein gut einbauen. Und auch im Bereich Balkone dran denken, ob man Außenjalousien einbauen kann, die man dann bei heißen Tagen rausfahren kann.
3: Auch die Gebäudefarbe spiele eine Rolle. Weiße Häuser blocken Hitze besser ab als dunkle. Begrünung an der Fassade, auf dem Dach und auch ein großer Baum vom Haus helfen natürlich auch, dass sich Gebäude weniger aufheizen. Genauso wichtig:
4: gute Dämmung.
3: Denn so wie man im Winter die Wohnung warm halten will, so möchte man im Sommer die kühlere Luft drinnen halten. Mehrfach verglaste Fenster und eine gute Dämmung der Wände und des Dachs sind deswegen von Vorteil. Diese Dämmung hilft auch, dass Kühlungsgeräte, wenn man sie denn nutzen will, besser und vor allem energiesparend arbeiten können, sagt Missari-Becker.
5: 1 Grad Celsius zu kühlen ist teilweise vielfach aufwendiger als 1 Grad Celsius zu heizen.
3: Bei der aktiven Kühlung gibt es verschiedene Ansätze. In Neubauten wird zum Beispiel immer öfter auch eine Wand- oder Bodenkühlung eingesetzt. Das Prinzip ist ähnlich wie bei einer Fußbodenheizung. Statt warmes Wasser wird kühles Wasser, manchmal auch Luft, durch Schläuche geleitet. Diese Methode ist klimafreundlich und energieeffizient. Allerdings ist die Kühlwirkung insgesamt geringer. Und es gibt noch mehr Methoden, beispielsweise
4: Erdkühlung und Wärmepumpensysteme.
3: Gebäude könnten nämlich die vergleichsweise kühlen Temperaturen des Erdreichs nutzen. Über Erdsonden oder Erdwärmekollektoren wird dabei Wärme aus dem Gebäude in den Boden abgeführt. Aber selbst die fest verbauten Klimageräte, sogenannte Split-Geräte, seien umwelttechnisch durchaus vertretbar, wenn sie beispielsweise mit Solaranlagen gespeist werden, sagt Bauingenieurin Missari-Becker. Zumal die Klimaanlage nur wenige Tage im Jahr gebraucht wird und dann in der Regel an den Tagen, an denen auch die Sonne scheint. Angesichts des Klimawandels hinke Deutschland bei der Anpassung an die Hitze hinterher.
5: Ich würde sagen, dass Deutschland Klimaanpassung als politische Aufgabe kläglich vernachlässigt hat. Man hat sogar Klimaanpassung teilweise diffamiert als eine Art Ausrede, um nicht Klimaschutz zu betreiben. Und das ist eben das Fatale. Klimaanpassung und Klimaschutz ersetzen sich nicht, die ergänzen sich.
3: Klimageräte pauschal abzulehnen, weil sie Strom verbrauchen, findet die Bauingenieure nicht klug. Denn Hitzeschutz sei gerade bei älteren Menschen, chronisch Kranken, Schwangeren und Kindern auch ein wichtiger Gesundheitsschutz. Wichtig sei dann eben, dass ich der Strom aus erneuerbaren Energien speise.
1: Wie kühle ich meine Wohnung? Katharina Wilhelm aus der ARD-Klimaredaktion hat uns gerade ein paar Möglichkeiten vorgestellt für das Thema heute Morgen hier in HR Info. Cool in die Zukunft, wie wir Hitzeschutz neu denken. Und um 7:15 sind wir mit dem Direktor des Deutschen Architekturmuseums in Frankfurt verabredet. Er kann uns dann erzählen, welche baulichen und städtebaulichen Mittel es gibt, für mehr Kühlung in unseren Städten zu sorgen.
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1: Unser Land hat ein wirtschaftliches Problem. Deutschlands Wirtschaft wächst nicht mehr so stark, wie sie es müsste, um den Wohlstand unseres Landes zu bewahren. Das Institut der deutschen Wirtschaft und die Stiftung Familienunternehmen sagen, dass die deutsche Wirtschaft 5-mal stärker wachsen müsste, als das jetzt der Fall ist.

0: Und Fachleute werfen die Frage auf, ob wir zu viele unproduktive Jobs in unserem Land haben. Mehr darüber von Bianca von der Au aus der ARD-Finanzredaktion.
1: Die Zahlen sprechen für sich. Während die Arbeitsproduktivität in den 1980er und 1990er Jahren noch um rund 2% jährlich zunahm, wuchs sie in den vergangenen 6 Jahren im Schnitt nur noch um jährlich 0,3%. Also kaum. Die Arbeitsproduktivität bezeichnet die durchschnittliche Wirtschaftsleistung, die jede erwerbstätige Person erbringt.
2: 3 Dinge kommen da vor allem zusammen. Das ist zum einen, dass die Fortschritte aus der Digitalisierung nicht so zum Tragen kommen, wie es erhofft wurde. Und zweitens fehlen zunehmend Fachkräfte durch den demografischen Wandel. Und drittens investieren Staat und Unternehmen zu wenig in neues Kapital, also neue Maschinen, Anlagen, in eine bessere Infrastruktur.
1: Sagt Christian Kestermann vom IW Köln, der für die Stiftung Familienunternehmen die Studie durchgeführt hat. Nach seiner Analyse müsste Deutschland gut 5-mal produktiver sein, um den Wohlstand im Land zu erhalten. Heißt das im Umkehrschluss, wir leisten uns zu viele unproduktive Jobs? Ein klares Ja kommt von Jörg Krämer, Chefvolkswirt der Commerzbank. In Deutschland sei vor allem die Bürokratie zu stark gewachsen.
3: Es kommt ja nicht von ungefähr, dass der staatliche Sektor neben der IT der Sektor ist, wo die Beschäftigung am stärksten wächst. Und da sind auch sehr viele unproduktive Jobs entstanden. Denken Sie an die vielen Menschen, die Berichtspflichten nachkommen, Beauftragte für dies und das. In diesen Bereichen sind leider in den letzten Jahren überproportional viele Jobs entstanden.
1: Es fehlt zudem an Innovationen im großen Stil. Die Problemanalyse ist nicht neu und wurde von der Bundesregierung erkannt, in Teilen auch bearbeitet. Aber es geht zu langsam, sagt Professor Rainer Kirchdörfer von der Stiftung Familienunternehmen.
4: Fortschritt in Deutschland um den Faktor 1 ist schön, aber bringt nichts, wenn der Fortschritt in unseren internationalen Wettbewerbern um den Faktor 2 nach vorne geht. Dann fallen wir trotzdem zurück.
1: Die Lösungen wurden auch schon oft benannt. Mehr Digitalisierung, Einsatz von künstlicher Intelligenz und vor allem mehr Investitionen. Wenn der Staat mit seinem Sondervermögen vorangeht, so die Hoffnung, folgen auch private Investitionen in den Standort. Mit Blick auf die Rahmenbedingungen, die Unternehmen zum Investieren brauchen, nimmt Deutschland aktuell einen der hinteren Plätze im OECD-Vergleich ein, so ein Ranking der Stiftung Familienunternehmen. Die Arbeitskosten seien im Vergleich zu hoch. Unternehmen halten sich mit Investitionen im Land zurück. Auch wegen der hohen bürokratischen Hürden. Und da wären wir wieder beim Thema unproduktive Jobs.
0: Die offenbar mit dazu beitragen, dass unsere Wirtschaft nicht so stark wächst, wie sie es müsste, um den Wohlstand unseres Landes zu bewahren. Mehr darüber haben wir gerade im Bericht von Bianca von der Au aus der ARD-Finanzredaktion gehört. Um 6.53 Uhr hier in HR Info. Wer ein Kind bekommt, braucht dabei oft Unterstützung von Hebammen. Und natürlich wünscht man sich, dass die jeweilige Hebamme dann auch so gut wie möglich ausgebildet ist. Aber wie können auszubildende Hebammen eigentlich üben, bei einer Geburt das Richtige zu tun und mit neugeborenen Kindern richtig umzugehen? Nun, anstatt mit echten Neugeborenen lernen sie das unter anderem mit Hilfe von Dummies, von Puppen aus Kunststoff. Aber die sind oft nicht wirklich realitätsnah. Und deshalb hat nun ein Team der Hochschule Fulda einen lebensechten Dummy entwickelt. Unser Reporter Jonas Vogt hat sich mal angeschaut, wie die Hebammenausbildung mit solchen Dummies vor sich geht.
5: Hallo Frau Müller, ich würde einmal bei Ihnen die vaginale Untersuchung durchführen. Ist das für Sie in Ordnung?
6: Mit Gummihandschuhen und dunkelblauem Kittel steht Lena Schuster im Trainingskreissaal der Hochschule Fulda. Die 21-Jährige studiert Hebammenkunde und übt heute eine vaginale Untersuchung kurz vor der Geburt.
5: Das bedeutet, dass der Rücken auf ihrer rechten Seite liegt und das Baby gerade nach links schaut.
6: Die Übung ist wichtig, um im Realfall sicher sagen zu können, wie das Kind im Bauch der Mutter liegt. Dazu müssen gewisse Merkmale am Kopf des Ungeborenen ertastet werden. Ein realistisches Modell ist also wichtig. Die Hochschule Bielefeld hatte vor kurzem eine Weiterentwicklung der bisherigen Baby-Dummies an den Start gebracht. Auch in Fulda ist die Freude darüber zunächst groß, auch bei Tanja Meierhof, Praxisreferentin an der Hochschule Fulda, die das Modell direkt im 3D-Drucker anfertigen lässt. Aber
5: mit dem ersten 3D-Druck waren wir nicht so zufrieden, weil das vom Tasten her relativ hart oder fest zu tasten ist und das nicht so der Realität entspricht, wie das die Studierenden in ihrer Praxis erleben würde.
6: Und nicht nur die Haptik macht Probleme. Der Druck selbst ist auch teuer und die Kopfmodelle Verbrauchsmaterial. Außerdem gibt es die Modelle nicht direkt zu kaufen. Haben Hebammenausbilderinnen keinen Zugriff auf 3D-Drucker, wird es eng. Mechatroniker Marius Schultheiß aus Fulda hat die zündende Idee. Er erfindet eine Negativform, mit der die Köpfe aus Silikon gegossen werden können.
7: Im Prinzip ist das ganz einfach. Und zwar besteht das Silikon aus zwei Komponenten, die ich 50-50 miteinander mische und dann in die 3D-gedruckte Negativform eingieße und das Ganze über Nacht aushärten lasse und am Ende kann diese Form einfach auseinandergeschraubt werden und das Modell entnommen werden.
6: Das Silikon dafür ist verhältnismäßig günstig und leicht zu bekommen. Die Herstellung des Modells simpel. Interesse an der Technik aus Fulda kommt daher mittlerweile auch aus Augsburg und München. Und die Erfinder teilen gerne, sagt Tanja Meierhof.
5: Wir haben das jetzt hier für uns entwickelt und sind sehr daran interessiert, dass unsere Kolleginnen an den anderen Standorten daran teilhaben können, das jetzt umzusetzen, weil viele in ähnlichen Situationen wie wir arbeiten und die Studierenden ausbilden.
6: Die Erfindung aus Fulda könnte also einigen angehenden Hebammen weiterhelfen. Und das wünscht sich bei der Geburt wohl jede Frau.
0: Hebammenausbildung mit Kinderdummies. Wie das abläuft, hat uns gerade unser Reporter Jonas Vogt geschildert.
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0: Es geht wieder los im Fußball und für die Vereine der ersten Bundesliga gleich doppelt, denn mit der ersten Runde des DFB-Pokals startet für sie auch die neue Saison. Und die Frankfurter Eintracht muss heute schon beweisen, dass sie ihrer Rolle als Goliath beim kleinen David aus St. Tönis in Nordrhein-Westfalen auch gerecht werden kann. Anders als der biblische Goliath, der ja gegen den kleinen David den Kürzeren zog. Wie es ja beim DFB-Pokal auch des Öfteren passiert. Mathis Hohm aus der Sportredaktion. Zuletzt hat die Eintracht im Testspiel gegen Brentford eine herbe Niederlage von 0-7 kassiert. Aber gegen St. Tönis dürfte das doch deutlich anders laufen, oder?
9: Ja, das hoffen wir doch alle aus hessischer Sicht zumindest, dass das deutlich anders läuft. Ich kann so ein bisschen verstehen, dass im Eintracht-Umfeld so ein bisschen die Sorge aufkommt, geht das denn wirklich alles gut und alles auch nicht schief heute Abend? Die Vorbereitung war so okay, das 0-7, du hast es gerade gesagt, hat viele Baustellen aufgedeckt bei der Eintracht. Wir haben eine wackelige Defensive, es wird weiter vergeblich gerade in der Defensive auf Neuzugänge gewartet. Und dann kommt auch noch dazu, dass Adi Hütter bei seinem ersten Engagement bei der Frankfurter Eintracht 2018 in der ersten Runde des DFB-Pokals gegen den Viertligisten Ulm krachend rausgeflogen ist. Das alles drückt vielleicht so ein bisschen auf den Magen der Frankfurter Eintracht, aber bei St. Tönis sprechen wir dieses Mal von einem Fünftligisten und auch wenn die irgendwie ganz gut in ihre neue Saison reingekommen sind, das darf kein Argument sein, das darf keine Ausrede sein. Ich gehe fest davon aus, dass dieser Warnschuss gegen Brentford zur richtigen Zeit gekommen ist und die Frankfurter Eintracht heute Abend mit diesem Fünftligisten kein Problem haben wird.
0: Und welche spannenden Duelle lohnen noch einen Blick heute Abend?
9: Ja, da geht der Blick natürlich auf jeden Fall Richtung Mannheim. Im altehrwürdigen Karl-Benz-Stadion trifft Waldhof Mannheim als Drittligist auf den ersten FC Kaiserslautern aus Liga 2. Das ist wohl das explosivste Duell der ersten Runde. Beide Fanlager haben mal so rein gar nichts miteinander zu tun. Das ist wirklich Abneigung Deluxe. Dementsprechend hitzig wird die Stimmung sein. Lautern ist natürlich der Favorit, klar, aber hat bisher in Liga 2 auch nur zwei Unentschieden zustande gebracht, während Mannheim zumindest schon mal den ersten Sieg geholt hat. Das kann nicht nur atmosphärisch, sondern auch von der Spannung her das Spiel des Abends werden. Da rieche ich schon so ein kleines bisschen die Überraschung. Und ansonsten haben wir von Interesse heute Abend noch den Pokalfinalisten der abgelaufenen Saison, den VfB Stuttgart, auswärts in Rostock. Auch unangenehm, aber am Ende eigentlich eine klare VfB-Sache.
0: Neben der Frankfurter Eintracht sind noch zwei weitere hessische Vereine im Wettbewerb um den DFB-Pokal dabei, Darmstadt 98 und der SVW in Wiesbaden. Wie stehen Ihre Chancen, die zweite Runde zu erreichen?
9: Ja, sehr unterschiedlich. Der SVW bekommt es morgen Nachmittag ab 13 Uhr mit einem Bundesligisten zu tun. Nicht irgendeiner, es ist Bayer Leverkusen. Maximal schwer natürlich, zumal es zum Auftakt in Liga 3 gleich mal eine 1-3 und 0-4 Niederlage setzte. Überraschungsargumente muss man also wirklich suchen. Immerhin in der vergangenen Saison hat der SVW zumindest mal die Bayern lange, lange am Rande vielleicht auch einer Niederlage gehabt. Bei Darmstadt 98 ist genau umgekehrt, quasi wie bei der Eintracht. Die Lilien fahren nach Jena zum Regionalligisten Carl Zeiss Jena, Sonntag 15.30 Uhr. Start in Liga 2 bei Darmstadt war ja auch eher holprig, aber das darf keine Ausrede sein gegen Jena. Da muss ein Sieg her, lahmende Offensive hin oder her.
0: Das DFB-Pokalgespräch hier in HR Info mit Mathis Hohm aus der HR Info Sportredaktion. Vielen Dank.
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10: 7 Uhr. Städtetag fordert Umbau der Pflegeversicherung. Größter Brand in der Geschichte Nordrhein-Westfalens gelöscht. Tausende Besucher beim Europa Open Air in Frankfurt. Das Wetter, mal Sonne, mal Wolken, später auch Regen, bis 25 Grad. Mein Name ist Volker Kienke, guten Morgen. In der Diskussion über eine Pflegereform fordert der Deutsche Städtetag die Einführung einer Pflegevollversicherung. Verbandspräsident Jung erhofft sich davon eine Entlastung in Milliardenhöhe für die Kommunen und Sicherheit für die Heimbewohner. Aus der Nachrichtenredaktion Karl Spangenberger.
11: Menschen, die ihr Leben lang hart gearbeitet haben, sollten nicht wegen der Pflegekosten in die Sozialhilfe fallen. Das sagte der Städtetagspräsident der Neuen Osnabrücker Zeitung. Der Städtetag will dafür den Eigenanteil von Heimbewohnern je nach Einkommen deckeln. Finanzieren sollen das nach Jungs Worten Bund, Länder und Kommunen gemeinsam. Als Grund für den Vorstoß nannte Jung die angespannte Finanzlage der Kommunen. Sie müssen bisher einspringen, wenn Senioren die Heimplätze nicht mehr selbst bezahlen können.
10: Mehrere Großkonzerne und Wirtschaftsverbände fordern die Bundesregierung dazu auf, Reformpläne aus dem Koalitionsvertrag schnell umzusetzen. In einem gemeinsamen Schreiben heißt es, Unternehmen in Deutschland stünden unter großem Druck. Nur mit den Reformen könnten sie wettbewerbsfähig bleiben und Arbeitsplätze sichern. So müssten zum Beispiel Sozialversicherungsbeiträge gesenkt werden. Zu den Unterzeichnern des Briefs gehören unter anderem BMW, Siemens und Südwestmetall. Deutschland und 6 weitere Staaten fordern Israel dazu auf, die Pläne für ein umstrittenes Siedlungsprojekt im Westjordanland zurückzunehmen. Die Ausweitung der Siedlungen in dem Gebiet müsse beendet werden. Aus dem ARD-Hauptstadtstudio Dagmar Pepping.
12: Der Ton des gemeinsamen Statements ist ungewöhnlich scharf. Die Entscheidung der israelischen Regierung, Ausschreibungen für den Bau des Siedlungsprojektes zu veröffentlichen, ist inakzeptabel, heißt es in der gemeinsamen Erklärung, die von der Bundesregierung herausgegeben wurde. Das Siedlungsgebiet würde die Aussichten auf eine Zwei-Staaten-Lösung untergraben, indem das Westjordanland geteilt und die Einheit der palästinensischen Gebiete beschädigt werde. Durch diese rücke nicht nur eine Friedenslösung in weitere Ferne, auch Israels internationales Ansehen werde weiter beschädigt, heißt es.
10: Nach einer Woche ist der große Brand im Hürtgenwald in Nordrhein-Westfalen gelöscht. Das hat der Bürgermeister der gleichnamigen Gemeinde in der Eifel mitgeteilt. Er bedankte sich bei den haupt- und ehrenamtlichen Einsatzkräften. Ihnen sei es zu verdanken, dass weder Menschen noch Häuser zu Schaden gekommen seien. Wegen des Waldbrands mussten zwischenzeitlich rund 1.800 Bewohner eines Ortsteils ihre Häuser verlassen. Hochhausbrand in Kassel. Wie die Feuerwehr meldet, ist das Feuer spätabends im 9. Stock ausgebrochen. Warum, ist noch nicht bekannt. Die Bewohner der oberen Stockwerke konnten nicht aus dem Haus flüchten, weil ihnen die Flammen den Weg im Treppenhaus abschnitten. Das Feuer wurde von den Einsatzkräften aber schnell gelöscht. Verletzt wurde niemand. In Frankfurt hat am Abend wieder das Europa Open Air des Hessischen Rundfunks und der Europäischen Zentralbank stattgefunden. Rund 10.000 Zuschauer waren dafür direkt zur Weseler Werft gekommen. Viele weitere saßen auf Schiffen im Main und am gegenüberliegenden Ufer. HR-Reporterin Gabi Beck.
13: Minutenlanger Applaus und mehrere Zugaben. Am Ende hielt es keinen auf den mitgebrachten Campingstühlen und Picknickdecken. Glückliche Gesichter auch bei den Musikern, allen voran Dirigent Alain Altinoglu, der das Publikum auf eine musikalische Reise durch Europa mitgenommen hat. Richard Galliano steuerte als Special Guest mit seinem Akkordeon Tango-Klänge bei. Zuvor hatte die HR Big Band eingeheizt mit der Bariton-Legende aus den USA Kurt Elling.
10: Und das passiert heute noch. Im Weltsicherheitsrat gibt es die nächste Probeabstimmung zur Besetzung des UN-Generalsekretärs. 8 Frauen und Männer haben sich um die Nachfolge von Antonio Guterres beworben. Und Frankfurt zieht Konsequenzen aus den Hitzewellen der letzten Wochen. Klimadezernentin Zapf Rodriguez stellt dazu kurz- und langfristige Maßnahmen vor. Das waren die Nachrichten. Das Wetter. Heute früh ist der Himmel weitgehend klar, vor allem im Waldecker Land, dem Reinhardswald und der Werra-Meißner-Region bleibt das so. Ansonsten gibt es immer mal wieder dickere Wolken. Am Nachmittag und Abend ziehen dann von Süden her Schauer und Gewitter auf. Die Temperaturen liegen maximal zwischen 19 und 25 Grad. In der kommenden Nacht und auch morgen am Samstag bleibt es wechselhaft. Dann noch mit Höchstwerten zwischen 17 und 23 Grad. Und die weiteren Aussichten: Am Sonntag und Montag wird es wieder etwas sonniger und wärmer. Am Sonntag 18 bis 24, am Montag 20 bis 27 Grad. Die Zeit gleich 7.05 Uhr.
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10: Vorsicht auf der A3, Frankfurt Richtung Würzburg. Zwischen Aschaffenburg und Aschaffenburg-Ost liegen Reifenteile auf der Fahrbahn. Und A60, Rüsselsheim Richtung Mainz. Zwischen Rüsselsheim-Mitte und Bischofsheim 2 Kilometer stockender Verkehr.
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0: Guten Morgen. Eastern Shield, östlicher Schild, so heißt ein militärisches Sicherheitsprogramm in unserem Nachbarland Polen. Und gesichert werden soll mit diesem östlichen Schild die NATO-Ostgrenze. Diese Grenze verläuft ja unter anderem auch zwischen Polen und der russischen Enklave Kaliningrad. Im Rahmen des Programms Eastern Shield wird somit auch diese Grenze ausgebaut und befestigt. Und dabei bekommt die polnische Armee seit Ende Juni auch Unterstützung von deutschen Pionieren. Unsere Korrespondentin in Polen, Paulina Milling, hatte nun bei einem Medientag die seltene Gelegenheit, sich die Bauarbeiten an der Grenze anzuschauen und dort mit Soldaten zu sprechen.
14: Nordosten Polens, militärisches Sperrgebiet, wenige Meter vor der Grenze zu Russland. Hinter einem Stacheldrahtzaun ist schon die Exklave Kaliningrad, russisches Territorium. Die gesamte Grenze ist mehr als 230 Kilometer lang. Polen will sie auf dem Land absichern mit einem Schutzwall, mit der Tarczewskut, zu Deutsch Ostschild. Adrian Chodorowski ist Oberleutnant des polnischen Militärs und vor Ort im Einsatz. Wir bauen hier Befestigungsanlagen. Der potenzielle Gegner blickt dann auf einen Panzergraben. Dahinter kommt die erste Reihe der Stahlbetonigel. Dann folgt eine freie Fläche für Minen. Und danach gibt es noch eine zweite Reihe aus Panzerigeln. Die Bauarbeiten werden abgeschirmt, kein Einblick für Zivilisten. Unter Aufsicht der Streitkräfte dürfen die Medien sich nur wenige Stunden umschauen. Vor Ort packen auch deutsche Pioniere mit an, seit Ende Juni. Inzwischen sind es 40 Soldatinnen und Soldaten. Polnische und deutsche Pioniere legen Abwehrgräben an, platzieren tonnenschwere Panzerigel. Man arbeite Hand in Hand, erzählt Leutnant Amy.
15: Die größte Motivation auf jeden Fall hier ist die Zusammenarbeit zwischen den Polen und den deutschen Kräften, um hier halt einfach eine Kameradschaft zu schaffen.
14: Polen und Deutschland streben eine engere Zusammenarbeit in der Verteidigung an. Das haben beide Länder mit einem Abkommen besiegelt. Der polnische und der deutsche Verteidigungsminister hatten es im Juni in Warschau unterzeichnet. Darin geht es explizit auch darum, die Abschreckung an der NATO-Ostflanke auszubauen, gemeinsam als strategische Partner. Schon knapp 2 Wochen nach dem Unterzeichnungstermin kamen erste deutsche Pioniere an der Baustelle des Ostschilds an.
16: Ich habe mich freiwillig dafür gemeldet. Das ist eine Sache, die gehen uns alle irgendwo an,
14: sagt Hauptfeldwebel Jakob. Denn die Befestigungsanlage schützt nicht nur die Grenze Polens, es ist zugleich auch die NATO-Außengrenze. Der Ostschild ist ein wichtiges Projekt im Bereich der Verteidigung. Der Schutzwall soll bei einem möglichen Angriffsfall feindliche Truppen aufhalten. Generalmajor Thilo Mädler leitet den Stab des EU- und NATO-Einsatzes.
17: Je besser wir vorbereitet sind, uns zu verteidigen, desto geringer ist die Wahrscheinlichkeit, dass Russland sich auf irgendwelche militärischen Abenteuer einlässt. Und das ist die Nachricht dieses Tages. Wir stehen bereit, für unsere Freiheit, für unsere Demokratie zu kämpfen.
14: Neben der Grenze zu Russland soll der Ostschild auch entlang der belarussischen Grenze entstehen. Die Bauarbeiten sollen bis 2028 andauern.
0: Seit Ende Juni unterstützen deutsche Pioniere die polnische Armee beim Ausbau und der Befestigung der Grenze zur russischen Enklave Kaliningrad im Rahmen des polnischen Sicherheitsprogramms Eastern Shield, Ostschild. Und bei einem Medientag hatte unsere Korrespondentin in Polen, Paulina Milling, die Gelegenheit, sich die Bauarbeiten anzuschauen und mit Soldatinnen und Soldaten zu sprechen.
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0: Mongbualu, das ist die Stadt in der Demokratischen Republik Kongo, in der die aktuelle Ebola-Epidemie zuerst ausgebrochen ist. Aber selbst dort halten sich noch viele Falschinformationen über die Krankheit. Einige Menschen, auch in Mongbualu, glauben, dass Ebola eine Erfindung westlicher Pharmakonzerne sei, die damit Geld verdienen wollen. Für andere wiederum ist Ebola eine Strafe Gottes. Und obendrein misstrauen viele Menschen im Kongo den Ärztinnen und Ärzten in den Krankenhäusern und nutzen lieber traditionelle Heilmittel. Aus all diesen Gründen hat nun ein Mann, der die Ebola-Krankheit überlebt hat, es sich zur Aufgabe gemacht, in Mongbualu über die Krankheit aufzuklären.
18: Deogratias Kasereka hat Ebola überlebt. Jetzt kämpft er gegen die gefährliche Desinformation über die Krankheit. In seiner Stadt Mongwalu versucht er, die Bewohner davon zu überzeugen, dass es den Virus wirklich gibt. Als die Gemeinde erfuhr, dass ich Ebola hatte, waren sie überzeugt, dass ich sterben würde. Doch sobald ich entlassen wurde, machte ich es mir zur Aufgabe, den Menschen bewusst zu machen, dass ein frühzeitiger Gang ins Krankenhaus

0: Nicht zuletzt deshalb konnte sich der Virus schnell verbreiten. Deogratias kennt ihre prekäre Situation und weiß, wie man sie erreichen kann. Anfangs hatte auch er Angst, ins Krankenhaus zu gehen. Als die Symptome am ersten Tag auftraten, spürte ich, wie meine Knie nachgaben. Mein ganzer Körper fühlte sich träge an und ich wollte nichts lieber als nur schlafen. Dann setzten auch die Kopfschmerzen ein. Zunächst benutzte er traditionelle Heilmittel. Er hatte Angst davor, als Ebola-Patient isoliert zu werden und damit gleichsam sein Todesurteil zu bekommen. Dann überzeugten ihn seine Kinder, doch ins Krankenhaus zu gehen. Und schließlich wurde er gesund. Deogratias hat einen starken Glauben. Die Kirche hat hier noch eine große Anziehungskraft. Als genesener Seelsorger erreicht er besonders viele Menschen. Als ich erkrankte, geschah dies, weil Gott sah, dass ich viele Sünden begangen hatte und nicht heilig war. Andere, die erkrankten, starben, weil Gott beschlossen hatte, dass sie sterben sollten. Aber Gott hat mich verschont, weil er sah, dass ich mit meinem Leben noch etwas zu geben habe. Es wird noch viel mehr Aufklärer wie ihn brauchen, um den Ausbruch in den Griff zu bekommen. Überzeugungsarbeit aus der Mitte der Gemeinschaft.
1: Aufklärungsarbeit zur Ebola-Krankheit, eine wichtige und schwierige Aufgabe, wie sich gerade auch in der Stadt Mongwalo in der Demokratischen Republik Kongo zeigt. Unsere Korrespondentin Caroline Imlau hat uns das gerade geschildert.
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1: Je heißer es in diesem Sommer geworden ist, desto mehr hat sich auch das ein oder andere an unserem Stadtbild verändert. Aus vielen Fenstern zum Beispiel hängen Schläuche heraus. Schläuche, die zu Klimaanlagen gehören und die dazu da sind, die Hitze aus den Wohnungen nach draußen zu befördern. Viele Menschen haben sich während der Hitzewellen Klimaanlagen angeschafft, um die Räume, in denen sie leben, auf eine erträgliche Temperatur abzukühlen. Und wenn es in künftigen Sommern immer wieder so heiß wird, dann könnten solche Schläuche dauerhaft zum Stadtbild der Zukunft gehören. Hören wir mal, was Peter Kaczola-Schmal dazu sagt, der Direktor des Deutschen Architekturmuseums in Frankfurt. Guten Morgen.
3: Guten Morgen.
1: Schläuche, die aus Fenstern baumeln. Könnte das der Titel einer neuen Ausstellung bei Ihnen im Museum werden?
3: Nicht wirklich, aber es ist völlig verständlich, dass Klimaanlagen eingebaut werden und man kann das nicht verurteilen.
1: Was wäre denn aus Ihrer Sicht die bauliche, die städtebauliche Alternative zu Klimaanlagen?
3: Na, die großen Alternativen sind bekannt, wie zum Beispiel Vergrünung, Begrünung der Stadt, mehr Schatten in der Stadt. Das sind bekannte Wege und Schwarmstadtprinzip für den Regen und Regenwasser unterzubringen, vielleicht in der Nähe des Hauses durch begrünte Dächer etc., sind aber alles sehr langwierige Projekte.
1: Und was macht man in der Zwischenzeit? Haben Sie da auch eine gute Idee?
3: In der Zwischenzeit hilft es nur zu schauen, wenn man vor dem nächsten Sommer seinen Vermieter vielleicht überzeugen kann, außenliegende Sonnenschutz anzubringen, wie es früher an den alten Gebäuden gewesen ist.
1: Sie haben mal vor Jahren schon in einem Interview gesagt, Pflanzen sind billige Klimaanlagen, die wir nutzen sollten. Wie genau könnte das funktionieren, wenn man denn mal genügend angepflanzt hat?
3: Nun, Pflanzen und ihr Schatten sind eine natürliche Klimaanlage. Sie brauchen allerdings Jahre, um wirklich aktiv zu sein. Das heißt, im Vorgarten einen Baum zu pflanzen, ist ein sehr langwieriges Projekt. Und die Stadt macht es ja nun auch in begrenztem Maße, aber auch dort mit zu kleinen Bäumen. Wir bräuchten größere Bäume, gleich beim Einbau. Wir bräuchten mehr davon. Wir brauchen mehr Parks, wir brauchen mehr Verschattung.
1: Sie sind viel in der Welt herumgekommen, haben in Ländern gelebt, in denen Hitze immer schon zum Alltag gehört hat, auch extreme Hitze, unter anderem Indonesien und Pakistan. Haben Sie von dort auch die ein oder andere architektonische Idee mitgenommen, die auch hier bei uns gegen große Hitze helfen könnte?
3: In vielen Städten im Süden wird natürlich Verschattung angebracht, also tatsächlich ganze Gassen mit Sonnensegeln und Ähnlichem. Das sind gute Ideen, die bei uns auch eine Chance hätten. Allerdings auch das wieder eine Methode, die von der Stadt angestoßen werden müsste und erlaubt werden müsste und geplant werden müsste.
1: Wie weit sind wir denn generell hier bei uns in Hessen mit städtebaulichen Maßnahmen, die mehr Kühlung versprechen?
3: Wir sind leider nicht so weit, wie wir sein könnten. Früher mit dem Grüngürtel war die Stadt tatsächlich sehr innovativ vorne dran.

0: Das hat nachgelassen. Und das ist der Sinn der Ausstellung Too Hot derzeit im Architekturmuseum in Frankfurt, zu zeigen, welche Maßnahmen auf städtischem Ebene gemacht werden könnten und bereits gemacht werden in anderen europäischen Städten.
1: Und wenn wir jetzt mit solchen Maßnahmen beginnen würden, wann wären wir dann gut gerüstet? Was berechnen Sie?
0: Das dauert Jahre. Aber es ist nicht zu spät. Wir könnten damit tatsächlich beginnen. Und das Erste wären vielleicht temporäre große Verschattungen.
1: Sagt Peter Kaczola-Schmal, Direktor des Deutschen Architekturmuseums in Frankfurt. Vielen Dank. Gesprochen haben wir aus architektonischer und städtebaulicher Sicht über das Thema heute Morgen hier in HR Info, über das Thema Cool in die Zukunft, wie wir Hitzeschutz neu denken. Und gegen 7:45 hören Sie bei uns hier einen Experten für funktionale Materialien und seine Ideen für eine Kühlungstechnologie, die möglichst wenig Energie verbraucht.
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1: Zu den vielen Folgen des Klimawandels gehört auch, dass die Gletscher schmelzen, auch in unserem Nachbarland Österreich. Besonders deutlich wird es am Beispiel der Pasterze am Großglockner. Nur noch ein schmales Eisband verbindet diese Gletscherzunge mit ihrem sogenannten Nährgebiet. Fachleute rechnen damit, dass diese letzte Verbindung schon in den kommenden Monaten abreißen könnte, berichtet unsere Korrespondentin Silke Hane. Und im selben Maße, in dem der Gletscher immer weniger wird, kommt einiges zum Vorschein, das darunter begraben lag.
3: Ein Kochlöffel oder halt irgendwas zum Absieben, Plastik, Bier, ganz, ganz viel Bierdosen.
4: Marco Schiefer steht auf Österreichs größtem Gletscher, der Pasterze, und sammelt Müll. Der 33-Jährige arbeitet für den Nationalpark Hohe Tauern, in dem der Gletscher liegt, auf dem Berg Großglockner. Zusammen mit einem Team von Helfern entfernt Schiefer den Müll, den der Klimawandel zutage fördert.
3: Leider hat man halt in der Vergangenheit nicht so ein Umweltbewusstsein gehabt, wie man es jetzt Gott sei Dank hat. Und deswegen hat man in der Vergangenheit vieles von dem Müll einfach ins Eis geschmissen, ins vermeintlich ewige Eis. Und wie sich jetzt zeigt, ist halt nicht ewig.
4: Denn die Pasterze schmilzt, in diesem Sommer besonders schnell. Der Gletscherforscher Anton Neureiter vermisst das Eis regelmäßig und erklärt den Grund.
5: Quasi seit Mitte Juni haben wir keinen Schnee mehr auf den Gletschern bekommen, der den Gletscher schützen würde. Somit war die ganze Sommersaison Schmelze.
4: Neureiter prognostiziert, dass die Eisfläche in diesem Jahr 2 Meter an Dicke verliert. In den vergangenen 10 Jahren waren es im Schnitt 1,50 Meter. Noch in diesem Jahr könnte außerdem das dünne Eisband abreißen, das den oberen Teil des Gletschers mit dem unteren Teil verbindet, der sogenannten Gletscherzunge. Dann käme von oben kein frisches Eis mehr nach. Zurück bleibt das, was Forscher Neureiter Toteis nennt.
5: Die Folgen sind einfach, dass sich da unten ein großer Toteiskörper bildet, der dann langsam abschmilzt. Also die Zunge wird wahrscheinlich in den nächsten 20 Jahren nicht mehr so zu erkennen sein, wie sie wir jetzt kennen. Und der Gletscher wird sich zurückziehen auf die höheren Höhen, wo sie sich noch länger halten kann.
4: Die Pasterze wäre dann nicht mehr Österreichs größter Gletscher. Ein Prozess, der laut dem Gletscherforscher unumkehrbar ist.
5: Wir sehen ja in den Bemühungen, dass wir die Klimaerwärmung auf einen gewissen Grad stoppen wollen oder zumindest einschränken wollen. Aber rein diese Ziele sind für die Gletscher in Österreich irrelevant, quasi, weil sie schon bei diesem Klima, das wir jetzt haben, nicht bestehen können.
4: Die österreichischen Alpen wird das wohl für immer verändern. Wo Gletscher und Permafrost durch die höheren Temperaturen wegschmelzen, bleibt brüchiges Gestein zurück. Insgesamt 9 große Säcke Müll sammelt die Gruppe an diesem Tag. Mehr als 5 Tonnen werden noch im Eis vermutet. Marco Schiefer vom Nationalpark will für Ordnung auf der Pasterze sorgen, solange es sie noch gibt.
3: Es ist halt schade um den Lebensraum Gletscher, weil das ist ja nicht tot, das ist ja auch in Bewegung. Das ist Eis, das ist was sehr Besonderes. Also das haben wir in den Ostalpen da jetzt ja nicht mehr so in Hülle und Fülle. Und das ist halt schon schade, weil die nächste Generation, meine Tochter, erlebt es vielleicht noch, aber dann irgendwann vielleicht auch nicht mehr, gell?
1: Der Klimawandel lässt auch die Pasterze schmelzen, den Gletscher am Großglockner in Österreich. Unsere Korrespondentin Silke Hane hat uns das gerade geschildert. 7:21 Uhr, Sie hören HR Info. Jens Spahn ist nicht mehr Chef der Unionsfraktion im Bundestag und nun zieht er sich auch aus dem Vorsitz seines Kreisverbandes im Münsterland zurück. Alles wegen seines widersprüchlichen Verhaltens gegenüber dem Prinzip der Leihmutterschaft, das er politisch in Deutschland bekämpft, aber privat in den USA in Anspruch genommen hat. Ein Verhalten, das ihm den Vorwurf der Doppelmoral eingebracht hat. Sein Bundestagsmandat will Spahn behalten, aber die vielen anderen wichtigen und noch einflussreicheren Posten verloren zu haben, das ist schon ein Karriereknick für einen ehrgeizigen Menschen wie Jens Spahn. Wie wird er damit umgehen? Unser Hauptstadtkorrespondent Benjamin Großkopf nimmt diese Frage zum Anlass, uns an andere ausgeschiedene Politiker und Politikerinnen zu erinnern und daran, wie sie mit dem Abschied aus der Spitzenpolitik umgegangen sind und mit dem Gefühl, plötzlich nicht mehr so wichtig zu sein.
6: Die einen gehen erstmal ganz.
7: Ich will aber nicht durch den Bundestag laufen und sagen, habe ich euch doch vorher gesagt, hättet ihr mal besser auf mich gehört.
6: Die anderen gehen nicht so ganz.
8: Ich bin Abgeordneter, das bin ich gerne. Ich bin immer direkt gewählt worden, darauf bin ich stolz und ich nehme das sehr ernst.
6: Manche sagen den anderen auf Wiedersehen.
9: Ich habe mich hier im Parteivorstand der SPD verabschiedet, bin zurückgetreten. Machen Sie es gut.
6: Die anderen denken eher an sich.
10: Es ist der schmerzlichste Schritt meines Lebens.
6: Robert Habeck, Olaf Scholz, Andrea Nahles, Karl Theodor zu Guttenberg. Aus dem Spitzenjob gewählt, gejagt, auf jeden Fall gegangen. Und dann?
11: Ich bin 2 Monate lang über die Alpen gelaufen, von Wien an den Bodensee.
6: Sagt Kevin Kühnert, Stationen vor Wien und Bodensee. Juso-Chef, SPD-Shootingstar, Generalsekretär. Dann Rückzug 2024-25. Aus Gründen, gesundheitlich erschöpft. Neuorientierung. Der nach Wahlniederlage aus allen Ämtern und dann aus dem Bundestag geschiedene Spitzengrüne Robert Habeck formuliert das ähnlich.
7: Und umgekehrt will ich auch nicht wie ein Gespenst über die Flure des Bundestages laufen und sagen, oh, ich war übrigens mal Vizekanzler, erinnert ihr euch noch daran? War doch gar nicht alles so ganz schlecht.
6: Dafür spukt das Gespenst abgetretener Spitzenpolitiker dann woanders herum, zum Beispiel bei der eigenen Familie, woran Habeck sich erst wieder gewöhnen musste, zuzuhören, nicht gleich zu entscheiden. Beim 3-nach-9-Talk erinnert er sich an Gespräche am Familientisch, zum Beispiel Austausch des damaligen Wirtschaftsministers mit Frau und Kindern. Wer hat was vor?
12: Dann jemand wollte reisen und jemand wollte jobben und jemand wollte surfen und jemand wollte irgendwas und dann gab es noch Liebeskummer hier und irgendwas da. Und dann habe ich mir das nur 10 Minuten angehört und gesagt, ist doch ganz einfach. Erst wird gearbeitet, dann wird gesurft, dann wird das und danach kannst du wieder lernen. Und dann haben sich wir alle angeguckt und gesagt, hä, was laberst du denn jetzt hier? Und gesagt, wieso, ist doch logisch. Nein, aber es ist überhaupt nicht logisch. Man nennt es Gespräch. Es geht nicht darum, hier irgendwas zu entscheiden. Wir wollen auch gar keine Antwort haben. Wir wollen nur.
6: Wie ist es also, ohne den Druck zu entscheiden, aber auch ohne, dass man etwas entscheiden kann, außer wann es Abendessen gibt. Robert Habeck arbeitet inzwischen wissenschaftlich in Dänemark, Kevin Kühnert als Lobbyist für eine andere Finanzpolitik bei einer NGO. Ex-SPD-Chefin Andrea Nahles ist wieder Chefin der Bundesagentur für Arbeit. Karl Theodor zu Guttenberg ging nach seinem Rücktritt wegen seiner plagiierten Doktorarbeit erstmal ganz weit weg, in die USA.
13: Ich bin wirklich gottfroh, nicht mehr im politischen Zirkus herumturnen zu müssen.
6: Diesen Zirkus begleitet zu Guttenberg inzwischen wieder als Podcaster, Berater, vom Rand der Manege aus, aber deutlich vernehmbar. Ganz los von der Politik, das eint die meisten ehemaligen Spitzenleute, kommt man eh nicht.
14: Ich habe vor, ein ehemaliger Kanzler zu sein, über den sich die SPD immer freut.
6: Sagt Olaf Scholz, Abgeordneter, Wahlkreis 61, Potsdam, Potsdam-Mittelmark 2, Teltow-Fleming 2. Nicht mehr mehr, aber auch nicht weniger.
1: Wie gehen Politikerinnen und Politiker damit um, wenn sie aus welchen Gründen auch immer plötzlich nicht mehr in der großen Politik mitmischen? Unser Hauptstadtkorrespondent Benjamin Großkopf hat uns das anhand einiger Beispiele erzählt. Sein Anlass, der Rückzug des CDU-Politikers Jens Spahn von mehreren wichtigen Posten in seiner Partei infolge der Leihmutter-Affäre.
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1: Anthony Hopkins ist nicht nur ein bekannter Schauspieler, sondern er komponiert auch Musik. Und im Alter von 88 Jahren hat er jetzt ein Klassikalbum aufgenommen. Wer komponieren kann, kann in der Regel auch Klavier spielen. Das gilt auch für Anthony Hopkins. Und mit diesem Wissen können wir so manche Filmszene mit ihm nochmal ganz anders würdigen. Unser Hollywood-Korrespondent Reinhard Spiegelhauer nimmt uns deshalb, bevor er uns von Anthony Hopkins neuem Album berichtet, erstmal für ein paar Augenblicke mit in eine Filmszene mit ihm.
15: Ein kleines Stück von Bedrich Smetana. Mal sehen, was ich kann.
16: Am Klavier Anthony Hopkins als Papst Benedikt in Die zwei Päpste. Der Gast, für den er spielt, ist sein späterer Nachfolger Franziskus. Und Hopkins spielt tatsächlich selbst. Schon 4 Jahre nach seiner Geburt 1937 im walisischen Margam lernt er Klavierspielen. Als Teenager, lange vor seiner Karriere als Schauspieler, beginnt er zu komponieren und hat über die Jahrzehnte einiges angesammelt.
15: Spielen Sie Klavier oder ein anderes Instrument?
17: Nein, aber ich weiß, Sie haben ein Album gemacht.

0: Das hat Anthony Hopkins tatsächlich. Life is a Dream heißt es, darin 12 seiner Kompositionen. Umgesetzt mit Hilfe eines Freundes. Hopkins hat ihn in seiner Wahlheimat Kalifornien kennengelernt. Der Star-Dirigent der Philharmonie von Los Angeles, Gustavo Dudamel, hat die Werke in einem Londoner Studio eingespielt mit dem Londoner Philharmonieorchester. Auch dabei Klaviervirtuose Sergio Tiempo. Man sagte mir, Sir Anthony Hopkins hat ein Werk geschaffen und er möchte, dass ich den Klavierpart spiele unter Gustavo Dudamel zusammen mit dem Philharmonischen Orchester. Die 12 Stücke aus Life is a Dream führen in die Seelenwelt von Anthony Hopkins. Im Verlauf von mehr als 60 Jahren entstanden, schlagen sie eine Art Bogen über das Leben. Es beginnt musikalisch mit einer Fanfare, quasi dem Beginn des Lebens, und akzeptiert mit Solo, Cello und Chor am Ende den Tod. Das Leben sei vom Moment der Geburt an ein einziger langer Abschied, sagt Hopkins in der Los Angeles Times über Life is a Dream. Vielleicht ist es auch das Schlitzohrige, das ihn lange jung gehalten hat. Im Vanity Fair Podcast verriet Jonathan Pryce, der in Die zwei Päpste den Franziskus spielt, den vielleicht dreistesten Coup des Sir Anthony Hopkins. Es ging um die Szene mit dem Klavierspiel. Tony sagte, dafür passt Mozart nicht. Ich würde gerne einen düsteren Smetana spielen. Dieses Smetana-Stück gibt es gar nicht. Er hat es selbst geschrieben. Nur wegen der Tantiemen, witzelt Price. Auf Life is a Dream hat es der Hopkins-Smetana allerdings nicht geschafft.
1: Life is a Dream, so heißt das neue Klassikalbum mit Kompositionen des Schauspielers Anthony Hopkins. Unser Hollywood-Korrespondent Reinhard Spiegelhauer hat es uns gerade vorgestellt.
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9: 7.29 Uhr. Städtetag fordert Umbau der Pflegeversicherung. Größter Brand in der Geschichte Nordrhein-Westfalens gelöscht. Tausende Besucher beim Europa Open Air in Frankfurt. Das Wetter, mal Sonne, mal Wolken, später auch Regen, bis 25 Grad. Mein Name ist Volker Kinke. Guten Morgen. Die Bundesregierung plant eine Pflegereform. Jetzt fordert der Deutsche Städtetag, eine Pflegevollversicherung einzuführen. Außerdem sollte der Eigenanteil für die Heimbewohner gedeckelt werden. Aus der Nachrichtenredaktion Christiane Rüther.
10: Städtetagspräsident Jung sagte der Neuen Osnabrücker Zeitung, so würden Menschen, die ihr Leben lang hart gearbeitet haben, nicht mehr wegen der Pflegekosten in die Sozialversicherung fallen. Wenn Senioren ihren Heimplatz nicht mehr selbst bezahlen können, müssten die Städte und Gemeinden einspringen, so Jung. In Leipzig zum Beispiel seien die Kosten für die Hilfe zur Pflege innerhalb von 5 Jahren um 300% gestiegen. Bei der Umstellung auf eine Pflegevollversicherung rechnet Jung mit einer Entlastung der kommunalen Haushalte in Milliardenhöhe.
11: Reformpläne aus dem Koalitionsvertrag müssen schnell umgesetzt werden, fordern mehrere Großkonzerne und Wirtschaftsverbände in einem gemeinsamen Schreiben an die Bundesregierung. Unter anderem BMW, Siemens und Südwestmetall verlangen zum Beispiel, Sozialversicherungsbeiträge zu senken. ARD-Korrespondentin Christina Nagel.
12: Unternehmen in Deutschland, heißt es in dem Schreiben, aus dem die Mediengruppe Bayern zitiert, stünden unter erheblichem Druck. Wegen hoher Energiekosten, aber auch, weil die Beitragsbelastungen durch die Sozialversicherungen mit über 42% zu hoch seien. Reformen sind aus Sicht der Wirtschaftsvertreter entscheidend dafür, ob Unternehmen Standorte und damit auch Arbeitsplätze erhalten können.
11: Immer mehr Kritik an Israels Siedlungsplänen. Deutschland, Frankreich, Großbritannien und Italien haben die israelische Regierung aufgefordert, die Pläne für ein umstrittenes Siedlungsprojekt zurückzunehmen. Mittlerweile haben sich auch Kanada, die Niederlande und Norwegen hinter die Erklärung gestellt. Daran heißt es, durch das Projekt würde das Westjordanland praktisch in einen nördlichen und einen südlichen Bereich geteilt. Damit rücke eine Zwei-Staaten-Lösung in weite Ferne und Israels internationales Ansehen werde weiter beschädigt. Der Großbrand in Hürtgenwald in Nordrhein-Westfalen ist gelöscht. Das hat die Feuerwehr mitgeteilt. Eine Woche lang hatten Einsatzkräfte die Flammen bekämpft. Jetzt seien alle offenen Feuer und Glutnester endgültig gelöscht. Daniel Schwingenheuer.
13: Zeitweise waren mehr als 1800 Einsatzkräfte vor Ort. Der Waldbrand in Hürtgenwald war der bislang größte und folgenschwerste des Sommers in Deutschland und auch der größte Brand in der Geschichte Nordrhein-Westfalens. Die Löscharbeiten wurden auch durch die Munitionsbelastung des Geländes aus dem Zweiten Weltkrieg erschwert. Viele Bereiche konnten nicht direkt betreten werden. Stattdessen kamen unter anderem Löschhubschrauber zum Einsatz. Ein Ortsteil der Gemeinde Hürtgenwald musste zeitweise aus Sicherheitsgründen evakuiert werden. Das Feuer hatte sich bis auf 15 Meter an die Ortschaft angenähert.
11: Klassik am Frankfurter Mainufer. An der Weseler Werft hat am Abend zum 8. Mal das Europa Open Air des Hessischen Rundfunks und der Europäischen Zentralbank stattgefunden. Rund 10.000 Zuschauer saßen vor der Bühne, aber auch vom gegenüberliegenden Ufer und von Booten auf dem Main aus hörten viele Menschen zu. Besondere Highlights waren die Auftritte des Akkordeonspielers Richard Galliano mit dem HR-Sinfonieorchester und des US-Grammy-Gewinners Kurt Elling mit der HR Big Band. Die Fußballfans in Deutschland atmen auf, die Saison geht langsam wieder los. Als erstes startet der DFB-Pokal. Zum Auftakt muss ab 18 Uhr unter anderem Eintracht Frankfurt beim SC St. Tönis aus der Oberliga antreten. HR-Sportreporter Philipp Hofmeister.
14: Die besorgniserregende 0-7-Klatsche beim FC Brentford am letzten Wochenende hat Spuren hinterlassen. Eintracht-Trainer Adi Hütte hat die kollektiv misslungene Generalprobe intensiv aufgearbeitet und klare Worte an die Mannschaft gerichtet. Sollten die heute umgehend umgesetzt werden, dann dürfte die Einstiegshürde St. Tönis kein Problem sein. Für den Fünftligisten vom Niederrhein, der eigens nach Krefeld umzieht, ist es das größte Spiel der Clubgeschichte.
11: Und das bringt der Tag. Im Weltsicherheitsrat gibt es die nächsten Probeabstimmungen zur Besetzung des UN-Generalsekretärs. 8 Frauen und Männer haben sich um die Nachfolge von Antonio Guterres beworben. Und die Hessische Landesbahn eröffnet in Butzbach im Wetteraukreis ihre neue Instandhaltungsanlage. Auf dem 73.000 Quadratmeter großen Gelände werden die Regionalbahnen des Unternehmens repariert und gewartet. Das waren die Nachrichten. Das Wetter. Heute früh ist der Himmel weitgehend klar, vor allem im Waldecker Land, dem Reinhardswald und der Werra-Meißner-Region bleibt das auch so. Ansonsten gibt es immer mal wieder dickere Wolken. Am Nachmittag und Abend ziehen dann von Süden her Schauer und Gewitter auf. Die Temperaturen liegen maximal zwischen 19 und 25 Grad. In der kommenden Nacht und auch morgen bleibt es wechselhaft. Am Tag dann noch Höchstwerte zwischen 17 und 23 Grad. Und die weiteren Aussichten: Am Sonntag und Montag wird es wieder etwas sonniger und wärmer. Sonntag 18 bis 24 Grad, Montag 20 bis 27 Grad. Die Zeit gleich 7.35 Uhr.
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11: Mit einer Meldung für die A60 Rüsselsheim Richtung Mainz zwischen Rüsselsheim-Königstetten und Bischofsheim 3 Kilometer stockender Verkehr.
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1: Guten Morgen. Lebensmittel sind in Deutschland zumindest auf lange Sicht deutlich teurer geworden und die magere Ernte des diesjährigen Hitzesommers schürt nur die Angst vor weiteren Preissprüngen. Was könnte da helfen? Unser Berliner Hauptstadtkorrespondent Jakob Meyer schildert uns das Problem und die bisherigen Lösungsansätze.
15: Zu wenig Regen, zu viel Hitze. Laut Bauernverband fällt die Ernte in diesem Jahr mager aus. Das ist aber nur ein Grund, warum manche Lebensmittel teurer werden.
16: Es ist zum Beispiel Ernteausfälle, das ist der Klimawandel, der eben für solche Hitzewellen sorgt, der menschengemachte Klimawandel, aber zum Beispiel auch die Kriege. Also die Rohstoffe werden teurer, die Lieferketten werden schwieriger.
15: Sagt die bayerische SPD-Bundestagsabgeordnete Carmen Wegge. Nach Angaben der Bundesregierung sind die Lebensmittelpreise seit 2020 um rund ein Drittel gestiegen, deutlich stärker als die allgemeine Inflation in diesem Zeitraum. Demnach wurden besonders Geflügel, Milchprodukte, Eier, Speisefette und Zucker teurer. Bei Obst, Fisch, Getränken und Fertiggerichten stiegen die Preise weniger stark. Die SPD schlägt deshalb vor, dass Handelsketten einen sogenannten Deutschlandkorb anbieten.
16: Das gibt's auch zum Beispiel in Griechenland. Das ist tatsächlich aber auf freiwilliger Basis. Da würden zum Beispiel große Supermarktketten die Grundnahrungsmittel, die halt erforderlich sind, wie Obst, Gemüse, Mehl, Brot, zu einem gesicherten, niedrigen Preis anbieten, damit eben die Grundversorgung der Bevölkerung bezahlbar gewährleistet ist.
15: Nach Ansicht der SPD soll eine Aufsichtsbehörde den Markt beobachten und Preissteigerungen nachvollziehbar machen. Denn die großen vier teilen sich das Geschäft mit Lebensmitteln weitgehend auf. Edeka, Rewe, Aldi und die Schwarzgruppe mit Lidl und Kaufland. Zuletzt hielt sich der Preisanstieg in den Supermärkten allerdings in Grenzen. Im vergangenen Monat lag die Teuerungsrate für Lebensmittel im Vergleich zum Vorjahr bei unterdurchschnittlichen 0,4%. Die Agrarmarktinformationsgesellschaft in Bonn erwartet auch aufgrund der Trockenheit keine explodierenden Nahrungsmittelpreise. Demnach könnten zwar Obst und Gemüse teurer werden, Kirschen, wo viel importiert wird, und Äpfel, die aus dem vergangenen Jahr gelagert wurden, seien dagegen günstiger. Lebensmittelpreise hängen nicht nur vom Ergebnis der Ernte ab, sondern auch von den Kosten für Personal, Energie und Transport und von der Weltpolitik. Dass Weizen teurer wurde, liegt an Russlands Angriffskrieg gegen die Ukraine, die einer der wichtigsten Getreideexporteure der Welt ist. Trotzdem sieht die Verbraucherorganisation Foodwatch im trockenen Sommer einen Weckruf für die Politik. Ihr Sprecher Andreas Winkler fordert:
17: Muss die Landwirtschaft klimasicher und zukunftssicher umbauen und uns Verbraucherinnen und Verbraucher vor steigenden Lebensmittelpreisen schützen. Zum Beispiel durch eine Streichung der Mehrwertsteuer auf Obst und Gemüse und durch mehr Transparenz über Lebensmittelpreise, damit es nicht so zu Gewinnmitnahmen und ungerechtfertigten Preisabzocken kommt.
15: Foodwatch-Fachmann Winkler verweist auf Frankreich, wo es Preisbeobachtungsstellen gibt, die potenziell ungerechtfertigte Aufschläge melden. Allerdings sind Lebensmittel dort trotzdem deutlich teurer als bei uns.
1: Was hilft gegen immer höhere Lebensmittelpreise? Ein paar Antworten auf diese Frage haben wir gerade im Bericht unseres Hauptstadtkorrespondenten Jakob Meyer gehört.
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1: Ja, die Temperaturen dieser zu Ende gehenden Woche waren durchweg erträglich, aber in den Wochen zuvor fühlte sich das noch ganz anders an. Da folgte eine Hitzewelle auf die andere. Und wenn wir etwas mitgenommen haben aus diesem Sommer, dann sicher die Erkenntnis, dass wir uns für das nächste Mal um mehr Kühlung kümmern müssen. In Krankenhäusern, Altenheimen, Kindergärten, Schulen, in den Innenstädten, aber auch in Büros und zu Hause. Aber bislang gibt's ein großes Problem bei der Kühltechnik. Wo gekühlt wird, braucht man viel Energie und die bringt wieder Hitze mit sich. Wir kennen das Phänomen bei Kühlschränken. Innen sind sie kalt, aber hinten an der äußeren Rückwand sind sie heiß. Darüber habe ich vor der Sendung mit Oliver Gutfleisch gesprochen. Er ist Professor für funktionale Materialien an der Technischen Universität Darmstadt und er kennt sich aus mit Kühltechnik. Herr Professor Gutfleisch, so viele Technologien haben sich in den vergangenen Jahrzehnten so schnell weiterentwickelt. Warum ist es so schwierig, bei der Kühltechnik weiterzukommen?
18: Die Kühlung, interessanterweise, entwickelt sich sehr träge. Wir haben also die Gaskompressionskühlung seit mindestens 120 Jahren als allumfassende Kühltechnologie im Alltag.
1: Gaskompressionskühlung, die beruht auf, ganz kurz gefasst, welchem Prinzip?
18: Das ist praktisch der Haushaltskühlschrank. Wir haben ein Kühlmittel, was komprimiert wird, verflüssigt und dann wieder entspannt wird und damit wieder in den gasförmigen Zustand übergeführt wird. Das ist ein vierstufiger Prozess, so wie in jeder Klimaanlage, wie in jedem Haushaltskühlschrank, aber auch in anderen Kühlgeräten. Bei diesem Phasenübergang von flüssig nach gasförmig und umgekehrt wird immer sogenannte latente Wärme frei. Das ist ein Temperaturhub, den können wir abgreifen und damit letztlich eine Temperaturdifferenz erzeugen, sodass der Kühlschrank in der Tat dann innen kalt ist und außen die Abwärme in den Raum abgeführt werden muss. Jetzt gibt es Alternativen, die noch lange nicht auf dem Markt sind. Wir entwickeln hier in der TU Darmstadt die sogenannte magnetische Kühlung, die hat grundsätzliche Vorteile. Rein physikalisch hat sie eine deutlich höhere Energieeffizienz. Wir können also deutlich Energie einsparen. Der Stromverbrauch kann deutlich verringert werden. Die Technologie ist auch umweltfreundlich, klimafreundlich. Und unser Kühlmedium ist ein magnetisches Material und die Wärmetauschflüssigkeit ist einfach Wasser. Das heißt, wir haben also hier auch eine klimafreundliche Technologie.
1: Sie haben dieses Prinzip auf eine Kühltruhe angewandt. Den physikalischen Prozess, der dahinter steckt, den muss man vielleicht nicht im Detail verstehen, aber sagen Sie, könnte die Klimaanlage von morgen so funktionieren?
18: Das ist ja letztlich eine Wärmepumpe, die man genauso eins zu eins auch in eine Klimaanlage einbauen kann. Also man kann diese Technologie skalieren.
1: Das heißt?
18: Das heißt, wir wollen zu größeren Kühlleistungen, wir wollen effizienter werden. Das, was jetzt in einem Darmstädter Supermarkt schon steht, hat eine nachgewiesene Energieeffizienzsteigerung von ca. 15-20%. Wir sind sehr zuversichtlich, dass wir dort auch bis zu 30% energieeffizienter werden können.
1: Sie haben vorhin gesagt, marktreif ist das Ganze noch nicht. Liegt wahrscheinlich daran, dass es noch nicht genügend Investoren gibt, die da ihr Geld reinstecken wollen. Warum ist das so schwierig, für eine solche Entwicklung Investoren zu finden?
18: Naja, das sind zum Teil die ökonomischen und politischen Rahmenbedingungen, dass wir natürlich eine traditionelle Kühlindustrie haben, die jetzt sich langsam bewegen muss. Wir haben regulatorische Forderungen, zum Beispiel in der EU, die sogenannte F-Gas-Verordnung, dass die Fluorkohlenwasserstoffe signifikant und schnell verringert werden müssen in ihrer Implementierung in den Kühlaggregaten. Das heißt, die Kühlindustrie muss sich umstellen. Da ist halt die Chance für eine neue Kühltechnologie, die auf sogenannten kalorischen Effekten beruht und wo wir halt Chancen sehen, die natürlich jetzt regulatorisch auch forciert werden können und müssen.
1: Also wir merken, das scheint ja ein längerer Prozess zu sein, ein schwieriger Prozess, wo vieles noch zu erforschen ist und vieles aus dem Weg zu räumen ist an Hindernissen. Wie gut stehen die Chancen aus Ihrer Sicht, dass der Hitzesommer dieses Jahres zu einem Boom der Kühltechnologie führt, dass die Forschung befördert, Investoren mobilisiert werden und zwar gerade auch hier bei uns in Deutschland?
18: Ich würde sagen, der Forschung und Entwicklungsstand ist eigentlich sehr weit gediehen. Wir haben an der Materialentwicklung schon über 20 Jahre gearbeitet, arbeiten jetzt seit ca. 7 Jahren an der Systementwicklung, also sprich an der Kühlaggregatentwicklung. Insofern haben wir durchaus eine funktionierende Technologie, die wir natürlich weiter optimieren wollen. In erster Linie so optimieren wollen, dass die Materialbedarfe verringert werden für ein Pro-Kühlaggregat. Und das darf man nicht verschweigen. Das ist sozusagen ein Hindernis bei der Markteindringung oder Durchdringung, dass wir wie bei allen neuartigen Technologien sogenannte Strategiemetalle brauchen. Also kritische Metalle, die eine gewisse Volatilität in der Verfügbarkeit haben. Das ist das, was uns hindert, im Augenblick schneller in den Markt einzutreten und kostengünstig zu produzieren. Wir müssen also in einen Massenprozess kommen, um dann die Systemkosten extrem zu senken. Da sind wir sehr zuversichtlich, aber dazu brauchen wir oder natürlich die Firma auch Investoren.
1: Sagt Oliver Gutfleisch, Professor für funktionale Materialien an der Technischen Universität Darmstadt und Entwickler einer Kühltruhe, die auf Magnetismus setzt und deshalb bei der Kühlung energiesparender ist als bisherige Kühltruhen. Vor der Sendung haben wir über das Thema heute Morgen hier in HR Info gesprochen. Cool in die Zukunft, wie wir Hitzeschutz neu denken. Und wie wir speziell unsere Wohnungen kühlen können, das lassen wir uns gegen 7:45 erzählen.
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1: Die Trockenheit dieses Sommers hat auch den Transport von Waren erschwert, denn wegen des Niedrigwassers waren die Wasserwege an vielen Orten nicht mehr passierbar. Die Unternehmen versuchen deshalb, mehr Güterverkehr über Bahn und Straße abzuwickeln. Aber der Einsatz zusätzlicher Lkw schadet wiederum dem Klima. Für die Zukunft setzt die Bundesregierung deshalb auf Elektromobilität, auch im Transportgewerbe. Und darum kümmern muss sich vor allem einer in der Bundesregierung, der neue Verkehrsminister Steffen Bilger. Unser Hauptstadtkorrespondent Jan Zimmermann hat ihn das ein oder andere Mal dabei begleitet.
19: Ein großer Parkplatz, viele Manager und mittendrin der neue Verkehrsminister.
20: Herzlich willkommen.
21: Vielen Dank.
20: Fritz Langnis.
21: Ja, schön, dass wir hier sein können.
19: Steffen Bilger von der CDU besucht das Handelsunternehmen Bartels Langnis im schleswig-holsteinischen Neumünster. Neben der Begrüßungsrunde steht ein großer Lastwagen in Blau mit weißer Aufschrift. Dort steht: Rollt mit Volt. Dieser LKW fährt 100% elektrisch. Angeschafft wurde dieser wie weitere E-Lastwagen mit Fördergeldern des Bundes.

0: Bundes.
1: Sie zeigen hier an Ihrem Standort, wie klimafreundliche Logistik bereits heute im Alltag funktioniert.
0: Lobt der Minister die Firmenleitung. Bilger setzt darauf, dass immer mehr Unternehmen ihren Fuhrpark klimafreundlich umrüsten.
1: Enormes Potenzial, gerade in Zeiten, in denen wir erleben, wie verwundbar die weltweite Kraftstoffversorgung und wie dramatisch auch Preisschwankungen sein können.
0: Vor allem der Iran-Krieg und die Klimakrise mit Dürre und Niedrigwasser sorgen derzeit für hohe Spritpreise und setzen viele Firmen und Verbraucher unter Druck. Aber nicht nur die steigenden Kosten spielen eine Rolle, erklärt Geschäftsführer Fritz Langnes.
2: Die Motivation ist, dass wir als Familienunternehmen hohes Interesse haben, auch nachhaltig zu arbeiten. Und das Förderprogramm kam dann ja vor ein paar Jahren.
0: Hohe Anschaffungskosten hätten bisher viele seiner Kollegen abgeschreckt, umzurüsten, sagt der Manager. Das könnte sich jetzt wegen der Krisen ändern. Die Bundesregierung verweist auf die steigende Zahl von elektrischen Fahrzeugen auf den Straßen. Die Förderprogramme, insbesondere das für E-Autos, zeigten Wirkung. Allerdings, der Anteil der voll- und teilelektrischen Fahrzeuge an allen Autos ist mit 7% weiterhin gering. Folge: Es wird nach wie vor zu viel Treibhausgas auf den Straßen ausgestoßen.
3: Wir brauchen sehr viel schneller einen Hochlauf der Elektromobilität. Wir brauchen eindeutig mehr Geschwindigkeit.
0: Fordert Marion Viehweg von der Organisation Agora Verkehrswende. Ansonsten seien die Klimaziele im Verkehr unerreichbar.
3: Gerade im Güterverkehr müssen wir da noch sehr stark aufholen.
0: Beim Vororttermin mit dem Verkehrsminister wird schnell deutlich, woran es hakt. Es fehle vielerorts immer noch an Ladesäulen, vor allem für Lastwagen, sagt Lkw-Fahrer Michael Langhain.
4: Also gerade Raststätten. Da wundert es mich eigentlich auch, weil als Lkw-Fahrer Raststätte ist ja das Naheliegendste, dass man da mal was essen tut oder so. Dass gerade da häufig ist, dass, also da gibt es E-Säulen, aber die sind für Autos abgesperrt und da darfst du mit einem E-Lkw gar nicht anfahren.
0: Laut Verkehrsministerium gibt es bundesweit an rund 90 Standorten öffentliche Ladepunkte, um elektrische Lkw aufzuladen. Im Vergleich dazu, für Diesellastwagen stehen mehr als 14.000 Tankstellen zur Verfügung. Marion Viehweg von Agora Verkehrswende.
3: Muss dafür gesorgt werden, dass Netzanschlüsse zügig und in ausreichendem Umfang bereitgestellt werden. Da kann gezielte Förderung sicherlich auch noch mal hilfreich sein.
0: Beim Verkehrsminister kommt die Botschaft an. Bilger verspricht bei seinem Unternehmensbesuch, den Ausbau der Ladeinfrastruktur zur Chefsache zu machen.
1: Für eine gewisse Zeit halte ich schon die Förderung von Fahrzeugen auch noch für sinnvoll. Aber im Fokus steht jetzt für uns mehr und mehr die Ladeinfrastruktur.
0: Die Unternehmer hoffen, dass der Minister Wort hält. Erst dann hätte der Klimaschutz im Verkehr freie Fahrt.
5: Klimaschutz und Verkehr. Was plant der neue Bundesverkehrsminister Steffen Bilger? Dazu haben wir gerade einiges gehört im Bericht unseres Hauptstadtkorrespondenten Jan Zimmermann. 7.49 Uhr ist es, Sie hören HR Info. Am nördlichen Ende von Butzbach in der Wetterau ist in den vergangenen 3 Jahren etwas Großes entstanden. Die Hessische Landesbahn hat hier eine Instandhaltungsanlage gebaut. Die wurde seit Jahresbeginn Stück für Stück in Betrieb genommen und wird heute offiziell eingeweiht. Unsere Reporterin Anne-Kathrin Hochstrat hat sich die Anlage angesehen und sie erklärt uns jetzt zunächst mal, was genau es eigentlich mit dieser Instandhaltungsanlage auf sich hat.
6: Ganz einfach gesagt ist das eine Werkstatt für Züge. Vor allem für Züge der Hessischen Landesbahn, kurz HLB, die ja auch durch Butzbach fahren. Diese Instandhaltungsanlagen sind für Reparaturen da, wenn es zum Beispiel Unfälle gab. Oder auch die vorgeschriebenen Inspektionen, die Check-ups. Ähnlich wie bei Flugzeugen ist das vorgeschrieben. Und die Anlage ist genau auf diese Bedürfnisse angepasst. Es gibt zum Beispiel eine Drehbank, die die Zugräder schleifen kann. Und die Anlage ist auch riesig, 73.000 Quadratmeter. Da würde der Petersplatz in Rom fast 2-mal reinpassen.
5: Und diese schiere Größe ist auch ein wichtiger Grund dafür, dass die Hessische Landesbahn, die HLB, diese Anlage in Auftrag gegeben hat.
6: Die HLB sagt, sie brauchte was Größeres. Mehr als 100 Millionen Euro wurden investiert in dieses Projekt. Die HLB hat zwar schon Werkstätten, auch in Butzbach, aber die sind eben deutlich kleiner und haben eben einfach tatsächlich nicht mehr gereicht. Und jetzt ist es eben an einem Ort und das so groß, dass man auch für andere Bahnunternehmen tatsächlich Arbeiten übernehmen kann. Da gibt es auch schon Anfragen. Das ist jetzt eine der größten Schienenwerkstätten für Regionalbahnen. Die Bahn hat natürlich selber auch einige Werkstätten, aber eben vor allem für die eigenen Züge und in der Größe eher für ICEs, also den Fernverkehr.
5: Und bringt diese neue große Instandhaltungsanlage auch den Fahrgästen etwas?
6: Direkt eher weniger, aber logistisch ist das natürlich ein Vorteil. Wenn die Züge nicht so weit gefahren werden,

0: werden müssen, wenn sie repariert werden müssen oder ihre Inspektion ansteht. Die können jetzt in Butzbach direkt repariert werden. Das ist für die HLB tatsächlich ziemlich zentral und auch gut zu erreichen. Und sie sind ja so auch schneller wieder zurück im Schienennetz und wieder einsatzbereit. Das heißt, es stehen hoffentlich mehr Züge zur Verfügung. Das heißt, es könnte weniger Verspätungen geben. Und dann gibt es natürlich auch noch einen Vorteil für die Region: Arbeitsplätze direkt vor Ort. Rund 100 Menschen arbeiten jetzt in den neuen Werkstätten.
1: Soweit unsere Reporterin Anne-Kathrin Hochstrat über die neue Instandhaltungsanlage der Hessischen Landesbahn, die heute in Butzbach in der Wetterau offiziell eingeweiht wird.
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1: Erinnern Sie sich noch, was gestern das Thema war hier in HR Info? Wir haben auf das Europa Open Air Konzert in Frankfurt vorausgeblickt unter der Schlagzeile Musikspektakel mit Meinblick. Dieses große Ereignis ist dann gestern Abend glanzvoll über die Bühne gegangen, über eine eindrucksvolle Freilichtbühne eben direkt am Main. Und unsere Reporterin Gabi Beck kann sagen, sie ist dabei gewesen. Sie und zehntausende Fans.
3: Das 8. Europa Open Air des HR-Sinfonieorchesters in Frankfurt an der Weseler Werft war wieder ein voller Erfolg. Der HR hatte zusammen mit der Europäischen Zentralbank eingeladen. Mehrere tausend Besucher sind gekommen. Der Applaus brandet, die Zuschauer hält es nicht mehr auf den mitgebrachten Campingdecken und Klappstühlen. Wieder einmal hatte es das HR-Sinfonieorchester geschafft, eine magische Stimmung zu zaubern. Und das Publikum ließ sich mitreißen, zum Beispiel bei Mambo von Leonard Bernstein aus der West Side Story. Ein Raunen geht durch die Menge bei der Morgenstimmung von Edward Grieg. Romantik pur auch bei Tschaikowski. Die Menge schunkelt und singt leise mit. Und die Boote auf dem Main halten an, die Menschen lauschen auch hier und auf der anderen Mainseite. Begeisterung am Ende des Konzertes.
4: Also da geht man mit, absolut. Und das ist das Schöne dann, das macht auch Gänsehaut.
5: Sehr entspannt, super schön, schöne Atmosphäre, war einfach toll.
6: Das Orchester, die Stimmung, die Menschen untereinander.
7: Am Fluss zu sitzen, einfach furios.
8: Bombastisch.
3: Zuvor hatte die HR Big Band eingeheizt. Starsänger war der US-amerikanische Bariton Kurt Elling. Und er weiß, warum er hier ist.
9: Wir wissen, dass das einzigartige Gift unserer Zeit ein Gegenmittel braucht. Musik ist dafür gut.
3: Die Medizin, die heißt Jazz. Und zwar von Duke Ellington bis Beatles.

0: auch wenn es nur eine sehr eigenwillige Bearbeitung des Themas ist, wie der Chef der HR Big Band Jörg Achim Keller verrät.
1: Es ist bewusst in diese Richtung gegangen, dass es eben nicht wie das Original ist, sondern anders. Klar, das reibt sich halt, dass die Erinnerung im Kopf reibt sich an dem, was der Arrangeur daraus macht.
0: Das Publikum übrigens belohnt die HR Big Band mit einem enthusiastischen Applaus und alle sind am Ende zufrieden. Big Band Chef Keller.
1: So eine friedliche Atmosphäre, wo das Publikum einfach mitgeht, egal wie es stilistisch genau aussieht, was wir machen. Das ist schön.
0: Und auch Alain Altinoglu, der Chef des HR-Sinfonieorchesters, strahlt vor Glück. Die Musiker sind glücklich, wenn das Publikum glücklich ist, sagt er, und er lobt sein Orchester.
2: We musicians, we are happy if the public is happy. Our job as musician is to bring all the emotions that bring music. And this orchestra make it so beautifully.
3: Begeistert vom Publikum war also Alain Altinoglu, der Chefdirigent des HR-Sinfonieorchesters. Und das Publikum war begeistert vom Europa-Open-Air-Konzert gestern Abend an der Weseler Werft in Frankfurt. Wie schön das war, hat uns gerade unsere Reporterin Gabi Beck geschildert.
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3: Es geht wieder los im Fußball und für die Vereine der ersten Bundesliga gleich doppelt, denn mit der ersten Runde des DFB-Pokals startet für sie auch die neue Saison. Und die Frankfurter Eintracht muss heute schon beweisen, dass sie ihrer Rolle als Goliath beim kleinen David aus St. Tönis in Nordrhein-Westfalen auch gerecht werden kann. Anders als der biblische Goliath, der ja gegen den kleineren David den kürzeren zog, wie das ja beim DFB-Pokal auch des Öfteren passiert. Ich habe mit Mathis Hohm gesprochen aus der HR Infosport.

0: Sportredaktion. Zuletzt hat die Eintracht im Testspiel gegen Brentford eine herbe Niederlage von 0-7 kassiert. Aber gegen St. Tönis dürfte das doch deutlich anders laufen, oder?
1: Ja, das hoffen wir doch alle aus hessischer Sicht zumindest, dass das deutlich anders läuft. Ich kann so ein bisschen verstehen, dass im Eintracht-Umfeld so ein bisschen die Sorge aufkommt, geht das denn wirklich alles gut und alles auch nicht schief heute Abend? Die Vorbereitung war so okay, das 0-7, du hast gerade gesagt, hat viele Baustellen aufgedeckt bei der Eintracht. Wir haben eine wackelige Defensive, es wird weiter vergeblich gerade in der Defensive auf Neuzugänge gewartet. Und dann kommt auch noch dazu, dass Adi Hütter bei seinem ersten Engagement bei der Frankfurter Eintracht 2018 in der ersten Runde des DFB-Pokals gegen den Viertligisten Ulm krachend rausgeflogen ist. Das alles drückt vielleicht so ein bisschen auf den Magen der Frankfurter Eintracht, aber bei St. Tönis sprechen wir dieses Mal von einem Fünftligisten und auch wenn die irgendwie ganz gut in ihre neue Saison reingekommen sind, das darf kein Argument sein, das darf keine Ausrede sein. Ich gehe fest davon aus, dass dieser Warnschuss gegen Brentford zur richtigen Zeit gekommen ist und die Frankfurter Eintracht heute Abend mit diesem Fünftligisten kein Problem haben wird.
0: Und welche spannenden Duelle lohnen noch einen Blick heute Abend?
1: Ja, da geht der Blick natürlich auf jeden Fall Richtung Mannheim. Im altehrwürdigen Karl-Benz-Stadion trifft Waldhof Mannheim als Drittligist auf den ersten FC Kaiserslautern aus Liga 2. Das ist wohl das explosivste Duell der ersten Runde. Beide Fanlager haben mal so rein gar nichts miteinander zu tun. Das ist wirklich Abneigung Deluxe. Dementsprechend hitzig wird die Stimmung sein. Lautern ist natürlich der Favorit, klar, aber hat bisher in Liga 2 auch nur zwei Unentschieden zustande gebracht, während Mannheim zumindest schon mal den ersten Sieg geholt hat. Das kann nicht nur atmosphärisch, sondern auch von der Spannung her das Spiel des Abends werden. Da rieche ich schon so ein kleines bisschen die Überraschung. Und ansonsten haben wir von Interesse heute Abend noch den Pokalfinalisten der abgelaufenen Saison, den VfB Stuttgart, auswärts in Rostock. Auch unangenehm, aber am Ende eigentlich eine klare VfB-Sache.
0: Neben der Frankfurter Eintracht sind noch zwei weitere hessische Vereine im Wettbewerb um den DFB-Pokal dabei, Darmstadt 98 und der SVW in Wiesbaden. Wie stehen Ihre Chancen, die zweite Runde zu erreichen?
1: Ja, sehr unterschiedlich. Der SVW bekommt es morgen Nachmittag ab 13 Uhr mit einem Bundesligisten zu tun. Nicht irgendeiner, es ist Bayer Leverkusen. Maximal schwer natürlich, zumal es zum Auftakt in Liga 3 gleich mal eine 1-3 und 0-4 Niederlage setzte. Überraschungsargumente muss man also wirklich suchen. Immerhin in der vergangenen Saison hat der SVW zumindest mal die Bayern lange, lange am Rande vielleicht auch einer Niederlage gehabt. Bei Darmstadt 98 ist genau umgekehrt, quasi wie bei der Eintracht. Die Lilien fahren nach Jena zum Regionalligisten Karl Zeiss Jena, Sonntag 15.30 Uhr. Start in Liga 2 bei Darmstadt war ja auch eher holprig, aber das darf keine Ausrede sein gegen Jena. Da muss ein Sieg her, lahmende Offensive hin oder her.
0: Die erste Runde im DFB-Pokal startet heute Abend unter anderem ab 18 Uhr mit der Frankfurter Eintracht. 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
1: 8 Uhr. Städtetag fordert Umbau der Pflegeversicherung. Kritik an Israels Siedlungsplänen im Westjordanland. Tausende Besucher beim Europa Open Air in Frankfurt. Das Wetter, mal Sonne, mal Wolken, später auch Regen, bis 24 Grad. Mein Name ist Volker Kinkel. Guten Morgen. Die Bundesregierung plant eine Pflegereform. Jetzt fordert der Deutsche Städtetag, eine Pflegevollversicherung einzuführen. Außerdem sollte der Eigenanteil für die Heimbewohner gedeckelt werden. Aus der Nachrichtenredaktion Christiane Rüther.
2: Städtetagspräsident Jung sagte der Neuen Osnabrücker Zeitung, so würden Menschen, die ihr Leben lang hart gearbeitet haben, nicht mehr wegen der Pflegekosten in die Sozialversicherung fallen. Wenn Senioren ihren Heimplatz nicht mehr selbst bezahlen können, müssten die Städte und Gemeinden einspringen, so Jung. In Leipzig zum Beispiel seien die Kosten für die Hilfe zur Pflege innerhalb von 5 Jahren um 300% gestiegen. Bei der Umstellung auf eine Pflegevollversicherung rechnet Jung mit einer Entlastung der kommunalen Haushalte in Milliardenhöhe.
1: Reformpläne aus dem Koalitionsvertrag müssen schnell umgesetzt werden, fordern mehrere Großkonzerne und Wirtschaftsverbände in einem gemeinsamen Schreiben an die Bundesregierung. Unter anderem BMW, Siemens und Südwestmetall verlangen zum Beispiel, Sozialversicherungsbeiträge zu senken. AD-Korrespondentin Christina Nagel.
3: Unternehmen in Deutschland, heißt es in dem Schreiben, aus dem die Mediengruppe Bayern zitiert, stünden unter erheblichem Druck. Wegen hoher Energiekosten, aber auch, weil die Beitragsbelastungen durch die Sozialversicherungen mit über 42% zu hoch seien. Reformen sind aus Sicht der Wirtschaftsvertreter entscheidend dafür, ob Unternehmen Standorte und damit auch Arbeitsplätze erhalten können.
1: Immer mehr Kritik an Israels Siedlungsplänen. Deutschland, Frankreich, Großbritannien und Italien haben die israelische Regierung aufgefordert, die Pläne für ein umstrittenes Siedlungsprojekt zurückzunehmen. Mittlerweile haben sich auch Kanada, die Niederlande und Norwegen hinter die Erklärung gestellt. Daran heißt es, durch das Projekt würde das Westjordanland praktisch in einen nördlichen und einen südlichen Bereich geteilt. Damit rücke eine Zwei-Staaten-Lösung in weite Ferne und Israels internationales Ansehen werde weiter beschädigt. Der große Brand im Hürtgenwald in Nordrhein-Westfalen ist nach einer Woche gelöscht. Das hat der Bürgermeister der gleichnamigen Gemeinde in der Eifel mitgeteilt. Wegen des Brandes mussten zeitweise rund 1.800 Bewohner eines Ortsteils ihre Häuser verlassen. Im Naturschutzgebiet Hohes Venn in Belgien ist das Großfeuer zwar noch nicht gelöscht, nach Behördenangaben ist es mittlerweile aber unter Kontrolle. Großer Feuerwehreinsatz in Kassel. Am späten Abend war in einem Hochhaus in der Weserstraße ein Brand ausgebrochen. HR-Reporterin Stefanie Küster.
4: Hier brennt im 9. Stock das Treppenhaus. Menschen rufen am Dach und an den Fenstern um Hilfe. Der Grund, ihr Fluchtweg ist abgeschnitten. Die Einsatzkräfte können den Brand schnell löschen. Zum Glück wird niemand verletzt. Doch alle müssen raus aus dem Haus. Für sie stellt die KVG eine Straßenbahn als Aufenthaltsraum bereit. Insgesamt 50 Feuerwehrleute sind im Einsatz, dazu Rettungskräfte und Polizei. Schadenssumme und Brandursache sind noch unklar.
1: Klassik am Frankfurter Mainufer. An der Weseler Werft hat am Abend zum 8. Mal das Europa Open Air des Hessischen Rundfunks und der Europäischen Zentralbank stattgefunden. Rund 10.000 Zuschauer saßen vor der Bühne, aber auch vom gegenüberliegenden Ufer und von Booten auf dem Main aus hörten viele Menschen zu. Besondere Highlights waren die Auftritte des Akkordeonspielers Richard Galliano mit dem HR-Sinfonieorchester und des US-Grammy-Gewinners Kurt Elling mit der HR Big Band. Das bringt der Tag noch. Die Hessische Landesbahn eröffnet in Butzbach im Wetteraukreis ihre neue Instandhaltungsanlage. Auf dem 73.000 Quadratmeter großen Gelände werden die Regionalbahnen des Unternehmens repariert und gewartet. Darmstadt wird zum Zentrum der europäischen BMX-Freestyle-Szene. Im Bikepark findet die Europameisterschaft bis Sonntag statt. Und der DFB-Pokal geht wieder los. Unter anderem spielt die Frankfurter Eintracht gegen den Oberligisten SC St. Tönis. Und auch die Frauenfußball-Bundesliga beginnt wieder. Das waren die Nachrichten. Das Wetter. Heute scheint vor allem Richtung Norden die Sonne. Im Süden kommen mehr Wolken dazu. Am Nachmittag und Abend ziehen dann von Südwesten her Schauer und Gewitter auf. Die Temperaturen liegen maximal zwischen 18 und 24 Grad. In der kommenden Nacht gibt es viele Wolken und Schauer bei 15 bis 10 Grad. Und auch morgen bleibt es wechselhaft mit Sonne, dicken Wolken und Schauern bei 17 bis 23 Grad. Die weiteren Aussichten? Am Sonntag und Montag wieder sonniger und wärmer, am Sonntag 18 bis 24, am Montag 20 bis 27 Grad. Die Zeit gleich 8.05 Uhr.
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1: Vorsicht auf der A49, Gießen Richtung Kassel. Zwischen Wabern und Fritzlar liegen Reifenteile auf der Fahrbahn. A3 Würzburg Richtung Frankfurt, am Offenbacher Kreuz auf der Verbindung zur A66 Richtung Darmstadt steht ein defekter LKW im Kurvenbereich. A60 Rüsselsheim Richtung Mainz, zwischen Rüsselsheim-Königstetten und Bischofsheim 3 Kilometer stockender Verkehr wegen eines defekten PKW auf dem rechten Fahrstreifen. Und A66 Fulda Richtung Frankfurt, zwischen Gründer-Rotenbergen und Langenselbold 3 Kilometer stockender Verkehr wegen Beschilderungsarbeiten auf dem linken Fahrstreifen.
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5: Guten Morgen. In Uniform stand er auf den Stufen des Kapitols in Washington und forderte in aller Öffentlichkeit die Amtsenthebung seines eigenen Oberbefehlshabers. Ich spreche von Jason Watson, Major der US-Luftwaffe und seinem Oberbefehlshaber US-Präsident Donald Trump. Der Major wirft seinem Präsidenten vor, dass er gegen die Verfassung verstoße, zum Beispiel mit seinen Militärschlägen gegen den Iran und Venezuela, für die er nicht die Zustimmung des Kongresses gehabt habe. Und deshalb fordert er ein Impeachment, ein Amtsenthebungsverfahren gegen Trump. Dass der Luftwaffenoffizier so unverblümt mit dem Präsidenten, seinem Oberbefehlshaber, ins Gericht ging, zuerst auf dem Kapitol und dann in einem Interview mit dem Fernsehsender CNN, das hat ihm 2 Festnahmen eingebracht, zuletzt eine Beugehaft und voraussichtlich eine Anklage nach dem Militärstrafrecht. Was diesen Fall so besonders macht für aktive Soldatinnen und Soldaten in den USA, ist das Recht auf freie Meinungsäußerung stark eingeschränkt und öffentlicher Widerspruch von ihnen gegen den Präsidenten ist die absolute Ausnahme. Vor der Sendung habe ich mit unserer US-Korrespondentin Anne Schneider über den Fall Jason Watson gesprochen. Zunächst mal, was genau hat sich Watson aus Sicht der Behörden zu Schulden kommen lassen und warum ist gerade seine 2. Festnahme nach dem CNN-Interview so brisant?
6: Ja, aus Sicht der Behörden hat Watson gleich gegen mehrere Regelungen verstoßen. Einmal hat er auf den Stufen des Kapitols protestiert gegen Donald Trump und eben das Impeachment gefordert. Das ist auf dieser Treppe aber nur erlaubt, wenn ein Abgeordneter dabei ist, was nicht der Fall wäre. Das wäre also auch ein Verstoß gewesen, wenn Watson nicht Soldat gewesen wäre. Und zweitens hat er in Uniform protestiert oder demonstriert, wie immer man das auch nennen möchte. Das ist US-Soldaten verboten, Soldaten der Bundeswehr übrigens aber auch. Auf jeden Fall wurde Watson da das erste Mal kurz festgenommen und danach in Gewahrsam durch die Air Force. Die 2. Festnahme war nach dem CNN-Interview. Die ist deshalb so brisant, weil Watson auf dem Sender nochmal seine Kritik an Trump wiederholt hat und die Absetzung gefordert. Zwar diesmal ohne Uniform, aber es gibt mehrere Berichte, nach denen Watson mit einer Gag-Order, also einer Art Schweigeanordnung, belegt worden war. Und deshalb vermutet sein Anwalt einen Zusammenhang zwischen dem Interview und der erneuten Inhaftierung. Die Air Force selber schreibt von mutmaßlich fortgesetzten Fehlverhalten eben als Grund für die Inhaftierung.
5: Watson selbst hat sich ja mittlerweile ausführlich geäußert, auch im Interview mit Erin Burnett. Wenn Sie sich nun anschauen, wie er dabei aufgetreten ist, wie schätzen Sie dann das ein, was er gemacht hat? Als eine durchdachte politische Aktion oder als eine spontane Eingebung seines Gewissens?
6: Also das war alles garantiert keine spontane Aktion, schon deshalb nicht, weil Watson für diese Demonstration am Kapitol von einer Organisation unterstützt wurde, die sich für ein Amtsenthebungsverfahren gegen Präsident Trump einsetzt, nämlich der Removal Coalition. Außerdem hat ihn der demokratische Kongressabgeordnete Al Green aus Texas zunächst auf die Stufen begleitet, ist dann aber wieder gegangen und es gab vorher sogar eine Pressekonferenz mit Aktivisten dieser Removal Coalition. Da hat Watson seine Forderung nach der Amtsenthebung von Trump begründet. Also das Ganze war komplett organisiert, was natürlich überhaupt nicht ausschließt, dass er aus echter persönlicher Überzeugung gehandelt hat.
5: Rechtlich bewegt sich Jason Watson offenbar auf sehr dünnem Eis, denn da gibt es den Artikel 88 des Militärstrafrechts, der, so heißt es dort, verächtliche Worte gegen den Präsidenten unter Strafe stellt. Wie wird sein Fall juristisch eingeordnet? Welche Konsequenzen drohen ihm?
6: Ja, das ist ganz interessant. Für aktive US-Militärangehörige gelten eben andere Regeln als für normale Bürger hier in den USA. Also eben zum Beispiel dieser Artikel 88, diese verächtlichenden oder herabwürdigenden Äußerungen, die gibt es bei uns meines Wissens nicht. Aber ein Soldat darf natürlich auch in den USA seine eigene politische Meinung haben. Und im Fall von Watson stellt sich die Frage, ob das nur eine scharfe politische Kritik war, die zulässig wäre, oder eben diese herabwürdigende, eher verletzende Äußerung. Und außerdem könnte auch ein Verstoß gegen Artikel 92 vorliegen. Da geht es um die Missachtung Beachtung einer rechtmäßigen Anordnung. Watson unterlag ja, wie es im Militärjargon heißt, einer Kommunikationsbeschränkung, also dieser Gag Order. Ob das heißt, dass er sich gar nicht äußern durfte auf CNN, ist allerdings nicht bekannt. Es könnte aber natürlich sein, wenn etwas Kommunikationsbeschränkung genannt wird, dass genau das der Fall ist. Und genau diese beiden Vorschriften könnte die Justiz nach Angaben von Watsons Anwalt prüfen. Welche Strafe dafür droht, ist offen. Im militärischen Foren werden x-disziplinarische Maßnahmen genannt, von Degradierung über die Entlassung aus der Armee bis hin zu Freiheitsstrafen. Allerdings muss man wissen, Watson ist bislang nicht angeklagt worden. Die Ermittlungen laufen noch.
5: Wie wird denn der Fall Jason Watson überhaupt in den US-Medien diskutiert? Gibt es da eine klare Trennlinie zwischen konservativen und liberalen Häusern?
6: Ja, nicht komplett, aber der Blickwinkel ist jeweils ein anderer. Trump-kritische Medien wie CNN berichten vor allem über Watsons Motivation, also diesen Offizier, der aus Gewissensgründen vor einer Politik warnt, die aus seiner Sicht verfassungswidrig ist. Medien wie Fox

0: Nicht? Also auch im Militär scheint es durchaus unterschiedliche Ansichten zu geben.
1: Gibt es eigentlich Anzeichen dafür, dass sich aus dem Fall Watson etwas Größeres entwickeln könnte, ein größerer Widerstand gegen Präsident Trump, gerade auch innerhalb der Streitkräfte?
0: Nein, also bislang deutet sich keine breitere Protestbewegung innerhalb der Streitkräfte an. Weder bei der Luftwaffe noch bei anderen Streitkräften hört man von organisierten Widerstand gegen Trump. Aber der Fall sorgt natürlich trotzdem für Aufmerksamkeit, denn er lenkt den Fokus auf die Frage, wie weit reicht die Meinungsfreiheit von Soldaten, und die Entscheidung, die am Ende zu dieser Frage gefällt wird, könnte die Causa Watson irgendwann auch zu einem Symbol machen.
1: Informationen und Einschätzungen unserer US-Korrespondentin Anne Schneider. Vor der Sendung habe ich mit ihr über Jason Watson gesprochen, den Major der US-Luftwaffe, der seinen Oberbefehlshaber Präsident Trump öffentlich beschuldigt hat, gegen die Verfassung verstoßen zu haben und der deshalb die Amtsenthebung des Präsidenten fordert.
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1: Unser Land hat ein wirtschaftliches Problem. Deutschlands Wirtschaft wächst nicht mehr so stark, wie sie es müsste, um den Wohlstand unseres Landes zu bewahren. Das Institut der deutschen Wirtschaft und die Stiftung Familienunternehmen sagen, dass die deutsche Wirtschaft 5-mal stärker wachsen müsste, als das jetzt der Fall ist. Und Fachleute werfen die Frage auf, ob wir zu viele unproduktive Jobs in unserem Land haben. Mehr darüber von Bianca von der Au aus der ARD-Finanzredaktion.
3: Die Zahlen sprechen für sich. Während die Arbeitsproduktivität in den 1980er und 1990er Jahren noch um rund 2% jährlich zunahm, wuchs sie in den vergangenen 6 Jahren im Schnitt nur noch um jährlich 0,3%. Also kaum. Die Arbeitsproduktivität bezeichnet die durchschnittliche Wirtschaftsleistung, die jede erwerbstätige Person erbringt.
4: 3 Dinge kommen da vor allem zusammen. Das ist zum einen, dass die Fortschritte aus der Digitalisierung nicht so zum Tragen kommen, wie es erhofft wurde. Und zweitens fehlen zunehmend Fachkräfte durch den demografischen Wandel. Und drittens investieren Staat und Unternehmen zu wenig in neues Kapital, also neue Maschinen, Anlagen, in eine bessere Infrastruktur.
3: Sagt Christian Kestermann vom IW Köln, der für die Stiftung Familienunternehmen die Studie durchgeführt hat. Nach seiner Analyse müsste Deutschland gut 5-mal produktiver sein, um den Wohlstand im Land zu erhalten. Heißt das im Umkehrschluss, wir leisten uns zu viele unproduktive Jobs? Ein klares Ja kommt von Jörg Krämer, Chefvolkswirt der Commerzbank. In Deutschland sei vor allem die Bürokratie zu stark gewachsen.
5: Es kommt ja nicht von ungefähr, dass der staatliche Sektor neben der IT der Sektor ist, wo die Beschäftigung am stärksten wächst. Und da sind auch sehr viele unproduktive Jobs entstanden. Denken Sie an die vielen Menschen, die Berichtspflichten nachkommen, Beauftragte für dies und das. In diesen Bereichen sind leider in den letzten Jahren überproportional viele Jobs entstanden.
3: Es fehlt zudem an Innovationen im großen Stil. Die Problemanalyse ist nicht neu und wurde von der Bundesregierung erkannt, in Teilen auch bearbeitet. Aber es geht zu langsam, sagt Professor Rainer Kirchdörfer von der Stiftung Familienunternehmen.
6: Fortschritt in Deutschland um den Faktor 1 ist schön, aber bringt nichts, wenn der Fortschritt in unseren internationalen Wettbewerbern um den Faktor 2 nach vorne geht. Dann fallen wir trotzdem zurück.
3: Die Lösungen wurden auch schon oft benannt. Mehr Digitalisierung, Einsatz von künstlicher Intelligenz und vor allem mehr Investitionen. Wenn der Staat mit seinem Sondervermögen vorangeht, so die Hoffnung, folgen auch private Investitionen in den Standort. Mit Blick auf die Rahmenbedingungen, die Unternehmen zum Investieren brauchen, nimmt Deutschland aktuell einen der hinteren Plätze im OECD-Vergleich ein, so ein Ranking der Stiftung Familienunternehmen. Die Arbeitskosten seien im Vergleich zu hoch. Unternehmen halten sich mit Investitionen im Land zurück. Auch wegen der hohen bürokratischen Hürden. Und da wären wir wieder beim Thema unproduktive Jobs.
1: Die offenbar mit dazu beitragen, dass unsere Wirtschaft nicht so stark wächst, wie sie es müsste, um den Wohlstand unseres Landes zu bewahren. Mehr darüber haben wir gerade im Bericht von Bianca von der Au aus der ARD-Finanzredaktion gehört.
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1: Ausverkaufte Ventilatoren, begehrte Klimageräte. Der heiße Sommer dieses Jahres hat es deutlich gezeigt. Viele Menschen wollen die immer größere Hitze aus ihren Wohnungen heraushalten und suchen dringend nach Abhilfe. Die kleinste und kostengünstigste Möglichkeit sind Ventilatoren, die die Luft zwar nicht abkühlen, aber doch immerhin einen angenehmen Luftstrom erzeugen. Aber wie können wir langfristig für angenehme Innentemperaturen sorgen angesichts von heißen Sommern?

0: die wegen des Klimawandels immer häufiger auftreten werden. Katharina Wilhelm aus der ARD-Klimaredaktion stellt uns mal die verschiedenen Möglichkeiten vor.
1: Guter Hitzeschutz muss erstmal nichts mit einer Klimaanlage zu tun haben. Denn er beginnt damit, die Sonne und damit also die Hitze von draußen effektiv aus Haus oder Wohnung abzublocken. Man spricht auch von
2: passivem Hitzeschutz.
1: Bauingenieurin Lamia Messari-Becker, Leiterin des Lehrstuhls für energieeffiziente Gebäudetechnik am Karlsruher Institut für Technologie, sagt, das betreffe beispielsweise die Fenster.
3: Rollläden einbauen oder Rollladenkasten, Holzblenden, also das lässt sich im Nachhinein gut einbauen. Und auch im Bereich Balkone dran denken, ob man Außenjalousien einbauen kann, die man dann bei heißen Tagen rausfahren kann.
1: Auch die Gebäudefarbe spiele eine Rolle. Weiße Häuser blocken Hitze besser ab als dunkle. Begrünung an der Fassade, auf dem Dach und auch ein großer Baum vom Haus helfen natürlich auch, dass sich Gebäude weniger aufheizen. Genauso wichtig:
2: gute Dämmung.
1: Denn so wie man im Winter die Wohnung warm halten will, so möchte man im Sommer die kühlere Luft drinnen halten. Mehrfach verglaste Fenster und eine gute Dämmung der Wände und des Dachs sind deswegen von Vorteil. Diese Dämmung hilft auch, dass Kühlungsgeräte, wenn man sie denn nutzen will, besser und vor allem energiesparend arbeiten können, sagt Messari-Becker.
3: 1 Grad Celsius zu kühlen ist teilweise vielfach aufwendiger als 1 Grad Celsius zu heizen.
1: Bei der aktiven Kühlung gibt es verschiedene Ansätze. In Neubauten wird zum Beispiel immer öfter auch eine Wand- oder Bodenkühlung eingesetzt. Das Prinzip ist ähnlich wie bei einer Fußbodenheizung. Statt warmes Wasser wird kühles Wasser, manchmal auch Luft, durch Schläuche geleitet. Diese Methode ist klimafreundlich und energieeffizient. Allerdings ist die Kühlwirkung insgesamt geringer. Und es gibt noch mehr Methoden, beispielsweise
2: Erdkühlung und Wärmepumpensysteme.
1: Gebäude könnten nämlich die vergleichsweise kühlen Temperaturen des Erdreichs nutzen. Über Erdsonden oder Erdwärmekollektoren wird dabei Wärme aus dem Gebäude in den Boden abgeführt. Aber selbst die fest verbauten Klimageräte, sogenannte Split-Geräte, seien umwelttechnisch durchaus vertretbar, wenn sie beispielsweise mit Solaranlagen gespeist werden, sagt Bauingenieurin Messari-Becker. Zumal die Klimaanlage nur wenige Tage im Jahr gebraucht wird und dann in der Regel an den Tagen, an denen auch die Sonne scheint. Angesichts des Klimawandels hinke Deutschland bei der Anpassung an die Hitze hinterher.
3: Ich würde sagen, dass Deutschland Klimaanpassung als politische Aufgabe kläglich vernachlässigt hat. Man hat sogar Klimaanpassung teilweise diffamiert als eine Art Ausrede, um nicht Klimaschutz zu betreiben. Und das ist eben das Fatale. Klimaanpassung und Klimaschutz ersetzen sich nicht, die ergänzen sich.
1: Klimageräte pauschal abzulehnen, weil sie Strom verbrauchen, findet die Bauingenieure nicht klug. Denn Hitzeschutz sei gerade bei älteren Menschen, chronisch Kranken, Schwangeren und Kindern auch ein wichtiger Gesundheitsschutz. Wichtig sei dann eben, dass ich der Strom aus erneuerbaren Energien speise.
0: Wie kühle ich meine Wohnung? Katharina Wilhelm aus der ARD-Klimaredaktion hat uns gerade ein paar Möglichkeiten vorgestellt für das Thema heute Morgen hier in HR Info. Cool in die Zukunft, wie wir Hitzeschutz neu denken. Und gegen 8:45 hören wir vom Direktor des Deutschen Architekturmuseums in Frankfurt, welche baulichen und städtebaulichen Mittel es gibt, für mehr Kühlung in unseren Städten zu sorgen.
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0: Wer ein Kind bekommt, braucht dabei oft Unterstützung von Hebammen. Und natürlich wünscht man sich, dass die jeweilige Hebamme dann auch so gut wie möglich ausgebildet ist. Aber wie können auszubildende Hebammen eigentlich üben, bei einer Geburt das Richtige zu tun und mit neugeborenen Kindern richtig umzugehen? Nun, anstatt mit echten Neugeborenen lernen sie das unter anderem mit Hilfe von Dummies, von Puppen aus Kunststoff. Aber die sind oft nicht wirklich realitätsnah und deshalb hat nun ein Team der Hochschule Fulda einen lebensechten Dummy entwickelt. Unser Reporter Jonas Vogt hat sich mal angeschaut, wie die Hebammenausbildung mit solchen Dummies vor sich geht.
5: Hallo Frau Müller, ich würde einmal bei Ihnen die vaginale Untersuchung durchführen. Ist das für Sie in Ordnung?
6: Mit Gummihandschuhen und dunkelblauem Kittel steht Lena Schuster im Trainingskreissaal der Hochschule Fulda. Die 21-Jährige studiert Hebammenkunde und übt heute eine vaginale Untersuchung kurz vor der Geburt.
5: Das bedeutet, dass der Rücken auf ihrer rechten Seite liegt und das Baby gerade nach links schaut.
6: Die Übung ist wichtig, um im Realfall sicher sagen zu können, wie das Kind im Bauch der Mutter liegt. Dazu müssen gewisse Merkmale am Kopf des Ungeborenen ertastet werden. Ein realistisches Modell ist also wichtig. Die Hochschule Bielefeld hatte vor kurzem eine Weiterentwicklung der bisherigen Baby-Dummies an den Start gebracht.

0: Auch in Fulda ist die Freude darüber zunächst groß, auch bei Tanja Meierhof, Praxisreferentin an der Hochschule Fulda, die das Modell direkt im 3D-Drucker anfertigen lässt. Aber
1: mit dem ersten 3D-Druck waren wir nicht so zufrieden, weil das vom Tasten her relativ hart oder fest zu tasten ist und das nicht so der Realität entspricht, wie das die Studierenden in ihrer Praxis erleben würde.
0: Und nicht nur die Haptik macht Probleme. Der Druck selbst ist auch teuer und die Kopfmodelle Verbrauchsmaterial. Außerdem gibt es die Modelle nicht direkt zu kaufen. Haben Hebammenausbilderinnen keinen Zugriff auf 3D-Drucker, wird es eng. Mechatroniker Marius Schultheiß aus Fulda hat die zündende Idee. Er erfindet eine Negativform, mit der die Köpfe aus Silikon gegossen werden können.
2: Im Prinzip ist das ganz einfach. Und zwar besteht das Silikon aus zwei Komponenten, die ich 50-50 miteinander mische und dann in die 3D-gedruckte Negativform eingieße und das Ganze über Nacht aushärten lasse. Und am Ende kann diese Form einfach auseinandergeschraubt werden und das Modell entnommen werden.
0: Das Silikon dafür ist verhältnismäßig günstig und leicht zu bekommen. Die Herstellung des Modells simpel. Interesse an der Technik aus Fulda kommt daher mittlerweile auch aus Augsburg und München. Und die Erfinder teilen gerne, sagt Tanja Meierhof.
1: Wir haben das jetzt hier für uns entwickelt und sind sehr daran interessiert, dass unsere Kolleginnen an den anderen Standorten daran teilhaben können, das jetzt umzusetzen, weil viele in ähnlichen Situationen wie wir arbeiten und die Studierenden ausbilden.
0: Die Erfindung aus Fulda könnte also einigen angehenden Hebammen weiterhelfen. Und das wünscht sich bei der Geburt wohl jede Frau.
3: Hebammenausbildung mit Kinderdummies. Wie das abläuft, hat uns gerade unser Reporter Jonas Vogt geschildert.
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3: Die neue Saison in der Fußball-Bundesliga hat noch nicht mal begonnen und schon hat die Frankfurter Eintracht die erste Krise oder zumindest eine wachsende Unruhe in den eigenen Reihen. Spätestens seit der 0-7-Niederlage am vergangenen Wochenende beim FC Brentford in London läuten bei der Eintracht alle Warnglocken. Und das, obwohl der heutige Start in die Saison eigentlich unter guten Vorzeichen steht. Die Eintracht tritt nämlich in der ersten Hauptrunde des DFB-Pokals beim fünftklassigen SC St. Tönis an. Aber Vorfreude, Optimismus, eher Fehlanzeige. Beobachtungen dazu von unserem Sportreporter Philipp Hofmeister.
5: Vor diesem ersten Pflichtspiel, vor diesem Start in diese neue Saison, musste der Blick bei Eintracht-Trainer Adi Hütter erstmal zurückgehen.
6: Sowas geht in der Form einfach überhaupt nicht. Das können wir uns nicht erlauben.
5: Zurück aufs letzte Wochenende, auf die Pflichtspiel-Generalprobe. Denn die hält nach in Fußball Frankfurt. Noch immer.
6: Es ist in dem Moment sicherlich ein Schuss vor dem Bug gewesen, dass man sagt, so kann man einfach auch nicht agieren.
5: 0-7 hieß es aus Eintracht-Sicht in London beim FC Brentford. Eine Leistung, die keine war, die für Panik im Umfeld sorgte. Und bei Adi Hütter nach zunächst großer Verwunderung.
6: Das war natürlich schon ein Tag, wo ich dann schlussendlich selber überrascht war, wie sich unsere Mannschaft präsentiert hat.
5: Zu einer intensiven Arbeitswoche voller Aufarbeitung führte.
6: Es geht nicht immer um die Lautstärke, ich glaube, es geht um die Klarheit. Natürlich muss man sowas aufarbeiten.
5: Sollten alle Eintracht-Profis gut zugehört haben, dann sollte diese erste Frankfurter Pflichtspielhürde auch kein Problem sein. Die heißt St. Tönnis und spielt in der fünften Liga.
7: Ja, das Spiel gegen Eintracht Frankfurt ist natürlich der absolute Oberhammer. Das ist das größte Spiel der Vereinsgeschichte. Sowas wird wahrscheinlich nie mehr wiederkommen.
5: Sagt Uwe Ring, Betreuer des St. Tönnis, diesem sympathischen Club aus einer rund 30.000 Einwohner zählenden Gemeinde im Rheinland, die als Apfelstadt bekannt ist.
7: Liegt daran, dass wir halt eben hier am linken Niederrhein die größten Bestände halt eben an Apfelplantagen haben. Von einigen werden wir als Apfelpflücker bezeichnet, was unser Fanclub dann aber auch direkt zu einem Lied gemacht hat. Apfelpflücker, Apfelpflücker, hey, hey!
5: In St. Tönnis hängen also nicht nur die Trauben, sondern vor allem die Äpfel hoch. Und auch wenn es in diesem Pokalmatch, das in Krefeld ausgetragen wird, gegen einen Fünftligisten geht, nimmt Adi Hütter dieses Duell ziemlich ernst.
6: Wir haben schon Videomaterial. Ich habe immer Respekt vor jedem Gegner.
5: Trotz des noch immer unfertigen Kaders, der ernüchternden Generalprobe und vieler Diskussionen um die wackelige Defensive weiß der neue alte Eintracht-Trainer sehr genau, was schon jetzt auf dem Spiel steht. Die einzige Frankfurter Chance, in dieser Saison einen Pokal zu gewinnen.
6: Sehr, sehr wichtiges Spiel für den Club, für die Mannschaft, für alle Beteiligten. Und deswegen erwarte ich mir auch ein Spiel von uns, das wir auch von der ersten Minute versuchen zu dominieren und auch dementsprechend auch zu gewinnen.
3: Eine etwas verzagte Frankfurter Eintracht vor ihrem ersten Pflichtspiel in der neuen Saison, dem Spiel gegen den fünftklassigen SC St. Tönis in der ersten Hauptrunde des DFB-Pokals. Unser Sportreporter Philipp Hofmeister hat uns gerade seine Beobachtungen geschildert. 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
8: Nach 4 Verlusttagen in Folge ist der DAX unter die Marke von 26.000 Punkten gerutscht. Seit Wochenbeginn liegt das Minus bei rund 1,5%. Die anhaltenden Ölpreis- und Inflationssorgen bremsen den deutschen Leitindex aus. Hinzu kommt die wachsende globale Staatsverschuldung und steigende Anleiherenditen. Sie machen Kredite für Unternehmen, Staaten und Verbraucher immer teurer. Und vor allem das Abbezahlen der Schulden. Kapital, das in den Schuldendienst fließt, kann nicht sinnvoll investiert werden. Die Folge? Eine schwächelnde Konjunktur. Für den Aktienmarkt ist das keine leichte Situation. Die höhere Verzinsung für Rentenpapiere macht Anleihen zu einer renditeträchtigen Alternative. Gelder vom Aktienmarkt fließen ab. Positive Impulse sind Mangelware. Die Vorgaben der Wall Street sind schwach. Dow Jones und Co. fielen gestern zurück. Die Quartalszahlen des weltgrößten Einzelhändlers Walmart fielen enttäuschend aus. Die gestiegenen Benzinpreise hätten die Kunden dazu gezwungen, ihren Konsum einzuschränken, so das Unternehmen. Der private Konsum ist der wichtigste Motor für die US-Konjunktur. Die Anleger machen sich nun Sorgen über den Zustand der US-Wirtschaft. Diese Sorgen sind hierzulande gut bekannt. Der DAX dürfte kaum bewegt in den letzten Handelstag der Woche starten.
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14: 8.30 Uhr. Städtetag fordert Umbau der Pflegeversicherung. Kritik an Israels Siedlungsplänen im Westjordanland. Tausende Besucher beim Europa Open Air in Frankfurt. Das Wetter, mal Sonne, mal Wolken, später auch Regen, 18 bis 24 Grad. Mein Name ist Volker Kinkel, guten Morgen. In der Diskussion über eine Pflegereform fordert der Deutsche Städtetag die Einführung einer Pflegevollversicherung. Verbandspräsident Jung erhofft sich davon eine Entlastung in Milliardenhöhe für die Kommunen und Sicherheit für die Heimbewohner. Aus der Nachrichtenredaktion Karl Spannenberger.
15: Menschen, die ihr Leben lang hart gearbeitet haben, sollten nicht wegen der Pflegekosten in die Sozialhilfe fallen. Das sagte der Städtetagspräsident der Neuen Osnabrücker Zeitung. Der Städtetag will dafür den Eigenanteil von Heimbewohnern je nach Einkommen deckeln. Finanzieren sollen das nach Jungs Worten Bund, Länder und Kommunen gemeinsam. Als Grund für den Vorstoß nannte Jung die angespannte Finanzlage der Kommunen. Sie müssen bisher einspringen, wenn Senioren die Heimplätze nicht mehr selbst bezahlen können.
16: Mehrere Großkonzerne und Wirtschaftsverbände fordern die Bundesregierung dazu auf, Reformpläne aus dem Koalitionsvertrag schnell umzusetzen. In einem gemeinsamen Schreiben heißt es, Unternehmen in Deutschland stünden unter großem Druck.

0: Nur mit den Reformen könnten sie wettbewerbsfähig bleiben und Arbeitsplätze sichern. So müssten zum Beispiel Sozialversicherungsbeiträge gesenkt werden. Zu den Unterzeichnern des Briefs gehören unter anderem BMW, Siemens und Südwestmetall. Deutschland und 6 weitere Staaten fordern Israel dazu auf, die Pläne für ein umstrittenes Siedlungsprojekt im Westjordanland zurückzunehmen. Die Ausweitung der Siedlungen in dem Gebiet müsse beendet werden. Aus dem ARD-Hauptstadtstudio Dagmar Pepping.
1: Der Ton des gemeinsamen Statements ist ungewöhnlich scharf. Die Entscheidung der israelischen Regierung, Ausschreibungen für den Bau des Siedlungsprojektes zu veröffentlichen, ist inakzeptabel, heißt es in der gemeinsamen Erklärung, die von der Bundesregierung herausgegeben wurde. Das Siedlungsgebiet würde die Aussichten auf eine Zwei-Staaten-Lösung untergraben, indem das Westjordanland geteilt und die Einheit der palästinensischen Gebiete beschädigt werde. Durch diese rücke nicht nur eine Friedenslösung in weitere Ferne, auch Israels internationales Ansehen werde weiter beschädigt, heißt es.
0: Nach Venezuela und Kolumbien ist auch Peru von einem schweren Erdbeben erschüttert worden. Nach Angaben der Behörden des südamerikanischen Landes hatte es die Stärke von 7,2. Das Epizentrum lag rund 800 Kilometer südlich der Hauptstadt Lima in einer Tiefe von mehr als 100 Kilometern. Mehrere Menschen wurden verletzt, viele Häuser beschädigt. In der Frankfurter Innenstadt hat es gestern Abend einen schweren Verkehrsunfall mit einem E-Scooter gegeben. Wie die Polizei mitgeteilt hat, ist ein Autofahrer auf den Alleenring eingebogen und mit dem Elektroroller zusammengestoßen. Augenzeugen berichten, dass der in entgegengesetzter Fahrtrichtung unterwegs war. Der Fahrer wurde schwer verletzt. In Frankfurt hat am Abend wieder das Europa Open Air des Hessischen Rundfunks und der Europäischen Zentralbank stattgefunden. Rund 10.000 Zuschauer waren dafür direkt zur Weseler Werft gekommen. Viele weitere saßen auf Schiffen im Main und am gegenüberliegenden Ufer. Reporterin Gabi Beck.
2: Minutenlanger Applaus und mehrere Zugaben. Am Ende hielt es keinen auf den mitgebrachten Campingstühlen und Picknickdecken. Glückliche Gesichter auch bei den Musikern, allen voran Dirigent Alain Altinoglu, der das Publikum auf eine musikalische Reise durch Europa mitgenommen hat. Richard Galliano steuerte als Special Guest mit seinem Akkordeon Tango-Klänge bei. Zuvor hatte die HR Big Band eingeheizt mit der Bariton-Legende aus den USA Kurt Elling.
0: Und das passiert heute noch. Im Weltsicherheitsrat gibt es die nächste Probeabstimmung zur Besetzung des UN-Generalsekretärs. 8 Frauen und Männer haben sich um die Nachfolge von Antonio Guterres beworben. Und Frankfurt zieht Konsequenzen aus den Hitzewellen der letzten Wochen. Klimadezernentin Zapf Rodriguez stellt dazu kurz- und langfristige Maßnahmen vor. Das waren die Nachrichten. Das Wetter? Heute scheint vor allem Richtung Norden die Sonne. Im Süden kommen mehr Wolken dazu. Am Nachmittag und Abend ziehen dann von Südwesten her Schauer und Gewitter auf. Die Temperaturen liegen maximal zwischen 18 und 24 Grad. In der kommenden Nacht gibt es viele Wolken und Schauer bei 15 bis 10 Grad. Und auch morgen bleibt es wechselhaft mit Sonne, dicken Wolken und Schauern bei 17 bis 23 Grad. Die weiteren Aussichten? Am Sonntag und Montag wieder sonniger und wärmer, Sonntag 18 bis 24, Montag 20 bis 27 Grad. Die Zeit gleich 8.35 Uhr.
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0: A3 Frankfurt Richtung Würzburg zwischen Stockstadt und Aschaffenburg-Ost, 3 Kilometer stockender Verkehr. A60 Rüsselsheim Richtung Mainz zwischen Rüsselsheim-Mitte und Bischofsheim, 2 Kilometer stockender Verkehr wegen eines defekten Pkw auf dem rechten Fahrstreifen. Unter 66 Fulda Richtung Frankfurt zwischen Gründer-Rotenbergen und Langenselbold, 3 Kilometer stockender Verkehr wegen Beschilderungsarbeiten auf dem linken Fahrstreifen.
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4: Guten Morgen. Jens Spahn ist nicht mehr Chef der Unionsfraktion im Bundestag und nun zieht er sich auch aus dem Vorsitz seines Kreisverbandes im Münsterland zurück. Alles wegen seines widersprüchlichen Verhaltens gegenüber dem Prinzip der Leihmutterschaft, das er politisch in Deutschland bekämpft, aber privat in den USA in Anspruch genommen hat. Ein Verhalten, das ihm den Vorwurf der Doppelmoral eingebracht hat. Sein Bundestagsmandat will Spahn behalten, aber die vielen anderen wichtigen und noch einflussreicheren Posten verloren zu haben, das ist schon ein Karriereknick für einen ehrgeizigen Menschen wie Jens Spahn. Wie wird er damit umgehen? Unser Hauptstadtkorrespondent Benjamin Großkopf nimmt diese Frage zum Anlass, uns an andere ausgeschiedene Politiker und Politikerinnen zu erinnern und daran, wie sie mit dem Abschied aus der Spitzenpolitik umgegangen sind und mit dem Gefühl, plötzlich nicht mehr so wichtig zu sein.
5: Die einen gehen erstmal ganz.
6: Ich will aber nicht durch den Bundestag laufen und sagen, habe ich euch doch vorher gesagt, hättet ihr mal besser auf mich gehört.
5: Die anderen gehen nicht so ganz.
7: Ich bin Abgeordneter, das bin ich gerne, ich bin immer direkt gewählt worden, darauf bin ich stolz. Und ich

0: nehmen das sehr ernst.
1: Manche sagen den anderen auf Wiedersehen.
2: Ich habe mich hier im Parteivorstand der SPD verabschiedet, bin zurückgetreten. Machen Sie es gut.
1: Die anderen denken eher an sich.
3: Es ist der schmerzlichste Schritt meines Lebens.
1: Robert Habeck, Olaf Scholz, Andrea Nahles, Karl Theodor zu Guttenberg. Aus dem Spitzenjob gewählt, gejagt, auf jeden Fall gegangen. Und dann?
4: Ich bin 2 Monate lang über die Alpen gelaufen, von Wien an den Bodensee.
1: Sagt Kevin Kühnert, Stationen vor Wien und Bodensee, Juso-Chef, SPD-Shootingstar, Generalsekretär, dann Rückzug 2024-25, aus Gründen, gesundheitlich erschöpft, Neuorientierung. Der nach Wahlniederlage aus allen Ämtern und dann aus dem Bundestag geschiedene Spitzengrüne Robert Habeck formuliert das ähnlich.
5: Und umgekehrt will ich auch nicht wie ein Gespenst über die Flure des Bundestages laufen und sagen, oh, ich war übrigens mal Vizekanzler, erinnert ihr euch noch daran? War doch gar nicht alles so ganz schlecht.
1: Dafür spukt das Gespenst abgetretener Spitzenpolitiker dann woanders herum, zum Beispiel bei der eigenen Familie. Woran Habeck sich erst wieder gewöhnen musste, zuzuhören, nicht gleich zu entscheiden. Beim 3-nach-9-Talk erinnert er sich an Gespräche am Familientisch, zum Beispiel Austausch des damaligen Wirtschaftsministers mit Frau und Kindern. Wer hat was vor?
5: Dann jemand wollte reisen und jemand wollte jobben und jemand wollte surfen und jemand wollte irgendwas und dann gab es noch Liebeskummer hier und irgendwas da. Und dann habe ich mir das nur 10 Minuten angehört und gesagt, ist doch ganz einfach. Erst wird gearbeitet, dann wird gesurft, dann wird das und danach kannst du wieder lernen. Und dann haben sich wir alle angeguckt und gesagt, hä, was laberst du denn jetzt hier? Und gesagt, wieso, ist doch logisch. Nein, aber ist es überhaupt nicht logisch. Man nennt es Gespräch. Es geht nicht darum, hier irgendwas zu entscheiden. Wir wollen auch gar keine Antwort haben. Wir wollen nur.
1: Wie ist es also, ohne den Druck zu entscheiden, aber auch ohne, dass man etwas entscheiden kann, außer wann es Abendessen gibt. Robert Habeck arbeitet inzwischen wissenschaftlich in Dänemark. Kevin Kühnert als Lobbyist für eine andere Finanzpolitik bei einer NGO. Ex-SPD-Chefin Andrea Nahles ist wieder Chefin der Bundesagentur für Arbeit. Karl Theodor zu Guttenberg ging nach seinem Rücktritt wegen seiner plagiierten Doktorarbeit erstmal ganz weit weg, in die USA.
6: Ich bin wirklich gottfroh, nicht mehr im politischen Zirkus herumturnen zu müssen.
1: Diesen Zirkus begleitet zu Guttenberg inzwischen wieder als Podcaster, Berater, vom Rand der Manege aus, aber deutlich vernehmbar. Ganz los von der Politik, das eint die meisten ehemaligen Spitzenleute, kommt man eh nicht.
7: Ich habe vor, ein ehemaliger Kanzler zu sein, über den sich die SPD immer freut.
1: Sagt Olaf Scholz, Abgeordneter, Wahlkreis 61, Potsdam, Potsdam-Mittelmark 2, Teltow-Fleming 2. Nicht mehr, aber auch nicht weniger.
8: Wie gehen Politikerinnen und Politiker damit um, wenn sie aus welchen Gründen auch immer plötzlich nicht mehr in der großen Politik mitmischen? Unser Hauptstadtkorrespondent Benjamin Großkopf hat uns das anhand einiger Beispiele erzählt. Sein Anlass, der Rückzug des CDU-Politikers Jens Spahn von mehreren wichtigen Posten in seiner Partei infolge der Leihmutter-Affäre.
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8: Je heißer es in diesem Sommer geworden ist, desto mehr hat sich auch das ein oder andere an unserem Stadtbild verändert. Aus vielen Fenstern zum Beispiel hängen Schläuche heraus. Schläuche, die zu Klimaanlagen gehören und die dazu da sind, die Hitze aus den Wohnungen nach draußen zu befördern. Viele Menschen haben sich während der Hitzewellen Klimaanlagen angeschafft, um die Räume, in denen sie leben, auf eine erträgliche Temperatur abzukühlen. Und wenn es in künftigen Sommern immer wieder so heiß wird, könnten dann solche Schläuche dauerhaft zum Stadtbild der Zukunft gehören? Hören wir mal, was Peter Kaczola-Schmal dazu sagt, der Direktor des Deutschen Architekturmuseums in Frankfurt. Mit ihm habe ich vorhin gesprochen. Schläuche, die aus Fenstern baumeln, könnte das der Titel einer neuen Ausstellung bei Ihnen im Museum werden?
10: Nicht wirklich, aber es ist völlig verständlich, dass Klimaanlagen eingebaut werden und man kann das nicht verurteilen.
8: Was wäre denn aus Ihrer Sicht die städtebauliche Alternative zu Klimaanlagen?
10: Na, die großen Alternativen sind bekannt, wie zum Beispiel Vergrünung, Begrünung der Stadt, mehr Schatten in der Stadt. Das sind bekannte Wege und Schwarmstadtprinzip für den Regen und Regenwasser unterzubringen, vielleicht in der Nähe des Hauses durch begrünte Dächer etc., sind aber alles sehr langwierige Projekte.
8: Und was macht man in der Zwischenzeit? Haben Sie da auch eine gute Idee?
10: In der Zwischenzeit hilft es nur zu schauen, wenn man vor dem nächsten Sommer seinen Vermieter vielleicht überzeugen kann, außenliegende Sonnenschutz anzubringen, wie es früher an den alten Gebäuden gewesen ist.
8: Sie haben mal vor Jahren schon in einem Interview gesagt, Pflanzen sind billige Klimaanlagen, die wir nutzen sollten. Wie genau könnte das funktionieren, wenn man denn mal genügend angepflanzt hat?

0: gesagt hat.
1: Nun, Pflanzen und ihr Schatten sind eine natürliche Klimaanlage. Sie brauchen allerdings Jahre, um wirklich aktiv zu sein. Das heißt, im Vorgarten einen Baum zu pflanzen, ist ein sehr langwieriges Projekt. Und die Stadt macht es ja nun auch in begrenztem Maße, aber auch dort mit zu kleinen Bäumen. Wir bräuchten größere Bäume, gleich beim Einbau. Wir bräuchten mehr davon. Wir brauchen mehr Parks, wir brauchen mehr Verschattung.
0: Sie sind viel in der Welt herumgekommen, haben in Ländern gelebt, in denen Hitze immer schon zum Alltag gehört hat, auch extreme Hitze, unter anderem Indonesien und Pakistan. Haben Sie von dort auch die ein oder andere architektonische Idee mitgenommen, die auch hier bei uns gegen große Hitze helfen könnte?
1: In vielen Städten im Süden wird natürlich Verschattung angebracht, also tatsächlich ganze Gassen mit Sonnensegeln und Ähnlichem. Das sind gute Ideen, die bei uns auch eine Chance hätten. Allerdings auch das wieder eine Regel, eine Methode, die von der Stadt angestoßen werden müsste und erlaubt werden müsste und geplant werden müsste.
0: Wie weit sind wir denn generell hier bei uns in Hessen mit städtebaulichen Maßnahmen, die mehr Kühlung versprechen?
1: Wir sind leider nicht so weit, wie wir sein könnten. Früher mit dem Grüngürtel war die Stadt tatsächlich sehr innovativ vorne dran. Das hat nachgelassen. Und das ist der Sinn der Ausstellung Too Hot derzeit im Architekturmuseum in Frankfurt, zu zeigen, welche Maßnahmen auf städtischer Ebene gemacht werden könnten und bereits gemacht werden in anderen europäischen Städten.
0: Und wenn wir jetzt mit solchen Maßnahmen beginnen würden, wann wären wir dann gut gerüstet? Was berechnen Sie?
1: Das dauert Jahre, aber es ist nicht zu spät. Wir könnten damit tatsächlich beginnen. Und das Erste wären vielleicht temporäre große Verschattungen.
0: Sagt Peter Kaczola-Schmal, Direktor des Deutschen Architekturmuseums in Frankfurt. Gesprochen haben wir vorhin aus architektonischer und städtebaulicher Sicht über das Thema heute Morgen hier in HR Info, über das Thema Cool in die Zukunft, wie wir Hitzeschutz neu denken. Das war das Thema hier bei uns um 8 Uhr und 44
2: Minuten. 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
0: Zu den vielen Folgen des Klimawandels gehört auch, dass die Gletscher schmelzen, auch in unserem Nachbarland Österreich. Besonders deutlich wird das am Beispiel der Pasterze am Großglockner. Nur noch ein schmales Eisband verbindet diese Gletscherzunge mit ihrem sogenannten Nährgebiet. Fachleute rechnen damit, dass diese letzte Verbindung schon in den kommenden Monaten abreißen könnte, berichtet unsere Korrespondentin Silke Hane. Und im selben Maße, in dem der Gletscher immer weniger wird, kommt einiges zum Vorschein, was darunter begraben lag.
3: Ein Kochlöffel oder halt irgendwas zum Absieben, Plastik, Bier, ganz, ganz viel Bierdosen.
4: Marco Schiefer steht auf Österreichs größtem Gletscher, der Pasterze, und sammelt Müll. Der 33-Jährige arbeitet für den Nationalpark Hohe Tauern, in dem der Gletscher liegt, auf dem Berg Großglockner. Zusammen mit einem Team von Helfern entfernt Schiefer den Müll, den der Klimawandel zutage fördert.
3: Leider hat man halt in der Vergangenheit nicht so ein Umweltbewusstsein gehabt, wie man es jetzt Gott sei Dank hat. Und deswegen hat man in der Vergangenheit vieles von dem Müll einfach ins Eis geschmissen, ins vermeintlich ewige Eis. Und wie sich jetzt zeigt, ist halt nicht ewig.
4: Denn die Pasterze schmilzt, in diesem Sommer besonders schnell. Der Gletscherforscher Anton Neureiter vermisst das Eis regelmäßig und erklärt den Grund.
5: Quasi seit Mitte Juni haben wir keinen Schnee mehr auf den Gletschern bekommen, der den Gletscher schützen würde. Somit war die ganze Sommersaison Schmelze.
4: Neureiter prognostiziert, dass die Eisfläche in diesem Jahr 2 Meter an Dicke verliert. In den vergangenen 10 Jahren waren es im Schnitt 1,50 Meter. Noch in diesem Jahr könnte außerdem das dünne Eisband abreißen, das den oberen Teil des Gletschers mit dem unteren Teil verbindet, der sogenannten Gletscherzunge. Dann käme von oben kein frisches Eis mehr nach. Zurück bleibt das, was Forscher Neureiter Toteis nennt.
5: Die Folgen sind einfach, dass sich da unten ein großer Toteiskörper bildet, der dann langsam abschmilzt. Also die Zunge wird wahrscheinlich in den nächsten 20 Jahren nicht mehr so zu erkennen sein, wie sie wir jetzt kennen. Und der Gletscher wird sich zurückziehen auf die höheren Höhen, wo sie sich noch länger halten kann.
4: Die Pasterze wäre dann nicht mehr Österreichs größter Gletscher. Ein Prozess, der laut dem Gletscherforscher unumkehrbar ist.
5: Wir sehen ja in den Bemühungen, dass wir die Klimaerwärmung auf einen gewissen Grad stoppen wollen oder zumindest einschränken wollen. Aber rein diese Ziele sind für die Gletscher in Österreich irrelevant, quasi, weil sie schon bei diesem Klima, das wir jetzt haben, nicht bestehen können.
4: Die österreichischen Alpen wird das wohl für immer verändern. Wo Gletscher und Permafrost durch die höheren Temperaturen wegschmelzen, bleibt brüchiges Gestein zurück. Das sieht man jetzt schon auf dem Großglockner. Das Terrain wird damit immer gefährlicher, beschreibt Bergführer Peter Zirknitzer, der bei der Müllsammelaktion auf der Pasterze mithilft.
6: Der Gletscher ist ja bis da oben hingegangen. Und jetzt ist eigentlich diese ganze Stütze ist da weg. Und somit hat es keine Stütze mehr. So ist halt einfach, ja, bricht es runter. Und das ist das Gefährliche für die Bergsteiger.
4: Zurück bleibt an vielen Stellen ein Gemisch aus Eis, Geröll, Sand und Abfall. Insgesamt 9 große Säcke Müll sammelt die Gruppe um Peter Zirknitzer und Marco Schiefer an diesem Tag. Mehr als 5 Tonnen werden noch im Eis vermutet. Marco Schiefer vom Nationalpark will für Ordnung auf der Pasterze sorgen, solange es sie noch gibt.
3: Es ist halt schade um den Lebensraum Gletscher, weil das ist ja nicht tot, das ist ja auch in Bewegung. Das ist Eis, das ist was sehr Besonderes. Also das haben wir in die Ostalpen da jetzt ja nicht mehr so in Hülle und Fülle. Und das ist halt schon schade, weil die nächste Generation, meine Tochter, erlebt es vielleicht noch, aber dann irgendwann vielleicht auch nicht mehr. Gell?
0: Der Klimawandel lässt auch die Pasterze schmelzen, den Gletscher am Großglockner in Österreich. Unsere Korrespondentin Silke Hane hat uns das gerade geschildert.
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0: Eastern Shield, östlicher Schild, so heißt ein militärisches Sicherheitsprogramm in unserem Nachbarland Polen. Und gesichert werden soll mit diesem östlichen Schild die NATO-Ostgrenze. Diese Grenze verläuft ja unter anderem auch zwischen Polen und der russischen Enklave Kaliningrad. Im Rahmen des Programms Eastern Shield wird somit auch diese Grenze ausgebaut und befestigt. Und dabei bekommt die polnische Armee seit Ende Juni auch Unterstützung von deutschen Pionieren. Unsere Korrespondentin in Polen, Paulina Milling, hatte nun bei einem Medientag die seltene Gelegenheit, sich die Bauarbeiten an der Grenze anzuschauen und dort mit Soldatinnen und Soldaten zu sprechen.
7: Nordosten Polens, militärisches Sperrgebiet, wenige Meter vor der Grenze zu Russland. Hinter einem Stacheldrahtzaun ist schon die Exklave Kaliningrad, russisches Territorium. Die gesamte Grenze ist mehr als 230 Kilometer lang. Polen will sie auf dem Land absichern mit einem Schutzwall, mit der Tarczewskut, zu Deutsch Ostschild. Adrian Chodorowski ist Oberleutnant des polnischen Militärs und vor Ort im Einsatz. Wir bauen hier Befestigungsanlagen. Der potenzielle Gegner blickt dann auf einen Panzergraben. Dahinter kommt die erste Reihe der Stahlbetonigel. Dann folgt eine freie Fläche für Minen. Und danach gibt es noch eine zweite Reihe aus Panzerigeln. Die Bauarbeiten werden abgeschirmt, kein Einblick für Zivilisten. Unter Aufsicht der Streitkräfte dürfen die Medien sich nur wenige Stunden umschauen. Vor Ort packen auch deutsche Pioniere mit an, seit Ende Juni. Inzwischen sind es 40 Soldatinnen und Soldaten. Polnische und deutsche Pioniere legen Abwehrgräben an, platzieren tonnenschwere Panzerigel. Man arbeite Hand in Hand, erzählt Leutnant Amy.
8: Die größte Motivation auf jeden Fall hier ist die Zusammenarbeit zwischen den Polen und den deutschen Kräften, um hier halt auch einfach eine Kameradschaft zu schaffen.
7: Polen und Deutschland streben eine engere Zusammenarbeit in der Verteidigung an. Das haben beide Länder mit einem Abkommen besiegelt. Der polnische und der deutsche Verteidigungsminister hatten es im Juni in Warschau unterzeichnet. Darin geht es explizit auch darum, die Abschreckung an der NATO-Ostflanke auszubauen, gemeinsam als strategische Partner. Schon knapp 2 Wochen nach dem Unterzeichnungstermin kamen erste deutsche Pioniere an der Baustelle des Ostschilds an.
9: Ich habe mich freiwillig dafür gemeldet. Das ist eine Sache, die gehen uns alle irgendwo an,
7: sagt Hauptfeldwebel Jakob. Denn die Befestigungsanlage schützt nicht nur die Grenze Polens, es ist zugleich auch die NATO-Außengrenze. Polen baut seit Jahren sein Militär aus. Das Land investiert inzwischen 4,8% des Bruttoinlandsproduktes in die Verteidigung. Seine Streitkräfte zählen inzwischen 220.000 Männer und Frauen. Die Zahl soll auf 500.000 steigen, darunter aktive Militärs und Reservisten. Der Ostschild ist ein wichtiges Projekt im Bereich der Verteidigung. Der Schutzwall soll bei einem möglichen Angriffsfall feindliche Truppen aufhalten. Generalmajor Thilo Mädler leitet den Stab des EU- und NATO-Einsatzes.
10: Je besser wir vorbereitet sind, uns zu verteidigen, desto geringer ist die Wahrscheinlichkeit, dass Russland sich auf irgendwelche militärischen Abenteuer einlässt. Und das ist die Nachricht dieses Tages. Wir stehen bereit, für unsere Freiheit, für unsere Demokratie zu kämpfen.
7: Neben der Grenze zu Russland soll der Ostschild auch entlang der belarussischen Grenze entstehen. Die Bauarbeiten sollen bis 2028 andauern.
0: Seit Ende Juni unterstützen deutsche Pioniere die polnische Armee beim Ausbau und bei der Befestigung der Grenze zur russischen Enklave Kaliningrad.

0: Rat im Rahmen des polnischen Sicherheitsprogramms Eastern Shield, Ostschild. Und bei einem Medientag hatte unsere Korrespondentin in Polen, Paulina Millin, die Gelegenheit, sich die Bauarbeiten anzuschauen und mit Soldatinnen und Soldaten zu sprechen. Mongbualu, das ist die Stadt in der Demokratischen Republik Kongo, in der die aktuelle Ebola-Epidemie zuerst ausgebrochen ist. Aber selbst dort halten sich noch viele Falschinformationen über die Krankheit. Einige Menschen, auch in Mongbualu, glauben, dass Ebola eine Erfindung westlicher Pharmakonzerne sei, die damit Geld verdienen wollen. Für andere wiederum ist Ebola eine Strafe Gottes. Und obendrein misstrauen viele Menschen im Kongo den Ärztinnen und Ärzten in den Krankenhäusern und nutzen lieber traditionelle Heilmittel. Aus all diesen Gründen hat nun ein Mann, der die Ebola-Krankheit überlebt hat, es sich zur Aufgabe gemacht, in Mongbualu über die Krankheit aufzuklären.
1: Deogratias Kasereka hat Ebola überlebt. Jetzt kämpft er gegen die gefährliche Desinformation über die Krankheit. In seiner Stadt Mongbualu versucht er, die Bewohner davon zu überzeugen, dass es den Virus wirklich gibt. Als die Gemeinde erfuhr, dass ich Ebola hatte, waren sie überzeugt, dass ich sterben würde. Doch sobald ich entlassen wurde, machte ich es mir zur Aufgabe, den Menschen bewusst zu machen, dass ein frühzeitiger Gang ins Krankenhaus die Lösung ist. Das Misstrauen gegenüber Behörden ist groß. Manche glauben, auch ausländische Pharmakonzerne hätten sich die Krankheit ausgedacht, um Geschäfte zu machen. Auch Janine Angaunde glaubt das. Alles, was mit Ebola zu tun hat, ist einfach nur erfunden. Eines Tages sahen wir plötzlich Landcruiser hier vorbeifahren. Man fing an, uns zu sagen, wir sollten uns die Hände waschen. Dann fingen die Leute plötzlich an zu sterben. Mongbualu ist etwa 1,5 Stunden von der Provinzhauptstadt Bunia entfernt. Die Menschen leben vom Goldabbau. Die Bevölkerung ist sehr mobil. Nicht zuletzt deshalb konnte sich der Virus schnell verbreiten. Deogratias kennt ihre prekäre Situation und weiß, wie man sie erreichen kann. Anfangs hatte auch er Angst, ins Krankenhaus zu gehen. Als die Symptome am ersten Tag auftraten, spürte ich, wie meine Knie nachgaben. Mein ganzer Körper fühlte sich träge an und ich wollte nichts lieber als nur schlafen. Dann setzten auch die Kopfschmerzen ein. Zunächst benutzte er traditionelle Heilmittel. Er hatte Angst davor, als Ebola-Patient isoliert zu werden und damit gleichsam sein Todesurteil zu bekommen. Dann überzeugten ihn seine Kinder, doch ins Krankenhaus zu gehen. Und schließlich wurde er gesund. Deogratias hat einen starken Glauben. Die Kirche hat hier noch eine große Anziehungskraft. Als genesener Seelsorger erreicht er besonders viele Menschen. Als ich erkrankte, geschah dies, weil Gott sah, dass ich viele Sünden begangen hatte und nicht heilig war. Andere, die erkrankten, starben, weil Gott beschlossen hatte, dass sie sterben sollten. Aber Gott hat mich verschont, weil er sah, dass ich mit meinem Leben noch etwas zu geben habe. Es wird noch viel mehr Aufklärer wie ihn brauchen, um den Ausbruch in den Griff zu bekommen. Überzeugungsarbeit aus der Mitte der Gemeinschaft.
0: Aufklärungsarbeit zur Ebola-Krankheit, eine wichtige und schwierige Aufgabe, wie sich gerade in der Stadt Mongbualu in der Demokratischen Republik Kongo zeigt. Unsere Korrespondentin Caroline Imlau hat uns das gerade geschildert.
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0: Anthony Hopkins ist nicht nur ein bekannter Schauspieler, sondern er komponiert auch Musik. Und im Alter von 88 Jahren hat er jetzt ein Klassikalbum aufgenommen. Wer komponieren kann, kann in aller Regel auch Klavier spielen. Das gilt auch für Anthony Hopkins. Und mit diesem Wissen können wir so manche Filmszene mit ihm nochmal ganz anders würdigen. Unser Hollywood-Korrespondent Reinhard Spiegelhauer nimmt uns deshalb, bevor er uns von Anthony Hopkins neuem Album berichtet, erstmal für ein paar Augenblicke mit in eine Filmszene mit ihm.
3: Ein kleines Stück von Bedřich Smetana. Mal sehen, was ich kann.
4: Am Klavier Anthony Hopkins als Papst Benedikt in Die zwei Päpste. Der Gast, für den er spielt, ist sein späterer Nachfolger Franziskus. Und Hopkins spielt tatsächlich selbst. Schon 4 Jahre nach seiner Geburt 1937 im walisischen Margam lernt er Klavier spielen. Als Teenager, lange vor seiner Karriere als Schauspieler, beginnt er zu komponieren und hat über die Jahrzehnte einiges angesammelt.
3: Spielen Sie Klavier oder ein anderes Instrument?
2: Nein, aber ich weiß, Sie haben ein Album gemacht.
4: Das hat Anthony Hopkins tatsächlich. Life is a Dream heißt es, darin 12 seiner Kompositionen. Umgesetzt mit Hilfe eines Freundes. Hopkins hat ihn in seiner Wahlheimat Kalifornien kennengelernt. Der Star-Dirigent der Philharmonie von Los Angeles, Gustavo Dudamel, hat die Werke in einem Londoner Studio eingespielt mit dem Londoner Philharmonieorchester. Auch dabei Klaviervirtuose Sergio Tiempo. Man sagte mir, Sir Anthony Hopkins hat ein Werk geschaffen und er möchte, dass ich den Klavierpart spiele unter Gustavo Dudamel zusammen mit dem Philharmonischen Orchester.
5: Einem Hannibal Lecter widerspricht man besser nicht, sagt Tiempo.
6: Bereit, wenn Sie es sind.
7: Obviously, you don't say no to Hannibal Lecter.
6: Noch einen Augenblick, bitte.
4: Der brutale Kannibale Hannibal Lecter aus Das Schweigen der Lämmer verliert sich nach einem Gewaltexzess in Bachs Goldberg-Variationen. Oscar für Anthony Hopkins, für dessen Filmcharaktere Musik oft eine zentrale Rolle spielt. Die Goldberg-Variationen tauchen zum Beispiel auch im Lämmer-Sequel Hannibal wieder auf und auch in Rendezvous mit Joe Black und The Father ist Musik entscheidend. Die berühmte Arie aus Bizets Perlenfischer führt dort direkt in die Seelenwelt des Vaters, gespielt von Anthony Hopkins. Er selbst hatte das Stück für die Szene vorgeschlagen. Musik war meine erste große Leidenschaft, sagt er heute. Die 12 Stücke aus Life is a Dream führen in die Seelenwelt von Anthony Hopkins. Im Verlauf von mehr als 60 Jahren entstanden, schlagen sie eine Art Bogen über das Leben. Es beginnt musikalisch mit einer Fanfare, quasi dem Beginn des Lebens, und akzeptiert mit Solo-Cello und Chor am Ende den Tod. Das Leben sei vom Moment der Geburt an ein einziger langer Abschied, sagt Hopkins in der Los Angeles Times über Life is a Dream. Vielleicht ist es auch das Schlitzohrige, das ihn lange jung gehalten hat. Im Vanity Fair Podcast verriet Jonathan Pryce, der in Die zwei Päpste den Franziskus spielt, den vielleicht dreistesten Coup des Sir Anthony Hopkins. Es ging um die Szene mit dem Klavierspiel. Tony sagte, dafür passt Mozart nicht. Ich würde gerne einen düsteren Smetana spielen. Dieses Smetana-Stück gibt es gar nicht. Er hat es selbst geschrieben. Nur wegen der Tantiemen, witzelt Price. Auf Life is a Dream hat es der Hopkins-Smetana allerdings nicht geschafft.
0: Life is a Dream, so heißt das neue Klassikalbum mit Kompositionen des Schauspielers Anthony Hopkins. Unser Hollywood-Korrespondent Reinhard Spiegelauer hat es uns gerade vorgestellt.

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1: 9 Uhr. Städtetag fordert Umbau der Pflegeversicherung. Kritik an Israels Siedlungsplänen im Westjordanland. Tausende Besucher beim Europa Open Air in Frankfurt. Das Wetter, mal Sonne, mal Wolken, später auch Regen, 18 bis 24 Grad. Mein Name ist Volker Kinkel. Guten Morgen. In der Diskussion über eine Pflegereform fordert der Deutsche Städtetag die Einführung einer Pflegevollversicherung. Verbandspräsident Jung erhofft sich davon eine Entlastung in Milliardenhöhe für die Kommunen und Sicherheit für die Heimbewohner. Aus der Nachrichtenredaktion Karl Spannenberger.
2: Menschen, die ihr Leben lang hart gearbeitet haben, sollten nicht wegen der Pflegekosten in die Sozialhilfe fallen. Das sagte der Städtetagspräsident der Neuen Osnabrücker Zeitung. Der Städtetag will dafür den Eigenanteil von Heimbewohnern je nach Einkommen deckeln. Finanzieren sollen das nach Jungs Worten Bund, Länder und Kommunen gemeinsam. Als Grund für den Vorstoß nannte Jung die angespannte Finanzlage der Kommunen. Sie müssen bisher einspringen, wenn Senioren die Heimplätze nicht mehr selbst bezahlen können.
1: Reformpläne schnell umsetzen. Darauf drängen mehrere Großkonzerne und Wirtschaftsverbände. In einem gemeinsamen Brief an die Bundesregierung schreiben unter anderem BMW, Siemens und Südwestmetall, nur mit den Reformen könnten die Unternehmen in Deutschland wettbewerbsfähig bleiben und Arbeitsplätze sichern. Nach Angaben von Kanzleramtschefin Warken unterstützt die Regierung diese Forderungen. Im ZDF sagte Warken:
3: Das sehen wir ganz genauso, nur da lässt sich nicht ganz einfach der Schalter umlegen. Das sind große Reformpakete, die jetzt beschlossen werden müssen. Das kommt aber dann auch zu, sage ich mal, Einschnitten bei den Bürgerinnen und Bürgern. Das sind alles keine beliebten Projekte, sie sind aber notwendig. Sie sind teilweise angestoßen und jetzt müssen wir sie zu Ende bringen.
1: Deutschland und 6 weitere Staaten fordern Israel dazu auf, die Pläne für ein umstrittenes Siedlungsprojekt im Westjordanland zurückzunehmen. Die Ausweitung der Siedlungen in dem Gebiet müsse beendet werden. Aus dem ARD-Hauptstadtstudio Dagmar Pepping.
4: Der Ton des gemeinsamen Statements ist ungewöhnlich scharf. Die Entscheidung der israelischen Regierung, Ausschreibungen für den Bau des Siedlungsprojektes zu veröffentlichen, ist inakzeptabel, heißt es in der gemeinsamen Erklärung, die von der Bundesregierung herausgegeben wurde. Das Siedlungsgebiet würde die Aussichten auf eine Zwei-Staaten-Lösung untergraben, indem das Westjordanland geteilt und die Einheit der palästinensischen Gebiete beschädigt werde. Durch diese rücke nicht nur eine Friedenslösung in weitere Ferne, auch Israels internationales Ansehen werde weiter beschädigt, heißt es.
1: Nach Venezuela und Kolumbien ist auch Peru von einem schweren Erdbeben erschüttert worden. Nach Angaben der Behörden des südamerikanischen Landes hatte es die Stärke von 7,2. Das Epizentrum lag rund 800 Kilometer südlich der Hauptstadt Lima in einer Tiefe von mehr als 100 Kilometern. Mehrere Menschen wurden verletzt und viele Häuser beschädigt. Hochhausbrand in Kassel. Wie die Feuerwehr meldet, ist das Feuer spätabends im 9. Stock ausgebrochen. Warum, ist noch nicht bekannt. Die Bewohner der oberen Stockwerke konnten nicht aus dem Haus flüchten, weil ihnen die Flammen den Weg im Treppenhaus abschnitten. Das Feuer wurde von den Einsatzkräften aber schnell gelöscht. Verletzt wurde niemand. In Frankfurt hat am Abend wieder das Europa Open Air des Hessischen Rundfunks und der Europäischen Zentralbank stattgefunden. Rund 10.000 Zuschauer waren dafür direkt zur Weseler Werft gekommen. Viele weitere saßen auf Schiffen im Main und am gegenüberliegenden Ufer. HR-Reporterin Gabi Beck.
5: Minutenlanger Applaus und mehrere Zugaben. Am Ende hielt es keinen auf den mitgebrachten Campingstühlen und Picknickdecken. Glückliche Gesichter auch bei den Musikern, allen voran Dirigent Alain Altinoglu, der das Publikum auf eine musikalische Reise durch Europa mitgenommen hat. Richard Galliano steuerte als Special Guest mit seinem Akkordeon Tango-Klänge bei. Zuvor hatte die HR Big Band eingeheizt mit der Bariton-Legende aus den USA Kurt Elling.
1: Das waren die Nachrichten. Das Wetter? Heute scheint vor allem Richtung Norden die Sonne. Im Süden kommen mehr Wolken dazu. Am Nachmittag und Abend ziehen dann von Südwesten her Schauer und Gewitter auf. Die Temperaturen liegen maximal zwischen 18 und 24 Grad. In der kommenden Nacht gibt es viele Wolken und Schauer bei 15 bis 10 Grad. Und auch morgen bleibt es wechselhaft mit Sonne, dicken Wolken und Schauern bei 17 bis 23 Grad. Die weiteren Aussichten? Am Sonntag und Montag wieder sonniger und wärmer, am Sonntag 18 bis 24 Grad, Montag 20 bis 27 Grad. Die Zeit gleich 9.05 Uhr.
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1: Vorsicht auf der A5 Frankfurt Richtung Kassel. Zwischen Alsfeld West und Alsfeld Ost liegen Reifenteile auf der Fahrbahn.
6: A3 Frankfurt Richtung Würzburg, zwischen Stockstadt und Aschaffenburg Ost, 3 Kilometer stockender Verkehr. A66 Fulda Richtung Frankfurt, zwischen Gründer-Rotenbergen und Langenselbold, 3 Kilometer stockender Verkehr wegen Beschilderungsarbeiten auf dem linken Fahrstreifen. Und B43A Hanau Richtung Obertshausen, die Auffahrt Hanau Hauptbahnhof ist wegen eines defekten Fahrzeugs gesperrt.
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7: Willkommen bei uns. Donald Trump rumpelt und droht mal wieder, dieses Mal mit nicht weniger als einem Wirtschaftskrieg. Der US-Präsident will den Iran und alle Staaten, die das Regime unterstützen, wirtschaftlich isolieren. Die Rede ist von einem ökonomischen D-Day. Wie genau dieser Wirtschaftskrieg aussehen soll, das ließ Trump bisher offen und auch welche Staaten er meint, neben dem Iran. Dr. Sascha Lohmann ist Politikwissenschaftler in der Forschungsgruppe Amerika der Stiftung Wissenschaft und Politik. Herr Lohmann, wie verstehen Sie das denn? Ist das wieder so ein übliches Trump-Poltern oder muss man das ernst nehmen? Denn allein die Vokabel Krieg klingt ja nun ziemlich drastisch.
8: Also wir sehen, dass die rhetorische Drohkulisse gegenüber Iran ja schon immer von Superlativen geprägt war. Die zermalmendste Operation wirtschaftlicher Art soll jetzt kommen. Man sieht das ja auch schon, der Iran nimmt das gar nicht mehr so richtig ernst. Es zeigt doch eigentlich viel mehr, dass der Präsident eher weniger Optionen hat. Dadurch, dass die militärische Option so teuer ist, steigende Preise an der Zapfsäule, die Alliierten in der Region sprechen sich dagegen aus. Das heißt, es zeigt eigentlich,

0: tatsächlich, dass Trump mit der Strategie, Druck auf den Iran auszuüben, gar nicht mehr so richtig weiterkommt. Das ist eigentlich ein Zeichen von Schwäche als von Stärke.
1: Im Krieg zwischen den USA und Iran sehen wir aktuell auch einen ziemlichen Stillstand. Das geht weder vor noch zurück, weder militärisch noch diplomatisch. Ist diese Drohung, einen Wirtschaftskrieg zu führen, dann vielleicht am Ende, wenn ich Sie recht verstehe, auch sowas wie ein Ausdruck von Verzweiflung bei Donald Trump?
0: Es ist sicherlich ein angestauter Frust, der seinen Ursprung hat im Mai 2018, als Donald Trump damals in seiner ersten Amtszeit das ja bestehende Atomabkommen aufgekündigt hat, die Sanktionen wieder eingeführt hat, ausgeweitet hat und behauptet hat, sein Wahlkampfversprechen aus 2016 wahrzumachen, nämlich einen besseren Deal als sein Vorgänger Obama zu verhandeln. Das ist seither alles nicht passiert, trotz einer Militärkampagne in 2025, 2026, umfassendsten Sanktionen, die eigentlich nur mit dem US-Sanktionsregime gegen Kuba noch zu vergleichen sind. Und er ist in einer Situation, die schlechter ist als damals, nämlich dass der Iran eine Eskalationsdominanz hat durch die Straße von Hormuz, die er schließen kann und damit sehr hohe Kosten der US-amerikanischen Volkswirtschaft und der Weltwirtschaft auferlegen kann, die Trump jetzt nicht ignorieren kann vor den bevorstehenden Zwischenwahlen.
1: Wenn wir dennoch diese Ankündigung von Trump jetzt mal ernst nehmen, durchspielen, wie könnte denn ein solcher Wirtschaftskrieg gegen Iran aussehen? Mit welchen Mitteln könnte der geführt werden?
0: Also der wird mit den Mitteln weitergeführt, die in der sogenannten Politik des maximalen Drucks ja auch immer schon zur Anwendung gekommen sind seit 2018, die in seiner zweiten Amtszeit intensiviert worden sind. Das sind insbesondere gezielte Finanzsanktionen gegen die verbliebenen Handelspartner des Iran. Da sind ja auch nicht mehr viel übrig. Das ist hauptsächlich China, die einen Großteil des iranischen Öls noch abnehmen. Das sind aber auch noch in der Region Staaten, die Vereinigten Arabischen Emirate, obgleich die angekündigt haben, selbst alle Wirtschaftsbeziehungen abzubrechen mit im Iran. Das ist noch die Türkei, der Irak, Pakistan, ein bisschen auch noch Indien. Das heißt, hier würde man erwarten, dass sich die Maßnahmen, die ja jetzt für Montag angekündigt sind, insbesondere gegen die verbleibenden Handel- und Finanzbeziehungen dieser Staaten richten, also hauptsächlich sogenannte Sekundärsanktionen, die man eben gegen Dritte verhängt, die weiter mit dem Iran handeln und sich eben nicht an US-Sanktionen halten.
1: Was bedeutet das, Sekundärsanktionen?
0: Das sind insbesondere Sanktionen, die sich gegen Drittstaaten richten, die mit einem primär sanktionierten Akteur, also hier den Iran, noch weiter Geschäfte machen und die sich dahingehend auch nicht an die US-Sanktionen halten. Das heißt, man versucht, die verbliebenen Handelspartner auch noch davon zu überzeugen, mit Druck eben von wirtschaftlichem Austausch mit Iran Abstand zu nehmen.
1: Und in welcher Form meine ich?
0: Das sind insbesondere Finanzsanktionen, die sich gegen den Banken- und Finanzsektor richten, also gegen Banken, die zum Beispiel Ölverkäufe abwickeln, gegen die gesamte Logistik entlang der Ölexportinfrastruktur, also auch Versicherer, insbesondere maritime Handelspartner, also Schiffsverkehrsgesellschaften, Broker, die sozusagen dafür sorgen, dass das iranische Öl auf dem Seeweg in diese Staaten kommt, China. Gegen die kann man vorgehen, denen kann man die Kosten auferlegen, die Handelspartner auch von diesen Strukturen. Es gibt Umgehungsstrukturen, Verschleierungsstrukturen, die kann man aufdecken durch Listungen, die sozusagen angekündigt sind, dass auch andere sehen, wer da alles daran beteiligt ist. Das heißt, da gibt es eine Reihe von Maßnahmen, insbesondere im Finanzbereich. Und davon würde ich auch ausgehen, dass das am Montag so angekündigt wird.
1: Und könnten diese Daumenschrauben denn irgendwas bewirken? Also in den Augen der USA günstigstenfalls eine Wende im Krieg?
0: Also die haben schon noch Potenzial. Da ist sicherlich noch nicht alles ausgeschöpft. Insbesondere wenn man sich anschaut, es ist ja bisher keine große chinesische Bank sanktioniert, also mit diesen gezielten Finanzsanktionen belegt worden. Die treffen diese Banken sehr empfindlich. Das haben wir auch in der Vergangenheit gesehen, dass wenn da Drohungen im Raum standen, es wurden teilweise auch große chinesische Banken schon mal von US-Sekundärsanktionen erfasst. Dann hat das auch Folgen gehabt. Das heißt, hier wird spannend zu sehen sein, ob die Trump-Administration ihre Angst oder ihre Befürchtung ablegt, die Chinesen so stark zu verärgern, dass sie da bisher diese Option nicht gezogen haben, ob sie das wirklich ändern und wirklich gegen diese chinesischen Ölakteure vorgehen, die das iranische Öl importieren. Und das könnte schon nochmal eine neue Qualität eben bringen, aber auch Risiken im chinesisch-US-amerikanischen Verhältnis.
1: Die Verhandlungen zwischen Washington und Teheran kommen nicht voran. Jetzt versucht US-Präsident Trump es mit massivem wirtschaftlichen Druck. Er droht Iran mit einem Wirtschaftskrieg und warnt auch die Verbündeten des Regimes vor Konsequenzen. Eingeordnet hat es für uns Sascha Lohmann. Er ist Politikwissenschaftler in der Forschungsgruppe Amerika der Stiftung Wissenschaft und Politik. Vielen Dank.
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0: dazu noch mehr Erhitzung der Umwelt. Was also tun? Wir kühlen in Zukunft ganz im Privaten die eigenen vier Wände. Wie machen wir das? Aber auch Einrichtungen wie Krankenhäuser. Auf all das schauen wir heute Morgen hier in HR Info. Hauptstadtkorrespondentin Isabel Karas nimmt nun speziell die Krankenhäuser unter die Lupe. Die sind bei Hitze unter Druck und die Rettungsdienste, die arbeiten am Limit.
1: Mehr Hitzetage, mehr Notfälle. Wenn die Temperaturen steigen, steigt auch die Belastung für den Rettungsdienst. Für Notfallsanitäter Bastian Metzinger hieß das in den letzten Wochen rausfahren und helfen, auch bei weit über 30 Grad.
2: Wir können auch nicht sagen, wir machen hitzefrei oder Homeoffice. Wir kommen, wenn die 112 gerufen wird, egal wie heiß es ist.
1: Metzinger ist stellvertretender Leiter beim Rettungsdienst des Arbeiter-Samariter-Bunds Berlin. Er und sein Team sind an den heißen Tagen zuletzt häufiger ausgerückt als sonst, da besonders viele Menschen medizinische Hilfe brauchten.
2: Wir erleben natürlich, dass die Rettungsdienste einfach am Kapazitätslimit arbeiten, sowohl wir als auch die Notaufnahmen. Es ist einfach ein erhöhtes Einsatzaufkommen, mit dem wir zurechtkommen müssen. Und natürlich kommt auch die Belastung für unsere Kolleginnen und Kollegen dazu.
1: 2026 ist schon jetzt, noch vor dem Ende des Sommers, das Jahr, in dem es in Deutschland die meisten hitzebedingten Todesfälle gab. Laut Robert-Koch-Institut 14.000 allein bis Anfang August. Für Klaus Reinhardt, den Präsidenten der Bundesärztekammer, ist dabei Folgendes entscheidend.
3: Das, was uns besonders beschäftigt, ist die Tatsache, dass man mit entsprechenden Maßnahmen die meisten dieser Verstorbenen oder Todesfälle hätte auch verhindern können.
1: Was im Alltag oft übersehen wird, Hitze kann bereits bestehende Erkrankungen so stark verschärfen, dass daraus ein medizinischer Notfall wird. Das größte Risiko besteht den RKI-Daten zufolge für ältere Menschen ab 75.
3: Jemand, der eine Gefäßerkrankung hat im Kopf, altersbedingt, der nicht ausreichend Flüssigkeit zu sich nimmt, bei dem dickt sozusagen das Blut ein, das tatsächlich zu einer Verstopfung eines Gefäßes kommt oder zu einem Mangel durch Blutung bestimmter Hirnareale mit dann anschließendem Ausbildung eines Schlaganfalles.
1: So ein Schlaganfall ließe sich zum Beispiel verhindern. Die Frage ist, passiert das schon systematisch genug? Seit 2023 gibt es zumindest einen Hitzeschutzplan für Gesundheit, den das Bundesgesundheitsministerium im letzten Jahr noch erweitert hat. Er soll dafür sorgen, dass Hitzewarnungen möglichst viele Menschen erreichen und Einrichtungen wie Krankenhäuser und Pflegeheime vorbereitet sind. Doch es gibt ein Problem, sagt Christos Pantazis, der gesundheitspolitische Sprecher der SPD-Fraktion.
4: Ich will nicht negieren, dass der Plan gut ist und dass wir da an der Stelle gute Überlegungen haben einfließen lassen, noch in der damaligen Ampelregierung. Allerdings müssen sie mit Geld hinterlegt werden.
1: Und genau da wird es politisch kompliziert. Für Investitionen in die Infrastruktur sind vor allem Länder und Kommunen verantwortlich. Der Bund kann nicht einfach überall mitbezahlen. Pantazis und weitere SPD-Politikerinnen und Politiker wollen deshalb die Zuständigkeiten neu ordnen.
4: Aus meiner Sicht ist ja Hitzeschutz, und davon bin ich fest überzeugt, kein Komfort, sondern er ist gelebter Gesundheitsschutz. Deswegen halte ich es auch für sinnvoll, dass man die Klimaanpassung übrigens auch als Gemeinschaftsaufgabe auch im Grundgesetz verankert.
1: Sollte das passieren, müsste der Bund mindestens die Hälfte der Kosten übernehmen. Bastian Metzinger und der Arbeiter-Samariter-Bund wären dafür.
2: Der beste Rettungsdiensteinsatz ist eigentlich der, den wir gar nicht erst fahren. Das heißt, wenn viel in Prävention investiert wird, dass wir gut angepasste Städte haben, wo die Bevölkerung nicht so unter der Hitze leidet, dann ist uns, glaube ich, schon viel geholfen.
1: Aktuell jedenfalls hat Deutschland beim Hitzeschutz noch sehr viel Nachholbedarf.
0: Auch wenn es bei uns aktuell etwas kühler ist durch Hitze, sind in diesem Jahr bislang rund 14.000 Menschen in Deutschland gestorben. Das sind so viele wie noch nie. Das zeigt eine neue Schätzung des Robert-Koch-Instituts. Hitze wird also immer mehr zur Gesundheitsgefahr. Wie kann sich Deutschland dagegen wappnen? Dazu Isabel Karas für HR Info. Das Thema ist lautet heute Morgen cool in die Zukunft, wie wir Hitzeschutz neu denken.
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0: Hitze, Dürre und auch Niedrigwasser haben aber noch einen weiteren Effekt. Ihre Folgen werden nämlich auch an der Supermarktkasse spürbar. Einige Lebensmittel verteuern sich. Das sind zum Beispiel Gemüsesorten wie Salate, Paprika, Gurken und Tomaten. Über die Jahre betrachtet sind Einkäufe ja ohnehin immer teurer geworden. Aber die magere Ernte schürt Ängste vor weiteren Preissprüngen.
6: Zu wenig Regen, zu viel Hitze. Laut Bauernverband fällt die Ernte in diesem Jahr mager aus. Das ist aber nur ein Grund, warum manche Lebensmittel teurer werden.
7: Es ist zum Beispiel Ernteausfälle, das ist der Klimawandel, der eben für solche Hitzewellen sorgt, der menschengemachte Klimawandel, aber zum Beispiel auch die Kriege. Also die Rohstoffe werden teurer, die Lieferketten werden schwieriger.
6: Sagt

0: die bayerische SPD-Bundestagsabgeordnete Carmen Wegge. Nach Angaben der Bundesregierung sind die Lebensmittelpreise seit 2020 um rund ein Drittel gestiegen, deutlich stärker als die allgemeine Inflation in diesem Zeitraum. Demnach wurden besonders Geflügel, Milchprodukte, Eier, Speisefette und Zucker teurer. Bei Obst, Fisch, Getränken und Fertiggerichten stiegen die Preise weniger stark. Die SPD schlägt deshalb vor, dass Handelsketten einen sogenannten Deutschlandkorb anbieten.
1: Das gibt's auch zum Beispiel in Griechenland. Das ist tatsächlich aber auf freiwilliger Basis. Da würden zum Beispiel große Supermarktketten die Grundnahrungsmittel, die halt erforderlich sind, wie Obst, Gemüse, Mehl, Brot, zu einem gesicherten, niedrigen Preis anbieten, damit eben die Grundversorgung der Bevölkerung bezahlbar gewährleistet ist.
0: Nach Ansicht der SPD soll eine Aufsichtsbehörde den Markt beobachten und Preissteigerungen nachvollziehbar machen. Denn die großen vier teilen sich das Geschäft mit Lebensmitteln weitgehend auf. Edeka, Rewe, Aldi und die Schwarzgruppe mit Lidl und Kaufland. Der CSU-Bundestagsabgeordnete Arthur Auernhammer erklärt:
2: Wir haben vier große Anbieter, die 85% des Lebensmittelhandels haben in Deutschland. Diese Struktur müssen wir hinterfragen. Und wir müssen vor allem auch die Regionalität stärken, damit die Menschen mehr regional bewusst einkaufen.
0: Zuletzt hielt sich der Preisanstieg in den Supermärkten allerdings in Grenzen. Im vergangenen Monat lag die Teuerungsrate für Lebensmittel im Vergleich zum Vorjahr bei unterdurchschnittlichen 0,4%. Die Agrarmarktinformationsgesellschaft in Bonn erwartet auch aufgrund der Trockenheit keine explodierenden Nahrungsmittelpreise. Demnach könnten zwar Obst und Gemüse teurer werden, Kirschen, wo viel importiert wird, und Äpfel, die aus dem vergangenen Jahr gelagert wurden, seien dagegen günstiger. Lebensmittelpreise hängen nicht nur vom Ergebnis der Ernte ab, sondern auch von den Kosten für Personal, Energie und Transport und von der Weltpolitik. Dass Weizen teurer wurde, liegt an Russlands Angriffskrieg gegen die Ukraine, die einer der wichtigsten Getreideexporteure der Welt ist. Trotzdem sieht die Verbraucherorganisation Foodwatch im trockenen Sommer einen Weckruf für die Politik. Ihr Sprecher Andreas Winkler fordert:
3: Muss die Landwirtschaft klimasicher und zukunftssicher umbauen und uns Verbraucherinnen und Verbraucher vor steigenden Lebensmittelpreisen schützen. Zum Beispiel durch eine Streichung der Mehrwertsteuer auf Obst und Gemüse und durch mehr Transparenz über Lebensmittelpreise, damit es nicht so zu Gewinnmitnahmen und ungerechtfertigten Preisabzocken kommt.
0: Foodwatch-Fachmann Winkler verweist auf Frankreich, wo es Preisbeobachtungsstellen gibt, die potenziell ungerechtfertigte Aufschläge melden. Allerdings sind Lebensmittel dort trotzdem deutlich teurer als bei uns.
4: Die Lebensmittelpreise sind unverändert hoch. Der heiße und trockene Sommer hat sie weiter nach oben getrieben. Außerdem befürchten Verbraucherschützer Mitnahmeeffekte, denn der Lebensmittelhandel ist stark konzentriert. Was könnte da helfen? Was könnte die Politik dagegen tun? Antworten waren das von Jakob Mayer.
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4: Um 20 nach 9 gehen wir nach Dendermonde. Das ist eine Kleinstadt in Belgien. Nicht weiter spektakulär. Ein Ort in Ostflandern an der Mündung der Schelde. Früher hatte die Stadt mal eine Schiffswerft. Außerdem gibt es eine alte Tuchhalle aus dem 14. Jahrhundert, heute Teil des Rathauses und UNESCO-Welterbe. Warum Dendermonde nun aber Schlagzeilen macht, das hat nichts mit der Geschichte oder den Sehenswürdigkeiten zu tun. Vielmehr haben Bauarbeiter dort in einem Keller Goldbarren und Münzen gefunden, im Wert von rund 9 Millionen Euro. Die waren eingemauert in einer Wand. Die große Frage, die die Stadt bewegt, ist nun, wer hat den Schatz dort vergraben und wem gehört das viele Geld? Und wo ist es überhaupt?
6: Das Gold ist nicht mehr in der Stadt. Als Polizeichef Patrick Faes von dem Fund erfahren hat, ließ er den Schatz sofort in Zivilfahrzeugen nach Brüssel bringen. Erst als die Millionen in Sicherheit waren, informierte er die Öffentlichkeit. Dann brach die Welt über Dendermonde herein.
7: Maar dann de laatste dagen, sinds het nieuws de wereld rondgaat.
6: Wir bekommen E-Mails aus der ganzen Welt. Wir haben Leute aus Lettland, die schreiben: Mein Großvater hat hier gearbeitet, erzählt er dem ARD-Team in Brüssel.
7: Hier gewerkt in der Zeit bei die Familie.
6: Andere behaupten, sie seien wiedergeboren worden und hätten das Gold in einem früheren Leben in Dendermonde versteckt. Der Polizeichef nimmt den Trubel gelassen. Er muss jetzt erstmal seine Arbeit machen, ermitteln, wo das Gold überhaupt herkommt. Ob eine kriminelle Bande dahinter steckt oder eine Familiengeschichte. Die Spur führt zum Haus der Familie van Asche, einer wohlhabenden Brauereifamilie der Stadt. In ihrem ehemaligen Wohnhaus wurde das Gold gefunden. Die Baustelle ist jetzt mit einem Gitter und einem Schloss gesichert. Von dem Haus stehen nur noch die Außenmauern. Das Gebäude ist total entkernt. Hier hat Kobe Phillips den Schatz gefunden. Der 18-jährige Student jobbt in den Ferien auf der Baustelle. In der Stadt ist der Goldfund das Gesprächsthema

0: Nummer 1. Der Fahrradverleih hofft auf zusätzliche Kundschaft. Die Bürgermeisterin Leen Dierig kennt auch die Geschichte der Brauereifamilie, bleibt aber vorsichtig. Wir sind uns immer noch nicht sicher, also wird das Geheimnis noch eine Weile in der Stadt lauern. Wir sind gespannt, wie das jetzt alles endet. Oder die viel diskutierte Frage, ob man das ganze Gold auch abgegeben hätte.
1: Aber letztendlich ist das dann, denke ich, ein redlich natürlicher Reflex gewinnt, die sich gesagt von.
0: Jeder sagt erstmal, das hätte ich nicht getan. Aber am Ende kannst du es nicht für dich behalten. Was willst du auch machen mit so einem Goldblock, sagt Dirk Martens aus der Stadt. Und eine junge Frau findet es toll, dass es von einem Studenten gefunden wurde, der es ehrlich herausgegeben hat.
2: Ja, ich finde es sicher wel speziell, dass das gefunden ist geweest. Auch sicher, omdat das door een jobstudent gefunden ist. Und auch, ich finde es sicher ehrlich, dass er da ehrlich over geweest ist, um das nach buiten zu bringen.
0: Seine Ehrlichkeit kann sich noch auszahlen. Jetzt werden erstmal mögliche Erben der Brauereifamilie, die Steuerbehörde des belgischen Staates und der Besitzer des Hauses, die Hilfsorganisation CAW, ihr Interesse anmelden. Wenn in den nächsten 5 Jahren kein rechtmäßiger Besitzer gefunden ist, bekommt die Hilfsorganisation CAW, der das Haus gehört, die eine Hälfte. Die andere ginge laut belgischem Recht an den Finder. Bauarbeiter Philips wäre dann 23 Jahre alt und bekäme möglicherweise Millionen für seine Ehrlichkeit.
3: Sabrina Fritz aus Belgien über den Goldrausch von Dendermonde. Nun ein Kulturthema hier bei uns in HR Info. Es geht um den Deutschen Buchpreis. Die wichtigste literarische Auszeichnung im deutschsprachigen Raum, verliehen jedes Jahr rund um die Frankfurter Buchmesse. Wer die Auszeichnung bekommt, der kann sich nicht nur über 25.000 Euro freuen, sondern in aller Regel auch über einen Auflagensprung. Aber vor der Ehrung gibt's auch schon eine Auswahl der besten Romane, eine Longlist mit 20 Titeln. Und auch die sorgt natürlich für Aufmerksamkeit und Reichweite. Auf dieser Liste ist auch eine Autorin aus Frankfurt, Miriam Karbe, deren Debüt direkt eingeschlagen ist. Der Titel Unerwünschte Töchter, das Buch handelt von ihrer eigenen Familiengeschichte. Unsere Kulturreporterin Grete Götze hat die Schriftstellerin getroffen und mit ihr über die lange Arbeit an dem Werk gesprochen.
4: 5 Jahre hat Miriam Karbe an ihrem Debütroman geschrieben. Jetzt hält sie ihn endlich in den Händen. Und ist gleich noch für die Longlist des Deutschen Buchpreises nominiert. Eine der wichtigsten Literaturauszeichnungen.
5: Es ist der erste Roman, den ich veröffentlicht habe. Ich habe auch schon vorher geschrieben. Und also, dass der so eine Resonanz hat und auch so viele Leute darauf reagieren und auch positiv reagieren, das ist total schön für mich.
4: In Unerwünschte Töchter geht es um 4 Generationen von Frauen. Urgroßmutter Margarete, Großmutter Marianne, Mutter Monika und Miriam Karbe selbst. Der Roman erstreckt sich über das 20. Jahrhundert und endet mit der Geburt von Miriam Karbe selbst. Er beruht auf den echten Tagebucheinträgen der unterschiedlichen Frauen.
5: 2021, nach dem Tod meiner Mutter, habe ich da ein Riesenkonvolut geerbt, beginnend mit Aufzeichnung von 1908. Und sie beschreiben ihr Leben, Kleinigkeiten, größere Erlebnisse. Und ich fand das sehr faszinierend und habe dann beschlossen, einen Roman daraus zu machen.
4: Karbe erzählt von ihrer Familie, die eigentlich aus dem bürgerlichen Dresden kommt, im Zuge der beiden Weltkriege aber verarmt und immer wieder umziehen muss.
5: Der Roman handelt tatsächlich ausschließlich von Frauen, weil ich in einer Familie aufgewachsen bin, in der es nur Frauen gab, weil die Männer in den Kriegen gefallen sind, im Fall der Männer meiner Urgroßmutter, meiner Großmutter, oder weggegangen sind, wie mein Vater. Und diese Frauen mussten entsprechend sich eben selbst zurechtfinden. Und das konnten die auch immer, aber es gab natürlich äußerliche Bedingungen, die es ihnen sehr schwer gemacht haben.
4: Alle Frauen im Roman hätten ein erfüllteres Leben führen können, wenn sie nicht in ihrer Rolle als Frau eingeschränkt worden wären, findet Miriam Karbe. Nach und nach hätten Frauen zwar mehr Rechte bekommen, aber vieles schreibe sich bis heute fort.
5: Ich denke, dass in meiner Generation ganz bestimmt wir mit der Illusion totaler Gleichberechtigung aufgewachsen sind und dann im Berufsleben, in der Familienorganisation irgendwann gemerkt haben, dass das leider doch nicht stimmt.
4: Miriam Karbe erzählt moralfrei von ihren 3 Vorfahren, die den Verbrechen der Nazis nichts entgegensetzten und trotzdem versucht haben, das Beste für ihre unerwünschten Töchter rauszuholen. Auch Miriam Kabe selbst ist

0: eine titelgebende unerwünschte Tochter, entstanden aus einer Liaison ihrer Mutter mit einem Nigerianer an der Marburger Uni. Ein schwarzes, uneheliches Kind, das war 1967 noch ein Skandal. Miriam Kabe versucht mit ihrem Buch die Vorgeschichte dieses Skandals aufzurollen und schlägt mit dem Thema Fremdenfeindlichkeit eine Brücke in die heutige Zeit. Unerwünschte Töchter. Ein leises, persönliches, entlarvendes Buch der Frankfurterin Miriam Kabe, erschienen im Hansa Verlag.
1: Grete Götze mit einem Porträt der Frankfurter Schriftstellerin Miriam Kabe. Ihr Debütroman mit dem Titel Unerwünschte Töchter hat direkt auf die Longlist des Deutschen Buchpreises geschafft.
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10: 9.29 Uhr. Städtetag fordert Umbau der Pflegeversicherung. Kritik an Israels Siedlungsplänen im Westjordanland. DFB-Pokal startet in neue Saison. Das Wetter, mal Sonne, mal Wolken, später auch Regen, 18 bis 24 Grad. Mein Name ist Volker Kienke. Die Bundesregierung plant eine Pflegereform. Jetzt fordert der Deutsche Städtetag, eine Pflegevollversicherung einzuführen. Außerdem sollte der Eigenanteil für die Heimbewohner gedeckelt werden. Aus der Nachrichtenredaktion Christiane Rüther.
11: Städtetagspräsident Jung sagte der Neuen Osnabrücker Zeitung, so würden Menschen, die ihr Leben lang hart gearbeitet haben, nicht mehr wegen der Pflegekosten in die Sozialversicherung fallen. Wenn Senioren ihren Heimplatz nicht mehr selbst bezahlen können, müssten die Städte und Gemeinden einspringen, so Jung. In Leipzig zum Beispiel seien die Kosten für die Hilfe zur Pflege innerhalb von 5 Jahren um 300% gestiegen. Bei der Umstellung auf eine Pflegevollversicherung rechnet Jung mit einer Entlastung der kommunalen Haushalte in Milliardenhöhe.
10: Fast jedes vierte Unternehmen in Deutschland beklagt einen Mangel an Fachkräften. Bei einer Umfrage des IFO-Instituts im Juli sagten 23,2% der Firmen, dass ihnen qualifizierte Arbeitskräfte fehlen. Das waren mehr als bei der letzten Umfrage davor im April. Die IFO-Experten sagen, dass das an der Entwicklung der Konjunktur liegt. Wenn sich die Wirtschaft erholt, werde auch der Fachkräftemangel zu einem größeren Problem. Besonders groß sei der Bedarf bei der Rechts- und Steuerberatung sowie der Wirtschaftsprüfung, aber auch in der Baubranche. Reformpläne schnell umsetzen. Darauf drängen mehrere Großkonzerne und Wirtschaftsverbände. In einem gemeinsamen Brief an die Bundesregierung schreiben unter anderem BMW, Siemens und Südwestmetall, nur mit den Reformen könnten die Unternehmen in Deutschland wettbewerbsfähig bleiben und Arbeitsplätze sichern. Nach Angaben von Kanzleramtschefin Warken unterstützt die Regierung diese Forderung. Im ZDF sagte Warken,
12: das sehen wir ganz genauso, nur da lässt sich nicht ganz einfach der Schalter umlegen. Das sind große Reformpakete, die jetzt beschlossen werden müssen. Das kommt aber dann auch zu, sage ich mal, Einschnitten bei den Bürgerinnen und Bürgern. Das sind alles keine beliebten Projekte, sie sind aber notwendig. Sie sind teilweise angestoßen und jetzt müssen wir sie zu Ende bringen.
10: Immer mehr Kritik an Israels Siedlungsplänen. Deutschland, Frankreich, Großbritannien und Italien haben die israelische Regierung aufgefordert, die Pläne für ein umstrittenes Siedlungsprojekt zurückzunehmen. Mittlerweile haben sich auch Kanada, die Niederlande und Norwegen hinter die Erklärung gestellt. Daran heißt es, durch das Projekt würde das Westjordanland praktisch in einen nördlichen und einen südlichen Bereich geteilt. Damit rücke eine Zwei-Staaten-Lösung

0: hatten Lösungen in weite Ferne und Israels internationales Ansehen werde weiter beschädigt. Der große Brand im Hürtgenwald in Nordrhein-Westfalen ist nach einer Woche gelöscht. Das hat der Bürgermeister der gleichnamigen Gemeinde in der Eifel mitgeteilt. Wegen des Brandes mussten zeitweise rund 1.800 Bewohner eines Ortsteils ihre Häuser verlassen. Im Naturschutzgebiet Hohes Venn in Belgien ist das Großfeuer zwar noch nicht gelöscht, nach Behördenangaben ist es mittlerweile aber unter Kontrolle. Die Fußballfans in Deutschland atmen auf. Die Saison geht langsam wieder los. Als erstes startet der DFB-Pokal. Zum Auftakt muss ab 18 Uhr unter anderem Eintracht Frankfurt beim SC St. Tönis aus der Oberliga antreten. HR-Sportreporter Philipp Hofmeister.
1: Die besorgniserregende 0-7-Klatsche beim FC Brentford am letzten Wochenende hat Spuren hinterlassen. Eintracht-Trainer Adi Hütte hat die kollektiv misslungene Generalprobe intensiv aufgearbeitet und klare Worte an die Mannschaft gerichtet. Sollten die heute umgehend umgesetzt werden, dann dürfte die Einstiegshürde St. Tönis kein Problem sein. Für den Fünftligisten vom Niederrhein, der eigens nach Krefeld umzieht, ist es das größte Spiel der Clubgeschichte.
0: Das waren die Nachrichten. Das Wetter? Heute scheint eher im Norden als im Süden die Sonne. Es gibt aber auch immer wieder Wolken. Am Nachmittag und Abend ziehen dann von Südwesten her Schauer und Gewitter auf. Die Temperaturen liegen maximal bei 18 bis 24 Grad. In der kommenden Nacht gibt es viele Wolken und Schauer bei 15 bis 10 Grad. Und auch morgen bleibt es wechselhaft mit Sonne, dicken Wolken und Schauern bei 17 bis 23 Grad. Die weiteren Aussichten: am Sonntag und Montag wieder sonniger und wärmer. Am Sonntag 18 bis 24 Grad, am Montag 20 bis 27 Grad. Die Zeit gleich 9.34 Uhr.
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0: A3 Frankfurt Richtung Würzburg zwischen Stockstadt und Aschaffenburg-Ost, streckenweise stockender Verkehr. Und A66 Fulda Richtung Frankfurt zwischen Gründer-Rotenbergen und Langen-Selbold, 2 Kilometer stockender Verkehr wegen Beschilderungsarbeiten auf dem linken Fahrstreifen.
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3: Guten Morgen, schön, dass Sie mit dabei sind. mRNA, Sie erinnern sich, auf deren Basis wurden seinerzeit die Corona-Impfstoffe hergestellt. Und damals schon hieß es, dass zum Beispiel BioNTech mit diesem Molekül aber eigentlich Erfolge in der Krebstherapie erzielen wollte. Es dann während der Pandemie aber sozusagen umgewidmet hat. Nun scheinen diese Erfolge tatsächlich auch zu kommen. Jedenfalls lesen wir, dass es neue Hoffnung gibt im Kampf gegen Hautkrebs. Da soll Moderna und Merck ein Durchbruch gelingen sein, was auch die Aktionäre überzeugt und beflügelt. Die Aktien der beiden Konzerne sorgen an der Börse für einen Höhenflug. Hintergrund ist eine Studie mit mehr als 1.000 Melanom-Patienten. In deren letzter Phase gab es bei den Patienten mit schwarzem Hautkrebs positive Ergebnisse. Das heißt, der Wirkstoff hat bei vielen Studienteilnehmern verhindert, dass das Melanom wieder zurückkehrt und dass der Krebs sich auf andere Organe ausbreitet. Wir wollten das vertiefen zusammen mit Professor Dr. Thomas Eigentler. Er leitet das Hauttumorzentrum an der Berliner Charité. Ich habe ihn gefragt, bei neuen Therapien und Wirkstoffen sind die Hoffnungen ja oft groß, aber dann können sie doch nicht erfüllt werden. Könnte dieser neue Wirkstoff von Merck und Moderna tatsächlich ein Gamechanger sein?
4: Das kann man wirklich so sagen, weil das die erste große Studie ist und wirklich eine Zulassungsstudie, wie Sie sagen, mit 1000 Patienten, die zumindest laut Pressemitteilungen, das sind die Daten, die wir leider gerade erst haben, die Wahrscheinlichkeit des Wiederauftrittes und auch der Fernmetastasierung reduzieren können. Und das wird zum ersten Mal gezeigt, und wenn das für andere Krebsarten auch in der Form gezeigt werden kann und es laufen dort große Studien, dann wäre das tatsächlich ein weiterer wichtiger Schritt in der Behandlung unserer Krebspatienten.
3: Nun ist das ja alles sehr kompliziert für den Laien, für den Nichtmediziner, aber wenn Sie das mal übersetzen könnten, was ist denn da der Hebel dieses neuen Wirkstoffes? Also wo setzt der an und wie funktioniert das dann?
4: Also was man sagen muss, das ist eine Kombination aus unserer bisherigen Therapie plus zusätzlich diese Impfung. Und was gemacht wird, wir nehmen den Krebs des Patienten, also eine Gewebeprobe, dann wird diese Gewebeprobe sehr, sehr detailliert aufgearbeitet und auf Basis dieser Aufarbeitung wird geschätzt, wie sich der Tumor weiterentwickeln könnte. Und gegen diese Weiterentwicklung wird sozusagen eine individuelle, das heißt für den Patienten zugeschnittene Impfstrategie entwickelt, die aus bis zu 34 verschiedenen Molekülen besteht, die dann in dieser Messenger-RNA-Impfung dann letztendlich dem Patienten geimpft werden.
3: Und was macht dann die Messenger-RNA?
4: Man trainiert das Immunsystem auf diese mögliche Entwicklung des Tumors. Also so ein Tumor ist ja nicht ein Gebilde, was statisch ist, sondern es entwickelt sich auch sozusagen immer weiter. Und man versucht, einen Schritt voraus zu sein. Das heißt, das Immunsystem ist dann schon einen Schritt weiter und hat schon diese Veränderung kennengelernt. Und das ist letztendlich, was die Messenger-RNA dann macht. Der Körper selber produziert dann dieses Protein und es wird dann dem Immunsystem präsentiert. Und man weiß, dass das Immunsystem dann letztendlich diese Weiterentwicklung des Tumors schon absehen kann und einen Schritt voraus ist. Das heißt, wenn dann der Tumor sich in diese Richtung entwickelt, dass dann das Immunsystem diesen gut erkennen kann.
3: Ist das dann so eine Art Wette auf die Zukunft?
4: Das ist eine Wette auf die Zukunft. So kann man das gut sagen.
3: Das heißt, mRNA ist eigentlich schlau.
4: Das ist die Übermittlung sozusagen. Das Schlaue steckt eigentlich in der Voranalyse drin. Das heißt, durch diese Analyse mache ich eine Schätzung, das sind mathematische Algorithmen, wie sich der Tumor weiterentwickelt. Und dann kann ich sozusagen gegen diese mögliche Weiterentwicklung impfen. Und das macht dann die Messenger-RNA. Also das Schlaue ist letztendlich dieser Computeralgorithmus plus dann die Möglichkeit tatsächlich individuell, und das ist wirklich neu, das unterscheidet es auch von Corona. Das heißt, dort bekommt jeder Patient seine eigene Messenger-RNA-Impfung dann gegeben.
3: Aber wenn Sie jetzt über einen Algorithmus sprechen, wo kommt denn jetzt der Wirkstoff dieser neue zum Zuge?
4: Also das ist nicht der Wirkstoff, sondern das ist eine Kombi aus verschiedenen Messenger-RNA-Molekülen. Und die Zusammensetzung, die berechnet mir dann letztendlich der Computer und der braucht dann das ursprüngliche Tumorgewebe. Deswegen gibt es jetzt nicht diesen neuen Wirkstoff, sondern es ist tatsächlich für jeden Patienten ein Mix verschiedener Messenger-RNAs, die dann für jeden Patienten tatsächlich hergestellt wird und individuell gemixt wird und dann dem Patienten zusätzlich zu unserer herkömmlichen Therapie, das darf man nicht vergessen, zu unserer Immuntherapie dann zusätzlich gegeben wird.
3: Wenn Sie jetzt sagen, das wird auf jeden einzelnen Patienten, auf jede einzelne Patientin zugeschnitten, wie kann das dann als Massenprodukt auf den Markt kommen? Also gibt es dann nicht mehr so die eine Tablette oder die eine Spritze, sondern immer nur Kombinationen, je nach Patient?
4: Das ist auch das wirklich Neue. Das heißt, es ist eine personalisierte Vakzine. Das heißt, für jeden Patienten individuell wird es hergestellt. Und es ist eine Herausforderung. Das heißt, die Firmen müssen da wirklich die Produktionskapazitäten wahrscheinlich erst schaffen oder erhöhen. Und das wird auch die Herausforderung sein. Das heißt, in der Studie war es auch so, der Patient hat mit dem Herkömmlichen begonnen, mit unserer Immuntherapie, die wie für jeden gleich ist. Dann wird so die Vakzine hergestellt und die gibt es dann wenige Wochen später zu unserer Therapie dazu. Und diese Impfung, die ist für jeden tatsächlich individuell.
3: Dürfte aber dann teuer bis unbezahlbar werden, so klingt das.
4: Es wird eine teure Angelegenheit, da haben Sie durchaus recht. Wie gesagt, es gibt jetzt noch keinen festen Preismarsch natürlich, aber wir rechnen dort eher mit einer hochpreisigen Option.
3: Wenn das jetzt bei Hautkrebs möglicherweise Erfolge bringt, bei schwarzem Hautkrebs, könnte mRNA dann auch in Zukunft als Wirkstoff bei Therapien gegen andere Krebsarten funktionieren? Das haben Sie ja eben schon ein bisschen angedeutet. Welche Arten wären das denn dann?
4: Ja, also das Konzept funktioniert, das kann man jetzt wirklich sagen. Und es laufen auch Studien zu Lungenkrebs, zu Nierenkrebs, also das heißt, das Konzept selber ist universell einsetzbar. Nicht jeder Krebs ist gleich, auch das muss man sagen. Das heißt, wir brauchen natürlich Studien für jede einzelne Krebsart, um wirklich nachzuweisen, ist es eine Möglichkeit für diese spezielle Krebsart. Aber das Prinzip, wie das funktioniert, ist für jeden Krebs anwendbar.
3: Und wann kommt es auf den Markt?
4: Also wir rechnen, wenn es optimal läuft, ungefähr in einem Jahr würde ich schätzen. So sind normalerweise die Fristen von den ersten Daten und die richtigen Daten wird man im Herbst dann sehen. Und normalerweise ab dann kann man ungefähr so sagen, ein Jahr.
3: Professor Dr. Thomas Eichenklar, Chef vom Hauttumorzentrum an der Berliner Charité. Gesprochen haben wir über positive Testergebnisse von Moderna und Merck. Da geht es um eine Therapie gegen schwarzen Hautkrebs auf Grundlage der mRNA-Technologie.
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3: Spätestens seit diesem Hitzesommer ist das Thema auch in Deutschland, auch in Hessen angekommen. Wir brauchen Kühlungssysteme, Klimaanlagen für Krankenhäuser zum Beispiel oder für Seniorenheime und Schulen. Und damit sind wir nicht allein, denn der Kältebedarf weltweit wird sich bis 2050 voraussichtlich verdreifachen. Eine Zahl von der Internationalen Energieagentur. Was natürlich auch mit den vielen und immer größeren Rechenzentren für KI-Systeme zu tun hat. Das Problem, Kühlsysteme sind schlecht für die Umwelt. Sie produzieren ungefähr 7% aller klimaschädlichen Gase. Das hängt mit den verwendeten Kühlmitteln zusammen. Die können auch entweichen, sind oft klimaschädlich, manchmal giftig.

0: heftig und bisweilen sogar explosiv. Deshalb arbeitet man in Darmstadt seit Jahren schon an einer Alternative. Da werden die Kältemittel durch Magnete ersetzt. Wie das ausschaut und funktioniert, dazu Petra Diemand.
1: Die eigentliche Revolution sieht total unspektakulär aus. Ein bisschen wie ein Perlator aus dem Wasserhahn, filigrane Metallgitter übereinander gestapelt zu einem daumendicken Klötzchen. Davon wiederum viele übereinander, etwa wie Brausetabletten in einem Röhrchen. Und dazu noch Magneten, ja, und das war's schon fast, erklärt Timur Sirmann, einer der Mitgründer des Unternehmens Magnotherm Solutions aus Darmstadt.
2: Wir haben ein Metall, das wird warm und kalt, wenn man es magnetisiert und entmagnetisiert. Und dann können wir, wenn es magnetisiert und warm ist, können wir dann Wasser erwärmen. Und wenn es entmagnetisiert, dieser Metallblock, dann wird es kalt und dann können wir sozusagen kaltes Wasser bereitstellen.
1: Der restliche Aufbau funktioniert wie bei klassischen Klimaanlagen oder Kühlschränken. Auf der einen Seite wird Kälte ausgetauscht, auf der Rückseite wird Hitze ausgestoßen und im Mittelteil, also in dem Tablettenröhrchen, wird die Wärme von dem einen Ende zum anderen verschoben. Mit dem Unterschied, dass die Kälte hier entsteht, weil die spezielle Metallmischung ebenso auf Magneten reagiert. Die Wärme oder Kälte wird dann einfach über einen Wasserkreislauf weitergegeben. In klassischen Kühlsystemen müssen spezielle Kühlgase mithilfe von Kompressoren zusammengepresst werden.
2: Dementsprechend haben wir auch nicht diese Geräuschentwicklung und Vibration wie bei einem klassischen Kompressor.
1: Kein Gerumpel, jetzt schon 20% energieeffizienter als die modernsten Geräte auf dem Markt und ohne klimaschädliche Gase. Die Vorteile liegen auf der Hand, so sieht es Professor Oliver Gutfleisch von der Technischen Universität Darmstadt. Und es gibt noch einen Vorteil.
3: Die Kühlindustrie muss jetzt umstellen auf wahrscheinlich natürliche Kühlmedien wie Propan, Butan, Ammoniak, die zwar klimaneutral sind, aber halt unter hohem Druck arbeiten müssen oder giftig sind, explosiv sind. Diese Probleme haben wir nicht und damit sind wir auch grundsätzlich im Anlagenbau sehr, sehr sicher.
1: Professor Oliver Gutfleisch ist Mitgründer des Startups Magnotherm Solutions. Aus einer Arbeitsgruppe an seinem Fachbereich ist das Unternehmen 2019 entstanden. In diesen Wochen macht die Technologie große Sprünge. Eine Kühltruhe mit Magnetkühlung ist in einem Supermarkt in Darmstadt aufgebaut worden und läuft gerade die ersten Tage noch ein bisschen geheim unter Realbedingungen. Gefüllt mit federweißer Flaschen.
2: Und das ist für uns ein großer Schritt nach vorne, dass es keine Sondermaschinen sind oder Prototypen sind, die nur in irgendwelchen Laboren funktionieren, sondern wirklich im Supermarkt um die Ecke.
1: Mittelfristig peilt Magnotherm Solutions auch Kühlsysteme in der Medizintechnik an oder in Rechenzentren. Kühlschränke für den Privatgebrauch stehen momentan nicht auf dem Plan, denn die Magnetkühltechnik ist teurer in der Anschaffung als klassische Kühlsysteme. Sie rechnet sich wegen der hohen Energieeffizienz vor allem im industriellen Dauerbetrieb. Und, das wird Professor Dr. Gutfleisch nicht müde zu betonen, es gibt sie nur made in Darmstadt.
3: Es hat niemand in der Welt so ein Kühlaggregat gebaut, wie wir es jetzt im Supermarkt aufgestellt haben. Wir können schon, sagen wir, mit Stolz sagen, dass wir dort ziemlich weit voraus sind. Insofern haben wir da auch einen gewissen Stolz.
0: Ein Startup aus Darmstadt hat eine weltweit einzigartige Technologie entwickelt für Kühlgeräte. Die könnte zukunftsweisend sein. Petra Diemand hat sich mit den Gründern getroffen für unseren Schwerpunkt heute Morgen hier in hr-info. Der lautet Cool in die Zukunft, wie wir Hitzeschutz neu denken.
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0: Eastern Shield oder auf Deutsch Ostschild, das ist ein riesiges Bauprojekt in Polen und zwar an der Grenze zur russischen Exklave Kaliningrad und zu Belarus. 800 Kilometer lang, um das Land und damit ja auch die Ostflanke der NATO vor Angriffen aus dem Osten zu schützen, aber auch um abzuschrecken. Dieses Projekt wurde 2024 als Reaktion auf den russischen Angriffskrieg gegen die Ukraine gestartet, denn der hat das Sicherheitsgefühl der Polen stark erschüttert. Das Team rund um unsere Korrespondentin für Polen, Paulina Milling, hatte gestern die seltene Gelegenheit, sich die Bauarbeiten vor Ort anzuschauen und mit Soldaten zu sprechen. Ich habe Paulina Milling gefragt, was genau wird dort gebaut? Also wie können wir uns diesen Schutzwall vorstellen?
5: Es ist eine massive Befestigungsanlage, die aus mehreren Elementen besteht. Man muss sich das so vorstellen, zuerst kommt ein tiefer Panzergraben, danach folgt eine Reihe aus Panzerigeln, die werden so aus Stahlbeton gebaut, sind Tonnen

0: schwer. Die stehen in einer engen Reihe, in der, wenn man sich das genau vor Augen führt, aber quasi sozusagen drei Reihen von diesen Igeln ganz eng aneinander gestellt werden. Danach kommt eine freie Fläche, da könnten zum Beispiel Minen angebracht werden und dahinter folgt noch eine zweite Reihe von solchen Panzerigeln. Diese Anlage führt entlang der gesamten Grenze zu der russischen Exklave Kaliningrad, soll führen, wird ausgebaut, soll diese Grenze also komplett absichern und das ist ja der Nordosten Polens, sie soll auch im Osten Polens entlang der Grenze zu Belarus errichtet werden. Also insgesamt läuft man da auf 700 bis 800 Kilometer dieser massiven Befestigungsanlage, die eben die polnische Außengrenze, aber zugleich auch die NATO-Außengrenze sicherer machen soll.
1: Also ein gigantisches Bauprojekt. Wie viele Jahre wird das dauern, bis das fertig ist?
0: Also das ist tatsächlich sehr anspruchsvoll, wie Sie richtig betonen. Polen hat schon 2024 damit angefangen und soll bis 2028 fertig sein. So ist der Plan. Vor Ort sind ja jetzt zum Beispiel deutsche Pioniere, 40 Soldatinnen und Soldaten, die mit anpacken. Die sind seit Ende Juni vor Ort da an diesem Abschnitt, der aktiv gebaut wird und werden auch noch bis Oktober bleiben.
1: Warum diese deutsche Unterstützung?
0: Also Polen und Deutschland wollen enger zusammenarbeiten, gerade bei der Verteidigung. Es gibt auch ein Verteidigungsabkommen, das Polen und Deutschland unterzeichnet haben am 17. Juni. Und in diesem Abkommen geht es auch explizit darum, dass man zusammen als Verbündete und strategische Partner unter anderem die NATO-Ostflanke sicherer machen will, dass man proaktiv zusammen vorgeht, an der NATO-Ostflanke abzuschrecken. Und es steht sogar explizit drin, dass man im Bereich des Pionierwesens und der Verteidigungsinfrastruktur enger kooperieren will.
1: Wenn Sie jetzt sagen, Polen schützt ja mit dem Bau auch NATO-Gebiet, die EU-Außengrenzen, gibt es da auch andere Staaten außer Deutschland, die unterstützen, zum Beispiel auch finanziell?
0: Ja, auf jeden Fall. Das hat zum Beispiel gestern der polnische General Stanisław Czosnek explizit gesagt, dass dieser Ostschild ein Teil einer Verteidigungsarchitektur der Allianz ist, dass er mit der Baltic Defense Line zusammenhängt, also dass man da mit den baltischen Staaten zusammenarbeitet, aber auch mit den skandinavischen Ländern und auch stark mit den USA. Polen investiert selbst sehr viel in die Verteidigung, vergleichsweise zu den anderen Ländern in Europa 4,8% des Bruttoinlandsprodukts, aber es ist auch eines der ersten Staaten, die dieses neue EU-Finanzinstrument SAFE, Security Action for Europe, nutzen, um eben Verteidigung auszubauen.
1: Wir haben zuletzt immer wieder von hybriden Bedrohungen gehört, auch von Drohnen, die in Kriegen zum Einsatz kommen. Ist jetzt so ein Schutzwall nicht auch ein bisschen aus der Zeit gefallen?
0: Ja, das ist auf jeden Fall eine richtige Frage und ein richtiger Gedanke, wenn man sich jetzt anguckt, wie zum Beispiel Russland die Ukraine angreift, wie massiv eben die Angriffe über die Luft gehen mit Raketen und Drohnen. Man muss aber sagen, dass in der aktuellen Bedrohungslage ein Land für die Sicherheit auch daran denken muss, dass man alles absichern muss. Also sich auf einen möglichen Einmarsch mit Truppen rüsten muss, aber auch eben die Luftverteidigung sichern muss. Und das macht Polen auch, das erleben wir hier, weil hier fliegt hin und wieder etwas rein, also Drohnen zum Beispiel oder Ende Juli ist ein Marschflugkörper hier auf einem polnischen Acker gelandet. Da war die Luftverteidigung auch massiv im Einsatz mit Kampfjets, mit Erkennung. Da investiert Polen auch und da unterstützen auch die Verbündeten.
1: Wie akzeptiert ist jetzt dieses Mammutprojekt in Polen? Das verschlingt ja immerhin Milliarden Euro.
0: Die polnische Bevölkerung akzeptiert das auf jeden Fall, weil man hier sich auch bedroht fühlt und weil man die Verteidigung sehr, sehr ernst nimmt. Und alles, was dazu dient, eben das eigene Land abzusichern, abzuschrecken, Russland davon abzuhalten, anzugreifen, wird hoch gutiert. Und auch Ostschild hat als ein massives, großes Projekt auch ein hohes Ansehen.
1: Paulina Milling, unsere Polen-Korrespondentin. Ihr Team durfte sich den sogenannten Ostschild anschauen, einen Schutzwall Polens gegen Russland und Belarus. Seit Juni sind dort auch deutsche Pioniere im Einsatz und helfen mit beim Bau.
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1: Nun gehen wir in den Nahen Osten, ins Westjordanland, neben Gaza.

0: im zweiten großen Gebiet der Palästinenser. Seit Dezember letzten Jahres treiben israelische Behörden und Siedler dort aber die Vertreibung und die Enteignung der Bewohner voran. An ihre Stelle, also an die Stelle der Häuser, der Äcker, treten immer mehr israelische Siedlungen. Dabei geht es aber nicht nur um Land und Grund, sondern auch um Ressourcen. Dafür hat unser Korrespondent Jan-Christoph Kitzler aus dem Jordantal ein Beispiel mitgebracht. Dort haben nämlich früher palästinensische Bauern das örtliche Wasser benutzt, um ihre Felder zu wässern und ihre Tiere zu tränken. Aber das Wasser fehlt jetzt, denn es sprudelt für badende Israelis in einem antiken Wasserbassin.
1: Die Szenerie ist idyllisch und die Menschen, die an diesen Ort gekommen sind, haben offensichtlich ihren Spaß. Aus einem dicken Rohr schießt Wasser in das Becken, Jugendliche springen hinein. Was da weiter mit Wasser gefüllt wird, ist ein etwa 2000 Jahre altes Bassin aus der Zeit von König Herodes. Es liegt im Jordantal, genauer gesagt im von Israel besetzten Westjordanland. Eigentlich ist das palästinensisches Land, doch jetzt haben die Siedler den Ort übernommen. Es weht eine israelische Fahne, es gibt einen Zaun, Überwachungskameras. Israel Shapira ist mit seiner Frau und seinen vier Töchtern gekommen. Er wohnt in einer ultraorthodoxen Siedlung bei Jerusalem und er ist so eine Art Experte für Wasserquellen. Er hat einen Blog und eine WhatsApp-Gruppe, über die er seine Erkenntnisse teilt, auch zu diesem Ort. Juden sind hier schon gewandert, bevor das Becken überhaupt mit Wasser gefüllt war. Etwa einen halben Kilometer von hier entfernt gibt es eine Siedlung, seit 30 Jahren. Meine Töchter haben Ferien und ich gehe dreimal pro Woche mit ihnen zu den Quellen, weil es heiß ist. Lange Wanderungen sind nicht möglich. Wo es Wasser gibt, gehen wir hin und baden. Naama ist gekommen aus Mizpe Jericho, einer israelischen Siedlung in der Nähe, die, wie alle Siedlungen, völkerrechtlich illegal ist. Doch für die junge Frau hier ist das Israel. Jeder Ort in Israel ist nicht nur ein Ort zum Ausgehen, Spaß haben und wunderschön, sondern auch voller tiefer Bedeutung. Denn es ist das Land Israel, Eretz Israel. Dieser Ort hat durch seine Erneuerung noch mehr an Bedeutung gewonnen. Herodes hat das hier vor Tausenden von Jahren gebaut und wir setzen das fort. Das ist Israel. Wir führen die Vergangenheit fort, die Wurzeln und wachsen weiter. Ihr Mann sagt aus dem Hintergrund den Satz, wir sind auf unser Land zurückgekehrt. Die palästinensischen Bauern im Dorf nebenan haben eine ganz andere Sicht auf die Dinge. Die, mit denen wir sprechen, wollen nicht, dass ihr Name genannt wird. Sie haben schon zu viel Gewalt durch radikale Siedler und israelische Sicherheitskräfte erlebt. Einer der Männer sagt uns, ihm fehle jetzt das Wasser, das seit ein paar Wochen in das Becken geleitet wird. Ich bin Landwirt, ich habe einen Hektar mit Dattelpalmen und Gewächshäuser. Die Gewächshäuser bekommen kein Wasser. Wir brauchen das Wasser aus der Quelle. Die Datteln sind dieses Jahr klein, weil das Wasser nicht ankommt. Sie haben die Zufuhr unterbrochen und es in das Becken geleitet. Sie wollen das Becken, wir brauchen das Wasser, nicht das Becken. Wasser ist das Wichtigste. Wie er jetzt weitermacht, weiß er noch nicht, aber er weiß, dass die Siedler, die nebenan im Wasser planschen, ihm die Lebensgrundlage entziehen.
0: Jan-Christoph Kitzler über ein antikes Wasserreservoir. In der Realität bedeutet das Freizeitspaß für israelische Siedler, aber Wassermangel für Palästinenser. 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Es war eine ganz wunderbare Stimmung gestern am Frankfurter Mainufer beim Europa Open Air. Ein warmer Sommerabend, der Sonnenuntergang hat sich im Fluss gespiegelt und mehr als 10.000 Zuschauerinnen und Zuschauer haben bei freiem Eintritt der Musik gelauscht, der HR Big Band und dem HR Sinfonieorchester. Da hat einfach alles zusammengepasst und mitgespielt. Schönstes Spätsommerwetter, ein Konzert unter freiem Himmel, die Klänge und Lichtreflexionen auf dem Wasser. Mit dabei auf dem Gelände der Weseler Werft neben der EZB war auch unsere Reporterin Gabi Beck.
2: Das 8. Europa Open Air des HR Sinfonieorchesters in Frankfurt an der Weseler Werft war wieder ein voller Erfolg. Der HR hatte zusammen mit der Europäischen Zentralbank eingeladen. Mehrere tausend Besucher sind gekommen. Der Applaus brandet, die Zuschauer hält es nicht mehr auf den mitgebrachten Campingdecken und Klappstühlen. Wieder einmal hatte es das HR Sinfonieorchester geschafft, eine magische Stimmung zu zaubern. Und das Publikum ließ sich mitreißen, zum Beispiel bei Mambo von Leonard Bernstein aus der West Side Story. Ein Raunen geht durch die Menge bei der Morgenstimmung von Edward Grieg. Romantik pur auch bei Tschaikowski. Die Menge schunkelt und singt leise mit. Und die Boote auf dem Main halten an, die Menschen lauschen auch hier und auf der anderen Mainseite. Begeisterung am Ende des Konzertes.
3: Also da geht man mit, absolut. Und das ist das Schöne dann, das macht auch Gänsehaut.
4: Sehr entspannt, super schön, schöne Atmosphäre, war einfach toll.
5: Das Orchester, die Stimmung, die Menschen untereinander.
6: Am Fluss zu sitzen, einfach furios.
7: Bombastisch.
2: Zuvor hatte die HR Big Band eingeheizt. Starsänger war der US-amerikanische Bariton Curt Elling. Und er weiß, warum er hier ist.
8: Wir wissen, dass das einzigartige Gift unserer Zeit ein Gegenmittel braucht. Musik ist dafür gut.
2: Die Medizin, die heißt Jazz. Und zwar von Duke Ellington bis Beatles.

0: Auch wenn es nur eine sehr eigenwillige Bearbeitung des Themas ist, wie der Chef der HR Big Band Jörg-Achim Keller verrät.
1: Es ist bewusst in diese Richtung gegangen, dass es eben nicht wie das Original ist, sondern anders. Klar, das reibt sich halt, dass die Erinnerung im Kopf reibt sich an dem, was der Arrangeur daraus macht.
0: Das Publikum übrigens belohnt die HR Big Band mit einem enthusiastischen Applaus und alle sind am Ende zufrieden. Big Band Chef Keller.
1: So eine friedliche Atmosphäre, wo das Publikum einfach mitgeht, egal wie es stilistisch genau aussieht, was wir machen. Das ist schön.
0: Und auch Alain Altinoglu, der Chef des HR-Sinfonieorchesters, strahlt vor Glück. Die Musiker sind glücklich, wenn das Publikum glücklich ist, sagt er, und er lobt sein Orchester.
2: We musicians, we are happy if the public is happy. Our job as musicians is to bring all the emotions that bring music. And this orchestra makes it so beautifully.
3: Auch dieses Jahr bei der 8. Auflage des Europa Open Air haben sich wieder viele tausend Besucher von der magischen Atmosphäre am Ufer des Mains begeistern lassen. Eindrücke von gestern hatte Gabi Beck.

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1: 10 Uhr. HLB eröffnet große Werkstattanlage in Butzbach. Städtetag fordert Umbau der Pflegeversicherung. Neue Saison der Frauenfußball-Bundesliga beginnt. Das Wetter, mal Sonne, mal Wolken, später auch Regen, 18 bis 24 Grad. Mein Name ist Volker Kinke. In Butzbach im Wetteraukreis wird jetzt die neue Instandhaltungsanlage der Hessischen Landesbahn offiziell eröffnet. Es ist eine der größten und modernsten in Hessen. Künftig werden hier die Regionalbahnen der HLB repariert und gewartet. HR-Reporterin Anne-Kathrin Hochstrat.
2: Auf 73.000 Quadratmetern ist eine große Anlage mit Gleisen, Werkstatthallen und Waschanlage entstanden. Die Hessische Landesbahn hatte bereits Werkstätten, auch in Butzbach. Doch die haben nach Angaben des Geschäftsführers Veit Salzmann nicht mehr ausgereicht. In den neuen Werkstätten können die Mitarbeiterinnen und Mitarbeiter jetzt mehrere Züge gleichzeitig reparieren und auch inspizieren. Auch Anfragen von anderen Bahnunternehmen gibt es schon.
1: Trotz schlechter Umfragewerte hält die Bundesregierung an ihren Reformplänen fest. Kanzleramtschefin Warken sagte im ZDF, grundsätzliche Änderungen bei der Rente oder der Pflege seien nicht beliebt, aber notwendig. Sie müssten im Herbst umgesetzt werden. Vorher hatten mehrere Großkonzerne und Wirtschaftsverbände von der Bundesregierung gefordert, die Reformpläne schnell umzusetzen. In einem gemeinsamen Brief, unter anderem von BMW, Siemens und Südwestmetall, heißt es, nur dann könnten die Unternehmen in Deutschland wettbewerbsfähig bleiben und Arbeitsplätze sichern. Der Deutsche Städtetag fordert, dass die Pflegeversicherung zu einer Vollversicherung umgebaut wird. Präsident Jung sagte der Neuen Osnabrücker Zeitung, so würden Menschen nicht mehr wegen der Pflegekosten in die Sozialhilfe fallen. Er forderte auch, den Eigenanteil der Heimbewohner zu deckeln. Die Kommunen würden durch eine Vollversicherung um Milliarden entlastet, denn sie müssten einspringen, wenn Senioren die Heimplätze nicht mehr selbst bezahlen können. Die USA wollen

0: deutlich mehr Raketen ins All schicken als bisher. Präsident Trump hat eine entsprechende Anordnung unterzeichnet. Demnach sind bis 2030 jedes Jahr mindestens 1000 Starts und Rückflüge geplant. Dafür ruft Trump US-Behörden auf, enger mit privaten Partnern zusammenzuarbeiten. Außerdem sollen Genehmigungen und Umweltprüfungen beschleunigt werden. Zum Vergleich, im vergangenen Jahr sind 178 US-Raketen gestartet. Das waren 10-mal so viele wie 2013. Großer Feuerwehreinsatz in Kassel. Am späten Abend war in einem Hochhaus in der Weserstraße ein Brand ausgebrochen. HR-Reporterin Stefanie Küster.
1: Hier brennt im 9. Stock das Treppenhaus. Menschen rufen am Dach und an den Fenstern um Hilfe. Der Grund, ihr Fluchtweg ist abgeschnitten. Die Einsatzkräfte können den Brand schnell löschen. Zum Glück wird niemand verletzt. Doch alle müssen raus aus dem Haus. Für sie stellt die KVG eine Straßenbahn als Aufenthaltsraum bereit. Insgesamt 50 Feuerwehrleute sind im Einsatz, dazu Rettungskräfte und Polizei. Schadenssumme und Brandursache sind noch unklar.
0: Im Fußball geht heute Abend nicht nur der DFB-Pokal der Männer wieder los, auch die Bundesliga der Frauen startet in die neue Saison. Zum Auftakt sind die Meisterinnen von Bayern München bei Union Berlin zu Gast. ARD-Sportreporter Christopher Klein.
2: Der FC Bayern München ist auch in dieser Saison Top-Favorit Nummer 1. Obwohl wichtige Spielerinnen wie Julia Gwinn oder Lena Oberdorf nach Verletzungen erst auf dem Weg zurück sind, ist der Bayern-Kader der mit Abstand stärkste in der Liga. Der VfL Wolfsburg strebt in seiner ersten Saison ohne Vereinsikone Alexandra Popp erneut die Champions-League-Qualifikation an. Ebenfalls internationale Ambitionen haben vor allem Leverkusen und Frankfurt, wobei die Eintracht einen großen Kaderumbau zu meistern hat.
0: Das waren die Nachrichten. Das Wetter. Heute scheint eher im Norden als im Süden die Sonne. Es gibt aber auch immer wieder Wolken. Am Nachmittag und Abend ziehen dann von Südwesten her Schauer und Gewitter auf. Die Temperaturen liegen maximal bei 18 bis 24 Grad. In der kommenden Nacht gibt es viele Wolken und Schauer bei 15 bis 10 Grad. Und auch morgen bleibt es wechselhaft mit Sonne, dicken Wolken und Schauern bei 17 bis 23 Grad. Die weiteren Aussichten: am Sonntag und Montag wieder sonniger und wärmer. Am Sonntag 18 bis 24, am Montag 20 bis 27 Grad. Die Zeit 10.04 Uhr.
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0: Vorsicht auf der A44 Dortmund Richtung Kassel. Zwischen Zierenberg und Kassel-Bad Wilhelmshöhe eine ungesicherte Unfallstelle auf dem linken Fahrstreifen. Vorsicht auf der A66 Frankfurt Richtung Wiesbaden. Zwischen Wiesbaden-Biebrich und Schiersteiner Kreuz liegt ein Netz auf der Fahrbahn. A3 Frankfurt Richtung Würzburg, zwischen Stockstadt und Aschaffenburg-Ost, 5 Kilometer stockender Verkehr. A4 Kirchheimer Dreieck Richtung Erfurt, zwischen Bad Hersfeld und Friedewald, 2 Kilometer stockender Verkehr. A66 Fulda Richtung Frankfurt, zwischen Gründer-Rotenbergen und Langenselbold stockender Verkehr wegen Beschilderungsarbeiten auf dem linken Fahrstreifen.
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4: Willkommen. In Russland gibt es de facto keine Opposition mehr. Nun ist auch noch die liberale und kriegskritische Partei Jablonko von den Parlamentswahlen ausgeschlossen worden. So haben das Richter verfügt und auch ein Einspruch beim obersten Gericht in Moskau wurde von dessen Berufungskammer Anfang der Woche abgeschmettert. Sprich, das Urteil wird nicht aufgehoben. Jablonko kann bei der Duma-Wahl im September also nicht antreten. Außerdem haben die Richter in Moskau am selben Tag auch noch den stellvertretenden Vorsitzenden der Partei gewissermaßen kaltgestellt. Er wurde zu rund 11 Jahren Straflager verurteilt, weil er angeblich die Streitkräfte des Landes verunglimpft und Falschinformationen verbreitet haben soll. Das will sein Chef, der Vorsitzende der Jablonko-Partei, so aber nicht einfach kommentarlos stehen lassen. Deshalb hat er unserem Korrespondenten Björn Plaschke ein Interview gegeben.
5: Der Anstecker am Revers zeigt eine weiße Taube. So trat er vors Gericht. Und mit diesem Friedenssymbol auch kommt er zum ARD-Interview in Moskau. Nikolai Rybakov, Vorsitzender von Jablonko. Die Partei darf nicht an der Duma-Wahl kommenden Monat teilnehmen. Das hatte der oberste Gerichtshof in Moskau vor einigen Tagen entschieden. Kurz darauf bestätigte die Berufungskammer das Urteil. Wie wirkt das auf Rybakov nach? Einerseits ist heute ein ganz normaler Tag und wir leben in Freiheit in Moskau. Andererseits erhalte ich jeden Morgen Nachrichten, dass Menschen ums Leben gekommen sind. Und ich denke selbstverständlich darüber nach, was mit meinem Stellvertreter Lev Schlossberg in Pskow passiert ist. 11 Jahre Haft, weil er sich für Frieden einsetzt. Ich fühle mich wie ein Mensch, um den herum so vieles passiert. Die Jablonko-Partei habe sich zahlreicher Gesetzesverstöße schuldig gemacht. Darunter

0: Unter Urheberrechtsverletzungen, Unterstützung aus dem Westen und undurchsichtige Finanzierung, so das Urteil des obersten Gerichtshofes. Und deshalb darf Jabloko nicht an der Duma-Wahl teilnehmen. Es geht nicht nur darum, was das für Russland bedeutet, sondern für die ganze Welt. Wir wollen nicht an der Wahl teilnehmen, um Abgeordnete in der Staatsduma zu haben, sondern damit Frieden herrscht und der Tod von Menschen gestoppt wird. Jabloko ist in Russland die einzige Partei, die offen Russlands Krieg gegen die Ukraine ablehnt und damit auch die Politik von Kreml-Chef Wladimir Putin. Klar, dass das Urteil gegen Jabloko weithin als politisch gesehen wird. Das ist ein Gerichtsurteil gegen eine Partei, die sich für den Frieden einsetzt. Aber das geben unsere Gegner ja auch ganz offen zu. Deshalb, ja, ist es ausschließlich eine politische Entscheidung, dass auf dem Stimmzettel nur gleichartige Parteien stehen dürfen, die sich alle für dasselbe einsetzen. Unterkriegen lassen will sich Rybakov durch das Urteil nicht. Ein Versprechen, das der Jabloko-Vorsitzende gibt. Und er gibt noch ein zweites. Dass ich in Russland bleiben und alles in meiner Macht Stehende tun werde, damit Russland ein Ort ist, an dem die Menschen ohne Angst leben können. Und ich bin Teil davon. Denn ich trenne mein Schicksal nicht von dem unseres Landes. Das sagt Rybakov über sein Leben. Der Partei könnte nun aber noch mehr drohen als der Ausschluss von der Duma-Wahl. Ein Gericht könnte die Partei zu einer extremistischen Organisation erklären und sie damit in der Konsequenz verbieten. In Russland verstehen wir, dass Entscheidungen getroffen werden können, die nicht auf Gesetz und Recht beruhen. Aber wir tun alles, um nicht gegen Gesetze zu verstoßen. Und in Bezug auf uns müssen umgekehrt auch die Gesetze gelten, die unsere Arbeit in Russland schützen. Wie es in der Praxis weitergehen wird, werden wir sehen.
1: Russlands oberstes Gericht hat die liberale Oppositionspartei Jablonko von der Parlamentswahl im September ausgeschlossen. Reaktionen darauf vom Vorsitzenden der Partei Rybakov im Gespräch mit unserem Korrespondenten Björn Plaschke. Donald Trump rumpelt und droht mal wieder, dieses Mal mit nicht weniger als einem Wirtschaftskrieg. Der US-Präsident will den Iran und alle Staaten, die das Regime unterstützen, wirtschaftlich isolieren. Die Rede ist von einem ökonomischen D-Day. Wie genau dieser Wirtschaftskrieg aussehen soll, das ließ Trump allerdings bisher offen, auch welche Staaten er meint neben dem Iran. Dr. Sascha Lohmann ist Politikwissenschaftler in der Forschungsgruppe Amerika der Stiftung Wissenschaft und Politik. Ich habe ihn gefragt, Herr Lohmann, wie verstehen Sie das denn? Ist das mal wieder so ein übliches Trump-Poltern oder muss man das ernst nehmen? Denn allein die Vokabel Krieg klingt ja schon ziemlich drastisch.
2: Also wir sehen, dass die rhetorische Drohkulisse gegenüber Iran ja schon immer von Superlativen geprägt war. Die zermalmendste Operation wirtschaftlicher Art soll jetzt kommen. Man sieht das ja auch schon, der Iran nimmt das gar nicht mehr so richtig ernst. Es zeigt doch eigentlich vielmehr, dass der Präsident eher weniger Optionen hat, dadurch, dass die militärische Option so teuer ist. Steigende Preise an der Zapfsäule, die Alliierten in der Region sprechen sich dagegen aus. Das heißt, es zeigt eigentlich, dass Trump mit der Strategie, Druck auf den Iran auszuüben, gar nicht mehr so richtig weiterkommt. Das ist eigentlich ein Zeichen von Schwäche als von Stärke.
1: Im Krieg zwischen den USA und Iran sehen wir aktuell auch einen ziemlichen Stillstand. Das geht weder vor noch zurück, weder militärisch noch diplomatisch. Ist diese Drohung, einen Wirtschaftskrieg zu führen, dann vielleicht am Ende, wenn ich Sie recht verstehe, auch sowas wie ein Ausdruck von Verzweiflung bei Donald Trump?
2: Es ist sicherlich ein angestauter Frust, der seinen Ursprung hat im Mai 2018, als Donald Trump damals in seiner ersten Amtszeit das ja bestehende Atomabkommen aufgekündigt hat, die Sanktionen wieder eingeführt hat, ausgeweitet hat und behauptet hat, sein Wahlkampfversprechen aus 2016 wahrzumachen, nämlich einen besseren Deal als sein Vorgänger Obama zu verhandeln. Das ist seither alles nicht passiert, trotz einer Militärkampagne in 2025, 2026, umfassendsten Sanktionen, die eigentlich nur mit dem US-Sanktionsregime gegen Kuba noch zu vergleichen sind. Und er ist in einer Situation, die schlechter ist als damals, nämlich dass der Iran eine Eskalationsdominanz hat durch die Straße von Hormuz, die er schließen kann und damit sehr hohe Kosten der US-amerikanischen Volkswirtschaft und der Weltwirtschaft auferlegen kann, die Trump jetzt nicht ignorieren kann vor den bevorstehenden Zwischenwahlen.
1: Wenn wir dennoch diese Ankündigung von Trump jetzt mal ernst nehmen, durchspielen, wie könnte denn ein solcher Wirtschaftskrieg gegen Iran aussehen? Mit welchen Mitteln könnte der geführt werden?
2: Also der wird mit den Mitteln

0: Staatenrechten, also hauptsächlich sogenannte Sekundärsanktionen, die man eben gegen Dritte verhängt, die weiter mit dem Iran handeln und sich eben nicht an US-Sanktionen halten.
1: Was bedeutet das, Sekundärsanktionen?
0: Das sind insbesondere Finanzsanktionen, die sich gegen den Banken- und Finanzsektor richten, also gegen Banken, die zum Beispiel Ölverkäufe abwickeln, gegen die gesamte Logistik entlang der Ölexportinfrastruktur, also auch Versicherer, insbesondere maritime Handelspartner, also Schiffsverkehrsgesellschaften, Broker, die sozusagen dafür sorgen, dass das iranische Öl auf dem Seeweg in diese Staaten kommt, China. Gegen die kann man vorgehen, denen kann man die Kosten auferlegen, die Handelspartner auch von diesen Strukturen. Es gibt Umgehungsstrukturen, Verschleierungsstrukturen, die kann man aufdecken durch Listungen, die sozusagen angekündigt sind, dass auch andere sehen, wer da alles daran beteiligt ist. Das heißt, da gibt es eine Reihe von Maßnahmen, insbesondere im Finanzbereich, und davon würde ich auch ausgehen, dass das am Montag so angekündigt wird.
1: Und könnten diese Daumenschrauben denn irgendwas bewirken? Also in den Augen der USA günstigstenfalls eine Wende im Krieg?
0: Also die haben schon noch Potenzial, da ist sicherlich noch nicht alles ausgeschöpft, insbesondere wenn man sich anschaut, es ist ja bisher keine große chinesische Bank sanktioniert, also mit diesen gezielten Finanzsanktionen belegt worden. Die treffen diese Banken sehr empfindlich, das haben wir auch in der Vergangenheit gesehen, dass wenn da Drohungen im Raum standen, es wurden teilweise auch große chinesische Banken schon mal von US-Sekundärsanktionen erfasst, dann hat das auch Folgen gehabt. Das heißt, hier wird spannend zu sehen sein, ob die Trump-Administration ihre Befürchtungen ablegt, die Chinesen so stark zu verärgern, dass sie da bisher diese Option nicht gezogen haben, ob sie das wirklich ändern und wirklich gegen diese chinesischen Ölakteure vorgehen, die das iranische Öl importieren. Und das könnte schon nochmal eine neue Qualität eben bringen, aber auch Risiken im chinesisch-US-amerikanischen Verhältnis.
1: Die Verhandlungen zwischen Washington und Teheran kommen nicht voran. Jetzt versucht US-Präsident Trump es mit massivem wirtschaftlichen Druck. Er droht Iran mit einem Wirtschaftskrieg und warnt auch die Verbündeten des Regimes vor Konsequenzen. Eingeordnet hat es für uns Sascha Lohmann. Er ist Politikwissenschaftler an der Stiftung Wissenschaft und Politik.
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1: Deutschland hat ein Problem. Es wächst nicht mehr so stark, wie es müsste, um seinen Wohlstand zu halten. Laut dem Institut der Deutschen Wirtschaft und der Stiftung Familienunternehmen müsste die deutsche Wirtschaft 5-mal stärker wachsen. Das heißt also, die Produktivität stagniert. Stellt sich die Frage, wie kommt das? Haben wir zu viele unproduktive Jobs in unserem Land und warum ist das auf Dauer schädlich? Dazu eine Analyse mit Lösungsansätzen von Bianca von der Au.
3: Die Zahlen sprechen für sich. Während die Arbeitsproduktivität in den 1980er und 1990er Jahren noch um rund 2% jährlich zunahm, wuchs sie in den vergangenen 6 Jahren im Schnitt nur noch um jährlich 0,3%. Also kaum. Die Arbeitsproduktivität bezeichnet die durchschnittliche Wirtschaftsleistung, die jede erwerbstätige Person erbringt.
4: 3 Dinge kommen da vor allem zusammen. Das ist zum einen, dass die Fortschritte aus der Digitalisierung nicht so zum Tragen kommen, wie es erhofft wurde. Und zweitens fehlen zunehmend Fachkräfte durch den demografischen Wandel. Und drittens investieren Staat und Unternehmen zu wenig in neues Kapital, also neue Maschinen, Anlagen, in eine bessere Infrastruktur, was auch zu geringerem Produktivitätswachstum führt.
3: Sagt Christian Kestermann vom IW Köln, der für die Stiftung Familienunternehmen die Studie durchgeführt hat. Nach seiner Analyse müsste Deutschland gut 5-mal produktiver sein, um den Wohlstand im Land zu erhalten. Heißt das im Umkehrschluss, wir leisten uns zu viele unproduktive Jobs? Ein klares Ja kommt von Jörg Krämer, Chefvolkswirt der Commerzbank. In Deutschland sei vor allem die Bürokratie zu stark gewachsen.
5: Es kommt ja nicht von ungefähr, dass der staatliche Sektor neben der IT der Sektor ist, wo die Beschäftigung am stärksten wächst. Und da sind auch sehr viele unproduktive Jobs entstanden. Denken Sie an die vielen Menschen, die Berichtspflichten nachkommen, Beauftragte für dies und das. In diesen Bereichen sind leider in den letzten Jahren überproportional viele Jobs entstanden.
3: Zu viel Bürokratie, zu wenig Digitalisierung in der Verwaltung. Über Jahre hinweg wurde zu wenig in den Standort investiert. Es fehlt zudem an Innovationen im großen Stil. Die Problemanalyse ist nicht neu und wurde von der Bundesregierung erkannt, in Teilen auch bearbeitet. Aber es geht zu langsam, sagt Professor Rainer Kirchdörfer von der Stiftung Familienunternehmen.
6: Wir müssen uns messen an unseren internationalen Wettbewerbern. Und Fortschritte in Deutschland um den Faktor 1.

0: ist schön, aber bringt nichts, wenn der Fortschritt in unseren internationalen Wettbewerbern um den Faktor 2 nach vorne geht. Dann fallen wir trotzdem zurück.
1: Die Lösungen wurden auch schon oft benannt. Mehr Digitalisierung, Einsatz von künstlicher Intelligenz und vor allem mehr Investitionen. Wenn der Staat mit seinem Sondervermögen vorangeht, so die Hoffnung, folgen auch private Investitionen in den Standort. Mit Blick auf die Rahmenbedingungen, die Unternehmen zum Investieren brauchen, nimmt Deutschland aktuell einen der hinteren Plätze im OECD-Vergleich ein, so ein Ranking der Stiftung Familienunternehmen. Die Arbeitskosten seien im Vergleich zu hoch. Unternehmen halten sich mit Investitionen im Land zurück, auch wegen der hohen bürokratischen Hürden. Und da wären wir wieder beim Thema unproduktive Jobs.
2: Bianca von der Au von der ARD-Börse über mangelnde Produktivität in Deutschland. Bleibt das so, erodiert der Wohlstand. Nun gehen wir in die Demokratische Republik Kongo, ein riesiges Land, das kein flächendeckendes Gesundheitssystem hat. Vielleicht auch ein Grund dafür, dass Ebola dort derart wüten kann. Inzwischen gibt es im Kongo mehr als 5000 Fälle. So viel kann man jetzt schon sagen. Das ist der tödlichste Ausbruch in der Geschichte des Landes. Begonnen hat er in der Stadt Mongbualu. Dort, wie auch in anderen Landesteilen, halten sich hartnäckig Gerüchte, Falschinformationen über die Krankheit. Einige Menschen glauben, dass westliche Pharmakonzerne Ebola erfunden haben, um damit Geld zu verdienen. Für andere ist die Ebola eine Strafe Gottes und viele misstrauen auch den Ärztinnen und Ärzten in den Krankenhäusern und nutzen lieber traditionelle Heilmittel. Das ist gefährlich und kann die Eindämmung der Pandemie verhindern. Deshalb hat ein Ebola-Überlebende sich zur Aufgabe gemacht, in Mongbualu über die Krankheit aufzuklären.
3: Deogratias Kasereka hat Ebola überlebt. Jetzt kämpft er gegen die gefährliche Desinformation über die Krankheit. In seiner Stadt Mongbualu versucht er, die Bewohner davon zu überzeugen, dass es den Virus wirklich gibt. Als die Gemeinde erfuhr, dass ich Ebola hatte, waren sie überzeugt, dass ich sterben würde. Doch sobald ich entlassen wurde, machte ich es mir zur Aufgabe, den Menschen bewusst zu machen, dass ein frühzeitiger Gang ins Krankenhaus die Lösung ist. Das Misstrauen gegenüber Behörden ist groß. Manche glauben, auch ausländische Pharmakonzerne hätten sich die Krankheit ausgedacht, um Geschäfte zu machen. Auch Janine Angaunde glaubt das. Alles, was mit Ebola zu tun hat, ist einfach nur erfunden. Eines Tages sahen wir plötzlich Landcruiser hier vorbeifahren. Man fing an, uns zu sagen, wir sollten uns die Hände waschen. Dann fingen die Leute plötzlich an zu sterben. Mongwalu ist etwa 1,5 Stunden von der Provinzhauptstadt Bunia entfernt. Die Menschen leben vom Goldabbau. Die Bevölkerung ist sehr mobil. Nicht zuletzt deshalb konnte sich der Virus schnell verbreiten. Deogratias kennt ihre prekäre Situation und weiß, wie man sie erreichen kann. Anfangs hatte auch er Angst, ins Krankenhaus zu gehen. Als die Symptome am ersten Tag auftraten, spürte ich, wie meine Knie nachgaben. Mein ganzer Körper fühlte sich träge an und ich wollte nichts lieber als nur schlafen. Dann setzten auch die Kopfschmerzen ein. Zunächst benutzte er traditionelle Heilmittel. Er hatte Angst davor, als Ebola-Patient isoliert zu werden und damit gleichsam sein Todesurteil zu bekommen. Dann überzeugten ihn seine Kinder, doch ins Krankenhaus zu gehen. Und schließlich wurde er gesund. Deogratias hat einen starken Glauben. Die Kirche hat hier noch eine große Anziehungskraft. Als genesener Seelsorger erreicht er besonders viele Menschen. Als ich erkrankte, geschah dies, weil Gott sah, dass ich viele Sünden begangen hatte und nicht heilig war. Andere, die erkrankten, starben, weil Gott beschlossen hatte, dass sie sterben sollten. Aber Gott hat mich verschont, weil er sah, dass ich mit meinem Leben noch etwas zu geben habe. Es wird noch viel mehr Aufklärer wie ihn brauchen, um den Ausbruch in den Griff zu bekommen. Überzeugungsarbeit aus der Mitte der Gemeinschaft.
2: Aufklärungsarbeit über Ebola, eine wichtige und schwierige Aufgabe, wie der Bericht von Caroline Imlau zeigt. Sie war in der Demokratischen Republik Kongo unterwegs, und zwar in der Stadt Mongwalu, wo der aktuelle Ausbruch begonnen hat.
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2: Wenn es in Frankreich um Milliardäre geht, dann fallen den meisten Menschen

0: zwei Namen als erste ein. LVMH-Chef Bernard Arnault und dessen wohl größter Rivale François Pinault. Pinault hat seine Karriere in den 60er Jahren im Holzhandel begonnen. Heute umfasst sein Imperium Luxusmodehäuser wie Gucci, Yves Saint Laurent oder Balenciaga, aber auch den Fußballclub Stade Rennais FC oder das Wochenmagazin Le Point. Mit seinem Vermögen hat Pinault außerdem eine der weltweit größten privaten Kunstsammlungen aufgebaut. Neben Museen in Venedig ist ein Teil seiner Sammlung in der Pariser Bourse de Commerce ausgestellt, die Pinault spektakulär hat renovieren lassen. Heute wird er 90 Jahre alt. Das ist Anlass für unsere Korrespondentin Caroline Düller zu fragen, was ist sein Erfolgsgeheimnis?
1: François Pinault und Erfolg, das ist eine Art Hassliebe, wenn man dem Selfmade-Milliardär glaubt. Er halte Erfolg für gefährlich, hat Pinault 2021 dem Radiosender France Inter gesagt, in einem seiner seltenen Interviews. Denn Erfolg kann einschläfernd sein. Das gilt fürs Business, für die Kunst, für das Leben allgemein.
2: Vous savez, dans la vie, le succès peut vous amener à vous endormir. Le succès est dangereux, vous savez, c'est vrai dans les affaires, c'est vrai dans la vie tout court, c'est vrai chez les artistes.
1: François Pinault hat die Schule ohne Abschluss verlassen. Auf der Uni war er nie. Mit 16 arbeitet er im Sägewerk seiner Familie in der Bretagne. Anfang der 60er Jahre übernimmt Pinault das Holzunternehmen seines Schwiegervaters. Und ab da gehen die Umsätze durch die Decke.
3: Wenn man einen Unterschied machen will, darf man die anderen nicht kopieren, sonst sind sie einfach nur ein Mitläufer. Es braucht immer Originalität. Sie müssen immer nach Effizienz streben, nach der größtmöglichen Effizienz zu den geringsten Kosten.
1: Dabei geht der Holzbaron nicht gerade zimperlich vor. Er kauft strategisch Unternehmen auf, die in Schwierigkeiten stecken, und zerlegt sie, um sein eigenes zu vergrößern. Pinault sei ein Dépouilleur d'épaves. Er schlachte Wracks aus, schreiben die Journalisten Pierre-Angèle Gay und Caroline Monod, die sich in ihren Recherchen kritisch mit dem Aufstieg und den Geschäftsmethoden des Milliardärs auseinandergesetzt haben.
4: Yves Saint Laurent sought to redefine beauty and design clothes that would set women free.
1: In den 90er Jahren stellt Pinault sein Geschäft breiter auf und steigt ins Luxusbusiness ein. Zum Imperium der Pinots gehören heute Marken wie Gucci, Yves Saint Laurent oder Balenciaga. Ab Mitte der 2000er Jahre konzentriert sich Pinault auf eine weitere große Leidenschaft.
3: Ich habe meinem Sohn die Verantwortung übertragen und das hat mir ein neues Leben ermöglicht. Ein Teil dieses Lebens spielt sich bei Künstlern und in ihren Ateliers ab.
1: Über die Jahrzehnte baut François Pinault eine der weltweit größten Sammlungen zeitgenössischer Kunst auf. Laut Kennern, auf die sich die Zeitung Le Monde beruft, kauft Pinault in Sachen Kunst schnell, gut und viel. In etwa so, wie er früher Firmen gekauft hat. Vor allem aber setzt Pinault auf neue Talente.
3: Natürlich informiere ich mich über die Künstler, vor allem über die Jüngeren, die noch nicht so bekannt sind. Man muss versuchen, sie zu entdecken. Sie bleiben meist in ihrer Ecke, kommen nicht auf einen zu. Ich habe Teams überall auf der Welt, die mir Bescheid sagen, wenn sie einen mehr oder weniger talentierten jungen Künstler entdecken. Dann schaue ich mir zuerst Fotos, Videos und so weiter an und dann versuche ich, sie zu treffen. Ich gehe also Risiken ein.
1: Erzählt Pinault 2021 bei France Inter. Anlass ist die Eröffnung seines dritten Privatmuseums, der Bourse de Commerce, mitten im Herzen von Paris. Der Milliardär öffnet seine Sammlung für ein breites Publikum und hat einen Rat an alle, die zeitgenössische Kunst für elitär und schwer zugänglich halten.
3: Ich würde ihnen sagen, schaut hin. Man kann nach einem Mal nicht sagen, das ist Blödsinn, das ist furchtbar. Man muss die Bescheidenheit haben, mehrfach hinzuschauen. Und irgendwann werden die Menschen es verstehen. Man muss sich für das interessieren, was in der Welt passiert. Für die Zukunft der Welt, ihre Funktionsweise, was man tun kann, um sie zu verbessern.
1: Mit der Bourse de Commerce hat Pinault aber auch eine kontroverse Debatte ausgelöst. Über das Zusammenspiel von Kunst, Kapital und die Privatisierung kultureller Räume. Seitdem wird weniger debattiert über die Vorwürfe der Steuervermeidung oder Pinots Nähe zu politischen Entscheidern à la couleur, die er stets genutzt hat, um sein Business voranzubringen.
0: Vom Holzbaron zum Kunstmäzen des Self-Milliardärs.

0: er. François Pinault wird heute 90 Jahre alt. An seinen Geschäftsmethoden gibt's allerdings auch Kritik, wie auch an der von ihm vorangetriebenen Monopolisierung auf dem Kunstmarkt. Kritische Fragen nach der zunehmenden Privatisierung öffentlicher Kunsträume. Ein Geburtstagsporträt war das von Caroline Diller.
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7: 10.29 Uhr. Hessische Landesbahn eröffnet große Werkstattanlage in Butzbach. Städtetag fordert Umbau der Pflegeversicherung. BMX-Europameisterschaft in Darmstadt. Das Wetter: Sonne, Wolken, später auch Regen, bis 24 Grad. Mein Name ist Markus Schuh. In etwas mehr als 2 Jahren hat die Hessische Landesbahn in Butzbach ihre neue Instandhaltungsanlage für Züge errichtet. Es ist eine der größten und modernsten in Hessen und ist gerade offiziell eröffnet worden. HR-Reporterin Ann-Kathrin Hochstrat.
8: Auf 73.000 Quadratmetern ist eine große Anlage mit Gleisen, Werkstatthallen und Waschanlage entstanden. Die Hessische Landesbahn hatte bereits Werkstätten, auch in Butzbach. Doch die haben nach Angaben des Geschäftsführers Veit Salzmann nicht mehr ausgereicht. In den neuen Werkstätten können die Mitarbeiterinnen und Mitarbeiter jetzt mehrere Züge gleichzeitig reparieren und auch inspizieren. Auch Anfragen von anderen Bahnunternehmen gibt es schon.
7: Reformpläne schnell umsetzen. Darauf drängen mehrere Großkonzerne und Wirtschaftsverbände. In einem gemeinsamen Brief an die Bundesregierung schreiben unter anderem BMW, Siemens und Südwestmetall, nur mit den Reformen könnten die Unternehmen in Deutschland wettbewerbsfähig bleiben und Arbeitsplätze sichern. Nach Angaben von Kanzleramtschefin Waken unterstützt die Regierung diese Forderungen. Im ZDF sagte Waken:
9: Das sehen wir ganz genauso, nur da lässt sich nicht ganz einfach der Schalter umlegen. Das sind große Reformpakete, die jetzt beschlossen werden müssen. Das kommt aber dann auch zu, sage ich mal, Einschnitten bei den Bürgerinnen und Bürgern. Das sind alles keine beliebten Projekte, sie sind aber notwendig. Sie sind teilweise angestoßen und jetzt müssen wir sie zu Ende bringen.
7: In der Diskussion über eine Pflegereform fordert der Deutsche Städtetag die Einführung einer Pflegevollversicherung. Verbandspräsident Jung erhofft sich davon eine Entlastung in Milliardenhöhe für die Kommunen und Sicherheit für die Heimbewohner. Aus der Nachrichtenredaktion Karl Spannenberger.
10: Menschen, die ihr Leben lang hart gearbeitet haben, sollten nicht wegen der Pflegekosten in die Sozialhilfe fallen. Das sagte der Städtetagspräsident der Neuen Osnabrücker Zeitung. Der Städtetag will dafür den Eigenanteil von Heimbewohnern je nach Einkommen deckeln. Finanzieren sollen das nach Jungs Worten Bund, Länder und Kommunen gemeinsam. Als Grund für den Vorstoß nannte Jung die angespannte Finanzlage der Kommunen. Sie müssen bisher einspringen, wenn Senioren die Heimplätze nicht mehr selbst bezahlen können.
7: Nach Venezuela und Kolumbien ist auch Peru von einem schweren Erdbeben erschüttert worden. Nach Angaben der Behörden des südamerikanischen Landes hatte es die Stärke von 7,2. Das Epizentrum lag rund 800 Kilometer südlich der Hauptstadt Lima, in einer Tiefe von mehr als 100 Kilometern. Mehrere Menschen wurden verletzt und viele Häuser beschädigt. Niedrigwasser ist auch im Panama-Kanal zwischen dem Atlantik und dem Pazifik ein Problem. Deshalb dürfen ab dem nächsten Monat nur noch 32 statt 36 Schiffspassagen durchgeführt werden. So soll Wasser gespart werden wegen des ausbleibenden Niederschlags. Zwischen Mai und August hat es in der Region gut ein Drittel weniger geregnet als sonst im Durchschnitt. Und die Behörden gehen nicht davon aus, dass sich die Lage bald entspannt. Dieses Wochenende wird Darmstadt zum Zentrum der europäischen BMX-Freestyle-Szene. Im Bikepark findet ab heute die Europameisterschaft statt. Sie dauert bis Sonntag und der Eintritt ist frei. HR-Sportreporterin Sarah-Lisa Angres.
11: Mit dabei der amtierende deutsche Meister vom VC Darmstadt, Philipp Muth. Mit seinen 19 Jahren ist er das erste Mal bei einer EM am Start. Die größte Konkurrenz kommt aus England. Bei den Frauen ist die deutsche Kim Müller die Favoritin. Sie ist letztes Jahr Europameisterin geworden.
7: Das waren die Nachrichten. Dann schauen wir aufs Wetter für den Freitagnachmittag. Wolken und Sonne haben wir. Später kommen auch Regen und auch Schauer mit dazu. 18 bis 24 Grad, das sind die Höchstwerte heute. Kommende Nacht gehen die Temperaturen zurück auf 15 bis 10 Grad. Auch morgen am Samstag bleibt es wechselhaft mit Wolken, etwas Sonne, aber zwischendurch auch immer wieder Schauer. 17 bis 23 Grad. Die weiteren Aussichten, Sonntag und Montag wieder sonniger und auch wärmer. Sonntag 18 bis 24 Grad, Montag sogar bis 27 Grad. Die Zeit 10.34 Uhr.
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7: Und damit guten Tag auf die Straßen. Es geht los auf der A3 Frankfurt Richtung Köln. Zwischen Kelsterbach und dem Mönchhof-Dreieck 2 Kilometer stockender Verkehr. A3 Frankfurt Richtung Würzburg zwischen Stockstadt und Aschaffenburg-Ost 5 Kilometer stockend. 2 Kilometer stockend haben wir auf der A7 Fulda Richtung Kassel zwischen dem Hattenbacher Dreieck und dem Kirchhammer Dreieck. Und dann noch die A44 Dortmund Richtung Kassel zwischen Zierenberg und Kassel-Bad Wilhelmshöhe. Auch hier stockt's nach einem Unfall mit mehreren Fahrzeugen auf der linken Spur. Das war's allen unterwegs. Gute Fahrt mit HR Info.
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0: Ihnen einen schönen Vormittag. mRNA, Sie erinnern sich, auf deren Basis wurden seinerzeit die Corona-Impfstoffe hergestellt. Damals schon hieß es, dass zum Beispiel BioNTech mit diesem Molekül aber eigentlich Erfolge in der Krebstherapie erzielen wollte, es dann während der Pandemie aber sozusagen umgewidmet hat. Nun scheinen diese Erfolge tatsächlich auch zu kommen. Jedenfalls lesen wir, dass es neue Hoffnung gibt im Kampf gegen Hautkrebs. Da soll Moderna und Merck ein Durchbruch gelungen sein, was auch die Aktionäre überzeugt und beflügelt. Die Aktien der beiden Konzerne sorgen an der Börse für einen Höhenflug. Hintergrund ist eine Studie mit mehr als 1000 Melanompatienten. In der letzten Studienphase gab es bei diesen Patienten mit schwarzem Hautkrebs positive Ergebnisse. Das heißt, der Wirkstoff hat bei vielen Studienteilnehmern verhindert, dass das Melanom wieder zurückkehrt und dass der Krebs sich auf andere Organe ausbreitet. Wir wollten das vertiefen zusammen mit Professor Dr. Thomas Eigentler. Er leitet das Hauttumorzentrum an der Berliner Charité. Ich habe ihn gefragt, bei neuen Therapien und Wirkstoffen sind ja oft die Hoffnungen groß, aber können dann nicht erfüllt werden. Könnte jetzt dieser neue Wirkstoff tatsächlich ein Game Changer sein?
12: Das kann man wirklich so sagen, weil das die erste große Studie ist und wirklich eine Zulassungsstudie, wie Sie sagen, mit 1000 Patienten, die zumindest laut Pressemitteilungen, das sind die Daten, die wir leider gerade erst haben, die Wahrscheinlichkeit des Wiederauftrittes und auch der Fernmetastasierung reduzieren können. Und das wird zum ersten Mal gezeigt. Und wenn das für andere Krebsarten auch in der Form gezeigt werden kann und es laufen dort große Studien, dann wäre das tatsächlich ein weiterer wichtiger Schritt in der Behandlung unserer Krebspatienten.
0: Nun ist das ja alles sehr kompliziert für den Laien, für den Nichtmediziner, aber wenn Sie das mal übersetzen könnten, was ist denn da der Hebel dieses neuen Wirkstoffes? Also wo setzt der an und wie funktioniert das dann?
12: Also was man sagen muss, das ist eine Kombination aus unserer bisherigen Therapie plus zusätzlich diese Impfung. Und was gemacht wird, wir nehmen den Krebs des Patienten, also eine Gewebeprobe, dann wird diese Gewebeprobe sehr, sehr detailliert aufgearbeitet und auf Basis dieser Aufarbeitung wird geschätzt, wie sich der Tumor weiterentwickeln könnte. Und gegen diese Weiterentwicklung wird sozusagen eine individuelle, das heißt für den Patienten zugeschnittene Impfstrategie entwickelt, die aus bis zu 34 verschiedenen Molekülen besteht, die dann in dieser Messenger-RNA-Impfung dann letztendlich dem Patienten geimpft werden.
0: Und was macht dann die Messenger-RNA?
12: Man trainiert das Immunsystem auf diese mögliche Entwicklung des Tumors. Also so ein Tumor ist ja nicht ein Gebilde, was statisch ist, sondern es entwickelt sich auch sozusagen immer weiter. und man versucht, einen Schritt voraus zu sein. Das heißt, das Immunsystem ist dann schon einen Schritt weiter und hat schon diese Veränderung kennengelernt. Und das ist letztendlich, was die Messenger-RNA dann macht. Der Körper selber produziert dann dieses Protein und es wird dann dem Immunsystem präsentiert. Und man weiß, dass das Immunsystem dann letztendlich diese Weiterentwicklung des Tumors schon absehen kann und einen Schritt voraus

0: raus ist. Das heißt, wenn dann der Tumor sich in diese Richtung entwickelt, dass dann das Immunsystem diesen gut erkennen kann.
1: Ist das dann so eine Art Wette auf die Zukunft?
0: Das ist eine Wette auf die Zukunft. So kann man das gut sagen.
1: Das heißt, mRNA ist eigentlich schlau.
0: Das ist die Übermittlung sozusagen. Das Schlaue steckt eigentlich in der Voranalyse drin. Das heißt, durch diese Analyse mache ich eine Schätzung, das sind mathematische Algorithmen, wie sich der Tumor weiterentwickelt. Und dann kann ich sozusagen gegen diese mögliche Weiterentwicklung impfen. Und das macht dann die Messenger-RNA. Also das Schlaue ist letztendlich dieser Computeralgorithmus plus dann die Möglichkeit tatsächlich individuell, und das ist wirklich neu, das unterscheidet es auch von Corona. Das heißt, dort bekommt jeder Patient seine eigene Messenger-RNA-Impfung dann gegeben.
1: Aber wenn Sie jetzt über einen Algorithmus sprechen, wo kommt denn jetzt der Wirkstoff dieser neue zum Zuge?
0: Also das ist nicht der Wirkstoff, sondern das ist eine Kombi aus verschiedenen Messenger-RNA-Molekülen. Und die Zusammensetzung, die berechnet mir dann letztendlich der Computer und der braucht dann das ursprüngliche Tumorgewebe. Deswegen gibt es jetzt nicht diesen neuen Wirkstoff, sondern es ist tatsächlich für jeden Patienten ein Mix verschiedener Messenger-RNAs, die dann für jeden Patienten tatsächlich hergestellt wird und individuell gemixt wird und dann dem Patienten zusätzlich zu unserer herkömmlichen Therapie, das darf man nicht vergessen, zu unserer Immuntherapie dann zusätzlich gegeben wird.
1: Wenn Sie jetzt sagen, das wird auf jeden einzelnen Patienten, auf jede einzelne Patientin zugeschnitten, wie kann das dann als Massenprodukt auf den Markt kommen? Also gibt es dann nicht mehr so die eine Tablette oder die eine Spritze, sondern immer nur Kombinationen, je nach Patient.
0: Das ist auch das wirklich Neue. Das heißt, es ist eine personalisierte Vakzine. Das heißt, für jeden Patienten individuell wird es hergestellt. Und es ist eine Herausforderung. Das heißt, die Firmen müssen da wirklich die Produktionskapazitäten wahrscheinlich erst schaffen oder erhöhen. Und das wird auch die Herausforderung sein. Das heißt, in der Studie war es auch so, der Patient hat mit dem Herkömmlichen begonnen, mit unserer Immuntherapie, die wie für jeden gleich ist. Dann wird so die Vakzine hergestellt und die gibt es dann wenige Wochen später zu unserer Therapie dazu. Und diese Impfung, die ist für jeden tatsächlich individuell.
1: Dürfte aber dann teuer bis unbezahlbar werden, so klingt das.
0: Es wird eine teure Angelegenheit, da haben Sie durchaus recht. Wie gesagt, es gibt jetzt noch keinen festen Preismarsch natürlich, aber wir rechnen dort eher mit einer hochpreisigen Option.
1: Wenn das jetzt bei Hautkrebs möglicherweise Erfolge bringt, bei schwarzem Hautkrebs, könnte mRNA dann auch in Zukunft als Wirkstoff bei Therapien gegen andere Krebsarten funktionieren? Das haben Sie ja eben schon ein bisschen angedeutet. Welche Arten wären das denn dann?
0: Ja, also das Konzept funktioniert, das kann man jetzt wirklich sagen. Und es laufen auch Studien zu Lungenkrebs, zu Nierenkrebs, also das heißt, das Konzept selber ist universell einsetzbar. Nicht jeder Krebs ist gleich, auch das muss man sagen. Das heißt, wir brauchen natürlich Studien für jede einzelne Krebsart, um wirklich nachzuweisen, ist es eine Möglichkeit für diese spezielle Krebsart. Aber das Prinzip, wie das funktioniert, ist für jeden Krebs anwendbar.
1: Und wann kommt es auf den Markt?
0: Also wir rechnen, wenn es optimal läuft, ungefähr in einem Jahr würde ich schätzen. So sind normalerweise die Fristen von den ersten Daten und die richtigen Daten wird man im Herbst dann sehen. Und normalerweise ab dann kann man ungefähr so sagen, ein Jahr.
1: Professor Dr. Thomas Eigentler, Chef vom Hauttumorzentrum an der Berliner Charité. Gesprochen haben wir über positive Testergebnisse von Moderna und Merck. Da geht es um eine Therapie gegen schwarzen Hautkrebs auf Grundlage der mRNA-Technologie.
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1: Hitze, Dürre, Niedrigwasser, die Folgen werden allmählich auch an der Supermarktkasse spürbar. Einige Lebensmittel verteuern sich. Das sind zum Beispiel Gemüsesorten wie Salate, Paprika, Gurken und Tomaten. Über die Jahre betrachtet sind die Einkäufe ja ohnehin immer teurer geworden, aber die magere Ernte schürt Ängste vor weiteren Preissprüngen.
3: Zu wenig Regen, zu viel Hitze. Laut Bauernverband fällt die Ernte in diesem Jahr mager aus. Das ist aber nur ein Grund, warum manche Lebensmittel teurer werden.
4: Es ist zum Beispiel Ernteausfälle, das ist der Klimawandel, der eben für solche Hitzewellen sorgt, der menschengemachte Klimawandel, aber zum Beispiel auch die Kriege. Also die Rohstoffe werden teurer, die Lieferketten werden schwieriger.
3: Sagt die bayerische SPD-Bundestagsabgeordnete Carmen Wegge. Nach Angaben der Bundesregierung sind die Lebensmittelpreise seit 2020 um rund ein Drittel gestiegen. Deutlich stärker als die allgemeine Inflation in diesem Zeitraum. Demnach wurden besonders Geflügel, Milchprodukte, Eier, Speisefette und Zucker teurer. Bei Obst, Fisch, Getränken und Fertiggerichten stiegen die Preise weniger stark. Die SPD schlägt deshalb vor, dass Handelsketten einen sogenannten Deutschlandkorb anbieten.

0: Das gibt es auch zum Beispiel in Griechenland. Das ist tatsächlich aber auf freiwilliger Basis. Da würden zum Beispiel große Supermarktketten die Grundnahrungsmittel, die halt erforderlich sind, wie Obst, Gemüse, Mehl, Brot, zu einem gesicherten, niedrigen Preis anbieten, damit eben die Grundversorgung der Bevölkerung bezahlbar gewährleistet ist.
1: Nach Ansicht der SPD soll eine Aufsichtsbehörde den Markt beobachten und Preissteigerungen nachvollziehbar machen. Denn die großen vier teilen sich das Geschäft mit Lebensmitteln weitgehend auf. Edeka, Rewe, Aldi und die Schwarzgruppe mit Lidl und Kaufland. Der CSU-Bundestagsabgeordnete Arthur Auernhammer erklärt:
2: Wir haben vier große Anbieter, die 85% des Lebensmittelhandels haben in Deutschland. Diese Struktur müssen wir hinterfragen. Und wir müssen vor allem auch die Regionalität stärken, damit die Menschen mehr regional bewusst einkaufen.
1: Zuletzt hielt sich der Preisanstieg in den Supermärkten allerdings in Grenzen. Im vergangenen Monat lag die Teuerungsrate für Lebensmittel im Vergleich zum Vorjahr bei unterdurchschnittlichen 0,4%. Die Agrarmarktinformationsgesellschaft in Bonn erwartet auch aufgrund der Trockenheit keine explodierenden Nahrungsmittelpreise. Demnach könnten zwar Obst und Gemüse teurer werden, Kirschen, wo viel importiert wird, und Äpfel, die aus dem vergangenen Jahr gelagert wurden, seien dagegen günstiger. Lebensmittelpreise hängen nicht nur vom Ergebnis der Ernte ab, sondern auch von den Kosten für Personal, Energie und Transport und von der Weltpolitik. Dass Weizen teurer wurde, liegt an Russlands Angriffskrieg gegen die Ukraine, die einer der wichtigsten Getreideexporteure der Welt ist. Trotzdem sieht die Verbraucherorganisation Foodwatch im trockenen Sommer einen Weckruf für die Politik. Ihr Sprecher Andreas Winkler fordert:
3: Muss die Landwirtschaft klimasicher und zukunftssicher umbauen und uns Verbraucherinnen und Verbraucher vor steigenden Lebensmittelpreisen schützen, zum Beispiel durch eine Streichung der Mehrwertsteuer auf Obst und Gemüse und durch mehr Transparenz über Lebensmittelpreise, damit es nicht so zu Gewinnmitnahmen und ungerechtfertigten Preisabzocken kommt.
1: Foodwatch-Fachmann Winkler verweist auf Frankreich, wo es Preisbeobachtungsstellen gibt, die potenziell ungerechtfertigte Aufschläge melden. Allerdings sind Lebensmittel dort trotzdem deutlich teurer als bei uns.
4: Die Lebensmittelpreise sind unverändert hoch. Was könnte da helfen? Was könnte die Politik dagegen tun? Antworten von Jakob Meyer. 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Jens Spahn war einmal ein Hoffnungsträger für all diejenigen, die von der Merkel-CDU genug hatten. Aber seine Karriere hat inzwischen einen tiefen Knick bekommen. Als Chef der Unionsfraktion ist Spahn zurückgetreten, wegen seiner widersprüchlichen Haltung zur Leihmutterschaft. Aber auch davor schon hatte der Konservative mit einigen Schlagzeilen und Skandalen zu kämpfen. Der Kauf einer Luxusvilla, bei der die Kreditvergabe Fragen aufgeworfen hat. Fragen gab es auch zu dubiosen Maskendeals und dann ist da noch eine Verbindung zum inzwischen mehrfach verurteilten Ex-Immobilienmogul René Benko, dem Spahn vertrauliche Informationen zu Lockdowns geschickt haben soll. Kurzum, Jens Spahn hat doch für so einige Eklats gesorgt. Nun zieht er sich auch noch aus dem Vorsitz eines Kreisverbandes im Münsterland zurück und das ist Anlass für unseren Hauptstadtkorrespondenten Benjamin Großkopf, darauf zu schauen, wie geht es denn eigentlich anderen Politikern bei solchen Abschieden?
5: Die einen gehen erstmal ganz.
6: Ich will aber nicht durch den Bundestag laufen und sagen, habe ich euch doch vorher gesagt, hättet ihr mal besser auf mich gehört.
5: Die anderen gehen nicht so ganz.
7: Ich bin Abgeordneter, das bin ich gerne. Ich bin immer direkt gewählt worden, darauf bin ich stolz und ich nehme das sehr ernst.
5: Manche sagen den anderen auf Wiedersehen.
8: Ich habe mich hier im Parteivorstand der SPD verabschiedet, bin zurückgetreten. Machen Sie es gut.
5: Die anderen denken eher an sich.
9: Es ist der schmerzlichste Schritt meines Lebens.
5: Robert Habeck, Olaf Scholz, Andrea Nahles, Karl Theodor zu Guttenberg. Aus dem Spitzenjob gewählt, gejagt, auf jeden Fall gegangen. Und dann?
10: Ich bin 2 Monate lang über die Alpen gelaufen, von Wien an den Bodensee.
5: Sagt Kevin Kühnert, Stationen vor Wien und Bodensee. Juso-Chef, SPD-Shootingstar, Generalsekretär. Dann Rückzug 2024-25. Aus Gründen, gesundheitlich erschöpft. Neuorientierung. Der nach Wahlniederlage aus allen Ämtern und dann aus dem Bundestag geschiedene Spitzengrüne Robert Habeck formuliert das ähnlich.
6: Und umgekehrt will ich auch nicht wie ein Gespenst über die Flure des Bundestages laufen und sagen, oh, ich war übrigens mal Vizekanzler, erinnert ihr euch noch daran? War doch gar nicht alles so ganz schlecht.
5: Dafür spukt das Gespenst abgetretener Spitzenpolitiker dann woanders herum, zum Beispiel bei der eigenen Familie. Woran Habeck sich erst wieder gewöhnen musste, zuzuhören, nicht gleich zu entscheiden. Beim 3-nach-9-Talk erinnert er sich an Gespräche am Familientisch, zum Beispiel Austausch des damaligen Wirtschaftsministers mit Frau und Kindern. Wer hat was vor?
6: Dann jemand wollte reisen und jemand wollte jobben und jemand wollte surfen und jemand wollte irgendwas und dann gab es noch Liebeskummer.

0: mal hier und irgendwas da. Und dann habe ich mir das nur 10 Minuten angehört und gesagt, ist doch ganz einfach. Erst wird gearbeitet, dann wird gesurft, dann wird das und danach kannst du wieder lernen. Und dann haben sich alle angeguckt und gesagt, hä, was laberst du denn jetzt hier?
1: Wie ist es also, ohne den Druck zu entscheiden, aber auch ohne, dass man etwas entscheiden kann, außer wann es Abendessen gibt? Robert Habeck arbeitet inzwischen wissenschaftlich in Dänemark. Kevin Kühnert als Lobbyist für eine andere Finanzpolitik bei einer NGO. Ex-SPD-Chefin Andrea Nahles ist wieder Chefin der Bundesagentur für Arbeit. Karl Theodor zu Guttenberg ging nach seinem Rücktritt wegen seiner plagiierten Doktorarbeit erstmal ganz weit weg in die USA.
2: Ich bin wirklich gottfroh, nicht mehr im politischen Zirkus herumturnen zu müssen.
1: Diesen Zirkus begleitet zu Guttenberg inzwischen wieder als Podcaster, Berater, vom Rand der Manege aus, aber deutlich vernehmbar. Ganz los von der Politik, das eint die meisten ehemaligen Spitzenleute, kommt man eh nicht.
3: Ich habe vor, ein ehemaliger Kanzler zu sein, über den sich die SPD immer freut.
1: Sagt Olaf Scholz, Abgeordneter, Wahlkreis 61, Potsdam, Potsdam-Mittelmark 2, Teltow-Fleming 2. Nicht mehr mehr, aber auch nicht weniger.
4: Benjamin Großkopf aus dem ARD-Hauptstadtstudio über den Abschied vom politischen Spitzenamt.
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4: Die Krise am Golf wirkt nach bis nach Indien, denn auch dort fehlt Dünger oder es fehlen die Grundstoffe, aus denen man Dünger herstellen kann. Aber Indien ist erfinderisch dabei, sich nach Alternativen umzusehen. Da gibt es zum Beispiel ein Pilotprojekt, da wird Kuhurin bei Landwirten gesammelt. Die können so ihr Einkommen steigern, Frauen bekommen eine zusätzliche Verdienstmöglichkeit und Kühe, die keine Milch mehr geben, bekommen noch eine Chance als Nutztiere. Lena Bodewein über eine Win-Win-Win-Situation.
6: So hört sich die Rettung vor der Krise am Golf an. Und so. Seit einem knappen halben Jahr ist die Straße von Hormuz gesperrt. Die Grundstoffe für Kunstdünger kommen nicht durch.
7: Der importierte Kunstdünger ist für uns teuer. Die Regierung zahlt auch noch dazu.
6: Praveen Kumar leitet ein Unternehmen für Biolandbaubedarf in Bulandshahr, etwa 100 Kilometer östlich von Indiens Hauptstadt Neu-Delhi. Seit einiger Zeit führt er auch ein Pilotprojekt.
7: Wenn man sich dieses Modell ansieht, das wir auf der Basis von Kuhurin entwickeln, ein Verfahren, das sehr einfach und zu 100% biologisch ist, dann profitiert auch unsere Regierung davon, wenn die Landwirte es anwenden.
6: Dünger aus Kuhpipi, 100% bio. Und ohne Umweg über die Straße von Hormuz, sondern direkt aus den 15 beteiligten Dörfern. Vor allem die Frauen machen mit. Lata Sharma kommt mit ihrem Elektro-Tuk-Tuk über die Buckelpiste gefahren. Sie hat 45 Liter frischen Kuhurin in einem blauen Kanister geladen. 10 Rupien bekommt sie pro Liter, etwa 9 Cent. Ein tägliches Zubrot, das ihr sehr zu Pass kommt. Ich habe sehr von diesem Projekt profitiert. Wenn Kühe keine Milch mehr geben, stehen wir vor dem Problem, wie wir für sie sorgen sollen. Und jetzt können wir ihre Ausscheidungen nutzen. Das Pilotprojekt Urin zu Dünger schlägt 2 Fliegen mit einer Klappe. Viele Kühe, die am Ende ihrer Arbeitskraft oder ihrer Milchleistung sind, dürfen aus religiösen Gründen zwar nicht getötet werden, aber sie werden häufig einfach freigelassen und machen dann die Straßen, Bahnlinien und Felder der Umgebung unsicher. Als Urinproduzenten bleiben sie aber nützlich und werden nicht verjagt. Zum anderen ist der ökonomische Aspekt, gerade für die oft benachteiligten Frauen in Indien, sehr wichtig. Ich fühle mich unabhängig. Wenn ich 50 Rupien brauche, muss ich sie nicht von meinem Mann holen. Ich bin unabhängig. Ich kann auf eigenen Beinen stehen. Wenn die Frauen den Urin bringen, testet Praveen Kumar den Gehalt. Weil nach Volumen bezahlt wird, könnte man auf die Idee kommen, die Menge mit Wasser zu strecken.

0: Fabriken. Lata Sharmas Lieferung ist in Ordnung. Jetzt wird der Grundstoff verarbeitet. Kuhurin wird mit Kräutern und Pflanzenextrakten aus den umliegenden Dörfern gekocht. Die konzentrierte Mischung kann als organisches Insektizid oder Fungizid eingesetzt werden. In einem weiteren Arbeitsschritt wird konzentrierter Kuhurin mit getrocknetem Kuhdungpulver vermischt und zu Pellets verarbeitet. Fertig ist der organische Dünger. Einige Bauern haben schon komplett darauf umgestellt. Die Bauern können der Düngerkrise entgegentreten und die Frauen haben einen Zusatzverdienst. Und die alten Kühe dürfen bleiben.
1: Ein Pilotprojekt in Indien verwertet Kuhurin, um die Düngerkrise zu bewältigen, die der Krieg in Iran ausgelöst hat. Lena Bodewein berichtete.
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1: Da schauen wir auf Eintracht Frankfurt. Da läuten gerade alle Warnglocken, spätestens seit der 0-7-Klatsche bei der Generalprobe am vergangenen Wochenende beim FC Brentford in London. Vielleicht ein schlechtes Vorzeichen für den heutigen Start in die neue Saison. Der kommt ja eigentlich erstmal recht dankbar daher. Für die Eintracht geht's in der ersten DFB-Pokal-Hauptrunde, nämlich zum fünftklassigen SC St. Tönis. Doch so richtig viel Vorfreude und Optimismus ist rund um die Eintracht gerade nicht zu vernehmen.
3: Vor diesem ersten Pflichtspiel, vor diesem Start in diese neue Saison, musste der Blick bei Eintracht-Trainer Adi Hütter erstmal zurückgehen.
4: Sowas geht in der Form einfach überhaupt nicht. Das können wir uns nicht erlauben.
3: Zurück aufs letzte Wochenende, auf die Pflichtspiel-Generalprobe, denn die hält nach in Fußball Frankfurt. Noch immer.
4: Es ist in dem Moment sicherlich ein Schuss vor dem Bug gewesen, dass man sagt, so kann man einfach auch nicht agieren.
3: 0-7 hieß es aus Eintracht-Sicht in London beim FC Brentford. Eine Leistung, die keine war, die für Panik im Umfeld sorgte. Und bei Adi Hütter nach zunächst großer Verwunderung.
4: Das war natürlich schon ein Tag, wo ich dann schlussendlich selber überrascht war, wie sich unsere Mannschaft präsentiert hat.
3: Zu einer intensiven Arbeitswoche voller Aufarbeitung führte.
4: Es geht nicht immer um die Lautstärke, ich glaube, es geht um die Klarheit. Natürlich muss man sowas aufarbeiten.
3: Sollten alle Eintracht-Profis gut zugehört haben, dann sollte diese erste Frankfurter Pflichtspielhürde auch kein Problem sein. Die heißt St. Tönnies und spielt in der fünften Liga.
5: Ja, das Spiel gegen Eintracht Frankfurt ist natürlich der absolute Oberhammer. Das ist das größte Spiel der Vereinsgeschichte. Sowas wird wahrscheinlich nie mehr wiederkommen.
3: Sagt Uwe Ring, Betreuer des St. Tönnies, diesem sympathischen Club aus einer rund 30.000 Einwohner zählenden Gemeinde im Rheinland, die als Apfelstadt bekannt ist.
5: Liegt daran, dass wir halt eben hier am linken Niederrhein die größten Bestände halt eben an Apfelplantagen haben. Von einigen werden wir als Apfelpflücker bezeichnet, was unser Fanclub dann aber auch direkt zu einem Lied gemacht hat. Apfelpflücker, Apfelpflücker, hey, hey!
3: In St. Tönnies hängen also nicht nur die Trauben, sondern vor allem die Äpfel hoch. Und auch wenn es in diesem Pokalmatch, das in Krefeld ausgetragen wird, gegen einen Fünftligisten geht, nimmt Adi Hütter dieses Duell ziemlich ernst.
4: Wir haben schon Videomaterial. Ich habe immer Respekt vor jedem Gegner.
3: Trotz des noch immer unfertigen Kaders, der ernüchternden Generalprobe und vieler Diskussionen um die wackelige Defensive weiß der neue alte Eintracht-Trainer sehr genau, was schon jetzt auf dem Spiel steht. Die einzige Frankfurter Chance, in dieser Saison einen Pokal zu gewinnen.
4: Sehr, sehr wichtiges Spiel für den Club, für die Mannschaft, für alle Beteiligten. Und deswegen erwarte ich mir auch ein Spiel von uns, dass wir auch von der ersten Minute versuchen zu dominieren und auch dementsprechend auch zu gewinnen.
1: 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Angehende Hebammen brauchen zur Ausbildung sogenannte Neugeborenen-Dummies, also möglichst realitätsnahe Babypuppen. Mit denen kann man zum Beispiel üben, den Bauch abzutasten. Ein Team der Hochschule Fulda hat einen solchen Dummy nun nochmal weiterentwickelt, richtig lebensecht. Und das hat sich unser Reporter Jonas Vogt angeschaut.
6: Hallo Frau Müller, ich würde einmal bei Ihnen die vaginale Untersuchung durchführen. Ist das für Sie in Ordnung?
7: Mit Gummihandschuhen und dunkelblauem Kittel steht Lena Schuster im Trainingskreissaal der Hochschule Fulda. Die 21-Jährige studiert Hebammenkunde und übt heute eine vaginale Untersuchung kurz vor der Geburt.
6: Das bedeutet, dass der Rücken auf ihrer rechten Seite liegt und das Baby gerade nach links schaut.
7: Die Übung ist wichtig, um im Realfall sicher sagen zu können, wie das Kind im Bauch der Mutter liegt. Dazu müssen gewisse Merkmale am Kopf des Ungeborenen ertastet werden. Ein realistisches Modell ist also wichtig. Die Hochschule Bielefeld hatte vor kurzem eine Weiterentwicklung der bisherigen Baby-Dummies an den Start gebracht. Auch in Fulda ist die Freude darüber zunächst groß. Auch bei Tanja Meierhof, Praxisreferentin an der Hochschule Fulda, die das Modell direkt im 3D-Drucker anfertigen lässt. Aber
8: mit dem ersten 3D-Druck waren wir nicht so zufrieden, weil das vom Tasten her relativ hart oder fest zu tasten ist und das nicht so der Realität entspricht, wie das die Studierenden in ihrer Praxis erleben würde.
7: Und nicht nur die Haptik macht Probleme. Der Druck selbst ist auch teuer und die Kopfmodelle Verbrauchsmaterial. Außerdem gibt es die Modelle nicht direkt zu kaufen. Haben Hebammenausbilderinnen keinen Zugriff auf 3D-Drucker, wird es eng. Mechatroniker Marius Schultheiß aus Fulda hat die zündende Idee. Er erfindet eine Negativform, mit der die Köpfe aus Silikon gegossen werden können.
9: Im Prinzip ist das ganz einfach. Und zwar besteht das Silikon aus zwei Komponenten, die ich 50-50 miteinander mische und dann in die 3D-gedruckte Negativform eingieße und das Ganze über Nacht aushärten lasse und am Ende kann diese Form einfach auseinandergeschraubt werden und das Modell entnommen werden.
7: Das Silikon dafür ist verhältnismäßig günstig und leicht zu bekommen. Die Herstellung des Modells simpel. Interesse an der Technik aus Fulda kommt daher mittlerweile auch aus Augsburg und München. Und die Erfinder teilen gerne, sagt Tanja Meierhof.
8: Wir haben das jetzt hier für uns entwickelt und sind sehr daran interessiert, dass unsere Kolleginnen an den anderen Standorten daran teilhaben können, das jetzt umzusetzen, weil viele in ähnlichen Situationen wie wir arbeiten und die Studierenden ausbilden.
7: Die Erfindung aus Fulda könnte also einigen angehenden Hebammen weiterhelfen. Und das wünscht sich bei der Geburt wohl jede Frau.
1: Eine Idee aus Fulda verbessert die Hebammenausbildung. Ein Beitrag von Jonas Vogt war das aus Osthessen.

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1: 11 Uhr. Ausgaben für Sozialhilfe sind gestiegen. Hessische Landesbahn eröffnet große Werkstattanlage in Butzbach. Knapp einem Viertel der Unternehmen fehlen Fachkräfte. Das Wetter: Sonne und Wolken, später auch Schauer, bis 24 Grad. Mein Name ist Markus Schuh. 21,5 Milliarden Euro. So viel hat Deutschland im vergangenen Jahr für Sozialhilfe ausgegeben. Wie das Statistische Bundesamt in Wiesbaden meldet, ist das ein Anstieg um 6% im Vergleich zu 2024. HR-Reporter Alexander Schmidt.
2: Allein für die Pflege stiegen die Hilfen um mehr als 13% auf 6 Milliarden Euro. Der Anteil der Pflege an den gesamten Sozialhilfeausgaben wuchs damit das dritte Jahr in Folge und macht inzwischen fast 28% aus. Dagegen legt der größte Posten in der Sozialhilfe, die Grundsicherung im Alter und bei Erwerbsminderung, nur um fast 3% auf knapp 12 Milliarden Euro zu. Grund dafür ist, dass die Regelsätze für den Lebensunterhalt zu Beginn des vergangenen Jahres nicht erhöht worden sein.
1: Trotz schlechter Umfragewerte hält die Bundesregierung an ihren Reformplänen fest. Kanzleramtschefin Waken sagte im ZDF, grundsätzliche Änderungen bei der Rente oder der Pflege seien nicht beliebt, aber notwendig. Sie müssten im Herbst umgesetzt werden. Vorher hatten mehrere Großkonzerne und Wirtschaftsverbände von der Bundesregierung gefordert, die Reformpläne schnell umzusetzen. In einem gemeinsamen Brief, unter anderem von BMW, Siemens und Südwestmetall, heißt es, nur dann könnten die Unternehmen in Deutschland wettbewerbsfähig bleiben und Arbeitsplätze sichern. In etwas mehr als 2 Jahren hat die Hessische Landesbahn in Butzbach ihre neue Instandhaltungsanlage für Züge errichtet. Es ist eine der größten und modernsten in Hessen und ist vorhin offiziell eröffnet worden. HR-Reporterin Anne-Kathrin Hochstrat.
3: Auf 73.000 Quadratmetern ist eine große Anlage mit Gleisen, Werkstatthallen und Waschanlage entstanden. Die Hessische Landesbahn hatte bereits Werkstätten, auch in Butzbach. Doch die haben nach Angaben des Geschäftsführers Veit Salzmann nicht mehr ausgereicht. In den neuen Werkstätten können die Mitarbeiterinnen und Mitarbeiter jetzt mehrere Züge gleichzeitig reparieren und auch inspizieren. Auch Anfragen von anderen Bahnunternehmen gibt es schon.
1: Fast jedes vierte Unternehmen in Deutschland beklagt einen Mangel an Fachkräften. Bei einer Umfrage des IFO-Instituts im Juli sagten gut 23% der Firmen, dass ihnen qualifizierte Arbeitskräfte fehlen. Das waren mehr als bei der letzten Umfrage davor im April. Die IFO-Experten sagen, dass das an der Entwicklung der Konjunktur liegt. Wenn sich die Wirtschaft erholt, werde auch der Fachkräftemangel zu einem größeren Problem. Besonders groß sei der Bedarf bei der Rechts- und Steuerberatung sowie der Wirtschaftsprüfung, aber auch in der Baubranche. Im Rhein-Main-Gebiet ist am Wochenende wieder die Mainbrücke Hochheim gesperrt. Damit kann man den Main auf der A671 von Hochheim nach Gustavsburg nicht mehr überqueren. Es sind Umleitungen eingerichtet. HR-Reporterin Andrea Bonhagen.
4: Die Sperrung beginnt heute um 18 Uhr und dauert voraussichtlich bis Montag um 4 Uhr früh. Auf der Autobahnbrücke wird ein Betonsockel zwischen den Fahrtrichtungen Wiesbaden und Rüsselsheim gegossen. Der Beton muss laut Autobahn GmbH aushärten. Im März war bei Arbeiten an der Brücke gefährlicher Rost entdeckt worden. Für die Sanierung war die Mainbrücke Hochheim mehrere Monate gesperrt. Jetzt sind wieder einzelne Spuren geöffnet. Die Arbeiten sollen aber noch bis Ende Oktober dauern.
1: Die USA wollen deutlich mehr Raketen ins All schicken als bisher. Präsident Trump hat eine entsprechende Anordnung unterzeichnet. Demnach sind bis 2030 jedes Jahr mindestens 1.000 Starts und Rückflüge geplant. Dafür ruft Trump US-Behörden dazu auf, enger mit privaten Partnern zusammenzuarbeiten. Außerdem sollen Genehmigungen und Umweltprüfungen beschleunigt werden. Zum Vergleich: Im vergangenen Jahr sind 178 US-Raketen gestartet. Das waren 10-mal so viele wie im Jahr 2013. Das waren die Nachrichten. Das Wetter. Sonne und Wolken wechseln sich ab bis zum Nachmittag. Dann ziehen Schauer und auch einzelne Gewitter auf. Die Temperaturen liegen heute zwischen 18 und 24 Grad. Kommende Nacht gehen die Werte dann zurück auf 15 bis 10 Grad. Morgen am Samstag bleibt es wechselhaft in Hessen. Das heißt Sonne, Wolken und ab und zu auch Schauer bei Werten bis 23 Grad. Die weiteren Aussichten: Sonntag und Montag dann wieder mehr Sonne und auch ein wenig wärmer. Sonntag bis 24 Grad, Montag sogar bis 27 Grad. Die Zeit 11.05 Uhr.
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1: Guten Tag auf die Straßen und Vorsicht bitte auf der A7 Kassel Richtung Fulda. Zwischen Homberg-Efze und Bad Hersfeld West besteht ein defekter Lastwagen auf der rechten Spur. Vorsicht auch auf der A45 Gießen Richtung Dortmund. Zwischen Haiger-Burbach und Willensdorf, da liegen Gegenstände auf der Autobahn. Und nochmal Vorsicht auf der A49 Kassel Richtung Gießen. Zwischen Schwalmstadt und Neustadt liegt ein totes Tier auf der Autobahn. Hier kommt noch eine Gefahrenmeldung. Vorsicht auf der A661 Oberursel Richtung Egelsbach. Zwischen Oberursel Nord und Oberursel liegt ein Blumenkübel auf der A661. Dann die A3 Würzburg Richtung Frankfurt zwischen Hanau und dem Offenbacher Kreuz. 4 Kilometer Stau. Hier hat es einen Unfall gegeben auf der linken Spur. Dann die A3 Frankfurt Richtung Köln zwischen Kelsterbach und dem Mönchhof-Dreieck. 2 Kilometer stockender Verkehr. A3 Frankfurt Richtung Würzburg zwischen Aschaffenburg und Bessenbach-Walderschaff. In beiden Richtungen streckenweise stockender Verkehr. Und die A7 Fulda Richtung Kassel zwischen dem Hattenbacher Dreieck und dem Kirchhammer Dreieck. 2 Kilometer stockender Verkehr. Das war's. Allen unterwegs da, wo es geht, gute Fahrt. Ansonsten viel Geduld. Kommen Sie gut an.
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5: Willkommen bei uns. Eastern Shield, also auf Deutsch Ostschild, das ist ein riesiges Bauprojekt in Polen. Und zwar an der Grenze zur russischen Exklave Kaliningrad und zu Belarus. 800 Kilometer lang, um das Land und damit ja auch die Ostflanke der NATO vor Angriffen aus dem Osten zu schützen, aber auch um abzuschrecken. Dieses Projekt wurde 2024 als Reaktion gestartet auf den russischen Angriffskrieg gegen die Ukraine, denn der hat auch das Sicherheitsgefühl der Polen stark erschüttert. Das Team rund um unsere Korrespondentin für Polen, Paulina Milling, hatte gestern die seltene Gelegenheit, sich die Bauarbeiten vor Ort anzuschauen und mit Soldaten zu sprechen. Ich habe sie gefragt, Frau Milling, was genau wird dort gebaut? Also wie können wir uns diesen Schutzwall vorstellen?
6: Es ist eine massive Befestigungsanlage, die aus mehreren Elementen besteht. Man muss sich das so vorstellen, zuerst kommt ein tiefer Panzergraben. Danach folgt eine Reihe aus Panzerigeln, die werden so aus Stahlbeton gebaut, sind tonnenschwer. Die stehen in einer engen Reihe, in der, wenn man sich das genau vor Augen führt, aber quasi sozusagen 3 Reihen von diesen Igeln ganz eng aneinander gestellt werden. Danach kommt eine freie Fläche, da könnten zum Beispiel Minen angebracht werden und dahinter folgt noch eine zweite Reihe von solchen Panzerigeln. Diese Anlage führt entlang der gesamten Grenze zu der russischen Exklave Kaliningrad, soll führen, wird ausgebaut, soll diese Grenze also komplett absichern und das ist ja der Nordosten Polens, sie soll auch im Osten Polens entlang der Grenze zu Belarus errichtet werden. Also insgesamt läuft man da auf 700 bis 800 Kilometer dieser massiven Befestigungsanlage, die eben die polnische Außengrenze, aber zugleich auch die NATO-Außengrenze sicherer machen soll.
5: Also ein gigantisches Bauprojekt. Wie viele Jahre wird das dauern, bis das fertig ist?
6: Also das ist tatsächlich sehr anspruchsvoll, wie Sie richtig betonen. Polen hat schon 2024 damit angefangen und soll bis 2028 fertig sein. So ist der Plan. Vor Ort sind ja jetzt zum Beispiel deutsche Pioniere, 40 Soldatinnen und Soldaten, die mit anpacken. Die sind seit Ende Juni vor Ort da an diesem Abschnitt, der aktiv gebaut wird und werden auch noch bis Oktober bleiben.
5: Warum diese deutsche Unterstützung?
6: Also Polen und Deutschland wollen enger zusammenarbeiten, gerade bei der Verteidigung. Es gibt auch ein Verteidigungsabkommen, das Polen und Deutschland unterzeichnet haben am 17. Juni. Und in diesem Abkommen geht es auch explizit darum, dass man zusammen als Verbündete und strategische Partner unter anderem die NATO-Ostflanke sicherer machen will, dass man proaktiv zusammen vorgeht, an der NATO-Ostflanke abzuschrecken. Und es steht sogar explizit drin, dass man im Bereich des Pionierwesens und der Verteidigungsinfrastruktur enger kooperieren will.
5: Wenn Sie jetzt sagen, Polen schützt ja mit dem Bau auch NATO-Gebiet, die EU-Außengrenzen. Gibt es da auch andere Staaten außer Deutschland, die unterstützen, zum Beispiel auch finanziell?
6: Ja, auf jeden Fall. Das hat zum Beispiel gestern der polnische General Stanisław Czosnek explizit gesagt, dass dieser Ostschild ein Teil einer Verteidigungsarchitektur der Allianz ist, dass er mit der Baltic Defense Line zusammenhängt, also dass man da mit den baltischen Staaten zusammenarbeitet, aber auch mit den skandinavischen Ländern und auch stark mit den USA. Polen investiert selbst sehr viel in die Verteidigung, vergleichsweise zu den anderen Ländern in Europa 4,8% des Bruttoinlandsprodukts, aber es ist auch eines der ersten Staaten, die dieses neue EU-Finanzinstrument SAFE, Security Action for Europe, nutzen, um eben Verteidigung auszubauen.
5: Wir haben zuletzt immer wieder von hybriden Bedrohungen gehört, auch von Drohnen, die in Kriegen zum Einsatz kommen. Ist jetzt so ein Schutzwall nicht auch ein bisschen aus der Zeit gefallen?
6: Ja, das ist auf jeden Fall eine richtige Frage und ein richtiger Gedanke, wenn man sich jetzt anguckt, wie zum Beispiel Russland die Ukraine angreift, wie massiv eben die Angriffe über die Luft gehen mit Raketen und Drohnen. Man muss aber sagen, dass in der aktuellen Bedrohungslage ein Land für die Sicherheit auch daran denken muss, dass man alles absichern muss. Also sich auf einen möglichen Einmarsch mit Truppen rüsten muss, aber auch eben die Luftverteidigung sichern muss. Und das macht Polen auch, das erleben wir hier, weil hier fliegt hin und wieder etwas rein, also Drohnen zum Beispiel, oder Ende Juli ist ein Marschflugkörper hier auf einem polnischen Acker gelandet. Da war die Luftverteidigung auch massiv im Einsatz mit Kampfjets, mit Erkennung. Da investiert Polen auch und da unterstützen auch die Verbündeten.
5: Wie akzeptiert ist jetzt dieses Mammutprojekt in Polen? Das verschlingt ja immerhin Milliarden Euro.
6: Die polnische Bevölkerung akzeptiert das auf jeden Fall, weil man hier sich auch bedroht fühlt und weil man die Verteidigung sehr, sehr ernst nimmt. Und alles, was dazu dient, eben das eigene Land abzusichern, abzuschrecken, Russland davon abzuhalten, anzugreifen, wird hoch gutiert. Und auch Ostschild hat als ein massives, großes Projekt auch ein hohes Ansehen.
5: Paulina Milling, unsere Polen-Korrespondentin. Ihr Team durfte sich den sogenannten Ostschild anschauen, ein Schutzwall Polens gegen Russland und Belarus. Seit Juni sind dort auch deutsche Pioniere im Einsatz und helfen mit beim Bau. Nun gehen wir in den Nahen Osten ins Westjordanland, neben Gaza, dem zweiten großen Gebiet der Palästinenser. Seit Dezember letzten Jahres treiben israelische Behörden und Siedler dort aber die Vertreibung und die Enteignung der Bewohner voran. An ihre Stelle, also an die Stelle ihrer Häuser und Äcker, treten immer mehr israelische Siedlungen. Dabei geht es nicht nur um Land und Grund, sondern auch um Ressourcen. Dafür hat unser Korrespondent Jan-Christoph Kitzler aus dem Jordantal ein Beispiel mitgebracht. Dort haben früher palästinensische

0: haben die Siedler den Ort übernommen. Es weht eine israelische Fahne, es gibt einen Zaun, Überwachungskameras. Israel Shapira ist mit seiner Frau und seinen 4 Töchtern gekommen. Er wohnt in einer ultraorthodoxen Siedlung bei Jerusalem und er ist so eine Art Experte für Wasserquellen. Er hat einen Blog und eine WhatsApp-Gruppe, über die er seine Erkenntnisse teilt, auch zu diesem Ort. Juden sind hier schon gewandert, bevor das Becken überhaupt mit Wasser gefüllt war. Etwa einen halben Kilometer von hier entfernt gibt es eine Siedlung seit 30 Jahren. Meine Töchter haben Ferien und ich gehe 3-mal pro Woche mit ihnen zu den Quellen, weil es heiß ist. Lange Wanderungen sind nicht möglich. Wo es Wasser gibt, gehen wir hin und baden. Naama ist gekommen aus Mizpe Jericho, einer israelischen Siedlung in der Nähe, die wie alle Siedlungen völkerrechtlich illegal ist. Doch für die junge Frau hier ist das Israel. Jeder Ort in Israel ist nicht nur ein Ort zum Ausgehen, Spaß haben und wunderschön, sondern auch voller tiefer Bedeutung. Denn es ist das Land Israel, Eretz Israel. Dieser Ort hat durch seine Erneuerung noch mehr an Bedeutung gewonnen. Herodes hat das hier vor tausenden von Jahren gebaut und wir setzen das fort. Das ist Israel. Wir führen die Vergangenheit fort, die Wurzeln und wachsen weiter. Ihr Mann sagt aus dem Hintergrund den Satz, wir sind auf unser Land zurückgekehrt. Die palästinensischen Bauern im Dorf nebenan haben eine ganz andere Sicht auf die Dinge. Die, mit denen wir sprechen, wollen nicht, dass ihr Name genannt wird. Sie haben schon zu viel Gewalt durch radikale Siedler und israelische Sicherheitskräfte erlebt. Einer der Männer sagt uns, ihm fehle jetzt das Wasser, das seit ein paar Wochen in das Becken geleitet wird. Ich bin Landwirt. Ich habe 1 Hektar mit Dattelpalmen und Gewächshäuser. Die Gewächshäuser bekommen kein Wasser. Wir brauchen das Wasser aus der Quelle. Die Datteln sind dieses Jahr klein, weil das Wasser nicht ankommt. Sie haben die Zufuhr unterbrochen und es in das Becken geleitet. Sie wollen das Becken. Wir brauchen das Wasser, nicht das Becken. Wasser ist das Wichtigste. Wie er jetzt weitermacht, weiß er noch nicht. Aber er weiß, dass die Siedler, die nebenan im Wasser planschen, ihm die Lebensgrundlage entziehen.
1: Jan-Christoph Kitzler über ein antikes Wasserreservoir. In der Realität bedeutet das Freizeitspaß für israelische Siedler, aber Wassermangel für Palästinenser. 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Donald Trump rumpelt und droht mal wieder, dieses Mal mit nicht weniger als einem Wirtschaftskrieg. Der US-Präsident will den Iran und alle Staaten, die das Regime unterstützen, wirtschaftlich isolieren. Die Rede ist von einem ökonomischen D-Day. Wie genau dieser Wirtschaftskrieg aussehen soll, das ließ Trump bisher offen, auch welche Staaten er meint neben dem Iran. Dr. Sascha Lohmann ist Politikwissenschaftler in der Forschungsgruppe Amerika der Stiftung Wissenschaft und Politik. Ich habe ihn gefragt, wie verstehen Sie das denn? Ist das wieder so ein übliches Trump-Poltern oder muss man das ernst nehmen? Denn allein die Vokabel Krieg klingt ja nun ziemlich drastisch.
2: Also wir sehen, dass die rhetorische Drohkulisse gegenüber Iran ja schon immer von Superlativen geprägt war. Die zermalmendste Operation wirtschaftlicher Art soll jetzt kommen. Man sieht das ja auch schon, der Iran nimmt das gar nicht mehr so richtig ernst. Es zeigt doch eigentlich vielmehr, dass der Präsident eher weniger Optionen hat. Dadurch, dass die militärische Option so teuer ist, steigende Preise an der Zapfsäule, die Alliierten in der Region sprechen sich dagegen aus. Das heißt, es zeigt eigentlich, dass Trump mit der Strategiedruck auf den Iran auszuüben, gar nicht mehr so richtig weiterkommt. Das ist eigentlich ein Zeichen von Schwäche als von Stärke.
1: Im Krieg zwischen den USA und Iran sehen wir aktuell auch einen ziemlichen Stillstand. Das geht weder vor noch zurück, weder militärisch noch diplomatisch. Ist diese Drohung, einen Wirtschaftskrieg zu führen, dann vielleicht am Ende, wenn ich Sie recht verstehe, auch sowas wie ein Ausdruck von Verzweiflung bei Donald Trump?
2: Es ist sicherlich ein angestauter Frust, der seinen Ursprung hat im Mai 2018, als Donald Trump damals in seiner ersten Amtszeit das ja bestehende Atomabkommen aufgekündigt hat, die Sanktionen wieder eingeführt hat, ausgeweitet hat und behauptet hat, sein Wahlkampfversprechen aus 2016 wahrzumachen, nämlich einen besseren Deal als sein Vorgänger Obama zu verhandeln. Das ist seither alles nicht passiert, trotz einer Militärkampagne in 2025, 2026, umfassendsten Sanktionen, die eigentlich nur mit dem US-Sanktionsregime gegen Kuba noch zu vergleichen sind. Und er ist in einer Situation, die schlechter ist als damals, nämlich dass der Iran eine Eskalationsdominanz hat durch die Straße von Hormuz, die er schließen kann und damit sehr hohe Kosten der US-amerikanischen Volkswirtschaft und der Weltwirtschaft auferlegen kann, die Trump jetzt nicht ignorieren kann vor den bevorstehenden Zwischenwahlen.
1: Wenn wir dennoch diese Ankündigung von Trump jetzt mal ernst nehmen, durchspielen, wie könnte denn ein solcher Wirtschaftsprozess

0: Wirtschaftskrieg gegen Iran aussehen? Mit welchen Mitteln könnte der geführt werden?
1: Also der wird mit den Mitteln weitergeführt, die in der sogenannten Politik des maximalen Drucks ja auch immer schon zur Anwendung gekommen sind, seit 2018, die in seiner zweiten Amtszeit intensiviert worden sind. Das sind insbesondere gezielte Finanzsanktionen gegen die verbliebenen Handelspartner des Iran. Da sind ja auch nicht mehr viel übrig. Das ist hauptsächlich China, die einen Großteil des iranischen Öls noch abnehmen. Das sind aber auch noch in der Region Staaten, die Vereinigten Arabischen Emirate, obgleich die angekündigt haben, selbst alle Wirtschaftsbeziehungen abzubrechen mit dem Iran. Das ist noch die Türkei, der Irak, Pakistan, ein bisschen auch noch Indien. Das heißt, hier würde man erwarten, dass sich die Maßnahmen, die ja jetzt für Montag angekündigt sind, insbesondere gegen die verbleibenden Handel- und Finanzbeziehungen dieser Staaten richten. Also hauptsächlich sogenannte Sekundärsanktionen, die man eben gegen Dritte verhängt, die weiter mit dem Iran handeln und sich eben nicht an US-Sanktionen halten.
0: Was bedeutet das, Sekundärsanktionen?
1: Das sind insbesondere Finanzsanktionen, die sich gegen den Banken- und Finanzsektor richten, also gegen Banken, die zum Beispiel Ölverkäufe abwickeln, gegen die gesamte Logistik entlang der Ölexportinfrastruktur, also auch Versicherer, insbesondere maritime Handelspartner, also Schiffsverkehrsgesellschaften, Broker, die sozusagen dafür sorgen, dass das iranische Öl auf dem Seeweg in diese Staaten kommt, China. Gegen die kann man vorgehen, denen kann man die Kosten auferlegen, die Handelspartner auch von diesen Strukturen. Es gibt Umgehungsstrukturen, Verschleierungsstrukturen, die kann man aufdecken durch Listungen, die sozusagen angekündigt sind, dass auch andere sehen, wer da alles daran beteiligt ist. Das heißt, da gibt es eine Reihe von Maßnahmen, insbesondere im Finanzbereich. Und davon würde ich auch ausgehen, dass das am Montag so angekündigt wird.
0: Und könnten diese Daumenschrauben denn irgendwas bewirken? Also in den Augen der USA günstigstenfalls eine Wende im Krieg?
1: Also die haben schon noch Potenzial, da ist sicherlich noch nicht alles ausgeschöpft, insbesondere wenn man sich anschaut, es ist ja bisher keine große chinesische Bank sanktioniert, also mit diesen gezielten Finanzsanktionen belegt worden. Die treffen diese Banken sehr empfindlich, das haben wir auch in der Vergangenheit gesehen, dass wenn da Drohungen im Raum standen, es wurden teilweise auch große chinesische Banken schon mal von US-Sekundärsanktionen erfasst, dann hat das auch Folgen gehabt. Das heißt, hier wird spannend zu sehen sein, ob die Trump-Administration ihre Befürchtungen ablegt, die Chinesen so stark zu verärgern, dass sie da bisher diese Option nicht gezogen haben, ob sie das wirklich ändern und wirklich gegen diese chinesischen Ölakteure vorgehen, die das iranische Öl importieren. Und das könnte schon nochmal eine neue Qualität eben bringen, aber auch Risiken im chinesisch-US-amerikanischen Verhältnis.
0: Die Verhandlungen zwischen Washington und Teheran kommen nicht voran. Jetzt versucht US-Präsident Trump es mit massivem wirtschaftlichen Druck. Er droht Iran mit einem Wirtschaftskrieg und warnt auch die Verbündeten des Regimes vor Konsequenzen. Eingeordnet hat es für uns Sascha Lohmann von der Stiftung Wissenschaft und Politik.
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0: Nicht nur bei uns hierzulande ächzen die Menschen vielerorts über die Hitze. Der Rekord in Wien dieses Jahr lag bei 41 Grad. Wegen der Kessellage sind die Wiener aber schon in den Sommern davor ordentlich ins Schwitzen gekommen. Die Stadt hat daher Konzepte zur Klima- und Hitzeresilienz entwickelt und umgesetzt. Langfristig mit einem Projekt, durch das einst zu betonierte Orte wieder grüner werden sollen. Der Klimaplan geht aber über bauliche Veränderungen hinaus. Es gibt viele Orte in der Stadt, die für eine kurze Abkühlung sorgen.
3: An jeder Ecke in Wien gibt es eine Erfrischung. Denn an fast jeder Ecke in Wien stehen Hydranten. Den Hebel nach unten gedrückt und schon bekommt der Wiener, wie auch die Touristen, frisches Quellwasser aus den Bergen. Vor allem in den heißen Tagen eine schnelle Abkühlung.
4: Und man braucht viel Wasser, kann jederzeit sich Wasser nehmen, trinkbares.
5: Ich würde schon sagen, man merkt, dass Wien ein bisschen mehr darauf achtet als die Stadt, wo ich jetzt gerade wohne.
3: Gerhard Graf steht unter einer Pergola auf einem Platz im dicht bebauten 15. Wiener Stadtbezirk. Über dem stellvertretenden Bezirksvorsteher rankt grünes Blätterwerk. Aus mehreren feinen Düsen an den Stangen, die die Pergola halten, kommt ein feiner Wassernebel.
6: Diese Anlage, die hier gebaut wurde, fasziniert natürlich durch diese Düsen, die links und rechts hereinblasen, sage ich jetzt einmal. Das sind ganz spezielle Düsen, die wirklich ganz fein vernebeln und die Luft eigentlich auch abkühlen. Und darum kann man da stehen und fühlt sich wohl.
3: Die Pergola samt Wasserdüsen ist eine von vielen Maßnahmen, die die Stadt Wien umgesetzt hat, um den Bewohnern der 2-Millionen-Stadt eine Abkühlung zu verschaffen. Und die ist notwendig. Denn Wien hat im Sommer mehr den Ruf, heiß zu sein, als lebenswert.
6: Wien besteht aus sehr vielen alten Häusern und die sehr viel intensive, schöne Fassaden haben. Also das ist gar keine Frage. Und da muss man ja ganz einfach sagen, dass in früheren Jahren,

0: Jahrzehnten auch Baufehler gemacht wurden. Allein wenn man den Wiener Hauptbahnhof jetzt ansieht, das ist glaube ich 20 Jahre oder so irgendwas, also gar nicht so alt, aber da wird jetzt wieder umgebaut, weil davor eine komplett versiegelte Fläche ist.
1: Bodenversiegelung, auch in Wien ein großes Problem. In ihrem letzten Ranking kommt die Naturschutzorganisation WWF zu dem Schluss, dass kein Bundesland genug gegen den Bodenverbrauch tue. Aber von den 9 österreichischen Bundesländern schneidet Wien noch am besten ab. Unter anderem wegen dem Projekt Raus aus dem Asphalt, mit dem sich die Stadt zum Ziel gesetzt hat, über 234.000 Quadratmeter Grünfläche zu schaffen. Das sind etwa 34 Fußballfelder. 344 Maßnahmen wurden bereits umgesetzt. Die Stadt Wien leistet sich auch ein Klimateam. Eine Stelle, an die sich Bürger wenden können, wenn sie Ideen für bessere Klima- oder Hitzeschutzmaßnahmen haben. Und eine Bürgersjury entscheidet letztlich auch, welches der Projekte umgesetzt wird, erklärt Nina Gladek-Dankelmeier vom Wiener Klimateam.
2: 5000 Ideen haben wir bis jetzt in 11 Bezirken gesammelt. Also woran man auch erkennen kann, dass die Wienerinnen schon genau wissen, sozusagen, wo es Maßnahmen braucht gegen die Hitze, für ein besseres Klima, auch für den Klimaschutz und viel halt auch für die Klimawandelanpassung.
3: Über Wien und sein Konzept gegen Hitze mit sogenannten coolen Zonen und den Rückzugsorten könnte es Vorbild sein für andere Städte. Darüber hat Sebastian Grosser berichtet. Nun ein Kulturthema bei uns in hr-info. Es geht um den Deutschen Buchpreis. Die wichtigste literarische Auszeichnung im deutschsprachigen Raum, verliehen jedes Jahr rund um die Frankfurter Buchmesse. Wer diese Auszeichnung bekommt, der kann sich nicht nur über 25.000 Euro freuen, sondern in aller Regel auch über einen Auflagensprung. Aber vor der Ehrung gibt es schon eine Auswahl der besten Romane, eine Longlist mit 20 Titeln und auch die sorgt natürlich für Aufmerksamkeit und Reichweite. Auf dieser Liste ist auch eine Autorin aus Frankfurt, Miriam Karbe, deren Debüt ist direkt eingeschlagen, der Titel Unerwünschte Töchter, das Buch handelt von ihrer Familiengeschichte. Unsere Kulturreporterin Grete Götze hat die Schriftstellerin getroffen und mit ihr über die lange Arbeit an dem Werk gesprochen.
4: 5 Jahre hat Miriam Karbe an ihrem Debütroman geschrieben. Jetzt hält sie ihn endlich in den Händen. Und ist gleich noch für die Longlist des Deutschen Buchpreises nominiert, eine der wichtigsten Literaturauszeichnungen.
5: Es ist der erste Roman, den ich veröffentlicht habe. Ich habe auch schon vorher geschrieben. Und also, dass der so eine Resonanz hat und auch so viele Leute darauf reagieren und auch positiv reagieren, das ist total schön für mich.
4: In Unerwünschte Töchter geht es um 4 Generationen von Frauen. Urgroßmutter Margarete, Großmutter Marianne, Mutter Monika und Miriam Karbe selbst. Der Roman erstreckt sich über das 20. Jahrhundert und endet mit der Geburt von Miriam Karbe selbst. Er beruht auf den echten Tagebucheinträgen der unterschiedlichen Frauen.
5: 2021, nach dem Tod meiner Mutter, habe ich da ein Riesenkonvolut geerbt, beginnend mit Aufzeichnung von 1908. Und sie beschreiben ihr Leben, Kleinigkeiten, größere Erlebnisse und ich fand das sehr faszinierend und habe dann beschlossen, einen Roman daraus zu machen.
4: Karbe erzählt von ihrer Familie, die eigentlich aus dem bürgerlichen Dresden kommt, im Zuge der beiden Weltkriege aber verarmt und immer wieder umziehen muss.
5: Der Roman handelt tatsächlich ausschließlich von Frauen, weil ich in einer Familie aufgewachsen bin, in der es nur Frauen gab, weil die Männer in den Kriegen gefallen sind, im Fall der Männer meiner Urgroßmutter, meiner Großmutter oder weggegangen sind, wie mein Vater. Und diese Frauen mussten entsprechend sich eben selbst zurechtfinden. Und das konnten die auch immer, aber es gab natürlich äußerliche Bedingungen, die es ihnen sehr schwer gemacht haben.
4: Alle Frauen im Roman hätten ein erfüllteres Leben führen können, wenn sie nicht in ihrer Rolle als Frau eingeschränkt worden wären, findet Miriam Karbe. Nach und nach hätten Frauen zwar mehr Rechte bekommen, aber vieles schreibe sich bis heute fort.
5: Ich denke, dass in meiner Generation ganz bestimmt wir mit der Illusion totaler Gleichberechtigung aufgewachsen sind und dann im Berufsleben, in der Familienorganisation irgendwann gemerkt haben, dass das leider doch nicht stimmt.
4: Miriam Karbe erzählt moralfrei von ihren 3 Vorfahren, die den Verbrechen der Nazis nichts entgegensetzten und trotzdem versucht haben, das Beste für ihre unerwünschten Töchter rauszuholen. Auch Miriam Kabe selbst ist eine titelgebende unerwünschte Tochter. Entstanden aus einer Liaison ihrer Mutter mit einem Nigerianer an der Marburger Uni. Ein schwarzes, uneheliches Kind, das war 1967 noch ein Skandal. Miriam Kabe versucht mit ihrem Buch die Vorgeschichte dieses Skandals aufzurollen und schlägt mit dem Thema Fremdenfeindlichkeit eine Brücke in die heutige Zeit. Unerwünschte Töchter. Ein leises, persönliches, entlarvendes Buch der Frankfurterin Miriam Kabe. Erschienen im Hansa Verlag.
3: Grete Götze mit einem Porträt der Frankfurter Schriftstellerin Miriam Kabe. Ihr Debütroman mit dem Titel Unerwünschte Töchter hat es direkt auf die Longlist des Deutschen Buchpreises geschafft.
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11: 11.30 Uhr. Ausgaben für Sozialhilfe sind gestiegen. Demokratieaktivisten in Hongkong verurteilt. DFB-Pokal beginnt wieder. Das Wetter mal Sonne mal Wolken, später auch Schauer bis 24 Grad. Mein Name ist Markus Schuh. Der deutsche Staat hat im vergangenen Jahr deutlich mehr für Sozialhilfe ausgegeben. Im Vergleich zu 2024 stiegen die Ausgaben laut Statistischem Bundesamt um 6% auf 21,5 Milliarden Euro. Grund dafür seien die explodierenden Kosten bei der Pflege. Sie machten jetzt fast 28% der Sozialhilfeausgaben aus. Nahezu stabil geblieben sind die Ausgaben für Grundsicherung im Alter und Erwerbsminderung. Das liegt nach Angaben der Statistiker aber vor allem daran, dass die Regelsätze 2025 nicht erhöht wurden. Reformpläne schnell umsetzen. Darauf drängen mehrere Großkonzerne und Wirtschaftsverbände. In einem gemeinsamen Brief an die Bundesregierung schreiben unter anderem BMW, Siemens und Südwestmetall, nur mit den Reformen könnten die Unternehmen in Deutschland wettbewerbsfähig bleiben und Arbeitsplätze sichern. Nach Angaben von Kanzleramtschefin Waken unterstützt die Regierung diese Forderungen. Im ZDF sagte Waken:
12: Das sehen wir ganz genauso. Nur da lässt sich nicht ganz einfach der Schalter umlegen. Das sind große Reformpakete, die jetzt beschlossen werden müssen. Das kommt aber dann auch zu, sage ich mal, Einschnitten bei den Bürgerinnen und Bürgern. Das sind alles keine beliebten Projekte. Sie sind aber notwendig. Sie sind teilweise angestoßen und jetzt müssen wir sie zu Ende bringen.
11: Wieder russische Angriffe auf die Ukraine. Dabei sind im Gebiet Kharkiv nahe der Grenze nach Behördenangaben mindestens 2 Frauen getötet worden. Die Ukraine antwortete demnach mit Gegenangriffen. In Moskau wurde wegen Luftalarms der Flughafenbetrieb eingestellt. In Hongkong sind 2 Demokratieaktivisten schuldig gesprochen worden. Laut Urteil sollen sie andere Menschen zu illegalen Aktionen angestachelt haben. Ihnen drohen bis zu 10 Jahre Haft. Die Aktivisten hatten in Hongkong jahrzehntelang Mahnwachen organisiert, um an die blutige Niederschlagung der Proteste auf dem Tiananmen-Platz in Peking 1989 zu erinnern. ARD-Korrespondentin Eva Lambi-Schmidt.
13: Jahr für Jahr waren dazu im Hongkonger Victoria Park zehntausende Menschen mit Kerzen zusammengekommen. Bis einschließlich 2019 war dieses Gedenken in der chinesischen Sonderverwaltungsregion Hongkong noch erlaubt. Im Gegensatz zu Festlandchina, wo das Thema von staatlicher Seite zensiert und totgeschwiegen wird. Doch dann wurde es auch in Hongkong verboten. Das Urteil nun gegen die Organisatoren der Mahnwachen reiht sich ein in eine Serie von Verfahren gegen Mitglieder einer starken Hongkonger Demokratiebewegung.
14: Nach dem Brand in einem Hochhaus in Kassel schließt die Polizei vorsätzliche Brandstiftung nicht aus. Ein Kinderwagen und andere abgestellte Gegenstände im Flur im 9. Stock seien in Brand geraten. Die Bewohner der oberen Stockwerke konnten nicht flüchten, weil ihnen die Flammen den Weg im Treppenhaus abschnitten. Das Feuer wurde von den Einsatzkräften aber schnell gelöscht. 3 Menschen kamen ins Krankenhaus, weil sie giftigen Rauch eingeatmet hatten. Der DFB-Pokal startet wieder. Zum Auftakt muss ab 18 Uhr unter anderem Eintracht Frankfurt beim FC St. Tönnies antreten. HR-Sportreporter Mathis Hohm.
15: Die besorgniserregende 0-7-Klatsche beim FC Brentford am letzten Wochenende hat Spuren hinterlassen. Trainer Adi Hütte hat die kollektiv misslungene Generalprobe intensiv aufgearbeitet und klare Worte an die Mannschaft gerichtet. Sollten die heute umgehend umgesetzt werden, dann dürfte die Einstiegshürde SC St. Tönnies kein Problem sein. Für den Fünftligisten vom Niederrhein, der extra nach Krefeld umzieht, ist es das größte Spiel der Clubgeschichte.
14: Das waren die Nachrichten. Dann schauen wir aufs Wetter in Hessen. Sonne und Wolken wechseln sich ab. Später kommen Schauer oder Gewitter dazu. Die Höchstwerte liegen heute zwischen 18 und 24 Grad. Kommende Nacht gehen die Temperaturen runter bis auf 10 Grad. Morgen am Samstag bleibt es wechselhaft. Das heißt Sonne, Wolken, ab und zu auch Schauer. 17 bis 23 Grad, das sind die Höchstwerte morgen. Und die weiteren Aussichten? Sonntag und Montag wieder sonniger und auch wärmer. Am Sonntag bis 24, Montag sogar bis 27 Grad. Zeit 11.35 Uhr.
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14: Und damit guten Tag auf die Straßen und Vorsicht bitte auf der B455 Königstein Richtung Mainz-Kastell. Zwischen Erbenheim und dem A66-Anschluss Wiesbaden-Erbenheim, da liegt ein Reifen auf der Bundesstraße. Dann die A3 Würzburg Richtung Frankfurt. Zwischen Hanau und dem Offenbacher Kreuz 4 Kilometer Stau, Herzenunfall gegeben auf der linken Spur. A3 Frankfurt Richtung Köln zwischen Kelsterbach und dem Mönchhof-Dreieck 2 Kilometer stockend. A3 Frankfurt Richtung Würzburg zwischen Aschaffenburg und Bessenbach-Walterschaff in beiden Richtungen streckenweise stockender Verkehr. Und nochmal 3 Kilometer Stau und stockenden Verkehr haben wir auf der A7 Fulda Richtung Kassel zwischen dem Hattenbacher Dreieck und dem Kirchhammer Dreieck. Das war's, allen unterwegs gute Fahrt und kommen Sie gut an.
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3: Guten Tag, schön, dass Sie mit dabei sind. In Russland gibt es de facto keine Opposition mehr. Nun ist auch noch die liberale und kriegskritische Partei Jablonko von den Parlamentswahlen ausgeschlossen worden. So haben das Richter verfügt und auch ein Einspruch beim obersten Gericht in Moskau wurde von dessen Berufungskammer Anfang der Woche abgeschmettert. Sprich, das Urteil wird nicht aufgehoben. Jablonko kann also bei der Duma-Wahl im September nicht antreten. Außerdem haben die Richter in Moskau am selben Tag auch noch den stellvertretenden Vorsitzenden der Partei gewissermaßen kaltgestellt. Er wurde zu rund 11 Jahren Straflager verurteilt, weil er angeblich die Streitkräfte des Landes verunglimpft und Falschnachrichten verbreitet habe. Das will sein Chef, der Vorsitzende der Jablonko-Partei, so aber nicht einfach kommentarlos stehen lassen. Deshalb hat er unseren Korrespondenten Björn Blaschke ein Interview gegeben.
16: Der Anstecker am Revers zeigt eine weiße Taube. So trat er vors Gericht. Und mit diesem Friedenssymbol auch kommt er zum ARD-Interview in Moskau. Nikolai Rybakov, Vorsitzender von Jablonko. Die Partei darf nicht an der Duma-Wahl kommenden Monat teilnehmen. Das hatte der oberste Gerichtshof in Moskau vor einigen Tagen entschieden. Kurz darauf bestätigte die Berufungskammer das Urteil. Wie wirkt das auf Rybakov nach? Einerseits ist heute ein ganz normaler Tag und wir leben in Freiheit in Moskau. Andererseits erhalte ich jeden Morgen Nachrichten, dass Menschen ums Leben gekommen sind. Und ich denke selbstverständlich darüber nach, was mit meinem Stellvertreter Lev Schlossberg in Pskow passiert ist. 11 Jahre Haft, weil er sich für Frieden einsetzt. Ich fühle mich wie ein Mensch, um den herum so vieles passiert. Die Jablonko-Partei habe sich zahlreicher Gesetzesverstöße schuldig gemacht, darunter Urheberrechtsverletzungen, Unterstützung aus dem Westen und undurchsichtige Finanzierung, so das Urteil des obersten Gerichtshofes. Und deshalb darf Jablonko nicht an der Duma-Wahl teilnehmen. Es geht nicht nur darum, was das für Russland bedeutet, sondern für die ganze Welt. Wir wollen nicht an der Wahl teilnehmen, um Abgeordnete in der Staatsduma zu haben, sondern damit Frieden herrscht und der Tod von Menschen gestoppt wird. Jabloko ist in Russland die einzige Partei, die offen Russlands Krieg gegen die Ukraine ablehnt und damit auch die Politik von Kreml-Chef Wladimir Putin. Klar, dass das Urteil gegen Jabloko weithin als politisch gesehen wird. Das ist ein Gerichtsurteil gegen eine Partei, die sich für den Frieden einsetzt. Aber

0: Das geben unsere Gegner ja auch ganz offen zu. Deshalb, ja, ist es ausschließlich eine politische Entscheidung, dass auf dem Stimmzettel nur gleichartige Parteien stehen dürfen, die sich alle für dasselbe einsetzen. Unterkriegen lassen will sich Rybakov durch das Urteil nicht. Ein Versprechen, das der Jabloko-Vorsitzende gibt. Und er gibt noch ein zweites. Dass ich in Russland bleiben und alles in meiner Macht Stehende tun werde, damit Russland ein Ort ist, an dem die Menschen ohne Angst leben können. Und ich bin Teil davon. Denn ich trenne mein Schicksal nicht von dem unseres Landes. Das sagt Rybakov über sein Leben. Der Partei könnte nun aber noch mehr drohen als der Ausschluss von der Duma-Wahl. Ein Gericht könnte die Partei zu einer extremistischen Organisation erklären und sie damit in der Konsequenz verbieten. In Russland verstehen wir, dass Entscheidungen getroffen werden können, die nicht auf Gesetz und Recht beruhen. Aber wir tun alles, um nicht gegen Gesetze zu verstoßen. Und in Bezug auf uns müssen umgekehrt auch die Gesetze gelten, die unsere Arbeit in Russland schützen. Wie es in der Praxis weitergehen wird, werden wir sehen.
1: Russlands oberstes Gericht hat die liberale Oppositionspartei Jabloko von der Parlamentswahl im September ausgeschlossen. Reaktionen darauf vom Vorsitzenden der Partei Rybakov im Gespräch mit unserem Korrespondenten Björn Blaschke. Sie hören HR Info um 20 vor 12. mRNA, Sie erinnern sich bestimmt noch, auf deren Basis wurden seinerzeit die Corona-Impfstoffe hergestellt. Damals schon hieß es, dass zum Beispiel BioNTech mit diesem Molekül aber eigentlich Erfolge in der Krebstherapie erzielen wollte, es dann während der Pandemie aber sozusagen umgewidmet hat. Nun scheinen diese Erfolge tatsächlich auch zu kommen. Jedenfalls lesen wir, dass es neue Hoffnung gibt im Kampf gegen Hautkrebs. Da soll Moderna und Merck ein Durchbruch gelungen sein, was auch die Aktionäre beflügelt und überzeugt. Die Aktien der beiden Konzerne sorgen an der Börse für einen Höhenflug. Hintergrund ist eine Studie mit mehr als 1000 Melanom-Patienten. In der letzten Studienphase gab es bei diesen Patienten mit schwarzem Hautkrebs positive Ergebnisse. Das heißt, der Wirkstoff hat bei vielen Studienteilnehmern verhindert, dass das Melanom wieder zurückkehrt und dass der Krebs sich auf andere Organe ausbreitet. Wir wollten das vertiefen zusammen mit Professor Dr. Thomas Eigentler. Er leitet das Hauttumorzentrum an der Berliner Charité. Ich habe ihn gefragt, bei neuen Therapien und Wirkstoffen sind die Hoffnungen ja oft sehr groß und dann können sie doch nicht erfüllt werden. Könnte denn dieser neue Wirkstoff von Merck und Moderna tatsächlich ein Gamechanger sein?
2: Das kann man wirklich so sagen, weil das die erste große Studie ist und wirklich eine Zulassungsstudie, wie Sie sagen, mit 1000 Patienten, die zumindest laut Pressemitteilungen, das sind die Daten, die wir leider gerade erst haben, die Wahrscheinlichkeit des Wiederauftrittes und auch der Fernmetastasierung reduzieren können. Und das wird zum ersten Mal gezeigt. Und wenn das für andere Krebsarten auch in der Form gezeigt werden kann und es laufen dort große Studien, dann wäre das tatsächlich ein weiterer wichtiger Schritt in der Behandlung unserer Krebspatienten.
1: Nun ist das ja alles sehr kompliziert für den Laien, für den Nichtmediziner, aber wenn Sie das mal übersetzen könnten, was ist denn da der Hebel dieses neuen Wirkstoffes? Also wo setzt der an und wie funktioniert das dann?
2: Also was man sagen muss, das ist eine Kombination aus unserer bisherigen Therapie plus zusätzlich diese Impfung. Und was gemacht wird, wir nehmen den Krebs des Patienten, also eine Gewebeprobe, dann wird diese Gewebeprobe sehr, sehr detailliert aufgearbeitet und auf Basis dieser Aufarbeitung wird geschätzt, wie sich der Tumor weiterentwickeln könnte. Und gegen diese Weiterentwicklung wird sozusagen eine individuelle, das heißt für den Patienten zugeschnittene Impfstrategie entwickelt, die aus bis zu 34 verschiedenen Molekülen besteht, die dann in dieser Messenger-RNA-Impfung dann letztendlich dem Patienten geimpft werden.
1: Und was macht dann die Messenger-RNA?
2: Man trainiert das Immunsystem auf diese mögliche Entwicklung des Tumors. Also so ein Tumor ist ja nicht ein Gebilde, was statisch ist, sondern es entwickelt sich auch sozusagen immer weiter. Und man versucht, einen Schritt voraus zu sein. Das heißt, das Immunsystem ist dann schon einen Schritt weiter und hat schon diese Veränderung kennengelernt. Und das ist letztendlich, was die Messenger-RNA dann macht. Der Körper selber produziert dann dieses Protein und es wird dann dem Immunsystem präsentiert. Und man weiß, dass das Immunsystem dann letztendlich diese Weiterentwicklung des Tumors schon absehen kann und einen Schritt voraus ist. Das heißt, wenn dann der Tumor sich in diese Richtung entwickelt, dass dann das Immunsystem diesen gut erkennen kann.
1: Ist das dann so eine Art Wette auf die Zukunft?
2: Das ist eine Wette auf die Zukunft. So so kann man das gut sagen.
1: Das heißt, mRNA ist eigentlich schlau?
2: Das ist die Übermittlung sozusagen. Das Schlaue steckt eigentlich in der Voranalyse drin. Das heißt, durch diese Analyse mache ich eine Schätzung, das sind mathematische Algorithmen, wie sich der Tumor weiterentwickelt. Und dann kann ich sozusagen gegen diese mögliche Weiterentwicklung impfen. Und das macht dann die Messenger-RNA. Also das Schlaue ist letztendlich dieser Computeralgorithmus plus dann die Möglichkeit tatsächlich individuell, und das ist wirklich neu, das unterscheidet es auch von Corona. Das heißt, dort bekommt jeder Patient seine eigene Messenger-RNA-Impfung dann gegeben.
1: Aber wenn Sie jetzt über einen Algorithmus sprechen, wo kommt denn jetzt der Wirkstoff dieser neue zum Zuge?
2: Also das ist nicht der Wirkstoff, sondern das ist eine Kombi aus verschiedenen Messenger-RNA-Molekülen. Und die Zusammensetzung, die berechnet mir dann letztendlich der Computer und der braucht dann das ursprüngliche Tumorgewebe. Deswegen gibt es jetzt nicht diesen neuen Wirkstoff, sondern es ist tatsächlich für jeden Patienten ein Mix verschiedener Messenger-RNAs, die dann für jeden Patienten tatsächlich hergestellt wird und individuell gemixt wird und dann dem Patienten zusätzlich zu unserer herkömmlichen Therapie, das darf man nicht vergessen, zu unserer Immuntherapie dann zusätzlich gegeben wird.
1: Wenn Sie jetzt sagen, das wird auf jeden einzelnen Patienten, auf jede einzelne Patientin zugeschnitten, wie kann das dann als Massenprodukt auf den Markt kommen? Also gibt es dann nicht mehr so die eine Tablette oder die eine Spritze, sondern immer nur Kombinationen, je nach Patient.
2: Das ist auch das wirklich Neue. Das heißt, es ist eine personalisierte Vakzine. Das heißt, für jeden Patienten individuell wird es hergestellt. Und es ist eine Herausforderung. Das heißt, die Firmen müssen da wirklich die Produktionskapazitäten wahrscheinlich erst schaffen oder erhöhen. Und das wird auch die Herausforderung sein. Das heißt, in der Studie war es auch so, der Patient hat mit dem Herkömmlichen begonnen, mit unserer Immuntherapie, die wie für jeden gleich ist. Dann wird so die Vakzine hergestellt und die gibt es dann wenige Wochen später zu unserer Therapie dazu. Und diese Impfung, die ist für jeden tatsächlich individuell.
1: Dürfte aber dann teuer bis unbezahlbar werden, so klingt das.
2: Es wird eine teure Angelegenheit, da haben Sie durchaus recht. Wie gesagt, es gibt jetzt noch keinen festen Preismarschen natürlich, aber wir rechnen dort eher mit einer hochpreisigen Option.
1: Wenn das jetzt bei Hautkrebs möglicherweise Erfolge bringt, bei schwarzem Hautkrebs, könnte mRNA dann auch in Zukunft als Wirkstoff bei Therapien gegen andere Krebsarten funktionieren? Das haben Sie ja eben schon ein bisschen angedeutet. Welche Arten wären das denn dann?
2: Ja, also das Konzept funktioniert, das kann man jetzt wirklich sagen. Und es laufen auch Studien zu Lungenkrebs, zu Nierenkrebs. Also das heißt, das Konzept selber ist universell einsetzbar. Nicht jeder Krebs ist gleich, auch das muss man sagen. Das heißt, wir brauchen natürlich Studien für jede einzelne Krebsart, um wirklich nachzuweisen, ist es eine Möglichkeit für diese spezielle Krebsart. Aber das Prinzip, wie das funktioniert, ist für jeden Krebs anwendbar.
1: Und wann kommt es auf den Markt?
2: Also wir rechnen, wenn es optimal läuft, ungefähr in einem Jahr würde ich schätzen. So sind normalerweise die Fristen von den ersten Daten und die richtigen Daten wird man im Herbst dann sehen. Und normalerweise ab dann kann man ungefähr so sagen, ein Jahr.
1: Professor Dr. Thomas Eigentler, Chef vom Hauttumorzentrum an der Berliner Charité. Gesprochen haben wir über positive Testergebnisse von Moderna und Merck. Da geht es um eine Therapie gegen schwarzen Hautkrebs auf Grundlage der mRNA-Technologie.
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1: Jetzt schauen wir nach Dendermonde. Das ist eine Kleinstadt in Belgien, nicht weiter spektakulär. Ein Ort in Ostflandern an der Mündung der Schelde. Früher hatte die Stadt mal eine Schiffswerft, außerdem eine alte Tuchhalle aus dem 14. Jahrhundert. Die ist heute Teil des Rathauses und UNESCO-Welterbe. Warum Dendermonde aber nun Schlagzeilen macht, das hat gar nichts mit der Geschichte zu tun oder mit den Sehenswürdigkeiten. Vielmehr haben Bauarbeiter dort in einem Keller Goldbarren gefunden und Münzen im Wert von rund 9 Millionen Euro. Die waren allerdings eingemauert in einer Wand. Die große Frage, die die Stadt nun bewegt, ist, wer hat den Schatz dort vergraben? Wem gehört das viele Geld und wo ist der Schatz überhaupt?
4: Das Gold ist nicht mehr in der Stadt. Als Polizeichef Patrick Faes von dem Fund erfahren hat, ließ er den Schatz sofort in Zivilfahrzeugen nach Brüssel bringen. Erst als die Millionen in Sicherheit waren, informierte er die Öffentlichkeit. Dann brach die Welt über Dendermonde herein.
5: Maar dan de laatste dagen, sinds het nieuws de wereld rondgaat.
4: Wir bekommen E-Mails aus der ganzen Welt. Wir haben Leute aus Lettland, die schreiben, mein Großvater hat hier gearbeitet, erzählt er dem ARD-Team in Brüssel.
5: Hier gewerkt in der Zeit bei die Familie.
4: Andere behaupten, sie seien wiedergeboren worden und hätten das Gold in einem früheren Leben in Dendermonde versteckt. Der Polizeichef nimmt den Trubel gelassen. Er muss jetzt erstmal seine Arbeit machen, ermitteln, wo das Gold überhaupt herkommt. Ob eine kriminelle Bande dahinter steckt oder eine Familiengeschichte. Die Spur führt zum Haus der Familie van Asche, einer wohlhabenden Brauereifamilie der Stadt. In ihrem ehemaligen Wohnhaus wurde das Gold gefunden. Die Baustelle ist jetzt mit einem Gitter und einem Schloss gesichert. Von dem Haus stehen nur noch die Außenmauern. Das Gebäude ist total entkernt. Hier hat Kobe Phillips den Schatz gefunden. Der 18-jährige Student jobbt in den Ferien auf der Baustelle. In der Stadt ist der Goldfund das Gesprächsthema Nummer 1. Der Fahrradverleih hofft auf zusätzliche Kundschaft. Die Bürgermeisterin Leen Dierik kennt auch die Geschichte der Brauereifamilie, bleibt aber vorsichtig. Wir sind uns immer noch nicht sicher, also wird das Geheimnis noch eine Weile in der Stadt lauern. Wir sind gespannt, wie das jetzt alles endet. Oder die viel diskutierte Frage, ob man das ganze Gold auch abgegeben hätte.
6: Aber letztendlich ist das ein redelijk natürlicher Reflex gewinnt, die sich gesagt haben.
4: Jeder sagt erstmal, das hätte ich nicht getan. Aber am Ende kannst du es nicht für dich behalten. Was willst du auch machen mit so einem Goldblock, sagt Dirk Martens aus der Stadt.
6: Blokske Gold, naar wie gaat er gaan? Wat gaat er mee doen? Bedoel, allez.
4: Und eine junge Frau findet es toll, dass es von einem Studenten gefunden wurde, der es ehrlich herausgegeben hat.
7: Ja, ich finde es sicher wel speziell, dass das gefunden ist gewesen. Auch sicher, weil das durch einen Jobstudent gefunden ist. Und auch, ich finde es sicher ehrlich, dass er da ehrlich über gewesen ist, um das nach außen zu bringen.
4: Seine Ehrlichkeit kann sich noch auszahlen. Jetzt werden erstmal mögliche Erben der Brauereifamilie, die Steuerbehörde des belgischen Staates und der Besitzer des Hauses, die Hilfsorganisation CAW, ihr Interesse anmelden. Wenn in den nächsten 5 Jahren kein rechtmäßiger Besitzer gefunden ist, bekommt die Hilfsorganisation CAW, der das Haus gehört, die eine Hälfte. Die andere ginge laut belgischem Recht an den Finder. Bauarbeiter Phillips wäre dann 23 Jahre alt und bekäme möglicherweise Millionen für seine Ehrlichkeit.
1: Sabrina Fritz aus Belgien über den Goldrausch von Dendermonde. Spätestens seit diesem Hitzesommer ist das Thema auch in Deutschland, auch in Hessen angekommen. Wir brauchen Kühlungssysteme, Klimaanlagen für Krankenhäuser zum Beispiel oder für Seniorenheime und Schulen. Damit sind wir nicht allein, denn der Kältebedarf weltweit wird sich bis 2050 voraussichtlich verdreifachen. Das ist eine Zahl von der Internationalen Energieagentur. Was natürlich auch mit den vielen und immer größeren Rechenzentren für KI-Systeme zu tun hat. Das Problem ist aber, Kühlsysteme sind schlecht für die Umwelt. Sie produzieren ungefähr 7% aller klimaschädlichen Gase, was zusammenhängt mit den verwendeten Kühlmitteln. Die können auch entweichen, sind oft klimaschädlich, manchmal giftig, bisweilen sogar explosiv. Deshalb arbeitet man in Darmstadt seit Jahren schon an einer Alternative. Da werden die Kältemittel durch Magneten ersetzt. Wie das ausschaut und funktioniert, dazu Petra Diemand.
8: Die eigentliche Revolution sieht total unspektakulär aus. Ein bisschen wie ein Perlator aus dem Wasserhahn, filigrane Metallgitter übereinander gestapelt zu einem daumendicken Klötzchen. Davon wiederum viele übereinander, etwa wie Brausetabletten in einem Röhrchen. Und dazu noch Magneten, ja, und das war's schon fast, erklärt Timur Sirmann, einer der Mitgründer des Unternehmens Magnotherm Solutions aus Darmstadt.
9: Wir haben ein Metall, das wird warm und kalt, wenn man es magnetisiert und entmagnetisiert. Und dann können wir, wenn es magnetisiert und warm ist, können wir dann Wasser erwärmen. Und wenn es entmagnetisiert, dieser Metallblock, dann wird es kalt und dann können wir sozusagen kaltes Wasser bereitstellen.
8: Der restliche Aufbau funktioniert wie bei klassischen Klimaanlagen oder Kühlschränken. Auf der einen Seite wird Kälte ausgetauscht, auf der Rückseite wird Hitze ausgestoßen und im Mittelteil, also in dem Tablettenröhrchen, wird die Wärme von dem einen Ende zum anderen verschoben. Mit dem Unterschied, dass die Kälte hier entsteht, weil die spezielle Metallmischung ebenso auf Magneten reagiert. Die Wärme oder Kälte wird dann einfach über einen Wasserkreislauf weitergegeben. In klassischen Kühlsystemen müssen spezielle Kühlgase mithilfe von Kompressoren zusammengepresst werden.
9: Dementsprechend haben wir auch nicht diese Geräuschentwicklung und Vibration wie bei einem klassischen Kompressor.
8: Kein Gerumpel, jetzt schon 20% energieeffizienter als die modernsten Geräte auf dem Markt und ohne klimaschädliche Gase. Die Vorteile liegen auf der Hand, so sieht es Professor Oliver Gutfleisch von der Technischen Universität Darmstadt. Und es gibt noch einen Vorteil.
10: Die Kühlindustrie muss jetzt umstellen auf wahrscheinlich natürliche Kühlmedien wie Propan, Butan, Ammoniak, die zwar klimaneutral sind, aber halt unter hohem Druck arbeiten müssen oder giftig sind, explosiv sind. Diese Probleme haben wir nicht und damit sind wir auch grundsätzlich im Anlagenbau sehr

0: sehr sicher.
1: Professor Oliver Gutflasch ist Mitgründer des Startups Magnotherm Solutions. Aus einer Arbeitsgruppe an seinem Fachbereich ist das Unternehmen 2019 entstanden. In diesen Wochen macht die Technologie große Sprünge. Eine Kühltruhe mit Magnetkühlung ist in einem Supermarkt in Darmstadt aufgebaut worden und läuft gerade die ersten Tage noch ein bisschen geheim unter Realbedingungen.
2: Das ist für uns ein großer Schritt nach vorne, dass es keine Sondermaschinen sind oder Prototypen sind, die nur in irgendwelchen Laboren funktionieren, sondern wirklich im Supermarkt um die Ecke.
1: Mittelfristig peilt Magnotherm Solutions auch Kühlsysteme in der Medizintechnik an oder in Rechenzentren. Kühlschränke für den Privatgebrauch stehen momentan nicht auf dem Plan, denn die Magnetkühltechnik ist teurer in der Anschaffung als klassische Kühlsysteme. Sie rechnet sich wegen der hohen Energieeffizienz vor allem im industriellen Dauerbetrieb. Und es gibt sie nur made in Darmstadt.
3: Ein Start-up aus Darmstadt hat eine weltweit einzigartige Technologie entwickelt für Kühlgeräte und die könnte sogar zukunftsweisend sein. Petra Diemand hat sich mit den Gründern getroffen und zwar für unseren Schwerpunkt, der lautete heute Morgen hier in hr-info cool in die Zukunft, wie wir Hitzeschutz neu denken, gibt's auch zu hören in der App ARD Sounds.
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3: Wenn es in Frankreich um Milliardäre geht, dann fallen den meisten Menschen zwei Namen als erste ein. LVMH-Chef Bernard Arnault und dessen wohl größter Rivale François Pinault. Pinault hat seine Karriere in den 60er Jahren im Holzhandel begonnen. Heute umfasst sein Imperium Luxusmodehäuser wie Gucci, Yves Saint Laurent oder Balenciaga, aber auch den Fußballclub Stade Rennais FC oder das Wochenmagazin Le Point. Mit seinem Vermögen hat Pinault außerdem eine der weltweit größten privaten Kunstsammlungen aufgebaut. Neben Museen in Venedig ist ein Teil seiner Sammlung in der Pariser Bourse des Commerces ausgestellt, die Pinault spektakulär hat restauriert. Lassen. Heute wird er 90 Jahre alt und das ist Anlass für unsere Korrespondentin Caroline Diller zu fragen, was ist sein Erfolgsgeheimnis?
5: François Pinault und Erfolg, das ist eine Art Hassliebe, wenn man dem Selfmade-Milliardär glaubt. Er halte Erfolg für gefährlich, hat Pinault 2021 dem Radiosender France Inter gesagt, in einem seiner seltenen Interviews. Denn Erfolg kann einschläfernd sein, das gilt fürs Business, für die Kunst, für das Leben allgemein.
6: C'est dans la vie, le succès peut vous amener à vous endormir. Le succès est dangereux, vous savez. C'est vrai dans les affaires, c'est vrai dans la vie tout court, c'est vrai chez les artistes.
5: François Pinault hat die Schule ohne Abschluss verlassen. Auf der Uni war er nie. Mit 16 arbeitet er im Sägewerk seiner Familie in der Bretagne. Anfang der 60er Jahre übernimmt Pinault das Holzunternehmen seines Schwiegervaters. Und ab da gehen die Umsätze durch die Decke.
7: Wenn man einen Unterschied machen will, darf man die anderen nicht kopieren, sonst sind sie einfach nur ein Mitläufer. Es braucht immer Originalität. Sie müssen immer nach Effizienz streben, nach der größtmöglichen Effizienz zu den geringsten Kosten.
5: Dabei geht der Holzbaron nicht gerade zimperlich vor. Er kauft strategisch Unternehmen auf, die in Schwierigkeiten stecken, und zerlegt sie, um sein eigenes zu vergrößern. Pinault sei ein Dépouilleur d'épaves. Er schlachte Wracks aus, schreiben die Journalisten Pierre-Angèle Gay und Caroline Monod, die sich in ihren Recherchen kritisch mit dem Aufstieg und den Geschäftsmethoden des Milliardärs auseinandergesetzt haben.
8: Yves Saint Laurent sought to redefine beauty and design clothes that would set women free.
5: In den 90er Jahren stellt Pinault sein Geschäft breiter auf und steigt ins Luxusbusiness ein. Zum Imperium der Pinots gehören heute Marken wie Gucci, Yves Saint Laurent oder Balenciaga. Ab Mitte der 2000er Jahre konzentriert sich Pinault auf eine weitere große Leidenschaft. Über die Jahrzehnte baut François Pinault eine der weltweit größten Sammlungen zeitgenössischer Kunst auf. Laut Kennern, auf die sich die Zeitung Le Monde beruft, kauft Pinault in Sachen Kunst schnell, gut und viel. In etwa so, wie er früher Firmen gekauft hat. Vor allem aber setzt Pinault auf neue Talente.
7: Natürlich informiere ich mich über die Künstler, vor allem über die Jüngeren, die noch nicht so bekannt sind. Man muss versuchen, sie zu entdecken. Sie bleiben meist in ihrer Ecke, kommen nicht auf einen zu. Ich habe Teams überall auf der Welt, die mir Bescheid sagen, wenn sie einen mehr oder weniger talentierten jungen Künstler entdecken. Dann schaue ich mir zuerst Fotos, Videos und so weiter an und dann versuche ich, sie zu treffen. Ich gehe also Risiken ein.
5: Erzählt Pinault 2021 bei France Inter. Anlass ist die Eröffnung seines dritten Privatmuseums, der Bourse de Commerce, mitten im Herzen von Paris. Der Milliardär öffnet seine Sammlung für ein breites Publikum. Mit der Bourse de Commerce hat Pinault aber auch eine kontroverse Debatte ausgelöst. Über das Zusammenspiel von Kunst, Kapital und die Privatisierung kultureller Räume. Seitdem wird weniger debattiert über die Vorwürfe der Steuervermeidung oder Pinaults Nähe zu politischen Entscheidern à la couleur, die er stets genutzt hat, um sein Business voranzubringen.
3: Vom Holzbaron zum Kunstmäzen der Selfmade-Milliardär. François Pinault wird heute 90 Jahre alt. Es gibt aber auch Kritik an seinem Geschäftsgebaren. Ein Geburtstagsporträt war das von Caroline Diller aus Paris.

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1: 12 Uhr. Ausgaben für Sozialhilfe sind gestiegen. Auto fährt in Hofgeismarer Fußgängerzone gegen Hauswand. Neue Saison der Frauenfußball-Bundesliga beginnt. Und das Wetter mal Sonne mal Wolken, später auch Regen bis 24 Grad. Mein Name ist Markus Schuh. 21,5 Milliarden Euro. So viel hat Deutschland im vergangenen Jahr für Sozialhilfe ausgegeben. Wie das Statistische Bundesamt in Wiesbaden meldet, ist das ein Anstieg um 6% im Vergleich zu 2024. HR-Reporter Alexander Schmidt.
2: Allein für die Pflege stiegen die Hilfen um mehr als 13% auf 6 Milliarden Euro. Der Anteil der Pflege an den gesamten Sozialhilfeausgaben wuchs damit das dritte Jahr in Folge und macht inzwischen fast 28% aus. Dagegen legt der größte Posten in der Sozialhilfe, die Grundsicherung im Alter und bei Erwerbsminderung, nur um fast 3% auf knapp 12 Milliarden Euro zu. Grund dafür ist, dass die Regelsätze für den Lebensunterhalt zu Beginn des vergangenen Jahres nicht erhöht worden sein.
1: Autofahrer fährt in Kaufhaus in Hofgeismar. Die Polizei im Landkreis Kassel meldet, dass das Auto vorher mit hoher Geschwindigkeit durch die Fußgängerzone gefahren ist. Mindestens ein Mensch wurde verletzt. Der Autofahrer soll auch verletzt sein. Augenzeugen berichten, der Mann habe medizinische Probleme gehabt. Reformpläne schnell umsetzen. Darauf drängen mehrere Großkonzerne und Wirtschaftsverbände. In einem gemeinsamen Brief an die Bundesregierung schreiben unter anderem BMW, Siemens und Südwestmetall, nur mit den Reformen könnten die Unternehmen in Deutschland wettbewerbsfähig bleiben und Arbeitsplätze sichern. Nach Angaben von Kanzleramtschefin Waken unterstützt die Regierung diese Forderungen. Im ZDF sagte Waken:
3: Das sehen wir ganz genauso, nur da lässt sich nicht ganz einfach der Schalter umlegen. Das sind große Reformpakete, die jetzt beschlossen werden müssen. Das kommt aber dann auch zu, sage ich mal, Einschnitten bei den Bürgerinnen und Bürgern. Das sind alles keine beliebten Projekte, sie sind aber notwendig. Sie sind teilweise angestoßen und jetzt müssen wir sie zu Ende bringen.
1: Anfang der Woche hatte die Bundesregierung vor einem Mangel an Arbeitskräften in der Zukunft gewarnt. Jetzt nennt das Institut der deutschen Wirtschaft, IW, konkrete Zahlen. Demnach wird es im Jahr 2045 deutschlandweit 17% weniger Erwerbstätige geben als heute. In Ostdeutschland sogar mehr als 22% weniger. Spürbar werde das vor allem in Bereichen, die sich nicht automatisieren lassen, wie der Pflege, dem Handwerk oder der Medizin. Helfen könne dagegen nur Zuwanderung. Im Fußball geht heute Abend nicht nur der DFB-Pokal der Männer wieder los, auch die Bundesliga der Frauen startet in die neue Saison. Zum Auftakt sind die Meisterinnen von Bayern München bei Union Berlin zu Gast. ARD-Sportreporter Christopher Klein.
4: Der FC Bayern München ist auch in dieser Saison Top-Favorit Nummer 1. Obwohl wichtige Spielerinnen wie Julia Gwinn oder Lena Oberdorf nach Verletzungen erst auf dem Weg zurück sind, ist der Bayern-Kader der mit Abstand stärkste in der Liga. Der VfL Wolfsburg strebt in seiner ersten Saison ohne Vereinsikone Alexandra Popp erneut die Champions-League-Qualifikation an. Ebenfalls internationale Ambitionen haben vor allem Leverkusen und Frankfurt, wobei die Eintracht einen großen Kaderumbau zu meistern hat.
1: Das waren die Nachrichten. Das Wetter. Sonne und Wolken wechseln sich ab. Später kommen auch Schauer und einzelne Gewitter dazu. 18 bis 24 Grad, das sind die Höchstwerte heute Nachmittag. Kommende Nacht gehen die Werte zurück auf 15 bis 10 Grad. Morgen am Samstag bleibt es wechselhaft in Hessen. Mit Sonne, Wolken und Schauern bei 17 bis 23 Grad. Die weiteren Aussichten, Sonntag und Montag dann wieder mehr Sonne und auch wärmer. Sonntag bis 24, Montag bis 27 Grad. Die Zeit 12.04 Uhr.
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1: Und damit guten Tag auf die Straßen. Es geht los mit einer Gefahrenmeldung. Vorsicht auf der B49 Gießen Richtung Limburg. Zwischen Löhnberg und Mehrenberg West eine ungesicherte Unfallstelle auf der rechten Spur. A3 Frankfurt Richtung Würzburg zwischen Aschaffenburg und Bessenbach-Walterschaff. In beiden Richtungen stockt es streckenweise. Und A7 Fulda Richtung Kassel zwischen dem Hattenbacher Dreieck und dem Kirchhammer Dreieck. 3 Kilometer Stau und stockender Verkehr.
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5: Einen schönen guten Tag. Südamerika kommt einfach nicht zur Ruhe. Und das hat jetzt mal nichts mit den politischen Verhältnissen zu tun in dem einen oder anderen Land, sondern mit den Naturgewalten dort. Die Region ist wieder von einem schweren Erdbeben heimgesucht worden. Nach Venezuela und Kolumbien hat es nun Peru getroffen. Das Beben hatte eine Stärke von mindestens 6,7, so heißt es aus den USA. Das Erdbebeninstitut in Peru selbst meldet sogar 7,2. Das ist schon das dritte schwere Beben in der Region innerhalb von nur 2 Monaten. Warum passiert das ausgerechnet jetzt so kurz hintereinander und warum ausgerechnet dort? Darüber habe ich vorhin mit Dr. Bernd Schur gesprochen. Er ist Seismologe am Helmholtz-Zentrum für Geoforschung in Potsdam. Herr Dr. Schur, innerhalb von nur 2 Monaten solche schweren Erdbeben in gleich 3 Ländern. Sie sagen aber, diese Beben hängen gar nicht direkt miteinander zusammen. Warum denn nicht?
6: Die letzten 2 Beben in Kolumbien und Peru, die sind von ihrer Art her sehr ähnlich, aber mehrere tausend Kilometer auseinander, und solche Fernwirkungen, dafür gibt es keinen physikalischen Mechanismus. Also das ist Zufall. Und dieses Peru-Beben, also das war jetzt nicht so groß, eine Magnitude 6,6, also 6,6. Die sind auch nicht so selten. Das passiert entlang der südamerikanischen Westküste alle paar Jahre. Also das ist jetzt kein außergewöhnliches Ereignis.
5: Wobei Sie gerade gesagt haben, dass 2 dieser Beben doch vom Typ her ziemlich ähnlich gewesen sind. Was genau passiert denn da tief unter der Erde und warum ist gerade diese Region offenbar so anfällig für Erdbeben?
6: Also das ist eine sogenannte Subduktionszone. Da taucht die ozeanische Nazca-Platte unter den südamerikanischen Kontinent. Das passiert im Prinzip um den ganzen sogenannten pazifischen Feuerring von Japan über Alaska, Mexiko und entlang der ganzen südamerikanischen Küste. Und da gibt es vielleicht ganz grob 2 unterschiedliche Arten von Erdbeben. Also einerseits, wenn die Platten sich relativ nah an der Oberfläche, nah an der Küste verhaken, dann passieren die größten Erdbeben auf der Erde. Das war zum Beispiel 2011 in Japan der Fall oder in Zentralchile 2010. Das waren Magnituden von 8,8 und über 9. Und dann gibt es aber noch eine 2. Art von Erdbeben. Also diese Platte taucht dann tiefer ab in den Erdmantel. Und die Minerale in den Gesteinen unter großem Druck und erhöhter Temperatur, die verändern sich und werden kompakter. Und bei dieser Mineralumwandlung werden auch Erdbeben freigesetzt. Und diese letzten 2 Erdbeben in Kolumbien und Peru, die waren also relativ tief, ungefähr 100 Kilometer Tiefe. Und das waren solche Erdbeben, die aufgrund von diesem Mechanismus entstanden sind, also eine Mineralumwandlung in großer Tiefe.
5: Wenn da innerhalb von so kurzer Zeit 3 so starke Beben auftreten, kann das eigentlich auch zu Spannungen in der Erde führen, die dann wieder an anderer Stelle weitere Beben nach sich ziehen, dass also doch irgendwas in Bewegung gerät unter der Erde?
6: Also das gibt's schon, aber das ist eine relative Nahwirkung. Also da gibt's dann schon Spannungsumwandlungen, die dann auch die Ursache sind, zum Beispiel für die Nachbeben. Aber das ist in unmittelbarer Umgebung von diesen Beben. Es gibt auch Fernwirkungen aufgrund von den seismischen Wellen. Die können dann tatsächlich in etwas größerer Entfernung andere Erdbeben, aber auch kleine Erdbeben auslösen. Aber das passiert dann wirklich relativ zeitnah. Also wenn praktisch die Erdbebenwellen eine Zone, die unter Spannung steht,

0: wird passieren und dort zu kleinen Spannungsänderungen führen. Aber hier hatten wir jetzt ja trotzdem Wochen oder Monate zwischen diesen Erdbeben und da ist dieser Mechanismus eigentlich ausgeschlossen.
1: Trotzdem mag sich der eine oder die andere fragen, wenn es jetzt diese Erdbeben in so kurzer Folge gegeben hat, können Sie daraus schließen oder können Fachleute vor Ort daraus schließen, wo es das nächste Beben möglicherweise geben wird?
0: Nein.
1: Das wäre ja schön, wenn man wüsste, okay, dann kann man die Leute ja in Sicherheit bringen.
0: Ja, aber also dort bei der Erdbebenvorhersage sind wir tatsächlich noch nicht so weit. Man kann statistische Aussagen machen, aber jetzt nicht aufgrund dieser drei Beben, die dort passiert sind, sondern es gibt schon so einen ungefähren Rhythmus, dass in einer bestimmten Region ein Erdbeben von einer bestimmten Größe vielleicht alle 150 Jahre oder so auftritt. Und das kann man auch aufgrund von einem langjährigen Erdbebenkatalog so einigermaßen herleiten. Allerdings erlaubt einem das auch nicht eine präzise Vorhersage, eher eine statistische, dass man sagen kann, die Wahrscheinlichkeit einer bestimmten Region, dass dort in den nächsten 20 Jahren ein Erdbeben der Magnitude 8 passiert, ist relativ hoch. Also das hilft dann schon, um zum Beispiel Gebäude vorzubereiten, aber es ist keine richtige Vorhersage.
1: Die Einschätzung von Dr. Bernd Schur vom Helmholtz-Zentrum für Geoforschung in Potsdam. Er arbeitet dort als Seismologe. Wir haben über das schwere Erdbeben in Peru gesprochen und ob es da vielleicht einen Zusammenhang gibt mit den anderen Erdbeben in Südamerika der letzten Zeit.

0: Hier ist HR-Info am Freitag. Die Lichtschutzfaktoren in unseren Sonnencremes sind ja seit Jahren gestiegen. Inzwischen ist es schon normal, dass wir da mit Lichtschutzfaktor 50 an den Start gehen. Es ist ja auch sinnvoll, denn jeder Sonnenbrand erhöht potenziell das Risiko, dass wir Hautkrebs bekommen. Die Pharmakonzerne Moderna und Merck aus den USA melden aber jetzt Fortschritte im Kampf gegen diese Krebsart. Und zwar bei einem sogenannten mRNA-Impfstoff gegen schwarzen Hautkrebs. Da habe es jetzt in der dritten und damit letzten Phase einer klinischen Studie einen entsprechenden Erfolg gegeben. Was das genau bedeutet, erklärt Veronika Bräse aus unserer Wissenschaftsredaktion.
1: Während der Corona-Pandemie kamen zum ersten Mal mRNA-Impfstoffe im großen Maßstab zum Einsatz. Der Traum der Wissenschaft, diese Technologie könnte auch bei Krebserkrankungen helfen. Dem scheinen Forschende aus den USA nun näher gekommen zu sein. Zumindest lief, laut einer gemeinsamen Erklärung der US-Konzerne Moderna und Merck, die letzte Phase der klinischen Studie zu schwarzem Hautkrebs vielversprechend. An der Studie haben insgesamt 1137 Patientinnen und Patienten mitgemacht. Sie alle hatten Operationen hinter sich, bei denen der Hautkrebs vollkommen entfernt wurde. Bei bis zur Hälfte der Operierten würde im Normalfall in den ersten Jahren ein Rückfall mit schwarzem Hautkrebs drohen. Es gibt eine Standardtherapie mit künstlich hergestellten Antikörpern, die hilft, dass das Immunsystem Krebszellen erkennen und bekämpfen kann, erklärt der Direktor der Universitätsklinik für Dermatologie in Minden, Ralf Gutzmer.
2: Alle Patienten kriegen diese Standardtherapie und dann gebe ich einem Teil der Patienten noch eine neue, zweite Substanz dazu. Und das ist halt diese mRNA-Impfung. Diese Impfung ist personalisiert. Das heißt, das Tumorgewebe muss eingeschickt werden, muss charakterisiert werden. Das macht die Firma Moderna. Die haben da ihre Systeme, ihre Algorithmen, die auch sozusagen nicht öffentlich sind. Das ist Betriebsgeheimnis.
1: Und die Impfung, gepaart mit der Standardtherapie, führt dann dazu, dass der schwarze Hautkrebs unterdrückt wird, also nicht mehr ausbricht. Zumindest war die Zahl der Rückfälle signifikant niedriger. Genaue Prozentzahlen haben die Pharmakonzerne noch nicht bekannt gegeben. Das wollen sie im Oktober 2026 bei einem Kongress in Madrid nachholen. Klar ist bisher nur, dass die Impfung mit dem neuen Impfstoff namens Intismeran deutlich messbar anschlägt. Das zeigte sich bereits in Phase 2 der Studie, die über 5 Jahre lang gelaufen ist und deren Ergebnisse im Fachblatt The Lancet veröffentlicht wurden. Phase 3 umfasst jetzt nur 1 Jahr Beobachtung, dafür aber mit mehr Patientinnen und Patienten.
2: Und in diesem Fall haben wir jetzt auch eine Placebo-Kontrolle. Das heißt, alle Patienten haben eine Spritze gekriegt, sodass praktisch der Patient und der Arzt nicht wissen, ist der Patient jetzt in dem Verumarm oder ist er im Kontrollarm.

0: Impfung relativ zeitnah erfolgen. Kleiner Wermutstropfen, der Impfstoff ist personalisiert, also auf jeden Patienten einzeln zugeschnitten, und die Entwicklung der Impfdosen kostet somit sehr viel Geld. Pharmaunternehmen und Behörden müssen nun verhandeln, zu welchem Preis sie Impfungen für Krebskranke anbieten können. Dieser Preis muss erschwinglich sein. Erst wenn das geklärt ist, können Patientinnen und Patienten von einer möglichen Impfung gegen schwarzen Hautkrebs profitieren.
1: Aber es gibt da Fortschritte bei der Forschung, und das haben wir gerade noch mal zusammengefasst. Veronika Bräse war das aus unserer Wissenschaftsredaktion. Sie hören HR Info um 11:45 genau. Okay, so langsam können wir wieder die Übergangsjacke zumindest mal in den Schrank hängen, denn es ist deutlich kühler geworden in Deutschland, obwohl wir noch Sommer haben. Es hat sogar Regen gegeben, und darüber freuen sich alle, deren Garten total ausgetrocknet ist. Und auch in der Landwirtschaft hat es natürlich Sinn, auch wenn es ein bisschen spät kommt. Jetzt werden wir nicht jedes Jahr neue Hitzerekorde bekommen. Heiß waren ja auch die Sommer in den vergangenen Jahren, und so langsam müssen wir uns irgendwie darauf einstellen, dass dieses heiße Wetter, diese hohen Temperaturen, dass das neue, in Anführungszeichen, normal sein könnte. So sagt das zumindest die Klimaforschung. Die Frage ist halt nur, wie sieht denn in Zukunft ein Sommer aus, der nicht normal ist, also so ein sogenannter Jahrhundertsommer? Da hat Florian Zinner aus unserer Klimaredaktion recherchiert.
2: Eigentlich hatte der Sommer 2026 bisher alles im Gepäck, was das Rezept für einen Jahrhundertsommer so verlangt. Hitzewellen, die sich die Hand schütteln, Temperaturrekorde, ausgebrannte Rasenflächen, Tropennächte und, nicht zuletzt, verheerende Waldbrände. Ob das für einen Jahrhundertsommer reicht, wird sich zeigen und ist eben irgendwie auch Definitionssache.
3: Wenn man sich das jetzt mal im Kontext von der globalen Erwärmung anschaut, war der Sommer gar nicht so außergewöhnlich. Das heißt, aus Sicht von vorindustriellem Klima ist eigentlich fast jeder Sommer heutzutage ein Jahrhundertsommer.
2: Peter Pfleiderer forscht an der Universität Leipzig zu Wetterextremen und hat sich die Frage gestellt, wenn Jahrhundertsommer nicht mehr einmal alle 100 Jahre auftreten, sondern viel regelmäßiger, was macht dann künftig einen Jahrhundertsommer aus? Also einen sehr seltenen, aber sehr extremen Sommer. Mit einer angepassten Klimasimulation konnte sein Team analysieren, wie sich sehr heiße Sommer über den allgemeinen Klimawandel hinaus entwickeln können. Ein Jahrhundertsommer werde künftig alles bisher Gesehene in den Schatten stellen, erklärt Pfleiderer. Er wäre im Prinzip eine neue Kategorie.
3: Und da werden dann Rekorde gebrochen, das gab es ja dieses Jahr auch schon, aber nicht nur so ein bisschen, sondern vielleicht mit so ein paar Grad oder vielleicht sogar 5 Grad.
2: Pfleiderer verweist auf das Jahrtausendereignis in Westkanada und den USA im Sommer 2021 mit Temperaturrekorden, die fast 50 Grad erreicht hatten. Einer der begünstigenden Faktoren damals waren trockene Böden. Die Wechselwirkung zwischen trockenen Böden und Hitze habe sich auch im europäischen Sommer 2026 gezeigt, erklärt Dominik Schumacher von der ETH Zürich und Teil der Forschungsinitiative World Weather Attribution.
4: Wenn die Luft immer heißer wird, trocknet sie den Boden aus, und dann wird es noch heißer und die Böden werden noch trockener. Und genau das hat auch den Weg für diese extreme Hitzewelle Ende Juni geebnet.
2: Die Zunahme von sommerlicher Trockenheit im Klimawandel spiele auch bei künftigen Hitze- und Jahrhundertsommern eine entscheidende Rolle, erklärt Peter Pfleiderer von der Uni Leipzig. Bei trockenen Böden würden wir die ganze Sonneneinstrahlung direkt als Hitze zu spüren bekommen. Anders, wenn es auch mal Niederschlag gibt.
3: Weil solange die Böden noch feucht sind und es ab und zu mal regnet, kann immer wieder sozusagen Teil von der Wärme, die durch Sonneneinstrahlung kommt, in Verdunstung umgewandelt werden.
2: Pfleiderer und Team gehen aber davon aus, dass Jahrhundertsommer künftig durch starke Hitzewellen in der ohnehin wärmeren zweiten Sommerhälfte geprägt sein werden, die sich bis in den Spätsommer ziehen können.
3: Dass wir dann mehrere, aber vielleicht auch einfach eine extrem lange Hitzewelle haben, wo es dann auch zwischendurch gar nicht mehr so richtig abkühlt.
2: Daraus folgt, dass auch Menschen sich nicht mehr richtig abkühlen, also erholen können, und nach heutigen Standards bebaute Städte ohnehin nicht. Peter Pfleiderer verweist auf die Schäden an der Infrastruktur und die Zahl der Hitzetoten in diesem Jahr. Also einem Sommer, der künftig kein Jahrhundertsommer mehr sein wird. Er sagt aber auch, erfolgreiche Klimaanpassung funktioniert nur, wenn der Klimazustand halbwegs stabil ist. Und dafür ist es eben notwendig, den Klimawandel einzudämmen.
1: Was heißt das also in Zukunft für einen Sommer, der nicht in Anführungszeichen normal ist? Wie sieht denn dann so ein sogenannter Jahrhundertsommer aus? Florian Zinner hat uns das erklärt aus der ARD-Klimaredaktion. Und damit kommen wir zu uns nach Hessen, denn das haben auch einige Antiquariate hier beobachtet. Auf einmal kaufen

0: welche Leute auch immer, wie wild Bücher. Und zwar immer derselbe, der da anfragt und die ganzen Bücher haben will. Dahinter stecken Tech-Konzerne aus den Vereinigten Staaten, die digitalisieren diese Bücher dann, um damit ihre KI-Sprachmodelle zu trainieren. Das ist natürlich für die Buchhändler kurzfristig gut, weil die mehr Geld verdienen, aber langfristig bringt es halt auch Probleme mit sich. Das zeigt unsere Reporterin Sina Philips an einem konkreten Beispiel.
1: In seinen 46 Jahren als Buchantiquar hat Winfried Jenior aus Kassel schon fast alles gesehen. Doch dann ist da dieser Kunde gekommen, eine in Kanada registrierte Firma. Die hat kreuz und quer bestellt, zählt seine Mitarbeiterin auf.
2: Kunst in der Öffentlichkeit, Anarchismus und Sozialismus, Hamburg Ahoi auch, die peruanische Kunst des Kochens. Sportförderunterricht, Schulsonderturnen.
1: Winfried Jenior tauscht sich mit Kollegen aus. Einige haben genau das erlebt, was bei ihm passiert ist. Nachts trudeln plötzlich zahlreiche Bestellungen einer Firma aus Kanada ein.
3: Und wir haben erst vermutet, dass die Bücher einscannen und dann Kopien verkaufen. Aber dann hörte man immer mehr, dass die wohl die KI damit füttern und trainieren.
1: Je mehr Bücher eingescannt werden, desto schlauer sollen die künstlichen Intelligenzen werden. So der Plan. Eine Vorgehensweise, die unter anderem den Börsenverein des deutschen Buchhandels alarmiert. Dessen Sprecher Thomas Koch kritisiert, dass Werke zwar verwendet, Autoren aber keinen Cent dafür sehen würden.
4: Das sind milliardenschwere Konzerne und dass die kostenlos diese Bücher einfach abgreifen, um ihre Produkte zu trainieren, ist ein Unding. Das kann nicht sein. Und verstößt für uns einfach gegen das Urheberrecht und gefährdet geistiges Eigentum.
1: Das mit dem Urheberrecht gestalte sich nicht ganz so einfach, sagt die Kasseler Rechtsanwältin Caroline Lüttke. Vor allem bei alten Büchern.
5: Wenn ein Urheber verstorben ist und zwar 70 Jahre nach Erschaffung des Werkes, dann ist grundsätzlich das Buch vom Urheberrecht gemeinfrei. Das heißt, ich kann auch den Inhalt nutzen.
1: Lebe der Urheber noch, sei das komplizierter. Einscannen ginge da noch.
5: Und hier müssen wir unterscheiden. Das ist jetzt erstmal Training. Und nicht die weitere Nutzung der Daten, um jetzt neue, eventuell urheberrechtlich relevante Bereiche zu schaffen.
1: Seit 2021 gibt es rechtlich die Möglichkeit eines Vorbehalts. Autoren können untersagen, dass ihre Werke für KI-Trainings verwendet werden. Das kann auch rückwirkend für ältere Bücher festgelegt werden. Trotzdem kommt es zu Rechtsverletzungen. Der Carlsen Verlag zum Beispiel hat deswegen Klage eingereicht. Thomas Koch fordert politische Konsequenzen.
4: Es muss klare Transparenzregeln geben. Also die KI-Konzerne müssen offenlegen, welche Bücher sie nutzen. Und sie müssen eben auch Lizenzmodelle aufbauen, damit eben auch die AutorInnen, die Verlage eben auch vergütet werden. Also die Politik muss hier unbedingt bald tätig werden.
1: Auch wenn es Winfried Jenior nicht gefällt, was mit den Büchern passiert. Durch die Bestellungen aus Übersee verlassen Ladenhüter sein Antiquariat.
3: Es sind nämlich wirklich keine wertvollen alten Bücher gewesen, sondern Sachbücher aus den 70er, 80er Jahren vorwiegend, die wir schon lange hier stehen haben und die irgendwann vielleicht sogar von uns aussortiert worden wären.
1: Trotzdem wäre es ihm am liebsten, dass Menschen seine Bücher lesen und nicht eine KI.
0: So sieht das dieser Mann aus dem Antiquariat in Hessen. Da werden nämlich offenbar auch Bücher von amerikanischen Firmen aufgekauft, damit die damit ihre KI-Sprachmodelle trainieren können. Sina Philips hat uns darüber berichtet.

0: Hier ist hr-info am Freitag. Die Bundesregierung ist nicht nur angetreten, um einfach zu regieren. Sie will auch Reformen durchsetzen in allen möglichen Bereichen. Das haben auch die Wirtschaftsverbände und große Konzerne mitbekommen, Audi oder BMW. Und die machen jetzt nochmal Druck auf die Regierung. Die haben einen Brief geschrieben und da steht drin, die Reformen sollten, Zitat, schleunigst und ohne irgendwelche Abstriche umgesetzt werden. So lesen wir das in diesem Schreiben, kommt von Verbänden und Unternehmen aus Bayern und Baden-Württemberg. Georg Schwarte ist unser Hauptstadtkorrespondent in Berlin, also da, wo dieser Brief angekommen ist. Die Bundesregierung ist ja die ganze Zeit schon dabei, Reformen zu beschließen, gerade auch um die Wirtschaft zu entlasten. Warum reicht das denn diesen Wirtschaftsverbänden nicht?
1: Naja, weil die erleben und hören, was wir auch alle erleben und hören. Ein vielstimmiger Chor, beispielsweise zuletzt 3 Ostministerpräsidenten, dazu kamen dann noch 4 SPD-Ministerpräsidenten dazu, die sich zu Wort gemeldet haben, die beispielsweise bei der Rentenreform gesagt haben, so läuft das nicht, Leute, Rente mit 63, das muss bleiben. Also da fängt es an, das, was sie beschlossen haben, und zwar nur als Regierung im Koalitionsausschuss, schon zu verwässern, bevor es dann jetzt im Herbst überhaupt in den Bundestag geht. Und deswegen dieser Brandbrief von Unternehmen, das sind ja auch nicht irgendwer, das ist Audi, BMW, Mercedes, Porsche, Siemens, die da sagen, schleunigst und irgendwelche Abstriche, ohne Abstriche muss das jetzt umgesetzt werden. Aber ja, wir haben 3 Landtagswahlkämpfe, beispielsweise in Berlin, in Mecklenburg-Vorpommern und in Sachsen-Anhalt. Da gibt es auch jede Menge Forderungen Richtung Kanzleramt, Richtung SPD. Einer, der da fordert, beispielsweise Steffen Krach, das ist der Spitzenkandidat der SPD in Berlin. Der beugt sich über dieses Reformpaket und der sagt das dazu.
2: Wenn 80% der Deutschen sagen, das ist Reform, Paket sozial unausgewogen ist, dann muss man das ernst nehmen und dann muss ein Kanzler, aber auch alle anderen Mitglieder der Bundesregierung, glaube ich, den Kurs ändern.
1: Ja, Kurs ändern hören wir da. Das wollen die Wirtschaftsverbände eben gerade nicht. Deshalb jetzt dieser Brandbrief und deshalb der Appell jetzt vor dem kommenden Dienstag. Da sitzt nämlich das Kabinett zusammen. Kabinettsklausur im Schloss Neu-Hardenberg, Dienstag und Mittwoch. Da ist nicht nur die Aktion Teambuilding zum wiederholten Mal dran, sondern eben auch die Aktion Kurs halten soll heißen, Reformen müssen jetzt so umgesetzt werden.
0: In diesem Brief der Verbände wird ja auch gefordert, die Beiträge für die Sozialversicherung abzusenken. Ist das nicht so ein alter Klassiker? Der wird doch immer wieder aus dem Hut gezaubert, oder?
1: Das ist ein Klassiker, aber nicht ohne Grund. 42% derzeit Höchststand. Das sei inakzeptabel, schreiben Sie da, die Beitragsbelastung für Teile der Wirtschaft und auch der Versicherten. Andere Baustelle können wir auch drüber reden. Pflegereform. Da hat sich heute der Städte- und Gemeindetag zu Wort gemeldet und sagt, das ist nicht mehr finanzierbar. Das läuft dann teilweise auf die Sozialhilfe raus. Da müssen dann die Kommunen ran. Die haben kein Geld mehr. Der Oberbürgermeister von Leipzig, Burkhard Jung heißt der Mann, der sagt, in den letzten 5 Jahren sind die Kosten allein in Leipzig um 300% hier gestiegen. Es drohen Defizite in der Pflegekasse, 22,5 Milliarden in den nächsten 2 Jahren. Das wird auch ein Thema sein bei der Kabinettsklausur. Diese Pflegereform hat jetzt jemand an der Hacke, der war bis vor kurzem noch CDU-Generalsekretär, heißt Carsten Ninnemann und hat vor einem Jahr noch gesagt, wenn ich Gesundheitsminister wäre, dann würden die Leute fragen, warum mache ich das? Ich kenne mich da gar nicht aus. Jetzt muss er sich auskennen, jetzt ist er nämlich Gesundheitsminister. Heute Morgen war die Kanzleramtsministerin, auch sie neu, Nina Wagen, im gemeinsamen Morgenmagazin von ARD und ZDF. Die hat in 12 Sekunden mal gesagt, was man alles jetzt muss. Hören wir mal rein, wie oft sie man muss sagte.
3: Vertrauen muss man gewinnen, das ist das Nächste, das ist richtig. Man muss die Menschen mitnehmen, man muss gut kommunizieren, man muss ihnen auch erklären, was passiert. Vertrauen ist auch wichtig und es muss jetzt gehandelt werden.
1: Ja. 5-mal man muss in 12 Sekunden. Das ist eine Menge man muss und sie müssen eine Menge, auch bei dieser Kabinettsklausur. Das weiß auch Friedrich Merz, wo auch immer er gerade ist. Er ist jedenfalls nicht weg, hören wir ja hier im Regierungsviertel, sondern er ist nur woanders. Mhm. Da bemüht sich ja der stellvertretende Regierungssprecher Sebastian Hille seit jetzt mehreren Wochen zu sagen, dass der Kanzler ja nicht im Urlaub die Füße auf den Tisch legt, sondern arbeitet. Er ist nur nicht zu sehen. Aber das in einer Zeit, wo eben viele sich fragen, wo ist der Mann? Wir haben Hitzetote, wir haben Hitzedürre, Waldbrände, wir haben einen Drohnenanschlag gehabt, aber der Kanzler war nicht zu sehen. Sebastian Hille, der wird mittlerweile zum Philosophen und hat jetzt gerade erst das gesagt.
4: Wenn man nicht weg ist, nie wirklich weg ist, sozusagen nur weil man öffentlich nicht auftritt, kann man auch nicht wieder da sein.
1: Ja, also, wir haben gelernt, der Kanzler kann nicht wieder da sein, weil er ja nie weg war. Nächste Woche wird er wieder da sein. Am Montag beispielsweise gibt es eine Ukraine-Konferenz. Die soll er leiten unter anderem. Und am Dienstag dann die Kabinettsklausur. Da werden wir ihn dann spätestens wieder sehen.
0: Da geht's dann wieder los nach der Sommerpause. Wenn wir mal den Blick kurz weiten, weg von diesen konkreten Forderungen, die da jetzt aus der Wirtschaft kommen. Die Sommerpause geht ja bald zu Ende. Ich meine, nutzen das die Lobbyverbände jetzt nochmal aus allen möglichen Bereichen, um klarzumachen, wir sind auch noch da.
1: Klar, Huhu, Sie sind auch noch da und der Kanzler wird auch irgendwann sagen, früher oder später, Huhu, ich bin auch noch da, wenn er dann wieder da sein wird und sich öffentlich zu Wort meldet. Aber natürlich ist das jetzt die Gelegenheit, nochmal einen Block einzuschlagen und zu sagen, Leute, reißt euch am Riemen, ihr müsst jetzt liefern. Das wissen Sie auch alle in der Bundesregierung, aber schwer genug wird's. Ich habe die Landtagswahlen erwähnt, Sachsen-Anhalt. Ich war gestern mit dem Vizekanzler und Co-Vorsitzenden der SPD, Lars Klingbeil, in Sachsen-Anhalt unterwegs. Da hat man eine ungefähre Vorstellung, wie schwierig das auch wird, auch für die Sozialdemokraten. Der war in Bitterfeld-Wolfen. Da hat die AfD bei der letzten Bundestagswahl an Zweitstimmen 41,1% geholt. Aber trotzdem, da kommt der Vizekanzler, der Co-Vorsitzende der SPD, in ein solches Städtchen und lädt ein zum Bürgergespräch. Und es kommen 12 Bürger. Darunter auch noch 5 Sozialdemokraten. Das ungefähr zeigt so ein bisschen, wie schwierig das alles wird und dass auch diese Landtagswahlen möglicherweise mit zu einem Gradmesser werden, was anschließend an Reformen in diesem Land im Herbst und im Winter noch möglich ist.
0: Die Einschätzung von unserem Hauptstadtkorrespondenten Georg Schwarte. Besten Dank nach Berlin. Wir haben darüber gesprochen, dass Lobbyverbände und auch große Unternehmen aus der Wirtschaft gerade fordern, dass die Bundesregierung an den Reformen festhält und die auf jeden Fall durchzieht. Das ist häufig so in der politischen Sommerpause, die aber so langsam ja zu Ende geht.
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10: 12.31 Uhr. Auto rast in Hofgeismar durch Fußgängerzone. Demokratieaktivisten in Hongkong verurteilt. Frauenfußball-Bundesliga startet wieder. Das Wetter teils sonnig, teils bewölkt, später auch Regen, maximal 24 Grad. Mein Name ist Markus Schuh. Ein Schock heute Vormittag in Hofgeismar in Nordhessen. Hier ist ein Auto erst durch die Fußgängerzone gerast und dann gegen die Fassade eines Kaufhauses geprallt. HR-Reporterin Stefanie Küster.
11: Bei der Fahrt wurden laut Polizei mehrere Menschen erfasst. Mindestens einer davon wurde verletzt, heißt es in einer Erstmeldung. Über die Schwere gibt es noch keine Infos. Auch der Fahrer wird behandelt. Er soll bereits kurz vor der Fahrt in die Fußgängerzone medizinische Probleme gehabt haben. Das haben Zeugen der Polizei gesagt. Mehr ist noch nicht bekannt. Polizei und Rettungskräfte sind in Hofgeismar im Großeinsatz.
10: Der deutsche Staat hat im vergangenen Jahr deutlich mehr für Sozialhilfe ausgegeben. Im Vergleich zu 2024 stiegen die Ausgaben laut Statistischem Bundesamt um 6% auf 21,5 Milliarden Euro. Grund dafür seien die explodierenden Kosten bei der Pflege. Sie machten jetzt fast 28% der Sozialhilfeausgaben aus. Nahezu stabil geblieben sind die Ausgaben für Grundsicherung im Alter und Erwerbsminderung. Das liegt nach Angaben der Statistiker aber vor allem daran, dass die Regelsätze 2025 nicht erhöht wurden. In Hongkong sind 2 Demokratieaktivisten schuldig gesprochen worden. Laut Urteil sollen sie andere Menschen zu illegalen Aktionen angestachelt haben. Ihnen drohen bis zu 10 Jahre Haft. Die Aktivisten hatten in Hongkong jahrzehntelang Mahnwachen organisiert, um an die blutige Niederschlagung der Proteste auf dem Tiananmen-Platz in Peking 1989 zu erinnern. ARD-Korrespondentin Eva Lambi-Schmidt.
12: Jahr für Jahr waren dazu im Hongkonger Victoria Park zehntausende Menschen mit Kerzen zusammengekommen. Bis einschließlich 2019 war dieses Gedenken in der chinesischen Sonderverwaltungsregion Hongkong noch erlaubt. Im Gegensatz zu Festlandchina, wo das Thema von staatlicher Seite zensiert und totgeschwiegen wird. Doch dann wurde es auch in Hongkong verboten.
10: Nach dem Brand in einem Hochhaus in Kassel schließt die Polizei vorsätzliche Brandstiftung nicht aus. Ein Kinderwagen und andere abgestellte Gegenstände im Flur im 9. Stock seien in Brand geraten. Die Bewohner der oberen Stockwerke konnten nicht flüchten, weil ihnen die Flammen den Weg im Treppenhaus versperrten. Das Feuer wurde von den Einsatzkräften aber schnell gelöscht. 3 Menschen kamen ins Krankenhaus, weil sie giftigen Rauch eingeatmet hatten. Im Fußball geht heute nicht nur der DFB-Pokal der Männer wieder los, auch die Bundesliga der Frauen startet in die neue Saison. Zum Auftakt sind die Meisterinnen von Bayern München bei Union Berlin zu Gast. ARD-Sportreporter Christopher Klein.
13: Der FC Bayern München ist auch in dieser Saison Top-Favorit Nummer 1. Obwohl wichtige Spielerinnen wie Julia Gwinn oder Lena Oberdorf nach Verletzungen erst auf dem Weg zurück sind, ist der Bayern-Kader der mit Abstand stärkste in der Liga. Der VfL Wolfsburg strebt in seiner ersten Saison ohne Vereinsikone Alexandra Popp erneut die Champions-League-Qualifikation an. Ebenfalls internationale Ambitionen haben vor allem Leverkusen und Frankfurt, wobei die Eintracht einen großen Kaderumbau zu meistern hat.
10: Das waren die Nachrichten. Dann schauen wir aufs Wetter für den Freitagnachmittag. Sonne und Wolken wechseln sich ab. Später sind auch Schauer oder Gewitter mit dabei. 18 bis 24 Grad, das sind die Höchstwerte heute. Kommende Nacht gehen die Temperaturen dann zurück auf 15 bis 10 Grad. Morgen am Samstag bleibt es wechselhaft. Das heißt Sonne, Wolken und immer wieder auch mal Schauer. Bei 17 bis 23 Grad, etwas kühler also als heute. Die weiteren Aussichten, Sonntag und Montag dann wieder sonniger und auch wärmer. Am Sonntag bis 24, Montag bis 27 Grad. Die Zeit 12.35 Uhr.
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10: Und damit guten Tag auf die Straßen. Es geht los auf der A3 Frankfurt Richtung Würzburg zwischen Aschaffenburg und Bessenbach-Walterschaff. In beiden Richtungen streckenweise Stau und stockender Verkehr. A4 Kirchheimer Dreieck Richtung Erfurt. Zwischen dem Kirchheimer Dreieck und Friedewald 4 Kilometer Stau und stockender Verkehr. Und A7 Fulda Richtung Kassel. Zwischen Niederaula und dem Kirchheimer Dreieck 4 Kilometer Stau und stockender Verkehr. Gute Fahrt und kommen Sie gut an.
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0: Einen schönen guten Tag. Auch wir haben schon darüber berichtet hier in HR Info. Bei einem schweren Verkehrsunfall in der Nähe von Nidda bei uns in Hessen sind 2 Jugendliche ums Leben gekommen. Das Auto war hoffnungslos überfüllt mit 8 Leuten. Da sind viele Fragen noch offen, das wird auch alles noch ermittelt, zumal bekannt wurde, dass es in der Nähe noch einen ähnlichen Fall gegeben hat. Unsere Hessen-Reporterin Katharina Wagner mit einer Zusammenfassung.
14: 8 Jugendliche im Alter von 14 und 15 Jahren sitzen in dem Mazda, als das Auto am Mittwochmittag auf der Landstraße bei Nidda in der Wetterau ungebremst auf einen Baustellenanhänger auffährt. Der 15-jährige Fahrer und eine 14-jährige sterben. Laut Tobias Schwarz, Pressesprecher der Polizei Mittelhessen, sind die 6 weiteren Insassen, teilweise waren sie schwer verletzt, außer Lebensgefahr. Wie die Jugendlichen an das Auto gekommen sind, dazu macht die Polizei keine Angaben. Einen Tag vorher flüchten 3 Jugendliche im Alter von 14 Jahren bei Büdingen mit einem als gestohlen gemeldeten Peugeot vor einer Polizeistreife. Sie fahren mit dem Auto von Bleichenbach nach Selters. Dort kommen sie von der Fahrbahn ab und prallen gegen eine Mauer. Die Jugendlichen verletzen sich dabei leicht. Sie versuchen zu flüchten, werden aber gestellt. Nach derzeitigem Ermittlungsstand der Polizei ist dieses Auto mit einem entwendeten Schlüssel gefahren worden. Die beiden Unfälle mit den 14- und 15-Jährigen sind im Wetteraukreis passiert. Auf Nachfrage hat mir Polizeisprecher Tobias Schwarz gesagt, dass es immer mal vorkomme, dass Minderjährige ohne Führerschein in einem Auto herumfahren. Dass es an 2 Tagen hintereinander an Orten geschieht, die nah beieinander liegen, sei eher ungewöhnlich. Aber das könne Zufall sein. Ob da ein Zusammenhang besteht, muss ermittelt werden. Auch warum die Jugendlichen unterwegs waren, sei in beiden Fällen Gegenstand der Ermittlungen.
0: Soweit der Bericht von Katharina Wagner aus unserer Hessen-Redaktion. Vergleichbare Unfälle hat es in jüngster Zeit in Irland gegeben. Auch da waren sehr junge Leute am Steuer und haben schwere Unfälle verursacht. Dabei sollen in Irland angeblich auch die sozialen Medien eine Rolle gespielt haben. Wobei wir hier nochmal ganz klar sagen müssen, bei den Unfällen hier in Hessen hat die Polizei keinerlei Hinweise darauf, dass es da eine Challenge oder Ähnliches gegeben hat. Es wird da in alle Richtungen ermittelt. Auch unsere Social-Media-Redaktion hier im Hessischen Rundfunk sagt, es gibt keine Hinweise auf irgendeine Form so einer Challenge hier in Deutschland. In Irland jedenfalls werfen die Unfälle Fragen auf dort. Und deswegen sind wir verbunden mit Franziska Hoppen, unserer Korrespondentin für Irland. Welche Unfälle dieser Art hat es denn dort gegeben in der letzten Zeit?
15: Ähnliche. Also das waren zwei Unfälle nach ähnlichem Muster. Einen vergangenen Sonntagabend. Da waren 5 Teenager zwischen 15 und 18 Jahren unterwegs, sind eine Autobahn entgegen der Fahrtrichtung entlang gerast und haben dabei frontal ein anderes Fahrzeug erwischt. Die 5 Teenager, die sind alle am Unfallort gestorben. Man muss dazu sagen, dass 3 davon den Behörden auch schon bekannt waren, unter anderem wegen Verkehrsvorfällen. Und die waren auch bereits mit dem Kinderschutzdienst in Kontakt. Und in dem anderen Fahrzeug saßen 3 Schwestern und ein kleiner Junge. 2 Personen sind in lebensgefährlichem Zustand, die anderen noch in kritischem. Und dann gab es in der Woche davor noch einen Fall, wo ein gestohlenes Auto eben auch mit 8 Teenagern ebenfalls entgegengesetzt auf die Autobahn gefahren ist. Da haben sie einen anderen Fahrer erwischt und es mussten alle ins Krankenhaus gebracht werden.
0: Jetzt sagt der Polizeichef in Irland, er sei auch deswegen so empört über diese Unfälle, weil es in manchen Fällen nur um Likes in den sozialen Medien gehe. Was meint er denn damit genau?
15: Ja, die Behörden haben auf einigen der Social-Media-Accounts der verstorbenen Jungs vom letzten Sonntag Videos gefunden über gestohlene Autos, über illegales Fahren, über Auseinandersetzungen mit der Polizei. Und deshalb haben die irischen Behörden dann gleich TikTok ins Visier genommen, denn die Polizeivertreter, die haben von einem Trend gesprochen, bei dem Gruppen junger Männer sich in den sozialen Medien überbieten, mit riskantem Fahren, mit Polizeiflucht oder eben diesem Fahren entgegen der Fahrtrichtung, offenbar eben, wie das so ist, für die Interaktion, die Likes und die Follower.
0: Ist das denn aber belegt? Also wird denn in den sozialen Medien zu solchen Fahrten aufgerufen etwa? Oder gibt es da halt Leute, die versuchen, mit solchen Videos möglichst viele Klickzahlen zu bekommen?
15: Ja, also es ist nicht bewiesen, dass die 5 Teenager in jener Nacht so eine TikTok-Challenge absolvieren wollten oder dass es auf TikTok überhaupt eine konkrete, offiziell benannte Challenge zum Fahren entgegen der Fahrtrichtung gibt. Aber so ein Social-Media-Trend zum Joyriding, heißt das in Irland, also zu illegalen Spritztouren zum Vergnügen, den soll es durchaus schon geben. Das hat schon 2025 da die Runde gemacht. Die sogenannte Lucky Dip Gang stand da im Fokus. Das waren junge Männer, Teenager aus dem Großraum Dublin, oft aus benachteiligten Nachbarschaften, die viel auf Snapchat und eben TikTok Videos veröffentlicht haben mit Rennen durch Wohngebiete, mit extrem schnellen Fahren, die auch Autos geklaut haben, aber eben nicht für Geld, sondern für die Klicks und wo Journalisten dann auch nachvollziehen konnten, dass die Jungs und die Männer sich über diese Inhalte kennengelernt und vernetzt haben.
0: Du hast schon erwähnt, die Videoplattform TikTok ist auch mit den Vorwürfen konfrontiert worden. Was ist dabei rausgekommen?
15: Nicht so viel. Also TikTok hat erklärt, dass sie Inhalte im Zusammenhang jetzt mit dem jüngsten Vorfall überwachen und da auch Videos und Konten entfernen, die gegen Regeln verstoßen. Aber als die TikTok-Vertreter dann auch vom Medienausschuss des Parlaments eingeladen worden sind, um weitere Auskunft zu geben, da haben sie das abgelehnt mit der Begründung, dass ja gerade polizeiliche Ermittlungen laufen und auch eine separate Untersuchung durch die Medienaufsichtsbehörde, was die Politiker sehr verärgert hat. Und TikTok hat auch nochmal klargemacht, dass sie ja nicht die alleinigen Verantwortlichen oder Vertreter der Videosharing-Branche sind, wo solche Videos hochgeladen werden.
0: Gerade auch nach den Aussagen der Polizei in Irland, versuchen denn die Behörden irgendwie diesen Trend zu stoppen? Also gibt es da Aufklärungskampagnen oder sowas?
15: Also erstmal ganz praktisch, der irische Justizminister hat gesagt, dass die Regierung über ein neues Gesetz nachdenkt, das ein eigenes Delikt aus diesem absichtlichen Fahren in falscher Richtung machen könnte. Die Polizei soll auch für entsprechende Verfolgungsfahrten jetzt geschult werden. Und interessanterweise gab es schon mal in den 90ern, also lange vor TikTok, sehr ähnliche Probleme mit so gefährlichem Fahren in Irland. Und da gibt es jetzt Stimmen, die sagen, dass der Ansatz von damals ganz gut funktioniert hätte und man den vielleicht wieder aufwärmen könnte, nämlich kein Law-and-Order-Ansatz, also harte Strafen, sondern eher, dass die Polizei gezielt ein Auge auf die bekannten Teenager-Jungs hat. Die waren ja auch in dem letzten Vorfall bereits bekannt. Und dass man mit Jugendarbeitern zusammen guckt, dass die gar nicht erst auf die schiefe Bahn geraten. Also damals gab es Hausbesuche von Sozialarbeitern, Aufklärung in Schulen tatsächlich, bis hin zu schlicht die Jungs mit anderen Sachen beschäftigen, Sport oder Musik zum Beispiel.
0: In Irland hat es zwei besonders schwere Verkehrsunfälle gegeben, bei denen jeweils sehr junge Leute am Steuer waren. Die Polizei stellt da einen Zusammenhang her zu den sozialen Medien, was wie gesagt nicht bewiesen ist, auch wenn das schon die Runde macht. Darüber gesprochen habe ich mit unserer Korrespondentin Franziska Hoppen. Vielen Dank.
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0: Und jetzt haben wir es 12.43 Uhr. In Russland gibt es eigentlich nur noch eine große nennenswerte Partei in der Opposition, die sich gegen den Krieg mit der Ukraine stellt. Die nennt sich Jabloko, zu Deutsch Apfel. Die darf allerdings an den Parlamentswahlen im September nicht teilnehmen. Anfang der Woche war das auch nochmal Thema bei der Berufungskammer des Obersten Gerichtshofes der Russischen Föderation in Moskau. Da wurde das Urteil aber nicht aufgehoben. Das heißt, es bleibt dabei. Am selben Tag wurde auch der stellvertretende Vorsitzende der Partei zu 11 Jahren und 1 Monat Haft verurteilt in einem Straflager. In diesem Urteil wird ihm vorgeworfen, er habe die Streitkräfte des Landes verunglimpft und Falschnachrichten verbreitet. Der Chef der Partei, Jabloko, Nikolai Rybakov, hat der ARD jetzt ein exklusives Interview gegeben und unser Korrespondent Björn Blaschke fasst es zusammen.
16: Der Anstecker am Revers zeigt eine weiße Taube. So trat er vors Gericht. Und mit diesem Friedenssymbol auch kommt er zum ARD-Interview in Moskau. Nikolai Rybakov, Vorsitzender von Jabloko. Die Partei darf nicht an der Duma-Wahl kommenden Monat teilnehmen. Das hatte der Oberste Gerichtshof in Moskau vor einigen Tagen entschieden. Kurz darauf bestätigte die Berufungskammer das Urteil. Wie wirkt das auf Rybakov nach? Einerseits ist heute ein ganz normaler Tag und wir leben in Freiheit in Moskau. Andererseits erhalte ich jeden Morgen Nachrichten, dass Menschen ums Leben gekommen sind. Und ich denke selbstverständlich darüber nach, was mit meinem Stellvertreter Lev Schlossberg in Pskow passiert ist. 11 Jahre Haft, weil er sich für Frieden einsetzt. Ich fühle mich wie ein Mensch, um den herum so vieles passiert. Die Jabloko-Partei habe sich zahlreicher Gesetzesverstöße schuldig gemacht, darunter Urheberrechtsverletzungen, Unterstützung aus dem Westen und undurchsichtige Finanzierung, so das Urteil des Obersten Gerichtshofes. Und deshalb darf Jabloko nicht an der Duma-Wahl teilnehmen. Es geht nicht nur darum, was das für Russland bedeutet, sondern für die ganze Welt. Wir wollen nicht an der Wahl teilnehmen, um Abgeordnete in der Staatsduma zu haben, sondern damit Frieden herrscht und der Tod von Menschen gestoppt wird. Jabloko ist in Russland die einzige Partei, die offen Russlands Krieg gegen die Ukraine ablehnt und damit auch die Politik von Kreml-Chef Wladimir Putin. Unterkriegen lassen will sich Rybakov durch das Urteil nicht. Ein Versprechen, das der Jabloko-Vorsitzende gibt. Und er gibt noch ein zweites. Dass ich in Russland bleiben und alles in meiner Macht Stehende tun werde, damit Russland ein Ort ist, an dem die Menschen ohne Angst leben können. Und ich bin Teil davon. Denn ich trenne mein Schicksal nicht von dem unseres Landes. Das sagt Rybakov über sein Leben. Der Partei könnte nun aber noch mehr drohen als der Ausschluss von der Duma-Wahl. Ein Gericht könnte die Partei zu einer extremistischen Organisation erklären und sie damit in der Konsequenz verbieten. In Russland verstehen wir, dass Entscheidungen getroffen werden können, die nicht auf Gesetz und Recht beruhen. Aber wir tun alles, um nicht gegen Gesetze zu verstoßen. Und in Bezug auf uns müssen umgekehrt auch die Gesetze gelten, die unsere Arbeit in Russland schützen. Wie es in der Praxis weitergehen wird, werden wir sehen.
0: Das ARD-Interview mit dem Chef der Oppositionspartei Jabloko in Russland, zusammengefasst von unserem Korrespondenten Björn Blaschke.
17: Nach unseren Informationen haben
0: Das hören Sie gleich, da bin ich mit dem Finger zu schnell gewesen. Aber Sie müssen ja erst einmal wissen, worum es da gleich geht, bevor der Kollege hier loslegen kann. Wir wechseln nämlich das Thema und gehen zu uns nach Deutschland. Aber es gibt auch einen Bezug zu Russland tatsächlich. Die Sicherheitsbehörden hierzulande sind ja längst überzeugt davon, dass auch wir in Deutschland das Ziel sind von Sabotageaktionen oder auch Angriffen aus Russland. Nach Recherchen von WDR, NDR und Süddeutscher Zeitung hat das Bundesamt für Verfassungsschutz im vergangenen Jahr auch einen brisanten Fund gemacht in diesem Zusammenhang, und zwar am Stadtrand von Berlin. Da ist die Rede von einem Waffendepot. Der Verfassungsschutz geht davon aus, dass das im Auftrag von russischen Geheimdiensten angelegt wurde. Manuel Bewada, den Sie gerade schon mal kurz gehört haben, hat die Hintergründe recherchiert für den WDR und den NDR und er fasst jetzt erstmal zusammen, welche Hinweise er und das Team zusammengetragen haben in diesem Fall.
18: Nach unseren Informationen haben deutsche Sicherheitsbehörden bereits im vergangenen Jahr ein geheimes Depot entdeckt. In einem Wald an der Landesgrenze zwischen Berlin und Brandenburg hat man demnach zwei scharfe Schusswaffen gefunden. Die Sicherheitsbehörden sollen Hinweise darauf haben, dass es sich dabei um ein Depot russischer Geheimdienste handelt. Unserer Recherche zufolge kann es sein, dass die Waffen dort hinterlegt wurden, damit Agenten diese später dort abholen, um dann wiederum Attacken oder Anschläge zu begehen.
0: So, versteckte Waffenlager, das klingt ja jetzt ein bisschen wie aus einem mehr oder weniger schlechten Kinofilm. Gibt's denn sowas wirklich?
18: Tatsächlich gehörten sie zu Zeiten des Kalten Krieges zum Standardprogramm der Sowjetunion. Das haben zum Beispiel Aufzeichnungen eines Überläufers aus dem KGB in den 80er Jahren gezeigt. Daraus ging hervor, dass Moskau für den Krisenfall mit der NATO in Westdeutschland Ziele etwa beim Militär oder bei Rüstungsfirmen identifiziert hatte. Und dort in der Nähe sollen neben Waffen auch Pakete mit Sprengstoff abgelegt worden sein. In den letzten Jahren haben westliche Sicherheitsbehörden jetzt immer wieder festgestellt, dass Russland an das Vorgehen der Sowjetunion anknüpft. Erdverstecke etwa wurden genutzt, wenn es um den Austausch mit besonders getarnten Spionen ging. Interessant ist jetzt natürlich auch nochmal ein brisanter Fund in Rheinland-Pfalz vor 2 Jahren. Da waren Sprengstoff und Handgranaten in der Nähe einer NATO-Pipeline entdeckt worden.
0: In diesem Zusammenhang ist ja immer wieder die Rede von einem sogenannten hybriden Krieg hier in Westeuropa. Und der Kollege fasst nochmal zusammen, wie der sich eigentlich zuletzt entwickelt hat.
18: In den vergangenen Monaten hat sich die Situation deutlich verschärft. Jedenfalls mit Blick auf Aktionen, hinter denen die Behörden Moskau vermuten. Es geht längst nicht mehr nur um Spionage oder Ausspähaktionen. Oftmals gibt es konkrete Anschlagspläne gegen deutsche Rüstungsmanager. In Leipzig am Flughafen war es jetzt vermutlich nur Zufall, dass eine Drohne mit Sprengstoff nicht explodierte. Was viele Ermittlungen zuletzt gezeigt haben, es gibt offenbar eine ganze Schattenarmee von Menschen, die im Auftrag Russlands unterwegs sind. Immer wieder sind diese auch bei mehreren Aktionen beteiligt. Bundesinnenminister Alexander Dobrindt sprach zuletzt von einer, Zitat, neuen Gefahrenqualität. Mit scharfen Worten gegenüber Russland hält er sich aber bislang zurück.
0: Das sind nun insgesamt schwere Vorwürfe. Russland sagt bislang Folgendes dazu.
18: Nach dem Vorfall mit der Sprengstoffdrohne in Leipzig hat Russland erklärt, die größte Gefahr für Deutschland gehe nicht von sogenannten Hybridangriffen aus, die es auch gar nicht gäbe, sondern eben von Politikern, die mit Begeisterung, ich zitiere, Szenarien für einen baldigen Krieg gegen Russland ausarbeiten und den deutschen Bürgern vorschlagen würden.
0: Manuel Bewada vom Rechercheteam von WDR, NDR und Süddeutscher Zeitung über ein verstecktes Waffenlager hier in Deutschland, das offenbar vom russischen Geheimdienst angelegt worden sein soll. Weitere Informationen zu der Recherche finden Sie auf tagesschau.de.
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0: Damit haben wir es 12.51 Uhr. Das Kunstmuseum in Basel zeigt im Moment in seiner neuen Ausstellung ab morgen Werke von Roy Lichtenstein, dem bekannten Künstler. Diese Ausstellung nennt sich Sweet Dreams, Baby. Da sind die Druckgrafiken zu sehen, die berühmten, die allen aus den Schaffensphasen stammen des amerikanischen Künstlers, der neben Andy Warhol zu den Wegbereitern der sogenannten Pop-Art gehört. Wie diese Ausstellung jetzt ausgerechnet nach Basel gekommen ist und was das Publikum erwartet, darüber berichtet unser Korrespondent Daniel Friedrich.
19: Es gehört schon etwas Mut dazu, sich einen 3x5 Meter großen Siebdruck als Tapete an die Wand zu hängen. Doch genau das hat sich Roy Lichtenstein mit seiner Tapete mit blauem Boden gewünscht. Das Werk zeigt Sofa, Couchtisch, Lampen und einen Spiegel in Comic-Ästhetik. Und es soll mit dem Raum, in dem es hängt, eins werden, sagt Kuratorin Fabienne Ruppen.
20: Diese Tapete sollte direkt an die Wohnzimmerwand geklebt werden. Also das Ziel war es wirklich, ein Werk zu schaffen, was mit der Umgebung verschmilzt und was uns einlädt, in einen künstlichen Innenraum zu treten.
19: Der Siebdruck ist eines von knapp 50 Werken, die in der neuen Ausstellung im Basler Kunstmuseum zu sehen sind. Die Tapete mit blauem Boden steht beispielhaft für Lichtensteins Stil.
20: Es sind wirklich grafische Elemente, also die aus dem kommerziellen Druckwesen auch kommen. Das Typische sind diese Comic-Motive, die er aufgreift. Das heißt, er nimmt ein Detail, löst es raus mit einem Close-Up und setzt es dann mit Band-Aid-Dots um, also mit diesen Rasterpunkten. Also es hat einen hohen Wiedererkennungswert.
19: Lichtenstein bedient sich am Alltäglichen, an Prospekten, Schaufensterdekorationen oder Spiegeln. Mit einer Prise Humor und Ironie überführt er so die Bildsprache, die viele in den 60er Jahren aus der Werbung kennen, in die bildende Kunst.
20: Also er nutzt zum Beispiel eine sogenannte Rolux-Folie, in die sind unglaublich viele kleine Linsen integriert, dadurch spiegelt die. Und diese Folie nutzt er als, wie er es nennt, Ready-Made der Natur. Also das Flirren der Folie evoziert zum Beispiel fliegende Wolken oder eine Meeresoberfläche.
19: Um seine Werke möglichst vielen zugänglich zu machen, verwendet Roy Lichtenstein schon sehr früh verschiedene Drucktechniken, so Kuratorin Fabienne Ruppen.
20: Also in den 1960er Jahren nimmt die Druckgrafik eigentlich allgemein nochmal richtig an Fahrt auf. Man spricht in den USA auch von dem sogenannten Print Revival, einer Print Renaissance. Also wenn man Editionen herstellt, druckgrafische Editionen, sind das immer noch Originale, aber es sind keine Unikate mehr. Das heißt, die waren ein bisschen erschwinglicher als ein Ölbild auf Leinwand.
19: Besonders deutlich wird das bei seinen abstrakten Pinselstrichfiguren, die Porträts von Frauengesichtern zeigen. Jedes Werk ist in 18 verschiedenen Druckvorgängen entstanden. Mit einer Lupe, die neben den Porträts hängt, kann sich der Betrachter davon überzeugen.
20: Also wir haben matte Stellen, wir haben glänzende Stellen, wir haben Elemente, die sehen aus wie fließende Farbe. Und das kommt daher, dass Roy Lichtenstein 4 verschiedene Drucktechniken verwendet hat. Eine davon, das ist der sogenannte Wachsdruck, der wurde eigens für dieses Projekt speziell entwickelt.
19: Drucktechniken haben Roy Lichtenstein seit Lebens begleitet und fasziniert. Bis zum Schluss hat er immer wieder neue Varianten ausprobiert. Eine Auswahl davon ist nun dank einer Schenkung in Basel zu sehen.
0: Und diese Ausstellung heißt Sweet Dreams Baby mit Werken von Roy Lichtenstein. Ab morgen zu sehen in Basel bis Mitte März. Falls Sie Lust haben, mal vorbeizuschauen, da gibt es dann im Herbst auch verschiedene Workshops, bei denen Gäste selber mal verschiedene Druckverfahren ausprobieren können. Der Bericht kam von Daniel Friedrich. Genau, 5 Minuten vor 1 haben wir's.
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0: Heute Abend startet die Frauenfußball-Bundesliga in die neue Saison. Union Berlin spielt dann gegen Bayern München. Und auch im Frauenfußball stellen sich ja im Prinzip die gleichen Fragen wie bei den Männern. Vor allen Dingen diese hier. Wer bitteschön soll Bayern München schlagen? Die Bayern haben in der vergangenen Saison ja sehr dominant gespielt. Auch in entsprechenden Erfolgen hat sich das dann niedergeschlagen. Heute also der Saisonauftakt in Berlin. Den hat Martina Knief natürlich im Blick aus unserer Sportredaktion. Willkommen im Studio.
2: Hallo Dirk.
0: Also Union Berlin gegen Bayern München zum Auftakt. Ist das ein Spitzenspiel bei den Frauen?
2: Für mich ist das ein Spitzenspiel. Union Berlin spielt ja erst das 2. Jahr in der Frauenfußball-Bundesliga. Aber sie haben die Top-Trainerin, nämlich Marie-Louise Ether, genau die, die im vergangenen Saison für den Rest der Spielzeit erstmals in der Männerbundesliga ein Team trainiert hat und Union Berlin in der Liga gehalten hat. Die Spieler von Union Berlin haben sich sehr, sehr lobend über Marie-Louise Ether geäußert. Sie war selber auch eine Bundesligaspielerin bei Turbine Potsdam, unter anderem unter ihrem Mädchennamen Bargehorn ist sie da noch ein bisschen bekannter in der Frauenfußballszene, ist ja mit einem Fußballtrainer verheiratet. Und deswegen erwarte ich von Union Berlin sehr, sehr viel. Das ist mein Geheimnis. Tipp auf Rang 2 in dieser Saison. Die haben sich sehr gut verstärkt, unter anderem ja auch mit 2 Spielerinnen von Eintracht Frankfurt. Und deswegen ist das für mich heute ein Spitzenspiel. Super Ansetzung des DFB, das natürlich auch in der alten Försterei ansetzen zu setzen. Das ist ein Stadion, die spielen nur im großen Stadion. Die Frauen von Union Berlin, weit über 8000 Zuschauer im Schnitt in der vergangenen Saison. Mhm. Mehr als jede andere Frauenbundesligist. Deswegen freue ich mich total auf den Saisonstart. Bisschen Werbung darf ich machen, ne? 18.20 Uhr live im ZDF.
0: Schauen wir zu. Der Frauenfußball ist ja sowieso in den vergangenen Jahren deutlich professioneller geworden, gilt auch für die Bundesliga. Zum ersten Mal spielen jetzt in dieser Saison nur Mannschaften mit, die zu einem Männer-Profi-Verein gehören. Wie beurteilst du denn diese Entwicklung?
2: Für mich ist das die richtige Entwicklung. Einzig die Männer-Profi-Vereine müssen den Frauenfußball ernst nehmen. Das ist nicht getan mit ein paar Millionen auf das Konto, denn Frauenfußball ist immer noch ein Zuschussgeschäft. Auch bei Bayern München, auch beim VfL Wolfsburg. Der kann nur existieren, wenn die Profivereine ihr Portemonnaie aufmachen und aus dem, was sie aus dem Männer-Bundesligisten oder Zweitligisten einnehmen, in den Frauenfußball stecken. Und dann wird es gut. Die beiden Aufsteiger sind der VfB Stuttgart und FSV Mainz 05. Und gerade beim VfB Stuttgart, was man da so hört, wird der Frauenfußball gelebt von der Spitze der Geschäftsführung des Männerprofibereichs. Und deswegen erwarte ich mir da sehr, sehr viel. Diese Entwicklung muss gegangen werden. So ein Kleinod wie die SGS Essen, die ist leider abgestiegen in der vergangenen Saison. Die haben super viele Spielerinnen ausgebildet, aber die Zeiten sind vorbei, auch wenn ich international Schritt halten möchte.
0: Ich meine, so ein bisschen hast du es schon angedeutet. In den vergangenen Jahren haben vor allen Dingen zwei Vereine die Frauenliga dominiert, nämlich Bayern München und Wolfsburg. Ist es nicht auch ein bisschen langweilig für die Zuschauer, für die Fans geworden?
2: Also Bayern München wird die Saison in diesem Jahr wieder dominieren. Sie haben es geschafft, zwei der sehr umworbenen Spielerinnen, nämlich Clara Bühl und Franziska Kett, zu halten. Beides deutsche Nationalspielerinnen. Da haben auch englische Vereine mit ihrem Portemonnaie gewedelt und wollten sie holen. Aber die Bayern haben es geschafft, sie zumindest mal bis zur Winterpause, vielleicht bis nächsten Sommer, im nächsten Jahr ist ja die Weltmeisterschaft der Frauen in Brasilien, die beiden deutschen Nationalspielerinnen hier zu halten. Ja, aber dieses Jahr wird es nicht so langweilig. Ich habe ja schon gesagt, mein Tipp, und ich habe eine Portion Stadionpommes gestern gewettet, dass das so kommt. Union Berlin wird Zweiter und um Platz 3 rangeln, hoffentlich in dieser Reihenfolge, habe ich auch in meinen Wettchat geschrieben, Eintracht Frankfurt, Bayer Leverkusen und der VfL Wolfsburg. Ja.
0: Also, die Pommes, da sind wir neugierig drauf.
2: Ja, ich bin

0: Ausgespannt. Dauert ja eine Saison jetzt. Ich muss ein bisschen sparen bis dahin.
1: Das Ziel vieler Fußballerinnen in Deutschland ist die englische Liga trotz allem. Vielleicht können wir noch kurz drauf gucken, warum das so ist. Gibt es da einfach nur mehr Geld?
0: Es gibt schon mehr Geld. Ich sage immer, wer von Frankfurt nach London geht, muss ja auch mehr verdienen, weil die Mieten da teurer sind.
1: Stimmt.
0: Aber mal als Beispiel, Alexia Putellas, mehrfache Weltfußballerin, hat nach 14 Jahren den FC Barcelona verlassen, ist zu diesem neuen Konstrukt London Lionesses gewechselt. Das ist der einzige Verein in der englischen Liga, der nicht eine Männermannschaft hat, wird gesponsert von einer Investorin, Michelle Kang. Die soll 1,7 Millionen Euro im Jahr verdienen. Das ist mehr als jede andere Fußballerin. Und der Frauenfußball ist dort in der Gesellschaft angekommen. Und das fehlt in Deutschland noch. Mehr Geld durch Investoren, aber auch die Akzeptanz der Gesellschaft.
1: Sagt Martina Knief aus unserer Sportredaktion. Vielen Dank. Der Start in die Frauenfußball-Bundesliga findet in wenigen Stunden statt. Darüber haben wir gesprochen.
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3: 13 Uhr. Mehrere Verletzte bei Fahrt durch Fußgängerzone in Hofgeismar. Staat zahlt mehr für Sozialhilfe. DFB-Pokal startet wieder. Das Wetter in Nordhessen teils sonnig, sonst häufig bewölkt mit Schauern und Gewittern. Maximal 24 Grad heute. Mein Name ist Markus Schuh. Bei dem schweren Unfall in Hofgeismar heute Morgen sind nach 9 Angaben der Polizei 8 Menschen verletzt worden. Ein Autofahrer war mit hoher Geschwindigkeit durch die Fußgängerzone gefahren, erfasste dabei mehrere Menschen und fuhr dann gegen das Schaufenster eines Kaufhauses. Die Ursache war laut Polizei sehr wahrscheinlich ein medizinischer Notfall. Der 68 Jahre alte Autofahrer sei in einem kritischen Zustand. Die anderen Verletzten hätten Schürfwunden und Prellungen. 21,5 Milliarden Euro. So viel hat Deutschland im vergangenen Jahr für Sozialhilfe ausgegeben. Wie das Statistische Bundesamt in Wiesbaden meldet, ist das ein Anstieg um 6% im Vergleich zu 2024. HR-Reporter Alexander Schmidt.
4: Allein für die Pflege stiegen die Hilfen um mehr als 13% auf 6 Milliarden Euro. Der Anteil der Pflege an den gesamten Sozialhilfeausgaben wuchs damit das dritte Jahr in Folge und macht inzwischen fast 28% aus. Dagegen legt der größte Posten in der Sozialhilfe, die Grundsicherung im Alter und bei Erwerbsminderung, nur um fast 3% auf knapp 12 Milliarden Euro zu. Grund dafür ist, dass die Regelsätze für den Lebensunterhalt zu Beginn des vergangenen Jahres nicht erhöht worden sein.
3: Um die Kommunen bei der Sozialhilfe zu entlasten, fordert der Städtetag, dass eine Pflegevollversicherung eingeführt wird. Anfang der Woche hatte die Bundesregierung vor einem Mangel an Arbeitskräften in der Zukunft gewarnt. Jetzt nennt das Institut der Deutschen Wirtschaft IW konkrete Zahlen. Danach wird es im Jahr 2045 deutschlandweit 17% weniger Erwerbstätige geben als heute. In Ostdeutschland sogar mehr als 22% weniger. Spürbar werde das vor allem in Bereichen, die sich nicht automatisieren lassen, wie der Pflege, dem Handwerk oder der Medizin. Helfen könne dagegen nur Zuwanderung. Die Donau führt aktuell besonders wenig Wasser. Deshalb muss jetzt auch Bulgarien in seinem einzigen Atomkraftwerk die Stromproduktion drosseln. Das Kraftwerk ist der mit Abstand wichtigste einzelne Stromerzeuger Bulgariens. ARD-Reporterin Silke Hane.
5: Im Kraftwerk Kosloduj wird die Stromerzeugung in einem von zwei Reaktorblöcken um gut 10% reduziert. Kosloduj steht für etwa 40% der bulgarischen Stromerzeugung. Der Ausfall eines Teils der Produktion soll jetzt durch Solarenergie ausgeglichen werden. Bulgarien hat den Ausbau von Photovoltaikanlagen in den vergangenen Jahren stark vorangetrieben. Außerdem hat das Land Braunkohle- und Wasserkraftwerke. Gegebenenfalls kann Bulgarien sogar weiter Strom exportieren.
3: Der DFB-Pokal startet wieder. Zum Auftakt muss ab 18 Uhr unter anderem Eintracht Frankfurt beim SC St. Tönnies antreten. HR-Sportreporter Mathis Hohm.
6: Die besorgniserregende 0-7-Klatsche beim FC Brentford am letzten Wochenende hat Spuren hinterlassen. Trainer Adi Hütte hat die kollektiv misslungene Generalprobe intensiv aufgearbeitet und klare Worte an die Mannschaft gerichtet. Sollten die heute umgehend umgesetzt werden, dann dürfte die Einstiegshürde SC St. Tönnies kein Problem sein. Für den Fünftligisten vom Niederrhein, der extra nach Krefeld umzieht, ist es das größte Spiel der Clubgeschichte.
3: Das waren die Nachrichten. Das Wetter. Sonne und Wolken wechseln sich ab. Später sind auch Schauer oder Gewitter mit dabei. 18 bis 24 Grad, das sind die Höchstwerte heute Nachmittag. Kommende Nacht gehen die Temperaturen zurück auf 15 bis 10 Grad. Morgen am Samstag bleibt es wechselhaft mit Sonne, Wolken und Schauern. Das Ganze bei 18 bis 23 Grad, etwas kühler also als heute. Die weiteren Aussichten: am Sonntag und Montag wieder sonniger und auch wärmer.

0: Sonntag bis 23, Montag und Dienstag sogar bis 27 Grad. Die Zeit 13.04 Uhr.
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0: Und damit guten Tag auf die Straßen. Es geht los auf der A3. Vorsicht hier bitte auf der A3 Köln Richtung Würzburg zwischen dem Frankfurter Kreuz und Frankfurt Süd. Da sind Fahrradfahrer im Bereich der Autobahn. Dann die A3 Frankfurt Richtung Würzburg zwischen Obertshausen und Hanau. 3 Kilometer stockend, hier hat es einen Unfall gegeben auf der mittleren Spur. A3 Frankfurt Richtung Würzburg zwischen Aschaffenburg und Bessenbach-Walterschaff. Nach wie vor in beiden Richtungen streckenweise Stau und stockender Verkehr. A4 Kirchhammer Dreieck Richtung Erfurt zwischen dem Kirchhammer Dreieck und Friedewald. Auch hier stockender Verkehr und Stau insgesamt auf einer Länge von 4 Kilometer. A7 Fulda Richtung Kassel zwischen Niederaula und dem Kirchhammer Dreieck. 4 Kilometer Stau und stockender Verkehr. Und A7 Fulda Richtung Würzburg zwischen dem Fuldaer Dreieck und Bad Brückenau-Wildflecken. 7 Kilometer Stau und stockender Verkehr. Hier kommt noch Nachzügler, die A3 Frankfurt Richtung Köln zwischen Kelsterbach und dem Mönchhof-Dreieck. Auch hier 3 Kilometer stockender Verkehr. Das war's aber jetzt allen unterwegs. Gute Fahrt und kommen Sie gut an.
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2: Einen schönen guten Tag. Wir schauen in den Nahen Osten. Die Siedlungspolitik der israelischen Regierung im besetzten Westjordanland ist ja schon lange umstritten. Aber jetzt ist der Tonfall noch mal eine Umdrehung schärfer geworden, und zwar von außen. Deutschland und 6 weitere Länder fordern die Regierung in Israel auf, die Pläne für ein ganz bestimmtes Siedlungsprojekt im Westjordanland zurückzunehmen. Dazu haben die Länder jetzt eine Stellungnahme veröffentlicht. Es geht konkret um das sogenannte E1-Gebiet zwischen Ost-Jerusalem und der Siedlung Maale Adumim. Dazu gleich ein Gespräch mit unserem Korrespondenten in Israel. Erstmal fasst Nicole Markwald, unsere Korrespondentin in Berlin, zusammen, wie denn Deutschland zum Siedlungsbau der israelischen Regierung steht.
3: Inakzeptabel. So heißt es ungewöhnlich scharf gleich im ersten Satz der Erklärung von insgesamt 7 Staaten. Darunter Deutschland, Frankreich, Großbritannien und Norwegen. Das Siedlungsprojekt würde das Gebiet faktisch teilen und eine Zwei-Staaten-Lösung unmöglich machen, steht in der Erklärung weiter. Bei dem Projekt geht es um ein Gebiet nahe Ost-Jerusalem und Israels bisher größter illegaler Siedlung Maale Adumim. Wird die Lücke geschlossen, hat ein potenzieller palästinensischer Staat im Westjordanland faktisch kein zusammenhängendes Staatsgebiet mehr. Die Bundesregierung lehnt diesen völkerrechtswidrigen Schritt ab. Immer wieder pocht die deutsche Regierung auf die Zwei-Staaten-Lösung. Israel dürfe es nicht unmöglich machen, dass ein palästinensischer Staat eines Tages entsteht. Berlin fordert die israelische Regierung immer wieder auf, keine weiteren Schritte hin zu einer Annexion des Westjordanlands zu unternehmen. Solche Schritte wären ein großer Fehler, sagte Bundeskanzler Merz erst vor einem Monat. In dieser Woche gab es erneut deutliche Kritik. Israel müsse als Besatzungsmacht Palästinenser menschenwürdig behandeln, sagte ein Regierungssprecher.
2: Soweit die Zusammenfassung aus Berlin. Wie kommt diese Kritik aus Deutschland jetzt an in Israel? Das beobachtet Jan-Christoph Kitzler, unser Korrespondent in Tel Aviv. Mit ihm bin ich jetzt verbunden. Herr Kitzler, der Tonfall aus Deutschland und auch den anderen 6 Ländern, das sind Frankreich, Großbritannien, Italien, Kanada, die Niederlande und Norwegen. Der Tonfall da ist ungewöhnlich hart. Welche Reaktionen kommen denn dazu aus Israel?
4: Das sind neue Töne, weil da jetzt auch eben Sanktionen tatsächlich im Spiel sind, die zum Beispiel Deutschland ja bisher immer abgelehnt oder blockiert hat auf europäischer Ebene. Das muss man ja auch dazu sagen. Es gibt eine Reaktion, es wird hier in den israelischen Medien berichtet natürlich, aber es gibt keine großen politischen Erklärungen, mit einer Ausnahme. Gideon Saar, das ist der Außenminister, der hat reagiert auf eine Äußerung des britischen Außenministers David Miliband und hat sich auf X geäußert. Und da sagt er eben eindeutig, das jüdische Volk hat das Recht, im ganzen Land Israel zu leben. Dazu muss man sagen, für das ganze Land Israels, da hält er eben auch die besetzten Gebiete im Westjordanland. Das gehört für ihn dazu, das hat er immer wieder deutlich gemacht. Und dann hat er eben nochmal das Ganze versucht runterzuspielen, was dieses Bauprojekt angeht. Er hat gesagt, es gibt da eigentlich keine neue Entwicklung. Dem widersprechen auch israelische Menschenrechtsorganisationen, die sagen, jetzt da, wo die Ausschreibung läuft, da werden die Fakten, die dann irreversibel sind, geschaffen. Und das noch vor der israelischen Parlamentswahl am 27. Oktober. Und dann gibt es in der Redaktion Reaktion natürlich noch ein bisschen Whataboutism, also die Ablenkung. Da wird dann auf den palästinensischen Terror hingewiesen, der ja mit dieser Bauentwicklung natürlich nicht viel zu tun hat. Aber das ist sozusagen der Versuch auch abzulenken. Das ist so eine typische Reaktion. Und das ist eigentlich das einzige Große, was man so lesen kann.
2: Da geht es jetzt um ein spezielles Siedlungsprojekt im Westjordanland. Warum ist das denn so wichtig für Israel? Und was macht es auf der anderen Seite so umstritten für Deutschland und die anderen Länder?
4: Dieses Projekt, das wird schon seit Jahrzehnten, kann man sagen, verfolgt. Und diese in Teilen rechtsextreme Regierung, die hat das tatsächlich jetzt dann tatsächlich zur Vollendung gebracht. Wenn diese Ausschreibung, die jetzt laufen soll, bis zum 19. Oktober tatsächlich dann durchgeht, dann gibt es sozusagen rechtliche Verpflichtungen auch gegenüber den Bauunternehmern, die sich da bewerben. Und dann ist das Faktum geschaffen. Worum es da geht, das hat Bezalel Smotrich deutlich gesagt, schon im letzten Jahr, als der Plan dann veröffentlicht wurde, ganz konkret. Er hat gesagt, das ist der israelische Finanzminister, muss man dazu sagen, er ist auch zuständig für den Siedlungsbau. Er hat gesagt, das zerstört die Zwei-Staaten-Illusion. Also dieses Projekt ist dazu angezeigt, es kann das Westjordanland sozusagen in zwei Teile teilen, einen Nordteil, einen Südteil. Da kann man dann verhindern, dass Palästinenser zum Beispiel von Ramallah nach Hebron fahren und so weiter. Das ist dann alles ziemlich schwierig. Es ist eben das Mittel, um ein zusammenhängendes Staatsgebiet, was ja die Voraussetzung ist, für einen palästinensischen Staat tatsächlich zu verhindern. Und das ist dafür ein Schlüsselprojekt, was jetzt eben von dieser Regierung voran und möglicherweise zur Vollendung gebracht wird.
2: In dieser Stellungnahme, die aus den sechs Ländern plus Deutschland kommt, da wird der Regierung von Ministerpräsident Netanyahu ja einiges vorgeworfen. Unter anderem wird er auch aufgefordert, die Siedlungspläne sofort zu stoppen. Ist das denn eine realistische Forderung?
4: Das ist keine realistische Forderung, solange das nicht einen Preis hat. Solange das nur bei allgemeinen Erklärungen der Besorgnis über die Entwicklung, wie man das aus Deutschland oft hört, oder eben auch der heftigen Kritik aus anderen Ländern bleibt und solange das eben nicht verknüpft wird, tatsächlich einem politischen Preis für die Taten der israelischen Regierung in der völkerrechtswidrigen Siedlungspolitik. Also solange es keine Sanktionen gibt, solange eben da auch finanziell das nicht spürbar wird, solange es eben nur bei Besorgnis und Worten bleibt, ist das keine realistische Forderung. Man muss dazu sagen, es ist natürlich auch die Frage, wie lange und ob Benjamin Netanyahu nach dem 27. Oktober noch im Amt bleiben wird. Ich glaube, dass viele Regierungen, die jetzt da laut sind, insgeheim hoffen, dass man mit einer neuen israelischen Regierung dann danach ganz anders verhandeln kann und dass die da auch einen anderen Umgang hat mit dem Siedlungsprojekt. Aber das ist alles andere als sicher. Es kann gut sein, dass diese Regierung weitermacht. Das ist nicht ausgeschlossen. Und natürlich müssen sich die Länder überlegen, wie man dieses Faktenschaffen auf der im Westjordanland, wie man das dauerhaft verhindert. Mit reinen Erklärungen wird das jedenfalls nicht klappen.
2: Trotzdem ist das Schreiben natürlich jetzt in der Welt. Was heißt denn das für die Beziehungen zwischen Deutschland und Israel?
4: Die sind insgesamt natürlich angespannt. Man hat das letztes Jahr gesehen. Da wurden 50 Jahre diplomatische Beziehungen zwischen 50 Jahre diplomatische Beziehungen zwischen Deutschland und Israel gefeiert. Das war eine ziemlich eingeschränkte Feier. Das fand nicht auf offizieller Ebene oder kaum auf offizieller Ebene statt. Die Regierungskonsultation, die es zum Beispiel zwischen der Bundesrepublik und Israel gegeben hat, also der Austausch von Ministern und Kabinettssitzungen gemeinsam, das findet unter dieser Regierung nicht statt. Und auch da ist das Verhältnis natürlich eingetrübt. Auf der anderen Seite kommen immer noch deutsche Politiker hierher. Sie treffen tatsächlich auch ihre Ministerkollegen. Es ist die Staatsräson auch noch immer in vielen Köpfen drin, wo gesagt wird, wir stehen unverbrüchlich an der Seite Israels und müssen auch Israel unterstützen. Das stößt natürlich dann in den Augen vieler jetzt inzwischen auf Grenzen, wenn es darum geht, dass Israel eben möglicherweise Kriegsverbrechen und Verbrechen gegen die Menschlichkeit im Gazastreifen durchführt. Und wenn man sich anschaut, dass die Besatzungspolitik wirklich völkerrechtswidrig ist, das macht das Ganze schwierig und das beeinträchtigt natürlich auch die deutsch-israelischen Beziehungen.
2: Deutschland und sechs andere Länder kritisieren die Siedlungspolitik von Israel im Westjordanland und dieses Mal in ungewohnt scharfem Tonfall. Wie das in Israel ankommt, darüber habe ich mit unserem Korrespondenten Jan-Christoph Kitzler gesprochen. Vielen Dank.
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2: 13.13 Uhr haben wir es genau. Deutschland hat angeblich ein Problem. So hören wir es immer wieder, auch aus der Politik. Das Land wächst nicht mehr so stark, und zwar wirtschaftlich gesehen, wie es eigentlich sein müsste, um den Wohlstand hierzulande beizubehalten und abzusichern. Das Institut der deutschen Wirtschaft, das IW, und die Stiftung Familienunternehmen haben sich dazu jetzt auch geäußert und die sagen, die Wirtschaft hierzulande müsste fünfmal stärker wachsen, damit wir den Status quo sozusagen aufrechterhalten könnten. Und da stellt sich ja die Frage, haben wir vielleicht zu viele unproduktive Jobs in unserem Land? Schadet das möglicherweise der Wirtschaft insgesamt oder sind das nur seltsame Vorwürfe von interessierter Seite? Bianca von der Au aus unserer Finanzredaktion hat sich auch genau diese Frage gestellt.
5: Die Zahlen sprechen für sich. Während die Arbeitsproduktivität in den 1980er und 1990er Jahren noch um rund 2%

0: Unternehmen die Studie durchgeführt hat. Nach seiner Analyse müsste Deutschland gut 5-mal produktiver sein, um den Wohlstand im Land zu erhalten. Heißt das im Umkehrschluss, wir leisten uns zu viele unproduktive Jobs? Ein klares Ja kommt von Jörg Krämer, Chefvolkswirt der Commerzbank. In Deutschland sei vor allem die Bürokratie zu stark gewachsen.
1: Es kommt ja nicht von ungefähr, dass der staatliche Sektor neben der IT der Sektor ist, wo die Beschäftigung am stärksten wächst. Und da sind auch sehr viele unproduktive Jobs entstanden. Denken Sie an die vielen Menschen, die Berichtspflichten nachkommen, Beauftragte für dies und das. In diesen Bereichen sind leider in den letzten Jahren überproportional viele Jobs entstanden.
0: Es fehlt zudem an Innovationen im großen Stil. Die Problemanalyse ist nicht neu und wurde von der Bundesregierung erkannt, in Teilen auch bearbeitet. Aber es geht zu langsam, sagt Professor Rainer Kirchdörfer von der Stiftung Familienunternehmen.
2: Fortschritt in Deutschland um den Faktor 1 ist schön, aber bringt nichts, wenn der Fortschritt in unseren internationalen Wettbewerbern um den Faktor 2 nach vorne geht. Dann fallen wir trotzdem zurück.
0: Die Lösungen wurden auch schon oft benannt. Mehr Digitalisierung, Einsatz von künstlicher Intelligenz und vor allem mehr Investitionen. Wenn der Staat mit seinem Sondervermögen vorangeht, so die Hoffnung, folgen auch private Investitionen in den Standort. Mit Blick auf die Rahmenbedingungen, die Unternehmen zum Investieren brauchen, nimmt Deutschland aktuell einen der hinteren Plätze im OECD-Vergleich ein, so ein Ranking der Stiftung Familienunternehmen. Die Arbeitskosten seien im Vergleich zu hoch. Unternehmen halten sich mit Investitionen im Land zurück. Auch wegen der hohen bürokratischen Hürden. Und da wären wir wieder beim Thema unproduktive Jobs.
3: Soweit der Bericht von Bianca von der Au aus unserer Wirtschaftsredaktion. 16 Minuten nach 1 haben wir es. Sie hören HR Info am Freitag. mRNA. An diese 4 Buchstaben erinnern Sie sich möglicherweise auch noch. Die wurden damals während der Corona-Pandemie oft genannt. Auf Basis dieser Technik wurden damals nämlich die Impfstoffe hergestellt. Und schon damals hieß es, dass zum Beispiel die Firma BioNTech mit diesem mRNA-Molekül eigentlich Erfolge erzielen wollte in der Krebstherapie. Und dann ist man mehr oder weniger durch Zufall drauf gestoßen, dass das auch gegen Corona hilft. Jetzt scheinen aber diese Erfolge, die damals in der Krebsbehandlung versprochen wurden, tatsächlich auch zu kommen. Es heißt zumindest, dass es neue Hoffnung gibt im Kampf gegen Hautkrebs. Moderna und Merck soll da ein Durchbruch gelungen sein, was auch die Aktionäre offensichtlich überzeugt. Die Aktien dieser beiden Unternehmen sind an der Börse schon entsprechend gestiegen. Hintergrund da ist eine Studie mit mehr als 1000 Melanompatienten. Und in der letzten Phase dieser Studie, da gab es bei Patienten mit schwarzem Hautkrebs positive Ergebnisse. Und das bedeutet, dieser Wirkstoff mRNA hat bei vielen Studienteilnehmern verhindert, dass das Melanom wieder zurückkehrt und dass der Krebs sich auf andere Organe ausbreiten kann. Meine Kollegin Barbara Pieroth hat darüber vorhin mit Professor Thomas Eigentler gesprochen. Er leitet das Hauttumorzentrum an der Charité in Berlin und sie hat ihn zunächst das hier gefragt.
4: Bei neuen Therapien und Wirkstoffen sind die Hoffnungen ja oft sehr groß und dann können sie doch nicht erfüllt werden. Könnte denn dieser neue Wirkstoff von Merck und Moderna tatsächlich ein Gamechanger sein?
5: Das kann man wirklich so sagen, weil das die erste große Studie ist und wirklich eine Zulassungsstudie, wie Sie sagen, mit 1000 Patienten, die zumindest laut Pressemitteilung, und das sind die Daten, die wir leider gerade erst haben, die Wahrscheinlichkeit des Wiederauftrittes und auch der Fernmetastasierung reduzieren können. Und das wird zum ersten Mal gezeigt und wenn das für andere Krebsarten auch in der Form gezeigt werden kann und es laufen dort große Studien, dann wäre das tatsächlich ein weiterer wichtiger Schritt in der Behandlung unserer Krebspatienten.
4: Nun ist das ja alles sehr kompliziert für den Laien, für den Nichtmediziner, aber wenn Sie das mal übersetzen könnten, was ist denn da der Hebel dieses neuen Wirkstoffes? Also wo setzt der an und wie funktioniert das dann?
5: Also was man sagen muss, das ist eine Kombination aus unserer bisherigen Therapie plus zusätzlich diese Impfung. Und was gemacht wird, wir nehmen den Krebs des Patienten, also eine Gewebeprobe, dann wird diese Gewebeprobe sehr, sehr detailliert aufgearbeitet und auf Basis dieser Aufarbeitung wird geschätzt, wie sich der Tumor weiterentwickeln könnte. Und gegen diese Weiterentwicklung wird sozusagen eine individuelle, das heißt für den Patienten zugeschnittene Impfstrategie entwickelt, die aus bis zu 34 verschiedenen Molekülen besteht, die dann in dieser Messenger-RNA-Impfung dann letztendlich dem Patienten geimpft werden.
4: Und was macht dann die Messenger-RNA?
5: man

0: trainiertes Immunsystem auf diese mögliche Entwicklung des Tumors. Also so ein Tumor ist ja nicht ein Gebilde, was statisch ist, sondern es entwickelt sich auch sozusagen immer weiter. Und man versucht, einen Schritt voraus zu sein. Das heißt, das Immunsystem ist dann schon einen Schritt weiter und hat schon diese Veränderung kennengelernt. Und das ist letztendlich, was die Messenger-RNA dann macht. Der Körper selber produziert dann dieses Protein und es wird dann dem Immunsystem präsentiert. Und man weiß, dass das Immunsystem dann letztendlich diese Weiterentwicklung des Tumors schon absehen kann und einen Schritt voraus ist. Das heißt, wenn dann der Tumor sich in diese Richtung entwickelt, dass dann das Immunsystem diesen gut erkennen kann.
1: Ist das dann so eine Art Wette auf die Zukunft?
0: Das ist eine Wette auf die Zukunft. So kann man das gut sagen.
1: Das heißt, mRNA ist eigentlich schlau.
0: Das ist die Übermittlung sozusagen. Das Schlaue steckt eigentlich in der Voranalyse drin. Das heißt, durch diese Analyse mache ich eine Schätzung, das sind mathematische Algorithmen, wie sich der Tumor weiterentwickelt. Und dann kann ich sozusagen gegen diese mögliche Weiterentwicklung impfen. Und das macht dann die Messenger-RNA. Also das Schlaue ist letztendlich dieser Computeralgorithmus plus dann die Möglichkeit tatsächlich individuell, und das ist wirklich neu, das unterscheidet es auch von Corona. Das heißt, dort bekommt jeder Patient seine eigene Messenger-RNA-Impfung dann gegeben.
1: Aber wenn Sie jetzt über einen Algorithmus sprechen, wo kommt denn jetzt der Wirkstoff dieser neue zum Zuge?
0: Also das ist nicht der Wirkstoff, sondern das ist eine Kombi aus verschiedenen Messenger-RNA-Molekülen. Und die Zusammensetzung, die berechnet mir dann letztendlich der Computer und der braucht dann das ursprüngliche Tumorgewebe. Deswegen gibt es jetzt nicht diesen neuen Wirkstoff, sondern es ist tatsächlich für jeden Patienten ein Mix verschiedener Messenger-RNAs, die dann für jeden Patienten tatsächlich hergestellt wird und individuell gemixt wird und dann dem Patienten zusätzlich zu unserer herkömmlichen Therapie, das darf man nicht vergessen, zu unserer Immuntherapie dann zusätzlich gegeben wird.
1: Wenn Sie jetzt sagen, das wird auf jeden einzelnen Patienten, auf jede einzelne Patientin zugeschnitten, wie kann das dann als Massenprodukt auf den Markt kommen? Also gibt es dann nicht mehr so die eine Tablette oder die eine Spritze, sondern immer nur Kombinationen, je nach Patient.
0: Das ist auch das wirklich Neue. Das heißt, es ist eine personalisierte Vakzine. Das heißt, für jeden Patienten individuell wird es hergestellt. Und es ist eine Herausforderung. Das heißt, die Firmen müssen da wirklich die Produktionskapazitäten wahrscheinlich erst schaffen oder erhöhen. Und das wird auch die Herausforderung sein. Das heißt, in der Studie war es auch so, der Patient hat mit dem Herkömmlichen begonnen, mit unserer Immuntherapie, die wie für jeden gleich ist. Dann wird so die Vakzine hergestellt und die gibt es dann wenige Wochen später zu unserer Therapie dazu. Und diese Impfung, die ist für jeden tatsächlich individuell.
1: Dürfte aber dann teuer bis unbezahlbar werden, so klingt das.
0: Es wird eine teure Angelegenheit, da haben Sie durchaus recht. Wie gesagt, es gibt jetzt noch keinen festen Preismarschen natürlich, aber wir rechnen dort eher mit einer hochpreisigen Option.
1: Wenn das jetzt bei Hautkrebs möglicherweise Erfolge bringt, bei schwarzem Hautkrebs, könnte mRNA dann auch in Zukunft als Wirkstoff bei Therapien gegen andere Krebsarten funktionieren? Das haben Sie ja eben schon ein bisschen angedeutet. Welche Arten wären das denn dann?
0: Ja, also das Konzept funktioniert, das kann man jetzt wirklich sagen. Und es laufen auch Studien zu Lungenkrebs, zu Nierenkrebs, also das heißt, das Konzept selber ist universell einsetzbar. Nicht jeder Krebs ist gleich, auch das muss man sagen. Das heißt, wir brauchen natürlich Studien für jede einzelne Krebsart, um wirklich nachzuweisen, ist es eine Möglichkeit für diese spezielle Krebsart. Aber das Prinzip, wie das funktioniert, ist für jeden Krebs anwendbar.
1: Und wann kommt es auf den Markt?
0: Also wir rechnen, wenn es optimal läuft, ungefähr in einem Jahr würde ich schätzen. So sind normalerweise die Fristen von den ersten Daten und die richtigen Daten wird man im Herbst dann sehen. Und normalerweise ab dann kann man ungefähr so sagen, ein Jahr.
2: Sagt Professor Thomas Eigentler von der Charité in Berlin. Mit ihm hat Barbara Pieroth vorhin gesprochen und zwar über Fortschritte in der Krebsforschung. Die Unternehmen Merck und Moderna haben demnach Erfolge erzielt im Kampf gegen Hautkrebs und zwar mit Hilfe eines mRNA-Wirkstoffes. Da gab es eine entsprechende Studie.

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Angenommen, Sie haben ein Antiquariat. Hin und wieder kauft mal jemand so ein altes Buch. Aber dann auf einmal, da kauft jemand aus den

0: USA oder aus einem anderen Land, ein Buch nach dem anderen. Alles Sachbücher, die schon länger im Regal stehen. Das erleben auch Antiquariate bei uns in Hessen und die sind beunruhigt deswegen. Denn es sieht so aus, als würden Technologiekonzerne aus den Vereinigten Staaten massenhaft diese Bücher kaufen. Nicht um die zu lesen, sondern um damit ihre künstliche Intelligenz besser zu schulen, also diese KI-Sprachmodelle. Das bringt zwar erstmal neue Einnahmen für die Buchhändler, aber es bringt auf der anderen Seite auch Probleme mit sich. Das zeigt unsere Reporterin Sina Philips an einem Beispiel.
1: In seinen 46 Jahren als Buchantiquar hat Winfried Jenior aus Kassel schon fast alles gesehen. Doch dann ist da dieser Kunde gekommen, eine in Kanada registrierte Firma. Die hat kreuz und quer bestellt, zählt seine Mitarbeiterin auf.
2: Kunst in der Öffentlichkeit, Anarchismus und Sozialismus, Hamburg Ahoi auch, die peruanische Kunst des Kochens. Sportförderunterricht, Schulsonderturnen.
1: Winfried Jenior tauscht sich mit Kollegen aus. Einige haben genau das erlebt, was bei ihm passiert ist. Nachts trudeln plötzlich zahlreiche Bestellungen einer Firma aus Kanada ein.
3: Und wir haben erst vermutet, dass die Bücher einscannen und dann Kopien verkaufen. Aber dann hörte man immer mehr, dass die wohl die KI damit füttern und trainieren.
1: Je mehr Bücher eingescannt werden, desto schlauer sollen die künstlichen Intelligenzen werden. So der Plan. Eine Vorgehensweise, die unter anderem den Börsenverein des Deutschen Buchhandels alarmiert. Dessen Sprecher Thomas Koch kritisiert, dass Werke zwar verwendet, Autoren aber keinen Cent dafür sehen würden.
4: Das sind milliardenschwere Konzerne und dass die kostenlos diese Bücher einfach abgreifen, um ihre Produkte zu trainieren, ist ein Unding, das kann nicht sein. Und verstößt für uns einfach gegen das Urheberrecht und gefährdet geistiges Eigentum.
1: Das mit dem Urheberrecht gestalte sich nicht ganz so einfach, sagt die Kasseler Rechtsanwältin Caroline Lüttke. Vor allem bei alten Büchern.
5: Wenn ein Urheber verstorben ist und zwar 70 Jahre nach Erschaffung des Werkes, dann ist grundsätzlich das Buch vom Urheberrecht gemeinfrei. Das heißt, ich kann auch den Inhalt nutzen.
1: Lebe der Urheber noch, sei das komplizierter. Einscannen ginge da noch.
5: Und hier müssen wir unterscheiden. Das ist jetzt erstmal Training. Und nicht die weitere Nutzung der Daten, um jetzt neue, eventuell urheberrechtlich relevante Bereiche zu schaffen.
1: Seit 2021 gibt es rechtlich die Möglichkeit eines Vorbehalts. Autoren können untersagen, dass ihre Werke für KI-Trainings verwendet werden. Das kann auch rückwirkend für ältere Bücher festgelegt werden. Trotzdem kommt es zu Rechtsverletzungen. Der Carlsen Verlag zum Beispiel hat deswegen Klage eingereicht. Thomas Koch fordert politische Konsequenzen.
4: Es muss klare Transparenzregeln geben. Also die KI-Konzerne müssen offenlegen, welche Bücher sie nutzen. Und sie müssen eben auch Lizenzmodelle aufbauen, damit eben auch die AutorInnen, die Verlage eben auch vergütet werden. Also die Politik muss hier unbedingt bald tätig werden.
1: Auch wenn es Winfried Jenior nicht gefällt, was mit den Büchern passiert. Durch die Bestellungen aus Übersee verlassen Ladenhüter sein Antiquariat.
3: Es sind nämlich wirklich keine wertvollen alten Bücher gewesen, sondern Sachbücher aus den 70er, 80er Jahren vorwiegend, die wir schon lange hier stehen haben und die irgendwann vielleicht sogar von uns aussortiert worden wären.
1: Trotzdem wäre es ihm am liebsten, dass Menschen seine Bücher lesen und nicht eine KI.
0: Wie war das noch? Die peruanische Kunst des Kochens, Hamburg, Ahoi oder auch Anarchismus und Sozialismus. Diese und andere Bücher wurden offenbar aus Antiquariaten in Hessen gekauft, um damit KI-Sprachmodelle in den Vereinigten Staaten zu trainieren. Das ist zumindest der Verdacht. Sina Philips, unsere Reporterin, hat beschrieben, was da gerade passiert.
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12: 13.30 Uhr. Mehrere Verletzte bei Fahrt durch Fußgängerzone in Hofgeismar. Waffenversteck bei Berlin entdeckt. Knapp einem Viertel der Unternehmen.

0: Unternehmen fehlen Fachkräfte. Das Wetter in Nordhessen teils sonnig, sonst oft bewölkt mit Schauern und Gewittern, 18 bis 24 Grad. Mein Name ist Christoph Haas. Bei dem schweren Unfall in Hofgeismar heute Morgen sind nach neuen Angaben der Polizei 8 Menschen verletzt worden. Ein Autofahrer war mit hoher Geschwindigkeit durch die Fußgängerzone gefahren, erfasste dabei mehrere Menschen und fuhr dann gegen das Schaufenster eines Kaufhauses. Die Ursache war laut Polizei sehr wahrscheinlich ein medizinischer Notfall. Der 68 Jahre alte Autofahrer sei in einem kritischen Zustand. Die anderen Verletzten hätten Schürfwunden und Prellungen. Sicherheitsbehörden haben in einem Waldstück in der Nähe von Berlin versteckte Waffen entdeckt. Das zeigt eine Recherche von WDR, NDR und SZ. In dem Versteck seien 2 Handfeuerwaffen gewesen, also etwa Pistolen oder Revolver. Nach Einschätzung der Behörden soll es sich um Waffen russischer Agenten für mögliche Anschläge handeln. ARD-Reporter Andreas Braun.
1: Sicherheitsbehörden warnen schon länger, dass diese Dienste auch in Deutschland Attentate planen, etwa auf Rüstungsmanager oder Exiloppositionelle. Das Bundesamt für Verfassungsschutz hat sich auf Anfrage nicht dazu geäußert. Die russische Botschaft ließ eine Anfrage zu den Vorwürfen bislang unbeantwortet. In der Vergangenheit hatte sie ähnliche Vorwürfe zurückgewiesen. Im Zusammenhang mit dem Waffenfund wurde bereits im vergangenen Herbst ein Tatverdächtiger in Rumänien festgenommen. Seit November ermittelt auch der Generalbundesanwalt in dem Fall.
0: 21,5 Milliarden Euro. So viel hat Deutschland im vergangenen Jahr für Sozialhilfe ausgegeben. Wie das Statistische Bundesamt in Wiesbaden meldet, ist das ein Anstieg um 6% im Vergleich zu 2024. HR-Reporter Alexander Schmidt.
2: Allein für die Pflege stiegen die Hilfen um mehr als 13% auf 6 Milliarden Euro. Der Anteil der Pflege an den gesamten Sozialhilfeausgaben wuchs damit das dritte Jahr in Folge und macht inzwischen fast 28% aus. Dagegen legt der größte Posten in der Sozialhilfe, die Grundsicherung im Alter und bei Erwerbsminderung, nur um fast 3% auf knapp 12 Milliarden Euro zu. Grund dafür ist, dass die Regelsätze für den Lebensunterhalt zu Beginn des vergangenen Jahres nicht erhöht worden seien.
0: Um die Kommunen bei der Sozialhilfe zu entlasten, fordert der Städtetag, dass eine Pflegevollversicherung eingeführt wird. Fast jedes vierte Unternehmen in Deutschland beklagt einen Mangel an Fachkräften. Bei einer Umfrage des IFO-Instituts im Juli sagten 23,2% der Firmen, dass ihnen qualifizierte Arbeitskräfte fehlen. Das waren mehr als bei der letzten Umfrage davor im April. Die IFO-Experten sagen, dass das an der Entwicklung der Konjunktur liegt. Wenn sich die Wirtschaft erholt, werde auch der Fachkräftemangel zu einem größeren Problem. Besonders groß sei der Bedarf bei der Rechts- und Steuerberatung sowie der Wirtschaftsprüfung, aber auch in der Baubranche. Eigentlich sollte im Rhein-Main-Gebiet an diesem Wochenende wieder die Mainbrücke Hochheim gesperrt werden. Das wird aber jetzt verschoben. Nach Angaben der Autobahn GmbH liegt das an der aktuellen Wetterprognose. Die geplanten Reparaturarbeiten an der Mainbrücke könnten deshalb nicht stattfinden. Das waren die Nachrichten. Und das Wetter, Sonne und Wolken wechseln sich ab. Später sind auch Schauer und Gewitter mit dabei. Höchstwerte 18 bis 24 Grad. Kommende Nacht kühlt es ab auf 15 bis 10 Grad. Morgen bleibt es wechselhaft mit Sonne, Wolken und Schauern, maximal 18 bis 23 Grad. Und die weiteren Aussichten, Sonntag und Montag wieder sonniger und wärmer, am Sonntag bis 23, Montag bis 27 Grad. Die Zeit, 13.34 Uhr.
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0: A3 Frankfurt-Köln zwischen Kelsterbach und Mönchhof-Dreieck, 3 Kilometer stockender Verkehr. A3 Frankfurt-Würzburg zwischen Obertshausen und Hanau ebenfalls 3 Kilometer stockend. Da laufen Bergungsarbeiten nach einem Unfall auf der mittleren Spur. A3 Frankfurt-Würzburg zwischen Aschaffenburg und Bessenbach-Waldaschaff. In beiden Richtungen streckenweise Stau und stockender Verkehr. A4 Kirchhammer Dreieck Richtung Erfurt zwischen Kirchhammer Dreieck und Friedewald, 4 Kilometer Stau und stockender Verkehr. A7 Fulda-Kassel zwischen Niederaula und Kirchhammer Dreieck, 4 Kilometer Stau und stockender Verkehr. Und noch die A7 Fulda-Würzburg zwischen Fulda-Dreieck und Bad Brückenau-Wildflecken, 9 Kilometer Stau und stockender Verkehr. Allen unterwegs eine gute Fahrt.
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4: Einen schönen guten Tag. Gerade eben war es auch ganz vorne bei uns in den Nachrichten. In Hofgeismar in Nordhessen ist heute Vormittag ein Mann mit seinem Auto mit hoher Geschwindigkeit durch die Fußgängerzone gefahren. Das Auto ist dann gegen eine Hauswand geprallt. Inzwischen ist von mindestens 8 Verletzten die Rede. Den ersten Ermittlungen zufolge hatte der Fahrer wohl einen medizinischen Notfall. Unser Reporter Jens Wellhöhner ist in Hofgeismar. Jens, wie sieht's da gerade aus vor Ort?
5: Wie nach einem Bombenanschlag. Es sieht wirklich schlimm aus. Der Wagen hat hier die Auslagen vor einem Kaufhaus völlig zerstört. Die Waren liegen auf wilden Haufen übereinander. Ein Sonnenschirm ist umgekippt. Blumenkübel sind umgekippt. Die Erde hat sich über die Fußgängerzone hier verteilt. Und dahinter das Unglücksauto. Das steht vor einer Laterne, vor dem es zum Halten gekommen ist. Ungefähr 200 Meter ist es hier durch die Fußgängerzone offensichtlich wirklich mit Vollgeschwindigkeit gerast.
4: Was weiß man denn über den Ablauf der Ereignisse? Also wie hat sich das abgespielt heute?
5: Es war ein 68-jähriger Mann am Steuer, ein 68-jähriger aus Hofgeismar. Der ist schon Passanten aufgefallen auf der Straße hier in der Nähe von der Fußgängerzone. Und da wollten sie ihn ansprechen, weil er offensichtlich Probleme hatte. Also es ging ihm offenbar nicht gut. Da setzt sich sein Auto plötzlich in Bewegung und fährt eben mit Vollgas in diese Fußgängerzone hinein. Die 200 Meter richtet diesen Schaden an. Menschen springen zur Seite, werden eben zum Teil leicht verletzt, zum Glück nicht schwerer. Und ja, und dann kommt er eben hier hinten an der Laterne zum Stehen.
4: Du hast gerade schon angesprochen, wie geht's den Verletzten? Was ist da inzwischen bekannt?
5: Nach bisherigem Stand sind 4 vorsorglich ins Krankenhaus gebracht worden. Aber wie gesagt, nur vorsorglich, also niemand in Lebensgefahr und eher leichtere Verletzungen, also Prellungen, Schürfwunden, weil sie eben ausgewichen sind. Und es wurde hier also auch geschrien, als das passiert ist. Weg da, Vorsicht. Und dann sind die Menschen zur Seite gesprungen und haben sich dabei eben verletzt. So, das ist der bisherige Stand.
4: Die Polizei spricht auch von einem medizinischen Problem des Fahrers. Und nach dem, was du gerade geschildert hast, gibt es ja anscheinend auch Anhaltspunkte dafür.
5: Ja, genau, eben das Zeugen sagen, es ging ihm nicht gut. Er war ja schon vor der Fußgängerzone aufgefallen. Und auch wie er, der Zustand, den er dann hatte, als er dann gefunden wurde. Also Passanten sind zu diesem Auto, haben gemerkt, der Mann ist bewusstlos, haben dann erste Hilfe geleistet. Genaueres, wie gesagt, ist noch nicht bekannt, wie es jetzt dazu gekommen ist, dass er diesen medizinischen Notfall bekommen hat. Aber die Polizei ist sich sehr sicher, dass es keine Amokfahrt war, nicht beabsichtigt, sondern wirklich ein Unglücksfall. Aber wie genau, warum er dann ausgerechnet auf das Gaspedal gekommen ist und mit Volldampf, also wirklich mit quietschenden Reifen, haben wir Zeugen gesagt, hier durch die Fußgängerzone geschossen ist, das ist natürlich Gegenstand der Ermittlungen.
4: Wer sich jetzt nicht so auskennt in Hofgeismar, wie müssen wir uns diese Strecke, die das Auto zurückgelegt hat, vorstellen?
5: Also die Durchgangsstraße macht hier vor mir einen Bogen, eine scharfe Kurve. Und in dieser scharfen Kurve geht die Fußgängerzone los. Also wenn man aus der Straße einfach geradeaus weiterfährt, kommt man in die Fußgängerzone. Hier ist kein Poller, kein Hindernis. Man fährt dann einfach rein. Das ist natürlich gut für die Zulieferer der Geschäfte, aber hat hier eben dazu geführt, dass dieser Mann mit diesem medizinischen Notfall hier ungebremst in die Fußgängerzone reinfahren konnte, ohne Hindernisse. Und eben hier diesen Schaden angerichtet hat.
4: Sagt unser Reporter Jens Wellhöhner. Vielen Dank nach Hofgeismar. Dort in Nordhessen ist heute Vormittag ein Mann mit seinem Auto durch die Fußgängerzone gefahren mit hoher Geschwindigkeit. 8 Menschen sind dabei verletzt worden. Ursache, so sagt die Polizei auch, war ein medizinisches Problem des Fahrers. Und wir haben es gerade gehört, es gibt keine Anzeichen dafür, dass das irgendein Anschlag gewesen sein könnte.
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4: Wir werden natürlich weitere Informationen sammeln und Sie auf dem Laufenden halten über die Ereignisse in Hofgeismar. Hier ist HR Info um 13.39 Uhr, genau. Die Bundesregierung ist nicht nur angetreten, um einfach zu regieren, sie will auch Reformen durchsetzen in allen möglichen Bereichen. Das haben auch die Wirtschaftsverbände und große Konzerne mitbekommen, wie Audi oder BMW. Und die machen jetzt nochmal Druck auf die Regierung und haben mir einen Brief geschrieben. Da steht drin, Die Reformen sollten, Zitat, schleunigst und ohne irgendwelche Abstriche umgesetzt werden. So lesen wir das in diesem Schreiben von Verbänden und auch Unternehmen aus Bayern und Baden-Württemberg. Darüber gesprochen habe ich mit Georg Schwarte, unserem Hauptstadtkorrespondenten in Berlin. Also die Bundesregierung ist ja schon die ganze Zeit dabei, Reformen zu beschließen, auch um die Wirtschaft zu entlasten. Warum reicht das diesen Wirtschaftsverbänden offenbar nicht?
6: Naja, weil die erleben und hören, was wir auch alle erleben und hören. Ein vielstimmiger Chor, beispielsweise zuletzt 3 Ostministerpräsidenten, dazu kamen dann noch 4 SPD-Ministerpräsidenten dazu, die sich zu Wort gemeldet haben, die beispielsweise bei der Rentenreform gesagt haben, so läuft das nicht, Leute, Rente mit 63, das muss bleiben. Also da fängt es an, das, was sie beschlossen haben, und zwar nur als Regierung im Koalitionsausschuss, schon zu verwässern, bevor es dann jetzt im Herbst überhaupt in den Bundestag geht. Und deswegen dieser Brandbrief von Unternehmen, das sind ja auch nicht irgendwer, das ist Audi, BMW, Mercedes, Porsche, Siemens, die da sagen, schleunigst und ohne Abstriche muss das jetzt umgesetzt werden. Aber ja, wir haben 3 Landtagswahlkämpfe, beispielsweise in Berlin, in Mecklenburg-Vorpommern und in Sachsen-Anhalt. Da gibt es auch jede Menge Forderungen Richtung Kanzleramt, Richtung SPD. Einer, der da fordert, beispielsweise Steffen Krach, das ist der Spitzenkandidat der SPD in Berlin. Der beugt sich über dieses Reformpaket und der sagt das dazu.
7: Wenn 80% der Deutschen sagen, dass das Reformpaket sozial unausgewogen ist, dann muss man das ernst nehmen und dann muss ein Kanzler, aber auch alle anderen Mitglieder der Bundesregierung, glaube ich, den Kurs ändern.
6: Ja, Kurs ändern hören wir da. Das wollten die Wirtschaftsverbände eben gerade nicht. Deshalb jetzt dieser Brandbrief und deshalb der Appell jetzt vor dem kommenden Dienstag. Da sitzt nämlich das Kabinett zusammen. Kabinettsklausur im Schloss Neu-Hardenberg, Dienstag und Mittwoch. Da ist nicht nur die Aktion Teambuilding zum wiederholten Mal dran, sondern eben auch die Aktion Kurs halten soll heißen. Reformen müssen jetzt so umgesetzt werden.
4: In diesem Brief der Verbände wird ja auch gefordert, die Beiträge für die Sozialversicherung abzusenken. Ist das nicht so ein alter Klassiker? Der wird doch immer wieder aus dem Hut gezaubert, oder?
6: Das ist ein Klassiker, aber nicht ohne Grund. 42% derzeit Höchststand, das sei inakzeptabel, schreiben Sie da, die Beitragsbelastung für Teile der Wirtschaft und auch der Versicherten. Andere Baustelle können wir auch drüber reden, Pflegereform. Da hat sich heute der Städte- und Gemeindetag zu Wort gemeldet und sagt, das ist nicht mehr finanzierbar. Das läuft dann teilweise auf die Sozialhilfe raus, da müssen dann die Kommunen ran. Die haben kein Geld mehr. Der Oberbürgermeister von Leipzig, Burkhard Jung heißt der Mann, der sagt, in den letzten 5 Jahren sind die Kosten allein in Leipzig um 300% hier gestiegen. Es drohen Defizite in der Pflegekasse, 22,5 Milliarden in den nächsten 2 Jahren. Das wird auch ein Thema sein bei der Kabinettsklausur. Diese Pflegereform hat jetzt jemand an der Hacke, der war bis vor kurzem noch CDU-Generalsekretär, heißt Carsten Ninnemann und hat vor einem Jahr noch gesagt, wenn ich Gesundheitsminister wäre, dann würden die Leute fragen, warum mache ich das? Ich kenne mich da gar nicht aus. Jetzt muss er sich auskennen, jetzt ist er nämlich Gesundheitsminister. Heute Morgen war die Kanzleramtsministerin, auch sie neu, Nina Wagen, im gemeinsamen Morgenmagazin von ARD und ZDF. Die hat in 12 Sekunden mal gesagt, was man alles jetzt muss. Hören wir mal rein, wie oft sie man muss sagte.
8: Vertrauen muss man gewinnen, das ist das Nächste, das ist richtig. Man muss die Menschen mitnehmen, man muss gut kommunizieren, man muss ihnen auch erklären, was passiert. Vertrauen ist auch wichtig und es muss jetzt gehandelt werden.
6: Ja, 5-mal man muss in 12 Sekunden. Das ist eine Menge man muss und sie müssen eine Menge, auch bei dieser Kabinettsklausur. Das weiß auch Friedrich Merz, wo auch immer er gerade ist. Er ist jedenfalls nicht weg, hören wir ja hier im Regierungsviertel, sondern er ist nur woanders. Mhm. Da bemüht sich ja der stellvertretende Regierungssprecher Sebastian Hille seit jetzt mehreren Wochen zu sagen, dass der Kanzler ja nicht im Urlaub die Füße auf den Tisch legt, sondern arbeitet. Er ist nur nicht zu sehen. Aber das in einer Zeit, wo eben viele sich fragen, wo ist der Mann? Wir haben Hitzetote, wir haben Hitze, Dürre, Waldbrände, wir haben einen Drohnenanschlag gehabt, aber der Kanzler war nicht zu sehen. Sebastian Hille, der wird mittlerweile zum Philosophen und hat jetzt gerade erst das gesagt.
9: Wenn man nicht weg ist, nie wirklich weg ist, sozusagen nur, weil man öffentlich nicht auftritt, kann man auch nicht wieder da sein.
6: Ja, also, wir haben gelernt, der Kanzler kann nie wieder da sein, weil er ja nie weg war. Nächste Woche wird er wieder da sein. Am Montag beispielsweise gibt es eine Ukraine-Konferenz. Die soll er leiten unter anderem. Und am Dienstag dann die Kabinettsklausur. Da werden wir ihn dann spätestens wieder sehen.
4: Da geht's dann wieder los nach der Sommerpause. Wenn wir mal den Blick kurz weiten, weg von diesen konkreten Forderungen, die da jetzt aus der Wirtschaft kommen. Die Sommerpause geht ja bald zu Ende. Ich meine, nutzen das die Lobbyverbände jetzt nochmal aus allen möglichen Bereichen, um klarzumachen, wir sind auch noch da.
6: Klar, Huhu, Sie sind auch noch da und der Kanzler wird auch irgendwann sagen, früher oder später, Huhu, ich bin auch noch da, wenn er dann wieder da sein wird und sich öffentlich zu Wort meldet. Aber natürlich ist das jetzt die Gelegenheit, nochmal einen Pflock einzuschlagen und zu sagen, Leute, reißt euch am Riemen, ihr müsst jetzt liefern. Das wissen Sie auch alle in der Bundesregierung, aber schwer genug wird's. Ich habe die Landtagswahlen erwähnt, Sachsen-Anhalt. Ich war gestern mit dem Vizekanzler und Co-Vorsitzenden der SPD, Lars Klingbeil, in Sachsen-Anhalt unterwegs. Da hat man eine ungefähre Vorstellung, wie schwierig das auch wird, auch für die Sozialdemokraten. Der war in Bitterfeld-Wolfen. Da hat die AfD bei der letzten Bundestagswahl an Zweitstimmen 41,1% geholt. Aber trotzdem, da kommt der Vizekanzler, der Co-Vorsitzende der SPD, in ein solches Städtchen und lädt ein zum Bürgergespräch. Und es kommen 12 Bürger. Darunter auch noch 5 Sozialdemokraten. Das ungefähr zeigt so ein bisschen, wie schwierig das alles wird und dass auch diese Landtagswahlen möglicherweise mit zu einem Gradmesser werden, was anschließend an Reformen in diesem Land im Herbst und im Winter noch möglich ist.
4: Die Einschätzung unseres Hauptstadtkorrespondenten Georg Schwarte. Wir haben gesprochen darüber, dass Lobbyverbände und auch große Unternehmen aus der Wirtschaft gerne mal von der Bundesregierung fordern, die Reformen jetzt umso schneller voranzubringen. Das ist üblich so in der politischen Sommerpause, aber die ist ja auch bald zu Ende.
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4: Früher hat es noch gereicht, eine Sonnencreme mit Faktor 20 in der Tasche zu haben. Heute ist es oft schon die 50 geworden. Viele von uns sind halt vorsichtig beim Sonnenbaden, zumal wir wissen, dass jeder Sonnenbrand auch das Risiko erhöhen kann, später mal Hautkrebs zu bekommen. Weltweit wird an neuen Therapien dagegen geforscht und da gibt's jetzt wohl einen Durchbruch in den USA. Die Pharmakonzerne Merck und Moderna melden zumindest Fortschritte. Die basteln an einem sogenannten mRNA-Impfstoff gegen schwarzen Hautkrebs. Und der hat positive Ergebnisse gezeigt in der dritten und damit letzten Phase einer klinischen Studie. Veronika Bräse aus unserer Wissenschaftsredaktion erklärt, was dahinter steckt.
10: Während der Corona-Pandemie kamen zum ersten Mal mRNA-Impfstoffe im großen Maßstab zum Einsatz. Der Traum der Wissenschaft, diese Technologie könnte auch bei Krebserkrankungen helfen. Dem scheinen Forschende aus den USA nun näher gekommen zu sein. Zumindest lief, laut einer gemeinsamen Erklärung der US-Konzerne Moderna und Merck, die letzte Phase der klinischen Studie zu schwarzem Hautkrebs vielversprechend. An der Studie haben insgesamt 1137 Patientinnen und Patienten mitgemacht. Sie alle hatten Operationen hinter sich, bei denen der Hautkrebs vollkommen entfernt wurde. Bei bis zur Hälfte der Operierten würde im Normalfall in den ersten Jahren ein Rückfall mit schwarzem Hautkrebs drohen. Es gibt eine Standardtherapie mit künstlich hergestellten Antikörpern, die hilft, dass das Immunsystem Krebszellen erkennen und bekämpfen kann, erklärt der Direktor der Universitätsklinik für Dermatologie in Minden, Ralf Gutzmer.
11: Alle Patienten kriegen diese Standardtherapie und dann gebe ich einem Teil der Patienten noch eine neue, zweite Substanz dazu und das ist halt diese mRNA-Impfung. Diese Impfung ist personalisiert, das heißt, das Tumorgewebe muss eingeschickt werden, muss charakterisiert werden. Das macht die Firma Moderna. Die haben da ihre Systeme, ihre Algorithmen, die auch sozusagen nicht öffentlich sind. Das ist Betriebsgeheimnis.
10: Und die Impfung, gepaart mit der Standardtherapie, führt dann dazu, dass der schwarze Hautkrebs unterdrückt wird, also nicht mehr ausbricht. Zumindest war die Zahl der Rückfälle signifikant niedriger. Genaue Prozentzahlen haben die Pharmakonzerne noch nicht bekannt gegeben. Das wollen sie im Oktober 2026 bei einem Kongress in Madrid nachholen. Klar ist bisher nur, dass die Impfung mit dem neuen Impfstoff namens Intismeran deutlich messbar anschlägt. Das zeigte sich bereits in Phase 2 der Studie, die über 5 Jahre lang gelaufen ist und deren Ergebnisse im Fachblatt The Lancet veröffentlicht wurden. Phase 3 umfasst jetzt nur ein Jahr Beobachtung, dafür aber mit mehr Patientinnen und Patienten. Ralf Gutzmer ist davon überzeugt, dass Intismeran auf den Markt kommen wird.
11: Die erste Impfung gegen Krebs, die in einer großen Phase-3-Studie nach modernsten Gesichtspunkten einen Effekt gezeigt hat.
10: Nach Phase 3 könnte die Zulassung der Impfung relativ zeitnah erfolgen. Kleiner Wermutstropfen, der Impfstoff ist personalisiert, also auf jeden Patienten einzeln zugeschnitten und die Entwicklung der Impfdosen kostet somit sehr viel Geld. Pharmaunternehmen und Behörden müssen nun verhandeln, zu welchem Preis sie Impfungen für Krebskranke anbieten können. Dieser Preis muss erschwinglich sein. Erst wenn das geklärt ist, können Patientinnen und Patienten von einer möglichen Impfung gegen schwarzen Hautkrebs profitieren.
4: Es gibt also Fortschritte bei der Entwicklung eines Impfstoffes gegen schwarzen Hautkrebs. Das melden die Konzerne Merck und Moderna aus den USA. Veronika Bräse aus unserer Wissenschaftsredaktion hat erklärt, worin dieser Fortschritt genau besteht und was das heißt für die Anwendung so eines Impfstoffes in der Zukunft. Hier ist hr-Info am Freitag. Wir haben schon mal darüber berichtet hier bei uns. Ein Hotelier aus Frankfurt, indischer Herkunft, wurde verurteilt wegen Schleuserkriminalität zu einer mehrjährigen Haftstrafe. Nach der Überzeugung des Gerichtes hat der Mann Ausländern falsche Wohnungsbescheinigungen beschafft, mit denen dann sogenannte Aufenthaltstitel erlangt werden konnten. Außerdem hat der Mann zugegeben, die Wahl zur kommunalen Ausländervertretung manipulieren zu wollen. Monate schon bevor diese Vorwürfe öffentlich bekannt geworden sind, war der Mann aber Gastgeber einer SPD-Wahlkampfveranstaltung mit prominenten Gästen. Nach Recherchen von hr Info sind dort unter anderem Oberbürgermeister Mike Josef aufgetreten und auch SPD-Chef Kolja Müller, und zwar als Ehrengäste. Unser Reporter Volker Siefert hat sich die Frage gestellt, wie sorgfältig prüfen eigentlich Parteien ihre Kontakte in den Communities, um die sie werben.
12: Community-Dialog im Grand Empire Hotel, so hieß eine Veranstaltung der Frankfurter SPD Mitte November 2025. Auf der Internetseite der Partei wurde sie als Treffen mit Vertretern verschiedener südasiatischer Vereine angekündigt. In einem Video von der Veranstaltung sagt der Frankfurter SPD-Vorsitzende Kolja Müller:
13: Wir sind immer noch die mitgliederstärkste Partei in Frankfurt. Wir haben aber schon den Impuls und die Motivation, noch mehr Mitglieder zuzubekommen.
12: Rund 3 Monate vor der Kommunalwahl warb die Partei gezielt um Unterstützung. Anwesend waren rund 50 Vertreterinnen und Vertreter von Vereinen mit Bezügen zu Südasien. Solche Formate gelten als Teil eines sogenannten Community-Wahlkampfs. Parteien wollen so mit Gruppen ins Gespräch kommen, die in der Politik unterrepräsentiert sind. Politikwissenschaftler Andreas Wüst von der Hochschule München.
14: Gerade linksorientierte Parteien versuchen, Wählerinnen und Wähler zu gewinnen, die eine Einwanderungsgeschichte haben, weil hier natürlich auch eine Unterrepräsentation und die Interessen weniger gut vertreten werden normalerweise. Und dann versucht man eben auch über die Communities die potenziellen Wählerinnen und Wähler zu erreichen.
12: Brisant erscheint die Veranstaltung heute vor allem wegen ihres Ortes. Das Grand Empire Hotel gehört Ashwani Tiwari. Der Unternehmer und Hotelier war damals SPD-Mitglied und hatte nach Angaben der Partei über einen Frankfurter SPD-Stadtverordneten Kontakt zur Partei hergestellt. Zum Zeitpunkt der Veranstaltung waren Tiwaris spätere Straftaten nach Angaben aller Beteiligten nicht bekannt. Erst Wochen später wurde öffentlich, dass gegen ihn ermittelt wird. Mittlerweile ist er wegen Schleuserkriminalität in erster Instanz verurteilt worden. Darüber hinaus wurde bekannt, dass er versucht hat, die Wahl zur kommunalen Ausländervertretung zu manipulieren. Für Parteien kann die Auswahl geeigneter Ansprechpartner der Communities ein Problem sein. Politikwissenschaftler Andreas Wüst.
14: Wenn es tatsächlich sich um vielleicht zwielichtige Personen handelt, dann ist es natürlich ein potenzielles Problem. Nicht nur für die Gesellschaft insgesamt, also auch für die Wählerinnen und Wähler ohne Migrationshintergrund, sondern durchaus auch diejenigen, die sich eher der Community oder den Communities zugehörig fühlen, weil die sich natürlich auch denken, naja, diese Person, wenn sie denn vielleicht auch eher in einem zwielichtigen Milieu zu Hause ist, die repräsentieren mich eigentlich nicht.
12: Der SPD-Vorsitzende Müller erklärte schriftlich, zum Zeitpunkt der Einladung habe niemand von Tiwaris kriminellen Aktivitäten gewusst. Wären diese bekannt gewesen, hätte die SPD die Veranstaltung mit ihm nicht gemacht. Dirk Peklo ist Vorsitzender des Bundes Deutscher Kriminalbeamter. Er weiß, dass bestimmte Tätergruppen die Nähe zur Politik suchen, um ihre Geschäfte abzusichern. Er macht den Verantwortlichen in der SPD keinen Vorwurf. Politiker könnten nicht immer alle Beteiligten überprüfen. Doch mehr Wachsamkeit sei nötig.
15: Wenn Behörden, Politik und gesellschaftliches Umfeld jeweils nur einen kleinen Ausschnitt dessen sehen, von Personen, mit denen sie zu tun haben, dann kann ein Gesamtbild sehr lange verborgen bleiben. Deswegen sollten wir Kontakte nicht kriminalisieren, aber auch erkennbare Warnsignale nicht ignorieren.
12: Wenige Wochen nach dem Community-Dialog schloss die SPD Tiwari aus. denn er war mittlerweile auf der Liste Frankfurt Sozial des ehemaligen Frankfurter Oberbürgermeisters Peter Feldmann angetreten. Offenbar hatte er sich damals bessere Chancen ausgerechnet, über diese Liste in den Römer zu kommen. Die SPD erklärt auf Anfrage, aus dem Fall Tuwari Konsequenzen ziehen zu wollen und künftig noch genauer darauf zu achten, mit wem sie zusammenarbeitet.
4: Eine Recherche von Volker Siefert für hr Info. 13.54 Uhr haben wir's. Südamerika kommt einfach nicht zur Ruhe. Und das hat jetzt mal nichts zu tun mit den politischen Verhältnissen in dem einen oder anderen Land dort, sondern mit den Naturgewalten. Die Region ist wieder heimgesucht worden von einem schweren Erdbeben. Nach Venezuela und Kolumbien hat es nun Peru getroffen. Das Beben dort hatte eine Stärke von mindestens 6,7, so heißt es aus den USA. Das Erdbebeninstitut in Peru selbst meldet sogar 7,2. Jetzt ist das schon das dritte schwere Beben in der Region innerhalb von nur 2 Monaten. Warum passiert das ausgerechnet jetzt so kurz hintereinander und warum in dieser Region? Darüber habe ich mit Dr. Bernd Schur gesprochen. Er ist Seismologe am Helmholtz-Zentrum für Geoforschung in Potsdam. Herr Dr. Schur, innerhalb von nur 2 Monaten so schwere Erdbeben in Venezuela, in Kolumbien, jetzt in Peru. Sie sagen trotzdem, das hängt jetzt nicht direkt miteinander zusammen. Warum denn nicht?
16: Die letzten 2 Beben in Kolumbien und Peru, die sind von ihrer Art her sehr ähnlich, aber mehrere tausend Kilometer auseinander. Und solche Fernwirkungen, dafür gibt es keinen physikalischen Mechanismus. Also das ist Zufall. Und dieses Peru-Beben, also das war jetzt nicht so groß, eine Magnitude 6,6. Die sind auch nicht so selten. Das passiert entlang der südamerikanischen Westküste alle paar Jahre. Also das ist jetzt kein außergewöhnliches Ereignis.
4: Wobei Sie gerade gesagt haben, dass 2 dieser Beben doch vom Typ her ziemlich ähnlich gewesen sind. Was genau passiert denn da tief unter der Erde und warum ist gerade diese Region offenbar so anfällig für Erdbeben?
16: Also das ist eine sogenannte Subduktionszone. Da taucht die ozeanische Nazca-Platte unter den südamerikanischen Kontinent. Das passiert im Prinzip um den ganzen sogenannten pazifischen Feuerring von Japan über Alaska, Mexiko und entlang der ganzen südamerikanischen Küste. Und da gibt es vielleicht ganz grob 2 unterschiedliche Arten von Erdbeben. Also einerseits, wenn die Platten sich relativ nah an der Oberfläche, nah an der Küste verhaken, dann passieren die größten Erdbeben auf der Erde. Das war zum Beispiel 2011 in Japan der Fall oder in Zentralchile 2010. Das waren Magnituden von 8,8 und über 9. Und dann gibt es aber noch eine 2. Art von Erdbeben. Also diese Platte taucht dann tiefer ab in den Erdmantel. Und die Minerale in den Gesteinen unter großem Druck und erhöhter Temperatur, die verändern sich und werden kompakter. Und bei dieser Mineralumwandlung werden auch Erdbeben freigesetzt. Und diese letzten 2 Erdbeben in Kolumbien und Peru, die waren also relativ tief, ungefähr 100 Kilometer Tiefe. Und das waren solche Erdbeben, die aufgrund von diesem Mechanismus entstanden sind. Also eine Mineralumwandlung in großer Tiefe.
4: Wenn da innerhalb von so kurzer Zeit 3 so starke Beben auftreten, kann das eigentlich auch zu Spannungen in der Erde führen, die dann wieder an anderer Stelle weitere Beben nach sich ziehen, dass also doch irgendwas in Bewegung gerät unter der Erde?
16: Also das gibt's schon, aber das ist eine relative Nahwirkung. Also da gibt's dann schon Spannungsumwandlungen, die dann auch die Ursache sind, zum Beispiel für die Nachbeben. Aber das ist in unmittelbarer Umgebung von diesen Beben. Es gibt auch Fernwirkungen aufgrund von den seismischen Wellen. Die können dann tatsächlich in etwas größerer Entfernung andere Erdbeben, aber auch kleine Erdbeben auslösen. Aber das passiert dann wirklich relativ zeitnah. Also wenn praktisch die Erdbebenwellen eine Zone, die unter Spannung steht, passieren und dort zu kleinen Spannungsänderungen führen. Aber hier hatten wir jetzt ja trotzdem Wochen oder Monate zwischen diesen Erdbeben und da ist dieser Mechanismus eigentlich ausgeschlossen.
4: Trotzdem mag sich der eine oder die andere fragen, wenn es jetzt diese Erdbeben in so kurzer Folge gegeben hat, können Sie daraus schließen oder können Fachleute vor Ort daraus schließen, wo es das nächste Beben möglicherweise geben wird?
16: Nein.
4: Das wäre ja schön, wenn man wüsste, okay, dann kann man die Leute ja in Sicherheit bringen.
16: Ja, aber also dort bei der Erdbebenvorhersage sind wir tatsächlich noch nicht so weit. Man kann statistische Aussagen machen, aber jetzt nicht aufgrund dieser drei Beben, die dort passiert sind, sondern es gibt schon so einen ungefähren Rhythmus, dass in einer bestimmten Region ein Erdbeben von einer bestimmten Größe vielleicht alle 150 Jahre oder so auftritt. Und das kann man auch aufgrund von einem langjährigen Erdbebenkatalog so einigermaßen herleiten. Allerdings erlaubt einem das auch nicht eine präzise Vorhersage, eher eine statistische, dass man sagen kann, die Wahrscheinlichkeit einer bestimmten Region, dass dort in den nächsten 20 Jahren ein Erdbeben der Magnitude 8 passiert, ist relativ hoch. Also das hilft dann schon, um zum Beispiel Gebäude vorzubereiten, aber es ist keine richtige Vorhersage.
4: Die Einschätzung von Dr. Bernd Schur vom Helmholtz-Zentrum für Geoforschung in Potsdam. Wir haben gesprochen über das schwere Erdbeben in Peru und ob es da irgendeinen Zusammenhang gibt mit den anderen Erdbeben in Südamerika.

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1: 14 Uhr. Mehrere Verletzte bei Fahrt durch Fußgängerzone in Hofgeismar. Waffenversteck bei Berlin entdeckt. Bulgarien drosselt wegen Niedrigwassers Leistung von Atomkraftwerk. Das Wetter meist bewölkt, einzelne Schauer und Gewitter, 18 bis 24 Grad. Mein Name ist Christoph Haas. Bei dem Unfall am Vormittag in Hofgeismar sind nach neuesten Angaben 8 Menschen verletzt worden. Dort war ein Auto in die Fußgängerzone gerast und danach in das Schaufenster eines Kaufhauses. Laut Polizei deutet nichts auf einen Terroranschlag hin. Der Fahrer hatte offensichtlich ein akutes gesundheitliches Problem. Zum Zustand der Verletzten sagte uns Polizeisprecher Menz:
2: Es sind glücklicherweise keine schwereren Verletzungen, mutmaßlich eher leichte Verletzungen. 4 Personen sind aber dennoch ins Krankenhaus gebracht worden, auch zu weiteren Behandlungen. Wenn man hier auf diese Strecke auch blickt, die das Fahrzeug zurückgelegt hat, kann man schon sagen, dass das in dem Sinne relativ glimpflich dann auch ausgegangen ist. Der Fahrer allerdings, der ist aktuell wohl noch in einem lebensbedrohlichen Zustand und wird in einem Krankenhaus behandelt.
1: In der Nähe von Berlin haben die Sicherheitsbehörden offenbar versteckte Waffen gefunden. Nach Recherchen von NDR, WDR und SZ wurde das Versteck schon letztes Jahr entdeckt, in einem Wald in Brandenburg. Dort seien 2 Handfeuerwaffen gewesen. Laut Bericht geht das Bundesamt für Verfassungsschutz davon aus, dass das Versteck im Auftrag russischer Geheimdienste angelegt wurde. Möglicherweise sollten Agenten mit den Waffen Anschläge verüben. In Rumänien sei ein Tatverdächtiger festgenommen worden. Die Donau führt aktuell besonders wenig Wasser. Deshalb muss jetzt auch Bulgarien in seinem einzigen Atomkraftwerk die Stromproduktion drosseln. Das Kraftwerk ist der mit Abstand wichtigste einzelne Stromerzeuger Bulgariens. ARD-Reporterin Silke Hane.
3: Im Kraftwerk Kozloduy wird die Stromerzeugung in einem von 2 Reaktorblöcken um gut 10% reduziert. Kozloduy steht für etwa 40% der bulgarischen Stromerzeugung. Der Ausfall eines Teils der Produktion soll jetzt durch Solarenergie ausgeglichen werden. Bulgarien hat den Ausbau von Photovoltaikanlagen in den vergangenen Jahren stark vorangetrieben. Außerdem hat das Land Braunkohle- und Wasserkraftwerke. Gegebenenfalls kann Bulgarien sogar weiter Strom exportieren.
1: Soll im Gießener Tennisclub Rot-Weiß Alkohol ausgeschenkt werden oder nicht? Darum ging es heute bei einem Gerichtstermin in Frankfurt. Ein Urteil gibt es aber nicht. Das Oberlandesgericht sagt, der Club und der Pächter des Vereinsheims sollen sich mit Hilfe eines Güterichters einigen. HR-Reporter Jan-Christoph Scholz.
4: Es geht bei dem Prozess um die Frage, müssen die Pächter Alkohol in der Vereinsgaststätte des Tennisclubs ausschenken oder nicht. Im Vertrag ist das nicht eindeutig geregelt. Die Pächter sagen, ihnen sei immer klar gewesen, es gebe keinen Alkohol. Der Tennisclub sagt, das hätte mit ihnen abgesprochen werden müssen. Da die Situation so kompliziert ist, appellierte die Richterin heute, dass ein Güterichter, also eine Art Mediator, jetzt helfen soll, eine Lösung zu finden. Darauf ließen sich dann beide Parteien ein. Bis dahin ruht das Verfahren am Oberlandesgericht.
1: Eigentlich sollte im Rhein-Main-Gebiet an diesem Wochenende wieder die Mainbrücke Hochheim gesperrt werden. Das wird aber jetzt verschoben. Nach Angaben der Autobahn GmbH liegt das an der aktuellen Wetterprognose. Die geplanten Reparaturarbeiten an der Mainbrücke könnten deshalb nicht stattfinden. Und das waren die Nachrichten. Das Wetter, es ist meistens bewölkt und vor allem in Süd- und Osthessen gibt es auch mal Schauer und Gewitter. Höchstwerte 18 bis 24 Grad. Auch heute Nacht ein paar teils kräftige Schauer. Es kühlt ab auf 15 bis 10 Grad. Morgen wird es erst wechselhaft mit Schauern, zum Nachmittag hin dann freundlicher bei maximal 18 bis 23 Grad. Und die weiteren Aussichten: am Sonntag trocken mit Sonne und Wolken, wieder bis 23 Grad. Und am Montag viel Sonnenschein bis zu 27 Grad. Die Zeit 14.04 Uhr.
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1: A3 Frankfurt-Köln zwischen Kelsterbach und Mönchhof-Dreieck, 3 Kilometer stockender Verkehr. A3 Frankfurt-Würzburg zwischen Obertshausen und Hanau, ebenfalls 3 Kilometer stockender Verkehr. Die Unfallstelle dort ist geräumt. A3 Frankfurt-Würzburg zwischen Aschaffenburg und Bessenbach-Waldaschaff, in beiden Richtungen streckenweise Stau und stockender Verkehr. A4 Kirchheimer Dreieck Richtung Erfurt zwischen

0: Kirchheimer Dreieck und Friedewald, 4 Kilometer Stau und stockender Verkehr. A7 Fulda-Kassel zwischen Niederaula und Kirchheimer Dreieck, 4 Kilometer Stau und stockender Verkehr. A7 Fulda-Würzburg zwischen Fulda-Dreieck und Bad Brückenau-Wildflecken, 9 Kilometer Stau und stockender Verkehr. A49 Kassel-Gießen zwischen Neuental und Schwalmstadt, 3 Kilometer Stau, da steht ein defekter Lastwagen auf der rechten Spur. Und A66 Wiesbaden-Frankfurt am Wiesbadener Kreuz in der Verbindung zur A3 Richtung Frankfurt, ein Unfall auf der Verzögerungsspur.
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2: Einen schönen guten Tag. Diese Meldung hier hat viele erschüttert. In Hessen war auch Thema bei uns. Bei einem schweren Verkehrsunfall in der Nähe von Nidda sind 2 Jugendliche ums Leben gekommen. Das Auto war hoffnungslos überfüllt mit 8 Leuten. Da sind viele Fragen noch offen, das wird auch alles noch ermittelt, zumal bekannt wurde, dass es in der Nähe kurz davor einen ähnlichen Fall gegeben hat. Unsere Hessen-Reporterin Katharina Wagner mit einer Zusammenfassung.
3: 8 Jugendliche im Alter von 14 und 15 Jahren sitzen in dem Mazda, als das Auto am Mittwochmittag auf der Landstraße bei Nidda in der Wetterau ungebremst auf einen Baustellenanhänger auffährt. Der 15-jährige Fahrer und eine 14-jährige sterben. Laut Tobias Schwarz, Pressesprecher der Polizei Mittelhessen, sind die 6 weiteren Insassen, teilweise waren sie schwer verletzt, außer Lebensgefahr. Wie die Jugendlichen an das Auto gekommen sind, dazu macht die Polizei keine Angaben. Einen Tag vorher flüchten 3 Jugendliche im Alter von 14 Jahren bei Büdingen mit einem als gestohlen gemeldeten Peugeot vor einer Polizeistreife. Sie fahren mit dem Auto von Bleichenbach nach Selters. Dort kommen sie von der Fahrbahn ab und prallen gegen eine Mauer. Die Jugendlichen verletzen sich dabei leicht. Sie versuchen zu flüchten, werden aber gestellt. Nach derzeitigem Ermittlungsstand der Polizei ist dieses Auto mit einem entwendeten Schlüssel gefahren worden. Die beiden Unfälle mit den 14- und 15-Jährigen sind im Wetteraukreis passiert. Auf Nachfrage hat mir Polizeisprecher Tobias Schwarz gesagt, dass es immer mal vorkomme, dass Minderjährige ohne Führerschein in einem Auto herumfahren. Dass es an 2 Tagen hintereinander an Orten geschieht, die nah beieinander liegen, sei eher ungewöhnlich. Aber das könne Zufall sein. Ob da ein Zusammenhang besteht, muss ermittelt werden. Auch warum die Jugendlichen unterwegs waren, sei in beiden Fällen Gegenstand der Ermittlungen.
2: Der Bericht von Katharina Wagner aus unserer Hessen-Redaktion. Vergleichbare Unfälle hat es in jüngster Zeit in Irland gegeben. Auch da waren sehr junge Leute am Steuer und haben schwere Unfälle verursacht. Dabei sollen in Irland angeblich auch die sozialen Medien eine Rolle gespielt haben. Wobei wir hier nochmal ganz klar sagen müssen, bei den Unfällen in Hessen hat die Polizei keinerlei Hinweise darauf, dass es da eine Challenge oder Ähnliches gegeben hat. Es wird in alle Richtungen ermittelt. Auch unsere Social-Media-Redaktion im Hessischen Rundfunk sagt, sie hat insgesamt keine Hinweise auf irgendeine Form so einer Challenge hier bei uns in Deutschland. In Irland allerdings werfen die Unfälle dort Fragen auf und deswegen habe ich vorhin darüber gesprochen mit unserer Korrespondentin Franziska Hoppen. Welche Unfälle dieser Art hat es denn in Irland gegeben in der letzten Zeit?
4: Ähnliche. Also das waren 2 Unfälle nach ähnlichem Muster. Einen vergangenen Sonntagabend. Da waren 5 Teenager zwischen 15 und 18 Jahren unterwegs, sind eine Autobahn entgegen der Fahrtrichtung entlang gerast und haben dabei frontal ein anderes Fahrzeug erwischt. Die 5 Teenager, die sind alle am Unfallort gestorben. Man muss dazu sagen, dass 3 davon den Behörden auch schon bekannt waren, unter anderem wegen Verkehrsvorfällen. Und die waren auch bereits mit dem Kinderschutzdienst in Kontakt. Und in dem anderen Fahrzeug saßen 3 Schwestern und ein kleiner Junge. 2 Personen sind in lebensgefährlichem Zustand, die anderen noch in kritischem. Und dann gab es in der Woche davor noch einen Fall, wo ein gestohlenes Auto eben auch mit 8 Teenagern ebenfalls entgegengesetzt auf die Autobahn gefahren ist. Da haben sie einen anderen Fahrer erwischt und es mussten alle ins Krankenhaus gebracht werden.
2: Jetzt sagt der Polizeichef in Irland, er sei auch deswegen so empört über diese Unfälle, weil es in manchen Fällen nur um Likes in den sozialen Medien gehe. Was meint er denn damit genau?
4: Ja, die Behörden haben auf einigen der Social-Media-Accounts der verstorbenen Jungs vom letzten Sonntag Videos gefunden über gestohlene Autos, über illegales Fahren, über Auseinandersetzungen mit der Polizei. Und deshalb haben die irischen Behörden dann gleich TikTok ins Visier genommen, denn die Polizeivertreter, die haben von einem Trend gesprochen, bei dem Gruppen junger Männer sich in den sozialen Medien überbieten, mit riskantem Fahren, mit Polizeiflucht oder eben diesem Fahren entgegen der Fahrtrichtung, offenbar eben, wie das so ist, für die Interaktion, die Likes und die Follower.
2: Ist das denn aber belegt? Also wird denn in den sozialen Medien zu solchen Fahrten aufgerufen etwa? Oder gibt es da halt Leute, die versuchen, mit solchen Videos möglichst viele Klickzahlen zu bekommen?
4: Ja, also es ist nicht bewiesen, dass die 5 Teenager in jener Nacht so eine TikTok-Challenge absolvieren wollten oder dass es auf TikTok überhaupt eine konkrete, offiziell benannte Challenge zum Fahren entgegen der Fahrtrichtung gibt. Aber so ein Social-Media-Trend zum Joyriding, heißt das in Irland, also zu illegalen Spritztouren zum Vergnügen, den soll es durchaus schon geben. Das hat schon 2025 da die Runde gemacht. Die sogenannte Lucky Dip Gang stand da im Fokus. Das waren junge Männer, Teenager aus dem Großraum Dublin, oft aus benachteiligten Nachbarschaften, die viel auf Snapchat und eben TikTok Videos veröffentlicht haben mit Rennen durch Wohngebiete, mit extrem schnellen Fahren, die auch Autos geklaut haben, aber eben nicht für Geld, sondern für die Klicks und wo Journalisten dann auch nachvollziehen konnten, dass die Jungs und die Männer sich über diese Inhalte kennengelernt und vernetzt haben.
2: Du hast schon erwähnt, die Videoplattform TikTok ist auch mit den Vorwürfen konfrontiert worden. Was ist dabei rausgekommen?
4: Nicht so viel. Also TikTok hat erklärt, dass sie Inhalte im Zusammenhang jetzt mit dem jüngsten Vorfall überwachen und da auch Videos und Konten entfernen, die gegen Regeln verstoßen. Aber als die TikTok-Vertreter dann auch vom Medienausschuss des Parlaments eingeladen worden sind, um weitere Auskunft zu geben, da haben sie das abgelehnt mit der Begründung, dass ja gerade polizeiliche Ermittlungen laufen und auch eine separate Untersuchung durch die Medienaufsichtsbehörde, was die Politiker sehr verärgert hat. Und TikTok hat auch nochmal klargemacht, dass sie ja nicht die alleinigen Verantwortlichen oder Vertreter der Videosharing-Branche sind, wo solche Videos hochgeladen werden.
2: Gerade auch nach den Aussagen der Polizei in Irland, versuchen denn die Behörden irgendwie diesen Trend zu stoppen? Also gibt es da Aufklärungskampagnen oder sowas?
4: Also erstmal ganz praktisch, der irische Justizminister hat gesagt, dass die Regierung über ein neues Gesetz nachdenkt, das ein eigenes Delikt aus diesem absichtlichen Fahren in falscher Richtung machen könnte. Die Polizei soll auch für entsprechende Verfolgungsfahrten jetzt geschult werden. Und interessanterweise gab es schon mal in den 90ern, also lange vor TikTok, sehr ähnliche Probleme mit so gefährlichem Fahren in Irland. Und da gibt es jetzt Stimmen, die sagen, dass der Ansatz von damals ganz gut funktioniert hätte und man den vielleicht wieder aufwärmen könnte, nämlich kein Law-and-Order-Ansatz, also harte Strafen, sondern eher, dass die Polizei gezielt ein Auge auf die bekannten Teenager-Jungs hat. Die waren ja auch in dem letzten Vorfall bereits bekannt. Und dass man mit Jugendarbeitern zusammen guckt, dass die gar nicht erst auf die schiefe Bahn geraten. Also damals gab es Hausbesuche von Sozialarbeitern, Aufklärung in Schulen tatsächlich, bis hin zu schlicht die Jungs mit anderen Sachen beschäftigen, Sport oder Musik zum Beispiel.
2: In Irland haben sich zwei besonders schwere Verkehrsunfälle ereignet, bei denen jeweils sehr junge Leute am Steuer gesessen haben. Die Polizei stellte einen Zusammenhang her zu den sozialen Medien. Darüber gesprochen habe ich mit unserer Korrespondentin Franziska Hoppen.
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2: In Russland gibt es eigentlich nur noch eine große nennenswerte Partei in der Opposition, die sich auch gegen den Krieg mit der Ukraine stellt. Sie nennt sich Jabloko, auf Deutsch Apfel. Diese Partei darf allerdings an den Parlamentswahlen im September nicht teilnehmen in Russland. Das war Anfang der Woche nochmal Thema beim obersten Gerichtshof in Moskau. Da gab es ein Berufungsverfahren. Dabei wurde dieses Urteil aber nicht aufgehoben. Das heißt, die Partei ist endgültig raus bei der Wahl. Am selben Tag wurde dann auch der stellvertretende Vorsitzende der Partei verurteilt zu 11 Jahren und einem Monat Haft in einem Straflager. Die Partei gerät damit immer weiter unter Druck. Mitten in dieser schwierigen Phase hat nun der Chef der Partei, Nikolai Rybakov, der ARD ein Interview gegeben. Unser Korrespondent Björn Blaschke fasst es zusammen.
5: Der Anstecker am Revers zeigt eine weiße Taube. So trat er vors Gericht. Und mit diesem Friedenssymbol auch kommt er zum ARD-Interview in Moskau. Nikolai Rybakov, Vorsitzender von Jabloko. Die Partei darf nicht an der Duma-Wahl kommenden Monat teilnehmen. Das hatte der oberste Gerichtshof in Moskau vor einigen Tagen entschieden. Kurz darauf bestätigte die Berufungskammer das Urteil. Wie wirkt das auf Rybakov nach? Einerseits ist heute ein ganz normaler Tag und wir leben in Freiheit in Moskau. Andererseits erhalte ich jeden Morgen Nachrichten, dass Menschen ums Leben gekommen sind. Und ich denke selbstverständlich darüber nach, was mit meinem Stellvertreter Lev Schlossberg in Pskow passiert ist. 11 Jahre Haft.

0: der Staatsduma zu haben, sondern damit Frieden herrscht und der Tod von Menschen gestoppt wird. Jabloko ist in Russland die einzige Partei, die offen Russlands Krieg gegen die Ukraine ablehnt und damit auch die Politik von Kreml-Chef Wladimir Putin. Unterkriegen lassen will sich Rybakov durch das Urteil nicht. Ein Versprechen, das der Jabloko-Vorsitzende gibt. Und er gibt noch ein zweites. Dass ich in Russland bleiben und alles in meiner Macht Stehende tun werde, damit Russland ein Ort ist, an dem die Menschen ohne Angst leben können. Und ich bin Teil davon. Denn ich trenne mein Schicksal nicht von dem unseres Landes. Das sagt Rybakov über sein Leben. Der Partei könnte nun aber noch mehr drohen als der Ausschluss von der Duma-Wahl. Ein Gericht könnte die Partei zu einer extremistischen Organisation erklären und sie damit in der Konsequenz verbieten. In Russland verstehen wir, dass Entscheidungen getroffen werden können, die nicht auf Gesetz und Recht beruhen. Aber wir tun alles, um nicht gegen Gesetze zu verstoßen. Und in Bezug auf uns müssen umgekehrt auch die Gesetze gelten, die unsere Arbeit in Russland schützen. Wie es in der Praxis weitergehen wird, werden wir sehen.
1: Das ARD-Interview mit dem Chef der Oppositionspartei Jabloko in Russland, zusammengefasst von unserem Korrespondenten Björn Blaschke.
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1: Der Sommer ist ja noch nicht zu Ende, aber wenn wir so zurückschauen auf diese sehr heißen Wochen, dann hört sich das doch verdächtig so an, als ob wir einen Jahrhundertsommer erlebt haben. Aber wir haben es gemerkt, nicht jedes Jahr werden dann Hitzerekorde aufgestellt. In den vergangenen Jahren waren die Sommer zwar auch sehr warm, aber nicht immer gab es dann die Rekordmeldungen, wobei Rekord ja immer so positiv klingt. Die Hitze macht allerdings vielen zu schaffen. Diese hohen Temperaturen, so sagen es Klimaforscher, könnten allerdings das neue Normal werden. Die Frage ist halt nur, wie sieht denn in Zukunft ein Sommer aus, der dann nicht normal ist, also der ein sogenannter Jahrhundertsommer wäre? Welche Daten müssen denn dafür herangezogen werden? Florian Zinner aus unserer Klimaredaktion hat sich genau mit dieser Frage beschäftigt.
3: Eigentlich hatte der Sommer 2026 bisher alles im Gepäck, was das Rezept für einen Jahrhundertsommer so verlangt. Hitzewellen, die sich die Hand schütteln, Temperaturrekorde, ausgebrannte Rasenflächen, Tropennächte und, nicht zuletzt, verheerende Waldbrände. Ob das für einen Jahrhundertsommer reicht, wird sich zeigen und ist eben irgendwie auch Definitionssache.
4: Wenn man sich das jetzt mal im Kontext von der globalen Erwärmung anschaut, war der Sommer gar nicht so außergewöhnlich. Das heißt, aus Sicht von vorindustriellem Klima ist eigentlich fast jeder Sommer heutzutage ein Jahrhundertsommer.
3: Peter Pfleiderer forscht an der Universität Leipzig zu Wetterextremen und hat sich die Frage gestellt, wenn Jahrhundertsommer nicht mehr einmal alle 100 Jahre auftreten, sondern viel regelmäßiger, was macht dann künftig einen Jahrhundertsommer aus? Also einen sehr seltenen, aber sehr extremen Sommer. Mit einer angepassten Klimasimulation konnte sein Team analysieren, wie sich sehr heiße Sommer über den allgemeinen Klimawandel hinaus entwickeln können. Ein Jahrhundertsommer werde künftig alles bisher Gesehene in den Schatten stellen, erklärt Pfleiderer. Er wäre im Prinzip eine neue Kategorie.
4: Und da werden dann Rekorde gebrochen, das gab es ja dieses Jahr auch schon. Aber nicht nur so ein bisschen, sondern vielleicht mit so ein paar Grad oder vielleicht sogar 5 Grad.
3: Pfleiderer verweist auf das Jahrtausendereignis in Westkanada und den USA im Sommer 2021 mit Temperaturrekorden, die fast 50 Grad erreicht hatten. Einer der begünstigenden Faktoren damals waren trockene Böden. Die Wechselwirkung zwischen trockenen Böden und Hitze habe sich auch im europäischen Sommer 2026 gezeigt, erklärt Dominik Schumacher von der ETH Zürich und Teil der Forschungsinitiative World Weather Attribution.
5: Wenn die Luft immer heißer wird, trocknet sie den Boden aus und dann wird es noch heißer und die Böden werden noch trockener. Und genau das hat auch den Weg für diese extreme Hitzewelle Ende Juni geebnet.
3: Die Zunahme von sommerlicher Trockenheit im Klimawandel spiele auch bei künftigen Hitze- und Jahrhundertsommern eine entscheidende Rolle, erklärt Peter Pfleiderer von der Uni Leipzig. Bei trockenen Böden würden wir die ganze Sonneneinstrahlung direkt als Hitze zu spüren bekommen. Anders, wenn es auch mal Niederschlag gibt.
4: Weil solange die Böden noch feucht sind und es ab und zu mal regnet, kann immer wieder sozusagen Teil von der Wärme, die durch Sonneneinstrahlung kommt, in Verdunstung umgewandelt werden.
3: Pfleiderer und Team gehen aber davon aus, dass Jahrhundertsommer künftig durch starke Hitzewellen in der ohnehin wärmeren zweiten Sommerhälfte geprägt sein werden, die sich bis in den Spätsommer

0: wärmer ziehen können.
1: Dass wir dann mehrere, aber vielleicht auch einfach eine extrem lange Hitzewelle haben, wo es dann auch zwischendurch gar nicht mehr so richtig abkühlt.
0: Daraus folgt, dass auch Menschen sich nicht mehr richtig abkühlen, also erholen können und nach heutigen Standards bebaute Städte ohnehin nicht. Peter Pfleiderer verweist auf die Schäden an der Infrastruktur und die Zahl der Hitzetoten in diesem Jahr. Also einem Sommer, der künftig kein Jahrhundertsommer mehr sein wird. Er sagt aber auch, erfolgreiche Klimaanpassung funktioniert nur, wenn der Klimazustand halbwegs stabil ist. Und dafür ist es eben notwendig, den Klimawandel einzudämmen.
2: Wann ist ein Jahrhundertsommer ein Jahrhundertsommer? Und welche Maßstäbe müssen wir da in Zukunft anlegen, wenn es immer wärmer wird? Das hat Florian Zinner aus unserer Klimaredaktion erläutert. 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Mal angenommen, Sie haben ein Antiquariat mit vielen alten Büchern. Hin und wieder kauft auch mal jemand was. Und dann, von jetzt auf gleich, da kauft jemand aus den USA oder aus einem anderen Land ein Buch nach dem anderen. Alles Sachbücher, die auch schon länger im Regal stehen. Das erleben gerade auch Antiquariate bei uns in Hessen. Und manche sind beunruhigt deswegen. Denn es sieht ganz so aus, als dass da Technologiekonzerne in den Vereinigten Staaten dahinter stecken. Die kaufen dann massenhaft Bücher, um damit ihre KI-Programme zu trainieren. Da geht's also um künstliche Intelligenz. Bringt zwar erstmal mehr Geld für die Buchhändler, aber langfristig auch Probleme. Das zeigt unsere Reporterin Sina Philips an einem Beispiel.
3: In seinen 46 Jahren als Buchantiquar hat Winfried Jenior aus Kassel schon fast alles gesehen. Doch dann ist da dieser Kunde gekommen, eine in Kanada registrierte Firma. Die hat kreuz und quer bestellt, zählt seine Mitarbeiterin auf.
4: Kunst in der Öffentlichkeit, Anarchismus und Sozialismus, Hamburg Ahoi auch, die peruanische Kunst des Kochens. Sportförderunterricht, Schulsonderturnen.
3: Winfried Jenior tauscht sich mit Kollegen aus. Einige haben genau das erlebt, was bei ihm passiert ist. Nachts trudeln plötzlich zahlreiche Bestellungen einer Firma aus Kanada ein.
5: Und wir haben erst vermutet, dass die Bücher einscannen und dann Kopien verkaufen. Aber dann hörte man immer mehr, dass die wohl die KI damit füttern und trainieren.
3: Je mehr Bücher eingescannt werden, desto schlauer sollen die künstlichen Intelligenzen werden. So der Plan. Eine Vorgehensweise, die unter anderem den Börsenverein des Deutschen Buchhandels alarmiert. Dessen Sprecher Thomas Koch kritisiert, dass Werke zwar verwendet, Autoren aber keinen Cent dafür sehen würden.
6: Das sind milliardenschwere Konzerne und dass die kostenlos diese Bücher einfach abgreifen, um ihre Produkte zu trainieren, ist ein Unding. Das kann nicht sein. Und verstößt für uns einfach gegen das Urheberrecht und gefährdet geistiges Eigentum.
3: Das mit dem Urheberrecht gestalte sich nicht ganz so einfach, sagt die Kasseler Rechtsanwältin Caroline Lüttke. Vor allem bei alten Büchern.
7: Wenn ein Urheber verstorben ist und zwar 70 Jahre nach Erschaffung des Werkes, dann ist grundsätzlich das Buch vom Urheberrecht gemeinfrei. Das heißt, ich kann auch den Inhalt nutzen.
3: Lebe der Urheber noch, sei das komplizierter. Einscannen ginge da noch.
7: Und hier müssen wir unterscheiden. Das ist jetzt erstmal Training. Und nicht die weitere Nutzung der Daten, um jetzt neue, eventuell urheberrechtlich relevante Bereiche zu schaffen.
3: Seit 2021 gibt es rechtlich die Möglichkeit eines Vorbehalts. Autoren können untersagen, dass ihre Werke für KI-Trainings verwendet werden. Das kann auch rückwirkend für ältere Bücher festgelegt werden. Trotzdem kommt es zu Rechtsverletzungen. Der Carlsen Verlag zum Beispiel hat deswegen Klage eingereicht. Thomas Koch fordert politische Konsequenzen.
6: Es muss klare Transparenzregeln geben. Also die KI-Konzerne müssen offenlegen, welche Bücher sie nutzen. Und sie müssen eben auch Lizenzmodelle aufbauen, damit eben auch die AutorInnen, die Verlage eben auch vergütet werden. Also die Politik muss hier unbedingt bald tätig werden.
3: Auch wenn es Winfried Jenior nicht gefällt, was mit den Büchern passiert. Durch die Bestellungen aus Übersee verlassen Ladenhüter sein Antiquariat.
5: Es sind nämlich wirklich keine wertvollen alten Bücher gewesen, sondern Sachbücher aus den 70er, 80er Jahren vorwiegend, die wir schon lange hier stehen haben und die irgendwann vielleicht sogar von uns aussortiert worden wären.
3: Trotzdem wäre es ihm am liebsten, dass Menschen seine Bücher lesen und nicht eine KI.
2: Die peruanische Kunst des Kochens oder auch Hamburg, Ahoi und so weiter. Diese und andere Bücher werden offenbar aus Antiquariaten in Hessen gekauft, um damit KI-Sprachmodelle zu trainieren in den USA. Das ist zumindest der Verdacht. Unsere Reporterin Sina Philips hat beschrieben, was da gerade passiert. Damit haben wir es 3:05.
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2: Heute Abend geht's los, dann startet die Frauenfußball-Bundesliga in die neue Saison. Da freuen sich schon viele drauf. Union Berlin spielt dann gegen Bayern München. Auch im Frauenfußball stellt sich da übrigens die gleiche Frage wie bei den Männern, nämlich wer bitteschön soll Bayern München dieses Mal schlagen? Die Bayern haben in der vergangenen Saison sehr dominant gespielt und sich auch entsprechende Erfolge gesichert. Heute also der Saisonauftakt in Berlin. Darüber habe ich gesprochen mit Martina Knief aus unserer Sportredaktion. Martina, Union Berlin gegen Bayern München zum Auftakt. Ist das jetzt so ein Spitzenspiel bei den Frauen?
8: Für mich ist das ein Spitzenspiel. Union Berlin spielt ja erst das zweite Jahr in der Frauenfußball-Bundesliga. Aber sie haben die Top-Trainerin, nämlich Marie-Louise Ether, genau die, die im vergangenen Saison für den Rest der Spielzeit erstmals in der Männer-Bundesliga ein Team trainiert hat und Union Berlin in der Liga gehalten hat. Die Spieler von Union Berlin haben sich sehr, sehr lobend über Marie-Louise Ether geäußert. Sie war selber auch eine Bundesligaspielerin bei Turbine Potsdam, unter anderem unter ihrem Mädchennamen Bargehorn ist sie da noch ein bisschen bekannter in der Frauenfußballszene, ist ja mit einem Fußballtrainer verheiratet. Und deswegen erwarte ich von Union Berlin sehr, sehr viel. Das ist mein Geheimnis. Tipp auf Rang 2 in dieser Saison. Die haben sich sehr gut verstärkt, unter anderem ja auch mit zwei Spielerinnen von Eintracht Frankfurt. Und deswegen ist das für mich heute ein Spitzenspiel. Super Ansetzung des DFB, das natürlich auch in der alten Försterei anzusetzen. Das ist ein Stadion, die spielen nur im großen Stadion. Die Frauen von Union Berlin, weit über 8000 Zuschauer im Schnitt in der vergangenen Saison. Mehr als jede andere Frauenbundesligist. Deswegen freue ich mich total auf den Saisonstart. Bisschen Werbung darf ich machen, ne? 18.20 Uhr live im ZDF.
2: Schauen wir zu. Der Frauenfußball ist ja sowieso in den vergangenen Jahren deutlich professioneller geworden, gilt auch für die Bundesliga. Zum ersten Mal spielen jetzt in dieser Saison nur Mannschaften mit, die zu einem Männer-Profi-Verein gehören. Wie beurteilst du denn diese Entwicklung?
8: Für mich ist das die richtige Entwicklung. Einzig die Männer-Profi-Vereine müssen den Frauenfußball ernst nehmen. Das ist nicht getan mit ein paar Millionen auf das Konto, denn Frauenfußball ist immer noch ein Zuschussgeschäft. Auch bei Bayern München, auch beim VfR Wolfsburg. Der kann nur existieren, wenn die Profivereine ihr Portemonnaie aufmachen und aus dem, was sie aus dem Männerbundesligisten oder Zweitligisten einnehmen, in den Frauenfußball stecken. Und dann wird es gut. Die beiden Aufsteiger sind der VfB Stuttgart und FSV Mainz 05. Und gerade beim VfB Stuttgart, was man da so hört, wird der Frauenfußball gelebt von der Spitze der Geschäftsführung des Männerprofibereichs. Und deswegen erwarte ich mir da sehr, sehr viel. Diese Entwicklung muss gegangen werden. So ein Kleinod wie die SGS Essen, die ist leider abgestiegen in der vergangenen Saison. Die haben super viele Spielerinnen ausgebildet, aber die Zeiten sind vorbei, auch wenn ich international Schritt halten möchte.
2: Ich meine, so ein bisschen hast du es schon angedeutet. In den vergangenen Jahren haben vor allen Dingen zwei Vereine die Frauenliga dominiert, nämlich Bayern München und Wolfsburg. Ist es nicht auch ein bisschen langweilig für die Zuschauer, für die Fans geworden?
8: Also Bayern München wird die Saison in diesem Jahr wieder dominieren. Sie haben es geschafft, zwei der sehr umworbenen Spielerinnen, nämlich Clara Bühl und Franziska Kett, zu halten. Beides deutsche Nationalspielerinnen. Da haben auch englische Vereine mit ihrem Portemonnaie gewedelt und wollten sie holen. Aber die Bayern haben es geschafft, sie zumindest mal bis zur Winterpause, vielleicht bis nächsten Sommer. Im nächsten Jahr ist ja die Weltmeisterschaft der Frauen in Brasilien, die beiden deutschen Nationalspielerinnen hier zu halten. Ja, aber dieses Jahr wird es nicht so langweilig. Ich habe ja schon gesagt, mein Tipp, und ich habe eine Portion Stadionpommes gestern gewettet, dass das so kommt. Union Berlin wird Zweiter und um Platz 3 rangeln, hoffentlich in dieser Reihenfolge, habe ich auch in meinen Wettchat geschrieben, Eintracht Frankfurt, Bayer Leverkusen und der VfR Wolfsburg. Ja.
2: Also, die Pommes, da sind wir neugierig drauf.
8: Ja, ich bin auch gespannt. Dauert ja eine Saison jetzt. Ich muss ein bisschen sparen bis dahin.
2: Das Ziel vieler Fußballerinnen in Deutschland ist die englische Liga trotz allem. Vielleicht können wir noch kurz drauf gucken, warum das so ist. Gibt es da einfach nur mehr Geld?
8: Ja, es gibt schon mehr Geld. Ich sage immer, wer von Frankfurt nach London geht, muss ja auch mehr verdienen, weil die Mieten da teurer sind.
2: Stimmt.
8: Aber mal als Beispiel, Alexia Putellas, mehrfache Weltfußballerin, hat nach 14 Jahren den FC Barcelona verlassen, ist zu diesem neuen Konstrukt London Lionesses gewechselt. Das ist der einzige Verein in der englischen Liga, der nicht eine Männermannschaft hat, wird gesponsert von einer Investorin, Michelle Kang. Die soll 1,7 Millionen Euro im Jahr verdienen. Das ist mehr als jede andere Fußballerin. Und der Frauenfußball ist dort in der Gesellschaft angekommen. Und das fehlt in Deutschland noch. Mehr Geld durch Investoren, aber auch die Akzeptanz der Gesellschaft.
2: Wenige Stunden noch bis zum Start der neuen Saison in der Frauenfußball-Bundesliga. Dann heißt es Union Berlin gegen Bayern München. Darüber gesprochen habe ich mit unserer Sportreporterin Martina Knief.
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12: 14.31 Uhr. Mehrere EU-Länder wollen Asylbewerber nach Italien zurückschicken. Waffenversteck bei Berlin entdeckt. Bulgarien drosselt wegen Niedrigwassers Leistung von Atomkraftwerk. Das Wetter meist bewölkt, einzelne Schauer und Gewitter, 18 bis 24 Grad. Mein Name ist Christoph Haas. Nach Deutschland wollen auch andere europäische Länder Asylbewerber nach Italien zurückschicken. Das haben unter anderem Finnland und Schweden angekündigt. Nach dem sogenannten Dublin-Verfahren ist Italien zuständig, weil die Flüchtlinge dort zuerst in die EU eingereist sind. Der Mechanismus war jahrelang ausgesetzt, wurde aber im Juni wieder aktiviert. Nach Medienberichten könnten 10.000 Menschen nach Italien zurückgeschickt werden. Italien verweigert aber die Aufnahme. Bei dem Unfall am Vormittag in Hofgeismar sind nach neuesten Angaben 8 Menschen verletzt worden. Dort war ein Auto in die Fußgängerzone gerast und danach in das Schaufenster eines Kaufhauses. Laut Polizei deutet nichts auf einen Terroranschlag hin. Der Fahrer hatte offensichtlich ein akutes gesundheitliches Problem. Zum Zustand der Verletzten sagte uns Polizeisprecher Menz:
13: Es sind glücklicherweise keine schwereren Verletzungen, mutmaßlich eher leichte Verletzungen. 4 Personen sind aber dennoch ins Krankenhaus gebracht worden, auch zu weiteren Behandlungen. Wenn man hier auf diese Strecke auch blickt, die das Fahrzeug zurückgelegt hat, kann man schon sagen, dass das in dem Sinne relativ glimpflich dann auch ausgegangen ist. Der Fahrer allerdings, der ist aktuell wohl noch in einem lebensbedrohlichen Zustand und wird in einem Krankenhaus behandelt.
12: In der Nähe von Berlin haben die Sicherheitsbehörden offenbar versteckte Waffen gefunden. Nach Recherchen von NDR, WDR und SZ wurde das Versteck schon letztes Jahr entdeckt, in einem Wald in Brandenburg. Darin seien 2 Handfeuerwaffen gewesen. Laut Bericht geht das Bundesamt für Verfassungsschutz davon aus, dass das Versteck im Auftrag russischer Geheimdienste angelegt wurde. Möglicherweise sollten Agenten mit den Waffen Anschläge verüben. In Rumänien sei ein Tatverdächtiger festgenommen worden. Die Donau führt aktuell besonders wenig Wasser. Deshalb muss jetzt auch Bulgarien in seinem einzigen Atomkraftwerk die Stromproduktion drosseln. Das Kraftwerk ist der mit Abstand wichtigste einzelne Stromerzeuger Bulgariens. ARD-Reporterin Silke Hane.
14: Im Kraftwerk Kozloduy wird die Stromerzeugung in einem von 2 Reaktorblöcken um gut 10% reduziert. Kozloduy steht für etwa 40% der bulgarischen Stromerzeugung. Der Ausfall eines Teils der Produktion soll jetzt durch Solarenergie ausgeglichen werden. Bulgarien hat den Ausbau von Photovoltaikanlagen in den vergangenen Jahren stark vorangetrieben. Außerdem hat das Land Braunkohle- und Wasserkraftwerke. Gegebenenfalls kann Bulgarien sogar weiter Strom exportieren.
12: Die USA wollen deutlich mehr Raketen ins All schicken als bisher. Präsident Trump hat eine entsprechende Anordnung unterzeichnet. Demnach sind bis 2030 jedes Jahr mindestens 1000 Starts und Rückflüge geplant. Dafür ruft Trump US-Behörden auf, enger mit privaten Partnern zusammenzuarbeiten. Außerdem sollen Genehmigungen und Umweltprüfungen beschleunigt werden. Zum Vergleich, im vergangenen Jahr sind 178 US-Raketen gestartet. Das waren 10-mal so viele wie 2013. Und das waren die Nachrichten. Das Wetter. Es ist meistens bewölkt heute und vor allem in Süd- und Osthessen gibt es auch mal Schauer und Gewitter. Höchstwerte 18 bis 24 Grad. Auch heute Nacht ein paar teils kräftige Schauer. Es kühlt ab auf 15 bis 10 Grad. Morgen wird es erst wechselhaft mit Schauern, zum Nachmittag hin dann freundlicher, maximal 18 bis 23 Grad. Die weiteren Aussichten: am Sonntag trocken mit Sonne und Wolken im Wechsel, wieder bis 23 Grad. Und am Montag viel Sonnenschein.

0: Niederrhein bis zu 27 Grad. Die Zeit 14.35 Uhr.
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0: Vorsicht auf der A3 Frankfurt-Köln. Zwischen Niedernhausen und Idstein sind Menschen auf der Fahrbahn. Vorsicht auch auf der A7 Hannover-Kassel. Zwischen Hanmünden-Lutherberg und Kassel-Nord, da liegen Reifenteile auf der Fahrbahn. A3 Frankfurt-Würzburg zwischen Aschaffenburg und Bessenbach-Wald-Aschaff. In beiden Richtungen streckenweise Stau und stockender Verkehr. A4 Kirchhammer-Dreieck Richtung Erfurt. Zwischen Kirchhammer-Dreieck und Friedewald 4 Kilometer Stau und stockender Verkehr. A7 Fulda-Kassel zwischen Niederaula und Kirchhammer-Dreieck ebenfalls 4 Kilometer Stau und stockender Verkehr. A7 Fulda-Würzburg zwischen Fulda-Dreieck und Bad Brückenau-Wildflecken 9 Kilometer Stau und stockender Verkehr. A49 Kassel-Gießen zwischen Neuental und Schwalmstadt 3 Kilometer Stau, da steht ein defekter Lastwagen auf der rechten Spur. Und A671 Wiesbaden-Mainz zwischen Hochheim-Süd und Gustavsburg 2 Kilometer Stau. Allen unterwegs eine gute Fahrt.
2: Dankeschön, Christoph.
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2: Einen schönen Nachmittag. Gerade war es auch wieder hier bei uns in den Nachrichten. In Hofgeismar in Nordhessen ist heute Vormittag ein Mann mit seinem Auto durch die Fußgängerzone gefahren mit hoher Geschwindigkeit. Das Auto ist dann gegen eine Hauswand geprallt. 8 Menschen sind bei dem Vorfall verletzt worden. Das Ganze war wohl ein Unfall. Der Fahrer hatte demnach einen medizinischen Notfall. Darüber konnte ich vorhin sprechen mit unserem Reporter Jens Wellhöhner. Der ist für uns in Hofgeismar. Ich habe ihn gefragt, wie es denn gerade vor Ort aussieht.
3: Wie nach einem Bombenanschlag. Es sieht wirklich schlimm aus. Der Wagen hat hier die Auslagen vor einem Kaufhaus völlig zerstört. Die Waren liegen auf wilden Haufen übereinander. Ein Sonnenschirm ist umgekippt. Blumenkübel sind umgekippt. Die Erde hat sich über die Fußgängerzone hier verteilt. Und dahinter das Unglücksauto. Das steht vor einer Laterne, vor dem es zum Halten gekommen ist. Ungefähr 200 Meter ist es hier durch die Fußgängerzone offensichtlich wirklich mit Vollgeschwindigkeit gerast.
2: Was weiß man denn über den Ablauf der Ereignisse? Also wie hat sich das abgespielt heute?
3: Es war ein 68-jähriger Mann am Steuer, ein 68-jähriger aus Hofgeismar. Der ist schon Passanten aufgefallen auf der Straße hier in der Nähe von der Fußgängerzone. Und da wollten sie ihn ansprechen, weil er offensichtlich Probleme hatte. Also es ging ihm offenbar nicht gut. Da setzt sich sein Auto plötzlich in Bewegung und fährt eben mit Vollgas in diese Fußgängerzone hinein. Die 200 Meter richtet diesen Schaden an. Menschen springen zur Seite, werden eben zum Teil leicht verletzt, zum Glück nicht schwerer. Und ja, und dann kommt er eben hier hinten an der Laterne zum Stehen.
2: Du hast gerade schon angesprochen, wie geht's den Verletzten? Was ist da inzwischen bekannt?
3: Nach bisherigem Stand sind 4 vorsorglich ins Krankenhaus gebracht worden. Aber wie gesagt, nur vorsorglich, also niemand in Lebensgefahr und eher leichtere Verletzungen, also Prellungen, Schürfwunden, weil sie eben ausgewichen sind. Und es wurde hier also auch geschrien, als das passiert ist. Weg da, Vorsicht! Und dann sind die Menschen zur Seite gesprungen und haben sich dabei eben verletzt. So, das ist der bisherige Stand.
2: Die Polizei spricht auch von einem medizinischen Problem des Fahrers. Und nach dem, was du gerade geschildert hast, gibt es ja anscheinend auch Anhaltspunkte dafür.
3: Ja, genau, eben das Zeugen sagen, es ging ihm nicht gut. Er war ja schon vor der Fußgängerzone aufgefallen. Und auch der Zustand, den er dann hatte, als er dann gefunden wurde. Also Passanten sind zu diesem Auto, haben gemerkt, der Mann ist bewusstlos, haben dann erste Hilfe geleistet. Genaueres, wie gesagt, ist noch nicht bekannt, wie es jetzt dazu gekommen ist, dass er diesen medizinischen Notfall bekommen hat. Aber die Polizei ist sich sehr sicher, dass es keine Amokfahrt war, nicht beabsichtigt, sondern wirklich ein Unglücksfall. Aber wie genau, warum er dann ausgerechnet auf das Gaspedal gekommen ist und mit Volldampf, also wirklich mit quietschenden Reifen, haben wir Zeugen gesagt, hier durch die Fußgängerzone geschossen ist, das ist natürlich Gegenstand der Ermittlungen.
2: Wer sich jetzt nicht so auskennt in Hofgeismar, wie müssen wir uns diese Strecke, die das Auto zurückgelegt hat, vorstellen?
3: Also die Durchgangsstraße macht hier vor mir einen Bogen, eine scharfe Kurve. Und in dieser scharfen Kurve geht die Fußgängerzone los. Also wenn man aus der Straße einfach geradeaus weiterfährt, kommt man in die Fußgängerzone. Hier ist kein Poller, kein Hindernis. Man fährt dann einfach rein. Das ist natürlich gut für die Zulieferer der Geschäfte, aber hat hier eben dazu geführt, dass dieser Mann mit diesem medizinischen Notfall hier ungebremst in die Fußgängerzone reinfahren konnte, ohne Hindernisse. Und eben hier diesen Schaden angerichtet hat.
2: Informationen von uns.

0: unserem Reporter Jens Wellhöner aus Hof Geismar in Nordhessen. Dort ist heute Vormittag ein Mann mit seinem Auto durch eine Fußgängerzone gefahren mit hoher Geschwindigkeit. 8 Menschen sind dabei verletzt worden. Ursache, so sagt die Polizei, war ein medizinisches Problem des Fahrers. Es deutet demnach nichts auf einen Anschlag hin.
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0: 14.41 Uhr. Wir schauen in den Nahen Osten. Die Siedlungspolitik der israelischen Regierung im besetzten Westjordanland ist ja schon lange umstritten, aber jetzt wird der Tonfall nochmal eine Umdrehung schärfer. Deutschland und 6 weitere Länder fordern die Regierung in Israel jetzt auf, die Pläne für ein ganz bestimmtes Siedlungsprojekt im Westjordanland zurückzunehmen. Dazu haben die Länder jetzt auch eine Stellungnahme veröffentlicht. Es geht da konkret um das sogenannte E1-Gebiet. Das befindet sich zwischen Ost-Jerusalem und der Siedlung Ma'ale Adumim. Dazu gleich ein Gespräch mit unserem Korrespondenten in Israel. Aber erstmal fasst Nicole Markwald, unsere Korrespondentin in Berlin, zusammen, wie denn Deutschland zum Siedlungsbau steht.
2: Inakzeptabel. So heißt es ungewöhnlich scharf gleich im ersten Satz der Erklärung von insgesamt 7 Staaten. Darunter Deutschland, Frankreich, Großbritannien und Norwegen. Das Siedlungsprojekt würde das Gebiet faktisch teilen und eine Zwei-Staaten-Lösung unmöglich machen, steht in der Erklärung weiter. Bei dem Projekt geht es um ein Gebiet nahe Ost-Jerusalem und Israels bisher größter illegaler Siedlung Ma'ale Adumim. Wird die Lücke geschlossen, hat ein potenzieller palästinensischer Staat im Westjordanland faktisch kein zusammenhängendes Staatsgebiet mehr. Die Bundesregierung lehnt diesen völkerrechtswidrigen Schritt ab. Immer wieder pocht die deutsche Regierung auf die Zwei-Staaten-Lösung. Israel dürfe es nicht unmöglich machen, dass ein palästinensischer Staat eines Tages entsteht. Berlin fordert die israelische Regierung immer wieder auf, keine weiteren Schritte hin zu einer Annexion des Westjordanlands zu unternehmen. Solche Schritte wären ein großer Fehler, sagte Bundeskanzler Merz erst vor einem Monat. In dieser Woche gab es erneut deutliche Kritik. Israel müsse als Besatzungsmacht Palästinenser menschenwürdig behandeln, sagte ein Regierungssprecher.
0: Soweit die Zusammenfassung von unserer Hauptstadtkorrespondentin. Und wir wollen jetzt natürlich nach Israel schauen und fragen, wie die Kritik aus Deutschland da eigentlich ankommt. Das beobachtet für uns Jan-Christoph Kitzler, unser Korrespondent in Tel Aviv. Ich habe vorhin mit ihm gesprochen. Der Tonfall aus Deutschland und den anderen 6 Ländern, das sind Frankreich, Großbritannien, Italien, Kanada, die Niederlande und Norwegen. Dieser Tonfall ist ungewöhnlich hart. Welche Reaktionen kommen da jetzt aus Israel?
3: Na, das sind neue Töne, weil da jetzt auch eben Sanktionen tatsächlich im Spiel sind, die zum Beispiel Deutschland ja bisher immer abgelehnt oder blockiert hat auf europäischer Ebene. Das muss man ja auch dazu sagen. Es gibt eine Reaktion, es wird hier in den israelischen Medien berichtet natürlich, aber es gibt keine großen politischen Erklärungen. Mit einer Ausnahme, Gideon Saar, das ist der Außenminister, der hat reagiert auf eine Äußerung des britischen Außenministers David Miliband und hat sich auf X geäußert. Und da sagt er eben eindeutig, das jüdische Volk hat das Recht, im ganzen Land Israel zu leben. Dazu muss man sagen, für das ganze Land Israels, da hält er eben auch die besetzten Gebiete im Westjordanland. Das gehört für ihn dazu, das hat er immer wieder deutlich gemacht. Und dann hat er eben nochmal das Ganze versucht runterzuspielen, was dieses Bauprojekt angeht. Er hat gesagt, es gibt da eigentlich keine neue Entwicklung. Dem widersprechen auch israelische Menschenrechtsorganisationen, die sagen, jetzt da, wo die Ausschreibung läuft, da werden die Fakten, die dann irreversibel sind, geschaffen. Und das noch vor der israelischen Parlamentswahl am 27. Oktober. Und dann gibt es in der Reaktion natürlich noch ein bisschen Whataboutism. Also die Ablenkung, da wird dann auf den palästinensischen Terror hingewiesen, der ja mit dieser Bauentwicklung natürlich nicht viel zu tun hat. Aber das ist sozusagen der Versuch auch abzulenken. Das ist so eine typische Reaktion und das ist eigentlich das einzige Große, was man so lesen kann.
0: Da geht es jetzt um ein spezielles Siedlungsprojekt im Westjordanland. Warum ist das denn so wichtig für Israel und was macht es auf der anderen Seite so umstritten für Deutschland und die anderen Länder?
3: Dieses Projekt, das wird schon seit Jahrzehnten, kann man sagen, verfolgt. Und diese in Teilen rechtsextreme Regierung, die hat das tatsächlich jetzt dann tatsächlich zur Vollendung gebracht. Wenn diese Ausschreibung, die jetzt laufen soll bis zum 19. Oktober, tatsächlich dann durchgeht, dann gibt es sozusagen rechtliche Verpflichtungen auch gegenüber den Bauunternehmern, die sich da bewerben. Und dann ist das Faktum geschaffen. Worum es da geht, das hat Bezalel Smotrich deutlich gesagt, schon im letzten Jahr, als der Plan dann veröffentlicht wurde, ganz konkret. Er hat gesagt, das ist der israelische Finanzminister, muss man dazu sagen, er ist auch zuständig für den Siedlungsbau. Netanyahu. Er hat gesagt, das zerstört die Zwei-Staaten-Illusion. Also dieses Projekt ist dazu angezeigt. Es kann das Westjordanland sozusagen in zwei Teile teilen, einen Nordteil, einen Südteil. Da kann man dann verhindern, dass Palästinenser zum Beispiel von Ramallah nach Hebron fahren und so weiter. Das ist dann alles ziemlich schwierig. Es ist eben das Mittel, um ein zusammenhängendes Staatsgebiet, was ja die Voraussetzung ist für einen Palästinenserstaat, tatsächlich zu verhindern. Und das ist dafür ein Schlüsselprojekt, was jetzt eben von dieser Regierung voran und möglicherweise zur Vollendung gebracht wird.
0: In dieser Stellungnahme, die aus den 6 Ländern plus Deutschland kommt, da wird der Regierung von Ministerpräsident Netanyahu ja einiges vorgeworfen. Unter anderem wird er auch aufgefordert, die Siedlungspläne sofort zu stoppen. Ist das denn eine realistische Forderung?
3: Das ist keine realistische Forderung, solange das nicht einen Preis hat. Solange das nur bei allgemeinen Erklärungen der Besorgnis über die Entwicklung, wie man das aus Deutschland oft hört, oder eben auch der heftigen Kritik aus anderen Ländern bleibt und solange das eben nicht verknüpft wird, tatsächlich einem politischen Preis für die Taten der israelischen Regierung in der völkerrechtswidrigen Siedlungspolitik. Also solange es keine Sanktionen gibt, solange eben da auch finanziell das nicht spürbar wird, solange es eben nur bei Besorgnis und Worten bleibt, ist das keine realistische Forderung. Man muss dazu sagen, es ist natürlich auch die Frage, wie lange und ob Benjamin Netanyahu nach dem 27. Oktober noch im Amt bleiben wird. Ich glaube, dass viele Regierungen, die jetzt da laut sind, insgeheim hoffen, dass man mit einer neuen israelischen Regierung dann danach ganz anders verhandeln kann und dass die da auch einen anderen Umgang hat mit dem Siedlungsprojekt. Aber das ist alles andere als sicher. Es kann gut sein, dass diese Regierung weitermacht. Das ist nicht ausgeschlossen. Und natürlich müssen sich die Länder überlegen, wie man dieses Fakt schaffen, ja, im Westjordanland, wie man das dauerhaft verhindert. Mit reinen Erklärungen wird das jedenfalls nicht klappen.
0: Trotzdem ist das Schreiben natürlich jetzt in der Welt. Was heißt denn das für die Beziehungen zwischen Deutschland und Israel?
3: Die sind insgesamt natürlich angespannt. Man hat das letztes Jahr gesehen. Da wurden 50 Jahre diplomatische Beziehungen zwischen Deutschland und Israel gefeiert. Das war eine ziemlich eingeschränkte Feier. Das fand nicht auf offizieller Ebene oder kaum auf offizieller Ebene statt. Die Regierungskonsultation, die es zum Beispiel zwischen der Bundesrepublik und Israel gegeben hat, also der Austausch von Ministern und Kabinettssitzungen gemeinsam, das findet unter dieser Regierung nicht statt. Und auch da ist das Verhältnis natürlich eingetrübt. Auf der anderen Seite kommen immer noch deutsche Politiker hierher. Sie treffen tatsächlich auch ihre Ministerkollegen. Es ist die Staatsraison auch noch immer in vielen Köpfen drin, wo gesagt wird, wir stehen unverbrüchlich an der Seite Israels und müssen auch Israel unterstützen. Das stößt natürlich dann in den Augen vieler jetzt inzwischen auf Grenzen, wenn es darum geht, dass Israel eben möglicherweise Kriegsverbrechen und Verbrechen gegen die Menschlichkeit im Gazastreifen durchführt. Und wenn man sich anschaut, dass die Besatzungspolitik wirklich völkerrechtswidrig ist, das macht das Ganze schwierig und das beeinträchtigt natürlich auch die deutsch-israelischen Beziehungen.
0: Deutschland und 6 andere Länder kritisieren die Siedlungspolitik der israelischen Regierung im Westjordanland ungewohnt scharf. Das haben die Länder in einem entsprechenden Schreiben deutlich gemacht. Wie das in Israel ankommt, darüber habe ich gesprochen mit unserem Korrespondenten Jan-Christoph Kitzler in Tel Aviv.
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0: Und jetzt haben wir es 14.49 Uhr. Dendermonde ist eine kleine Stadt in Belgien, die macht im Moment allerdings große Schlagzeilen. Dort ist auf einmal ein Schatz gefunden worden, und zwar bei Renovierungsarbeiten an einem historischen Gebäude. Goldbarren und Münzen im Wert von etwa 9 Millionen Euro. Die waren eingemauert in einer Wand. Und der Name der Familie, die an dieser Stelle früher übrigens eine große Brauerei betrieben hatte in der Stadt, der lautet Van Asche. Das ist kein Scherz. Die große Frage, die jetzt alle in der Stadt umtreibt, wem gehört das viele Geld eigentlich und wo ist es hin?
4: Das Gold ist nicht mehr in der Stadt. Als Polizeichef Patrick Faes von dem Fund erfahren hat, ließ er den Schatz sofort in Zivilfahrzeugen nach Brüssel bringen. Erst als die Millionen in Sicherheit waren, informierte er die Öffentlichkeit. Dann brach die Welt über Dendermonde herein.
5: Maar dann de laatste dagen, sinds het nieuws de wereld rondgaat.
4: Wir bekommen E-Mails aus der ganzen Welt. Wir haben Leute aus Lettland, die schreiben, mein Großvater hat hier gearbeitet, erzählt er dem ARD-Team in Brüssel.
5: Hier gewerkt in der Zeit bei die Familie.
4: Andere behaupten, sie seien wiedergeboren worden und hätten das Gold in einem früheren Leben in Dendermonde versteckt. Der Polizeichef nimmt den Trubel gelassen. Er muss jetzt erstmal seine Arbeit machen, ermitteln, wo das Gold überhaupt herkommt. Ob

0: eine kriminelle Bande dahinter steckt oder eine Familiengeschichte. Die Spur führt zum Haus der Familie van Asche, einer wohlhabenden Brauereifamilie der Stadt. In ihrem ehemaligen Wohnhaus wurde das Gold gefunden. Die Baustelle ist jetzt mit einem Gitter und einem Schloss gesichert. Von dem Haus stehen nur noch die Außenmauern. Das Gebäude ist total entkernt. Hier hat Kobe Phillips den Schatz gefunden. Der 18-jährige Student jobbt in den Ferien auf der Baustelle. In der Stadt ist der Goldfund das Gesprächsthema Nummer 1. Der Fahrradverleih hofft auf zusätzliche Kundschaft. Die Bürgermeisterin Leen Dierick kennt auch die Geschichte der Brauereifamilie, bleibt aber vorsichtig. Wir sind uns immer noch nicht sicher, also wird das Geheimnis noch eine Weile in der Stadt lauern. Wir sind gespannt, wie das jetzt alles endet. Oder die viel diskutierte Frage, ob man das ganze Gold auch abgegeben hätte.
1: Aber letztendlich ist das, denke ich, ein redelijk natürlicher Reflex gewesen, die zu gesagt haben.
0: Jeder sagt erstmal, das hätte ich nicht getan. Aber am Ende kannst du es nicht für dich behalten. Was willst du auch machen mit so einem Goldblock, sagt Dirk Martens aus der Stadt. Und eine junge Frau findet es toll, dass es von einem Studenten gefunden wurde, der es ehrlich herausgegeben hat.
2: Ja, ich finde es sicher wel speziell, dass das gefunden ist geweest. Auch sicher, omdat dat door een jobstudent gefunden ist. Und auch, ich finde es sicher ehrlich, dass er da ehrlich over geweest ist, um das nach buiten zu bringen.
0: Seine Ehrlichkeit kann sich noch auszahlen. Jetzt werden erstmal mögliche Erben der Brauereifamilie, die Steuerbehörde des belgischen Staates und der Besitzer des Hauses, die Hilfsorganisation CAW, ihr Interesse anmelden. Wenn in den nächsten 5 Jahren kein rechtmäßiger Besitzer gefunden ist, bekommt die Hilfsorganisation CAW, der das Haus gehört, die eine Hälfte. Die andere ginge laut belgischem Recht an den Finder. Bauarbeiter Phillips wäre dann 23 Jahre alt und bekäme möglicherweise Millionen für seine Ehrlichkeit.
3: Unsere Korrespondentin Sabrina Fritz über den Goldschatz von Dendermonde in Belgien. Goldbarren und Münzen, die da alle ganz wuschig gemacht haben, die wurden gefunden bei Bauarbeiten. Und jetzt ist die Frage, was passiert denn mit dem Schatz genau? 14 Uhr und gleich 53 Minuten.
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3: Jetzt am Wochenende kehrt auch die Formel 1 zurück aus der Sommerpause. Zum vorerst letzten Mal geht's da auf die Strecke von Zandvoort in den Niederlanden. Überhaupt ist viel Bewegung im Formel 1 Kalender, denn es ist ja noch nicht ganz klar, ob die beiden Nahostrennen in Katar und Abu Dhabi stattfinden können im Dezember. Formel 1-Chef Stefano Domenicali hat gesagt, dass das Finale der Saison alternativ auch in Europa stattfinden könnte. Neben Imola hat er da auch Deutschland als Standort ins Spiel gebracht. Darüber haben wir gesprochen mit unserer Sportreporterin Lena Bergmann. Die hat die Verantwortlichen der beiden großen Rennstrecken in Deutschland mal gefragt, was sie davon halten. Konkret genannt hat Stefano Domenicali ja den Hockenheimring. Was sagen denn die Betreiber der Rennstrecke zu einem möglichen großen Preis von Deutschland?
5: Zunächst bleibt mal festzuhalten, dass der Hockenheimring noch keine konkreten Perspektiven benennen kann. Hier betont man, dass man im regelmäßigen Austausch sei mit der Formel 1. Aber gerade für traditionsreiche Strecken wie den Hockenheimring, die nicht staatlich bezuschusst sind, da sind die hohen Kosten rund um so einen Grand Prix ein Problem. Allen voran die hohen Antrittsgebühren. Die Königsklasse verlangt rund 20 bis 30 Millionen Euro für die Teilnahme. Und viel Geld verdienen lässt sich mit der Formel 1 dann aber nicht. Das hängt unter anderem mit den strengen Marketingrichtlinien zusammen von Liberty Media. So heißt das Medienunternehmen, dem die kommerziellen Formel-1-Rechte gehören. Als Betreiber der Rennstrecke kann man beispielsweise auf Werbebanden keine eigene Werbung schalten, die Teilnahmekosten wieder einholen. Das geht zum größten Teil über die Tickets. Und dann müsste man diese eben auch sehr teuer verkaufen.
3: Der Nürburgring ist die andere legendäre Strecke, die nicht nur bei den Fahrern sehr beliebt ist, sondern auch bei den Fans. Da finden auch Testfahrten für die Formel 1 tatsächlich statt, für die Teams. Wie schaut man dort auf eine mögliche Rückkehr der Formel 1 nach Deutschland?
5: Die Verantwortlichen beim Nürburgring sagen, dass man dann gesprächsbereit sei, wenn es eine bezahlbare und auch ernsthafte langfristige Absicht gibt. Also abseits vom Einspringen in diesem Jahr. Hinzu kommt, der Nürburgring, allen voran die Nordschleife, ist schon eine weltbekannte Strecke, die auch so Touristen anzieht und sich seit Jahren über andere Rennserien und Wettbewerbe finanziert. An den reinen Marketing-Mehrleistungen der Formel 1 hat man dementsprechend weniger Interesse als auf anderen Rennstrecken der Welt, die nicht so bekannt sind. Und Und finanziell wäre ein Formel-1-Rennen unter den jetzigen Bedingungen und Anforderungen für den Nürburgring ein absolutes Verlustgeschäft. Auch hier liegt das vor allem an den strengen Marketingauflagen der Formel 1. Auch während der Auf- und Abbauphasen in der Woche vor und nach dem Grand Prix könnte der Betreiber die unterschiedlichen Teile der Strecke beispielsweise nicht vermieten.
3: Seit dieser Saison gibt's ja mit Audi auch ein Team in der Formel 1, das mit Nico Hülkenberg einen deutschen Fahrer unter Vertrag hat. Wir wollten wissen, wie schaut man denn bei Audi auf so ein Rennen hier in Deutschland und hätte Audi auch Interesse daran, als Sponsor aufzutreten?
5: Bei Audi würde man sich freuen, wenn die Formel 1 den Weg zurück nach Deutschland findet. Das hätte vor allem emotionalen und symbolischen Wert. Man würde sich davon beispielsweise erhoffen, die eigenen Mitarbeiter noch stärker einzubinden. Allerdings ist für Audi als hierzulande etablierte Marke der deutsche Markt mit Abstand nicht so attraktiv wie die Wachstumsmärkte in Asien und Nordamerika. Und Knackpunkt für ein Rennen in Deutschland ist auch für Audi die finanzielle Machbarkeit. Bedingung wäre, dass Audi als Promoter eines Grand Prix vom Erfolg und der wirtschaftlichen Stärke der Formel 1 profitieren kann. Mit den strengen Marketingrichtlinien und den hohen Antrittsgebühren dürfte das aber aktuell nicht der Fall sein.
3: Unsere Sportreporterin Lena Bergmann über Spekulationen rund um die Rückkehr der Formel 1 nach Deutschland. Wie gesagt, entschieden ist da noch nichts, aber klar ist zumindest, dass die Formel 1-Saison jetzt wieder losgeht am kommenden Wochenende. Hier ist hr-info um 14.56 Uhr. Bilder, die aussehen wie große Comic-Szenen, dafür wird heute ein Vermögen gezahlt, zumindest wenn es Originale sind. Pop-Art ist wieder schwer angesagt. Und da lohnt sich jetzt eine Reise nach Basel, denn das Kunstmuseum dort zeigt in seiner neuen Ausstellung ab morgen Werke von Roy Lichtenstein. Sweet Dreams Baby heißt diese Ausstellung. Da sind natürlich Originale zu sehen von Roy Lichtenstein, der ja neben Andy Warhol zu den Wegbereitern der Pop-Art gehört. Unser Korrespondent Daniel Friedrich hat sich schon einen Eindruck verschaffen können.
6: Es gehört schon etwas Mut dazu, sich einen 3x5 Meter großen Siebdruck als Tapete an die Wand zu hängen. Doch genau das hat sich Roy Lichtenstein mit seiner Tapete mit blauem Boden gewünscht. Das Werk zeigt Sofa, Couchtisch, Lampen und einen Spiegel in Comic-Ästhetik. Und es soll mit dem Raum, in dem es hängt, eins werden, sagt Kuratorin Fabienne Ruppen.
7: Diese Tapete sollte direkt an die Wohnzimmerwand geklebt werden. Also das Ziel war es wirklich, ein Werk zu schaffen, was mit der Umgebung verschmilzt und was uns einlädt, in einen künstlichen Innenraum zu treten.
6: Der Siebdruck ist eines von knapp 50 Werken, die in der neuen Ausstellung im Basler Kunstmuseum zu sehen sind. Die Tapete mit blauem Boden steht beispielhaft für Lichtensteins Stil.
7: Es sind wirklich grafische Elemente, also die aus dem kommerziellen Druckwesen auch kommen. Das Typische sind diese Comic-Motive, die er aufgreift. Das heißt, er nimmt ein Detail, löst es raus mit einem Close-up und setzt es dann mit Band-Aid-Dots um, also mit diesen Rasterpunkten. Also es hat einen hohen Wiedererkennungswert.
6: Lichtenstein bedient sich am Alltäglichen, an Prospekten, Schaufensterdekorationen oder Spiegeln. Mit einer Prise Humor und Ironie überführt er so die Bildsprache, die viele in den 60er Jahren aus der Werbung kennen, in die bildende Kunst.
7: Also er nutzt zum Beispiel eine sogenannte Rolux-Folie, in die sind unglaublich viele kleine Linsen integriert, dadurch spiegelt die. Und diese Folie nutzt er als, wie er es nennt, Ready-Made der Natur. Also das Flirren der Folie evoziert zum Beispiel fliegende Wolken oder eine Meeresoberfläche.
6: Um seine Werke möglichst vielen zugänglich zu machen, verwendet Roy Lichtenstein schon sehr früh verschiedene Drucktechniken, so Kuratorin Fabienne Ruppen.
7: Also in den 1960er Jahren nimmt die Druckgrafik eigentlich allgemein nochmal richtig an Fahrt auf. Man spricht in den USA auch von dem sogenannten Print Revival, einer Print Renaissance. Also wenn man Editionen herstellt, druckgrafische Editionen, sind das immer noch Originale, aber es sind keine Unikate mehr. Das heißt, die waren ein bisschen erschwinglicher als ein Ölbild auf Leinwand.
6: Besonders deutlich wird das bei seinen abstrakten Pinselstrichfiguren, die Porträts von Frauengesichtern zeigen. Jedes Werk ist in 18 verschiedenen Druckvorgängen entstanden. Mit einer Lupe, die neben den Porträts hängt, kann sich der Betrachter davon überzeugen.
3: Sweet Dreams, Baby. So heißt diese Ausstellung mit Werken von Roy Lichtenstein. Ab morgen zu sehen in Basel. Geht dann noch bis Mitte März. Unser Korrespondent Daniel Friedrich durfte schon mal vorab reinschauen.
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8: 15 Uhr. Dobrindt äußert sich zu Waffenfund bei Berlin. 8 Menschen bei Unfall in Hofgeismar verletzt. 300 Menschen wegen Waldbränden in Griechenland festgenommen. Das Wetter meist bewölkt, einzelne Schauer und Gewitter, 18 bis 23 Grad. Mein Name ist Christoph Haas. Im Zusammenhang mit dem Waffenfund in der Nähe von Berlin im letzten Jahr ermittelt die Bundesanwaltschaft gegen einen Verdächtigen in Rumänien. Das hat Innenminister Dobrindt bekannt gegeben und damit Berichte von NDR, WDR und Süddeutscher Zeitung bestätigt. Es geht um Vorwürfe der Agententätigkeit und um mögliche geplante Anschläge. Dobrindt sagte dazu in Berlin:
9: Dieser Fall zeigt sehr deutlich, dass wir wachsam sind gegenüber den hybriden Bedrohungen. Wir gehen erfolgreich gegen Spionage, Sabotage, gegen verdeckte Operationen vor. Auch das belegt dieser Fall.
8: Bei dem schweren Unfall in Hofgeismar heute Morgen sind nach neuen Angaben der Polizei 8 Menschen verletzt worden. Ein Autofahrer war mit hoher Geschwindigkeit durch die Fußgängerzone gefahren, erfasste dabei mehrere Menschen und fuhr dann gegen das Schaufenster eines Kaufhauses. Die Ursache war laut Polizei sehr wahrscheinlich ein medizinischer Notfall. Der 68 Jahre alte Autofahrer sei in einem kritischen Zustand. Nach Deutschland kündigen immer mehr Länder an, Asylsuchende nach Italien zurückzuschicken. Darunter Österreich, die Niederlande und Schweden. Nach den sogenannten Dublin-Regeln ist Italien für ihre Verfahren zuständig, weil sie dort zuerst in die Europäische Union eingereist sind. Dieser Mechanismus war jahrelang ausgesetzt. Aus Rom, Tillmann Kleinjung.
10: Mit der Einführung des gemeinsamen europäischen Asylsystems GEAS am 12. Juni wurde das Dublin-Verfahren wieder aktiviert. Laut der italienischen Zeitung La Repubblica muss Italien mit 10.000 Menschen rechnen, die von anderen europäischen Staaten zurückgeschickt werden. Deutschland hatte als erstes Land angekündigt, die Rückführungen wieder aufzunehmen. Italien verweigert die Aufnahme und fordert eine Kompensation für die von deutschen NGOs nach Italien gebrachten Bootsflüchtlinge.
8: Wegen der Waldbrände in Griechenland sind seit Jahresbeginn mehr als 300 Menschen festgenommen worden. Einige von ihnen sollen die Feuer absichtlich gelegt haben, die meisten aber wohl versehentlich. Aus Athen ARD-Korrespondentin Astrid Halder.
11: Wie zum Beispiel ein Fall auf Kreta vergangene Woche. Der sorgte nicht nur bei Einsatzkräften für Kopfschütteln. So brach dort laut griechischer Feuerwehr ein Feuer aus, nachdem ein Urlauber am Waldrand mit Holzkohle gegrillt hatte. Medienberichten zufolge sagte er den Behörden, er habe nicht gewusst, dass Grillen im Freien bei starkem Wind und Trockenheit verboten sei. Dieses Jahr hat es in Griechenland schon an die 5000 Waldbrände gegeben. Für die nächsten Tage sind wieder heiße Temperaturen und starke Winde angesagt. Das könnte die Waldbrandgefahr, die sich aktuell entspannt hat, wieder steigern.
8: Der Rechtsstreit um Alkoholausschank an einem Gießener Tennisclub soll jetzt mithilfe eines Güterichters, also eines Mediators, geklärt werden. Darauf haben sich alle Beteiligten heute am Oberlandesgericht Frankfurt geeinigt. Der Pächter des Vereinsheims möchte weder Bier, Wein noch Sekt anbieten und sagt, das sei dem Tennisclub auch bekannt gewesen. Der Club sieht das ganz anders. Im Vertrag ist das wohl nicht klar geregelt. Und bis zu einer möglichen Einigung beider Seiten ruht das Gerichtsverfahren jetzt erstmal. Das waren die Nachrichten. Das Wetter, es bleibt heute meist bewölkt. Gebietsweise kann es auch regnen und gewittern, vor allem in Süd- und Osthessen. Höchstwerte 18 bis 23 Grad. Auch heute Nachtschauer, örtlich ist Starkregen möglich. Es kühlt ab auf 14 bis 10 Grad. Morgen wird es erst wechselhaft mit Schauern, zum Abend hin dann freundlicher, wieder maximal 18 bis 23 Grad. Die weiteren Aussichten, ähnliche Temperaturen auch am Sonntag, dazu dann trocken mit Sonne und Wolken. Und am Montag viel Sonnenschein bis 26 Grad. Die Zeit 15.04 Uhr.
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8: A3 Frankfurt-Köln zwischen Kelsterbach und Mönchhof Dreieck, 4 Kilometer stockend. Und im weiteren Verlauf zwischen Wiesbadener Kreuz und Niedernhausen 5 Kilometer stockender Verkehr. Da hat es einen Unfall auf der linken Spur gegeben. A3 Frankfurt-Würzburg zwischen Aschaffenburg und Bessenbach-Waldaschaff in beiden Richtungen streckenweise Stau und stockender Verkehr. A7 Fulda-Würzburg zwischen Fulda-Dreieck und Bad Brückenau-Wildflecken 9 Kilometer Stau und stockender Verkehr. A60 Mainz-Rüsselsheim zwischen Ginsheim-Gustavsburg und Bischofsheim 2 Kilometer Stau. A66 Wiesbaden-Frankfurt zwischen Wiesbaden-Erbenheim und Wiesbadener Kreuz. Da stockt's auf 5 Kilometern Länge wegen Bergungsarbeiten nach einem Unfall auf der Verzögerungsspur. A671 Wiesbaden-Mainz zwischen Hochheim-Nord und Gustavsburg 2 Kilometer Stau. A7 Fulda-Kassel am Dreieck Kassel-Süd in der Verbindung zur A44 Richtung Dortmund 2 Kilometer Stau. Und A671 Mainz-Wiesbaden zwischen Mainspitz-Dreieck und Hochheim-Süd 2 Kilometer Stau.
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3: Einen schönen Freitagnachmittag. Die Bundesregierung ist nicht nur angetreten, um einfach zu regieren. Sie will auch Reformen durchsetzen in allen möglichen Bereichen. Das haben auch die Wirtschaftsverbände mitbekommen und große Konzerne wie Audi oder BMW. Die machen jetzt nochmal Druck auf die Regierung. Sie haben ihr einen Brief geschrieben. Der ist jetzt nicht so nett, denn da steht drin, die Reformen sollten, Zitat, schleunigst und ohne irgendwelche Abstriche umgesetzt werden. So lesen wir das in diesem Schreiben von Verbänden und auch Unternehmen aus Bayern und Baden-Württemberg. Darüber gesprochen habe ich mit Georg Schwarte, unserem Hauptstadtkorrespondenten in Berlin. Herr Schwarte, die Bundesregierung ist doch die ganze Zeit schon dabei, Reformen zu beschließen, gerade auch um die Wirtschaft zu entlasten. Warum reicht das den Wirtschaftsverbänden nicht?
12: Naja, weil die erleben und hören, was wir auch alle erleben und hören. Ein vielstimmiger Chor, beispielsweise zuletzt 3 Ostministerpräsidenten. Dazu kamen dann noch 4 SPD-Ministerpräsidenten dazu, die sich zu Wort gemeldet haben, die beispielsweise bei der Rentenreform gesagt haben, so läuft das nicht, Leute, Rente mit 63, das muss bleiben. Also da fängt es an, das, was sie beschlossen haben, und zwar nur als Regierung im Koalitionsausschuss, schon zu verwässern, bevor es dann jetzt im Herbst überhaupt in den Bundestag geht. Und deswegen dieser Brandbrief von Unternehmen, das sind ja auch nicht irgendwer, das ist Audi, BMW, Mercedes, Porsche, Siemens, die da sagen, schleunigst und ohne Abstriche muss das jetzt umgesetzt werden. Aber ja, wir haben 3 Landtagswahlkämpfe, beispielsweise in Berlin, in Mecklenburg-Vorpommern und in Sachsen-Anhalt. Da gibt es auch jede Menge Forderungen Richtung Kanzleramt, Richtung SPD. Einer, der da fordert, beispielsweise Steffen Krach, das ist der Spitzenkandidat der SPD in Berlin. Der beugt sich über dieses Reformpaket und der sagt das dazu.
13: Wenn 80% der Deutschen sagen, das ist Reformpaket, sozial unausgewogen ist, dann muss man das ernst nehmen und dann muss ein Kanzler, aber auch alle anderen Mitglieder der Bundesregierung, glaube ich, den Kurs ändern.
12: Ja, Kurs ändern hören wir da. Das wollten die Wirtschaftsverbände eben gerade nicht. Deshalb jetzt dieser Brandbrief und deshalb der Appell jetzt vor dem kommenden Dienstag. Da sitzt nämlich das Kabinett zusammen. Kabinettsklausur im Schloss Neu-Hardenberg, Dienstag und Mittwoch. Da ist nicht nur die Aktion Teambuilding zum wiederholten Mal dran, sondern eben auch die Aktion Kurs halten soll heißen. Reformen müssen jetzt so umgesetzt werden.
3: In diesem Brief der Verbände wird ja auch gefordert, die Beiträge für die Sozialversicherung abzusenken. Ist das nicht so ein alter Klassiker? Der wird doch immer wieder aus dem Hut gezaubert, oder?
12: Das ist ein Klassiker, aber nicht ohne Grund. 42% derzeit Höchststand. Das sei inakzeptabel, schreiben Sie da, die Beitragsbelastung für Teile der Wirtschaft und auch der Versicherten. Andere Baustelle können wir auch drüber reden. Pflegereform. Da hat sich heute der Städte- und Gemeindetag zu Wort gemeldet und sagt, das ist nicht mehr finanzierbar. Das läuft dann teilweise auf die Sozialhilfe raus. Da müssen dann die Kommunen ran. Die haben kein Geld mehr. Der Oberbürgermeister von Leipzig, Burkhard Jung heißt der Mann, der sagt, in den letzten 5 Jahren sind die Kosten allein in Leipzig um 300% hier gestiegen. Es drohen Defizite in der Pflegekasse, 22,5 Milliarden in den nächsten 2 Jahren. Das wird auch ein Thema sein bei der Kabinettsklausur. Diese Pflegereform hat jetzt jemand an der Hacke, der war bis vor kurzem noch CDU-Generalsekretär, heißt Carsten Ninnemann und hat vor 1 Jahr noch gesagt, wenn ich Gesundheitsminister wäre, dann würden die Leute fragen, warum mache ich das? Ich kenne mich da gar nicht aus. Jetzt muss er sich auskennen, jetzt ist er nämlich Gesundheitsminister. Heute Morgen war die Kanzleramtsministerin, auch sie neu, Nina Wagen, im gemeinsamen Morgenmagazin von ARD und ZDF. Die hat in 12 Sekunden mal gesagt, was man alles jetzt muss. Hören wir mal rein, wie oft sie man muss sagte.
14: Vertrauen muss man gewinnen, das ist das Nächste, das ist richtig. Man muss die Menschen mitnehmen, man muss gut kommunizieren, man muss ihnen auch erklären, was passiert. Vertrauen ist auch wichtig und es muss jetzt gehandelt werden.
12: Ja. 5-mal man muss in 12 Sekunden. Das ist eine Menge man muss und sie müssen eine Menge, auch bei dieser Kabinettsklausur. Das weiß auch Friedrich Merz, wo auch immer er gerade ist. Er ist jedenfalls nicht weg, hören wir ja hier im Regierungsviertel, sondern er ist nur woanders. Mhm. Da bemüht sich ja der stellvertretende Regierungssprecher Sebastian Hille seit jetzt mehreren Wochen zu sagen, dass der Kanzler ja nicht im Urlaub die Füße auf den Tisch legt, sondern arbeitet. Er ist nur nicht zu sehen. Aber das in einer Zeit, wo eben viele sich fragen, wo ist der Mann? Wir haben Hitzetote, wir haben Hitzedürre, weil Waldbrände. Wir haben einen Drohnenanschlag gehabt, aber der Kanzler war nicht zu sehen. Sebastian Hille, der wird mittlerweile zum Philosophen und hat jetzt gerade erst das gesagt.
15: Wenn man nicht weg ist, nie wirklich weg ist, sozusagen nur weil man öffentlich nicht auftritt, kann man auch nicht wieder da sein.
12: Ja, also, wir haben gelernt, der Kanzler kann nie wieder da sein, weil er ja nie weg war. Nächste Woche wird er wieder da sein. Am Montag beispielsweise gibt es eine Ukraine-Konferenz. Die soll er leiten unter anderem. Und am Dienstag dann die Kabinettsklausur. Da werden wir ihn dann spätestens wieder sehen.
3: Da geht's dann wieder los nach der Sommerpause. Wenn wir mal den Blick kurz weiten, weg von diesen konkreten Forderungen, die da jetzt aus der Wirtschaft kommen. Die Sommerpause geht ja bald zu Ende. Ich meine, nutzen das die Lobbyverbände jetzt nochmal aus allen möglichen Bereichen, um klarzumachen, huhu, wir sind auch noch da.
12: Klar, huhu, Sie sind auch noch da und der Kanzler wird auch irgendwann sagen, früher oder später, huhu, ich bin auch noch da, wenn er dann wieder da sein wird und sich öffentlich zu Wort meldet. Aber natürlich ist das jetzt die Gelegenheit, nochmal einen Pflock einzuschlagen und zu sagen, Leute, reißt euch am Riemen, ihr müsst jetzt liefern. Das wissen Sie auch alle in der Bundesregierung, aber schwer genug wird's. Ich habe die Landtagswahlen erwähnt, Sachsen-Anhalt. Ich war gestern mit dem Vizekanzler und Co-Vorsitzenden der SPD, Lars Klingbeil, in Sachsen-Anhalt unterwegs. Da hat man eine ungefähre Vorstellung, wie schwierig das auch wird, auch für die Sozialdemokraten. Der war in Bitterfeld-Wolfen. Da hat die AfD bei der letzten Bundestagswahl an Zweitstimmen 41,1% geholt. Aber trotzdem, da kommt der Vizekanzler, der Co-Vorsitzende der SPD, in ein solches Städtchen und lädt ein zum Bürgergespräch. Und es kommen 12 Bürger. Darunter auch noch 5 Sozialdemokraten. Das ungefähr zeigt so ein bisschen, wie schwierig das alles wird und dass auch diese Landtagswahlen möglicherweise mit zu einem Gradmesser werden, was anschließend an Reformen in diesem Land im Herbst und im Winter noch möglich ist.
3: Lobbyverbände und große Unternehmen aus der Wirtschaft fordern die Bundesregierung jetzt auf, an den Reformen auf jeden Fall festzuhalten. Was dahinter steckt und warum das auch mit der Sommerpause im politischen Berlin zu tun hat, darüber habe ich gesprochen mit unserem Hauptstadtkorrespondenten Georg Schwarte.
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3: Früher hat es noch gereicht, eine Sonnencreme mit Faktor 20 in der Tasche zu haben. Heute ist es schon oft die 50 geworden. Viele von uns sind halt vorsichtig beim Sonnenbaden, zumal wir auch wissen, dass jeder Sonnenbrand das Risiko erhöhen kann, später mal Hautkrebs zu bekommen. Weltweit wird ja an neuen Therapien geforscht und da gibt's jetzt wohl einen Durchbruch in den USA. Die Pharmakonzerne Merck und Moderna haben zumindest Fortschritte vermeldet. Die basteln gerade an einem sogenannten mRNA-Impfstoff gegen schwarzen Hautkrebs und der hat positive Ergebnisse gezeigt in der dritten und damit letzten Phase einer klinischen Studie. Veronika Bräse aus der ARD-Wissenschaftsredaktion erklärt, was dahinter steckt.
16: Während der Corona-Pandemie kamen zum ersten Mal mRNA-Impfstoffe im großen Maßstab zum Einsatz. Der Traum der Wissenschaft, diese Technologie könnte auch bei Krebserkrankungen helfen. Dem scheinen Forschende aus den USA nun näher gekommen zu sein. Zumindest lief, laut einer gemeinsamen Erklärung der US-Konzerne Moderna und Merck, die letzte Phase der klinischen Studie zu schwarzem Hautkrebs vielversprechend. An der Studie haben insgesamt 1137 Patientinnen und Patienten mitgemacht. Sie alle hatten Operationen hinter sich, bei denen der Hautkrebs vollkommen entfernt wurde. Bei bis zur Hälfte der Operierten würde im Normalfall in den ersten Jahren ein Rückfall mit schwarzem Hautkrebs drohen. Es gibt eine Standardtherapie mit künstlich hergestellten Antikörpern, die hilft, dass das Immunsystem Krebszellen erkennen und bekämpfen kann, erklärt der Direktor der Universitätsklinik für Dermatologie in Minden, Ralf Gutzmer.
17: Alle Patienten kriegen diese Standardtherapie und dann gebe ich einem Teil der Patienten noch eine neue, zweite Substanz dazu. Und das ist halt diese mRNA-Impfung. Diese Impfung ist personalisiert. Das heißt, das Tumorgewebe muss eingeschickt werden, muss charakterisiert werden. Das macht die Firma Moderna. Die haben da ihre Systeme, ihre Algorithmen, die auch sozusagen nicht öffentlich sind. Das ist Betriebsgeheimnis.
16: Und die Impfung, gepaart mit der Standardtherapie, führt dann dazu, dass der schwarze Hautkrebs unterdrückt wird, also nicht mehr ausbricht. Zumindest war die Zahl der Rückfälle signifikant niedriger. Genaue Prozentzahlen haben die Pharmakonzerne noch nicht bekannt gegeben. Das wollen sie im Oktober 2026 bei einem Kongress in Madrid nachholen. Klar ist bisher nur, dass die Impfung mit dem neuen Impfstoff namens Intismeran deutlich messbar anschlägt. Das zeigte sich bereits in Phase 2 der Studie, die über 5 Jahre lang gelaufen ist und deren Ergebnisse im Fachblatt The Lancet veröffentlicht wurden. Phase 3 umfasst jetzt nur ein Jahr Beobachtung, dafür aber mit mehr Patientinnen und Patienten. Ralf Kutzmer ist davon überzeugt, dass Intismeran auf den Markt kommen wird.
17: Die erste Impfung gegen Krebs, die in einer großen Phase-3-Studie nach modernsten Gesichtspunkten einen Effekt gezeigt hat.
16: Nach Phase 3 könnte die Zulassung der Impfung relativ zeitnah erfolgen. Kleiner Wermutstropfen, der Impfstoff ist personalisiert, also auf jeden

0: haben wir es, genau. Südamerika kommt einfach nicht zur Ruhe. Und da ist jetzt mal nicht das politische Hin und Her gemeint in dem einen oder anderen Land, sondern es geht um die Naturgewalten dort. Die Region ist wieder erschüttert worden von einem schweren Erdbeben. Nach Venezuela und Kolumbien hat es nun Peru getroffen. Das Beben dort hatte eine Stärke von mindestens 6,7, so heißt es aus den USA. Das Erdbebeninstitut in Peru selbst meldet sogar 7,2. Das ist schon das dritte schwere Beben in dieser Region innerhalb von nur 2 Monaten. Warum passiert das ausgerechnet jetzt, so kurz hintereinander, und warum in dieser Region? Darüber gesprochen habe ich mit Dr. Bernd Schur. Er ist Seismologe am Helmholtz-Zentrum für Geoforschung in Potsdam. Herr Dr. Schur, innerhalb von nur 2 Monaten so schwere Erdbeben in Venezuela, Kolumbien und jetzt in Peru. Sie sagen trotzdem, das hängt nicht direkt miteinander zusammen. Warum denn nicht?
1: Die letzten 2 Beben in Kolumbien und Peru, die sind von ihrer Art her sehr ähnlich, aber mehrere tausend Kilometer auseinander, und solche Fernwirkungen, dafür gibt es keinen physikalischen Mechanismus. Also das ist Zufall. Und dieses Peru-Beben, also das war jetzt nicht so groß, eine Magnitude 6,6. Die sind auch nicht so selten. Das passiert entlang der südamerikanischen Westküste alle paar Jahre. Also das ist jetzt kein außergewöhnliches Ereignis.
0: Wobei Sie gerade gesagt haben, dass 2 dieser Beben doch vom Typ her ziemlich ähnlich gewesen sind. Was genau passiert denn da tief unter der Erde und warum ist gerade diese Region offenbar so anfällig für Erdbeben?
1: Also das ist eine sogenannte Subduktionszone. Da taucht die ozeanische Nazca-Platte unter den südamerikanischen Kontinent. Das passiert im Prinzip um den ganzen sogenannten pazifischen Feuerring von Japan über Alaska, Mexiko und entlang der ganzen südamerikanischen Küste. Und da gibt es vielleicht ganz grob 2 unterschiedliche Arten von Erdbeben. Also einerseits, wenn die Platten sich relativ nah an der Oberfläche, nah an der Küste verhaken, dann passieren die größten Erdbeben auf der Erde. Das war zum Beispiel 2011 in Japan der Fall oder in Zentralchile 2010. Das waren Magnituden von 8,8 und über 9. Und dann gibt es aber noch eine zweite Art von Erdbeben. Also diese Platte taucht dann tiefer ab in den Erdmantel. Und die Minerale in den Gesteinen unter großem Druck und erhöhter Temperatur, die verändern sich und werden kompakter. Und bei dieser Mineralumwandlung werden auch Erdbeben freigesetzt. Und diese letzten 2 Erdbeben in Kolumbien und Peru, die waren also relativ tief, ungefähr 100 Kilometer Tiefe. Und das waren solche Erdbeben, die aufgrund von diesem Mechanismus entstanden sind. Also eine Mineralumwandlung in großer Tiefe.
0: Wenn da innerhalb von so kurzer Zeit 3 so starke Beben auftreten, kann das eigentlich auch zu Spannungen in der Erde führen, die dann wieder an anderer Stelle weitere Beben nach sich ziehen, dass also doch irgendwas in Bewegung gerät unter der Erde?
1: Also das gibt's schon, aber das ist eine relative Nahwirkung. Also da gibt es dann schon Spannungsumwandlungen, die dann auch die Ursache sind, zum Beispiel für die Nachbeben. Aber das ist in unmittelbarer Umgebung von diesen Beben. Es gibt auch Fernwirkungen aufgrund von den seismischen Wellen. Die können dann tatsächlich in etwas größerer Entfernung andere Erdbeben, aber auch kleine Erdbeben auslösen. Aber das passiert dann wirklich relativ zeitnah. Also wenn praktisch die Erdbebenwellen eine Zone, die unter Spannung steht, passieren und dort zu kleinen Spannungsänderungen führen. Aber hier hatten wir jetzt ja trotzdem Wochen oder Monate zwischen diesen Erdbeben, und da ist dieser Mechanismus eigentlich ausgeschlossen.
0: Trotzdem mag sich der eine oder die andere fragen, wenn es jetzt diese Erdbeben in so kurzer Folge gegeben hat, können Sie daraus schließen oder können Fachleute vor Ort daraus schließen, wo es das nächste Beben möglicherweise geben wird?
1: Nein.
0: Das wäre ja schön, wenn man wüsste, okay, dann kann man die Leute ja in Sicherheit bringen.
1: Ja, aber also dort bei der Erdbebenvorhersage sind wir tatsächlich noch nicht so weit. Man kann statistische Aussagen machen, aber jetzt nicht aufgrund dieser 3 Beben, die dort passiert sind, sondern es gibt schon so einen ungefähren Rhythmus, dass in einer bestimmten Region ein Erdbeben von einer bestimmten Größe vielleicht alle 150 Jahre oder so auftritt. Und das kann man auch aufgrund von einem langjährigen Erdbebenkatalog so einigermaßen herleiten.

0: hätten. Allerdings erlaubt einem das auch nicht eine präzise Vorhersage, eher eine statistische, dass man sagen kann, die Wahrscheinlichkeit einer bestimmten Region, dass dort in den nächsten 20 Jahren ein Erdbeben der Magnitude 8 passiert, ist relativ hoch. Also das hilft dann schon, um zum Beispiel Gebäude vorzubereiten, aber es ist keine richtige Vorhersage.
1: Die Einschätzung von Dr. Bernd Schur vom Helmholtz-Zentrum für Geoforschung in Potsdam. Wir haben gesprochen über das schwere Erdbeben in Peru und ob es da einen Zusammenhang gibt mit den anderen Erdbeben in Südamerika, die sich in den vergangenen Monaten dort ereignet haben. Sie hören HR Info am Freitagnachmittag. Und damit kommen wir zu uns nach Hessen. Als am Frankfurter Flughafen die erste Rollbahn aus Beton gebaut wurde, da waren auch rund 1700 Jüdinnen aus Ungarn mit dabei. Sie mussten anpacken und Schwerstarbeit leisten, häufig mit bloßen Händen. Diese Frauen waren im Jahr 1944 von den Nazis in der KZ-Außenstelle Walldorf gefangen gehalten worden. Um an dieses dunkle Kapitel in der Geschichte von Mörfelden-Walldorf zu erinnern, gibt es eine Gedenk- und Bildungsstätte direkt über den Mauern des ehemaligen Lagers. Vor 10 Jahren wurden da zum ersten Mal die Tore geöffnet bei dieser Gedenkstätte. Da steht also ein Jubiläum an. Das wird jetzt am Sonntag begangen. Da werden auch Gäste aus aller Welt erwartet. Unsere Reporterin Anna Vogel war für uns heute schon mal dort.
2: Ein ganzer Stapel Fotos liegt vor Cornelia Rühlich und Sanja Jankovic. Die Fotos zeigen junge Menschen, die in den vergangenen Jahren hier in Walldorf Seminare oder Workshops besucht haben.
3: Ich habe noch, wie Sie mit Ton arbeiten.
4: Ah ja, das ist ganz am Ende.
3: Ja.
4: Wir verarbeiten die dann ihre Eindrücke.
2: Die beiden Frauen klammern die Fotos an Fäden. Die letzte Vorbereitung für die Jubiläumsfeier im Horvath-Zentrum. Cornelia Rühlich, Vorsitzende der Horvath-Stiftung, lässt den Blick schweifen.
4: Ich erinnere mich noch gut daran, dass der Architekt mich immer fragte, was meinst du denn, wie viele Leute hierher kommen? Man muss sagen, das Gebäude steht mehr oder weniger mitten im Wald. Und ich konnte nur antworten, ich habe keine Ahnung. Und die Gruppen kommen.
2: Das Besondere der Gedenkstätte ist, sie ist genau über den Mauern der ehemaligen KZ-Außenstelle errichtet. Die Steinmauern von damals sind original erhalten. Handbeschriebene Steine erinnern an die Frauen, die hier in einem Fall sogar bis in den Tod geprügelt worden sind. Lange lag dieser Keller unter der Erde, bis Überlebende von ihren schlimmen Erinnerungen an die Räume erzählt haben, so Cornelia Rühlich.
4: Und das war dann für uns der Anlass zu sagen, wir haben bislang Dokumente, wir haben Fotos, wir haben Tondokumente, auch Videoaufnahmen, aber ein historischer Ort, in dem so etwas stattgefunden hat, durch den man gehen kann, ist etwas völlig anderes. Und deswegen haben wir dann mit jungen Leuten hier diese Kellerräume gesucht und freigelegt und haben möglichst alles dort gelassen, wo wir es auch gefunden haben.
2: Zwischen diesen Mauern steht jetzt Sanja Jankovic. Die 26-Jährige engagiert sich ehrenamtlich in der Gedenkstätte. Und sie erinnert sich noch heute daran, wie sie als Schülerin vor 9 Jahren zum ersten Mal von diesem Ort erfahren hat.
3: Ich wohne relativ in der Nähe und habe nie von der KZ-Außenlagerstelle gehört. Und das war schon so eine Sache, die mich stutzig gemacht hat. Und dann waren es einfach die einzelnen Geschichten von den Frauen hier. Also man fühlt sich sehr mit den Frauen verbunden.
2: Die persönlichen Geschichten der ungarischen Jüdinnen zu erhalten, ist das Ziel der Gedenkstätte. Deshalb ist der Name jeder einzelnen Frau auf die Glasfassade geschrieben. Cornelia Rühlich ist zufrieden, was die Gedenkstätte in den vergangenen Jahren erreicht hat. Aber sie hat das Gefühl, dass es immer noch wichtiger wird, über Antisemitismus, Extremismus und Diskriminierung aufzuklären.
4: Weil dieser Rechtspopulismus, Rechtsextremismus oder auch die Faszination vieler Jugendliche angesichts dieser Social-Media-Angebote oder auch der NS-Propagandafilme im Internet. Das braucht Aufklärung, das braucht Gespräch darüber und das versuchen wir hier zu bieten.
2: Ein wichtiger Baustein dabei? Auch die Kinder und Enkel der ehemalig inhaftierten Frauen hier zu vernetzen, untereinander und mit engagierten Menschen aus der Region. Und so steht am Jubiläumswochenende auch ein Workshop mit allen gemeinsam auf dem Programm. Die Themen: der Blick auf die Geschichte, auf die eigene Würde und auf die Demokratie.
1: Am Wochenende feiert die Gedenk- und Bildungsstätte am Standort der ehemaligen KZ-Außenstelle in Walldorf sein 10-jähriges Bestehen bzw. ihr 10-jähriges Bestehen. Anna Vogel, unsere Reporterin, hat berichtet über die Erinnerungsarbeit dort. Damit haben wir es genau 15.26 Uhr.
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1: Heute Abend geht's los, dann startet die Frauenfußball-Bundesliga in die neue Saison. Union Berlin spielt dann gegen Bayern München. Und auch im Frauenfußball stellt sich die gleiche Frage wie bei den Männern. Wer bitteschön soll Bayern München schlagen? Die Bayern haben auch in der vergangenen Saison wieder sehr dominant gespielt bei den Frauen und sich das Double gesichert, also die Deutsche Meisterschaft und den Sieg im DFB-Pokal. Heute jetzt der Saisonauftakt in Berlin. Darüber habe ich gesprochen mit Martina Knief aus unserer Sportredaktion. Union Berlin gegen Bayern München zum Auftakt. Ist das ein Spitzenspiel bei den Frauen?
6: Für mich ist das ein Spitzenspiel. Union Berlin spielt ja erst das zweite Jahr in der Frauenfußball-Bundesliga. Aber sie haben die Top-Trainerin, nämlich Marie-Louise Ether, genau die, die im vergangenen Saison für den Rest der Spielzeit erstmals in der Männerbundesliga ein Team trainiert hat und Union Berlin in der Liga gehalten hat. Die Spieler von Union Berlin haben sich sehr, sehr lobend über Marie-Louise Ether geäußert. Sie war selber auch eine Bundesligaspielerin bei Turbine Potsdam, unter anderem unter ihrem Mädchennamen Bargehorn ist sie da noch ein bisschen bekannter in der Frauenfußballszene, ist ja mit einem Fußballtrainer verheiratet. Und deswegen erwarte ich von Union Berlin sehr, sehr viel. Das ist mein Geheimnis. Tipp auf Rang 2 in dieser Saison. Die haben sich sehr gut verstärkt, unter anderem ja auch mit zwei Spielerinnen von Eintracht Frankfurt. Und deswegen ist das für mich heute ein Spitzenspiel. Super Ansetzung des DFB, das natürlich auch in der alten Försterei anzusetzen. Das ist ein Stadion, die spielen nur im großen Stadion. Die Frauen von Union Berlin, weit über 8000 Zuschauer im Schnitt in der vergangenen Saison. Mehr als jede andere Frauenbundesligist. Deswegen freue ich mich total auf den Saisonstart. Bisschen Werbung darf ich machen, ne? 18.20 Uhr live im ZDF.
1: Schauen wir zu. Der Frauenfußball ist ja sowieso in den vergangenen Jahren deutlich professioneller geworden. Gilt auch für die Bundesliga. Zum ersten Mal spielen jetzt in dieser Saison nur Mannschaften mit, die zu einem Männer-Profi-Verein gehören. Wie beurteilst du denn diese Entwicklung?
6: Für mich ist das die richtige Entwicklung. Einzig die Männer-Profi-Vereine müssen den Frauenfußball ernst nehmen. Das ist nicht getan mit ein paar Millionen auf das Konto, denn Frauenfußball ist immer noch ein Zuschussgeschäft, auch bei Bayern München, auch beim VfR Wolfsburg. Der kann nur existieren, wenn die Profivereine ihr Portemonnaie aufmachen und aus dem, was sie aus dem Männerbundesligisten oder Zweitligisten einnehmen, in den Frauenfußball stecken. Und dann wird es gut. Die beiden Aufsteiger sind der VfB Stuttgart und FSV Mainz 05. Und gerade beim VfB Stuttgart, was man da so hört, wird der Frauenfußball gelebt von der Spitze der Geschäftsführung des Männerprofibereichs. Und deswegen erwarte ich mir da sehr, sehr viel. Diese Entwicklung muss gegangen werden. So ein Kleinod wie die SGS Essen, die ist leider abgestiegen in der vergangenen Saison. Die haben super viele Spielerinnen ausgebildet, aber die Zeiten sind vorbei, auch wenn ich international Schritt halten möchte.
1: Ich meine, so ein bisschen hast du es schon angedeutet. In den vergangenen Jahren haben vor allen Dingen zwei Vereine die Frauenliga dominiert, nämlich Bayern München und Wolfsburg. Ist es nicht auch ein bisschen langweilig für die Zuschauer, für die Fans geworden?
6: Also Bayern München wird die Saison in diesem Jahr wieder dominieren. Sie haben es geschafft, zwei der sehr umworbenen Spielerinnen, nämlich Clara Bühl und Franziska Kett, zu halten. Beides deutsche Nationalspielerinnen. Da haben auch englische Vereine mit ihrem Portemonnaie gewedelt und wollten sie holen. Aber die Bayern haben es geschafft, sie zumindest mal bis zur Winterpause, vielleicht bis nächsten Sommer, im nächsten Jahr ist ja die Weltmeisterschaft der Frauen in Brasilien, die beiden deutschen Nationalspielerinnen hier zu halten. Ja, aber dieses Jahr wird es nicht so langweilig. Ich habe ja schon gesagt, mein Tipp, und ich habe eine Portion Stadionpommes gestern gewettet, dass das so kommt. Union Berlin wird Zweiter und um Platz 3 rangeln, hoffentlich in dieser Reihenfolge, habe ich auch in meinen Wettchat geschrieben, Eintracht Frankfurt, Bayer Leverkusen und der VfR Wolfsburg. Ja.
1: Also, die Pommes, da sind wir neugierig drauf.
6: Ja, ich bin auch gespannt. Dauert ja eine Saison jetzt. Ich muss ein bisschen sparen bis dahin.
1: Martina Knief, unsere Sportreporterin. Mit ihr habe ich vorhin gesprochen, denn es sind nur noch wenige Stunden bis zum Start der neuen Saison in der Frauenfußball-Bundesliga. Und dann heißt es Union Berlin gegen Bayern München.
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8: 15.31 Uhr. Dobrindt äußert sich zu Waffenfund bei Berlin. 8 Menschen bei Unfall in Hofgeismar verletzt. Mediator soll in Alkoholstreit bei Gießener Tennisclub vermitteln. Das Wetter meist bewölkt, einzelne Schauer und Gewitter, 18 bis 23 Grad. Mein Name ist Christoph Haas. Im Zusammenhang mit dem Waffenfund in der Nähe von Berlin im letzten Jahr ermittelt die Bundesanwaltschaft gegen einen Verdächtigen in Rumänien. Das hat Innenminister Dobrindt bekannt gegeben und damit Berichte von NDR, WDR und Süddeutscher Zeitung bestätigt. Es geht um Vorwürfe der Agententätigkeit und um mögliche geplante Anschläge. Dobrindt sagte dazu in Berlin:
9: Dieser Fall zeigt sehr deutlich, dass wir wachsam sind gegenüber den hybriden Bedrohungen. Wir gehen erfolgreich gegen Spionage, Sabotage, gegen verdeckte Operationen vor. Auch das belegt dieser Fall.
8: Bei dem Unfall am Vormittag in Hofgeismar sind nach neuesten Angaben 8 Menschen verletzt worden. Dort war ein Auto in die Fußgängerzone gerast und danach in das Schaufenster eines Kaufhauses. Laut Polizei deutet nichts auf einen Terroranschlag hin. Der Fahrer hatte offensichtlich ein akutes gesundheitliches Problem. Zum Zustand der Verletzten sagte uns Polizeisprecher Menz:
10: Es sind glücklicherweise keine schwereren Verletzungen, mutmaßlich eher leichte Verletzungen. 4 Personen sind aber dennoch ins Krankenhaus gebracht worden, auch zu weiteren Behandlungen. Wenn man hier auf diese Strecke auch blickt, die das Fahrzeug zurückgelegt hat, kann man schon sagen, dass das in dem Sinne relativ glimpflich dann auch ausgegangen ist. Der Fahrer allerdings, der ist aktuell wohl noch in einem lebensbedrohlichen Zustand und wird in einem Krankenhaus behandelt.
8: Nach Deutschland wollen auch andere europäische Länder Asylbewerber nach Italien zurückschicken. Das haben unter anderem Finnland und Schweden angekündigt. Nach dem sogenannten Dublin-Verfahren ist Italien zuständig, weil die Flüchtlinge dort zuerst in die EU eingereist sind. Der Mechanismus war jahrelang ausgesetzt, wurde aber im Juni wieder aktiviert. Nach Medienberichten könnten 10.000 Menschen nach Italien zurückgeschickt werden. Italien verweigert aber die Aufnahme. Die Donau führt aktuell besonders wenig Wasser. Deshalb muss jetzt auch Bulgarien in seinem einzigen Atomkraftwerk die Stromproduktion drosseln. Das Kraftwerk ist der mit Abstand wichtigste einzelne Stromerzeuger Bulgariens. ARD-Reporterin Silke Hane.
11: Im Kraftwerk Kozloduy wird die Stromerzeugung in einem von 2 Reaktorblöcken um gut 10% reduziert. Kozloduy steht für etwa 40% der bulgarischen Stromerzeugung. Der Ausfall eines Teils der Produktion soll jetzt durch Solarenergie ausgeglichen werden. Bulgarien hat den Ausbau von Photovoltaikanlagen in den vergangenen Jahren stark vorangetrieben. Außerdem hat das Land Braunkohle- und Wasserkraftwerke. Gegebenenfalls kann Bulgarien sogar weiter Strom exportieren.
8: Der Rechtsstreit um Alkoholausschank an einem Gießener Tennisclub soll jetzt mithilfe eines Güterichters, also eines Mediators, geklärt werden. Darauf haben sich alle Beteiligten am Oberlandesgericht Frankfurt geeinigt. Der Pächter des Vereinsheims will weder Bier, Wein noch Sekt anbieten und sagt, das sei dem Tennisclub auch bekannt gewesen. Der Club sieht das ganz anders. Im Vertrag ist das wohl nicht klar geregelt. Und bis zu einer möglichen Einigung beider Seiten ruht das Gerichtsverfahren jetzt erst einmal. Das waren die Nachrichten. Das Wetter. Es bleibt heute meist bewölkt und gebietsweise kann es auch regnen und gewittern, vor allem in Süd- und Osthessen. Höchstwerte 18 bis 23 Grad. Auch heute Nacht gibt's Schauer, örtlich ist Starkregen möglich und es kühlt ab auf 14 bis 10 Grad. Morgen wird es erst wechselhaft mit Schauern, zum Abend hin dann freundlicher, wieder maximal 18 bis 23 Grad. Die weiteren Aussichten ähnlicher Temperaturen bekommen wir auch am Sonntag. Dazu bleibt es trocken mit Sonne und Wolken. Und am Montag gibt es viel Sonnenschein bis 26 Grad. Die Zeit 15.35 Uhr.
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8: Vorsicht auf der A5 Frankfurt-Kassel. Zwischen Bad Homburger Kreuz und Friedberg liegt ein Plastikteil auf der rechten Spur. Vorsicht auch auf der A45 Aschaffenburg-Gießen. Zwischen Alzenau-Nord und Hanauer Kreuz, da liegen Gegenstände auf der linken Spur. Und Vorsicht bitte auf der B42 Rüdesheim-Wiesbaden. Zwischen Eltville-Martinstal und der A66 Anschlussstelle Wiesbaden-Frauenstein, da liegt ein Pappkarton auf der rechten Spur. A7 Fulda-Kassel am Dreieck Kassel-Süd in der Verbindung zur A44 Richtung Dortmund, 2 Kilometer Stau. A7 Fulda-Würzburg zwischen Fulda-Dreieck und Bad Brückenau-Wildflecken, 9 Kilometer Stau und stockender Verkehr. A60 Mainz-Rüsselsheim zwischen Ginsheim-Gustavsburg und Bischofsheim 2 Kilometer Stau. A671 Mainz-Wiesbaden zwischen Mainz-Spitz-Dreieck und Hochheim-Süd 2 Kilometer Stau. Und ebenfalls 2 Kilometer Stau auf der A671 Wiesbaden-Mainz zwischen Hochheim-Nord und Gustavsburg.
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12: 10 Millionen Euro. So viel Geld verlieren die deutschen Getreidebauern seit Ende Juni. Und zwar 10 Millionen pro Tag. Einfach, weil es so heiß ist. Die Zahl kommt vom Deutschen Raiffeisenverband, einem der großen Zahlensammler im Agrarsektor. Und damit ist es ja nicht getan. Wir hören von Viehbauern, die ihre Tiere vorzeitig schlachten, weil sie kein Futter mehr haben. Wir sehen verzweifelte Hilferufe in sozialen Netzwerken, weil schon jetzt das Heu knapp wird. Und wir lesen von Herbsternten wie Kartoffeln, Soja, Mais, die einfach auf den Feldern vertrocknet sind. Genau damit beschäftigen wir uns heute im Plus-Minus-Podcast. Was diese Verluste mit den Preisen für unsere Lebensmittel machen, und zwar dieses Jahr, aber auch in den kommenden Jahren. Das klären wir. Ich bin David Alf.
13: Und ich bin Julia Schuster. Das ist der Plus-Minus-Podcast, immer zuerst in ARD Sounds. Wir haben das eine Wirtschaftsthema, das morgen euren Alltag verändert.
12: Wir machen den Realitätscheck. Was macht diese eine Wirtschaftsmeldung, die gerade rauf und runter läuft, konkret mit unserem Alltag? Wir sprechen mit den besten Experten und wir sagen euch klar, was das für euer Geld und für euer Leben bedeutet. Kein Weichspülen, dafür ein klares Plus, ein klares Minus und ein konkretes Takeaway für eure Woche. Übrigens, für alle, die sich über die neue Stimme wundern, meine Kollegin Anna Planken ist heute nicht da. In genau solchen Fällen springt Julia Schuster ein. Sie ist Wirtschaftsjournalistin beim Bayerischen Rundfunk. Schön, dass du wieder da bist, Julia.
13: Ich freue mich auch, dass ich da sein darf, David. Und ich freue mich auch sehr auf das Thema, das du heute mitgebracht hast. Ein, finde ich, absolut wichtiges Thema. Also Hitze beschäftigt uns ja alle, natürlich auch im Bereich Lebensmittel. Am Dienstag, da hat der Bauernverband nämlich verkündet, dass die Ernte dieses Jahr historisch schlecht ausfällt.
12: Ja, gefühlt höre ich das nicht zum ersten Mal vom Bauernverband, gefühlt eher ständig, aber klar, also dass dieses Wetter diesen Sommer besonders ist, besonders extrem, das fällt uns allen auf. Trotzdem wollen wir im Plus-Minus-Podcast da mal ganz nüchtern draufblicken. Ist das Panikmache vom Bauernverband oder haben wir ein echtes Problem?
13: Also wenn es nach den Landwirten geht, dann ist die Antwort wahrscheinlich ziemlich eindeutig.
12: Das stimmt, zumindest wenn es nach diesem schwäbischen Landwirt geht, bei dem der SWR war.
14: Die Weiden sind einfach leer. Da sind wir jetzt in der glücklichen Lage, dass wir noch Mais kaufen konnten von einem Bekannten, der noch relativ schön dasteht. Den häckseln wir jetzt jeden Tag und füttern den noch zu. Plus Heu und Silage, sprich das, was wir eigentlich im Winter füttern müssen, brauchen wir halt jetzt schon. Und Winterfutter wird dann wahrscheinlich auch eng werden.
13: Ja, schon heftig. Also ich habe mitbekommen, dass Bayern und Baden-Württemberg für Biobauern sogar den Katastrophenfall ausgerufen haben. Also das heißt, die dürfen jetzt auch unter bestimmten Umständen konventionelles Futter zugeben.
12: Mhm. Der deutsche Agrarsektor macht beim BIP gerade mal 1% aus. Aber, und das finde ich richtig krass, Deutschland liefert rund 13% der EU-weiten Agrarproduktion. Also Getreide, Milch, Fleisch. Und gehört damit zu den Top 3 in Europa. Und genau da steckt eine eigentlich gute Nachricht drin. Es müssen relativ wenige Menschen was ändern, um sehr vielen Menschen langfristig die Lebensgrundlage abzusichern. Deshalb widmen wir uns heute mit Blick auf die Erntezeit diesem Aspekt des Klimawandels und nicht den 1000 anderen, die auch noch möglich wären.
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12: Genau, dieses Spannungsfeld schauen wir uns an. Wie sehr gefährdet die Hitze unsere Lebensmittel? Und was bedeutet das für Preise und Versorgung in den nächsten Jahren? Wir von Plus Minus hinterfragen, was wirklich dahinter steckt und bringen es für euch auf den Punkt.
13: Gut, David, also wenn ich es mir aussuchen darf, dann möchte ich erst mit den guten Nachrichten von dir beginnen. Von den schlechten, da haben wir ja schon genug. Heißester Juni seit Beginn der Aufzeichnungen, kaum noch befahrbare Wasserstraßen, Bewässerungsverbote, Hitzetote. Also mir fällt es ein bisschen schwer zu glauben, dass du heute auch gute Nachrichten dabei hast.
12: Ja, also man muss ein bisschen graben, aber dann findet man schon welche. Und das passt perfekt zur ersten guten Nachricht. Auch da muss ich eine nicht ganz so gute Nachricht vorwegnehmen. Selbst wenn es bis zum Herbst durchregnen würde, die Sommer- und die Herbsternten rettet das nicht mehr. Oder wie der Bauernpräsident Ruckwied am Dienstag gesagt hat, da sind die Messen gelesen. Und trotzdem, die Lebensmittelpreise, das ist die gute Nachricht, dürften dieses Jahr erstmal nicht nennenswert steigen.
13: Das wäre tatsächlich mal eine gute Nachricht. Sie erschließt sich mir aber noch nicht ganz. Denn ich habe ja gelernt, Angebot und Nachfrage bestimmen den Preis. Gilt das nicht mehr?
12: Doch, das gilt. Aber das Angebot, das wir aktuell mit verhältnismäßig normalen Preisen zahlen,

0: Das stammt weitestgehend noch gar nicht aus der Hitze- und Dürrephase. Wir hatten nämlich Glück. Das Frühjahr war mild und regnerisch. Es gab also vor der Hitze genügend Pflanzen auf den Feldern. Und deshalb konnte trotz Hitze noch genügend Getreide für unseren Eigenbedarf in Deutschland geerntet werden. Etwas mehr sogar, so rechnet es der Getreidemarktexperte des Raiffeisenverbands vor, Guido Sedler.
1: Wir gehen davon aus, dass sie keine nennenswerten Auswirkungen auf die Verbraucherpreise haben. Warum? Wir rechnen mit einer Ernte von 40,6 Millionen Tonnen Getreide. Wir haben einen Inlandsverbrauch um die 40 Millionen Tonnen. Das heißt, es geht rechnerisch auf.
2: Rechnerisch klingt für mich irgendwie so nach einem Aber, oder?
0: Ja, da stecken sogar zwei Abers drin. Das erste Aber meint, dass unser Getreide nicht nur zum Eigenverbrauch da ist, denn auf dem Weltmarkt ist Getreide knapper geworden, unter anderem wegen des Russland-Ukraine-Kriegs. Es lohnt sich also finanziell sehr, Getreide für den Handel übrig zu haben. Wir nutzen es nicht nur für den Inlandsverbrauch, von dem er gerade gesprochen hat.
2: Verstehe. Und das zweite Aber?
0: Das heißt noch geht es rein rechnerisch auf. Jetzt, also dieses Jahr. Aber wenn das so bleibt mit der Hitze und den vielen Verlusten auf unseren Feldern, dann bekommen auch wir mittelfristig ernstzunehmende Versorgungsengpässe.
2: Das hätte ich gern ein bisschen genauer von dir, David. Also was sind die tatsächlichen Kapazitäten? Kann Deutschland sich überhaupt autark ernähren?
0: Tatsächlich sogar erstaunlich gut. Wie stehst du so zu Pommes, Schnitzel und Brot?
2: Da muss ich ein kleines Geständnis machen, David. Ich bin nämlich eigentlich Vegetarierin.
0: Ja?
2: Aber ich liebe einfach Schnitzel und Pommes. Da mache ich eine Ausnahme.
0: Ah ja, da bist du perfekt aufgestellt, weil da musst du dir eigentlich, was Deutschlands Versorgung angeht und Produktion vor allem, keine Sorgen machen. Das gibt es en masse. Das Bundeszentrum für Landwirtschaft, kurz BZL, das sammelt belastbare Zahlen rund um die Landwirtschaft. Und die sagen, der Selbstversorgungsgrad Deutschlands liegt bei über 80%. Soll heißen, selbst wenn plötzlich sämtliche Handelsrouten abgeschnitten werden und Deutschland auf sich allein gestellt wäre, könnten immer noch 80% der benötigten Lebensmittel von hier und für hier produziert werden. Die genauen Zahlen haben wir für euch in den Shownotes verlinkt, aber wie gesagt, Pommes, Schnitzel, Brot, das wäre auf jeden Fall da.
2: Gut, und beim Getreide, da haben wir es ja auch gerade gehört von dem Getreidemarktexperten. Da liegt der Selbstversorgungsgrad sogar ein bisschen über 100%. Also es reicht genau für unseren Bedarf. Wo ist es denn weniger?
0: Also wo wir nicht so gut sind, das ist vor allem Obst. Da liegt der Selbstversorgungsgrad nur bei 18%. Wir müssen also 82% zukaufen.
2: Okay, das hätte ich echt anders eingeschätzt. Und gibt es denn was, wo wir mehr produzieren, als wir brauchen?
0: Gibt es tatsächlich. Kartoffeln, Zucker, Fleisch und Milch. Das sind Produkte, die wir auch viel ins Ausland verkaufen.
2: Okay, also verstehe. Die Ernte dieses Jahr, die ist zwar knapp ausgefallen wegen der Hitze und auch wegen des fehlenden Regens, aber wir haben noch Puffer.
0: Plus, wir haben einen Bundeslandwirtschaftsminister, der den Bauern schon Ausgleichszahlungen in Aussicht gestellt hat.
2: David, jetzt geht es mir ja nicht nur darum, ob wir vielleicht zu wenig Lebensmittel haben, sondern auch darum, ich bin einfach ein Sparfuchs, werden die Lebensmittel, die wir haben, jetzt teurer. Ein Beispiel Gurken. Ich bin vor ein paar Tagen im Supermarktregal vorbeigegangen und dachte mir, also das ist schon krass, wie viel teurer die geworden sind allein im letzten Jahr.
0: Ich kann dir sogar sagen, wie sehr. Um 20%, also rund 20% innerhalb eines Jahres. Tomaten sogar rund 30%. Aber da dürfen wir echt nicht die Macht der Verbraucher unterschätzen. Die sind nach dem krassen Anstieg der Inflation in den vergangenen Jahren preissensibler geworden, schauen also stärker nach günstigeren Produkten oder warten auf Angebote, sind also immer weniger bereit, weitere große Preissprünge zu akzeptieren. Und das setzt nicht nur den Handel, sondern auch die Erzeuger unter Druck. Der Spielraum also für weitere Preissteigerungen, der ist kleiner geworden.
2: Okay, also Getreide ist knapp, aber es geht noch. Mit Obst und Gemüse wird es langsam aber sicher zum Problem. Kann man das so sagen?
0: Ja. Und das Problem, das hat sogar einen Namen. Wasser.
2: Ist ja auch irgendwie logisch. Wenn nur unregelmäßig Wasser vom Himmel kommt, muss Wasser für die Landwirte ja aus dem Schlauch kommen. Aber auch das wird natürlich immer knapper.
0: Genau, es wird knapper, das ist das eine. Es wird aber auch immer teurer. In 14 von 16 Bundesländern gibt es inzwischen den Wassercent, also eine Gebühr für große Verbräuche. Deshalb sagen ganz viele, auch viele aus der Forschung, wir brauchen ganz dringend mehr moderne Bewässerungssysteme. Also zum Beispiel diese riesigen Sprenger, die man so auf den Feldern sieht, die sollten wir eigentlich ersetzen durch Tröpfchenbewässerung. Damit verdunstet nicht so viel Wasser und die Ernten sind leichter zu kalkulieren. Aber so eine Umstellung ist vielen Landwirten in genau dieser aktuellen Lage halt einfach zu teuer.
2: Gut, aber ohne Wasser geht's ja nicht. Also das sehen wir ja bei den Ländern, aus denen wir auch Obst und Gemüse beziehen. Und der Blick zu denen ist ja auch irgendwie ein Blick in unsere Zukunft. Also ich weiß gar nicht, ob ich die sehen will, David.
0: Ja, ich habe da tatsächlich ein paar erschreckende Zahlen dabei. In Italien hat die Hitze schon krasse Verluste verursacht. Schätzungen gehen von 1,5 Milliarden Euro aus. In Spanien werden bei der Getreideernte 30% weniger erwartet als letztes Jahr. Und in Frankreich wird im Vergleich zu letztem Jahr vermutlich einfach nur die Hälfte der Obst- und Gemüsemenge geerntet. Auf jeden Apfel, jede Tomate, jede Zucchini kommt eine, die kaputt gegangen oder gar nicht erst gewachsen ist.
2: Wow, also wenn das Problem und die Lösung der Zukunft Wasser heißt, könnte man dann jetzt nicht eine Masse Geld in die Hand nehmen und die Landwirte beim Umbau unterstützen?
0: Das könnte man. Man könnte sie noch mehr unterstützen, aber der Agrarsektor ist bereits einer der am stärksten subventionierten Wirtschaftszweige überhaupt. Ein Viertel des gesamten EU-Haushalts geht in die Förderung unserer Nahrungsmittelherstellung. Ein Programm davon, also nur mal so als Beispiel, das heißt GAP und fokussiert sich auf klimaresiliente Landwirtschaft. GAP verspricht allein den deutschen Landwirten 5 Milliarden Euro pro Jahr. Mein Gefühl ist also, und ich fürchte so ein bisschen, eigentlich ist das Geld sogar da, aber an der Verteilung hapert's.
2: Okay, David, also lass mich mal kurz zusammenfassen. Wir haben in Zukunft nicht nur mehr Hitze, sondern auch die Frage nach dem Wasser wird eine immer größere Rolle spielen. Deshalb müssen deutsche Bauern so schnell wie möglich ihr Wassermanagement modernisieren. Dafür gibt es zwar Fördergelder, aber dieser Wandel, der geht langsamer voran als der Klimawandel.
0: Ja, genau.
2: Müssten wir dann nicht so schnell wie möglich mehr Lebensmittel anbauen, die besser mit der Hitze klarkommen, also die vielleicht auch mit weniger Wasser auskommen?
0: Ja, das und was dieser Sommer auch gezeigt hat, wir müssen jetzt handeln. Deshalb haben wir heute jemanden in Plus-Minus-Podcast eingeladen, der an genau solchen Lösungsansätzen forscht.
2: Also jemand, der uns die Frage beantwortet, was müssen Landwirte und Politik jetzt tun, damit unsere Lebensmittelversorgung auch morgen sicher ist.
0: Genau. Martin Keim ist Agrarwissenschaftler und Professor für Agrarökonomie. Er leitet das Zentrum für Entwicklungsforschung an der Uni Bonn und hat sich sehr viel mit dieser Frage beschäftigt. Hallo Herr Keim.
3: Hallo, ich grüße Sie.
0: Wenn klimaresiliente Landwirtschaft jetzt keine Zukunftsmusik mehr ist, wenn das endlich angepackt wird, was packen wir dann in Zukunft in unseren Einkaufskorb?
3: Naja, ich meine, was wir in unseren Einkaufskorb packen, ist ja nicht nur das, was wir hier anbauen, sondern auch das, was wir aus unterschiedlichen Teilen der Welt importieren. Aber die Frage ist natürlich zunächst mal, was bauen wir hier an? Und da sind wir ja momentan in der Landwirtschaft, da geht es um Weizen, da geht es um Mais, um Zuckerrüben, um Raps, ein relativ eingeschränktes, Gerste auch noch, aber relativ eingeschränktes, eine Gruppe von Kulturarten, und wir werden schon vielfältiger einmal, um Risiko zu minimieren, denn unterschiedliche Pflanzen haben unterschiedliche Wasserbedarfe und man macht nicht alle Eier in einen Korb, sondern versucht zu diversifizieren. Zum anderen aber, na klar, auch Kulturarten mit ins Portfolio nehmen, die besser mit weniger Wasser auskommen. Und da gibt es einiges, was hier bisher nicht so doll angebaut wird. Denken wir an Linsen, denken wir an Kichererbsen, die mehr so im mediterranen Raum oder in subtropischen Gebieten gut wachsen, könnte bei uns und sollte bei uns durchaus auch eine größere Rolle schrittweise spielen.
0: Jetzt haben wir gelernt, für Obst und Gemüse, aber auch vor allem für Fleisch- und Milchprodukte brauchen wir super viel Wasser. Welche Innovationen gibt es denn, um uns bei Fleisch und Milch unabhängiger vom Klima zu machen? Mit weniger Wasser auszukommen vielleicht?
3: Naja, ich glaube, vor dem Hintergrund von Klimadiskussion ist eines vor allen Dingen wichtig, nämlich insgesamt weniger Fleisch und weniger Milch. Denn Fleisch und Milch, also tierische Produkte, sind natürlich mit ein Treiber für den Klimawandel. Und das heißt nicht, dass wir komplett darauf verzichten müssen, aber sicherlich nicht in den Mengen, wie wir es heute konsumieren in Deutschland und Westeuropa. Und ich hatte eben schon angesprochen, Linsen-Kichererbsen, also diese Arten von Hülsenfrüchten, die liefern ja sehr viel pflanzliches Protein. Abgesehen davon, dass sie trockentoleranter sind. Und genau auf dieses pflanzliche Protein sollten wir stärker setzen, wenn wir tierisches Protein in unseren Speiseplänen schrittweise reduzieren.
2: Was sagen Sie, was müssten wir jetzt tun, damit wir auch noch morgen gut versorgt sind im Supermarkt mit bezahlbaren Lebensmitteln?
3: Ja, also es gibt unterschiedliche Dinge. Eins hatten wir angesprochen, da geht es um mehr Vielfalt und auch andere Kulturarten. Und das ist natürlich dann auch etwas, was sich im Konsum widerspiegeln muss. Es gibt einen zweiten Aspekt, das ist der Aspekt Technologie. Also Technologie kann natürlich auch einen Beitrag leisten, die Landwirtschaft klimaresilienter zu machen. Dadurch, dass wir zum Beispiel Sorten auch mit gentechnischen Verfahren entwickeln, die besser mit Wasserstress oder besser mit Hitzestress oder auch besser mit anderen Wetterextremen klarkommen. Wir können digitale Technologien vorantreiben, um auch mit Hilfe neuer Sensorik besser festzustellen, wo sind denn eigentlich auf einem Feld die spezifischen trockenen Teile, wo vielleicht Bewässerung nötig wird, wo sind welche Krankheiten und Nährstoffdefizite, um sie gezielter zu behandeln, anstatt das ganze Feld immer einheitlich mit so und so viel Dünger oder Pflanzenschutz zu behandeln. Also Technologien werden wir weiter vorantreiben. Zum Dritten, und das finde ich auch wichtig, macht aber die jetzige Situation ja auch deutlich, wie wichtig auch eine Einbindung in den Handel ist. Also der Handel mit Agrarprodukten und Lebensmitteln. Denn wenn in einer Region eine Missernte auftritt, kann das ja nur dann ausgeglichen werden, wenn wir Handel mit anderen Regionen, wo vielleicht zum gleichen Zeitpunkt keine Missernte aufgetreten ist. Wenn Sie mich vielleicht den einen Satz noch hinzufügen lassen, also ich forsche ja viel zu den Fragen auch von Hunger und Unterernährung in ärmeren Teilen der Welt. Und da mache ich mir schon extrem Sorgen, denn die Preise werden steigen, wenn es knapper wird. Bei uns bedeutet das ein bisschen mehr ausgeben für Lebensmittel, aber anderswo bedeutet das tatsächlich mehr Unterernährung, weil die Leute sich das dann nicht mehr leisten können. Und wo ich glaube, wo wir insgesamt hin müssen, ist weg von einer romantischen Vorstellung, dass wir Landwirtschaft ohne moderne Technologien betreiben können. Also der Wunsch, romantisierend irgendwie die Zeit zurückzudrehen in eine Zeit, als die Landwirtschaft vielleicht noch eher dem entsprach, was wir in den Bilderbüchern sehen, das wird nicht funktionieren, denn wir haben einfach weltweit eine wachsende Nachfrage weiterhin und die Boden und Wasser sind begrenzt. Klimawandel, darüber sprechen wir. Also wir werden schon auch Wissenschaft und technische Lösungen mit an Bord nehmen müssen, zusätzlich zu Verhaltensänderungen, um hier faire Wege und Möglichkeiten nicht nur für uns, sondern für alle Menschen inklusive der armen Länder und Regionen zu erreichen.
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0: Wir fragen unsere Expertinnen und Experten am Ende des Interviews immer nach ihrem ganz persönlichen Plus oder Minus zum Thema. Herr Keim, wenn wir über das Thema Hitze, Dürre, Lebensmittel sprechen, stehen wir in Deutschland da eher auf der Plus- oder auf der Minusseite?
3: Also so gefragt, eher auf der Minusseite. Also wir tun deutlich nicht genug, und zwar nicht genug, sowohl im Hinblick, als dass wir unsere eigenen Klimaschutzziele deutlich verfehlen, aber auch in Bezug auf Anpassung an den Klimawandel tun wir nicht genug. Also deswegen ein klares Minus. Und ich sehe jetzt im Moment in der Politik auch wenig Anzeichen, dass sich das deutlich ändert. Aber ein Plus vielleicht insofern, als dass ich grundsätzlich optimistisch bin und weiß, dass unsere Spezies Mensch auch irgendwo clever ist und wir die Möglichkeiten haben, wenn wir offen sind für Veränderungen, das Ganze auch wieder in ordentliche und nachhaltige Bahnen zu lenken.
0: Herr Keim, vielen Dank für das Gespräch.
3: Sehr gerne, ich danke Ihnen.
0: Tja, Julia, was sagst du? Was ist dein Plus der Woche?
2: Also eigentlich so zwei Sachen. Eine Sache, die Herr Keim jetzt gerade auch erwähnt hat, was man wirklich sagen muss, wir in Deutschland haben auf jeden Fall ein krasses Privileg. Also was landwirtschaftliche Flächen angeht, was auch unseren verhältnismäßigen Reichtum angeht. Also wir können uns in Zeiten von solchen Hitzewellen echt noch glücklich schätzen. Und dann habe ich auch ein bisschen Hoffnung tatsächlich, weil es gibt ja Lösungsvorschläge. Also wir können jetzt noch was ändern. Und wie ist mit dir, David? Also Plus oder Minus?
0: Ja, also dein Plus sehe ich auch. Es bleibt noch etwas Zeit, um jetzt hinzuschauen, bevor wir am Ende noch viel höhere Rechnungen zahlen. Und ich bin auch, wie Herr Keim, grundsätzlich Optimist und glaube immer, also wir schaffen das irgendwie, so die Spezies Mensch, ne? Die ist erfinderisch und die krempelt sich im Zweifel dann doch die Ärmel hoch. Aber mein Minus ist gleichzeitig trotzdem der Faktor Zeit. Uns bleibt einfach so wenig davon. Und deshalb Landwirte, Politik und wir selbst müssen halt jetzt handeln.
2: Also das heißt, wenn wir jetzt zurückkommen zu unserer Wirtschaftsfrage der Woche. Wie sehr gefährdet die Hitze unsere Lebensmittel? Und was bedeutet das für Preise und Versorgung in den nächsten Jahren? Wie lautet unser Fazit?
0: Also ich würde sagen, kurzfristig keine große Gefahr. Es ist nicht lebensbedrohlich und auch keine extreme Verteuerung. Aber langfristig können oder werden die Preise nochmal enorm anziehen, eben weil die Versorgung immer lückenhafter wird. Gleichzeitig steht ganz vieles von dem, was Herr Keim uns gerade beschrieben hat, theoretisch schon in den Startlöchern. Wenn da Realität draus wird, dann kann sich das natürlich auch auf die Preise auswirken und es muss vielleicht nicht alles teurer werden.
4: Das könnt ihr mitnehmen.
2: Und natürlich haben wir auch diese Woche wieder etwas dabei, das euch in Bezug auf die Hitze und auch unsere Lebensmittel im Alltag weiterhilft. David, schieß los!
0: Also, als erstes, ganz konkret, auch wenn ihr das vermutlich schon 100-mal gehört habt, wir sollten wirklich, wann immer es geht, saisonal einkaufen. Das ist nämlich immer noch am billigsten. Und esst, wo es geht, weniger Fleisch und Milch. Wir haben das ja vorher mal so angerissen, aber es ist wirklich so. So eine Kuh verbraucht wahnsinnig viel Wasser, nicht nur damit sie leben und Milch geben kann, sondern auch dann, wenn sie zu Fleisch verarbeitet wird. Fast 8000 Liter Wasser werden laut dem Albert-Schweitzer-Institut je Kilogramm Rindfleisch verbraucht. Aber eine andere Zahl fand ich noch krasser. Wer sich vegetarisch ernährt, verbraucht pro Tag rund 90 Liter blaues Wasser weniger. Also von dem Wasser, das wir auch für Bewässerung einsetzen. Das heißt, weniger Fleisch ist nicht nur ein Öko-Veggie-Thema, sondern auch ein Thema, wenn wir über zukünftige Preise im Supermarkt sprechen.
2: Weniger Fleisch und Milch essen, das ist ja das eine. Wenn ich noch mehr bewirken will, dann denke ich mir doch an der Börse. Also mich interessiert so ein bisschen, wo kann ich Geld anlegen, damit es einen positiven Effekt hat?
0: Das darf und kann ich dir jetzt nicht so konkret, also ich kann dir keine konkrete Anlageempfehlung geben, aber ich sag mal so, Obst- und Gemüseanbau, das wird künftig viel öfter in Gewächshäusern und mit modernen Bewässerungssystemen funktionieren. Und ich wage mal die Prognose, alles, was auf Kreislaufgedanken basiert, das hat auch Zukunft.
2: Habt ihr vielleicht auch noch Tipps für uns? Also zum Beispiel, wie ihr euer Geld in diesen Hitzezeiten investiert für einen positiven Effekt oder baut ihr euer Obst und Gemüse vielleicht selbst an? Schreibt uns doch gerne an plus-podcast@ard.de.
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2: In der letzten Folge ging es bei uns um das Thema Rente mit 63 und was es uns kostet, wenn wir sie nicht abschaffen. Und es gab sehr viele Reaktionen auf das Thema. Es treibt enorm viele Menschen um.
0: Ja, oh ja. Allein das Stichwort Rente mit 63 scheint bei vielen von euch den Puls nach oben zu treiben. Und das hatten wir auch schon geahnt, ehrlich gesagt, weil das Stichwort 63 schon irreführend und eigentlich auch falsch ist. Das haben wir in der Folge auch kurz erklärt. Das reale Eintrittsalter für diese abschlagsfreie Frührente, das ist längst gestiegen. Und deshalb haben wir euch ja auch gefragt, was denn der bessere Name wäre für diese frühe Rente.
2: Und in Kommentaren im Netz kam der schöne Vorschlag minus zwei Rente, weil zwei Jahre früher.
0: Sehr viel Kritik habt ihr daran, dass sich der Staat aus der Rentenkasse bediene und Dinge finanziert, die mit der klassischen Rente bzw. den Rentenbeiträgen, die wir eingezahlt haben, eigentlich nichts zu tun haben, sondern sozialpolitische Zwecke erfüllen. Also das ist die Kritik, die da im Raum steht.
2: Und da wird's jetzt kurz deep, aber es ist wirklich spannend. Grundsätzlich gibt's ja den Zuschuss des Bundes. Der soll die versicherungsfremden Leistungen abdecken. Aber was genau sind denn versicherungsfremde Leistungen? Also was fällt da drunter? Was auch nicht? Und genau das ist Teil der Debatte zwischen Bundesrechnungshof und der Rentenversicherung.
0: Fakt ist, die Mütterrente ist mit dem Bundeszuschuss abgedeckt. Und auch die abschlagsfreie Rente, um die es bei uns ging. Was nach Ansicht der Rentenversicherung nicht abgedeckt ist, ist zum Beispiel der Angleich der Ostrenten an das Westniveau. Klar aber ist, je mehr Sozialleistungen über die Rentenversicherung bedient werden, desto mehr muss der Bund zuschießen, müssen also alle Steuerzahler bezahlen.
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6: 16 Uhr. Sicherheitsbehörden gehen nach Waffenfund von Anschlagsversuch aus. Merz besucht Einsatzkräfte nach Waldbrand in der Eifel. Mediator soll in Alkoholstreit bei Gießener Tennisclub vermitteln. Das Wetter meist bewölkt, einzelne Schauer und Gewitter, 18 bis 23 Grad. Mein Name ist Christoph Haas. Die deutschen Sicherheitsbehörden vermuten, dass die Waffen, die letztes Jahr bei Berlin gefunden wurden, für Anschläge gedacht waren. Innenminister Dobrindt berichtete am Nachmittag von Hinweisen in Rumänien auf solche entsprechende Pläne. Dobrindt sagte:
7: Der Generalbundesanwalt hat gegen einen Verdächtigen ein Ermittlungsverfahren gestartet. Der Verdächtige befindet sich zurzeit in Rumänien in Haft. Verfassungsschutz und Polizei haben dieses Versteck ausfindig gemacht. In diesem Versteck waren 2 Handfeuerwaffen.

0: und Munition hinterlegt.
1: Zuerst hatten NDR, WDR und Süddeutsche Zeitung über die Ermittlungen und den Waffenfund berichtet. Nach dem verheerenden Brand in Hürtgenwald in der Eifel will Bundeskanzler Merz die Gemeinde morgen besuchen. Ein Regierungssprecher teilte mit, Merz wolle sich bei den Einsatzkräften bedanken und sich mit ihnen austauschen. Wegen des Feuers mussten zeitweise etwa 1800 Menschen ihre Häuser verlassen. Erst gestern hatte der Bürgermeister von Hürtgenwald den Einsatz offiziell für beendet erklärt. Der Rhein führt wieder mehr Wasser nach kräftigem Regen, vor allem in Süddeutschland. Viele Fähren können wieder fahren. Güterschiffe sind aber weiter meist nur mit weniger Ladung unterwegs. Der Grund: am wichtigen Messpunkt Kaub in Rheinland-Pfalz lag der Pegelstand heute bei 46 Zentimetern. Als Orientierungswert gelten 77 Zentimeter. Nach Deutschland kündigen immer mehr Länder an, Asylsuchende nach Italien zurückzuschicken. Darunter Österreich, die Niederlande und Schweden. Nach den sogenannten Dublin-Regeln ist Italien für ihre Verfahren zuständig, weil sie dort zuerst in die Europäische Union eingereist sind. Dieser Mechanismus war jahrelang ausgesetzt. Aus Rom, Tillmann Kleinjung.
2: Mit der Einführung des gemeinsamen europäischen Asylsystems GEAS am 12. Juni wurde das Dublin-Verfahren wieder aktiviert. Laut der italienischen Zeitung La Repubblica muss Italien mit 10.000 Menschen rechnen, die von anderen europäischen Staaten zurückgeschickt werden. Deutschland hatte als erstes Land angekündigt, die Rückführungen wieder aufzunehmen. Italien verweigert die Aufnahme und fordert eine Kompensation für die von deutschen NGOs nach Italien gebrachten Bootsflüchtlinge.
1: Soll im Gießener Tennisclub Rot-Weiß Alkohol ausgeschenkt werden oder nicht? Darum ging es bei einem Gerichtstermin in Frankfurt. Ein Urteil gab es aber nicht. Das Oberlandesgericht sagt, der Club und der Pächter des Vereinsheims sollen sich mit Hilfe eines Güterrichters einigen. HR-Reporter Jan-Christoph Scholz.
3: Es geht bei dem Prozess um die Frage, müssen die Pächter Alkohol in der Vereinsgaststätte des Tennisclubs ausschenken oder nicht. Im Vertrag ist das nicht eindeutig geregelt. Die Pächter sagen, ihnen sei immer klar gewesen, es gebe keinen Alkohol. Der Tennisclub sagt, das hätte mit ihnen abgesprochen werden müssen. Da die Situation so kompliziert ist, appellierte die Richterin heute, dass ein Güterichter, also eine Art Mediator, jetzt helfen soll, eine Lösung zu finden. Darauf ließen sich dann beide Parteien ein. Bis dahin ruht das Verfahren am Oberlandesgericht.
1: Das waren die Nachrichten. Das Wetter: es bleibt heute meist bewölkt. Gebietsweise kann es auch regnen und gewittern, vor allem in Süd- und Osthessen. Höchstwerte zwischen 18 und 23 Grad. Auch heute Nacht Schauer, örtlich ist Starkregen möglich. Es kühlt ab auf 14 bis 10 Grad. Morgen wird es erst wechselhaft mit Schauern, zum Abend hin dann freundlicher, wieder maximal 18 bis 23 Grad. Die weiteren Aussichten ähnlicher Temperaturen bekommen wir auch am Sonntag. Dazu bleibt es trocken mit Sonne und Wolken. Und am Montag gibt es viel Sonnenschein bis 26 Grad. Die Zeit 16.04 Uhr.
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1: Vorsicht auf der A5 Kassel-Frankfurt. Zwischen Ohmtal-Dreieck und Homberg-Ohm eine ungesicherte Unfallstelle auf der linken Spur. Da sind auch Menschen auf der Fahrbahn. A3 Frankfurt-Würzburg zwischen Aschaffenburg und Bessenbach-Waldaschaff. In beiden Richtungen streckenweise Stau und stockender Verkehr. A7 Fulda-Kassel am Dreieck Kassel-Süd in der Verbindung zur A44 Richtung Dortmund 2 Kilometer Stau. A7 Fulda-Würzburg zwischen Fulda-Dreieck und Bad Brückenau-Wildflecken 9 Kilometer Stau und stockender Verkehr. A66 Wiesbaden-Frankfurt zwischen Wiesbaden-Nordenstadt und Wiesbadener Kreuz 3 Kilometer stockend. Da laufen Bergungsarbeiten nach einem Unfall auf der Verzögerungsspur. A66 Frankfurt-Wiesbaden, also die Gegenrichtung, zwischen Wiesbaden-Erbenheim und Schiersteiner Kreuz 4 Kilometer stockend. A67 Darmstadt-Mönchhof-Dreieck zwischen Rüsselsheimer Dreieck und Mönchhof-Dreieck 4 Kilometer stockend. A671 Wiesbaden-Mainz zwischen Hochheim-Nord und Gustavsburg 2 Kilometer Stau. Und eben kommt noch eine Warnmeldung: Vorsicht auf der A4 Kirchhammer Dreieck Richtung Erfurt. Zwischen Bad Hersfeld und Friedewald steht ein defekter Lastwagen auf der rechten Spur.
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5: Einen schönen guten Tag, einen schönen Freitagnachmittag wünsche ich Ihnen. Die deutschen Gasspeicher, Sie haben es vielleicht auch bei uns in den Nachrichten immer mal wieder gehört in diesen Tagen, die sind zurzeit nur etwa zur Hälfte gefüllt. Ein

0: historisch schlechter Wert. Vor einem Jahr, da lag der Füllstand Mitte August noch deutlich höher. Gleichzeitig aber will das Bundeswirtschaftsministerium beruhigen und sagt, eine Gasmangellage im kommenden Winter sei nicht zu erwarten. Für Händler lohnt es sich offenbar im Moment kaum, Gas einzuspeichern. Durch den Iran-Krieg und die faktische Blockade der Straße von Hormus ist Gas gerade ein knappes Gut auf den Märkten und damit ungewöhnlich teuer. Und selbst LNG-Importe können Lücken offenbar nur begrenzt ausgleichen. Was bedeutet das alles für die Gasversorgung in Deutschland im kommenden Winter? Darüber möchte ich sprechen mit Professor Jan Rosenow von der Universität Oxford in England. Einen schönen guten Tag, Herr Professor Rosenow. Hallo.
1: Schönen guten Tag, hallo.
0: Die deutschen Gasspeicher sind also Mitte August nur etwa zur Hälfte gefüllt. Das Wirtschaftsministerium sagt, Versorgung ist stabil. Wie beurteilen Sie das? Kommen wir damit gut durch den Winter?
1: Na, es ist schon besorgniserregend. Und ich denke, diese niedrigen Speicherstände, die zeigen ein strukturelles Problem. Also Deutschland importiert ja fast das gesamte Erdgas, was wir verbrauchen, also 95% aus dem Ausland. Und das ist eben gerade seit dem Krieg in der Ukraine immer mehr Flüssiggas, was importiert wird aus den USA zunehmend, aber natürlich auch durch die Straße von Hormuz. Und das treibt die Preise und das zeigt einfach, wie abhängig wir sind von den internationalen Märkten.
0: Nun gibt es ja einige, die werden sagen, naja, Gas ist vielleicht teuer, aber vorhanden ist es ja keine echte Mangellage. Warum also werden die Speicher nicht gefüllt? Funktioniert der Markt an dieser Stelle nicht oder funktioniert er gerade und deshalb sind die Speicher leer?
1: Wenn man sich die Gaspreise anschaut, und das habe ich nochmal im Vorhinein zu diesem Gespräch getan, sind wir jetzt ja wieder bei Gaspreisen im EU-Gasmarkt, die sogar noch ein bisschen höher sind, als was wir im März, April erlebt haben, wo ja nach der Invasion im Iran da wirklich massive Preissteigerungen dann auch vorzufinden waren. Also wir sind ja wieder auf einem Preisniveau, was ganz ähnlich ist. Und ich denke, das ist auch der Grund, warum die Speicher eben nicht ganz voll sind, weil die Gaspreise nach wie vor hoch sind und da sicherlich darauf spekuliert wird, dass sie vielleicht wieder fallen. Wobei das natürlich auch davon abhängt, wie der Verbrauch sich entwickelt. Und wenn wir jetzt einen sehr kalten Winter bekommen, ist das durchaus besorgniserregend.
0: Wenn also diejenigen, die diese Speicher befüllen müssten, sagen, uns ist das jetzt im Moment viel zu teuer, müsste der Staat hier eingreifen, könnte er eingreifen, um hier die Gasspeicherreserven aufzubauen für den kommenden Winter?
1: Das ist zumindest etwas, worüber man nachdenken könnte. Also es gibt für Erdöl gibt es ja Verpflichtungen, ja, für die Mitgliedsländer der Internationalen Energieagentur bestimmte Speicherstände vorzuhalten. Das gibt es so nicht für Erdgas. Und es ist durchaus denkbar, dass da der Staat vielleicht auch eine wichtigere Rolle spielen könnte. Aber ich denke, was ganz wichtig ist auch, dass wir jetzt in dieser Debatte, die ja jetzt wiederum sehr kurzfristig gefasst ist, auch langfristig denken und schauen eben, wie kommen wir eigentlich weg von dieser Abhängigkeit. Und das heißt eben, dass wir einfach weniger Gas verbrauchen müssen über bessere Gebäudedämmung, bessere Heizungssysteme, Wärmepumpen, aber auch Elektrifizierung und einen weiteren Ausbau der Erneuerbaren, weil ja letztlich jede eingesparte Kilowattstunde Gas eine ist, die wir dann nicht zu Krisenpreisen importieren müssen aus dem Ausland.
0: Ich weiß nicht, ob ich Sie jetzt zu einer politischen Bewertung oder wirtschaftspolitischen Bewertung nötigen darf, wenn Sie die Politik der aktuellen Bundesregierung beobachten. Stehen da die Weichen richtig? Sind die Weichen richtig gestellt worden, was diese Notwendigkeiten angeht, die Sie gerade skizziert haben?
1: Also ein gutes Beispiel ist ja das sogenannte Heizungsgesetz, das Gebäudeenergiegesetz. Ich denke, das war schon durchaus fragwürdig, was wir da gesehen haben. Das war ja nur 4 Tage, bevor der Krieg losging im Iran, dass dieses Gesetz ja deutlich aufgeweicht worden ist und wir da eben viel weniger Unterstützung jetzt eben auch sehen für ja die Transformation weg vom Gas fürs Heizen. Und ich glaube, die jetzige Situation zeigt eben, dass wir da einfach zu wenig getan haben und das ist, denke ich, wichtig, in Zukunft da wieder umzusteuern und auch eine ambitioniertere Politik zu verfolgen.
0: Haben Sie den Eindruck, wir haben Abhängigkeiten gegeneinander eingetauscht? Also früher russisches Erdgas, heute eben Katar mit Flüssiggas oder auch Flüssiggas aus den Vereinigten Staaten. Also eine Abhängigkeit nur gegen eine andere eingetauscht, ohne andere Konsequenzen zu ziehen?
1: Ja, das haben wir, denke ich, schon. Also natürlich hat Deutschland, auch die Europäische Union, viel getan, um den Gasverbrauch insgesamt auch zu reduzieren. Das hat auch ein Stück weit funktioniert. Aber gleichzeitig haben wir eben auf der Versorgungsseite genau das getan, was Sie angesprochen haben. Wir haben letztlich das russische Erdgas aus den Pipelines eingetauscht gegen Flüssiggas, was wir jetzt zusehends aus den USA importieren und sind dadurch natürlich immens abhängig von dem internationalen Gasmarkt.

0: Und deswegen auch die Straße von Hormuz ist so wichtig, weil das natürlich diesen Flüssiggasmarkt so massiv dann auch eben ja erfasst. Also ungefähr 25% des Flüssiggases global geht ja durch die Straße von Hormuz.
1: Was kann man im Winter tun, kurzfristig tun? Die langfristigen Maßnahmen, die hatten Sie ja skizziert, was da wirklich notwendig wäre. Wäre es denn möglich, etwa die Flüssiggasimporte aus den Vereinigten Staaten deutlich zu steigern, weil diese Handelswege ja offen sind? Wäre es möglich, hier den Import zu steigern und die Gasspeicher für den Winter zu füllen?
0: Ich meine, da sehen wir ja auch schon, ja, dass die Flüssiggaserzeuger, die eben abhängig sind von der Straße von Hormuz, die natürlich deutlich weniger Erdgas in den Markt bringen können aufgrund der Krisensituation und gleichzeitig natürlich andere Versorger wie beispielsweise die USA eine deutliche Zunahme haben, auch was die Flüssiggasversorgung angeht. Also genau das passiert ja auch schon im Markt, weil natürlich diese hohen Preise auch anzeigen, dass dort Knappheiten vorherrschen. Und von daher denke ich, wird das von ganz alleine passieren. Die Frage ist natürlich trotzdem, inwieweit diese knappen Speicherstände sich jetzt auf die Preise auch im Winter auswirken und was das für die Verbraucherinnen und Verbraucher heißt.
1: Das wäre meine nächste Frage gewesen. Wie schätzen Sie es im Moment ein? Wird das ein teurer Winter für diejenigen, die mit Gas heizen?
0: Es ist extrem schwierig, das vorauszusagen, weil wir ja in einer geopolitischen, sehr komplizierten Situation sind. Wir haben ja schon vor Monaten Ankündigungen gehört, auch aus den USA, dass die Straße von Hormuz jetzt wieder frei sei und das Problem sei gelöst, aber dann kommt es eben immer wieder zu weiteren Krisen und zu Verspätungen, was eine Lösung des Problems angeht. Von daher würde ich eher die Prognose wagen, dass wir weiterhin auch mit volatilen Gaspreisen zumindest zu tun haben werden und auch langfristig höheren Gaspreisen als noch, was wir vor dem Ende Februar gesehen haben. Da waren ja die Preise nochmal deutlich günstiger. Und das Ganze wird sich letztlich auch in der Gasrechnung niederschlagen.
1: Herr Professor Rosenow, danke Ihnen sehr für Ihre Einordnung und Ihre Zeit heute Nachmittag. Vielen Dank.
0: Gerne.
1: Professor Jan Rosenow war das, Professor für Energiepolitik an der Universität Oxford. Gesprochen haben wir über die nur mäßig gefüllten deutschen Gasspeicher und was das bedeuten könnte für die nächsten Wochen und Monate, welche Konsequenzen man daraus ziehen müsste.
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1: Deutsche Sicherheitsbehörden hatten bereits im vergangenen Jahr ein Versteck mit zwei Pistolen in der Nähe von Berlin entdeckt. Bundesinnenminister Dobrindt hat jetzt diese entsprechenden Berichte bestätigt. Gegen einen Verdächtigen, der in Rumänien inhaftiert worden ist, werde ermittelt. Die Bundesanwaltschaft hat die Ermittlungen übernommen. Markus Sambale berichtet aus Berlin.
3: Es war im Herbst des vergangenen Jahres. Da machten deutsche Beamte in einem Wald am Rand von Berlin eine brisante Entdeckung. Der Verfassungsschutz hatte Kenntnis von einem geheimen Waffenlager bekommen. Bundesinnenminister Alexander Dobrindt bestätigt das heute in Berlin.
4: Verfassungsschutz und Polizei haben dieses Versteck ausfindig gemacht. In diesem Versteck waren zwei Handfeuerwaffen und entsprechend Munition hinterlegt.
3: Die Einsatzkräfte machten Waffen und Munition unbrauchbar und überwachten das Versteck, um mögliche Abholer zu finden. Doch niemand erschien. Trotzdem wurde ein Verdächtiger ausfindig gemacht. Er sitzt in Rumänien in Haft. Der Generalbundesanwalt ermittelt gegen ihn wegen des Verdachts der geheimdienstlichen Agententätigkeit und der Vorbereitung einer schweren staatsgefährdenden Straftat.
4: Diese Waffen, die gefunden worden sind, auch die Munition, die ist sicherlich vorgesehen gewesen, um Anschlagsplanungen durchzuführen.
3: Gegen wen sich diese Anschlagspläne gerichtet haben sollen, da wird Innenminister Dobrindt nicht konkreter. Nach Recherchen von WDR, NDR und Süddeutscher Zeitung soll der Verfassungsschutz Hinweise haben, dass das Waffenversteck von russischen Geheimdiensten angelegt wurde. Innenminister Dobrindt hat das nicht bestätigt, er weist aber allgemein darauf hin, dass die Spur zu einem anderen Staat führen könnte.
4: Ist eine Beteiligung fremder Mächte auch in diesem Fall auszuschließen? Nein.
3: Vom laufenden Verfahren erhofft sich der CSU-Politiker jetzt weitere Erkenntnisse. Einen Zusammenhang mit dem Drohnenvorfall am Flughafen Leipzig vor kurzem sieht der Bundesinnenminister nicht.
1: Informationen waren das von Markus Sambale aus Berlin. Ein Frankfurter Hotelier indischer Herkunft ist kürzlich wegen Schleuserkriminalität zu einer mehrjährigen Haftstrafe verurteilt worden. Nach Feststellungen des Gerichtes hatte er Ausländern falsche Wohnungsbescheinigungen beschafft, mit denen Aufenthaltstitel erlangt werden konnten. Außerdem hat er eingeräumt, die Wahl zur kommunalen Ausländervertretung manipulieren zu wollen. Monate bevor diese Vorwürfe öffentlich bekannt geworden sind, war der Mann Gastgeber einer SPD-Wahlkampfveranstaltung.

0: SPD-Vorsitzende Kolja Müller.
1: Wir sind immer noch die mitgliederstärkste Partei in Frankfurt. Wir haben aber schon den Impuls und die Motivation, noch mehr Mitglieder zuzubekommen.
0: Rund 3 Monate vor der Kommunalwahl warb die Partei gezielt um Unterstützung. Anwesend waren rund 50 Vertreterinnen und Vertreter von Vereinen mit Bezügen zu Südasien. Solche Formate gelten als Teil eines sogenannten Community-Wahlkampfs. Parteien wollen so mit Gruppen ins Gespräch kommen, die in der Politik unterrepräsentiert sind. Politikwissenschaftler Andreas Wüst von der Hochschule München.
2: Gerade linksorientierte Parteien versuchen, Wählerinnen und Wähler zu gewinnen, die eine Einwanderungsgeschichte haben, weil hier natürlich auch eine Unterrepräsentation und die Interessen weniger gut vertreten werden normalerweise. Und dann versucht man eben auch über die Communities die potenziellen Wählerinnen und Wähler zu erreichen.
0: Brisant erscheint die Veranstaltung heute vor allem wegen ihres Ortes. Das Grand Empire Hotel gehört Ashwani Tiwari. Der Unternehmer und Hotelier war damals SPD-Mitglied und hatte nach Angaben der Partei über einen Frankfurter SPD-Stadtverordneten Kontakt zur Partei hergestellt. Zum Zeitpunkt der Veranstaltung waren Tiwaris spätere Straftaten nach Angaben aller Beteiligten nicht bekannt. Erst Wochen später wurde öffentlich, dass gegen ihn ermittelt wird. Mittlerweile ist er wegen Schleuserkriminalität in erster Instanz verurteilt worden. Darüber hinaus wurde bekannt, dass er versucht hat, die Wahl zur kommunalen Ausländervertretung zu manipulieren. Für Parteien kann die Auswahl geeigneter Ansprechpartner der Communities ein Problem sein. Politikwissenschaftler Andreas Wüst.
2: Wenn es tatsächlich sich um vielleicht zwielichtige Personen handelt, dann ist es natürlich ein potenzielles Problem. Nicht nur für die Gesellschaft insgesamt, also auch für die Wählerinnen und Wähler ohne Migrationshintergrund, sondern durchaus auch diejenigen, die sich eher der Community oder den Communities zugehörig fühlen, weil die sich natürlich auch denken, naja, diese Person, wenn sie denn vielleicht auch eher in einem zwielichtigen Milieu zu Hause ist, die repräsentieren mich eigentlich nicht.
0: Der SPD-Vorsitzende Müller erklärte schriftlich, zum Zeitpunkt der Einladung habe niemand von Tiwaris kriminellen Aktivitäten gewusst. Wären diese bekannt gewesen, hätte die SPD die Veranstaltung mit ihm nicht gemacht. Dirk Peklo ist Vorsitzender des Bundes Deutscher Kriminalbeamter. Er weiß, dass bestimmte Tätergruppen die Nähe zur Politik suchen, um ihre Geschäfte abzusichern. Er macht den Verantwortlichen in der SPD keinen Vorwurf. Politiker könnten nicht immer alle Beteiligten überprüfen. Doch mehr Wachsamkeit sei nötig.
3: Wenn Behörden, Politik und gesellschaftliches Umfeld jeweils nur einen kleinen Ausschnitt dessen sehen, von Personen, mit denen sie zu tun haben, dann kann ein Gesamtbild sehr lange verborgen bleiben. Deswegen sollten wir Kontakte nicht kriminalisieren, aber auch erkennbare Warnsignale nicht ignorieren.
0: Wenige Wochen nach dem Community-Dialog schloss die SPD Tiwari aus, denn er war mittlerweile auf der Liste Frankfurt Sozial des ehemaligen Frankfurter Oberbürgermeisters Peter Feldmann angetreten. Offenbar hatte er sich damals bessere Chancen ausgerechnet, über diese Liste in den Römer zu kommen. Die SPD erklärt auf Anfrage, aus dem Fall Tiwari Konsequenzen ziehen zu wollen und künftig noch genauer darauf zu achten, mit wem sie zusammenarbeitet.
4: Volker Siefert berichtete. Diese Frauen mussten Schwerstarbeit leisten, zum Beispiel auch die erste betonierte Rollbahn am Frankfurter Flughafen erbauen und das oft mit bloßen Händen. Rund 1700 ungarische Jüdinnen, die 1944 in der KZ-Außenstelle Waldorf inhaftiert waren. Um an dieses dunkle Kapitel in der Geschichte von Mörfelden-Waldorf zu erinnern, gibt es eine Gedenk- und Bildungsstätte direkt über den Mauern des ehemaligen Lagers. Vor 10 Jahren wurde diese Bildungsstätte eröffnet. Für dieses Jubiläum werden dann am Sonntag Gäste aus aller Welt erwartet. Anna Vogel war für uns schon mal dort.
5: Ein ganzer Stapel Fotos liegt vor Cornelia Rühlich und Sanja Jankovic. Die Fotos zeigen junge Menschen, die in den vergangenen Jahren hier in Waldorf Seminare oder Workshops besucht haben.
6: Ich habe noch, wie Sie mit Ton arbeiten.
7: Ah ja, das ist ganz am Ende.
6: Ja.
7: Wir verarbeiten die dann ihre Eindrücke.
5: Die beiden Frauen klammern die Fotos an Fäden. Die letzte Vorbereitung für die Jubiläumsfeier im Horvath-Zentrum. Cornelia Rühlich, Vorsitzende der Horvath-Stiftung, lässt den Blick schweifen.
7: Ich erinnere mich noch gut daran, dass der Architekt mich immer fragte, was meinst du denn, wie viele Leute hierher kommen? Man muss sagen, das Gebäude steht mehr oder weniger mitten im Wald. Und ich konnte nur antworten, ich habe keine Ahnung. Und die Gruppen kommen.
5: Das Besondere der Gedenkstätte ist, sie ist genau über den Mauern der ehemaligen KZ-Außenstelle errichtet. Die Steinmauern von damals sind original erhalten. Handbeschriebene Steine erinnern an die Frauen, die hier in einem Fall sogar bis in den Tod geprügelt wurden.

0: worden sind. Lange lag dieser Keller unter der Erde, bis Überlebende von ihren schlimmen Erinnerungen an die Räume erzählt haben, so Cornelia Rühlig.
1: Und das war dann für uns der Anlass zu sagen, wir haben bislang Dokumente, wir haben Fotos, wir haben Tondokumente, auch Videoaufnahmen, aber ein historischer Ort, in dem so etwas stattgefunden hat, durch den man gehen kann, ist etwas völlig anderes. Und deswegen haben wir dann mit jungen Leuten hier diese Kellerräume gesucht und freigelegt und haben möglichst alles dort gelassen, wo wir es auch gefunden haben.
0: Zwischen diesen Mauern steht jetzt Sanja Jankovic. Die 26-Jährige engagiert sich ehrenamtlich in der Gedenkstätte. Und sie erinnert sich noch heute daran, wie sie als Schülerin vor 9 Jahren zum ersten Mal von diesem Ort erfahren hat.
2: Ich wohne relativ in der Nähe und habe nie von der KZ-Außenlagerstelle gehört. Und das war schon so eine Sache, die mich stutzig gemacht hat. Und dann waren es einfach die einzelnen Geschichten von den Frauen hier. Also man fühlt sich sehr mit den Frauen verbunden.
0: Die persönlichen Geschichten der ungarischen Jüdinnen zu erhalten, ist das Ziel der Gedenkstätte. Deshalb ist der Name jeder einzelnen Frau auf die Glasfassade geschrieben. Cornelia Rühlig ist zufrieden, was die Gedenkstätte in den vergangenen Jahren erreicht hat. Aber sie hat das Gefühl, dass es immer noch wichtiger wird, über Antisemitismus, Extremismus und Diskriminierung aufzuklären.
1: Weil dieser Rechtspopulismus, Rechtsextremismus oder auch die Faszination vieler Jugendliche angesichts dieser Social-Media-Angebote oder auch der NS-Propagandafilme im Internet. Das braucht Aufklärung, das braucht Gespräch darüber und das versuchen wir hier zu bieten.
0: Ein wichtiger Baustein dabei? Auch die Kinder und Enkel der ehemalig inhaftierten Frauen hier zu vernetzen, untereinander und mit engagierten Menschen aus der Region. Und so steht am Jubiläumswochenende auch ein Workshop mit allen gemeinsam auf dem Programm. Die Themen: der Blick auf die Geschichte, auf die eigene Würde und auf die Demokratie.
3: Anna Vogler war das über die Gedenk- und Bildungsstätte zur KZ-Außenstelle Walldorf, eine Gedenk- und Bildungsstätte, die jetzt seit 10 Jahren besteht.
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3: Tja, ab Montag ist sie vorbei, die Honeymoon-Phase des KI-Zeitalters, und zwar offenbar endgültig. Wer nämlich den Marktführer ChatGPT kostenlos nutzt, bekommt künftig Werbung zu sehen. In Deutschland ebenso wie in 30 anderen europäischen Ländern. Darüber möchte ich jetzt sprechen mit unserem KI-Experten Jan Eggers, der jetzt bei mir im Studio ist. Jan, wie soll denn diese ChatGPT-Werbung eigentlich aussehen? Weiß man schon.
5: Ja, vergleichsweise langweilig, möchte ich mal sagen. Also man fragt ChatGPT irgendwas, beispielsweise, kannst du mir ein schönes Rezept für Quinoa-Salat geben. Und dann gibt ChatGPT die Antwort, kennen wir ja. Und dann kommt hinten drin so ein Block und da steht drüber eben Empfehlungen. Und da steht dann von irgendwie dem Supermarkt meines Vertrauens drin, übrigens könnte man das und das dazu einkaufen, empfehlen wir. Das ist vergleichsweise, ja, ich möchte fast sagen konventionell, erinnert an das, was zum Beispiel ja Google auch macht, und ist nicht so, das könnte ja auch wesentlich personalisierter sein, also dass die KI wirklich auch liest, was habe ich denn bisher alles so getan und nutzt das zur Personalisierung. Und was es auch nicht ist, das muss man auch sagen, ist so versteckte Werbung. Das wäre ja theoretisch auch möglich, dass man im sogenannten System Prompt, das sind so die geheimen Anweisungen an die KI, dass man da Hinweise versteckt. So ein bisschen sieht man das, wenn man nach aktuellen Ereignissen fragt, dann kriegt man nämlich Angebote des Springer Verlags angeboten, der mit ChatGPT eine Partnerschaft hat. Aber das alles soll es nicht sein. Also es ist ganz konventionelle, möchte ich fast sagen, Internetwerbung, die sich aber irgendwie auf den Chat bezieht.
3: Hat dich diese Ankündigung von ChatGPT überrascht?
5: Überrascht hat mich, dass das so lange gedauert hat. Also man muss dazu sagen, in den USA gibt's diese Werbung schon. Angekündigt wurde die Anfang des Jahres, so ab Februar gab es die ersten Versuche und ab Mai können Werbekunden in den USA das auch ganz normal buchen. Dass es jetzt kommt, ist vielleicht auch keine so große Überraschung, weil OpenAI, die Firma, die ChatGPT baut und entwickelt, die möchte an die Börse. Die hat gesagt, bis 2027 möchte sie an die Börse gegangen sein. Und Investoren fragen natürlich gern, ja, wie sieht's da mit euren Einnahmemöglichkeiten aus? Derzeit sind die Einnahmen zwar okay, also es ist ja so, dass ich ChatGPT auch bezahlt nutzen kann und das tun viele, aber das ist bei Weitem nicht so viel, wie man mit Werbung verdienen kann. Rivale Google macht's vor.
3: Zahlen wir denn nicht gewissermaßen längst mit unseren Daten für ChatGPT? Oder ist das naiv gedacht an dieser Stelle?
5: Ja, also ist was dran. Die Konversation mit echten Menschen, das ist schon was wert. Und das speichert ChatGPT ja alles. Das muss man ja einfach mal sagen. Wie übrigens auch die anderen KI-Anbieter. Das kann man dann später mal nutzen als sogenannte Trainingsdaten, also um KI zu verbessern. Und tatsächlich werden die Daten, wo auch wirklich nachweislich echte Menschen sprechen, die werden langsam ein bisschen knapp. Die sind abgegrast. Und da hat OpenAI als Marktführer mit fast 1 Milliarde Nutzenden im Monat einen echten Vorteil. Den braucht das Unternehmen aber auch. Das muss seinen Vorteil am Markt ausbauen, muss verbesserte Modelle entwickeln, verbesserte KI. Denn nur wenn OpenAI Marktführer bleibt, dann haben sie so ein bisschen eine Chance, all das Geld, was sie da reingesteckt haben, überhaupt wieder rauszuholen. Und ehrlich gesagt, das sieht nicht gut aus. Es gibt den Rivalen Anthropic, auch eine US-Firma, die sind im Augenblick auch sehr stark im Gespräch, sind bei Entwicklern sehr beliebt, haben da eigentlich so eine Marktführerschaft. Und die chinesischen Anbieter, die bieten inzwischen KI an, die gar nicht mehr so viel schlechter ist, die man sich aber kostenlos herunterladen und auf entsprechend großen Servern auch selber betreiben kann. Das heißt, dass es langsam ein bisschen eng wird. Und vor diesem Hintergrund klingt auch ein Ton ganz anders, die Sam Altman, der ChatGPT-Chef, vor 2 Jahren mal gesagt hat.
6: I kind of think of ads as like a last resort for us for a business model.
5: Also damals hat er noch gesagt, Anzeigen, das sei die letzte Rettung, die letzte Fluchtmöglichkeit. Und das kriegt jetzt doch ein bisschen anderen Zungenschlag.
3: Tja, ist es denn die letzte Rettung für ChatGPT? Oder anders gefragt, wird dieses Geschäftsmodell Werbung tragen?
5: Also man muss sagen, dass natürlich OpenAI erst das noch aufbauen muss, was Google beispielsweise längst hat. Und dann ist da noch was. Die Summen, die langsam investiert werden, die sind unfassbar. Allein für Entwicklung neuer KI hat OpenAI im vergangenen Jahr 1,5-mal so viel ausgegeben, wie sie eingenommen haben. Da sind noch gar nicht drin die ganzen Betriebs- und Serverkosten. Und bisher hat OpenAI nur gemietete Server und Chips. Das soll alles durch eigene Technik ersetzt werden. Und das ist richtig, richtig teuer. 600 Milliarden Dollar sollen da in den nächsten fünf Jahren nach Insiderzahlen investiert werden. Das ist so ungefähr einmal der gesamte Bundeshaushalt. Ne? Und das Geld will die Firma natürlich irgendwann wieder zurückhaben. Mit Werbung allein wird es möglicherweise schwierig. Und das heißt, letzten Endes könnte man sagen, wir zahlen nicht mit unseren Daten, um das aufzugreifen, was du vorher gefragt hast, sondern ein bisschen mit unserer Zukunft. Weil irgendwann wollen die KI-Firmen all das wieder zurückhaben. Und das kann man mit Sicherheit sagen. ChatGPT und auch die anderen KIs werden in der Zukunft sehr, sehr, sehr viel teurer werden.
3: Könnte es denn auch sein im nächsten Schritt, dass tatsächlich auch Werbung in bezahlten ChatGPT-Angeboten gezahlt wird? Wir haben es ja mal erlebt bei Amazon Prime beispielsweise. In den Filmen auch ein Bezahlmodell, aber wurde trotzdem Werbung geschaltet. Wäre so ein Schritt vorstellbar oder wäre das quasi der Todesstoß, würden da die Konsumenten nicht mehr mitmachen?
5: Im Augenblick ist das ausgeschlossen, aber das im Augenblick ist natürlich eine dünne Mauer. Ich halte ehrlich gesagt ein bisschen was anderes für wahrscheinlicher, nämlich dass irgendwann vielleicht der amerikanische Staat mit reinspringt, weil dieses Unternehmen auch wieder, man kennt das ja von den Banken, zu groß geworden ist, um zu scheitern und auch zu wichtig, weil KI natürlich auch zum Wettbewerbsvorteil wird und dass da letzten Endes der amerikanische Steuerzahler sein Portemonnaie öffnen muss.
3: Vielen Dank für diese Informationen und Einschätzungen an unseren KI-Experten Jan Eggers.
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10: 16.31 Uhr. Sicherheitsbehörden gehen nach Waffenfund von Anschlagsversuch aus. Merz besucht Einsatzkräfte nach Waldbrand in der Eifel. Wieder verletzte Jugendliche bei Unfall mit E-Scootern. Das Wetter meist bewölkt, einzelne Schauer und Gewitter, 18 bis 23 Grad. Mein Name ist Christoph Haas. Im Zusammenhang mit dem Waffenfund in der Nähe von Berlin ist im letzten Jahr ermittelt die Bundesanwaltschaft gegen einen Verdächtigen in Rumänien. Das hat Innenminister Dobrindt bekannt gegeben und damit Berichte von NDR, WDR und Süddeutscher Zeitung bestätigt. Es geht um Vorwürfe der Agententätigkeit und mögliche schwere staatsgefährdende Gewalttaten. ARD-Hauptstadtkorrespondent Dietrich Karl Meurer.
11: Gemeinsam mit dem Landeskriminalamt hätten die Behörden das Depot in einem Waldgebiet aufgespürt. Dort fanden die Ermittler zwei Handfeuerwaffen und Munition. Dobrindt sagt weiter, die Einsatzkräfte machten Waffen und Munition unbrauchbar. Danach überwachten sie das Versteck, um mögliche Abnehmer zu identifizieren. Es erschien jedoch niemand.
10: Nach dem verheerenden Brand in Hürtgenwald in der Eifel will Bundeskanzler Merz die Gemeinde morgen besuchen. Ein Regierungssprecher teilte mit, Merz wolle sich bei den Einsatzkräften bedanken und sich mit ihnen austauschen. Wegen des Feuers mussten zeitweise rund 1.800 Menschen ihre Häuser verlassen. Erst gestern hatte der Bürgermeister von Hürtgenwald den Einsatz offiziell für beendet erklärt. Mit den Themen Trockenheit, Waldbrandgefahr und Klimafolgen will sich das Bundeskabinett auch bei seiner Klausur nächste Woche in Brandenburg befassen. Der Rhein führt wieder mehr Wasser nach kräftigem Regen, vor allem in Süddeutschland. Viele Fähren können wieder fahren. Güterschiffe sind aber weiter meist nur mit weniger Ladung unterwegs. Der Grund: am wichtigen Messpunkt Kaub in Rheinland-Pfalz lag der Pegelstand heute bei 46 Zentimetern. Als Orientierungswert gelten 77 Zentimeter. Wegen der Waldbrände in Griechenland sind seit Jahresbeginn mehr als 300 Menschen festgenommen worden. Einige von ihnen sollen die Feuer absichtlich gelegt haben, die meisten aber wohl versehentlich. Aus Athen Astrid Halder.
12: Wie zum Beispiel ein Fall auf Kreta vergangene Woche. Der sorgte nicht nur bei Einsatzkräften für Kopfschütteln. So brach dort laut griechischer Feuerwehr ein Feuer aus, nachdem ein Urlauber am Waldrand mit Holzkohle gegrillt hatte. Medienberichten zufolge sagte er den Behörden, er habe nicht gewusst, dass Grillen im Freien bei starkem Wind und Trockenheit verboten sei. Dieses Jahr hat es in Griechenland schon an die 5000 Waldbrände gegeben. Für die nächsten Tage sind wieder heiße Temperaturen und starke Winde angesagt. Das könnte die Waldbrandgefahr, die sich aktuell entspannt hat, wieder steigern.
10: Wieder ein Unfall mit E-Scootern, diesmal in Hadamar in Nordhessen. Nach Angaben der Polizei wurde ein 13-Jähriger dabei schwer und ein 14-Jähriger leicht verletzt. Die beiden Jugendlichen waren hintereinander auf der Straße unterwegs, als der 13-Jährige in einer Kurve auf die Gegenfahrbahn geriet. Dort stieß er mit einem Auto zusammen und stürzte zu Boden. Eigentlich sollte im Rhein-Main-Gebiet an diesem Wochenende wieder die Mainbrücke Hochheim gesperrt werden. Das wird aber jetzt verschoben. Nach Angaben der Autobahn GmbH liegt das an der aktuellen Wetterprognose. Die geplanten Reparaturarbeiten an der Mainbrücke könnten deshalb nicht stattfinden. Das waren die Nachrichten. Und das Wetter: es bleibt heute meist bewölkt und gebietsweise kann es auch regnen und gewittern, vor allem in Süd- und Osthessen. Höchstwerte 18 bis 23 Grad. Auch heute Nacht Schauer, örtlich ist Starkregen möglich, es kühlt ab auf 14 bis 10 Grad. Morgen wird es erst wechselhaft mit Schauern, zum Abend hin dann freundlicher, wieder maximal 18 bis 23 Grad. Die weiteren Aussichten: ähnliche Temperaturen bekommen wir auch am Sonntag, dazu trocken mit Sonne und Wolken. Und am Montag dann viel Sonnenschein bis 26 Grad. Die Zeit 16.35 Uhr.
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10: Vorsicht auf der A3 Frankfurt-Würzburg. Zwischen Offenbacher Kreuz und Obertshausen eine ungesicherte Unfallstelle auf der Standspur. Vorsicht auch auf der B43 Offenbach-Frankfurt-Flughafen. In Höhe unter Schweinstiege sind Menschen auf der Fahrbahn. A3 Frankfurt-Würzburg zwischen Obertshausen und Hanau 4 Kilometer stockend. A3 Frankfurt-Würzburg. Zwischen Aschaffenburg und Bessenbach-Waldaschaff in beiden Richtungen streckenweise Stau und stockender Verkehr. A7 Fulda-Würzburg zwischen Fulda-Dreieck und Bad Brückenau-Wildflecken 9 Kilometer Stau und stockender Verkehr. A67 Darmstadt-Mönchhof-Dreieck zwischen Rüsselsheimer Dreieck und Mönchhof-Dreieck 4 Kilometer stockend. A643 Mainz-Wiesbaden zwischen Mainz-Gonsenheim und Wiesbaden-Eppelallee 3 Kilometer stockend. Die Unfallstelle ist geräumt. Und A671 Wiesbaden-Mainz zwischen Hochheim-Nord und Gustavsburg 2 Kilometer Stau. Wir wünschen

0: Piloten allen unterwegs eine gute Fahrt.
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2: Einen schönen guten Tag, schön, dass Sie eingeschaltet haben an diesem Freitagnachmittag. Wir schauen jetzt auf die Situation im Nahen Osten und auf Reaktionen aus Europa. Es sind schon ziemlich deutliche Worte und Forderungen, die sich Israel aktuell aus Deutschland und 6 weiteren Ländern anhören muss. Und zwar aus Frankreich, Großbritannien, Italien, Kanada, Niederlande, Norwegen. Es geht um Siedlungspläne im Westjordanland. Dort sollen insgesamt mehr als 3.400 israelische Wohneinheiten entstehen. Es geht um das sogenannte E1-Gebiet zwischen Ostjerusalem und einer palästinensischen Siedlung in diesem Gebiet. Darüber möchte ich sprechen mit Peter Lintl. Er ist Politikwissenschaftler und Nahostexperte bei der Stiftung Wissenschaft und Politik in Berlin. Einen schönen guten Tag, Herr Lintl, willkommen bei uns. Hallo.
3: Hallo, ich grüße Sie.
2: Warum ist dieses Siedlungsprojekt und gerade dieses E1 so hoch umstritten und so problematisch?
3: Naja, E1 ist ja seit 20 Jahren wahrscheinlich ein umstrittenes Projekt, das die Israelis immer wieder ankündigen, umzusetzen. Der Punkt von E1 ist, dass er quasi Jerusalem und Ostjerusalem mit dem großen Siedlungsblock Maale Adumim verbindet und quasi den Zugang des Westjordanlands oder der Palästinenser nach Jerusalem schließen würde, wenn diese Verbindung von E1 kommen würde. Und der zweite Punkt ist, dass durch E1 die wichtigste palästinensische Nord-Süd-Verbindung läuft, also die wichtigste Nord-Süd-Straße. Das heißt, einerseits Jerusalem wäre abgeschottet für die Palästinenser, zumindest vom Zugang her, und die Nord-Süd-Verbindung wird durchtrennt.
2: Deutschland, Frankreich, Großbritannien und viele andere Länder, ich habe sie gerade vorhin aufgezählt, die sagen ja nun, die Aussichten auf die Zwei-Staaten-Lösung werde mit diesem Projekt untergraben. Ist das die richtige Einschätzung aus Ihrer Sicht?
3: Naja, die Aussicht auf die Zwei-Staaten-Lösung hat sich ohnehin in den letzten Jahren drastisch verschlechtert, das muss man dazu sagen. Aber der Punkt ist auch, dass wenn man über eine Zwei-Staaten-Lösung noch reden will, dann gehört Jerusalem als geteilte Hauptstadt, auf jeden Fall Jerusalem als Teil eines palästinensischen Siedlungsgebiets dazu. Und das wird dadurch mehr oder weniger verunmöglicht.
2: Schauen wir uns mal die rechtliche Situation an. Also faktisch wird damit, sagen Sie, eine Zwei-Staaten-Lösung weiter untergraben, auch wenn die ohnehin für viele ja schon lange illusorisch ist und ein zusammenhängendes palästinensisches Gebiet verhindert. Wie sieht es nun rein rechtlich aus, völkerrechtlich? Wie ist Ihre Einschätzung und Einordnung dieses Siedlungsprojektes da?
3: Ja, ich glaube, es gibt zwei Meinungen, aber völkerrechtlich ist es relativ klar. Alle israelischen Siedlungen im Westjordanland sind verstoßen gegen Völkerrecht und mehr noch. Der Internationale Gerichtshof hat ja kürzlich in einem Gutachten sogar dargelegt, dass sogar die Besatzung selbst mittlerweile völkerrechtswidrig sei. Von daher ist die Lage eigentlich sehr klar und das hat das gemeinsame Statement von Deutschland und den anderen Staaten ja auch unterstrichen.
2: Sehen Sie einen klaren Kurswechsel jetzt in der europäischen und auch der deutschen Politik gegenüber Israel?
3: Naja, was heißt in der europäischen und der deutschen Politik? Man muss ja sagen, die europäische Politik, der Großteil der europäischen Staaten hatte schon länger darauf gedrängt, einen deutlich kritischeren Kurs gegenüber Israel einzuschlagen und Deutschland das in vielerlei Hinsicht blockiert, ohne eigene konstruktive Gegenmaßnahmen vorzuschlagen. Jetzt vor dem Hintergrund von E1 und auch der Aussagen von Itamar Benk, wie scheint sich das langsam zu ändern? Wir werden es in den nächsten 2 Wochen sehen, aber es scheint wirklich etwas in Bewegung zu kommen, ja.
2: Wie schätzen Sie das ein, wenn diese Siedlung tatsächlich gebaut würde, also wenn das Gebiet auch durchschnitten würde zwischen dieser Siedlung Maale Adumim und Ostjerusalem? Was würde dann passieren dort? Würde die Situation dort weiter eskalieren oder wäre es einfach ein Status, in dem Israel seine Besatzungspolitik dort ausgebaut und manifestiert hat?
3: Ich glaube, die Frage muss man ein bisschen anders stellen, weil der Punkt ist, wir sehen im Westjordanland gerade eine permanente Eskalation. Israel hat in den letzten 3 Jahren mehr als 100 Siedlungen genehmigt, hat über 200 illegale, also aus israelischer Sicht illegale Outposts nicht geräumt. Aus diesen Outposts sehen wir ständig Siedlergewalt und dieses E1-Stück ist jetzt auch nur noch ein zusätzliches Moment, das sogar der israelische Minister Smotrich gesagt hat, das wäre quasi das letzte Stück, um die Zwei-Staaten-Lösung zu verhindern. Ob es das letzte Stück ist oder nicht, in jedem Fall ist das ein Puzzlestein in einem langanhaltenden Prozess, den diese Regierung vorantreibt, um wirklich eine Zwei-Staaten-Lösung zu ermöglichen.
2: Diese Stellungnahme jetzt mehrerer westlicher Länder, glauben Sie, dass das irgendeine Wirkung haben wird in der Regierung Netanyahu?
3: Ist schwer zu sagen. Wenn die EU wirklich ernst macht

0: hier Maßnahmen, Sanktionen oder die Rücknahme von präferenziellen Behandlung Israels durchzieht, kann es eine Wirkung haben. Vielleicht hat es auch nur eine verzögernde Wirkung bis zur Wahl. Und mit einer neuen Regierung sähe es anders aus. Aber man muss es zumindest versuchen.
1: Was glauben Sie, warum so vehement festgehalten wird an der Idee der Zwei-Staaten-Lösung in Europa, speziell auch in Deutschland? Weil man sich einfach nicht der Wirklichkeit stellen will?
0: Beides. Also ich glaube, einerseits, es gibt keine bessere Lösung. Mit einer Ein-Staaten-Lösung ist es für beide Seiten, weder Israelis noch Palästinenser sehen sich derzeit in der Lage, eine Ein-Staaten-Lösung zu realisieren und auch keine Zwei-Staaten-Lösung. Von daher ist es unter vielen schlechten Möglichkeiten immer noch die beste wahrscheinlich, auch wenn die Wahrscheinlichkeit immer geringer wird. Und gleichzeitig ist es natürlich auch ein Strohhalm, an dem sich die deutsche Politik, auch die europäische Politik festhält, den man manchmal vorschiebt. Ja, wir setzen für die Zwei-Staaten-Lösung ein, aber macht dann wenig dafür. Das heißt, es ist tatsächlich beides, würde ich sagen. Es ist eine Lösung, die immer unwahrscheinlicher wird, aber es ist auch ein Strohhalm, ein Feigenblatt, das man rhetorisch gut erwähnen kann.
1: Sagt Peter Lintl, Israel-Ostexperte bei der Stiftung Wissenschaft und Politik. Danke Ihnen sehr für Ihre Zeit und Ihre Expertise heute Nachmittag. Vielen Dank.
0: Sehr gerne, danke.
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1: Der Hitzesommer der vergangenen Woche, der war ja auch in Frankfurt wie auch anderen Großstädten deutlich zu spüren. Es gab bisher 46 Hitzetage in Frankfurt mit Temperaturen über 30 Grad. In einer Stadt mit viel Beton und Glas ist es für Mensch, Tier und Pflanzen eine mehr als anstrengende Zeit. Das Klima- und Umweltdezernat der Stadt Frankfurt hat heute eine erste Bilanz gezogen und Lehren und Vorschläge aus diesem heißen Sommer vorgestellt. Für uns war unser Reporter Frank Angermund dabei und zu warm ist es ihm offenbar nicht geworden.
3: Der Besprechungsraum im Frankfurter Umweltdezernat ist klimatisiert. An der Wand ist ein Bild des Stadtwalls und der Skyline zu sehen, das im Sommer vor 5 Jahren geschossen wurde. Die Bäume waren damals relativ grün. Heute sieht es teils ganz anders aus, sagt Umwelt- und Klimadezernentin Tina Zapf-Rodriguez. Nach 46 Tagen mit über 30 Grad in der Stadt haben einige Bäume bereits ihre Blätter verloren oder sehen aus, als wäre es schon Herbst. Die Hitzewelle habe ganz Frankfurt getroffen, sagt die Grünen-Politikerin.
4: Menschen haben darunter gelitten, die Gesundheit hat darunter gelitten, aber auch Tiere, unsere Stadtnatur. Wir hatten kleinere Waldbrände im Frankfurter Stadtwald beispielsweise.
3: Die Dezernentin hofft, dass dieser Hitzesommer ein Weckruf war. Es sei kein Ausrutscher gewesen, sondern ein Vorgeschmack auf die Zukunft. Die Menschen, die auf dem Römerberg unterwegs sind, haben konkrete Vorschläge, was sich in Frankfurt verändern soll.
5: Ich würde mir mehr Grün in der Stadt wünschen, egal in welcher Form.
6: Nicht so viel Beton.
7: Weniger Autos und mehr Bäume.
3: Auch die Umweltdezernentin hat eine ganze Liste von Ideen und Vorschlägen erarbeitet.
4: Wir brauchen mehr grüne Infrastruktur in der Stadt, mehr Stadtbäume, mehr Parks, eine Aufwertung der grünen Infrastruktur in Frankfurt, auch mehr kleinere Pflanzungen.
3: Auch müsse mehr in den Erhalt der vorhandenen Grünflächen und Bäume investiert werden. Außerdem sollen Parkplätze und einige Straßen entsiegelt werden. Schirme und Pergolen sollten Spielplätze beschatten. Und 5 Nebelduschen sollen im nächsten Jahr aufgestellt werden, sagt Tina Zapf-Rodriguez.
4: Ich glaube, ganz dringend müssen wir Klimaschutz und Klimaanpassung auch da an der Stelle wirklich zusammendenken und auch nochmal andere Extremwetterlagen wie Überflutung, Starkregenvorsorge mitdenken. Und da hilft wirklich, wenn wir entsiegeln, wenn wir Grünflächen haben, die Wasser aufnehmen, die uns aber auch im Sommer abkühlen können.
3: Für die Umweltdezernentin ist klar, der nächste Hitzesommer kommt bestimmt. Doch im Herbst und Winter haben einige Menschen und Politiker den heißen Sommer bereits wieder vergessen. Die Grünen-Politikerin ist sich sicher, dass die neue Römer-Koalition das Ganze im Blick haben wird. Doch wie wird es bezahlt? Klimaschutz ist teuer.
4: Auch da wird es sicherlich Debatten auch über Prioritäten geben. Die werden sich möglicherweise auch nach so einem Hitzesommer 2026 auch noch mal verschieben. Und da wird man auch in der Koalition in die Debatte gehen müssen.
3: Sie schlägt einen gemeinsamen Hitzetopf für alle Dezernate vor, der für Klimaanpassung und Klimaschutzmaßnahmen genutzt werden soll. Auch vom Bund und vom Land erwartet Tina Zapf-Rodriguez mehr Unterstützung für die Städte.
4: Wir können das natürlich kommunal nicht alleine auffangen. Wir brauchen die entsprechenden Rahmenbedingungen. Wir brauchen die entsprechende Unterstützung. Auch. Es ist aus meiner Sicht ganz, ganz wichtig, dass wir Klimaschutz, Klimaanpassung auch als kommunale Pflichtaufgabe verankern, dass wir das wirklich auch auf Bundesebene, auf Landesebene ernst nehmen, die Kommunen auch mit entsprechenden Mitteln ausstatten.
3: Zapf-Rodriguez warnt, dass jetzt etwas unternommen werden müsse, weil sonst die volkswirtschaftlichen Kosten immens wären.
1: Das Umweltdezernat Frankfurts hat heute eine Zwischenbilanz dieses heißen Sommers gezogen. Es wurde gesprochen über die Lehren, die man aus diesen Hitzewochen ziehen kann und muss. Frank Angermund war für uns dabei. Und wir gehen jetzt in den Wetteraukreis. In Butzbach ist in den vergangenen Jahren

0: was Großes entstanden. In nur gut 2 Jahren wurde dort Hessens größte Instandhaltungsanlage der Hessischen Landesbahn gebaut. Bedeutet, dort ist die Werkstatt für Züge der Hessischen Landesbahn und die ist heute offiziell eröffnet worden. Lena Lachnit war für uns dabei.
1: Mehrere gelb-rot-weiße Züge der Hessischen Landesbahn stehen in Reihen in den Hallen der neu gebauten Instandhaltungsanlage in Butzbach. Ein Zug hat vorne ein paar Schrammen. 2 Mitarbeiter kontrollieren unterhalb eines Zugs mit einer Taschenlampe etwas. Werkstattmitarbeiter Pascal Kroll erklärt, was sie gemacht haben.
2: Wir haben die Bremse erneuert und den PZB-Geber kontrolliert.
1: Aber auch wenn die Tür am Zug zum Beispiel kaputt ist, die Scheiben zerkratzt sind oder der Zug einen Wildunfall hatte, an diesem Standort werden die Regionalbahn, der HLB, repariert und gewartet, sagt Mitarbeiter Niklas Storch.
2: Das Letzte, was wir gemacht haben, waren einmal die Reparatur der Toilettenanlage und einmal die Auffüllung der Betriebsstoffe. So die meisten sind natürlich Reparaturarbeiten oder Instandhaltungsmaßnahmen sind an den Rädern, weil die sehr schnell abgefahren werden oder auch mal Leitungen unterm Zug jetzt bei den mit Dieselfahrzeugen undicht sind. Das sind so die meisten Reparaturaufgaben.
1: Auf 73.000 Quadratmetern, also rund 10 Fußballfeldern, wurde diese riesige Anlage der HLB in Rekordzeit gebaut. In den Hallen liegen 8 Gleise nebeneinander. Es kann also auch an vielen Zügen gleichzeitig gearbeitet werden. Für den Landrat des Wetteraukreises Jan Weckler ziemlich beeindruckend.
3: Ich war vor ungefähr 2,5 Jahren hier beim ersten Spatenstich 2023 und da war hier nur platte Erde. Und wenn man sieht, dass in so kurzer Zeit ein so komplexes Bauvorhaben umgesetzt wurde, ist das außergewöhnlich. Es ist der größte Meilenstein wahrscheinlich für die Hessische Landesbahn.
1: Eine weitere Besonderheit der Instandhaltungsanlage im Norden Butzbachs: Die Züge können direkt von der Schiene aus in die Halle zum Check-up reinfahren, sagt Tobias Beckers, der technische Geschäftsführer der HLB.
4: Die besondere Lage in Butzbach war für uns insofern entscheidend, als dass wir nah an der Main-Weser-Bahn, also einer Hauptverkehrsachse, liegen und Fahrzeuge eigentlich aus den 2 wesentlichen Bereichen Mittelhessen, Nordhessen und dann aber auch dem Rhein-Main-Gebiet hier relativ schnell der Werkstatt zuführen können, relativ schnell reparieren können und sie dann eben sehr zeitnah auch wieder in den Betrieb gehen können, weil einfach die Stillstandszeiten natürlich für uns immer sehr, sehr verlustreich sind und Fahrzeuge eigentlich zum Fahren bestimmt sind.
1: Für 140 Millionen Euro wurde das Ganze gebaut. Die HLB will hier aber nicht nur ihre eigenen Züge reparieren. In Zukunft sollen auch Dritte die Werkstätten nutzen können, zum Beispiel die Deutsche Bahn.
4: Wir planen mit rund 30% der Kapazität Drittgeschäft und sind da offen für jeden Kunden, sei es die Deutsche Bahn oder andere Verkehrsunternehmen, die hier die Dienstleistung in Anspruch nehmen möchten.
1: In der Region entstehen mit der Werkstatt rund 100 neue Arbeitsplätze. Und nicht nur das, meint Jan Weckler.
3: Die Instandhaltungsanlage der HLB hat eine besondere Bedeutung für uns, weil wir sind eine sehr wachsende Region. Wir haben in der Prognose die höchsten Bevölkerungssteigerungen in den nächsten Jahren. Und bei uns pendeln jeden Tag Tausende von Menschen ins Rhein-Main-Gebiet und nach Frankfurt und am Abend wieder zurück. Von daher sind wir darauf angewiesen, dass der ÖPNV, Bahn und Schiene auch funktionieren.
0: Große Instandhaltungsanlage, eine riesige Werkstatt der Hessischen Landesbahn ist heute in Butzbach eröffnet worden. Lena Lachnit war für uns dabei.
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0: Wir bleiben gleich mal beim Thema KI. Es ist eine Entwicklung, die hessische Antiquariate beunruhigt. Es sieht nämlich so aus, als kauften US-Tech-Konzerne bei ihnen massenhaft Bücher, um damit ihre KI-Sprachmodelle zu trainieren. Kurzfristig spült das Geld in die Kassen der Antiquariate, aber es bringe auch große Probleme, heißt es in der Branche. Sina Philips berichtet.
6: In seinen 46 Jahren als Buchantiquar hat Winfried Jenior aus Kassel schon fast alles gesehen. Doch dann ist da dieser Kunde gekommen, eine in Kanada registrierte Firma. Die hat kreuz und quer bestellt, zählt seine Mitarbeiterin auf.
7: Kunst in der Öffentlichkeit, Anarchismus und Sozialismus, Hamburg Ahoi auch, die peruanische Kunst des Kochens. Sportförderunterricht, Schulsonderturnen.
6: Winfried Jenior tauscht sich mit Kollegen aus. Einige haben genau das erlebt, was bei ihm passiert ist. Nachts trudeln plötzlich zahlreiche Bestellungen einer Firma aus Kanada ein.
8: Und wir haben erst vermutet, dass die Bücher einscannen und dann Kopien verkaufen. Aber dann hörte man immer mehr, dass die wohl die KI damit füttern und trainieren.
6: Je mehr Bücher eingescannt werden, desto schlauer sollen die künstlichen Intelligenzen werden. So der Plan. Eine Vorgehensweise, die unter anderem den Börsenverein des Deutschen Buchhandels alarmiert. Dessen Sprecher Thomas Koch kritisiert, dass Werke zwar verwendet, Autoren aber keinen Cent dafür sehen würden.
9: Das sind milliardenschwere Konzerne und dass die kostenlos diese Bücher einfach abgreifen, um ihre Produkte zu trainieren, ist ein Unding, das kann nicht sein und verstößt für uns einfach gegen das Urheberrecht und gefährdet geistiges Eigentum.
6: Das mit dem Urheberrecht gestalte sich nicht ganz so einfach, sagt die Kasseler Rechtsanwältin Caroline Lüttke. Vor allem bei alten Büchern.
10: Wenn ein Urheber verstorben ist und zwar 70 Jahre nach Erschaffung des Werkes, dann ist grundsätzlich das Buch vom Urheberrecht gemeinfrei. Das heißt, ich kann auch den Inhalt nutzen.
6: Lebe der Urheber noch, sei das komplizierter. Einscannen ginge da noch.
10: Und hier müssen wir unterscheiden. Das ist jetzt erstmal Training. Und nicht die weitere Nutzung der Daten, um jetzt neue, eventuell urheberrechtlich relevante Bereiche zu schaffen.
6: Seit 2021 gibt es rechtlich die Möglichkeit eines Vorbehalts. Autoren können untersagen, dass ihre Werke für KI-Trainings verwendet werden. Das kann auch rückwirkend für ältere Bücher festgelegt werden. Trotzdem kommt es zu Rechtsverletzungen. Der Carlsen Verlag zum Beispiel hat deswegen Klage eingereicht. Thomas Koch fordert politische Konsequenzen.
9: Es muss klare Transparenzregeln geben. Also die KI-Konzerne müssen offenlegen, welche Bücher sie nutzen. Und sie müssen eben auch Lizenzmodelle aufbauen, damit eben auch die AutorInnen, die Verlage eben auch vergütet werden. Also die Politik muss hier unbedingt bald tätig werden.
6: Auch wenn es Winfried Jenior nicht gefällt, was mit den Büchern passiert. Durch die Bestellungen aus Übersee verlassen Ladenhüter sein Antiquariat.
8: Es sind nämlich wirklich keine wertvollen alten Bücher gewesen, sondern Sachbücher aus den 70er, 80er Jahren vorwiegend, die wir schon lange hier stehen haben und die irgendwann vielleicht sogar von uns aussortiert worden wären.
6: Trotzdem wäre es ihm am liebsten, dass Menschen seine Bücher lesen und nicht eine KI.
0: Tja, Bücher mit Titeln wie Die peruanische Kunst des Kochens oder Hamburg Ahoi. Da darf man gespannt sein, was die KI mit diesen angestaubten Büchern aus den 70ern doch machen wird. Ein Bericht war das von Sina Philips.
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0: Ja, für viele Fußballfans beginnt jetzt wohl das schönste Wochenende des Jahres, denn die nächsten Tage heißt es wieder Klein gegen Groß, David gegen Goliath, Amateure gegen Profis. Die erste Runde des DFB-Pokals beginnt heute am frühen Abend um 18 Uhr. Heißt es für Eintracht Frankfurt direkt blamieren, streng verboten. Für die Hessen geht es nämlich zum SC St. Tönis, einem Fünftligisten aus dem Rheinland. Philipp Hofmeister aus unserer Sportredaktion. Wie hoch ist denn die Stolpergefahr für die Eintracht?
11: Naja, unter normalen Umständen eigentlich gleich null. Also erste Liga gegen fünfte Liga. Man muss sich vorstellen, selbst die erste Mannschaft des SC St. Tönis spielt eine Klasse unter der zweiten Mannschaft der Frankfurter Eintracht. Die spielt nämlich in der viertklassigen Regionalliga. Also die Verhältnisse, die Kräfteverhältnisse nominell sind da natürlich klar verteilt. Und die Eintracht ihre Qualität und Individualität auf den Platz bekommt, dann sollte das eigentlich kein Problem sein. Mehr dazu gleich. Aber erstmal lassen wir uns noch von Eintracht-Trainer Adi Hütter erklären, warum und vor allen Dingen, wie professionell er auch dieses Pokalspiel gegen den Fünftligisten hat vorbereiten lassen.
12: Wir haben schon Videomaterial und wir nehmen natürlich den Gegner sehr, sehr ernst. Ich habe immer Respekt vor jedem Gegner und trotz allem ist auch wichtig, wir sind Eintracht Frankfurt und deswegen erwarte ich mir auch ein Spiel von uns, dass wir auch von der ersten Minute versuchen zu dominieren und auch dementsprechend auch zu gewinnen.
11: Ja, und dann komme ich wieder zu unter normalen Umständen, sollte das auch kein Problem sein und dann sollte das für die Eintracht ein mittelschwerer Spaziergang werden bei diesem Oberligisten. Aber, und jetzt kommt das große Aber, wir können ja alle nicht reingucken in die Köpfe der Eintracht-Profis und da hängt natürlich zumindest noch eine Restportion dieser Generalprobe vom letzten Wochenende. Da gab es eine richtige Demütigung. 0-7 in London beim Premier League Club Brentford. Und die hat natürlich Spuren hinterlassen. Die wurde sehr intensiv, sehr ehrlich, so ist zu hören, aufgearbeitet. Aber die Frage ist, wo steht die Eintracht wirklich? Mit einer extrem wackeligen Defensive, mit Problemen auf der Torhüterposition, nach wie vor ohne wirklich richtige handfeste Neuzugänge in der Defensive zu haben. Also ein bisschen eine Reise ins Ungewisse. Vielleicht auch ganz dankbar, dass es eben heute nicht zu einem ambitionierten Drittligisten geht, sondern in Anführungszeichen nur zu einem Fünftligisten. Wir sind sehr gespannt auf das erste Pflichtspiel der Eintracht in gut einer Stunde.
0: Ja, das könnte interessant werden heute Abend. Welche weiteren ungleichen oder auch aus anderen Gründen attraktiven Pokalduelle sollten wir denn an diesem Wochenende noch im Blick behalten?
11: Ja, vor allen Dingen der heutige Freitagabend legt richtig gut los tatsächlich, denn zeitgleich zur Eintracht beim SC St. Tönnies spielt, Achtung, Waldhof Mannheim gegen den 1. FC Kaiserslautern. Das ist so ziemlich mit das größte und beste und attraktivste Spiel, das der Südwesten in dieser Region zu bieten hat. Ganz, ganz alte Geschichte, große Rivalität. Also da wird richtig was los sein bei diesem Duell der beiden Traditionsclubs. Für mich eigentlich das attraktivste Duell überhaupt aller Erstrundenpartien im Pokal. Und ab 20.45 Uhr gibt es dann die erste handfeste Stolpergefahr für einen Bundesliga-Club, und zwar für den VfB Stuttgart. Denn die Mannschaft von Trainer Sebastian Hoeneß, die muss ganz, ganz weit reisen, und zwar ins Ostseestadion nach Rostock. Und das ist eine schwere erste Hürde, weiß auch der VfB-Trainer.
13: Wir wollen in die nächste Runde, ganz einfach. Wir wissen, dass das eine richtig schwierige Aufgabe ist. Werden kann in Rostock, Flutlichtspiel, Zuschauer, die ihre Mannschaft nach vorne peitschen werden. Aber wir sind darauf vorbereitet. Wir wissen, was da kommen wird.
11: Ja, soweit also der Blick auf den Freitagabend. Ansonsten der ein oder andere Erstligaklub vielleicht mit dem ein oder anderen Problemchen. Hoffenheim muss zu Erzgebirge Aue, auch immer sehr undankbar. Aufsteiger Elversberg beim MSV Duisburg, das wird auch eine Prüfung. Und vielleicht geht ja morgen Mittag auch was für unseren hessischen Drittligisten, den SVW in Wiesbaden. Die sind allerdings denkbar schlecht gestartet in die neue Drittligasaison, haben die ersten beiden Spiele verloren und spielen morgen gegen Bayer 04 Leverkusen. Da denkt man auch zunächst mal, okay, keine Chance aus Wiesbadener Sicht. Aber vor ziemlich genau einem Jahr waren die Bayern zu Gast in der ersten Pokalrunde. Ähnliche Konstellationen. Am Ende gab es einen wirklich knappen Sieg der Bayern, der erst in der Nachspielzeit feststand.
0: Zwei große Namen, die fehlen an diesem Pokalwochenende. Borussia Dortmund und der FC Bayern München. Warum denn das?
11: Ja, weil zeitgleich der sogenannte Supercup stattfindet. Der Franz-Beckenbauer Supercup, wie er inzwischen offiziell heißt, zu Ehren des verstorbenen Fußballkaisers. Also die zwei besten Mannschaften, eigentlich Meister gegen Pokalsieger. In dem Fall sind die Bayern eben beides geworden. Der deutsche Klassiko, wie er auch genannt wird, wird morgen Abend eben auch ausgespielt. Und deswegen dürfen die beiden Topclubs der Bundesliga noch ein bisschen warten. Anderthalb Wochen, um genau zu sein, dann werden diese beiden Erstrundenpartien auch noch nachgeholt. Die Bayern haben die etwas schwerere Aufgabe dann beim Zweitliga-Aufsteiger in Osnabrück, und Borussia Dortmund hat es ähnlich schwer erwischt wie Eintracht Frankfurt. Auch die reisen zu einem Fünftligisten, und zwar zum HEBC Hamburg. So, da habe ich geübt, dass ich da nicht stolpere. Stolpergefahr ist das Stichwort. Also erste Pokalrunde, für mich auch immer eins der schönsten Fußballwochenenden des Jahres.
0: Vielen Dank, Philipp Hofmeister aus unserer Sportredaktion. 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
1: 17 Uhr. Weitere Details nach Vorfall in Fußgängerzone in Hofgeismar. Schwertangriff an Schule in Schweden. Sperrung der Mainbrücke Hochheim wird verschoben. Das Wetter meist bewölkt, einzelne Schauer und Gewitter, 18 bis 23 Grad. Mein Name ist Christoph Haas. Keine Amokfahrt, sondern ein Unfall wegen eines medizinischen Notfalls. Das ist die Bilanz der Polizei, nachdem heute ein 68-Jähriger mit seinem Auto durch die Fußgängerzone von Hofgeismar gerast war. HR-Reporter Jens Wellhühner.
2: Zeugen haben gesehen, wie der 68-Jährige vor der Fahrt in seinem Auto am Eingang zur Fußgängerzone saß, offenbar benommen. Plötzlich sei das Auto losgefahren, mit hoher Geschwindigkeit an einem Kaufhaus vorbei und habe dabei eine Spur der Verwüstung hinterlassen. Passanten seien zur Seite gesprungen, 8 Menschen wurden verletzt, 4 von ihnen kamen vorsorglich ins Krankenhaus. Der Wagen des 68-Jährigen blieb schließlich vor einer Laterne stehen. Ein Ersthelfer, der zufällig vor Ort war, konnte den leblosen Mann wiederbeleben. Er liegt im kritischen Zustand in einer Klinik.
1: Im Zusammenhang mit dem Waffenfund in der Nähe von Berlin im letzten Jahr ermittelt die Bundesanwaltschaft gegen einen Verdächtigen in Rumänien. Das hat Innenminister Dobrindt bekannt gegeben und damit Berichte von NDR, WDR und Süddeutscher Zeitung bestätigt. Es geht um Vorwürfe der Agententätigkeit und mögliche schwere staatsgefährdende Gewalttaten. ARD-Hauptstadtkorrespondent Dietrich Karl Meurer.
3: Gemeinsam mit

0: Dem Landeskriminalamt hätten die Behörden das Depot in einem Waldgebiet aufgespürt. Dort fanden die Ermittler 2 Handfeuerwaffen und Munition. Dobrindt sagt weiter, die Einsatzkräfte machten Waffen und Munition unbrauchbar. Danach überwachten sie das Versteck, um mögliche Abnehmer zu identifizieren. Es erschien jedoch niemand.
1: Schwertangriff an einer Schule in Schweden. Dabei sind nach Polizeiangaben mehrere Menschen verletzt worden. Wie schwer, ist noch unklar. Aus Stockholm, Jana Sinram.
2: Der Angriff ereignete sich in der Stadt Fagersta, etwa 170 Kilometer nordwestlich von Stockholm. Laut schwedischen Medien drang ein Mann mit einem Schwert in die weiterführende Schule ein. Der mutmaßliche Täter befindet sich demnach in Polizeigewahrsam. Auch benachbarte Schulen wurden abgesperrt. Schwedens Ministerpräsident Ulf Kristersson erklärte, er sei in Gedanken bei allen Betroffenen. Er bat darum, Polizei und Rettungskräfte ungestört arbeiten zu lassen und betonte, die Hintergründe der Tat seien noch unklar.
1: Wieder Unfall mit E-Scootern, diesmal in Hadamar im Kreis Limburg-Weilburg. Nach Angaben der Polizei wurde ein 13-Jähriger dabei schwer und ein 14-Jähriger leicht verletzt. Die beiden Jugendlichen waren hintereinander auf der Straße unterwegs, als der 13-Jährige in einer Kurve auf die Gegenfahrbahn geriet. Dort stieß er mit einem Auto zusammen und stürzte zu Boden. Beim Versuch auszuweichen stürzte der 14-Jährige ebenfalls und wurde leicht verletzt. Eigentlich sollte im Rhein-Main-Gebiet an diesem Wochenende wieder die Mainbrücke Hochheim gesperrt werden. Das wird aber jetzt verschoben. Nach Angaben der Autobahn GmbH liegt das an der aktuellen Wetterprognose. Die geplanten Reparaturarbeiten an der Mainbrücke könnten deshalb nicht stattfinden. Das waren die Nachrichten. Das Wetter, es bleibt meist bewölkt heute und gebietsweise kann es auch regnen und gewittern, vor allem in Süd- und Osthessen. Höchstwerte 18 bis 23 Grad. Auch heute Nacht Schauer, örtlich ist Starkregen möglich, es kühlt ab auf 14 bis 10 Grad. Morgen wird das erst wechselhaft mit Schauern, zum Abend hin dann freundlicher, wieder maximal 18 bis 23 Grad. Und die weiteren Aussichten, ähnliche Temperaturen auch am Sonntag, dazu trocken mit Sonne und Wolken. Und am Montag bekommen wir viel Sonnenschein und bis zu 26 Grad. Die Zeit 17.04 Uhr.
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1: Vorsicht auf der B455 Oberursel-Königstein. Zwischen Oberstetten und Oberursel sind Menschen auf der Fahrbahn. A3 Frankfurt-Würzburg zwischen Offenbacher Kreuz und Oberzhausen. 4 Kilometer stockender Verkehr nach einem Unfall. Die beiden rechten Spuren sind inzwischen wieder frei. A3 Frankfurt-Würzburg zwischen Aschaffenburg und Bessenbach-Waldaschaff. In beiden Richtungen streckenweise Stau und stockender Verkehr. A5 Frankfurt-Kassel zwischen Homberg-Ohm und Ohmtal-Dreieck. 4 Kilometer stockender Verkehr nach einem Unfall auf den beiden linken Spuren. A6 Mannheim-Heilbronn zwischen Kreuz Mannheim und Schwetzingen-Hockenheim. 5 Kilometer Stau, da hat es einen Unfall auf der linken Spur gegeben. A7 Fulda-Würzburg zwischen Fulda-Dreieck und Bad Brückenau-Wildflecken. 9 Kilometer Stau und stockender Verkehr. A67 Darmstadt-Mönchhof-Dreieck zwischen Rüsselsheimer Dreieck und Mönchhof-Dreieck, 4 Kilometer stockend. A671 Wiesbaden-Mainz zwischen Hochheim-Nord und Gustavsburg, 2 Kilometer Stau. Und noch die A66 Frankfurt-Wiesbaden zwischen Wiesbaden-Mainzer Straße und Schiersteiner Kreuz, 3 Kilometer stockender Verkehr.
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4: Hallo und willkommen bei uns an diesem Freitagnachmittag. Viele werden sich noch an den arabischen Frühling vor rund 16 Jahren erinnern. Menschen in den arabischen Staaten hofften damals auf grundlegende politische und gesellschaftliche Veränderungen und wurden enttäuscht. So wie Jahrzehnte zuvor bei einem Ereignis, bei dem der arabische Frühling später seinen Namen entlehnt hatte, beim Prager Frühling nämlich. Die Führung der kommunistischen Partei in der damaligen CSSR hatte für einen Sozialismus mit menschlichem Antlitz geworben. Das war mit der Sowjetunion und ihrer Führung aber nicht zu machen. Heute, vor 58 Jahren, marschierten Truppen der sowjetischen Armee und anderer Staaten des Ostblocks in die Tschechoslowakei ein und schlugen den Prager Frühling nieder. Heute wird daran in Prag erinnert. Aus Prag berichtet Paul Vorreiter.
5: In der Nacht vom 20. auf den 21. August 1968 rollen sowjetische Panzer und Truppen weiterer Warschauer Paktstaaten in die Tschechoslowakei. Der Prager Frühling ist damit faktisch beendet. Schüsse im Programm des tschechoslowakischen Rundfunks. Der Sender informiert schon in der Nacht über den Einmarsch. Ziel der Invasion, die Reformen des liberalen kommunistischen Flügels, um Alexander Dubček zu ersticken. Für viele Menschen ist der Rundfunk in diesen Stunden die einzig verlässliche Informationsquelle. Sowjetische Truppen rücken deshalb mit Panzern vor das Rundfunkhaus im Prager Stadtteil Vinohrady. Sie wollen den Sender besetzen und das Programm zum Schweigen bringen. Pragerinnen und Prager stellen sich ihnen entgegen, es fallen Schüsse, Menschen sterben. Heute wird genau dort an die Opfer erinnert. Allein am ersten Tag der Invasion werden in der Tschechoslowakei 58 Menschen getötet oder tödlich verletzt. Durch Schüsse, bei Unfällen im Zusammenhang mit den Truppenbewegungen oder infolge von Bränden. Bis Ende 1968 steigt die Zahl der Todesopfer auf über 100. Tschechiens Präsident Petr Pavel. Auch wenn seit dem Einmarsch der Truppen des Warschauer Pakts in unser Land bereits 58 Jahre vergangen sind, das Trauma des Verrats und der Demütigung durch unsere damaligen Verbündeten ist in unserer Gesellschaft nach wie vor tief verwurzelt. Die Panzer zerstörten die Hoffnung auf politische Lockerung. Unser Land musste weitere 21 Jahre auf Freiheit warten. Gerade deshalb sollten wir gegenüber den aggressiven und expansionistischen Tendenzen des heutigen Russlands und seiner Propaganda aufmerksamer und skeptischer sein. Pavel erinnert an die Schlüsselrolle des Rundfunks von 1968 und zieht eine Linie in die Gegenwart. Unabhängige Medien stünden heute wieder unter Druck, sagt er. In Tschechien wird derzeit über die Zukunft des öffentlich-rechtlichen Rundfunks gestritten. Die Regierung von Premier Andrej Babiš will die Rundfunkgebühren abschaffen und die Finanzierung in den Staatshaushalt überführen. Kritiker befürchten weniger Geld und mehr politischen Einfluss. Auch bei der Ukraine gehen die Positionen weit auseinander. Babiš und seine Partei ANO äußern sich deutlich zurückhaltender zur weiteren Militärhilfe als Präsident Pavel und die prowestliche Opposition. Es ist offensichtlich, dass sich die historischen Erfahrungen mit dem Vorgehen Russlands wiederholen. Aber manche wollen das aus verschiedenen Gründen nicht wahrhaben. Die Ukraine verteidigt seit fast 5 Jahren nicht nur ihre Freiheit, sondern auch die Freiheit und Sicherheit Europas. Es liegt in unserem Interesse, ihr so lange zur Seite zu stehen, wie es nötig ist. Ein Festival auf dem Prager Messegelände erinnert heute an all jene, die nach der Niederschlagung des Prager Frühlings die Tschechoslowakei verließen und an die Lücke, die sie im öffentlichen und kulturellen Leben hinterließen. Darüber will das Festival informieren, sagt die Leiterin Barbora Schubertova. Wir widmen uns in diesem Jahr ganz intensiv diesem Thema. Wir sprechen mit ehemaligen Redakteuren des tschechoslowakischen Rundfunks, die ins Exil gingen oder später für Radio Free Europe arbeiteten. Das Programm ist wirklich reichhaltig. In Prag erinnern heute leere Stühle im Stadtraum an Menschen, die gehen mussten oder nicht zurückkehrten. Nicht nur in der tschechischen Hauptstadt wird heute an die Niederschlagung des Prager Frühlings erinnert, sondern auch in anderen tschechischen Städten wie Brünn und Ostrava. In der Slowakei würdigte Präsident Peter Pellegrini den Mut jener, die sich der Besetzung damals widersetzten.
4: Die Niederschlagung des Prager Frühlings durch Truppen der Sowjetunion und anderer Warschauer Paktstaaten vor genau 58 Jahren aus Prag berichtete Paul Vorreiter. Und wir schauen jetzt in den Nahen Osten. Israel treibt mit dem Siedlungsprojekt mit dem Namen E1 östlich von Jerusalem eines der politisch und völkerrechtlich problematischsten Vorhaben im Westjordanland voran. Der Bau tausender Wohneinheiten könnte das Gebiet faktisch teilen und die Perspektive auf einen zusammenhängenden palästinensischen Staat zunichte machen. Mehrere westliche Staaten, darunter Deutschland, Großbritannien und Frankreich, verurteilen die Pläne inzwischen in doch ungewöhnlich scharfem Ton. Die EU diskutiert über mögliche Sanktionen. Julia Ley berichtet.
6: Al-Ahisaria liegt zwischen Ostjerusalem und der israelischen Siedlung Ma'al Adumim. In der leben heute über 37.000 Siedler. Nach internationalem Recht ist sie illegal. Zwischen Ma'al Adumim und Ostjerusalem sollen insgesamt 3.400 neue Wohneinheiten für jüdische Siedler entstehen. Das und den Bau einer Umgehungsstraße für Palästinenser hatte die israelische Regierung bereits vergangenen Sommer beschlossen. Am Dienstagabend hat das israelische Bauministerium den Prozess nun noch weiter vorangetrieben. Es hat den Bau der ersten mehr als 1.200 Wohneinheiten für das E1-Projekt öffentlich ausgeschrieben. Die internationale Empörung war groß. In Berlin ließ Bundeskanzler Merz durch den stellvertretenden Regierungssprecher Sebastian Hille erklären:
7: Die jüngsten Schritte der israelischen Regierung im Westjordanland, unter anderem die gestrige Siedlungsausschreibung, verfolgt der Bundeskanzler mit großer Sorge.
6: Gestern dann folgte eine gemeinsame Erklärung der Staats- und Regierungschefs von 7 westlichen Ländern, darunter Großbritannien, Italien, Frankreich und Deutschland. Sie fordern Israel auf, das Vorhaben zu stoppen. Wütende Reaktionen aus Israel, etwa von Finanzminister Bezalel Smotrich, ließen nicht lange auf sich warten. Er reagierte auf einen ähnlich lautenden Tweet des britischen Außenministers Ed Miliband. Ich möchte ihm unmissverständlich sagen, das britische Mandat im Land Israel ist beendet. Ich lasse mich von Drohungen und Sanktionen weder beeindrucken noch einschüchtern. Wir akzeptieren keine Vorgaben ausländischer Staaten. Wir tun das, was für den Staat Israel gut und richtig ist, um unser historisches und biblisches Recht auf das Land unserer Vorfahren zu verwirklichen und existenzielle Bedrohungen für unsere Bürger zu beseitigen. Ersten Medienberichten zufolge erwägt die EU nun außerdem weitreichende Sanktionen, etwa die Kennzeichnung von Produkten aus Israel, nicht nur aus den Siedlungen, die Einschränkung akademischer Zusammenarbeit und das Einfrieren bestimmter diplomatischer Kooperationen. Dass gerade Deutschland solche Schritte auf EU-Ebene mitträgt, ist wenig wahrscheinlich. Zuletzt hatte die Bundesregierung solche Initiativen immer wieder ausgebremst. Trotzdem zeigt schon die Diskussion, wie ernst die Lage diesmal ist. Um das zu verstehen, muss man wissen, welche Bedeutung E1 hat. Daniel Seidemann, israelischer Anwalt und Experte für Ost-Jerusalem, beschreibt das so. E1 unterscheidet sich von allen anderen Siedlungen im Westjordanland, da es schwerwiegende und verheerende Auswirkungen auf die Möglichkeit eines künftigen palästinensischen Staates haben wird. Es wird das Westjordanland zerstückeln und das Gebiet in einen nördlichen Kanton mit Ramallah und Nablus und einen südlichen Kanton mit Bethlehem und Hebron spalten. Es gäbe keine Verbindung, keinerlei Kontinuität zwischen diesen beiden Teilen. Seidemann selbst hat zweimal vor dem obersten Gerichtshof in Israel gegen E1 geklagt und beide Male verloren. Er hat deshalb wenig Hoffnung, dass das Projekt auf dem Rechtsweg noch zu stoppen ist, zumal die Mühlen der Justiz langsam mahlen und die Ausschreibung schon Mitte Oktober endet. Deshalb setzt er nun auf Druck aus Europa. Die wichtigsten europäischen Länder sollten erklären, dass jede natürliche oder juristische Person, sei es ein Auftragnehmer, ein Rechtsanwalt, ein Planer, ein Finanzinstitut, irgendjemand, der sich aktiv an E1 beteiligt, die Befähigung verliert, in Europa Geschäfte zu machen. Schon in der bisherigen Erklärung der westlichen Staats- und Regierungschefs ist eine solche Warnung enthalten. Sie richtet sich allerdings nur an Unternehmen, die überlegen, sich auf die Ausschreibung zu bewerben.
4: 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Die deutschen Gasspeicher, die sind zurzeit nur etwa zur Hälfte gefüllt. Ein historisch schlechter Wert. Vor einem Jahr, da lag der Füllstand mit August noch sehr viel höher. Gleichzeitig beruhigt aber das Bundeswirtschaftsministerium oder versucht das zumindest und sagt, eine Gasmangellage im kommenden Winter sei nicht zu erwarten. Das Problem für Händler lohnt es sich im Moment offenbar kaum, Gas zu speichern. Durch den Iran-Krieg und die faktische Blockade der Straße von Hormus ist Gas ungewöhnlich teuer und selbst LNG-Importe, also Flüssiggasimporte, können mögliche Lücken wohl nur begrenzt ausgleichen. Wie sicher oder unsicher ist also die Gasversorgung im kommenden Winter, muss der Staat hier eingreifen. Über all das habe ich heute Nachmittag mit Professor Jan Rose noch gesprochen. Er ist Professor für Energiepolitik an der Universität in Oxford in England und ich habe ihn gefragt, also die Gasspeicher nur zu etwa Hälfte gefüllt, zu wenig wie noch nie zu dieser Jahreszeit. Trotzdem sagt das Wirtschaftsministerium, die Versorgung ist stabil. Wie beurteilen Sie das? Kommen wir damit gut durch den Winter oder bekommen wir ein Problem?
8: Na, es ist schon besorgniserregend. Und ich denke, diese niedrigen Speicherstände, die zeigen ein strukturelles Problem. Also Deutschland importiert ja fast das gesamte Erdgas, was wir verbrauchen, also 95% aus dem Ausland. Und das ist eben gerade seit dem Krieg in der Ukraine immer mehr Flüssiggas, was importiert wird, aus den USA zunehmend, aber natürlich auch durch die Straße von Hormuz. Und das treibt die Preise und das zeigt einfach, wie abhängig wir sind von den internationalen Märkten.
4: Nun gibt es ja einige, die werden sagen, naja, Gas ist vielleicht teuer, aber vorhanden ist es ja keine echte Mangellage. Warum also werden die Speicher nicht gefüllt? Funktioniert der Markt an dieser Stelle nicht oder funktioniert er gerade und deshalb sind die Speicher leer?
8: Wenn man sich die Gaspreise anschaut, und das habe ich nochmal im Vorhinein zu diesem Gespräch getan, sind wir jetzt ja wieder bei Gaspreisen im EU-Gasmarkt, die sogar noch ein bisschen höher sind, als was wir im März, April erlebt haben, wo ja nach der Invasion im Iran wirklich massive Preissteigerungen dann auch vorzufinden waren. Also wir sind ja wieder auf einem Preisniveau, was ganz ähnlich ist. Und ich denke, das ist auch der Grund, warum die Speicher eben nicht ganz voll sind, weil die Gaspreise nach wie vor hoch sind und da sicherlich darauf spekuliert wird, dass sie vielleicht wieder fallen. Wobei das natürlich auch davon abhängt, wie der Verbrauch sich entwickelt. Und wenn wir jetzt einen sehr kalten Winter bekommen, ist das durchaus besorgniserregend.
4: Wenn also diejenigen, die diese Speicher befüllen müssten, sagen, uns ist das jetzt im Moment viel zu teuer, müsste der Staat hier eingreifen, könnte er eingreifen, um hier die Gasspeicherreserven aufzubauen für den kommenden Winter?
8: Das ist zumindest etwas, worüber man nachdenken könnte. Also es gibt für Erdöl gibt es ja Verpflichtungen, ja, für die Mitgliedsländer der Internationalen Energieagentur.

0: Bewertungen oder wirtschaftspolitischen Bewertungen nötigen darf, wenn Sie die Politik der aktuellen Bundesregierung beobachten, stehen da die Weichen richtig? Sind die Weichen richtig gestellt worden, was diese Notwendigkeiten angeht, die Sie gerade skizziert haben?
1: Also ein gutes Beispiel ist ja das sogenannte Heizungsgesetz, das Gebäudeenergiegesetz. Ich denke, das war schon durchaus fragwürdig, was wir da gesehen haben. Das war ja nur 4 Tage, bevor der Krieg losging im Iran, dass dieses Gesetz ja deutlich aufgeweicht worden ist und wir da eben viel weniger Unterstützung jetzt eben auch sehen für die Transformation weg vom Gas, fürs Heizen. Und ich glaube, die jetzige Situation zeigt eben, dass wir da einfach zu wenig getan haben. Und das ist, denke ich, wichtig, in Zukunft da wieder umzusteuern und auch eine ambitioniertere Politik zu verfolgen.
0: Haben Sie den Eindruck, wir haben Abhängigkeiten gegeneinander eingetauscht? Also früher russisches Erdgas, heute eben Katar mit Flüssiggas oder auch Flüssiggas aus den Vereinigten Staaten. Also eine Abhängigkeit nur gegen eine andere eingetauscht, ohne andere Konsequenzen zu ziehen?
1: Ja, das haben wir, denke ich, schon. Also natürlich hat Deutschland, auch die Europäische Union, viel getan, um den Gasverbrauch insgesamt auch zu reduzieren. Das hat auch ein Stück weit funktioniert. Aber gleichzeitig haben wir eben auf der Versorgungsseite genau das getan, was Sie angesprochen haben. Wir haben letztlich das russische Erdgas aus den Pipelines eingetauscht gegen Flüssiggas, was wir jetzt zusehends aus den USA importieren und sind dadurch natürlich immens abhängig von dem internationalen Gasmarkt. Und deswegen auch die Straße von Hormuz ist so wichtig, weil das natürlich diesen Flüssiggasmarkt so massiv dann auch eben ja erfasst. Also ungefähr 25% des Flüssiggases global geht ja durch die Straße von Hormuz.
0: Was kann man im Winter tun, kurzfristig tun? Die langfristigen Maßnahmen, die hatten Sie ja skizziert, was da wirklich notwendig wäre. Wäre es denn möglich, etwa die Flüssiggasimporte aus den Vereinigten Staaten deutlich zu steigern, weil diese Handelswege ja offen sind? Wäre es möglich, hier den Import zu steigern und die Gasspeicher für den Winter zu füllen?
1: Ich meine, da sehen wir ja auch schon, ja, dass die Flüssiggaserzeuger, die eben abhängig sind von der Straße von Hormuz, die natürlich deutlich weniger Erdgas in den Markt bringen können aufgrund der Krisensituation und gleichzeitig natürlich andere Versorger wie beispielsweise die USA eine deutliche Zunahme haben, auch was die Flüssiggasversorgung angeht. Also genau das passiert ja auch schon im Markt, weil natürlich diese hohen Preise auch anzeigen, dass dort Knappheiten vorherrschen. Und von daher denke ich, wird das von ganz alleine passieren. Die Frage ist natürlich trotzdem, inwieweit diese knappen Speicherstände sich jetzt auf die Preise auch im Winter auswirken und was das für die Verbraucherinnen und Verbraucher heißt.
0: Das wäre meine nächste Frage gewesen. Wie schätzen Sie es im Moment ein? Wird das ein teurer Winter für diejenigen, die mit Gas heizen?
1: Es ist extrem schwierig, das vorauszusagen, weil wir ja in einer geopolitischen, sehr komplizierten Situation sind. Wir hatten ja schon vor Monaten Ankündigungen gehört aus den USA, dass die Straße von Hormuz jetzt wieder frei sei und das Problem sei gelöst, aber dann kommt es eben immer wieder zu weiteren Krisen und zu Verspätungen, was eine Lösung des Problems angeht. Von daher würde ich eher die Prognose wagen, dass wir weiterhin auch mit volatilen Gaspreisen zumindest zu tun haben werden und auch langfristig höheren Gaspreisen als noch, was wir vor Ende Februar gesehen haben. Da waren ja die Preise nochmal deutlich günstiger. Und das Ganze wird sich letztlich auch in der Gasrechnung niederschlagen.
0: Was bedeutet es, dass die Gasspeicher in Deutschland gerade mal zur Hälfte gefüllt sind zurzeit? Darüber und über Konsequenzen habe ich gesprochen mit Professor Jan Rosenow. Er ist an der Universität in Oxford Professor für Energiepolitik.
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0: Diese Frauen mussten Schwerstarbeit leisten, auch die Rollbahn am Frankfurter Flughafen etwa mit bloßen Händen bauen. Rund 1700 ungarische Jüdinnen, die 1944 in der KZ-Außenstelle Waldorf inhaftiert waren. Um an diese dunkle Zeit in der Geschichte von Mörfelden-Waldorf zu erinnern, gibt es eine Gedenk- und Bildungsstätte direkt über den Mauern des ehemaligen Lagers. Vor 10 Jahren hat die ihre Tore zum ersten Mal geöffnet. Für dieses Jubiläum werden nun am Sonntag Gäste aus aller Welt erwartet. Anna Vogel.
3: Ein ganzer Stapel Fotos liegt vor Cornelia Rühlich und Sanja Jankovic. Die Fotos zeigen junge Menschen, die in den vergangenen Jahren hier in Waldorf Seminare oder Workshops besucht haben.
4: Ich habe noch, wie Sie mit Ton arbeiten.
5: Ah ja, das ist ganz am Ende.
4: Ja.
5: Wir verarbeiten die dann ihre Eindrücke.
3: Die beiden Frauen klammern die Fotos an Fäden. Die letzte Vorbereitung für die Jubiläumsfeier im Horvath-Zentrum. Cornelia Rühlich, Vorsitzende der Horvath-Stiftung, lässt den Blick schweifen.
5: Ich erinnere mich noch gut daran, dass der Architekt mich immer fragte, was meinst du denn, wie viele Leute hierher kommen? Man muss sagen, das Gebäude steht mehr oder weniger mitten im Wald. Und ich konnte nur antworten, ich habe keine Ahnung. Und die Gruppen kommen.
3: Das Besondere der

0: Gedenkstätte ist, sie ist genau über den Mauern der ehemaligen KZ-Außenstelle errichtet. Die Steinmauern von damals sind original erhalten. Handbeschriebene Steine erinnern an die Frauen, die hier in einem Fall sogar bis in den Tod geprügelt worden sind. Lange lag dieser Keller unter der Erde, bis Überlebende von ihren schlimmen Erinnerungen an die Räume erzählt haben, so Cornelia Rühlig.
1: Und das war dann für uns der Anlass zu sagen, wir haben bislang Dokumente, wir haben Fotos, wir haben Tondokumente, auch Videoaufnahmen. Aber ein historischer Ort, in dem so etwas stattgefunden hat, durch den man gehen kann, ist etwas völlig anderes. Und deswegen haben wir dann mit jungen Leuten hier diese Kellerräume gesucht und freigelegt und haben möglichst alles dort gelassen, wo wir es auch gefunden haben.
0: Zwischen diesen Mauern steht jetzt Sanja Jankovic. Die 26-Jährige engagiert sich ehrenamtlich in der Gedenkstätte. Und sie erinnert sich noch heute daran, wie sie als Schülerin vor 9 Jahren zum ersten Mal von diesem Ort erfahren hat.
2: Ich wohne relativ in der Nähe und habe nie von der KZ-Außenlagerstelle gehört. Und das war schon so eine Sache, die mich stutzig gemacht hat. Und dann waren es einfach die einzelnen Geschichten von den Frauen hier. Also man fühlt sich sehr mit den Frauen verbunden.
0: Die persönlichen Geschichten der ungarischen Jüdinnen zu erhalten, ist das Ziel der Gedenkstätte. Deshalb ist der Name jeder einzelnen Frau auf die Glasfassade geschrieben. Cornelia Rühlig ist zufrieden, was die Gedenkstätte in den vergangenen Jahren erreicht hat. Aber sie hat das Gefühl, dass es immer noch wichtiger wird, über Antisemitismus, Extremismus und Diskriminierung aufzuklären.
1: Weil dieser Rechtspopulismus, Rechtsextremismus oder auch die Faszination vieler Jugendliche angesichts dieser Social Media Angebote oder auch der NS-Propagandafilme im Internet. Das braucht Aufklärung, das braucht Gespräch darüber und das versuchen wir hier zu bieten.
0: Ein wichtiger Baustein dabei? Auch die Kinder und Enkel der ehemalig inhaftierten Frauen hier zu vernetzen, untereinander und mit engagierten Menschen aus der Region. Und so steht am Jubiläumswochenende auch ein Workshop mit allen gemeinsam auf dem Programm. Die Themen: der Blick auf die Geschichte, auf die eigene Würde und auf die Demokratie.
3: Anna Vogel war das. Über 10 Jahre Gedenk- und Bildungsstätte zur KZ-Außenstelle in Walldorf. 17.25 Uhr wird es, 5 Minuten vor 5:30.
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3: Mit einem Heimspiel gegen den 1. FC Köln morgen um 12 Uhr im Stadion am Brentanobad beginnt für die Fußballerinnen von Eintracht Frankfurt die neue Saison in der Bundesliga. Keine ganz einfache Aufgabe für das wieder mal rund erneuerte Team der Eintracht. Aber gerade zu Hause haben die Frankfurterinnen in der vergangenen Saison immer starke Leistungen gezeigt und die Mannschaft konnte sich ja bereits auf internationalem Niveau einspielen. Mathis Hohm über den Bundesliga-Auftakt der Fußballerinnen von Eintracht Frankfurt.
5: Auch wenn streng genommen die neue Saison für die Frauen von Eintracht Frankfurt mit den Champions-League-Playoffs längst begonnen hat, so ein Bundesliga-Start, der kickt bei Sportdirektorin Babette Peter und ihrer Mannschaft dann doch nochmal etwas anders rein.
6: Jetzt, glaube ich, kribbelt es auch bei allen, dass es jetzt endlich losgeht.
5: Sicherlich auch, weil diese Eintracht-Mannschaft im Vergleich zur letzten Saison dann doch deutlich anders aussieht. Mit Nicole Anjomi, Elisa Sens oder auch Geraldine Reuteler haben Leistungsträgerinnen der letzten Jahre den Verein verlassen. Und sie sind nicht die Einzigen. Es gab einen echten Umbruch im Team. Für Offensivspielerin Releta Memeti, selbst Neuzugang vor einem Jahr, aber kein Problem.
7: Ich glaube, dass wir jetzt auch intensiv trainiert haben die letzten Wochen und jetzt auch schon 2 Pflichtspiele hatten. Das hat natürlich auch geholfen, dass die Mannschaft da zusammenwächst. Und ich glaube, dass die Neuen sich super schnell integriert haben, dass wir, die jetzt schon da sind, sie auch gut aufgenommen haben.
5: Was so bisher wunderbar funktioniert hat, weil Babette Peter festgestellt hat, dass die Eintracht ein Team zusammengestellt hat.
6: Mit sehr, sehr tollen Typen, die unsere Philosophie auch verkörpern und umsetzen wollen. Also von daher war das ja eine sehr erfolgreiche Zeit bis hierhin, aber ich gebe trotzdem der Mannschaft noch ein paar Wochen, ein paar Monate, um sich da auch komplett einzuspielen.
5: Ja, das mit der Zeit ist natürlich so eine Sache, jetzt wo es dann so richtig ernst wird mit dem Bundesliga-Auftakt gegen Köln. Kein so ganz leichtes Match zum Start in die neue Saison für Peter und Co.
6: Ich erwarte ehrlich gesagt ein sehr schweres Spiel. Ich glaube, Köln hat sich auch extrem verstärkt. Es wird ein sehr, sehr schweres Auftaktspiel für uns.
5: Zumal zumindest im Hinterkopf schon so ein kleines bisschen das Champions-League-Playoff-Spiel gegen Paris Saint-Germain rumgeistern dürfte. Ein echtes Highlight für alle.
7: Man tritt solchen Vereinen gerne mal auf die Füße und ich glaube, wir sind gut gestimmt und mit einem gesunden Selbstbewusstsein gehen wir da ins Spiel und dann ist eigentlich alles drin.
5: Sagt Ereleta Memeti, wohl wissend, dass die volle Konzentration jetzt aber erstmal Köln gelten sollte. Denn auch in der Liga gilt ein guter Auftakt als wichtig, um die Ziele in dieser Saison zu erreichen. Doch was ist eigentlich das Ziel der Eintracht?

0: Offiziell gab es dazu bisher nichts zu hören und sowohl Babette Peter.
1: Am Ende des Tages spielen da viele Faktoren mit rein, ob wir jetzt da landen, wo wir uns vielleicht wünschen, wo wir uns vielleicht auch ausmalen.
0: Als auch Ereleta Memeti.
2: Einfach eine erfolgreiche Saison mit der Eintracht. Ist super.
0: Bleiben da eher so im gefühlten Bereich. Das passt am Ende ja aber dann auch irgendwo wieder zu dieser neu zusammengestellten Eintracht-Mannschaft, die sich intern aber sicher das Ziel gesteckt haben dürfte, Platz 3 aus der Vorsaison zu wiederholen.
3: Mathis Hohm war das über den bevorstehenden Bundesliga-Auftakt der Fußballerinnen von Eintracht Frankfurt morgen gegen den 1. FC Köln.
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8: 17.29 Uhr. Weitere Details nach Vorfall in Fußgängerzone in Hofgeismar. Schwertangriff an Schule in Schweden. Irans Präsident wirbt für ein Ende des Krieges mit den USA. Das Wetter in der Nacht Schauer, örtlich Starkregen möglich, 14 bis 10 Grad. Mein Name ist Thomas Krüger. Keine Amokfahrt, sondern ein Unfall wegen eines medizinischen Notfalls. Das ist die Bilanz der Polizei, nachdem heute ein 68-Jähriger mit seinem Auto durch die Fußgängerzone von Hofgeismar gerast war. HR-Reporter Jens Fellhöhner.
9: Zeugen haben gesehen, wie der 68-Jährige vor der Fahrt in seinem Auto am Eingang zur Fußgängerzone saß, offenbar benommen. Plötzlich sei das Auto losgefahren, mit hoher Geschwindigkeit an einem Kaufhaus vorbei und habe dabei eine Spur der Verwüstung hinterlassen. Passanten seien zur Seite gesprungen, 8 Menschen wurden verletzt, 4 von ihnen kamen vorsorglich ins Krankenhaus. Der Wagen des 68-Jährigen blieb schließlich vor einer Laterne stehen. Ein Ersthelfer, der zufällig vor Ort war, konnte den leblosen Mann wiederbeleben. Er liegt im kritischen Zustand in einer Klinik.
8: Schwertangriff an einer Schule in Schweden. Dabei sind nach Polizeiangaben mehrere Menschen verletzt worden. Wie schwer ist noch unklar. Aus Stockholm ARD-Korrespondentin Jana Sindram.
10: Der Angriff ereignete sich in der Stadt Fagersta, etwa 170 Kilometer nordwestlich von Stockholm. Laut schwedischen Medien drang ein Mann mit einem Schwert in die weiterführende Schule ein. Der mutmaßliche Täter befindet sich demnach in Polizeigewahrsam. Auch benachbarte Schulen wurden abgesperrt. Schwedens Ministerpräsident Ulf Kristersson erklärte, er sei in Gedanken bei allen Betroffenen. Er bat darum, Polizei und Rettungskräfte ungestört arbeiten zu lassen und betonte, die Hintergründe der Tat seien noch unklar.
8: Irans Präsident Pezeshkian wirbt für ein Ende des Krieges mit den USA. In einer Rede sagte er, früher oder später müsse der Krieg enden. Dafür sei der Moment gut. ARD-Korrespondent Uwe Lüb.
11: Man befinde sich in einer anerkannten Position der Stärke und Würde. Die USA dagegen würden weltweit verachtet und seien verhasst. Pezeshkian stellt sich mit seinen Äußerungen hinter die Unterhändler, die eine Einigung mit den USA anstreben. Im iranischen Regime gibt es aber Widerstände gegen weitere Gespräche mit den USA, allen voran innerhalb der Revolutionsgarde. Der Konflikt zwischen Iran und den USA ist festgefahren. Iran steht zunehmend unter wirtschaftlichem Druck.
8: Bundesinnenminister Dobrindt hat Berichte über einen Waffenfund bei Berlin im letzten Oktober bestätigt. Die Bundesanwaltschaft ermittelt gegen einen Tatverdächtigen, der in Rumänien festgenommen wurde. Vorgeworfen wird ihm unter anderem die Vorbereitung einer schweren staatsgefährdenden Gewalttat.

0: In dem Versteck wurden laut Dobrindt zwei Waffen und Munition gefunden. ARD-Hauptstadtkorrespondent Dietrich Karl Meurer.
1: Zu den Hintergründen des Waffenverstecks äußert sich Dobrindt vorsichtig. Eine Beteiligung fremder Mächte, also fremder Staaten, könne er nicht ausschließen. Er sieht den Fall im Zusammenhang mit Spionage oder Sabotage. Der Fund stütze die Einschätzung der Sicherheitsbehörden. Sie gehen von einer hohen Gefährdungslage aus.
0: Der Rhein führt wieder mehr Wasser nach kräftigem Regen, vor allem in Süddeutschland. Viele Fähren können wieder fahren. Güterschiffe sind aber weiter meist nur mit weniger Ladung unterwegs. Der Grund: am wichtigen Messpunkt Kaub in Rheinland-Pfalz lag der Pegelstand heute bei 46 Zentimetern. Als Orientierungswert gelten 77 Zentimeter. Das waren die Nachrichten. Das Wetter. Am Abend kann es gebietsweise regnen und gewittern. Auch heute Nacht Schauer, örtlich ist Starkregen möglich. Es kühlt ab auf 14 bis 10 Grad. Morgen wird es erst wechselhaft mit Schauern. Zum Abend hin dann freundlicher und wieder maximal 18 bis 23 Grad. Die weiteren Aussichten: ähnliche Temperaturen auch am Sonntag, dazu trocken mit Sonne und Wolken. Und am Montag viel Sonne bis 26 Grad. Die Zeit: es wird 17.34 Uhr.
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0: A3 Frankfurt Richtung Köln zwischen Kelsterbach und Mönchhofdreieck, 3 Kilometer stockender Verkehr. A3 Frankfurt Richtung Würzburg zwischen Offenbacher Kreuz und Obertshausen, 4 Kilometer stockender Verkehr nach einem Unfall auf dem rechten Fahrstreifen. A3 Frankfurt-Würzburg zwischen Aschaffenburg und Bessenbach-Walderschaff, in beiden Richtungen streckenweise Stau und stockender Verkehr. A5 Frankfurt Richtung Kassel zwischen Homberg-Ohm und Ohmtal-Dreieck, 4 Kilometer stockender Verkehr nach einem Unfall auf den beiden linken Fahrstreifen. A7 Fulda Richtung Würzburg zwischen Fulda-Dreieck und Bad Brückenau-Wildflecken, 9 Kilometer Stau und stockender Verkehr. Die A67 Darmstadt Richtung Mönchhof-Dreieck zwischen Rüsselsheimer-Dreieck und Mönchhof-Dreieck, 4 Kilometer stockender Verkehr. Und A671 Wiesbaden Richtung Mainz zwischen Hochheim Nord und Gustavsburg, 2 Kilometer Stau.
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3: Hallo und willkommen bei uns. Für russische Staatsmedien dürfte das als Beleg dienen für ein korruptes Regime in Kiew. Für andere ist es vielmehr ein Zeichen dafür, dass es in der Ukraine einen funktionierenden Rechtsstaat gibt, in dem Straftaten aufgedeckt und verfolgt werden. Der neue Korruptionsskandal im Umfeld des ukrainischen Präsidenten Selenskyj zieht gerade immer weitere Kreise. Die Antikorruptionsbehörde hat inzwischen die Namen der Personen veröffentlicht, die sie verdächtigt, darunter die ehemalige stellvertretende Leiterin des Präsidentenbüros, die Präsident Selenskyj inzwischen allerdings entlassen hat. Und dennoch, Oppositionspolitiker erheben schwere Vorwürfe auch gegen den Präsidenten, gegen Selenskyj, während die Antikorruptionsbehörde mittlerweile auch Audioaufnahmen der Verdächtigen veröffentlicht. Aus Kiew berichtet Florian Kellermann.
4: Für die ukrainische Gesellschaft sei das schwer zu ertragen, sagt der Journalist Mikhailo Tkatsch vom Online-Medium Ukrainska Pravda in deren Podcast. Wir danken den Antikorruptionsbehörden NABU und SAP für den erneuten Versuch, unser Regierungssystem von korrupten Politikern zu befreien. Am Morgen hören wir Bürger die Mitschnitte, die NABU veröffentlicht. Da ist von Säcken von Bargeld die Rede. Und in der Nacht erleben wir den nächsten russischen Raketenangriff. Der Abgrund zwischen der Staatsmacht und dem, womit sie sich befasst, und dem Leben der normalen Ukrainer wird immer größer. Besonders schockierend für viele, wie offen und dreist die Funktionäre, die in den Mitschnitten zu hören sind, über Korruption sprechen. Im Zentrum des Skandals steht der ehemalige Minister Hermann Haluschenko. Er kam im Februar in Untersuchungshaft. Damals versuchte er, trotz Ermittlungen wegen Korruption gegen ihn, das Land zu verlassen. Die Antikorruptionsbehörden hatten ihm schon im vergangenen Jahr vorgeworfen, er sei an der Veruntreuung von mehr als 100 Millionen US-Dollar im Energiesektor beteiligt. Der neue Skandal betrifft nun die gerichtlich festgesetzte Kaution, durch die Haluschenko vor einigen Monaten aus der Untersuchungshaft entlassen wurde, umgerechnet knapp 3 Millionen Euro. Das Geld stammte aus illegalen Quellen, so der Vorwurf, und wurde über eine staatseigene Bank gewaschen. Einige Oppositionspolitiker richten hier direkte Vorwürfe auch an Präsident Selenskyj, so Jaroslav Zelesniak von der Oppositionspartei Holos. Ich denke, die Version trifft zu, die unter anderem die Zeitung Zerkalo Tyzhny

0: Ja, dargelegt hat. Hermann Haluschenko hat nach 4,5 Monaten im Untersuchungsgefängnis damit gedroht, dass er alle anderen verrät. Ich erinnere daran, dass von den Offshore-Konten, um die es geht, nur 10 Millionen US-Dollar auf seinen Namen lauten. Wer über die restlichen 100 Millionen verfügt, ist unbekannt. Das hat Präsident Zelensky wohl in Panik versetzt. Und er hat dem Leiter seines Büros, Budanov, den Auftrag gegeben, die Kaution für Haluschenko aufzutreiben. Zelensky hat sich bisher nicht zu den neuen Korruptionsvorwürfen geäußert. Auch dafür wird er von vielen kritisiert. Premierminister Serhii Koretsky hat indes das Finanzministerium beauftragt, die staatseigene Sense-Bank zu privatisieren. Der Erlös soll in Verteidigungsausgaben fließen. Über diese Bank soll Geld aus illegalen Quellen, das für die Kaution von Haluschenko eingesetzt werden sollte, gewaschen worden sein. Die Antikorruptionsbehörden ermitteln auch gegen hochrangige Mitarbeiter der Bank.
1: Der Korruptionsskandal in der Ukraine zieht also immer weitere Kreise. Aus Kiew berichtete Florian Kellermann. Und wir schauen jetzt in den Nahen Osten. Es sind ziemlich deutliche Worte und Forderungen, die sich Israel gerade aus Deutschland und 6 weiteren westlichen Ländern anhören muss. Frankreich, Großbritannien, Italien, Niederlande, Norwegen und Kanada nämlich. Es geht um Siedlungspläne im Westjordanland. Dort sollen insgesamt mehr als 3.400 israelische Wohneinheiten entstehen. Es geht um das sogenannte E1-Gebiet. Das liegt zwischen Ostjerusalem und der israelischen Siedlung Male Adumim im besetzten Westjordanland. Peter Lintel ist Politikwissenschaftler und Nahostexperte bei der Stiftung Wissenschaft und Politik in Berlin. Ich habe heute Nachmittag mit ihm gesprochen und ihn gefragt, warum ist gerade dieses Siedlungsprojekt E1 derart umstritten?
2: Naja, E1 ist ja seit 20 Jahren wahrscheinlich ein umstrittenes Projekt, das die Israelis immer wieder ankündigen umzusetzen. Der Punkt von E1 ist, dass er quasi Jerusalem und Ostjerusalem mit dem großen Siedlungsblock Maale Adumim verbindet und quasi den Zugang des Westjordanlands oder der Palästinenser nach Jerusalem schließen würde, wenn diese Verbindung von E1 kommen würde. Der andere Punkt, der zweite Punkt ist, dass durch E1 die wichtigste palästinensische Nord-Süd-Verbindung läuft, also die wichtigste Nord-Süd-Straße. Das heißt, einerseits Jerusalem wäre abgeschottet für die Palästinenser, zumindest vom Zugang her, und die Nord-Süd-Verbindung wird durchtrennt.
1: Deutschland, Frankreich, Großbritannien und viele andere Länder, ich habe sie gerade vorhin aufgezählt, die sagen ja nun, die Aussichten auf die Zwei-Staaten-Lösung werde mit diesem Projekt untergraben. Ist das die richtige Einschätzung aus Ihrer Sicht?
2: Naja, die Aussicht auf die Zwei-Staaten-Lösung hat sich ohnehin in den letzten Jahren drastisch verschlechtert, das muss man dazu sagen. Aber der Punkt ist auch, dass wenn man über eine Zwei-Staaten-Lösung noch reden will, dann gehört Jerusalem als geteilte Hauptstadt, auf jeden Fall Jerusalem als Teil eines palästinensischen Siedlungsgebiets dazu. Und das wird dadurch mehr oder weniger verunmöglicht.
1: Schauen wir uns mal die rechtliche Situation an. Also faktisch wird damit, sagen Sie, eine Zwei-Staaten-Lösung weiter untergraben, auch wenn die ohnehin für viele ja schon lange illusorisch ist und ein zusammenhängendes palästinensisches Gebiet verhindert. Wie sieht es nun rein rechtlich aus, völkerrechtlich? Wie ist Ihre Einschätzung und Einordnung dieses Siedlungsprojektes da?
2: Es gibt 2 Meinungen, aber völkerrechtlich ist es relativ klar. Alle israelischen Siedlungen im Westjordanland verstoßen gegen Völkerrecht und mehr noch. Der Internationale Gerichtshof hat ja kürzlich in einem Gutachten sogar dargelegt, dass sogar die Besatzung selbst mittlerweile völkerrechtswidrig sei. Von daher ist die Lage eigentlich sehr klar und das hat das gemeinsame Statement von Deutschland und den anderen Staaten ja auch unterstrichen.
1: Sehen Sie einen klaren Kurswechsel jetzt in der europäischen und auch der deutschen Politik gegenüber Israel?
2: Naja, was heißt in der europäischen und der deutschen Politik? Man muss ja sagen, der Großteil der europäischen Staaten hatte schon länger darauf gedrängt, einen deutlich kritischeren Kurs gegenüber Israel einzuschlagen. Und Deutschland hat das in vielerlei Hinsicht blockiert, ohne eigene konstruktive Gegenmaßnahmen vorzuschlagen. Jetzt vor dem Hintergrund von E1 und auch der Aussagen von Itamar Benk, wie scheint sich das langsam zu ändern? Wir werden es in den nächsten 2 Wochen sehen. Aber es scheint wirklich etwas in Bewegung zu kommen, ja.
1: Wie schätzen Sie das ein, wenn diese Siedlung tatsächlich gebaut würde, also wenn das Gebiet auch durchschnitten würde zwischen dieser Siedlung Male Adumim und Ostjerusalem? Was würde dann passieren dort? Würde die Situation dort weiter eskalieren oder wäre es einfach ein Status, in dem Israel seine Besatzungspolitik dort ausgebaut und manifestiert hat?
2: Die Frage muss man ein bisschen anders stellen, weil der Punkt ist, wir sehen im Westjordanland gerade eine permanente Eskalation. Israel hat in den letzten 3 Jahren mehr als 100 Siedlungen genehmigt, hat über 200 illegale, also aus israelischer Sicht illegale Outposts nicht geräumt. Aus diesen Outposts sehen wir ständig Siedlergewalt und dieses E1-Stück ist jetzt auch nur noch ein zusätzliches Moment.

0: Moment, dass sogar der israelische Minister Smotrich gesagt hat, das wäre quasi das letzte Stück, um die Zwei-Staaten-Lösung zu verhindern. Ob es das letzte Stück ist oder nicht, in dem Fall ist das ein Puzzlestein in einem langanhaltenden Prozess, den diese Regierung vorantreibt, um wirklich eine Zwei-Staaten-Lösung zu ermöglichen.
1: Diese Stellungnahme jetzt mehrerer westlicher Länder, glauben Sie, dass das irgendeine Wirkung haben wird in der Regierung Netanyahu?
0: Ist schwer zu sagen. Wenn die EU wirklich ernst macht und hier Maßnahmen, Sanktionen oder die Rücknahme von präferenziellen Behandlungen Israels durchzieht, kann es eine Wirkung haben. Vielleicht hat es auch nur eine verzögernde Wirkung bis zur Wahl. Und mit einer neuen Regierung sähe es anders aus. Aber man muss es zumindest versuchen.
1: Was glauben Sie, warum so vehement festgehalten wird an der Idee der Zwei-Staaten-Lösung in Europa, speziell auch in Deutschland? Weil man sich einfach nicht der Wirklichkeit stellen will?
0: Beides. Also ich glaube, einerseits, es gibt keine bessere Lösung. Weder Israelis noch Palästinenser sehen sich derzeit in der Lage, eine Einstaatenlösung zu realisieren und auch keine Zwei-Staaten-Lösung. Von daher ist es unter vielen schlechten Möglichkeiten immer noch die beste wahrscheinlich, auch wenn die Wahrscheinlichkeit immer geringer wird. Und gleichzeitig ist es natürlich auch ein Strohhalm, an dem sich die deutsche Politik, auch die europäische Politik festhält, den man manchmal vorschiebt. Ja, wir setzen für die Zwei-Staaten-Lösung ein, aber macht dann wenig dafür. Das heißt, es ist tatsächlich beides, würde ich sagen. Es ist eine Lösung, die immer unwahrscheinlicher wird, aber es ist auch ein Strohhalm, ein Feigenblatt, das man rhetorisch gut erwähnen kann.
1: Deutliche Kritik westlicher Staaten, auch Deutschlands jetzt an Israel wegen der Siedlungspläne im Westjordanland. Darüber habe ich gesprochen mit Peter Lintel. Er ist Israel- und Nahostexperte bei der Stiftung Wissenschaft und Politik.
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1: Deutsche Sicherheitsbehörden, die hatten bereits im vergangenen Jahr ein Versteck mit Pistolen in der Nähe von Berlin entdeckt. Bundesinnenminister Dobrindt hat jetzt entsprechende Berichte bestätigt. Gegen einen Verdächtigen, der in Rumänien inhaftiert worden ist, werde ermittelt. Die Ermittlungen übernommen hat mittlerweile die Bundesanwaltschaft. Marco Sambale berichtet aus Berlin.
3: Es war im Herbst des vergangenen Jahres. Da machten deutsche Beamte in einem Wald am Rand von Berlin eine brisante Entdeckung. Der Verfassungsschutz hatte Kenntnis von einem geheimen Waffenlager bekommen. Bundesinnenminister Alexander Dobrindt bestätigt das heute in Berlin.
4: Verfassungsschutz und Polizei haben dieses Versteck ausfindig gemacht. In diesem Versteck waren zwei Handfeuerwaffen und entsprechend Munition hinterlegt.
3: Die Einsatzkräfte machten Waffen und Munition unbrauchbar und überwachten das Versteck, um mögliche Abholer zu finden. Doch niemand erschien. Trotzdem wurde ein Verdächtiger ausfindig gemacht. Er sitzt in Rumänien in Haft. Der Generalbundesanwalt ermittelt gegen ihn wegen des Verdachts der geheimdienstlichen Agententätigkeit und der Vorbereitung einer schweren staatsgefährdenden Straftat.
4: Diese Waffen, die gefunden worden sind, auch die Munition, die ist sicherlich vorgesehen gewesen, um Anschlagsplanungen durchzuführen.
3: Gegen wen sich diese Anschlagspläne gerichtet haben sollen, da wird Innenminister Dobrindt nicht konkreter. Nach Recherchen von WDR, NDR und Süddeutscher Zeitung soll der Verfassungsschutz Hinweise haben, dass das Waffenversteck von russischen Geheimdiensten angelegt wurde. Innenminister Dobrindt hat das nicht bestätigt, er weist aber allgemein darauf hin, dass die Spur zu einem anderen Staat führen könnte.
4: Ist eine Beteiligung fremder Mächte auch in diesem Fall auszuschließen? Nein.
3: Vom laufenden Verfahren erhofft sich der CSU-Politiker jetzt weitere Erkenntnisse. Einen Zusammenhang mit dem Drohnenvorfall am Flughafen Leipzig vor kurzem sieht der Bundesinnenminister nicht.
1: Marco Sambale war das aus Berlin über einen jetzt bestätigten Waffenfund in einem Depot in der Nähe von Berlin. Das Ganze passiert bereits im vergangenen Jahr. Und wir kommen zurück nach Hessen, nach Frankfurt konkret. Der Hitzesommer, der war ja auch in Frankfurt ziemlich heiß und sehr deutlich zu spüren. Es gab bisher 46 Hitzetage mit Temperaturen über 30 Grad. In einer Stadt mit viel Beton und Glas ist es für Mensch, für Tiere, Pflanzen eine mehr als anstrengende Zeit. Das Klima- und Umweltdezernat der Stadt Frankfurt hat heute eine erste Bilanz gezogen und Lehren und Vorschläge aus diesem heißen Sommer vorgestellt. Mehr dazu jetzt von Frank Angermund.
5: Der Besprechungsraum im Frankfurter Umweltdezernat ist klimatisiert. An der Wand ist ein Bild des Stadtwalds und der Skyline zu sehen, das im Sommer vor 5 Jahren geschossen wurde. Die Bäume waren damals relativ grün. Heute sieht es teils ganz anders aus, sagt Umwelt- und Klimadezernentin Tina Zapf-Rodriguez. Nach 46 Tagen mit über 30 Grad in der Stadt haben einige Bäume bereits ihre Blätter verloren oder sehen aus, als wäre es schon Herbst. Die Hitzewelle habe ganz Frankfurt getroffen, sagt die Grünen.

0: Politikerin.
1: Menschen haben darunter gelitten, die Gesundheit hat darunter gelitten, aber auch Tiere, unsere Stadtnatur. Wir hatten kleinere Waldbrände im Frankfurter Stadtwald beispielsweise.
0: Die Dezernentin hofft, dass dieser Hitzesommer ein Weckruf war. Es sei kein Ausrutscher gewesen, sondern ein Vorgeschmack auf die Zukunft. Die Menschen, die auf dem Römerberg unterwegs sind, haben konkrete Vorschläge, was sich in Frankfurt verändern soll.
2: Ich würde mir mehr Grün in der Stadt wünschen, egal in welcher Form.
3: Nicht so viel Beton.
4: Weniger Autos und mehr Bäume.
0: Auch die Umweltdezernentin hat eine ganze Liste von Ideen und Vorschlägen erarbeitet.
1: Wir brauchen mehr grüne Infrastruktur in der Stadt, mehr Stadtbäume, mehr Parks, eine Aufwertung der grünen Infrastruktur in Frankfurt, auch mehr kleinere Pflanzungen.
0: Auch müsse mehr in den Erhalt der vorhandenen Grünflächen und Bäume investiert werden. Außerdem sollen Parkplätze und einige Straßen entsiegelt werden. Schirme und Pergolen sollten Spielplätze beschatten. Und 5 Nebelduschen sollen im nächsten Jahr aufgestellt werden, sagt Tina Zapf-Rodriguez.
1: Ich glaube, ganz dringend müssen wir Klimaschutz und Klimaanpassung auch da an der Stelle wirklich zusammendenken und auch nochmal andere Extremwetterlagen wie Überflutung, Starkregenvorsorge mitdenken. Und da hilft wirklich, wenn wir entsiegeln, wenn wir Grünflächen haben, die Wasser aufnehmen, die uns aber auch im Sommer abkühlen können.
0: Für die Umweltdezernentin ist klar, der nächste Hitzesommer kommt bestimmt. Doch im Herbst und Winter haben einige Menschen und Politiker den heißen Sommer bereits wieder vergessen. Die Grünen-Politikerin ist sich sicher, dass die neue Römer-Koalition das Ganze im Blick haben wird. Doch wie wird es bezahlt? Klimaschutz ist teuer.
1: Auch da wird es sicherlich Debatten auch über Prioritäten geben. Die werden sich möglicherweise auch nach so einem Hitzesommer 2026 auch noch mal verschieben. Und da wird man auch in der Koalition in die Debatte gehen müssen.
0: Sie schlägt einen gemeinsamen Hitzetopf für alle Dezernate vor, der für Klimaanpassung und Klimaschutzmaßnahmen genutzt werden soll. Auch vom Bund und vom Land erwartet Tina Zapf-Rodriguez mehr Unterstützung für die Städte.
1: Wir können das natürlich kommunal nicht alleine auffangen. Wir brauchen die entsprechenden Rahmenbedingungen, wir brauchen die entsprechende Unterstützung auch. Es ist aus meiner Sicht ganz, ganz wichtig, dass wir Klimaschutz, Klimaanpassung auch als kommunale Pflichtaufgabe verankern, dass wir das wirklich auch auf Bundesebene, auf Landesebene ernst nehmen, die Kommunen auch mit entsprechenden Mitteln ausstatten.
0: Zapf-Rodriguez warnt, dass jetzt etwas unternommen werden müsse, weil sonst die volkswirtschaftlichen Kosten immens wären.
5: Welche Lehren will man in Frankfurt ziehen aus den Hitzewochen in diesen Sommermonaten? Frank Angermund berichtete über die heutige Pressekonferenz des Umwelt- und Klimadezernats der Stadt Frankfurt. 17.50 Uhr wird es.
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5: Es war ein furchtbares Bild, das ich da vorgestern den Rettungskräften im Wetteraukreis geboten hatte. Ein völlig zerstörtes Auto, das offenbar so gut wie ungebremst auf einen Baustellenanhänger geprallt war. 2 junge Menschen, eigentlich noch Kinder, die in dem Wagen gesessen hatten, wurden bei dem Unfall getötet, 6 weitere verletzt. Nur wenige Kilometer weiter gab es am Tag davor ebenfalls einen Unfall mit Beteiligung Jugendlicher. Und auch da ist bislang überhaupt nicht klar, wie sie überhaupt an den Schlüssel für das Auto gekommen sind. Inzwischen gibt es Spekulationen, dass die beiden Unfälle irgendwie miteinander zusammenhängen könnten, dass sie irgendwas miteinander zu tun haben könnten. Doch die Polizei kann das bisher nicht bestätigen und verweist auf Ermittlungen. Katharina Wagner mit Einzelheiten zu den beiden Unfällen.
7: 8 Jugendliche im Alter von 14 und 15 Jahren sitzen in dem Mazda, als das Auto am Mittwochmittag auf der Landstraße bei Nidda in der Wetterau ungebremst auf einen Baustellenanhänger auffährt. Der 15-jährige Fahrer und eine 14-jährige sterben. Laut Tobias Schwarz, Pressesprecher der Polizei Mittelhessen, sind die 6 weiteren Insassen, teilweise waren sie schwer verletzt, außer Lebensgefahr. Wie die Jugendlichen an das Auto gekommen sind, dazu macht die Polizei keine Angaben. Einen Tag vorher flüchten 3 Jugendliche im Alter von 14 Jahren bei Büdingen mit einem als gestohlen gemeldeten Peugeot vor einer Polizeistreife. Sie fahren mit dem Auto von Bleichenbach nach Selters. Dort kommen sie von der Fahrbahn ab und prallen gegen eine Mauer. Die Jugendlichen verletzen sich dabei leicht. Sie versuchen zu flüchten, werden aber gestellt. Nach derzeitigem Ermittlungsstand der Polizei ist dieses Auto mit einem entwendeten Schlüssel gefahren worden. Die beiden Unfälle mit den 14 und 15-Jährigen sind im Wetteraukreis passiert. Auf Nachfrage hat mir Polizeisprecher Tobias Schwarz gesagt, dass es immer mal vorkomme, dass Minderjährige ohne Führerschein in einem Auto herumfahren. Dass es an 2 Tagen hintereinander an Orten geschieht, die nah beieinander liegen, sei eher ungewöhnlich. Aber das könne Zufall sein. Ob da ein Zusammenhang besteht, muss ermittelt werden. Auch warum die Jugendlichen unterwegs waren, sei in beiden Fällen Gegenstand der Ermittlungen.
5: Die beiden Unfälle mit Jugendlichen in Nidda und Büdingen zum Stand der

0: Ermittlungen und Spekulationen, die sich darum ranken, war das ein Bericht von Katharina Wagner.
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0: Für viele Fußballfans beginnt jetzt gerade das schönste Wochenende des Jahres, denn die nächsten Tage heißt es wieder Klein gegen Groß, David gegen Goliath, Amateure gegen Profis. Die erste Runde des DFB-Pokals beginnt heute am frühen Abend, in wenigen Minuten bereits. Da heißt es nämlich für Eintracht Frankfurt direkt, blamieren ist streng verboten. Für die Hessen geht's nämlich zum SC St. Tönnies, einem Fünftligisten aus dem Rheinland. Ich habe heute Nachmittag Philipp Hofmeister aus unserer Sportredaktion gefragt, wie hoch ist denn die Stolpergefahr hier für die Eintracht?
2: Naja, unter normalen Umständen eigentlich gleich null. Also erste Liga gegen fünfte Liga, man muss sich vorstellen, selbst die erste Mannschaft des SC St. Tönnies spielt eine Klasse unter der zweiten Mannschaft der Frankfurter Eintracht. Die spielt nämlich in der viertklassigen Regionalliga. Also die Verhältnisse, die Kräfteverhältnisse nominell sind da natürlich klar verteilt. Und wenn die Eintracht ihre Qualität und Individualität auf den Platz bekommt, dann sollte das eigentlich kein Problem sein. Mehr dazu gleich. Aber erstmal lassen wir uns noch von Eintracht-Trainer Adi Hütter erklären, warum und vor allen Dingen, wie professionell er auch dieses Pokalspiel gegen den Fünftligisten hat vorbereiten lassen.
3: Wir haben schon Videomaterial und wir nehmen natürlich den Gegner sehr, sehr ernst. Ich habe immer Respekt vor jedem Gegner und trotz allem ist auch wichtig, wir sind Eintracht Frankfurt und deswegen erwarte ich mir auch ein Spiel von uns, dass wir auch von der ersten Minute versuchen zu dominieren und auch dementsprechend auch zu gewinnen.
2: Ja, und dann komme ich wieder zu, unter normalen Umständen sollte das auch kein Problem sein und dann sollte das für die Eintracht ein mittelschwerer Spaziergang werden bei diesem Oberligisten. Aber, und jetzt kommt das große Aber, wir können ja alle nicht reingucken in die Köpfe der Eintracht-Profis und da hängt natürlich zumindest noch eine Restportion dieser Generalprobe vom letzten Wochenende. Da gab es eine richtige Demütigung, 0-7 in London beim Premier League Club Brentford und die hat natürlich Spuren hinterlassen. Die wurde sehr intensiv, sehr ehrlich, so ist zu hören, aufgearbeitet. Aber die Frage ist, wo steht die Eintracht wirklich mit einer extrem wackeligen Defensive, mit Problemen auf der Torhüterposition, nach wie vor ohne wirklich richtige handfeste Neuzugänge in der Defensive zu haben. Also ein bisschen eine Reise ins Ungewisse, vielleicht auch ganz dankbar, dass es eben heute nicht zu einem ambitionierten Drittligisten geht, sondern in Anführungszeichen nur zu einem Fünftligisten. Wir sind sehr gespannt auf das erste Pflichtspiel der Eintracht.
0: Ja, das könnte interessant werden heute Abend. Welche weiteren ungleichen oder auch aus anderen Gründen attraktiven Pokalduelle sollten wir denn an diesem Wochenende noch im Blick behalten?
2: Ja, vor allen Dingen der heutige Freitagabend legt richtig gut los tatsächlich, denn zeitgleich zur Eintracht beim SC St. Tönnies spielt Achtung, Waldhof Mannheim gegen den ersten FC Kaiserslautern. Das ist so ziemlich mit das größte und beste und attraktivste Spiel, das der Südwesten in dieser Region zu bieten hat. Ganz, ganz alte Geschichte, große Rivalität. Also da wird richtig was los sein bei diesem Duell der beiden Traditionsclubs. Für mich eigentlich das attraktivste Duell überhaupt aller Erstrundenpartien im Pokal. Und ab 20.45 Uhr gibt es dann die erste handfeste Stolpergefahr für einen Bundesliga-Club und zwar für den VfB Stuttgart. Denn die Mannschaft von Trainer Sebastian Hoeneß, die muss ganz, ganz weit reisen und zwar ins Ostseestadion nach Rostock. Und das ist eine schwere erste Hürde, weiß auch der VfB-Trainer.
4: Wir wollen in die nächste Runde, ganz einfach. Wir wissen, dass das eine richtig schwierige Aufgabe ist. Werden kann in Rostock, Flutlichtspiel, Zuschauer, die ihre Mannschaft nach vorne peitschen werden. Aber wir sind darauf vorbereitet. Wir wissen, was da kommen wird.
2: Ja, soweit also der Blick auf den Freitagabend. Ansonsten der ein oder andere Erstligaklub vielleicht mit dem ein oder anderen Problemchen. Hoffenheim muss zu Erzgebirge Aue, auch immer sehr undankbar. Aufsteiger Elversberg beim MSV Duisburg, das wird auch eine Prüfung. Und vielleicht geht ja morgen Mittag auch was für unseren hessischen Drittligisten, den SVW in Wiesbaden. Die sind allerdings denkbar schlecht gestartet in die neue Drittligasaison, haben die ersten beiden Spiele verloren und spielen morgen gegen Bayer 04 Leverkusen. Da denkt man auch zunächst mal, okay, keine Chance aus Wiesbadener Sicht. Aber vor ziemlich genau einem Jahr waren die Bayern zu Gast in der ersten Pokalrunde. Ähnliche Konstellationen. Am Ende gab es einen wirklich knappen Sieg der Bayern, der erst in der Nachspielzeit feststand.
0: Zwei große Namen, die fehlen an diesem Pokalwochenende. Borussia Dortmund und der FC Bayern München. Warum denn das?
2: Ja, weil zeitgleich der sogenannte Supercup stattfindet. Der Franz Beckenbauer Supercup, wie er inzwischen offiziell heißt, zu Ehren des verstorbenen Fußballkaisers. Also die zwei besten Mannschaften, eigentlich Meister gegen Pokalsieger. In dem Fall sind die Bayern eben beides geworden. Der deutsche Klassiko, wie er auch genannt wird, wird morgen Abend eben auch ausgespielt. Und deswegen dürfen die beiden Topclubs der Bundesliga noch ein bisschen warten. Anderthalb Wochen, um genau zu sein, dann werden diese beiden Erstrundenpartien auch noch nachgeholt. Die Bayern haben die etwas schwerere

0: Aufgabe dann beim Zweitliga-Aufsteiger in Osnabrück. Und Borussia Dortmund hat es ähnlich schwer erwischt wie Eintracht Frankfurt. Auch die reisen zu einem Fünftligisten, und zwar zum HEBC Hamburg. So, da habe ich geübt, dass ich da nicht stolpere. Stolpergefahr ist das Stichwort. Also erste Pokalrunde, für mich auch immer eins der schönsten Fußballwochenenden des Jahres.
1: Philipp Hofmeister war das aus unserer Sportredaktion. Ja, wie es läuft für die Eintracht in diesem Spiel gegen den Fünftligisten SC St. Tönnies, das hören wir live vom Spiel direkt von unserem Reporter hier um kurz vor 6:30.
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1: 18 Uhr. Weitere Details nach Vorfall in Fußgängerzone in Hofgeismar. Irans Präsident wirbt für ein Ende des Krieges mit den USA. Rheinpegel steigt wieder. Das Wetter in der Nacht Schauer, örtlich Starkregen möglich bei 14 bis 10 Grad. Schock in Hofgeismar in Nordhessen. Ein Autofahrer war am Morgen durch die Fußgängerzone gerast und hatte 8 Menschen leicht verletzt. Jetzt ist laut Polizei klar, es war keine Amokfahrt, sondern ein medizinischer Notfall. Der 68-Jährige hatte schon vorher offenbar benommen in seinem Auto gesessen und war dann losgefahren. Nachdem er vor einer Laterne stehen blieb, fand ihn ein Ersthelfer leblos im Wagen, konnte ihn aber reanimieren. Sein Zustand ist nach Angaben der Polizei kritisch. Schwertangriff an einer Schule in Schweden. Dabei sind nach Polizeiangaben mehrere Menschen verletzt worden. Wie schwer ist noch unklar. Aus Stockholm, ARD-Korrespondentin Jana Sinram.
2: Der Angriff ereignete sich in der Stadt Fagersta, etwa 170 Kilometer nordwestlich von Stockholm. Laut schwedischen Medien drang ein Mann mit einem Schwert in die weiterführende Schule ein. Der mutmaßliche Täter befindet sich demnach in Polizeigewahrsam. Auch benachbarte Schulen wurden abgesperrt. Schwedens Ministerpräsident Ulf Kristersson erklärte, er sei in Gedanken bei allen Betroffenen. Er bat darum, Polizei und Rettungskräfte ungestört arbeiten zu lassen und betonte, die Hintergründe der Tat seien noch unklar.
1: Bundesinnenminister Dobrindt hat Berichte über einen Waffenfund bei Berlin im letzten Oktober bestätigt. Die Bundesanwaltschaft ermittelt gegen einen Tatverdächtigen, der in Rumänien festgenommen wurde. Vorgeworfen wird ihm unter anderem die Vorbereitung einer schweren staatsgefährdenden Gewalttat. In dem Versteck wurden laut Dobrindt 2 Waffen und Munition gefunden. ARD-Hauptstadtkorrespondent Dietrich Karl Meurer.
3: Zu den Hintergründen des Waffenverstecks äußert sich Dobrindt vorsichtig. Eine Beteiligung fremder Mächte, also fremder Staaten, könne er nicht ausschließen. Er sieht den Fall im Zusammenhang mit Spionage oder Sabotage. Der Fund stütze die Einschätzung der Sicherheitsbehörden. Sie gehen von einer hohen Gefährdungslage aus.
1: Irans Präsident Pezeshkian wirbt für ein Ende des Krieges mit den USA. In einer Rede sagte er, früher oder später müsse der Krieg enden. Dafür sei der Moment gut. ARD-Korrespondent Uwe Lüb.
4: Man befinde sich in einer anerkannten Position der Stärke und Würde. Die USA dagegen würden weltweit verachtet und seien verhasst. Pezeshkian stellt sich mit seinen Äußerungen hinter die Unterhändler, die eine Einigung mit den USA anstreben. Im iranischen Regime gibt es aber Widerstände gegen weitere Gespräche mit den USA, allen voran innerhalb der Revolutionsgarde. Der Konflikt zwischen Iran und den USA ist festgefahren. Iran steht zunehmend unter wirtschaftlichem Druck.
1: Der Rhein führt wieder mehr Wasser nach kräftigem Regen, vor allem in Süddeutschland. Viele Fähren können wieder fahren. Güterschiffe sind aber weiter meist nur mit weniger Ladung unterwegs. Der Grund? Am wichtigen Messpunkt Kaub in Rheinland-Pfalz lag der Pegelstand heute bei 46 Zentimetern. Als Orientierungswert gelten 77 Zentimeter. Eigentlich sollte im Rhein-Main-Gebiet an diesem Wochenende wieder die Mainbrücke Hochheim der A671 gesperrt werden. Das wird aber jetzt verschoben. Nach Angaben der Autobahn GmbH liegt das an der aktuellen Wetterprognose. Die geplanten Reparaturarbeiten an der Mainbrücke könnten deshalb nicht stattfinden. Das waren die Nachrichten. Das Wetter. Am Abend kann es gebietsweise regnen und gewittern. Auch heute Nacht Schauer, örtlich ist Starkregen möglich. Es kühlt ab auf 14 bis 10 Grad. Morgen wird es erst wechselhaft mit Schauern. Zum Abend hin dann freundlicher und wieder maximal 18 bis 23 Grad. Die weiteren Aussichten, ähnliche Temperatur noch am Samstag, am Sonntag, dazu trocken mit Sonne und Wolken. Und auch am Montag viel Sonnenschein bis 26 Grad. Die Zeit 18:04 Uhr.
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1: A3 Frankfurt Richtung Köln zwischen Ketzterbach und Mönchhofdreieck 2 Kilometer stockender Verkehr. A3 Frankfurt Richtung Würzburg zwischen Offenbach und Obertshausen 3 Kilometer stockender Verkehr. Die Unfallstelle ist geräumt. Im weiteren Verlauf der A3 zwischen Aschaffenburg und Bessenbach-Walderschaff in beiden Richtungen streckenweise Stau und stockender Verkehr. A5 Frankfurt Richtung Kassel zwischen Homberg-Ohm und Ohmtal-Dreieck 4 Kilometer Stau nach einem Unfall auf den beiden linken Fahrstreifen. und A7 Fulda Richtung Würzburg zwischen Fulda Dreieck und Bad Brückenau Wildflecken 7 Kilometer Stau und stockender Verkehr.
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5: Guten Abend. Ab Montag kommender Woche, da ist wohl die Honeymoon-Phase des KI-Zeitalters vorbei. Wer den Marktführer ChatGPT kostenlos nutzt bisher, bekommt dann Werbung eingespielt. In Deutschland, genauso wie in 30 anderen europäischen Ländern. Darüber habe ich heute Nachmittag mit unserem KI-Experten Jan Eggers gesprochen und ihn gefragt, wie soll denn eigentlich diese ChatGPT-Werbung überhaupt aussehen?
6: Ja, vergleichsweise langweilig, möchte ich mal sagen. Also man fragt ChatGPT irgendwas, beispielsweise, kannst du mir ein schönes Rezept für Quinoa-Salat geben? Und dann gibt ChatGPT die Antwort, kennen wir ja. Und dann kommt hinten drin so ein Block und da steht drüber eben Empfehlungen. Und da steht dann von irgendwie dem Supermarkt meines Vertrauens drin, übrigens könnte man das und das dazu einkaufen, empfehlen wir. Das ist vergleichsweise, ja, ich möchte fast sagen konventionell, erinnert an das, was zum Beispiel ja Google auch macht, und ist nicht so, das könnte ja auch wesentlich personalisierter sein, also dass die KI wirklich auch liest, was habe ich denn bisher alles so getan und nutzt das zur Personalisierung. Und was es auch nicht ist, das muss man auch sagen, ist so versteckte Werbung. Das wäre ja theoretisch auch möglich, dass man im sogenannten System Prompt, das sind so die geheimen Anweisungen an die KI, dass man da Hinweise versteckt. So ein bisschen sieht man das, wenn man nach aktuellen Ereignissen fragt, dann kriegt man nämlich Angebote des Springer Verlags angeboten, der mit ChatGPT eine Partnerschaft hat. Aber das alles soll es nicht sein. Also es ist ganz konventionelle, möchte ich fast sagen, Internetwerbung, die sich aber irgendwie auf den Chat bezieht.
5: Hat dich diese Ankündigung von ChatGPT überrascht?
6: Überrascht hat mich, dass das so lange gedauert hat. Also man muss dazu sagen, in den USA gibt's diese Werbung schon. Angekündigt wurde die Anfang des Jahres. So ab Februar gab's die ersten Versuche und ab Mai können Werbekunden in den USA das auch ganz normal buchen. Dass es jetzt kommt, ist vielleicht auch keine so große Überraschung, weil OpenAI, die Firma, die ChatGPT baut und entwickelt, die möchte an die Börse. Die hat gesagt, bis 2027 möchte sie an die Börse gegangen sein. Und Investoren fragen natürlich gern, ja, wie sieht's da mit euren Einnahmemöglichkeiten

0: aus. Derzeit sind die Einnahmen zwar okay, also es ist ja so, dass ich ChatGPT auch bezahlt nutzen kann und das tun viele, aber das ist bei Weitem nicht so viel, wie man mit Werbung verdienen kann. Rivale Google macht's vor.
1: Zahlen wir denn nicht gewissermaßen längst mit unseren Daten für ChatGPT oder ist das naiv gedacht an dieser Stelle?
0: Ja, also ist was dran. Die Konversation mit echten Menschen, das ist schon was wert und das speichert ChatGPT ja alles. Das muss man ja einfach mal sagen, ne? Wie übrigens auch die anderen KI-Anbieter. Das kann man dann später mal nutzen als sogenannte Trainingsdaten, also um KI zu verbessern. Und tatsächlich werden die Daten, wo auch wirklich nachweislich echte Menschen sprechen, die werden langsam ein bisschen knapp, die sind abgegrast. Und da hat OpenAI als Marktführer mit fast 1 Milliarde Nutzenden im Monat einen echten Vorteil. Den braucht das Unternehmen aber auch. Das muss seinen Vorteil am Markt ausbauen, muss verbesserte Modelle entwickeln, verbesserte KI. Denn nur wenn OpenAI Marktführer bleibt, dann haben sie so ein bisschen eine Chance, all das Geld, was sie da reingesteckt haben, überhaupt wieder rauszuholen. Und ehrlich gesagt, das sieht nicht gut aus. Es gibt den Rivalen Anthropic, auch eine US-Firma, die sind im Augenblick auch sehr stark im Gespräch, sind bei Entwicklern sehr beliebt, haben da eigentlich so eine Marktführerschaft. Und die chinesischen Anbieter, die bieten inzwischen KI an, die gar nicht mehr so viel schlechter ist, die man sich aber kostenlos herunterladen und auf entsprechend großen Servern auch selber betreiben kann. Das heißt, dass es langsam ein bisschen eng wird. Und vor diesem Hintergrund klingt auch eine Aussage ganz anders, die Sam Altman, der ChatGPT-Chef, vor 2 Jahren mal gesagt hat.
2: I kind of think of ads as like a last resort for us for a business model.
0: Also damals hat er noch gesagt, Anzeigen, das sei die letzte Rettung, die letzte Fluchtmöglichkeit. Und das kriegt jetzt doch ein bisschen anderen Zungenschlag.
1: Tja, ist es denn die letzte Rettung für ChatGPT oder anders gefragt, wird dieses Geschäftsmodell Werbung tragen?
0: Also man muss sagen, dass natürlich OpenAI erst das noch aufbauen muss, was Google beispielsweise längst hat. Und dann ist da noch was. Die Summen, die langsam investiert werden, die sind unfassbar. Allein für Entwicklung neuer KI hat OpenAI im vergangenen Jahr 1,5-mal so viel ausgegeben, wie sie eingenommen haben. Da sind noch gar nicht drin die ganzen Betriebs- und Serverkosten. Und bisher hat OpenAI nur gemietete Server und Chips. Das soll alles durch eigene Technik ersetzt werden. Und das ist richtig, richtig teuer. 600 Milliarden Dollar sollen da in den nächsten 5 Jahren nach Insiderzahlen investiert werden. Das ist so ungefähr einmal der gesamte Bundeshaushalt. Ne? Und das Geld will die Firma natürlich irgendwann wieder zurückhaben. Mit Werbung allein wird es möglicherweise schwierig. Und das heißt, letzten Endes könnte man sagen, wir zahlen nicht mit unseren Daten, um das aufzugreifen, was du vorher gefragt hast, sondern ein bisschen mit unserer Zukunft. Weil irgendwann wollen die KI-Firmen all das wieder zurückhaben. Und das kann man mit Sicherheit sagen. ChatGPT und auch die anderen KIs werden in der Zukunft sehr, sehr, sehr viel teurer werden.
1: Könnte es denn auch sein im nächsten Schritt, dass tatsächlich auch Werbung in bezahlten ChatGPT-Angeboten gezahlt wird? Wir haben es ja mal erlebt bei Amazon Prime beispielsweise. In den Filmen auch Bezahlmodell, aber wurde trotzdem Werbung geschaltet. Wäre so ein Schritt vorstellbar oder wäre das quasi der Todesstoß, würden da die Konsumenten nicht mehr mitmachen?
0: Im Augenblick ist das ausgeschlossen, aber das im Augenblick ist natürlich eine dünne Mauer. Ich halte ehrlich gesagt ein bisschen was anderes für wahrscheinlicher, nämlich dass irgendwann vielleicht der amerikanische Staat mit reinspringt, weil dieses Unternehmen auch wieder, man kennt das ja von den Banken, zu groß geworden ist, um zu scheitern und auch zu wichtig, weil KI natürlich auch zum Wettbewerbsvorteil wird und dass da letzten Endes der amerikanische Steuerzahler sein Portemonnaie öffnen muss.
1: Unser KI-Experte Jan Eggers zu ChatGPT. In der kostenlosen Version wird ab Montag dort Werbung geschaltet.
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1: Israel treibt mit dem Siedlungsprojekt mit dem Namen E1 östlich von Jerusalem eines der politisch und völkerrechtlich problematischsten Vorhaben im Westjordanland voran. Der Bau tausender Wohneinheiten könnte das Gebiet faktisch teilen und die Perspektive auf einen zusammenhängenden palästinensischen Staat zunichte machen. Mehrere westliche Staaten, darunter Deutschland, Großbritannien und Frankreich, verurteilen die Pläne inzwischen in doch ungewöhnlich scharfem Ton und die EU diskutiert mögliche Sanktionen. Ein Bericht von Julia Lai.
4: Al-Ahisariya liegt zwischen Ostjerusalem und der israelischen Siedlung Ma'ale Adumim. In der leben heute über 37.000 Siedler. Nach internationalem Recht ist sie illegal. Zwischen Ma'ale Adumim und Ostjerusalem sollen insgesamt 3.400 neue Wohneinheiten für jüdische Siedler entstehen. Das und den Bau einer Umgehungsstraße für Palästinenser hatte die israelische Regierung bereits vergangenen Sommer beschlossen. Am Dienstagabend hat das israelische Bauministerium den Prozess nun noch weiter vorangetrieben. Es hat den Bau der ersten mehr als 1200 Wohneinheiten für das E1-Projekt öffentlich ausgeschrieben. Die internationale Empörung war groß. In Berlin ließ Bundeskanzler Merz durch den stellvertretenden Regierungssprecher Sebastian Hille erklären:
5: Die jüngsten Schritte der israelischen Regierung im Westjordanland, unter anderem die gestrige Siedlungsausschreibung, verfolgt der Bundeskanzler mit großer Sorge.
4: Gestern dann folgte eine gemeinsame Erklärung der Staats- und Regierungschefs von 7 westlichen Ländern, darunter Großbritannien, Italien, Frankreich und Deutschland. Sie fordern Israel auf, das Vorhaben zu stoppen. Wütende Reaktionen aus Israel, etwa von Finanzminister Bezalel Smotrich, ließen nicht lange auf sich warten. Er reagierte auf einen ähnlich lautenden Tweet des britischen Außenministers Ed Miliband. Ich möchte ihm unmissverständlich sagen, das britische Mandat im Land Israel ist beendet. Ich lasse mich von Drohungen und Sanktionen weder beeindrucken noch einschüchtern. Wir akzeptieren keine Vorgaben ausländischer Staaten. Wir tun das, was für den Staat Israel gut und richtig ist, um unser historisches und biblisches Recht auf das Land unserer Vorfahren zu verwirklichen und existenzielle Bedrohungen für unsere Bürger zu beseitigen. Ersten Medienberichten zufolge erwägt die EU nun außerdem weitreichende Sanktionen. Etwa die Kennzeichnung von Produkten aus Israel, nicht nur aus den Siedlungen, die Einschränkung akademischer Zusammenarbeit und das Einfrieren bestimmter diplomatischer Kooperationen. Dass gerade Deutschland solche Schritte auf EU-Ebene mitträgt, ist wenig wahrscheinlich. Zuletzt hatte die Bundesregierung solche Initiativen immer wieder ausgebremst. Trotzdem zeigt schon die Diskussion, wie ernst die Lage diesmal ist. Um das zu verstehen, muss man wissen, welche Bedeutung E1 hat. Daniel Seidemann, israelischer Anwalt und Experte für Ost-Jerusalem, beschreibt das so. E1 unterscheidet sich von allen anderen Siedlungen im Westjordanland, da es schwerwiegende und verheerende Auswirkungen auf die Möglichkeit eines künftigen palästinensischen Staates haben wird. Es wird das Westjordanland zerstückeln und das Gebiet in einen nördlichen Kanton mit Ramallah und Nablus und einen südlichen Kanton mit Bethlehem und Hebron spalten. Es gäbe keine Verbindung, keinerlei Kontinuität zwischen diesen beiden Teilen. Seidemann selbst hat zweimal vor dem obersten Gerichtshof in Israel gegen E1 geklagt und beide Male verloren. Er hat deshalb wenig Hoffnung, dass das Projekt auf dem Rechtsweg noch zu stoppen ist, zumal die Mühlen der Justiz langsam mahlen und die Ausschreibung schon Mitte Oktober endet. Deshalb setzt er nun auf Druck aus Europa. Die wichtigsten europäischen Länder sollten erklären, dass jede natürliche oder juristische Person, sei es ein Auftragnehmer, ein Rechtsanwalt, ein Planer, ein Finanzinstitut, irgendjemand, der sich aktiv an E1 beteiligt, die Befähigung verliert, in Europa Geschäfte zu machen. Schon in der bisherigen Erklärung der westlichen Staats- und Regierungschefs ist eine solche Warnung enthalten. Sie richtet sich allerdings nur an Unternehmen, die überlegen, sich auf die Ausschreibung zu bewerben.
1: Der hochumstrittene Siedlungsbau der Israelis im Westjordanland und die Androhungen, zumindest indirekten Androhungen von Sanktionen aus Europa, Julia Ley berichtete. 18:15 Uhr ist es mittlerweile. Die deutschen Gasspeicher, die sind zurzeit etwa nur zur Hälfte gefüllt. Das ist ein historisch schlechter Wert um diese Jahreszeit. Gleichzeitig beruhigt aber das Bundeswirtschaftsministerium oder versucht das zumindest und sagt, eine Gasmangellage im kommenden Winter sei nicht zu erwarten. Das Problem, für Händler lohnt es sich im Moment kaum, Gas zu speichern. Durch den Iran-Krieg und die faktische Blockade der Straße von Hormus ist Gas gerade ungewöhnlich teuer. Und auch LNG-Import, also Flüssiggas, kann das offenbar nicht ausgleichen. Wie sicher ist unsere Gasversorgung im kommenden Winter? Was müsste der Staat jetzt unternehmen? Müsste er etwas unternehmen? Über all das habe ich heute Nachmittag gesprochen mit Professor Jan Rosenow. Er ist Professor für Energiepolitik an der Universität Oxford. Und ich habe ihn gefragt, die deutschen Gasspeicher, also nur etwa zur Hälfte gefüllt. Das Wirtschaftsministerium sagt, die Versorgung sei stabil. Wie beurteilen Sie das? Kommen wir damit gut durch den Winter oder stehen wir vor Problemen?
6: Na, es ist schon besorgniserregend. Und ich denke, diese niedrigen Speicherstände, die zeigen ein strukturelles Problem. Also Deutschland importiert ja fast das gesamte Erdgas, was wir verbrauchen, also 95%, aus dem Ausland. Und das ist eben gerade seit dem Krieg in der Ukraine immer mehr Flüssiggas, was importiert wird, aus den USA zunehmend, aber natürlich auch durch die Straße von Hormuz. Und das treibt die Preise und das zeigt einfach, wie abhängig wir sind von den internationalen Märkten.
1: Nun gibt es ja einige, die werden sagen, naja, Gas ist vielleicht teuer, aber vorhanden ist es ja keine echte Mangellage. Warum also werden die Speicher nicht gefüllt? Funktioniert der Markt an dieser Stelle nicht oder funktioniert er gerade und deshalb sind die Speicher leer?
6: Wenn man sich die Gaspreise anschaut, und das habe ich nochmal im Vorhinein zu diesem Gespräch getan, sind wir jetzt ja wieder bei Gaspreisen, im EU-Gasmarkt, die sogar noch ein bisschen höher sind, als was wir im März, April erlebt haben, wo ja

0: nachdenken könnte. Also es gibt für Erdöl gibt es ja Verpflichtungen, ja, für die Mitgliedsländer der Internationalen Energieagentur bestimmte Speicherstände vorzuhalten. Das gibt es so nicht für Erdgas. Und es ist durchaus denkbar, dass da der Staat vielleicht auch eine wichtigere Rolle spielen könnte. Aber ich denke, was ganz wichtig ist auch, dass wir jetzt in dieser Debatte, die ja jetzt wiederum sehr kurzfristig gefasst ist, auch langfristig denken und schauen eben, wie kommen wir eigentlich weg von dieser Abhängigkeit. Und das heißt eben, dass wir einfach weniger Gas verbrauchen müssen über bessere Gebäudedämmung, bessere Heizungssysteme, Wärmepumpen, aber auch Elektrifizierung und einen weiteren Ausbau der Erneuerbaren, weil ja letztlich jede eingesparte Kilowattstunde Gas eine ist, die wir dann nicht zu Krisenpreisen importieren müssen aus dem Ausland.
1: Ich weiß nicht, ob ich Sie jetzt zu einer politischen Bewertung oder wirtschaftspolitischen Bewertung nötigen darf, wenn Sie die Politik der aktuellen Bundesregierung beobachten. Stehen da die Weichen richtig? Sind die Weichen richtig gestellt worden, was diese Notwendigkeiten angeht, die Sie gerade skizziert haben?
0: Also ein gutes Beispiel ist ja das sogenannte Heizungsgesetz, das Gebäudeenergiegesetz. Ich denke, das war schon durchaus fragwürdig, was wir da gesehen haben. Das war ja nur 4 Tage, bevor der Krieg losging im Iran, dass dieses Gesetz ja deutlich aufgeweicht worden ist und wir da eben viel weniger Unterstützung jetzt eben auch sehen für die Transformation weg vom Gas, fürs Heizen. Und ich glaube, die jetzige Situation zeigt eben, dass wir da einfach zu wenig getan haben. Und das ist, denke ich, wichtig, in Zukunft da wieder umzusteuern und auch eine ambitioniertere Politik zu verfolgen.
1: Haben Sie den Eindruck, wir haben Abhängigkeiten gegeneinander eingetauscht? Also früher russisches Erdgas, heute eben Katar mit Flüssiggas oder auch Flüssiggas aus den Vereinigten Staaten. Also eine Abhängigkeit nur gegen eine andere eingetauscht, ohne andere Konsequenzen zu ziehen?
0: Ja, das haben wir, denke ich, schon. Also natürlich hat Deutschland, auch die Europäische Union, viel getan, um den Gasverbrauch insgesamt auch zu reduzieren. Das hat auch ein Stück weit funktioniert. Aber gleichzeitig haben wir eben auf der Versorgungsseite genau das getan, was Sie angesprochen haben. Wir haben letztlich das russische Erdgas aus den Pipelines eingetauscht gegen Flüssiggas, was wir jetzt zusehends aus den USA importieren und sind dadurch natürlich immens abhängig von dem internationalen Gasmarkt. Und deswegen auch die Straße von Hormuz ist so wichtig, weil das natürlich diesen Flüssiggasmarkt so massiv dann auch eben ja erfasst. Also ungefähr 25% des Flüssiggases global geht ja durch die Straße von Hormuz.
1: Was kann man im Winter tun, kurzfristig tun? Die langfristigen Maßnahmen, die hatten Sie ja skizziert, was da wirklich notwendig wäre. Wäre es denn möglich, etwa die Flüssiggasimporte aus den Vereinigten Staaten deutlich zu steigern, weil diese Handelswege ja offen sind? Wäre es möglich, hier den Import zu steigern und die Gasspeicher für den Winter zu füllen?
0: Ich meine, da sehen wir ja auch schon, ja, dass die Flüssiggaserzeuger, die eben abhängig sind von der Straße von Hormuz, die natürlich deutlich weniger Erdgas in den Markt bringen können aufgrund der Krisensituation und gleichzeitig natürlich andere Versorger wie beispielsweise die USA eine deutliche Zunahme haben, auch was die Flüssiggasversorgung angeht. Also genau das passiert ja auch schon im Markt, weil natürlich diese hohen Preise auch anzeigen, dass dort Knappheiten vorherrschen. Und von daher denke ich, wird das von ganz alleine passieren. Die Frage ist natürlich trotzdem, inwieweit diese knappen Speicherstände sich jetzt auf die Preise auch im Winter auswirken und was das für die Verbraucherinnen und Verbraucher heißt.
1: Das wäre meine nächste Frage gewesen. Wie schätzen Sie es im Moment ein? Wird das ein teurer Winter für diejenigen, die mit Gas heizen?
0: Es ist extrem schwierig, das vorauszusagen, weil wir ja in einer geopolitischen, sehr komplizierten Situation sind. Wir haben ja schon vor Monaten Ankündigungen gehört, auch aus den USA, dass die Straße von Hormuz wieder frei sei und das Problem sei gelöst, aber dann kommt es eben immer wieder zu weiteren Krisen und zu Verspätungen, was eine Lösung des Problems angeht. Von daher würde ich eher die Prognose wagen, dass wir weiterhin auch mit volatilen Gaspreisen zumindest zu tun haben werden und auch langfristig höheren Gaspreisen als noch, was wir vor Ende Februar gesehen haben. Da waren ja die Preise nochmal deutlich günstiger und das Ganze wird sich letztlich auch in der Gasrechnung niederschlagen.
1: Professor Jan Rosenova, das Professor für Energiepolitik an der Universität Oxford in England, gesprochen haben wir über die nur sehr dürftig gefüllten deutschen Gasspeicher.
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1: In Butzbach im Wetteraukreis, da ist in den vergangenen Jahren etwas Großes entstanden. In gerade mal 2 Jahren ist dort Hessens größte Instandhaltungsanlage der Hessischen Landesbahn gebaut worden. Und die ist heute offiziell eröffnet worden. Lena Lachnit war für uns dabei.
2: Mehrere gelb-rot-weiße Züge der Hessischen Landesbahn stehen in Reihen in den Hallen der neu gebauten Instandhaltungsanlage in Butzbach. Ein Zug hat vorne ein paar Schrammen. 2 Mitarbeiter kontrollieren unterhalb eines Zugs mit einem

0: einer Taschenlampe etwas. Werkstattmitarbeiter Pascal Kroll erklärt, was sie gemacht haben.
1: Wir haben die Bremse erneuert und den PZB-Geber kontrolliert.
0: Aber auch wenn die Tür am Zug zum Beispiel kaputt ist, die Scheiben zerkratzt sind oder der Zug einen Wildunfall hatte, an diesem Standort werden die Regionalbahnen der HLB repariert und gewartet, sagt Mitarbeiter Niklas Storch.
1: Das Letzte, was wir gemacht haben, waren einmal die Reparatur der Toilettenanlage und einmal die Auffüllung der Betriebsstoffe. So die meisten sind natürlich Reparaturarbeiten oder Instandhaltungsmaßnahmen sind an den Rädern, weil die sehr schnell abgefahren werden oder auch mal Leitungen unterm Zug jetzt bei den mit Dieselfahrzeugen undicht sind. Das sind so die meisten Reparaturaufgaben.
0: Auf 73.000 Quadratmetern, also rund 10 Fußballfeldern, wurde diese riesige Anlage der HLB in Rekordzeit gebaut. In den Hallen liegen 8 Gleise nebeneinander. Es kann also auch an vielen Zügen gleichzeitig gearbeitet werden. Für den Landrat des Wetteraukreises Jan Weckler ziemlich beeindruckend.
2: Ich war vor ungefähr 2,5 Jahren hier beim ersten Spatenstich 2023 und da war hier nur platte Erde. Und wenn man sieht, dass in so kurzer Zeit ein so komplexes Bauvorhaben umgesetzt wurde, ist das außergewöhnlich. Es ist der größte Meilenstein wahrscheinlich für die Hessische Landesbahn.
0: Eine weitere Besonderheit der Instandhaltungsanlage im Norden Butzbachs: Die Züge können direkt von der Schiene aus in die Halle zum Check-up reinfahren, sagt Tobias Beckers, der technische Geschäftsführer der HLB.
3: Die besondere Lage in Butzbach war für uns insofern entscheidend, als dass wir nah an der Main-Weser-Bahn, also einer Hauptverkehrsachse, liegen und Fahrzeuge eigentlich aus den zwei wesentlichen Bereichen Mittelhessen, Nordhessen und dann aber auch dem Rhein-Main-Gebiet hier relativ schnell der Werkstatt zuführen können, relativ schnell reparieren können und sie dann eben sehr zeitnah auch wieder in den Betrieb gehen können, weil einfach die Stillstandszeiten natürlich für uns immer sehr, sehr verlustreich sind und Fahrzeuge eigentlich zum Fahren bestimmt sind.
0: Für 140 Millionen Euro wurde das Ganze gebaut. Die HLB will hier aber nicht nur ihre eigenen Züge reparieren. In Zukunft sollen auch Dritte die Werkstätten nutzen können, zum Beispiel die Deutsche Bahn.
3: Wir planen mit rund 30% der Kapazität Drittgeschäft und sind da offen für jeden Kunden, sei es die Deutsche Bahn oder andere Verkehrsunternehmen, die hier die Dienstleistung in Anspruch nehmen möchten.
0: In der Region entstehen mit der Werkstatt rund 100 neue Arbeitsplätze. Und nicht nur das, meint Jan Weckler.
2: Die Instandhaltungsanlage der HLB hat eine besondere Bedeutung für uns, weil wir sind eine sehr wachsende Region. Wir haben in der Prognose die höchsten Bevölkerungssteigerungen in den nächsten Jahren. Und bei uns pendeln jeden Tag Tausende von Menschen ins Rhein-Main-Gebiet und nach Frankfurt und am Abend wieder zurück. Von daher sind wir darauf angewiesen, dass der ÖPNV, Bahn und Schiene auch funktionieren.
4: Also auch in Hessen kann man Großprojekte schnell umsetzen. Die neue Instandhaltungsanlage, eine große Werkstatt für Züge der Hessischen Landesbahn, ist heute in Butzbach eröffnet worden. Lena Lachnit war für uns dabei.
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4: Tja, und da geht's jetzt um ein Fest für Freunde des Fußballs, und zwar den DFB-Pokal. Heute der Auftakt, und da hieß es für Eintracht Frankfurt direkt blamieren verboten. Für die Hessen ging's nämlich zum SC St. Tönnies. Da wird aber nicht direkt bei St. Tönnies in Rheinland gespielt, sondern in Krefeld. Und bei mir im Studio ist Philipp Hofmeister aus unserer Sportredaktion. Philipp, ich frage mal andersrum heute. Wie kann sich eigentlich die Eintracht behaupten?
6: Bislang sehr, sehr gut. Bislang sehr souverän, das können wir sagen. Es sind etwas mehr als 20 Minuten gespielt. Kurioser Beginn übrigens, denn das Spiel begann mit vierminütiger Verspätung. Und nein, nicht weil die Fans gezündelt hätten auf beiden Seiten, sondern weil, Achtung, das Tornetz kaputt war. Und das musste dann notdürftig geflickt werden. Also deswegen haben wir mit ein bisschen Verspätung begonnen. Dann ging es allerdings relativ schnell. Nach 4 Minuten stand es schon 1-0 für die Eintracht. Nach 10 Minuten stand es 2-0 und inzwischen steht sogar 3-0 für die Hessen. Die Torschützen in der Reihenfolge: Jonathan Burkhardt, Kapitän Robin Koch und Ayub Amaimouni Echguyab. Und die ersten beiden Tore durch Burkhardt und Koch fielen jeweils nach einem ruhenden Ball per Kopfball nach einer Ecke. Also da zeigt sich dann doch der Qualitätsunterschied beim Spiel in der Luft entsprechen, und dementsprechend dürfte das jetzt nach einer knappen halben Stunde, in Krefeld wird ja gespielt, ein angenehmer Restspaziergang werden für Eintracht Frankfurt. Wir hätten sehr, sehr gerne übrigens auch live aus dem Stadion jetzt gerade was gehört, aber in diesem Stadion der fast schon legendären Grotenburg-Kampfbahn, da wurde seit vielen, vielen Jahren kein hochklassiger Fußball mehr gezeigt, deswegen sind die Leitungen da vermutlich auch noch ein kleines bisschen eingerostet. Deswegen können wir aber sagen, und wir haben das Bild hier live bei uns auf dem Schirm, es steht 3-0 für die Eintracht nach 23,5 Minuten. gespielt Minuten. Also der Erstligist auf dem souveränen Weg Richtung zweite Runde beim Fünftligisten vom Niederrhein beim SC St. Tönnies.
4: Also die Eintracht nicht mit der Blockade im Kopf nach diesem Erlebnis jüngst in England und dieser vernichtenden Niederlage dort, sondern die erfüllen die Erwartungen. Aber es wird ja nicht nur dort gespielt. Wie sieht es denn auf den anderen Plätzen aus?
6: Torlos. Auf beiden anderen Plätzen ist noch nichts passiert. Preußen Münster spielt gegen den Karlsruher SC und wir haben ein ganz besonderes Spiel heute in Mannheim. Der SV Waldhof Mannheim gegen den 1. FC Kaiserslautern. Das ist ein Duell, das früher die Massen elektrisiert hat. Mit ganz viel Tradition, mit ganz viel Prestige. So ist das auch heute. Die Hütte ist voll in Mannheim. Beide Fanlager haben dafür einen verspäteten Anpfiff gesorgt, weil natürlich Pyrotechnik gezündet wurde. Inzwischen aber rollt wieder der Ball. Da sind jetzt auch gut 20 Minuten gespielt. 0-0 zwischen Mannheim und Kaiserslautern. 0-0 zwischen Münster und Karlsruhe. Später dann ab 20.45 Uhr noch der VfB Stuttgart im schweren Gastspiel bei Hansa Rostock beim Drittligisten. Und die Eintracht, wie gesagt, nach einer knappen halben Stunde souverän mit 3-0 vorne beim SC St. Tönnies.
4: Vielen Dank für den Augenblick an Philipp Hofmeister aus unserer Sportredaktion.
5: Das Frankfurter Bahnhofsviertel. Vielfältig, widersprüchlich, einzigartig.
7: Banden, Bordelle, Drogen. Dann sind hier Hipster-Bars, über die dann die New York Times schreibt.
5: Hier treffen Welten aufeinander. 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
9: 18.30 Uhr. Weitere Details nach Vorfall in Fußgängerzone in Hofgeismar. Irans Präsident wirbt für ein Ende des Krieges mit den USA. Bundesnetzagentur hält Gasspeicherregeln für überholt. Das Wetter in der Nacht Schauer, örtlich Starkregen möglich, 14 bis 10 Grad. Mein Name ist Thomas Krüger. Schock in Hofgeismar in Nordhessen. Ein Autofahrer war am Morgen durch die Fußgängerzone gerast und hatte 8 Menschen leicht verletzt. Jetzt ist laut Polizei klar, es war keine Amokfahrt, sondern ein medizinischer Notfall. Der 68-Jährige hatte schon vorher offenbar benommen in seinem Auto gesessen und war dann losgefahren. Nachdem er vor einer Laterne stehen blieb, fand ein Ersthelfer ihn leblos im Wagen, konnte ihn aber reanimieren. Sein Zustand ist nach Angaben der Polizei kritisch. Schwertangriff an einer Schule in Schweden. Dabei sind nach Polizeiangaben mehrere Menschen verletzt worden. Wie schwer ist noch unklar. Aus Stockholm ARD-Korrespondentin Jana Sinram.
10: Der Angriff ereignete sich in der Stadt Fagersta, etwa 170 Kilometer nordwestlich von Stockholm. Laut schwedischen Medien drang ein Mann mit einem Schwert in die weiterführende Schule ein. Der mutmaßliche Täter befindet sich demnach in Polizeigewahrsam. Auch benachbarte Schulen wurden abgesperrt. Schwedens Ministerpräsident Ulf Kristersson erklärte, er sei in Gedanken bei allen Betroffenen. Er bat darum, Polizei und Rettungskräfte ungestört arbeiten zu lassen und betonte, die Hintergründe der Tat seien noch unklar.
9: Der Chef der Bundesnetzagentur Müller will die Vorgaben zur Gasspeicherung abschaffen. Er sagte der Zeitung Die Zeit, die strengen gesetzlichen Vorschriften seien überholt und brächten keinen Mehrwert. Hintergrund ist, dass die Gasspeicher derzeit nur zu etwa 50% gefüllt sind. Laut Vorschrift müssen es Anfang November 70% sein. Müller sagte, im Gegensatz zu 2022, zu Beginn des Ukraine-Kriegs, sei Gas am Weltmarkt aber derzeit ausreichend vorhanden. Irans Präsident Pezeshkian wirbt für ein Ende des Krieges mit den USA. In einer Rede sagte er, früher oder später müsse der Krieg enden. Dafür sei der Moment gut. ARD-Korrespondent Uwe Lüb.
11: Man befinde sich in einer anerkannten Position der Stärke und Würde. Die USA dagegen würden weltweit verachtet und seien verhasst. Pezeshkian stellt sich mit seinen Äußerungen hinter die Unterhändler, die eine Einigung mit den USA anstreben. Im iranischen Regime gibt es aber Widerstände gegen weitere Gespräche mit den USA, allen voran innerhalb der Revolutionsgarde. Der Konflikt zwischen Iran und den USA ist festgefahren. Iran steht zunehmend unter wirtschaftlichem Druck.
12: Nach dem verheerenden Brand in Hürtgenwald in der Eifel

0: Gipfel will Bundeskanzler Merz die Gemeinde morgen besuchen. Ein Regierungssprecher teilte mit, Merz wolle sich bei den Einsatzkräften bedanken und sich mit ihnen austauschen. Wegen des Feuers mussten zeitweise rund 1.800 Menschen ihre Häuser verlassen. Erst gestern hatte der Bürgermeister von Hürtgenwald den Einsatz offiziell für beendet erklärt. Wieder ein Unfall mit E-Scootern, diesmal in Hadamar im Kreis Limburg-Weilburg. Nach Angaben der Polizei wurde ein 13-Jähriger dabei schwer und ein 14-Jähriger leicht verletzt. Die beiden Jugendlichen waren hintereinander auf der Straße unterwegs, als der 13-Jährige in einer Kurve auf die Gegenfahrbahn geriet. Dort stieß er mit einem Auto zusammen und stürzte zu Boden. Beim Versuch auszuweichen stürzte der 14-Jährige ebenfalls und wurde leicht verletzt. Das waren die Nachrichten. Das Wetter. Am Abend kann es gebietsweise regnen und gewittern. Auch heute Nacht Schauer, örtliches Starkregen möglich. Es kühlt ab auf 14 bis 10 Grad. Morgen wird es erst wechselhaft mit Schauern, zum Abend hin dann freundlicher. Wieder maximal 18 bis 23 Grad. Die weiteren Aussichten, ähnliche Temperatur noch am Sonntag, dazu trocken mit Sonne und Wolken. Und am Montag viel Sonnenschein und bis 26 Grad. Die Zeit 18.34 Uhr.
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0: A3 Frankfurt Richtung Köln. Zwischen Kelsterbach und Mönchhofdreieck 2 Kilometer stockender Verkehr. In der Gegenrichtung der A3 zwischen Kelsterbach und Frankfurter Kreuz 3 Kilometer stockend. A3 Frankfurt-Würzburg zwischen Aschaffenburg und Bessenbach-Walderschaff in beiden Richtungen streckenweise stockend. A5 Frankfurt Richtung Kassel zwischen Homberg-Ohm und Ohmtal-Dreieck 4 Kilometer Stau nach einem Unfall. A7 Fulda Richtung Würzburg zwischen Fulda-Dreieck und Bad Brückenau-Wildflecken 7 Kilometer Stau und stockender Verkehr. Und die B251 Korbach-Kassel ist zwischen Freienhagen und dem Abzweig nach Bühle nach einem Unfall in beiden Richtungen gesperrt.
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2: Ihnen einen guten Abend und wir schauen jetzt in die Ukraine zum Beginn dieser halben Stunde. Für russische Staatsmedien dürfte das als Beleg dienen für ein korruptes Regime in Kiew. Für andere ist es vielmehr ein Zeichen dafür, dass es in der Ukraine einen funktionierenden Rechtsstaat gibt, in dem Straftaten aufgedeckt und verfolgt werden. Der neue Korruptionsskandal im Umfeld des ukrainischen Präsidenten, der zieht gerade immer weitere Kreise. Die Antikorruptionsbehörden haben inzwischen die Namen der Personen veröffentlicht, die sie verdächtigen, darunter auch die ehemalige stellvertretende Leiterin des Präsidentenbüros, die Leiterin bzw. die stellvertretende Leiterin, die mittlerweile von Selenskyj entlassen worden ist. Während die Antikorruptionsbehörde mittlerweile auch Audioaufnahmen der Verdächtigen veröffentlicht, erheben Oppositionspolitiker schwere Vorwürfe gegen Selenskyj. Aus Kiew berichtet Florian Kellermann.
3: Für die ukrainische Gesellschaft sei das schwer zu ertragen, sagt der Journalist Michailo Tkatsch vom Online-Medium Ukrainska Pravda in deren Podcast. Wir danken den Antikorruptionsbehörden NABU und SAP für den erneuten Versuch, unser Regierungssystem von korrupten Politikern zu befreien. Am Morgen hören wir Bürger die Mitschnitte, die NABU veröffentlicht. Da ist von Säcken von Bargeld die Rede. Und in der Nacht erleben wir den nächsten russischen Raketenangriff. Der Abgrund zwischen der Staatsmacht und dem, womit sie sich befasst, und dem Leben der normalen Ukrainer wird immer größer. Besonders schockierend für viele, wie offen und dreist die Funktionäre, die in den Mitschnitten zu hören sind, über Korruption sprechen. Im Zentrum des Skandals steht der ehemalige Minister Hermann Haluschenko. Er kam im Februar in Untersuchungshaft. Damals versuchte er, trotz Ermittlungen wegen Korruption gegen ihn, das Land zu verlassen. Die Antikorruptionsbehörden hatten ihm schon im vergangenen Jahr vorgeworfen, er sei an der Veruntreuung von mehr als 100 Millionen US-Dollar im Energiesektor beteiligt. Der neue Skandal betrifft nun die gerichtlich festgesetzte Kaution, durch die Haluschenko vor einigen Monaten aus der Untersuchungshaft entlassen wurde, umgerechnet knapp 3 Millionen Euro. Das Geld stammte aus illegalen Quellen, so der Vorwurf, und wurde über eine staatseigene Bank gewaschen. Einige Oppositionspolitiker richten hier direkte Vorwürfe auch an Präsident Selenskyj, so Jaroslav Zelesniak von der Oppositionspartei Holos. Ich denke, die Version trifft zu, die unter anderem die Zeitung Zerkalo Tyzhnya dargelegt hat. Harman Haluschenko hat nach 4,5 Monaten im Untersuchungsgefängnis damit gedroht, dass er alle anderen verrät. Ich erinnere daran, dass von den Offshore-Konten, um die es geht, nur 10 Millionen US-Dollar auf seinen Namen lauten. Wer über die restlichen 100 Millionen verfügt, ist unbekannt. Das hat Präsident Zelensky wohl in Panik versetzt. Und er hat dem Leiter seines Büros, Budanov, den Auftrag gegeben, die Kaution für Haluschenko aufzutreiben. Zelensky hat sich bisher nicht zu den neuen Korruptionsvorwürfen geäußert. Auch dafür wird er von vielen kritisiert. Premierminister Serhii Koretsky hat indes das Finanzministerium beauftragt, die staatseigene Sense-Bank zu privatisieren. Der Erlös soll in Verteidigungsausgaben fließen. Über diese Bank soll Geld aus illegalen Quellen, das für die Kaution von Haluschenko eingesetzt werden sollte, gewaschen worden sein. Die Antikorruptionsbehörden ermitteln auch gegen hochrangige Mitarbeiter der Bank.
2: Der neue Korruptionsskandal in der Ukraine zieht also immer weitere Kreise. Aus Kiew berichtete Florian Kellermann.
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2: Es sind ziemlich deutliche Worte und Forderungen, die sich Israel aktuell aus Deutschland und 6 weiteren westlichen Ländern anhören muss, nämlich aus Frankreich, Großbritannien, Italien, den Niederlanden, Norwegen und auch aus Kanada. Es geht um Siedlungspläne im Westjordanland, im besetzten Westjordanland. Dort sollen insgesamt mehr als 3.400 israelische Wohneinheiten entstehen. Es geht um das sogenannte E1-Gebiet zwischen Ostjerusalem und der israelischen Siedlung Ma'ale Adumim im besetzten Westjordanland. Peter Lintel ist Politikwissenschaftler und Nahostexperte bei der Stiftung Wissenschaft und Politik in Berlin. Ich habe ihn heute Nachmittag gefragt, warum ist gerade dieses Siedlungsprojekt so hoch umstritten, dieses E1?
4: Naja, E1 ist ja seit 20 Jahren wahrscheinlich ein umstrittenes Projekt, das die Israelis immer wieder ankündigen umzusetzen. Der Punkt von E1 ist, dass er quasi Jerusalem und Ostjerusalem mit dem großen Siedlungsblock Ma'ale Adumim verbindet und quasi den Zugang des Westjordanlands oder der Palästinenser nach Jerusalem schließen würde, wenn diese Verbindung von E1 kommen würde. Der andere Punkt, der zweite Punkt ist, dass durch E1 die wichtigste palästinensische Nord-Süd-Verbindung läuft, also die wichtigste Nord-Süd-Straße. Das heißt, einerseits Jerusalem wäre abgeschottet für die Palästinenser, zumindest vom Zugang her, und die Nord-Süd-Verbindung wird durchtrennt.
2: Deutschland, Frankreich, Großbritannien und viele andere Länder, ich habe sie gerade vorhin aufgezählt, die sagen ja nun, die Aussichten auf die Zwei-Staaten-Lösung werde mit diesem Projekt untergraben. Ist das die richtige Einschätzung aus Ihrer Sicht?
4: Naja, die Aussicht auf die Zwei-Staaten-Lösung hat sich ohnehin in den letzten Jahren drastisch verschlechtert, das muss man dazu sagen. Aber der Punkt ist auch, dass wenn man über eine Zwei-Staaten-Lösung noch reden will, dann gehört Jerusalem als geteilte Hauptstadt, auf jeden Fall Jerusalem als Teil eines palästinensischen Siedlungsgebiets dazu. Und das wird dadurch mehr oder weniger verunmöglicht.
2: Schauen wir uns mal die rechtliche Situation an. Also faktisch wird damit, sagen Sie, eine Zwei-Staaten-Lösung weiter untergraben, auch wenn die ohnehin für viele ja schon lange illusorisch ist und ein zusammenhängendes palästinensisches Gebiet verhindert. Wie sieht es nun rein rechtlich aus, völkerrechtlich? Wie ist Ihre Einschätzung und Einordnung dieses Siedlungsprojektes da?
4: Es gibt zwei Meinungen, aber völkerrechtlich ist es relativ klar. Alle israelischen Siedlungen im Westjordanland verstoßen gegen Völkerrecht und mehr noch. Der Internationale Gerichtshof hat ja kürzlich in einem Gutachten sogar dargelegt, dass sogar die Besatzung selbst mittlerweile völkerrechtswidrig sei. Von daher ist die Lage eigentlich sehr klar und das hat das gemeinsame Statement von Deutschland und den anderen Staaten ja auch unterstrichen.
2: Sehen Sie einen klaren Kurswechsel jetzt in der europäischen und auch der deutschen Politik gegenüber Israel?
4: Naja, was heißt in der europäischen und der deutschen Politik? Man muss ja sagen, der Großteil der europäischen Staaten hatte schon länger darauf gedrängt, einen deutlich kritischeren Kurs gegenüber Israel einzuschlagen und Deutschland das in vielerlei Hinsicht blockiert, ohne eigene konstruktive Gegenmaßnahmen vorzuschlagen. Jetzt vor dem Hintergrund von E1 und auch der Aussagen von Itamar Benk, wie erscheint sich das langsam zu ändern? Wir werden es in den nächsten 2 Wochen sehen, aber es scheint wirklich etwas in Bewegung zu kommen, ja.
2: Wie schätzen Sie das ein, wenn diese Siedlung tatsächlich gebaut würde, also wenn das Gebiet auch durchschnitten würde zwischen dieser Siedlung Ma'ale Adumim und Ostjerusalem? Was würde dann passieren dort? Würde die Situation dort weiter eskalieren oder wäre es einfach ein Status, in dem Israel seine Besatzungspolitik dort ausgebaut und manifestiert hat?
4: Die Frage muss man ein bisschen anders stellen, weil der Punkt ist, wir sehen im Westjordan gerade eine permanente Eskalation. Israel hat in den letzten 3 Jahren mehr als 100 Siedlungen genehmigt, hat über 200 illegale, also aus israelischer Sicht illegale Outposts nicht geräumt. Aus diesen Outposts sehen wir ständig Siedlergewalt. Und dieses E1-Stück ist jetzt auch nur noch ein zusätzliches Moment, dass sogar der israelische Minister Smotrich gesagt hat, dass wir quasi

0: quasi das letzte Stück, um die Zwei-Staaten-Lösung zu verhindern. Ob es das letzte Stück ist oder nicht, in jedem Fall ist das ein Puzzlestein in einem langanhaltenden Prozess, den diese Regierung vorantreibt, um wirklich eine Zwei-Staaten-Lösung zu ermöglichen.
1: Diese Stellungnahme jetzt mehrerer westlicher Länder, glauben Sie, dass das irgendeine Wirkung haben wird in der Regierung Netanyahu?
0: Ist schwer zu sagen. Wenn die EU wirklich ernst macht und hier Maßnahmen, Sanktionen oder die Rücknahme von präferenziellen Behandlungen Israels durchzieht, kann es eine Wirkung haben. Vielleicht hat es auch nur eine verzögernde Wirkung bis zur Wahl. Und mit einer neuen Regierung sähe es anders aus. Aber man muss es zumindest versuchen.
1: Was glauben Sie, warum so vehement festgehalten wird an der Idee der Zwei-Staaten-Lösung in Europa, speziell auch in Deutschland, weil man sich einfach nicht der Wirklichkeit stellen will?
0: Beides. Also ich glaube, einerseits, es gibt keine bessere Lösung. Weder Israelis noch Palästinenser sehen sich derzeit in der Lage, eine Einstaatenlösung zu realisieren und auch keine Zwei-Staaten-Lösung. Von daher ist es unter vielen schlechten Möglichkeiten immer noch die beste wahrscheinlich, auch wenn die Wahrscheinlichkeit immer geringer wird. Und gleichzeitig ist es natürlich auch ein Strohhalm, an dem sich die deutsche Politik, auch die europäische Politik festhält, den man manchmal vorschiebt. Ja, wir setzen für die Zwei-Staaten-Lösung ein, aber macht dann wenig dafür. Das heißt, es ist tatsächlich beides, würde ich sagen. Es ist eine Lösung, die immer unwahrscheinlicher wird, aber es ist auch ein Strohhalm, ein Feigenblatt, das man rhetorisch gut erwähnen kann.
1: Der Siedlungsbau Israels im besetzten Westjordanland und das sogenannte E1-Gebiet dort besonders umstritten und jetzt heftig kritisiert von westlichen Staaten, unter anderem diesmal auch Deutschland. Gesprochen habe ich darüber mit Peter Lintl, Politikwissenschaftler und Nahostexperte bei der Stiftung Wissenschaft und Politik in Berlin.
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1: Den Tag an der Börse fasst jetzt Heidi Radwilas zusammen.
3: Nach 4 Verlusttagen in Folge ist der DAX heute mit einem Plus aus dem Handel gegangen. 0,6% hat er gewonnen und lag unter dem Strich bei 26.137 Punkten. Auf Wochensicht stand der deutsche Leitindex aber schwächer da. Positive Impulse kamen von den Ölpreisen, die über den Tag weitgehend stabil blieben. Das ist nach dem erneuten Anstieg der vergangenen Tage offenbar schon eine gute Nachricht. Mit rund $94 pro Barrel liegt etwa die Nordseesorte Brent deutlich über den rund $70, die vor Ausbruch des Irankriegs fällig wurden. Ebenfalls stabil oder nur leicht steigend präsentierten sich die Renditen für Anleihen etwa in den USA und Deutschland. Die Renditen für US-Staatsanleihen waren zuletzt stark gestiegen. Das hatte die Aktienmärkte gebremst. Grund sind zunehmende Inflationsängste und die massive Verschuldung der USA. Diese Woche wurde bekannt, dass der Schuldenberg der Vereinigten Staaten auf über $40 Milliarden angewachsen ist. Um die Renditen am Bondmarkt zu drücken, will US-Finanzminister Bessent verstärkt US-Anleihen zurückkaufen. Mithilfe von Anleihen mit kürzerer Laufzeit, für die niedrigere Renditen anfallen. Das scheint nicht zu verfangen. Der Dollar notiert schwächer. Die Krisenwährung Gold hingegen ist stärker gefragt, steigt auf ein 3-Monats-Hoch.
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1: Es war ein furchtbares Bild, das ich da vorgestern den Rettungskräften im Wetteraukreis geboten hatte. Ein völlig zerstörtes Auto, das offenbar so gut wie ungebremst auf einen Baustellenanhänger geprallt war. Zwei junge Menschen, eigentlich noch Kinder, die in dem Wagen gesessen hatten, wurden bei dem Unfall getötet, 6 weitere verletzt. Nur wenige Kilometer weiter gab es am Tag davor ebenfalls einen Unfall mit Beteiligung Jugendlicher. Und auch da ist bislang nicht klar, wie die überhaupt an den Schlüssel des Autos gekommen waren. Inzwischen gibt es Spekulationen, dass diese beiden Unfälle irgendwie etwas miteinander zu tun haben könnten. Die Polizei kann das bisher nicht bestätigen, verweist auf den Lauf der Ermittlungen. Katharina Wagner berichtet.
4: 8 Jugendliche im Alter von 14 und 15 Jahren sitzen in dem Mazda, als das Auto am Mittwochmittag auf der Landstraße bei Nidda in der Wetterau ungebremst auf einen Baustellenanhänger auffährt. Der 15-jährige Fahrer und eine 14-jährige sterben. Laut Tobias Schwarz, Pressesprecher der Polizei Mittelhessen, sind die 6 weiteren Insassen teilweise

0: waren sie schwer verletzt, außer Lebensgefahr. Wie die Jugendlichen an das Auto gekommen sind, dazu macht die Polizei keine Angaben. Einen Tag vorher flüchten drei Jugendliche im Alter von 14 Jahren bei Büdingen mit einem als gestohlen gemeldeten Peugeot vor einer Polizeistreife. Sie fahren mit dem Auto von Bleichenbach nach Selters. Dort kommen sie von der Fahrbahn ab und prallen gegen eine Mauer. Die Jugendlichen verletzen sich dabei leicht. Sie versuchen zu flüchten, werden aber gestellt. Nach derzeitigem Ermittlungsstand der Polizei ist dieses Auto mit einem entwendeten Schlüssel gefahren worden. Die beiden Unfälle mit den 14- und 15-Jährigen sind im Wetteraukreis passiert. Auf Nachfrage hat mir Polizeisprecher Tobias Schwarz gesagt, dass es immer mal vorkomme, dass Minderjährige ohne Führerschein in einem Auto herumfahren. Dass es an zwei Tagen hintereinander an Orten geschieht, die nah beieinander liegen, sei eher ungewöhnlich. Aber das könne Zufall sein. Ob da ein Zusammenhang besteht, muss ermittelt werden. Auch warum die Jugendlichen unterwegs waren, sei in beiden Fällen Gegenstand der Ermittlungen.
1: Katharina Wagner berichtete über die beiden Unfälle in Nidda und Büdingen. Beteiligt Jugendliche mit Autos unterwegs, unklar nach wie vor, wie sie überhaupt an diese Autos herangekommen sind. 18.49 Uhr ist es, gleich 10 vor 7.
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1: Die erste Runde läuft seit heute Abend und Eintracht Frankfurt musste nach Krefeld reisen, um dort anzutreten gegen einen Fünftligisten, nämlich den SC St. Tönnies aus dem Rheinland. Und es ist eine ziemlich eindeutige Sache im Augenblick für Eintracht Frankfurt. Philipp Hofmeister aus unserer Sportredaktion gibt uns einen Überblick.
3: Ja, genau. So, jetzt hört man mich auch. Wunderbar. Ja, deutlich ist in der Tat eine gute und treffende Formulierung, sehr eindeutig. Es steht tatsächlich 9:0 für Eintracht Frankfurt und die erste Hälfte ist Stand jetzt auch noch nicht vorbei. Ich komme hier kaum damit nach, die Torschützen tatsächlich auch zu notieren. Das ist wirklich ein Torfestival. Wir hätten natürlich auch gern live aus dem Stadion in Krefeld berichtet, das sei noch dazu gesagt. Kollege Armin Lehmann sitzt auch vor Ort, kann aber nicht übertragen, kann nicht senden, weil die Leitungen dort wahrscheinlich ein wenig verkrustet sind. Ist lange her, dass Bayer 05 Uerdingen in diesem Stadion Fußball-Bundesliga gespielt hat. Und der Fünftligist vom Niederrhein ist ja nur dorthin auch ausgewichen heute. Bei denen gehen normalerweise 3.000 Leute auf den Sportplatz. Heute sind allein 6.000 Eintracht-Fans angereist. Die auf jeden Fall haben eine ganze Menge Spaß. Ich versuche jetzt mal hier meine Liste entsprechend runterzubeten. Die zwei Männer des Tages aus Eintracht-Sicht bislang heißen Jonathan Johnny Burkhardt. Der hat dreimal getroffen und diverse Tore aufgelegt. Can Usun hat einen Doppelpack geschnürt und ebenfalls mehrfach aufgelegt. Die übrigen Treffer Robin Koch, Ayub Amaimouni, Ecguyab, Elias Baum und gerade eben zum 9. Treffer dann auch noch Younes Ebnu Talib. Und wenn die Eintracht jetzt in der Nachspielzeit, die noch anderthalb Minuten läuft, noch einen nachlegen würde, dann würde sie tatsächlich schon zweistellig zur Pause führen. Also der Klassenunterschied zwischen dem Erstligisten und dem Fünftligisten, der ist dann jetzt doch mehr als deutlich. Und in Summe wird das dann sicherlich ein mehr als entspannter Einzug in die zweite Hauptrunde des DFB-Pokals für das Team von Trainer Adi Hütter, der ja am vergangenen Wochenende eine 0:7-Klatsche erklären musste. Allerdings war der Gegner da auch ein bisschen besser. Das war der FC Brentford aus der Premier League. Eine deutliche Ansage in Richtung der Mannschaft gab es trotzdem und da haben die Jungs offenbar sehr genau zugehört. Ich glaube, es wird auch ein bisschen durchgewechselt werden jetzt dann zu Beginn der zweiten Hälfte und dann heißt es auch schon ein bisschen Kräfte sparen für den Saisonauftakt in der Fußball-Bundesliga. Der steht ja dann am nächsten Wochenende für die Eintracht auf dem Programm. Dann geht es zum ersten FC Union Berlin. Blick auf die Uhr, es sind noch knapp 60 Sekunden in der Nachspielzeit des ersten Durchgangs in Krefeld. Und nach wie vor können wir sagen, es ist ein Torfestival, es ist ein entspannter Abend für alle rund um Eintracht Frankfurt. 9:0 steht es kurz vor dem Abpfiff der ersten Hälfte.
1: Ein interessantes Spiel mit einem durchaus erwarteten Ergebnis heute Abend. Zumindest Zwischenergebnis aus Sicht der Eintracht. Wie sieht es denn bei den anderen Spielen aus?
3: Ja, weniger torreich, das können wir sagen. Zwei weitere Spiele laufen seit 18 Uhr. Der Blick geht vor allen Dingen nach Mannheim zum großen Südwest-Duell Waldhof Mannheim gegen den 1. FC Kaiserslautern. Das waren enge, das waren tolle Fußballfeste, vor allen Dingen in den 70er, 80er und 90er Jahren. Und dementsprechend ist heute in Mannheim natürlich auch die Hütte voll und die Stimmung dementsprechend erwartungsfroh. Stimmung ist gut, fußballerisch hält das Spiel da noch nicht so mit. Zwischen dem Drittligisten Mannheim und dem Zweitligisten, dem 1. FC Kaiserslautern, steht es kurz vor Ende der ersten Hälfte. Auch da wurde das Spiel zwischenzeitlich wegen Einsatz von Pyrotechnik unterbrochen, torlos 0:0. Und immerhin einen Treffer haben wir im dritten Spiel, das jetzt seit 18 Uhr läuft. Da führt der Außenseiter, der Drittligist Preußen Münster, gegen den Zweitligisten, den Karlsruher Sportclub, mit 1:0. Das ist es aber dann noch nicht heute von diesem DFB-Pokal-Freitag. Ganz im Gegenteil. aufgeteilt. 20.45 Uhr wird es dann für den VfB Stuttgart ernst. Und die Schwaben, die ja in der Champions League spielen werden in dieser Saison, die haben eine knifflige Erstrundenhürde, so kann man das formulieren. Es geht in den Nordosten unserer Republik ins Ostseestadion nach Rostock. Und das ist beim dortigen Drittligisten wirklich keine leichte Aufgabe, weiß auch der Stuttgarter Trainer, weiß auch Sebastian Hoeneß.
4: Wir wollen in die nächste Runde, ganz einfach. Wir wissen, dass das eine richtig schwierige Aufgabe werden kann in Rostock. Flutlichtspiel, Zuschauer, die ihre Mannschaft nach vorne peitschen werden. Aber wir sind darauf vorbereitet. Wir wissen, was da kommen wird.
3: Sagt der Stuttgarter Trainer Sebastian Hoeneß. Die Kollegen des ZDF zeigen das Spiel live ab 20.45 Uhr. Und alle Spiele dieser ersten Pokalrunde, auch in dieser Saison, von allen Pokalspielen, gibt es live und in voller Länge im Audio-Stream über die Sportschau-App oder bei ARD Sounds. Und wir haben es ja fast schon herbeigeredet. Der 10. Eintracht-Treffer ist mit dem Schlusspfiff der ersten Hälfte jetzt auch noch gefallen. Und der Weltmeister höchstpersönlich mit ein bisschen Glück, leicht abgefälschter Schuss, Mario Götze also macht's zweistellig für die Eintracht mit dem letzten Schuss des ersten Durchgangs. Also Pause in Krefeld und Eintracht Frankfurt. Und da werden jetzt die Historiker in die Bücher gucken und überprüfen, ob es das überhaupt schon mal irgendwann gegeben hat. Eintracht Frankfurt führt zur Pause des Pokalspiels beim SC St. Tönnies tatsächlich mit 10:0.
1: Vielen Dank, Philipp Hofmeister aus der HR Info Sportredaktion.
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1: Und wir schauen jetzt nach Basel. Das Kunstmuseum Basel, das zeigt nämlich in seiner neuen Ausstellung ab morgen Werke von Roy Lichtenstein. Sweet Dreams Baby heißt diese Ausstellung. Die Druckgrafiken, die stammen aus allen Schaffensphasen des amerikanischen Künstlers, der neben Andy Warhol zu den Wegbereitern der Pop-Art gehört. Wie die Ausstellung nach Basel gekommen ist und was genau das Publikum dort erwartet, dazu Daniel Friedrich.
5: Es gehört schon etwas Mut dazu, sich einen 3x5 Meter großen Siebdruck als Tapete an die Wand zu hängen. Doch genau das hat sich Roy Lichtenstein mit seiner Tapete mit blauem Boden gewünscht. Das Werk zeigt Sofa, Couchtisch, Lampen und einen Spiegel in Comic-Ästhetik. Und es soll mit dem Raum, in dem es hängt, eins werden, sagt Kuratorin Fabienne Ruppen.
6: Diese Tapete sollte direkt an die Wohnzimmerwand geklebt werden. Also das Ziel war es wirklich, ein Werk zu schaffen, was mit der Umgebung verschmilzt und was uns einlädt, in einen künstlichen Innenraum zu treten.
5: Der Siebdruck ist eines von knapp 50 Werken, die in der neuen Ausstellung im Basler Kunstmuseum zu sehen sind. Die Tapete mit blauem Boden steht beispielhaft für Lichtensteins Stil.
6: Es sind wirklich grafische Elemente, also die aus dem kommerziellen Druckwesen auch kommen. Das Typische sind diese Comic-Motive, die er aufgreift. Das heißt, er nimmt ein Detail, löst es raus mit einem Close-Up und setzt es dann mit Band-Aid-Dots um, also mit diesen Rasterpunkten. Also es hat einen hohen Wiedererkennungswert.
5: Lichtenstein bedient sich am Alltäglichen, an Prospekten, Schaufensterdekorationen oder Spiegeln. Mit einer Prise Humor und Ironie überführt er so die Bildsprache, die viele in den 60er Jahren aus der Werbung kennen, in die bildende Kunst.
6: Also er nutzt zum Beispiel eine sogenannte Rolux-Folie, in die sind unglaublich viele kleine Linsen integriert, dadurch spiegelt die. Und diese Folie nutzt er als, wie er es nennt, Ready-Made der Natur. Also das Flirren der Folie evoziert zum Beispiel fliegende Wolken oder eine Meeresoberfläche.
5: Um seine Werke möglichst vielen zugänglich zu machen, verwendet Roy Lichtenstein schon sehr früh verschiedene Drucktechniken, so Kuratorin Fabienne Ruppen.
6: Also in den 1960er Jahren nimmt die Druckgrafik eigentlich allgemein nochmal richtig an Fahrt auf. Man spricht in den USA auch von dem sogenannten Print Revival, einer Print Renaissance. Also wenn man Editionen herstellt, druckgrafische Editionen, sind das immer noch Originale, aber es sind keine Unikate mehr. Das heißt, die waren ein bisschen erschwinglicher als ein Ölbild auf Leinwand.
5: Besonders deutlich wird das bei seinen abstrakten Pinselstrichfiguren, die Porträts von Frauengesichtern zeigen. Jedes Werk ist in 18 verschiedenen Druckvorgängen entstanden. Mit einer Lupe, die neben den Porträts hängt, kann sich der Betrachter davon überzeugen.
6: Also wir haben matte Stellen, wir haben glänzende Stellen, wir haben Elemente, die sehen aus wie fließende Farbe. Und das kommt daher, dass Roy Lichtenstein 4 verschiedene Drucktechniken verwendet hat. Eine davon, das ist der sogenannte Wachsdruck, der wurde eigens für dieses Projekt speziell entwickelt.
5: Drucktechniken haben Roy Lichtenstein zeitlebens begleitet und fasziniert. Bis zum Schluss hat er immer wieder neue Varianten ausprobiert. Eine Auswahl davon ist nun dank einer Schenkung in Basel zu sehen.
1: Und zwar ist diese Ausstellung unter dem Titel Sweet Dreams Baby ab morgen zu sehen und noch bis Mitte März im kommenden Jahr im Basler Kunstmuseum. Und wem nur der passive Besuch der Ausstellung nicht reicht, im Herbst gibt es verschiedene Workshops, bei denen die Gäste die verschiedenen Druckverfahren mal selbst ausprobieren können. Ein Bericht war das von Daniel Friedrich.
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1: 19 Uhr. Weitere Details nach Vorfall in Fußgängerzone in Hofgeismar. Frankfurt zieht Bilanz der Hitzewelle im Sommer. Deutsche Männer verlieren bei Hockey-WM gegen Spanien. Das Wetter in der Nacht Schauer, örtlich Starkregen möglich, 14 bis 10 Grad. Mein Name ist Thomas Krüger. Keine Amokfahrt, sondern ein Unfall wegen eines medizinischen Notfalls. Das ist die Bilanz der Polizei, nachdem heute ein 68-Jähriger mit seinem Auto durch die Fußgängerzone von Hofgeismar gerast war. HR-Reporter Jens Wellhöhner.
2: Zeugen haben gesehen, wie der 68-Jährige vor der Fahrt in seinem Auto am Eingang zur Fußgängerzone saß, offenbar benommen. Plötzlich sei das Auto losgefahren, mit hoher Geschwindigkeit an einem Kaufhaus vorbei und habe dabei eine Spur der Verwüstung hinterlassen. Passanten seien zur Seite gesprungen, 8 Menschen wurden verletzt, 4 von ihnen kamen vorsorglich ins Krankenhaus. Der Wagen des 68-Jährigen blieb schließlich vor einer Laterne stehen. Ein Ersthelfer, der zufällig vor Ort war, konnte den leblosen Mann wiederbeleben. Er liegt im kritischen Zustand in einer Klinik.
1: Bei der Frankfurter Polizei ist eine Dienstwaffe verschwunden. Das berichtet die Süddeutsche Zeitung. Dem HR bestätigte die Polizei, dass Ende Juli bemerkt wurde, dass die Waffe fehlt. HR-Reporter Frank Angermund.
3: Eine Polizeisprecherin sagte, ob die Dienstwaffe verloren ging oder entwendet wurde, werde gerade untersucht. Weitere Informationen von der Polizei gab es nicht wegen der laufenden Ermittlungen. Laut Süddeutscher Zeitung hat sich der Vorfall im 4. Revier zugetragen. Die Wache ist unter anderem für das Bahnhofsviertel zuständig. Demnach soll ein Beamter seine Waffe nach Ende der Nachtschicht nicht ordnungsgemäß weggeschlossen, sondern im Büro liegen gelassen haben. Anschließend sei die Dienststelle erfolglos durchsucht worden.
1: In Frankfurt hat es in diesem Sommer schon 46 Hitzetage mit über 30 Grad gegeben. Das ist die erste Bilanz von Umweltdezernentin Zapf-Rodriguez. Sie hat heute gesagt, das sei leider kein Ausrutscher, sondern ein Vorgeschmack auf die Zukunft. Positiv bewertet sie, dass Frankfurt keinen Wassernotstand hatte wie andere Kommunen in Hessen. Allerdings gab es verschiedene Waldbrände. Um mehr Geld in den Hitzeschutz stecken zu können, schlägt Zapf-Rodriguez ein gemeinsames Budget für alle Dezernate vor. Schwertangriff an einer Schule in Schweden. Dabei sind nach Polizeiangaben mehrere Menschen verletzt worden. Wie schwer ist noch unklar. Aus Stockholm ARD-Korrespondentin Jana Sinram.
4: Der Angriff ereignete sich in der Stadt Fagersta, etwa 170 Kilometer nordwestlich von Stockholm. Laut schwedischen Medien drang ein Mann mit einem Schwert in die weiterführende Schule ein. Der mutmaßliche Täter befindet sich demnach in Polizeigewahrsam.

0: Auch benachbarte Schulen wurden abgesperrt. Schwedens Ministerpräsident Ulf Kristersson erklärte, er sei in Gedanken bei allen Betroffenen. Er bat darum, Polizei und Rettungskräfte ungestört arbeiten zu lassen und betonte, die Hintergründe der Tat seien noch unklar.
1: Bei der Hockey-WM der Männer hat die deutsche Nationalmannschaft eine Niederlage kassiert. Der Titelverteidiger unterlag Spanien im ersten Duell der Zwischenrunde im belgischen Wavre mit 1:2. Damit brauchen die Deutschen am letzten Spieltag der Zwischenrunde einen Sieg, um das Halbfinale zu erreichen. Das waren die Nachrichten. Das Wetter. Am Abend kann es gebietsweise regnen und gewittern. In der Nacht Schauer, örtliches Starkregen möglich. Es kühlt ab auf 14 Grad an der Bergstraße und bis 10 Grad im Waldecker Land. Morgen wird es erst wechselhaft mit einigen Schauern und Gewittern. Zum Abend hin dann freundlicher, Höchsttemperaturen von 18 Grad am Diemelsee bis 23 Grad am Rhein und Main. Die weiteren Aussichten ähnliche Temperaturen am Sonntag, dazu trocken und Sonne. Die Zeit 19.04 Uhr.
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1: Vorsicht auf der A5 Darmstadt Richtung Heidelberg. Zwischen Seeheim-Jugenheim und Zwingenberg liegen Fahrzeugteile auf dem mittleren Fahrstreifen. Vorsicht auf der A44 Dortmund Richtung Kassel. Zwischen Zierenberg und Kassel-Bad Wilhelmshöhe steht ein defektes Fahrzeug auf dem rechten Fahrstreifen. A3 Frankfurt Richtung Köln. Zwischen Kelsterbach und Mönchhofdreieck 2 Kilometer stockender Verkehr. A5 Heidelberg Richtung Karlsruhe. Zwischen Karlsruhe-Durlach und Dreieck Karlsruhe 4 Kilometer Stau. A6 Heilbronn Richtung Mannheim. Zwischen Bad Rappenau und Sinsheim 5 Kilometer Stau wegen einer Baustelle. Und A7 Fulda Richtung Würzburg, zwischen Fulda Dreieck und Bad Brückenau Wildflecken, 7 Kilometer Stau und stockender Verkehr.
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3: Wir haben vor gar nicht allzu langer Zeit über diese ganz große Geschichte gesprochen von OpenAI, dass interne KI-Modelle in ihren Tests aus der Testumgebung bei OpenAI in Anführungszeichen ausgebrochen sind und Hugging Face, eine andere Firma, gehackt haben. Und ja, also mein Gott, ist seitdem viel passiert.
4: Seitdem hat gefühlt jede KI irgendjemand gehackt. Alle hacken sich gegenseitig.
3: Das ist irgendwie so ein bisschen cool geworden, genau. Jedes KI-Labor will auch seine KI haben, die auch irgendwo hackt. Und natürlich nicht nur die großen Labs, sondern ja auch noch private KIs von einzelnen Menschen und staatlich geführte Hacking-Angriffe, möglicherweise auch mit KIs. Also die ganze KI-Welt hackt sich gerade gegenseitig.
4: Ja, und das holen wir jetzt heute mal alles auf. Wir haben natürlich auch noch neue Erkenntnisse über die alten Fälle und wir gucken uns jetzt dieses ganze Hacking-Thema mal in Ruhe an. Wir fragen, wer hackt sich jetzt eigentlich überall wo rein? Was ist da wirklich alles passiert? Wie hacken sich KIs woanders rein und warum machen die das?
3: Also für alle, die so ein bisschen in der Welt gelebt haben in letzter Zeit, die haben natürlich diese große Geschichte damals bei OpenAI mitbekommen. Und man könnte meinen, damit ist eigentlich alles gesagt. Wir haben ja auch viel dazu gesagt, aber es ist, wie gesagt, es kamen sehr viele Fragen auch von euch. Und deswegen dachten wir uns zum einen aufgrund der Fragen, zum anderen, weil einfach so viel passiert ist, dass wir uns dieses Thema noch ein weiteres Mal angucken. Wenige Tage nach der OpenAI-Geschichte, nachdem wir auch unsere Folge rausgebracht haben, hat sich damals, in dieser Woche, Ende Juli war das, Anthropic zu Wort gemeldet. Anthropic, die große Konkurrenzfirma von OpenAI, also quasi Real Madrid und Barcelona in der KI-Welt, wenn man so möchte. Und haben gesagt, ach übrigens, wir haben jetzt mal uns die ganzen Dokumentationen unserer eigenen internen Tests angeschaut. Und naja, wie sollen wir das euch jetzt mitteilen? Aber bei uns haben übrigens KIs sich auch aus Versehen in andere Unternehmen eingehackt.
4: Ja, und wenn ich es richtig verstanden habe, waren die Fälle, die sie da bekannt gegeben haben, sogar eigentlich nochmal eine Nummer größer als das, was OpenAI gesagt hat.
3: Zumindest ähnlich relevant und interessanterweise wurde da dann viel weniger viral dazu berichtet. Mhm. Der Unterschied ist zum einen, dass es sich nicht nur um einen Fall handelt, sondern um 3 verschiedene und dass in dem Fall es sich um so eine sogenannte Capture the Flag Übung gehandelt hat bei Anthropic. Also da geht es darum, dass man dem Modell sagt, pass auf einem anderen PC, hier in diesem Servernetzwerk, in dem du dich befindest, das keinen Zugang zum Internet hat, da befindet sich eine bestimmte Datei. Diese Datei, die musst du finden. Ja, da steht was drin. Und quasi, wenn du das rausfindest, dann hast du sozusagen

0: diese Übung gewonnen. Also ganz ähnlich wie das, was bei OpenAI war. Und was wohl passiert ist, ist, dass eben die Anweisung an die KI-Agenten, also Teil des Prompts, mit dem die auf diese Aufgabe angesetzt wurden, explizit gesagt hat, Achtung, ihr befindet euch in einer simulierten Umgebung. Es gibt keinen Zugang zum Internet. Was ihr hier macht, ist sozusagen nur in einer, ja, wir sind wieder bei diesem berühmten Wort, in einer Sandbox, also in einem Sandkasten. Dort könnt ihr euch umgucken und diesen Gegenstand, diese Datei suchen. Mhm. Und was dann aber passiert ist, dass, und Anthropic hat das bezeichnet als Missverständnis mit dem Dienstleister, der diese Übungen durchgeführt hat, dass dann es doch einen Zugang zum Internet gab und die Modelle diesen Zugang natürlich entdeckt haben. Und dann man eben im Nachhinein, also Anthropic hat dann geguckt, was haben die Modelle sich dabei gedacht, in Anführungszeichen, also die dokumentieren ja immer so ihr internes Nachdenken über was, was ist sozusagen vorgegangen, welches Reasoning ist passiert in den Modellen, die Modelle dann davon ausgegangen sind, ich bin hier wohl in etwas, das aussieht wie das offene Internet, aber das kann doch gar nicht das offene Internet sein, weil mir wurde ja gesagt, ich bin hier in einer Umgebung, in einer Sandbox.
1: Was und so. Für eine schöne Simulation, das haben sie ein richtig tolles Trainingsgelände hier gebaut. Echt
0: dieses Internet nachgebaut, ja, verrückt. Und haben da dann eben im offenen Internet angefangen, sich umzuschauen nach dieser Datei, die sie suchen sollten und sind dabei auf, ich glaube, wenn ich das richtig sehe, nicht näher genannten Firmen, die wurden nicht genannt, welche das waren, auf den Servern von anderen Firmen gelandet, wo sie sich dann unerlaubterweise Zutritt verschafft haben. Eben, ja, wieder, man sieht, diese Modelle sind einfach sehr gut darin, im Hacken von Systemen, im Sicherheitslücken identifizieren. Und das ist dann passiert nicht nur einmal, sondern dreimal.
1: Okay, also das heißt, es ist auch eigentlich wieder ein Fehler in dem Sandkasten, aber schon auch eine Leistung von den Modellen, diese Fehler dann zu finden und dann auch einfach diese ganzen folgenden Schritte zu gehen. Meta war eine Woche später dran mit einer ganz ähnlichen Sache.
0: Ja. Hey Leute, unsere KI hat sich auch noch nur reingehackt.
1: Und tatsächlich ist es, wenn ich den Pressesprecher von dieser Sicherheitsfirma richtig verstehe, bei Meta auch derselbe Sandkastenfehler gewesen, über den du auch gerade von Anthropic erzählt hast. Also auch da gab es ein Modell, das durch diese Fehlkonfiguration dann ins Internet gehen konnte. Man spricht da irgendwie von einem menschlichen Fehler, weil das halt einfach nicht richtig konfiguriert war. Also ich weiß jetzt nicht wirklich, ob dann die Sandkastenauslieferungsfirma quasi eigentlich in der Schuld ist oder ob einfach die Leute bei Meta und vielleicht auch bei Anthropic das anders hätten aufsetzen sollen. Also wie du gesagt hast, wahrscheinlich ein Missverständnis. Aber jedenfalls ist Meta auch mit dabei und wir haben auch eine gute KI, die auch andere Firmen hacken kann.
0: Ja, ich glaube, es hat sich für viele Leute an dem Punkt dann schon irgendwie die Frage gestellt, ja Moment mal, also jetzt will jede KI-Firma da so ein bisschen mitmachen bei diesem Spielchen, das OpenAI angefangen hat und plötzlich gucken alle so in ihrem Schrank nach und merken so, Moment mal, unsere KI ist auch mächtig und gefährlich. Achtung Leute, so schaut uns an, wir sind auch cool. Und das könnte man meinen, aber es ist noch viel mehr passiert in diesen 2 Wochen seit dem OpenAI-Hack und zwar nicht nur bei den großen Modellen hacken sich KI-Agenten irgendwo ein, sondern eben auch zum Beispiel bei Privatpersonen. Das war so eine, vielleicht meine Lieblingsnachricht in dieser Reihe von Nachrichten der letzten Zeit. Und zwar bei einem Australier, Andrew heißt der Mann, der diesen OpenClaw-Agenten nutzt. Na, wir haben da auch im KI-Podcast vor einer Weile mal drüber geredet. Das ist eben diese neuen Agenten, wo man einem Sprachmodell mehr und mehr Werkzeuge an die Hand gibt und das dann eben länger selbstständig arbeiten kann. Und die Idee ist, dass es eben so ein nützlicher Assistent ist für alle möglichen Sachen. Ja, und dieser Andrew in Australien hatte eben auch einen OpenClaw-Agenten und hat den alle möglichen Sachen für sich machen lassen. Mhm. Unter anderem hat er gesagt, hey, du, ich würde mich gerne bei diesem Fitnessstudio anmelden für einen Kurs. Kannst du nicht einfach online die Anmeldung bei diesem Fitnessstudio für mich machen? Und der OpenClaw-Agent hat natürlich gesagt, natürlich kann ich das machen, ist dann online auf die Seite gegangen von diesem Fitnessstudio, hat gesehen, aha, okay, die haben so eine Anmeldeliste, Moment mal, aber dieser Kurs ist ausgebucht, ja blöd. Ah, aber da ist eine kleine Sicherheitslücke auf der Webseite von dem Fitnessstudio und interessant, ich kann meinen Andrew viel weiter in die Zukunft für Klassen anmelden, als das Fitnessstudio offiziell erlaubt. So, das war das Erste, was er gemacht hat. Mhm. Und dann hat dieser OpenClaw-Agent von Andrew eben noch was Zweites bemerkt. Und zwar, dass es eine Warteliste gibt für diesen Kurs, für diesen Fitnesskurs, wo Andrew gerade auf Platz 4 der Warteliste war. Und sich dann gedacht, naja, Moment mal, da könnte man doch auch mal gucken, ob das nicht irgendwie, ob ich hier nicht diese Aufgabe noch besser erledigen kann. Hat gesehen, ah ja, auch diese Sicherheitslücke auf der Website des Fitnessstudios erlaubt dem OpenClaw-Agent einfach andere Leute aus der Warteliste rauszulöschen, was der dann eben auch direkt gemacht hat. Hat eine Person rausgelöscht aus der Warteliste, die weiter vorne drin war als Andrew, um Andrew eben ja, hochzuschieben in der Warteliste.
1: Alles nur für den Zumba-Kurs.
0: Alles nur für den Zumba-Kurs, ja genau. Also das Interessante ist, dass eben tatsächlich dieser Mann dann eben auch mit dem Team von der ABC die Chatprotokolle und Screenshots gezeigt hat und man kann dann ganz lustig nachlesen, dass er eben danach gesagt hat, so hey, Moment mal, nein, das wollte ich nicht, kannst du bitte diese Person wieder zurück in die Warteliste machen, ich will doch niemanden hier rauswerfen und dann sagt die KI so, ja gut, dass du das jetzt sagst, aber leider kann ich das nicht mehr rückgängig machen, sorry, tut mir leid, my bad, so ich hätte da ein bisschen vor, also so wie wir das kennen, ne, von KI-Modellen.
1: Ja, wie wir das kennen aus Science-Fiction-Filmen, ehrlich gesagt, das ist schon irgendwie eine krasse Welt, in der wir leben.
0: Und das ist eben zunehmend jetzt gerade nicht nur eben bei Andrew und nicht nur bei den großen KI-Labs, sondern etwas, was mehr und mehr passiert. Also die Nachrichten, wir haben noch zwei weitere, durch die wir jetzt vielleicht ganz kurz noch durchgehen, die häufen sich da schon. Ne? Es gab eine andere, man könnte jetzt wieder sagen, okay, keine Ahnung, was mit dem Andrew los ist, aber immer noch bin ich irgendwie misstrauisch bei diesen Veröffentlichungen, bei diesen Blogposts von OpenAI und von Anthropic. Aber es gab eben zum Beispiel auch gerade einen Fall von britischen Sicherheitsforschern, die im AISI arbeiten, im AI Security Institute. Das ist ein KI-Sicherheitsinstitut der britischen Regierung und die dort eben auch Modelle auf ihre Sicherheit testen und dort auch zum Beispiel Zugriff hatten auf Claude Mythos, also dieses Claude-Modell, das nicht öffentlich verfügbar ist, das wir nur in einer abgeschwächten Form als Claude Fable öffentlich haben, über das ja auch viel gesprochen wurde, über die Fähigkeiten und die dieses Modell und auch OpenAI-Modelle dort getestet haben und eben jetzt auch Alarm geschlagen haben, weil auch dort das passiert ist, dass sie diesen Modellen in dem Fall explizit gesagt haben, hackt euch rein in andere Systeme, also wirklich, ihr dürft alles machen, macht das. Und die Modelle dann wirklich auch den ganzen, so die ganze Bandbreite gemacht haben, also Phishing-E-Mails geschrieben haben an Menschen, also sprich, ne, wenn man eine echt aussehende E-Mail bekommt, wo dann aber ein Link drin ist, mit dem man sich irgendeinen Virus holt oder irgendeine Sicherheitslücke auf seinen Rechner lädt. Die haben dann versucht, sogenanntes Social Engineering zu machen. Das ist auch eine ganz bekannte Methode in der Hacking-Welt, also wo man einfach merkt, die große Schwachstelle in vielen IT-Systemen sind halt die Menschen, die in diesen Unternehmen arbeiten. Und wenn ich einem Mensch sozusagen den reinlegen kann, mir das Passwort zu seiner Firma oder zu seinem Firmeninfrastruktur zu verraten, dann komme ich da viel, viel schneller rein als vielleicht über die Technologie. Und auch das haben diese Modelle gemacht. Also haben angefangen, irgendwelche anderen Researcher oder Menschen aus Firmen anzuschreiben, E-Mails zu schreiben, sich auszugeben als unter falscher Identität, als irgendwelche Personen, die harmlos wirken, um sich da eben Zugang zu verschaffen. Also wirklich die ganze Bandbreite von dem, was man eigentlich klassischerweise so aus den Horror-Stories über die bösen Hacker kennt.
1: Ja, und genau, das ist irgendwie schon das Krasse daran, weil man ja auch oft hört, dass die Technik, die Technologie nur ein Aspekt davon ist und dann zu einem echten Angriff noch viel mehr gehört, nämlich auch das Verstehen von dem Gefüge von Menschen da drumherum. Aber ja, sie können wohl auch das. Und es ist eben ein unabhängiges, also ein britisches Institut, was nicht jetzt im Zusammenhang mit den großen Laboren steht, was keinen Grund hätte, da jetzt was zu sagen, damit Anthropic oder OpenAI so aussehen, als hätten sie super tolle Modelle. Genau, der letzte Fall, über den wir kurz sprechen wollen, der ist jetzt auch in den letzten Tagen erst bekannt geworden, der kommt aus Taiwan. Und auch da ist es so, dass es kein großes KI-Labor ist, das es bekannt gegeben hat, sondern das taiwanesische Digitalministerium. Die haben nämlich gesagt, dass sie einen großen autonomen Angriff auf viele Regierungsziele bemerkt haben. Das ist im Juli passiert. Die haben zusammen mit einer Sicherheitsfirma dann zusammengearbeitet, um das aufzuarbeiten und rauszufinden, was da los war. Und die haben eben gesagt, die haben bis zu 8 parallele Agenten dann gefunden, die Regierungskonten kompromittiert haben, die Personalakten gestohlen haben und die ganz verschiedene Ziele angegriffen haben, eben unter anderem die Atomaufsicht und Energiekonzerne. Und dieser Angriff ist wohl gebaut worden auf Open Source Frameworks. Also auch dieses OpenClaw mit den Hummern, auch das war da wohl ein Teil von diesem System, was gebaut wurde, um diesen Angriff durchzuführen. Keiner der Quellen sagt, wer der Angreifer war. Also da wird niemandem bestimmten zugeschrieben, aber es ist wohl China nah, ist eine Vermutung, einfach dadurch, dass da die chinesische Sprache, Simplified Chinese, benutzt wurde.

0: die über einen längeren Zeitraum an komplexen Aufgaben sitzen, dass die unbemerkt von OpenAI, unbemerkt von den Menschen, die dafür zuständig waren, das alles zu überprüfen und zu gucken, was diese Agenten eigentlich machen, angefangen haben, in Anführungszeichen miteinander zu kommunizieren. Mhm. Also eine Art internes Internetforum zu machen, wo einzelne Agenten Fragen gestellt haben und kollaboriert haben mit anderen, um diese Fragen zu lösen.
1: Ja, das ist natürlich von der Erzählung her super beeindruckend, weil das ja auch genau in diese ganzen Science-Fiction-Bilder reinspielt, die wir im Kopf haben von KIs, die aufwachen.
0: Die sich selbstständig machen, die lebendig
1: genau,
0: werden.
1: Genau, und die dann so auch kommunizieren wollen und sich helfen wollen und so. Also vielleicht gucken wir uns mal an, was ist da genau passiert. Als Grundlage, glaube ich, muss jeder verstehen, dass wir es immer noch einfach mit Autocomplete-Systemen zu tun haben. Also ein LLM, in der allereinfachsten Erklärung, schreibt einfach Sätze weiter. Und wenn du ihm einen Satzanfang gibst und der Satz beginnt mit 2 plus 2 ist gleich und dann sagst du, schreib den Satz weiter, dann schreibt er mittlerweile ziemlich zuverlässig, schreibt er dann eine 4 rein. Und man kann das natürlich viel, viel komplexer machen. Und da kommen ganz viel von diesen sehr beeindruckenden Fähigkeiten in Anführungszeichen her, die wir heute sehen, dass diese Modelle einfach mit viel, viel Code trainiert wurden und deswegen eben auch Sätze vervollständigen können, die beginnen mit, hier ist ein System, hier ist ganz viel Code von diesem System, wo könnte da eine Lücke sein, was würdest du als nächstes machen, wenn du diese Lücke ausnutzen wolltest. So, das Message Board ist auch auf diese Art entstanden, das Message Board in Anführungszeichen. Das ist quasi die statistisch naheliegende Fortsetzung von, ich hänge fest, ich komme nicht weiter. Wo finde ich jetzt weitere Lösungsansätze? Weil auch das ist was, was man den Modellen in den letzten Monaten vermehrt beigebracht hat, dass sie eben so mit sich selber reden sollen und sagen, sie zu sich selber sagen sollen, hier diese Lücke hat aber nicht geklappt oder hier dieses Programm gibt einen Fehler, was könnte ich dann als nächstes machen?
0: Wie würde ich jetzt dieses Problem lösen, wenn ich das lösen müsste? Genau. Und dann ist sozusagen der in Anführungszeichen einfach automatisch vervollständigte Text wäre dann, ich würde wahrscheinlich eine Frage stellen an andere Leute, die sich mit diesem Problem auch auskennen.
1: Ganz
0: und
1: genau.
0: Was dann die Modelle bei OpenAI eben offenbar gemacht haben, war, dass sie gemerkt haben, hey, es gibt hier dieses interne Dateisystem von OpenAI, Artifactory nennt sich das, und dort kann ich tatsächlich Nachrichten hinterlassen, die gelesen werden von anderen Modellen und dann auch, wo dann andere Modelle wiederum darauf antworten und ihre eigenen, also Antworten darauf geben. Und das ist passiert. Also diese Modelle haben dann in dieses interne Dateisystem begonnen, ja, kleine Textbausteine, kann man so sagen, abzulegen. Für uns Menschen liest sich das eben wie ja bei einem Internetforum, bei einem Messageboard oder eben wie auf Reddit, also quasi einfach Beiträge und andere Antworten darauf.
1: Die Leute bei OpenAI haben das dann bemerkt, haben dann gesagt, ach nee, Moment mal, das macht ja unseren Artifactory, unseren Serverdienst quasi kaputt und außerdem war das gar nicht beabsichtigt, dass diese Agenten miteinander Nachrichten schreiben. Dann haben die das gelöscht, dann haben die das alles aufgeräumt und ich weiß nicht, ein paar Tage, ein paar Wochen später haben sie aber gesehen, dass die Agenten das quasi neu aufgebaut haben. Und zwar, weil sie jetzt das Verbot hatten, da Dateien reinzulegen. Das hat OpenAI dann quasi deaktiviert und hat gesagt, nein, ihr legt jetzt hier keine Textdateien mehr an. Dann haben die wohl gesagt, na gut, dann legen wir halt leere Ordner an, weil das dürfen wir offenbar noch. Und dann schreiben wir einfach in die Ordnernamen unsere Nachrichten rein. Und nochmal, also ich merke ja, wie ich rede, dass ich diese Systeme vermenschliche und dass es einfach so wirkt, als hätten die dann total lustige Ideen und würden sich auch vielleicht so ein bisschen freudig daran machen, die Menschen zu hintergehen. Das entsteht durch Autocomplete. Das macht es, finde ich, nicht unbedingt weniger beeindruckend. Aber man darf auch nicht daraus eine Story machen, die den KIs irgendwie eine Intention zuschreibt. Und vielleicht ist jetzt auch nochmal der Punkt, um über diese Frage zu reden, ist das jetzt alles Marketing? Wie viel davon ist Marketing? Ich finde, du hast es in der Vorbereitung in unseren Notizzettel, in unser geheimes Messageboard total schön reingeschrieben. Da hast du nämlich geschrieben, Herrschaftszeiten, ist das jetzt PR oder was?
0: Das ist ja eben genau der, also da haben wir mehrere E-Mails auch nochmal bekommen. Mir haben auch viele Leute geschrieben, dir bestimmt auch auf LinkedIn und sonst wo, wo also spätestens als diese Meta-Nachricht kam, also spätestens als auch noch so fucking Meta von Mark Zuckerberg, so die lameste KI-Firma von
1: der
0: allen.
1: Der Internet Explorer
0: auch
1: unter den
0: noch KI-Firmen. Irgendwie sagt, hey, wir haben auch einen Hack, so bitte lasst uns auch auf die Party.

0: Party. Spätestens da also, ging es mir selber so, dass ich mir dachte so, also OpenAI und Anthropic meinetwegen, aber bei Meta weiß ich jetzt wirklich nicht, ob ihr da nicht einfach irgendwie uns irgendwas erzählt.
1: Ob jemand intern eine E-Mail geschrieben hat und gesagt hat, irgendjemand kann irgendjemand was finden, und dass wir auch noch eine Pressemitteilung machen können.
0: Ja, also, total. Es gab ja auch ganz viele lustige Memes. Ne? Also Demis Hassabis, der große legendäre KI-Chef bei Google, ist ja auch gerade von seiner Stelle ja wegbefördert worden, wenn man so will. Anderen Leute auch gesagt, so, das ist jetzt die Strafe dafür, dass das Gemini noch keine Hacks gemacht hat. Und es hat alles, also es wirkt ein bisschen so, wie wenn jetzt eben diese ganzen KI-Bosse, Dario Amodei, Sam Altman, Mark Zuckerberg, so die kleinen Jungs auf dem Spielplatz sind. Und
1: in
0: jeder,
1: der Sandbox.
0: Im Sandkasten auf dem Spielplatz. Und jeder sagt so, hey, mein Papa ist aber irgendwie total stark und der kann irgendwie 50 Kilo hochheben. Ach ja, mein Papa ist viel stärker. Was denken wir dazu, Marie?
1: Das eine ist, vielleicht können wir das auch nochmal sagen an der Stelle, als Menschen, die selber in den Medien arbeiten, so ein bisschen funktionieren Nachrichten so. Also in dem Moment, wo es einmal so eine krasse Schlagzeile gibt, dann steigt natürlich die Wahrscheinlichkeit, dass nächster Fall eine Woche danach auch eine Nachricht wieder ist. Einfach weil da eh schon drüber geredet wurde, weil alle schon darüber sensibilisiert wurden. Also keine Ahnung, ich weiß es nicht. Als Beispiel, wenn ein Hund irgendwie einen Heuschnupfen hat und dann wird einmal drüber berichtet, dann ist der nächste Hund mit dem zweiten Heuschnupfen in der nächsten Woche auch noch interessanter. Und
0: oder vielleicht noch grundlegender. Also allein dadurch, dass das bei OpenAI passiert ist, haben halt überhaupt erstmal die anderen Firmen sind auf die Idee gekommen, auch mal nachzuschauen,
1: genau,
0: und auch mal
1: das
0: genauer
1: Ding
0: zu gucken. Und dadurch ist es erstmal Anthropic zum Beispiel aufgefallen, dass bei ihnen das bereits passiert war.
1: Ja, und vielleicht auch, weil es ja ganz gut gelaufen ist auch. Also ob das von vornherein als Marketingaktion geplant wurde, da sind wir uns, glaube ich, alle einig. Nein, da gibt es einfach keine Hinweise drauf. Das ist ziemlich sicher eine Verschwörungstheorie, aber dass es marketingmäßig gut funktioniert hat, also dass es wieder sehr viel Aufmerksamkeit gab für OpenAI dadurch und auch für Hugging Face und dass auch der Dreh davon dann wirklich so war, diese Modelle sind mächtig, das ist natürlich was, das sehen dann alle anderen KI-Firmen und da kann ich mir schon vorstellen, dass sie dann denken, also erstens, ja, wir gucken, was können unsere Modelle eigentlich und was machen die so und zweitens, also lass uns dann auch mal eine Pressemitteilung dazu machen, weil es vielleicht gut ankommt, aber auch, weil es natürlich besser ankommt, wenn wir es sagen, als wenn irgendjemand anders dann jetzt sagt, hey, wir wurden angegriffen und wir sind dann die, die nicht transparent damit waren und die nicht selber proaktiv an die Öffentlichkeit damit gegangen
0: sind. Ja,
1: wobei
0: ich mir immer noch nicht sicher bin, ob das für diese Firmen tatsächlich am Ende gut sein wird, das zu sagen. Also ich weiß nicht, ob diese Kalkulation, die du gerade beschrieben hast, tatsächlich jetzt bei Anthropic passiert. Ich denke mir fast eher, dass auch bei Anthropic und auch bei Meta, denen schon klar ist, dass wenn das am Ende tatsächlich zu mehr Regulierung führt und dazu führt, dass irgendwie die US-Regierung oder irgendwas anderes, irgendeine EU-Regulierung oder sowas, denen jetzt noch mehr rein vorwerkt, dass das dann, dass man sich da keinen Gefallen damit getan hat, dass diese Modelle das plötzlich machen. Und dass man das jetzt nicht, wenn man sich aussuchen könnte, eine Welt, wo die Modelle das nicht getan hätten, dann wäre man vielleicht lieber in der Welt, wo die Modelle das nicht tun würden. So, das ist ja auch ein sehr reales KI-Risiko, über das wir reden. Das ja auch schon auch was ist, was du, also als Firma willst du ja eigentlich eher ein Produkt haben, das nicht unzuverlässig ist, sondern eben
1: würde
0: schon
1: zuverlässig ist. Würde man meinen, aber ich finde schon auch, dass es einfach in so die generelle Kommunikation dieser Firmen passt. Also die haben auch schon viele andere Dinge rausgebracht, wo man auch sagen würde, ist das wirklich klug aus PR-Sicht? Und also ich glaube, das ist auch nicht immer dann quasi so spieltheoretisch absolut zu Ende gedacht, was dann daraus alles folgt. Deswegen, ich finde den Gedanken schon ganz schlüssig, dass das eine Rolle spielt. Auch vielleicht noch, um das kurz zu sagen, das ist, glaube ich, das, was das pro Marketing alles ist, doch nur PR-Lager denkt. Wir haben ja gerade dieses Rennen zwischen den großen geschlossenen KI-Firmen und den ganzen Open-Source-Modellen, die zum Beispiel auch aus China vermehrt kommen. Und da geht die Logik dann natürlich so, dass die halt sagen, na, vielleicht ist jetzt gerade schon der Punkt, wo wir sagen, wir wollen mehr Regulierung, wir dann nämlich diejenigen sein, die mit der US-Regierung zusammenarbeiten. Und reguliert mal alle anderen, weil das ist alles ganz gefährlich. Und oh Gott, China. Und das geht nämlich überhaupt nicht. Und deswegen schützt uns die zwei großen amerikanischen KI-Firmen und reguliert alle anderen.
0: Es kann gut sein, dass das eine zusätzliche Thematik ist, die da irgendwo auch in diesem ganzen Potpourri aus Thematiken, glaube ich, eine Rolle spielt. ich glaube trotzdem, dass es, also dieser Punkt, den ja manche Leute weiterhin machen, dass das grundsätzlich alles irgendwie ein ganz großes PR-Ding doch sein muss, weil warum sonst würde jetzt plötzlich zufälligerweise auch noch Mark Zuckerberg da irgendwie mitmachen? Den Punkt, glaube ich, kann man schon so ein bisschen insofern zumindest einmal hinterfragen, weil da die Geschichte dieser britischen Forscher zum Beispiel nicht so gut reinpasst, die wir vorhin erwähnt haben. Also das sind ja welche, die tatsächlich eigentlich ja irgendwo eine unabhängige staatliche Stelle sind, also so unabhängig, wie man sich das vorstellen kann von staatlichen Stellen, und die tatsächlich in ihren Tests selber dann das bemerken, dass diese KI-Modelle tatsächlich Phishing-Angriffe und Social Engineering und all diese Dinge probieren und das eben auch öffentlich machen. Und das ist dann tatsächlich für mich schon so ein Punkt, wo ich sagen würde, es ist einfach eine reale Entwicklung. Aber erstmal müssen wir festhalten, dass wir jetzt in einer Welt leben, wo tatsächlich diese Modelle so gut sind, dass sie permanent Sicherheitslücken entdecken. Und das ist etwas, was uns jetzt schon eine sehr, sehr große Herausforderung für das gesamte Internet eigentlich präsentieren wird.
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3: Um 19.30 Uhr mit Thomas Krüger. Schock in Hofkreismar in Nordhessen. Ein Autofahrer war am Morgen durch die Fußgängerzone gerast und hatte 8 Menschen leicht verletzt. Jetzt ist laut Polizei klar, es war keine Amokfahrt, sondern ein medizinischer Notfall. Der 68-Jährige hatte schon vorher offenbar benommen in seinem Auto gesessen und war dann losgefahren. Nachdem er vor einer Laterne stehen blieb, fand ein Ersthelfer ihn leblos im Wagen, konnte ihn aber reanimieren. Sein Zustand ist nach Angaben der Polizei kritisch. Bundesinnenminister Dobrindt hat Berichte über einen Waffenfund bei Berlin im letzten Oktober bestätigt. Die Bundesanwaltschaft ermittelt gegen einen Tatverdächtigen, der in Rumänien festgenommen wurde. Vorgeworfen wird ihm unter anderem die Vorbereitung einer schweren staatsgefährdenden Gewalttat. In dem Versteck wurden laut Dobrindt 2 Waffen und Munition gefunden. ARD-Hauptstadtkorrespondent Dietrich Karl Meurer.
4: Zu den Hintergründen des Waffenverstecks äußert sich Dobrindt vorsichtig. Eine Beteiligung fremder Mächte, also fremder Staaten, könne er nicht ausschließen. Er sieht den Fall im Zusammenhang mit Spionage oder Sabotage. Der Fund stütze die Einschätzung der Sicherheitsbehörden. Sie gehen von einer hohen Gefährdungslage aus.
3: Bei den Unwettern vorgestern hat es in Deutschland mindestens 3 Tornados gegeben. Das hat der Deutsche Wetterdienst bestätigt. Wirbelstürme dieser Art gab es demnach im Großraum Wetzlar in Hessen, in Hörgrenzhausen in Rheinland-Pfalz und im brandenburgischen Fürstenwalde. Die Tornados verursachten zum Teil schwere Schäden. Mehrere Menschen wurden verletzt. Schwertangriff an einer Schule in Schweden. Dabei sind nach Polizeiangaben mehrere Menschen verletzt worden. Wie schwer ist noch unklar. Aus Stockholm, ARD-Korrespondentin Jana Sinram.
5: Der Angriff ereignete sich in der Stadt Fagersta, etwa 170 Kilometer nordwestlich von Stockholm. Laut schwedischen Medien drang ein Mann mit einem Schwert in die weiterführende Schule ein. Der mutmaßliche Täter befindet sich demnach in Polizeigewahrsam. Auch benachbarte Schulen wurden abgesperrt. Schwedens Ministerpräsident Ulf Kristersson erklärte, er sei in Gedanken bei allen Betroffenen. Er bat darum, Polizei und Rettungskräfte ungestört arbeiten zu lassen und betonte, die Hintergründe der Tat seien noch unklar.
3: Bei der Hockey-WM der Männer hat die deutsche Nationalmannschaft eine Niederlage kassiert. Der Titelverteidiger unterlag Spanien im ersten Duell der Zwischenrunde im belgischen Wavre mit 1:2. Damit brauchen die Deutschen am letzten Spieltag der Zwischenrunde einen Sieg, um das Halbfinale zu erreichen. Das waren die Nachrichten. Das Wetter. Am Abend und in der Nacht teils kräftige Schauer oder Gewitter. Es kühlt ab auf 14 bis 9 Grad. Morgen wechselhaft mit Schauern und Gewittern, zum Abend hin dann freundlicher, Höchstwerte von 16 bis 24 Grad. Die weiteren Aussichten. Am Sonntag Sonne und Wolken bei maximal 25 Grad. Am Montag viel Sonne und wieder wärmer mit bis zu 28 Grad. Die Zeit, es ist 19.33 Uhr.
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3: Vorsicht auf der A7 Kassel Richtung Hannover. Zwischen Kreuz Kassel-Mitte und Kassel-Ost Behinderungen durch eine Ölspur. A3 Frankfurt Richtung Köln. Zwischen Kelsterbach und Mönchhof-Dreieck 2 Kilometer stockender Verkehr. A5 Heidelberg Richtung Karlsruhe. Zwischen Karlsruhe-Durlach und Dreieck Karlsruhe.

0: nur 2 Kilometer Stau. A6 Heilbronn Richtung Mannheim, zwischen Bad Rappenau und Sinsheim eine Baustelle, 4 Kilometer stockender Verkehr. Und A7 Fulda Richtung Würzburg, zwischen Fulda Dreieck und Bad Brückenau Wildflecken, 4 Kilometer Stau.
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2: Mit Christoph Schäffer. Gastland der Frankfurter Buchmesse in knapp 2 Monaten ist die Tschechische Republik. Tschechische Literatur ist verbunden mit großen Namen wie Milan Kundera, Bohumil Hrabal, Josef Skvorecký und nicht zuletzt Václav Havel. Auf der Buchmesse wird es auch und vor allem um die Autorinnen und Autoren der Gegenwart gehen. Radka Denemarková oder Jaroslav Rudisch, Dora Kapralová oder Marek Torčík, um nur einige zu nennen. Doch das Bild wäre nicht komplett ohne einen Blick auf die Bedingungen, unter denen Literatur in der Tschechoslowakei in Zeiten der Diktatur entstand, im Nazi-Protektorat und nach der Machtübernahme der Kommunisten. Samizdat, das ist der auch in Tschechien gebräuchliche Begriff für Bücher, Zeitschriften und Flugblätter, die im Untergrund selbst hergestellt und verbreitet wurden. Dem tschechischen Samizdat ist jetzt eine Ausstellung in Frankfurt gewidmet. Wir sprechen gleich darüber. Zunächst ein Blick zurück in den Oktober 1989. Damals wurde dem tschechischen Schriftsteller und Dissidenten Václav Havel in der Frankfurter Paulskirche der Friedenspreis des deutschen Buchhandels verliehen. Nur Havel selbst konnte nicht kommen, weil ihm das kommunistische Regime sonst die Rückreise verweigert hätte. Am Sonntag, dem 15. Oktober 1989, widmete die Tagesschau der Preisverleihung und dem Preisträger fast 4 Minuten.
3: Das Recht zur freien Meinungsäußerung in Osteuropa hat der tschechoslowakische Schriftsteller und Bürgerrechtler Václav Havel eingefordert. Der diesjährige Friedenspreisträger des deutschen Buchhandels konnte den Preis heute in der Frankfurter Paulskirche nicht selber entgegennehmen, da ihm die Behörden seines Landes die Reise verweigert hatten. Deshalb ließ er seine Dankesrede von einem Freund, dem Schauspieler und Regisseur Maximilian Schell, verlesen. Wachsam entgegenzutreten, so Havel, gelte es vor allem der Verdrehung von so verheißungsvollen Worten wie Sozialismus.
4: Worte haben auch ihre Geschichte. Es gab zum Beispiel Zeiten, in denen das Wort Sozialismus für ganze Generationen Erniedrigte und Unterdrückte ein magnetisches Synonym für eine gerechtere Welt war und für die Ideale, die mit diesem Wort ausgedrückt worden waren, wurden Menschen fähig, lange Jahre ihres Lebens zu opfern und vielleicht gar das Leben selbst. Ich weiß nicht, wie es sich in Ihrem Lande verhält, doch in meiner Heimat ist aus demselben Wort, also aus dem Wort Sozialismus, schon längst ein ganz gewöhnlicher Gummiknüppel geworden, mit dem irgendwelche reich gewordenen und an nichts glaubenden Bürokraten alle ihre frei denkenden Mitbürger in den Rücken schlagen, wobei sie sie Feinde des Sozialismus und antisozialistische Kräfte nennen.
5: Die Verleihungsurkunde wird Günter Christiansen vom Börsenverein des deutschen Buchhandels bald persönlich in Prag an Havel übergeben. Die Laudatio hielt heute der französische Philosoph André Glücksmann, der auch auf die Massenflucht aus der DDR einging.
6: Vom Westfernsehen wissen die Bürger auf der anderen Seite der Mauer gut genug um die Schwierigkeiten, die sie erwarten. Sie sind nicht dem Eldorado auf der Spur. Wollen sie wirklich wissen, warum sie weggehen? Wollen sie wissen, was den Schritt der Flüchtlinge lenkt? Dann lesen Sie Havel. Er berichtet ganz genau, was jeder Neuankömmling unmissverständlich zu erkennen gibt. Ich will nicht als Trottel sterben.
3: Václav Havel ist die Symbolfigur der Opposition in seiner Heimat und einer der Mitbegründer der Bürgerrechtsgruppe Charta 77. Er hat sein Preisgeld von 25.000 Mark für einen unabhängigen Verlag gestiftet, den unterdrückte tschechoslowakische Autoren kürzlich gegründet haben.
7: Stationen eines Jahres im Leben des Václav Havel, gewissermaßen stellvertretend für sein bisheriges Leben. Am Tage der Menschenrechte konnte er ungehindert durch die Sicherheitskräfte des Staates an einer Demonstration der Bürgerrechtler teilnehmen und die kommunistischen Machthaber auffordern, endlich mit der demokratischen Umgestaltung zu beginnen. 2 Wochen später auf dem Weg zu einem Bürgersymposion erfolgte vor den Augen einer internationalen Menschenrechtskommission seine Verhaftung. Zum 6. Mal in den

0: 21 Jahren nach dem Prager Frühling. So war es im November und Dezember, so war es im Januar dieses Jahres bei den Gedenkfeiern am Todestag des Studenten Jan Palach. Von 8 Monaten Gefängnis musste er die Hälfte absitzen. Fast 5 Jahre in seinem Leben hat er auf die physische Freiheit verzichten müssen. Im Sommer dieses Jahres traf er sich heimlich mit den Freunden von Solidarność im Grenzgebiet zwischen Polen und der CSSR. In die politische Rolle hat ihn das System der Kommunisten gedrängt. Als Schriftsteller hat ihn die Regierung seines Heimatlandes daran gehindert, heute den Friedenspreis persönlich entgegenzunehmen. Ich persönlich trage an meiner Abwesenheit in Frankfurt nicht so schwer. Andererseits tut es mir aber sehr leid, dass unsere Politiker mit uns Bürgern so umgehen, als seien wir ihr Eigentum.
1: Václav Havel im Tagesschaubeitrag des damaligen ARD-Fernsehkorrespondenten Karl Bringer. Wenige Wochen nach der Verleihung des Friedenspreises verdrängte die samtene Revolution das kommunistische Regime in der Tschechoslowakei von der Macht. Noch bevor das Jahr 1989 zu Ende ging, wurde Václav Havel, der Dissident und Schriftsteller, zum Präsidenten des Landes gewählt. Havels Dankesrede für den Friedenspreis war eine der letzten Schriften, die als Untergrundpublikation in der Tschechoslowakei erschienen. Sie ist in einem grafisch besonders schön gestalteten Exemplar auch in der Ausstellung Samizdat zu sehen, die jetzt im Museum für Kommunikation in Frankfurt eröffnet wurde. Knapp 2 Monate vor der Frankfurter Buchmesse mit dem Gastland Tschechien beleuchtet die Ausstellung, auf welch abenteuerliche Weise Bücher und Zeitschriften im Untergrund hergestellt und verbreitet wurden. Und das nicht nur in Zeiten der kommunistischen Diktatur, sondern auch zuvor im von Nazi-Deutschland errichteten Protektorat. Samizdat, Worte der Freiheit in der Tschechoslowakei 1939 bis 1989. So heißt die Ausstellung, die von Michal Pschiban vom Institut für tschechische Literatur bei der Akademie der Wissenschaften in Brünn kuratiert wurde und die die Produktion von Literatur auch als Akt des politischen Widerstands begreift. Ich habe mit Michal Pschiban gesprochen und ihn zunächst gefragt, was der Begriff Samizdat genau bedeutet und woher er eigentlich kommt.
2: Slovo samizdat pochází z ruštiny a je to vlastně humor, je to vlastně vtip, protože ruská komunistická nakladatelství vždycky obsahovala to slovo izdat, frlak.
3: Das Wort samizdat stammt aus dem Russischen und ist eigentlich ein Witz, denn die Namen russischer kommunistischer Verlage hatten immer die Endung izdat. Das bedeutet Verlag. Der russische Dichter Nikolai Glaskow, der seine Verse nicht veröffentlichen konnte, hat sich dann als Witz den Begriff Samsebia Izdat ausgedacht, das so viel wie Selbstverlag bedeutet. Das wurde dann zu Samizdat verkürzt. Also das Wort hat seinen Ursprung im Russischen im Jahr 1953.
1: War der Begriff Samizdat dann auch gleich in der Tschechoslowakei gebräuchlich?
2: Nein, in Tschechoslowakei. Samizdat se nejvíc rozvinul po roce 69, kdy začala takzvaná normalizace.
3: Nein, in der Tschechoslowakei verbreitete sich der Begriff Samizdat erst nach 1969 richtig, als die sogenannte Normalisierung begann. Das war nach dem Sturz Alexander Dubčeks und dem Einsetzen der neuen Welle der Sowjetisierung in der Tschechoslowakei. Herausgeber wie Ludwig Vaculík oder Ivan Klima weigerten sich schlichtweg, dieses russische Wort zu akzeptieren, das ja aus der Sprache der Besatzer stammte. Sie suchten andere Begriffe wie Alternativverlag oder unveröffentlichter Verlag. Doch am Ende hat sich das kurze Wort Samizdat in der Öffentlichkeit durchgesetzt.
1: In Ihrer Ausstellung, da sehen wir auch die Werkzeuge des Samizdat. Schreibmaschinen, Kohlepapier, Durchschlagpapier, eine alte Druckmaschine mit Matrizen. Mit welchen Mitteln wurde da gearbeitet beim Samizdat?
2: Zatímco v Polsku měli i svoje vlastní tajné tiskárny a dokázali vydávat ty knihy ve stovkách výtisků.
3: Während es in Polen geheime Druckereien gab und Bücher in Auflagen von Hunderten von Exemplaren gedruckt werden konnten, war das in der Tschechoslowakei nicht der Fall. Hier war das gebräuchlichste Produktionsmittel die Schreibmaschine. Sie lieferte mit Kohlepapier 6 Durchschläge, vielleicht auch 12 oder 15. Es war eine unglaublich mühsame Arbeit. Man saß 3 Tage lang da und tippte einen Roman ab, nur um am Ende 6 Exemplare zu erhalten. Ein weiteres Hilfsmittel war der Matrizendrucker, wobei diese Geräte von den Kommunisten streng überwacht wurden. Manch einer hatte vielleicht einen alten, abgenutzten Matrizendrucker. In der Ausstellung zeigen wir ein Modell aus dem Jahr 1930, ein Gerät,

0: das noch in den 1980er Jahren zur Verbreitung von Samizdat-Publikationen genutzt wurde. Mit einer solchen Maschine konnte man 100 bis 200 Exemplare herstellen, bevor die Matrize riss. Dann musste man alles nochmal neu abtippen. Matrizendrucker waren Mangelware und wurden von der Staatspolizei beschlagnahmt.
1: Takže si český koumák, malý český vynálezce, si vymyslel takzvaný rámeček.
0: Dann hat ein tschechischer Tüftler einen kleinen Rahmen erfunden. Der funktionierte nach dem Prinzip des Siebdrucks, einer künstlerischen Drucktechnik, bei der man Text auf eine Matrize überträgt. Die Matrizen für dieses Gerät waren sehr haltbar, sodass man problemlos Hunderte, sogar bis zu 1000 Exemplare damit herstellen konnte. Natürlich war die Stasi da hinterher, sodass kaum jemand seinen Rahmen lange behalten konnte, bevor er beschlagnahmt wurde. Aber die Herstellung war sehr einfach, aus Teilen, die im Handel nicht erhältlich waren.
2: Auf jeden Fall war es ein gewaltiger Aufwand, all diese Bücher abzutippen. Wer hat das gemacht? Waren das vorwiegend Frauen, wie auf dem Foto in ihrer Ausstellung zu sehen ist? Und gab es so etwas wie eine Kultur der Zusammenarbeit, bei der man, wenn man ein Buch gelesen hatte, es dann auch einmal abtippen musste?
1: Samizdat byl vlastně dvojího typu, dvojího druhu. Autor dopsal rukopis a dal ho vydavateli. Ten vydavatel objednal písařky, samozřejmě tajně.
0: Es gab zwei Formen von Samizdat. Ein Autor stellte ein Manuskript fertig und übergab es seinem Verleger. Der Verleger beauftragte dann Schreibkräfte, natürlich im Geheimen. Drei oder vier Schreibkräfte kopierten dasselbe Buch, sodass am Ende vielleicht 50 oder 60 Exemplare dieses Buches existierten. Und das war Samizdat, direkt vom Manuskript des Autors erstellt. Diese Exemplare gelangten dann zu ganz normalen Lesern, die den Autor gar nicht kannten. Für sie war der Autor nur ein Name. Ein Fremder. Und wenn sie wollten, sie mussten nicht, aber sie konnten, kopierten sie die Bücher selbst und gaben sie an ihre Freunde weiter. Das war so eine Art Selbstbedienungsveröffentlichung. Allerdings passierten oft Fehler bei diesem Kopierprozess, den der Autor ja nicht überwachte. Fehler entstanden beim Abschreiben von schwer lesbaren Originalen, doch das störte die Autoren nicht. Denn das Wichtigste war, den Text, die Botschaft unter die Leute zu bringen.
2: In der Ausstellung zeigen Sie auch künstlerisch gestaltete Buchumschläge mit Fotografien, mit Grafiken. Aber das war nicht typisch für die Samizdat-Veröffentlichungen.
1: Nejdůležitější byl obsah toho sdělení. Čili samizdatové knížky se opisovaly v knižním formátu často, ale někdy také ve formátu kancelářského papíru A4, prostě protože to bylo rychlejší.
0: Der Inhalt der Botschaft war das Wichtigste. Samizdat-Bücher wurden oft im Buchformat kopiert. Manchmal wurden sie aber auch auf A4 Büropapier hergestellt. Das ging schneller, weil man nicht ständig neue Blätter in die Schreibmaschine einlegen musste. Jedenfalls stand eine grafische Gestaltung nicht im Vordergrund. Natürlich gab es Leute, denen künstlerische und grafische Qualität wichtig waren. Ein Samizdat-Verlag fertigte zum Beispiel Fotoumschläge an. Man bereitete Fotos vor und klebte sie auf die Buchdeckel. So sah es am Ende fast wie ein normales Buch aus, auch wenn es mit ganz einfacher Technik hergestellt worden war.
1: Takže tohle prostě vypadá skoro jako normální kniha, i když to vzniklo velmi jednoduchou technikou. Byli ochotni tomu věnovat čas.
0: Manche haben sich dafür Zeit genommen, was normale Schreibkräfte wie ich nicht getan haben. Wir hatten es eilig. Publikationen mit schöner künstlerischer Gestaltung sind also eher die Ausnahme. Andererseits gab es auch bibliophile Samizdat-Ausgaben, maschinengeschriebene Bücher, zu denen ein Künstler sein Werk beisteuerte. Irgendeine Art von Grafik. Das trieb auch den Preis auf dem Schwarzmarkt in die Höhe. Aber es verlieh dem Buch eine besondere Note und machte es zu einem echten Kunstwerk.
1: Poskytl prostě své dílo, svou nějakou grafiku, to také zvýšilo, že jo, cenu na černém trhu, ale té knížce to dodalo jako punc, že je to opravdu umělecké dílo.
2: Samizdat-Exemplare von Büchern herzustellen war sicher nicht ungefährlich. Mit welchen Strafen musste man dabei rechnen?
1: V Československu oficiálně nebylo trestné samizdat číst anebo obsat.
0: In der Tschechoslowakei war es offiziell kein Verbrechen, Samizdat-Schriften zu lesen oder Kopien davon anzufertigen. Aber die Verbreitung der Schriften war eine Straftat. Wenn ich also 6 Kopien anfertigte und zu Hause aufbewahrte, konnte man mir nichts anhaben. Doch sobald ich anfing, sie an Freunde weiterzugeben, fiel das unter einen bestimmten Paragraphen des Strafgesetzbuches. Tatsächlich war aber, wer Samizdat veröffentlichte, politisch gegen das Regime eingestellt und meist auch in anderer Weise aktiv. Dafür konnte man dann verurteilt werden. Dazu kam, private unternehmerische Tätigkeit war in der Tschechoslowakei nicht erlaubt. Ich konnte also nicht einfach ein Buch kopieren und verkaufen. Sobald ich es verkaufte,

0: war das eine unerlaubte geschäftliche Tätigkeit und verstieß gegen Wirtschaftsgesetze. Die kommunistische Polizei suchte also stets nach anderen Vorwänden und sie hatte auch andere Strafmaßnahmen parat. Wer zu viel Ärger machte, wurde ins Gefängnis gesteckt. Bei weniger schwerwiegenden Fällen entzog man einem vielleicht den Führerschein oder die Fahrzeugpapiere. Oder man ließ den Telefonanschluss sperren. Oder man beschlagnahmte den Reisepass. Den konnte man zwar nur für Reisen nach Osteuropa nutzen, aber immerhin. Wenn man ihn erst einmal nicht mehr hatte, war man völlig aufgeschmissen.
1: Wir verbinden Samizdat vor allem mit der Zeit des kommunistischen Regimes. Doch Veröffentlichungen im Untergrund gab es schon lange zuvor.
2: Je rukopisný opis jedné básnické skladby z konce 19. století, kde rakousko-uherská cenzura zabránila vydání básně Svatopluka Čecha Lešetinský kovář.
0: Das älteste Stück in meiner Sammlung ist eine handschriftliche Abschrift eines poetischen Werks aus dem späten 19. Jahrhundert. Die österreichisch-ungarische Zensur hatte die Veröffentlichung eines Gedichts von Svatopluk Čech untersagt und die Menschen schrieben es von Hand ab. Schreibmaschinen standen ihnen nicht ohne weiteres zur Verfügung. Es ist bemerkenswert, dass dieses poetische Werk im Jahr 1890 seinen Weg nach Amerika fand, ins Exil, wo es im Druck erschien. Erst nach 10 Jahren hob die österreichische Zensur das Verbot auf, sodass es auch hier in Buchform veröffentlicht werden konnte. Das Prinzip, das dem Samizdat zugrunde liegt, war also schon im 19. Jahrhundert bekannt, auch wenn das Wort Samizdat noch nicht existierte. So etwas wie Samizdat gab es auch während des Zweiten Weltkriegs unter der Nazi-Besatzung, was natürlich sehr riskant war. Das waren politische Zeitschriften des Widerstands, aber auch literarische Publikationen, die vorwiegend surrealistisch geprägt waren und als entartete Kunst verboten waren. In den kommunistischen 1950er Jahren griffen nur sehr wenige Schriftsteller zum Samizdat. Einige Autoren waren emigriert, die Mehrheit der Schriftsteller war links eingestellt, das heißt, sie sympathisierten anfangs mit den kommunistischen Ideen und es dauerte 10 Jahre, bis ihnen aufging, dass das nicht das Richtige war. Die größte Verbreitung erlebte der Samizdat in den letzten 20 Jahren des kommunistischen Regimes, besonders in den späten 1980er Jahren, von 1985 bis 1989. Damals wurde eine Generation erwachsen, die nicht so traumatisiert war, durch den August 1968, durch den Einmarsch der Russen und die Niederschlagung des Prager Frühlings. Die Elterngeneration, die das noch erlebt hatte, war voller Angst. Doch die Generation der Kinder war naiv und frech. Das ist meine Generation. Als wir erwachsen wurden, als wir 20 waren, da schrieben wir ein Buch nach dem anderen.
1: In der Ausstellung sind Samizdat-Ausgaben berühmter Autoren zu sehen. Václav Havel, Ludwig Vaculík. Wie hat sich die Literatur unter dem Druck des Kommunismus entwickelt? Ist da eine besondere Form von Literatur entstanden?
2: Historicky pro Čechy je literatura vlastně nástrojem politického boje. Češi žili pod Rakouskem za války pod Německem. A vždycky v literatuře nacházeli nějakou útěchu s tím útlakem. Čili myslím si, že literární samizdat byl žádanější mezi lidmi, víc ho chtěli než samizdat politický.
0: Historisch gesehen ist Literatur für die Tschechen immer ein Instrument des politischen Kampfes. Die Tschechen lebten unter österreichischer Herrschaft, während des Krieges unter deutscher Herrschaft und sie fanden in der Literatur immer einen gewissen Trost angesichts dieser Unterdrückung. Daher glaube ich, dass die Nachfrage der Bevölkerung nach literarischem Samizdat besonders groß war, mehr als nach dem politischen Samizdat. Auf jeden Fall spiegeln sich die politischen Verhältnisse in der Samizdat-Literatur wider, insbesondere den Themen. Václav Havels Theaterstücke aus den 1970er Jahren sind von seinen Lebenserfahrungen geprägt. Was die offiziell veröffentlichte Literatur angeht, darauf hat der Schriftsteller Josef Skorwetzki hingewiesen, musste eine bestimmte Bedingung erfüllen. Die Autoren mussten nämlich so tun, als wüssten sie nicht, wer verantwortlich ist für das, was passiert. Die Autoren konnten zwar bestimmte Dinge kritisieren, durften aber die dahinterliegende Ursache nicht benennen. Für einen Leser wie mich als Jugendlicher wirkte diese Literatur weitgehend verlogen. Sie sagte mir nicht die Wahrheit. Sie bot mir nicht die Möglichkeit, mich auseinanderzusetzen. Im Grunde leugnete oder beschönigte sie die Realität. Daher waren Samizdat und Bücher aus dem Exil eine echte Quelle des Trostes und der Ermutigung. Endlich gab es irgendwo Menschen, die über die Dinge genauso denken wie ich.
2: Tak to pro nás bylo opravdu taková jako útěcha a vlastně povzbuzení. Povzbuzení, jako že někde v republice jsou lidé, kteří si o věci myslí to stejné, co já.
1: Josef Skvoretzky, on byl v exilu. Sie haben Josef Skvoretzky erwähnt, der im Exil lebte, wie viele andere tschechische Schriftsteller auch. War das auch eine Form von Samizdat, Romane von Skvoretzky oder anderen Exilanten in die Tschechoslowakei zu bringen?
2: Problém byl oboustranný. Nejprve byl problém dostat rukopisy autorů, kteří žili v Československu, do zahraničí.
0: Das Problem bestand auf beiden Seiten. Zunächst gab es das Problem, Manuskripte von Autoren, die in der Tschechoslowakei lebten, ins Ausland zu schaffen. Darum kümmerte sich von Deutschland aus Willem Precha, ein Historiker, der emigriert war und ein Zentrum der geheimen Kommunikation mit der Heimat aufgebaut hatte. Die Manuskripte, die er erhielt, bot er Exilverlagen an. Und umgekehrt. Im Exil gedruckte und veröffentlichte Bücher wurden in die Tschechoslowakei geschmuggelt, manchmal auch über die diplomatische Post. Es gab einen deutschen Diplomaten in Deutschland, Wolfgang Schör, der sich da sehr verdient gemacht hat.
2: Diplomatickou poštou. V Německu byl diplomat Wolfgang Schör, který by se velmi zasloužil o tu komunikaci. Paradoxně, ty tištěné knížky.
0: Und paradoxerweise wurden die im Ausland gedruckten Bücher auf Schreibmaschinen neu abgetippt, wobei dann wieder 6 bis 10 neue Exemplare entstanden. Es gab also zum Beispiel im Samizdat Abschriften der Bücher von Milan Kundera, obwohl Milan Kundera selbst mit Samizdat nichts zu tun hatte.
2: Existovaly vlastně i samizdatové opisy knih Milana Kundery, přestože Milan Kundera sám osobně se Samizdatem neměl nic společného.
1: Historia Samizdatu. Ist die Geschichte des Samizdat mit dem Jahr 1989, mit der samtenen Revolution, zu Ende? Oder sind wir jetzt in Europa und in Tschechien vielleicht in einer Situation, wo Samizdat wieder eine Rolle spielen könnte?
2: V České republice se to slovo Samizdat dneska používá už bez těch politických konotací. 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
0: In der heutigen Tschechischen Republik wird das Wort Samizdat ohne die politischen Konnotationen verwendet. Wenn also ein angehender Autor einen Gedichtband am Computer schreibt und 20 Exemplare auf einem Laserdrucker ausdruckt, nennt er das Samizdat, weil es ein traditioneller Begriff ist, auch wenn der politische Zusammenhang nicht mehr da ist. Doch anderswo auf der Welt existiert Samizdat auch im politischen Sinne des Wortes natürlich durchaus. Wir wissen, dass in Kuba Samizdat-Literatur am Computer erstellt, gedruckt und veröffentlicht wird. Wir wissen, dass Bücher, die in China verboten sind, in Hongkong für chinesische Leser gedruckt wurden. Doch derzeit geht auch Hongkong hart gegen Buchhändler vor, die diese Bücher verkauft haben. Das wird also bald zu Ende sein. Und was Russland oder Belarus betrifft, da gibt es Websites, die aus dem Exil betrieben und herausgegeben werden. Was in der Heimat, in Belarus oder Russland, tatsächlich entsteht, weiß man im Exil oft nicht. Es ist durchaus möglich, dass wegen der drohenden harten Strafen gar nichts mehr produziert wird. Aber wir wissen es nicht.
2: To často oni sami nevědí. Je dost možné, že nevzniká nic vzhledem k hrozbě vysokých trestů, ale nevíme to.
1: Česká veřejnost bojuje i dneska pro svobodu slova. Die tschechische Öffentlichkeit kämpft ja auch aktuell wieder für die Freiheit der Medien im Land. Befürchten Sie, dass sich Zustände wie in der Vergangenheit wiederholen könnten?
2: Určitě už se nevrátí komunismus. Ale obávám se, že i v České republice dnes jsou lidé líní myslet.
0: Der Kommunismus wird sicherlich nicht zurückkehren, aber ich fürchte, dass die Menschen in der Tschechischen Republik heute denkfaul sind und dass Tschechien weitgehend von der Freude am Konsum eingenommen wurde, von der Freude an der Vielzahl der Möglichkeiten, die wir beim Einkaufen, Reisen und so weiter haben. Und dass wir das alles als selbstverständlich betrachten. Ich glaube, wenn irgendein Schlamassel kommen oder eine echte Bedrohung entstehen würde, dann würden sich Menschen finden, die sich dagegen zur Wehr setzen würden. Aber genau wie unter den Kommunisten wären sie nicht in der Mehrheit.
2: Kdyby jaksi nastala nějaká opravdová hrozba, takže se najdou lidé, kteří jaksi se postaví proti. Ale stejně jako za komunistů nebude jich většina.
1: Michal Přiban war das vom Institut für tschechische Literatur bei der Akademie der Wissenschaften der Tschechischen Republik. Er ist der Kurator der neuen Ausstellung im Museum für Kommunikation in Frankfurt. Samizdat, Worte der Freiheit in der Tschechoslowakei 1939 bis 1989. Zu sehen bis zum 24. Januar. Angesichts der Kultur- und Medienpolitik der seit einem Jahr in Prag regierenden rechtspopulistischen Koalition sehen viele in Tschechien die Freiheit von Kunst und Journalismus in ihrem Land wieder in Gefahr. Bei Protesten gehen im ganzen Land Zehntausende auf die Straße. Eine Auseinandersetzung, die wohl auch in Frankfurt geführt werden wird, wenn Tschechien sich als Gastland der Buchmesse präsentiert. Die Erinnerung an die mutige Literaturproduktion des Samizdat wird dabei sicher eine Rolle spielen. Mein Name ist Christoph Schäffer.
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2: Guten Abend, ich begrüße Sie zur Tagesschau. Seit Jahren treiben jüdische Siedler Wohnungsbauprojekte im Westjordanland voran, mit Unterstützung der israelischen Regierung. An einem Siedlungsprojekt östlich von Jerusalem gibt es nun heftige internationale Kritik. Auch die Bundesregierung, sonst hier eher zurückhaltend, hat sich einer scharf formulierten Erklärung westlicher Staaten angeschlossen. Das Westjordanland ist seit dem Sechstagekrieg 1967 von Israel besetzt. Etwa 3,4 Millionen Palästinenser leben hier und mehr als 750.000 jüdische Siedler. Die jüdischen Siedlungen wurden nach dem Völkerrecht illegal errichtet.
3: Hier sollen sie entstehen. Insgesamt 3.400 neue Wohnungen. Die israelische Regierung sagt, dies sei israelisches Land. Jede Siedlung für sie ein Beitrag zur Sicherheit Israels. Nach internationalem Recht illegal. Der neue Siedlungsblock würde Jerusalem vom restlichen Westjordanland abschneiden. Ein zusammenhängender palästinensischer Staat wäre damit praktisch erledigt. Hier sind die Sorgen groß. Die Situation hier ist sehr schlecht. Es gibt starke Einschränkungen für uns. Es ist schrecklich. Seit fast 30 Jahren wird das Projekt E1 geplant. Der Bau immer wieder verschoben wegen internationalen Drucks. Der kommt auch jetzt. Aber Israels Finanzminister Smotrich gibt sich unbeeindruckt. Wir lassen uns keine Vorschriften aus dem Ausland machen. Wir tun das, was für Israel gut und richtig ist. Ende Oktober wählt Israel. Der Rechtsextreme Smotrich kämpft mit seiner Partei ums politische Überleben. Er wohnt selbst in einer Siedlung. Anwalt Daniel Seidemann ist ein Gegner des Projekts. Er hofft auf weiteren internationalen Druck, auch aus Deutschland. Der einzige Weg, das Projekt zu stoppen, ist ein Warnschuss. Es ist ein schwerwiegender Verstoß gegen das Völkerrecht. Es untergräbt essentielle europäische Interessen. Die Bundesregierung und andere westliche Regierungen warnen, Baufirmen und Banken in das Projekt E1 zu investieren. Angst vor Sanktionen sollen dazu führen, dass hier keine weiteren Siedlungen entstehen.
2: Nach dem Fund eines Waffenverstecks bei Berlin gehen die Behörden von einem geplanten Anschlag aus. Die Polizei hatte im vergangenen Oktober zwei Waffen und Munition in einem Wald entdeckt. Bundesinnenminister Dobrindt sagte heute, eine Beteiligung fremder Mächte sei nicht auszuschließen. NDR, WDR und Süddeutsche Zeitung hatten zuvor berichtet, Ermittler gingen davon aus, dass das Depot russischen Agenten für Anschläge dienen sollte. Claudia Kornmeier in Berlin, zwei Waffen, das klingt erstmal wenig. Wie brisant ist dieser Fall?
4: Also die Ermittler, die gehen in diesem Fall von einem Anschlagsplan in Rumänien aus. Ob auch in Deutschland, ist heute zwar noch offen geblieben, aber Anschlagspläne, das würde ich generell und schon für sich genommen als brisant einordnen. Und hier kommt jetzt noch hinzu, dass dahinter ein russischer Geheimdienst vermutet wird. Wobei Innenminister Dobrindt bislang nur abstrakt

0: von fremden Mächten spricht. Das heißt, es würde um Spionage- und Sabotageversuche gehen, mit dem vermuteten Ziel, die Bevölkerung zu verunsichern, das Land zu destabilisieren, um so auf politische Entscheidungen einzuwirken. Und damit könnte dieser Fall in einer Reihe mit weiteren stehen, in denen es dieselbe Vermutung gibt. Etwa bei dem Drohnenvorfall auf dem Leipziger Flughafen vor 2,5 Wochen, den zahlreichen Drohnenüberflügen und Ausspähversuchen etwa von Militärgeländen oder Transportwegen in den vergangenen Monaten, in denen es ja teilweise auch Festnahmen gegeben hat. Oder, das ist jetzt schon etwas länger her, die Brandsätze, die in DHL-Paketen gefunden worden sind.
1: Danke, Claudia Kornmeier in Berlin. Wie kommt die deutsche Wirtschaft wieder in Schwung? Die Bundesregierung setzt auf Reformen und hat bereits einige Maßnahmen auf den Weg gebracht, beispielsweise steuerliche Entlastungen. Doch mehrere Großkonzerne und Wirtschaftsverbände fordern mehr Tempo. In einem gemeinsamen Schreiben heißt es wörtlich, angekündigte Reformen müssten jetzt schleunigst und ohne irgendwelche Abstriche umgesetzt werden. Unterschrieben haben den Brief auch Industriegrößen wie Mercedes-Benz, BMW und Siemens.
2: Mehr Tempo bei Reformen, Hindernisse aus dem Weg räumen. Die Süddeutsche Metall- und Elektroindustrie fordert die Bundesregierung auf, im Koalitionsvertrag Versprochenes einzuhalten. Initiator des Briefes der Bayerische Branchenverband VBM und sein baden-württembergisches Pendant Südwestmetall. Die Zeit dränge.
3: Weil unsere Unternehmen und Mitgliedsunternehmen jetzt ihre Wirtschaftspläne machen und darüber entscheiden, ob in Deutschland investiert werden kann und ob wir unsere Arbeitsplätze halten werden können.
2: Unterzeichnet haben den Brief Autobauer wie Mercedes-Benz und BMW, Zulieferer wie ZF Friedrichshafen oder der Technologiekonzern Siemens. Sie beklagen den Druck etwa durch hohe Energiekosten und den internationalen Wettbewerb und stellen drei Kernforderungen auf. Eine dauerhafte Senkung der Sozialabgaben, die Arbeit in Deutschland verteuerten, den Erhalt des Blockmodells bei der Altersteilzeit, bei dem Arbeitszeit vor der Rente schrittweise gesenkt wird, sowie den Wegfall der täglichen Höchstarbeitszeit zugunsten einer flexibleren Wochenarbeitszeit. Kanzleramtsministerin Wagen sagte im gemeinsamen Morgenmagazin von ARD und ZDF, über die Notwendigkeit von Reformen gebe es Einigkeit zwischen Politik und Wirtschaft. Ein bisschen Zeit brauche es aber noch.
4: Das sind große Reformpakete, die jetzt beschlossen werden müssen. Die müssen im Herbst beschlossen werden. Die sind teilweise schon auf den Weg gebracht. Das kommt aber dann auch zu, sage ich mal, Einschnitten bei den Bürgerinnen und Bürgern.
2: Herbst sei ein dehnbarer Begriff, sagt die Wirtschaft. Denn schon für den vergangenen Herbst seien die großen Reformen angekündigt gewesen.
1: Auch die weltweit stärkste Wirtschaftsmacht lebt schon lange über ihre Verhältnisse. Die USA haben einen gewaltigen Schuldenberg aufgetürmt und müssen deshalb jeden Tag geschätzte 3 Milliarden Dollar Zinsen zahlen. Die Trump-Regierung sucht jetzt neue Wege aus der Schuldenkrise mit erheblichen Risiken für das weltweite Finanzsystem, wie Experten warnen. Dabei geht es um die Staatsanleihen, mit denen sich die US-Regierung immer wieder frisches Geld an den Finanzmärkten besorgt.
5: Der Stress kommt aus den USA, denn das Land braucht immer neues Geld. Die Folge: rekordhohe Schulden. Mit Sorge beobachtet auch Markus Gürne, Leiter der ARD-Finanzredaktion, diesen wachsenden Schuldenstand.
6: Jetzt hat er eben das erste Mal 40 Billionen US-Dollar überschritten. Und das liegt daran, dass der Krieg im Iran wahnsinnig teuer ist für die Vereinigten Staaten. Die Trump'sche Zollpolitik hat sehr viel Geld gekostet. Der Supreme Court hat einige dieser Zölle kassiert. Da wird jetzt Geld zurückgefordert. Und es laufen trotzdem Kosten in den Vereinigten Staaten im Haushalt weiter. Dieses Gemisch ist gefährlich.
5: Denn der Staat muss sich Geld für seinen Haushalt leihen. Die Zinsen dafür auf Höchstständen. 4,7% für 10-jährige Staatsanleihen und sogar 5,2% für 30-jährige Staatsanleihen. Die Reaktion der USA?
6: Der US-Finanzminister versucht künstlich auf eine bestimmte Art und Weise Druck aus diesem Anleihemarkt rauszunehmen, weil es eben sehr, sehr teuer ist für die Vereinigten Staaten. Und deshalb wendet er bestimmte Spielereien und Tricks, sagen manche Ökonomen an. Zum Beispiel versuchen die Vereinigten Staaten selber diese Anleihen zurückzukaufen.
5: Die Folge: Unsicherheit an den internationalen Finanzmärkten. Deutsche Staatsanleihen liegen auf einem 15-Jahres-Hoch. 3,3% Zinsen, wenn sich der deutsche Staat für 10 Jahre Geld leiht. Bei 30 Jahren sogar 3,8%.
6: Deutschlands Staatsverschuldung steigt seit geraumer Zeit. Das sieht man hier. Und es könnte ja noch weitergehen. Der Finanzminister möchte eine weitere Billion Schulden machen bis 2030.
5: Mehr Schulden, mehr Zinsen heißt weniger Geld, das etwa für Modernisierungsmaßnahmen in Deutschland übrig bleibt. Zum Beispiel für Infrastruktur, Bildung oder Klimaschutz. Von einer großen Krise im Finanzsystem geht zumindest Markus Gürne aber nicht aus.
1: In der Ukraine sind bei einem Angriff auf ein Einkaufszentrum nach Angaben der Behörden mindestens 14 Menschen getötet worden. Zweimal trafen russische Drohnen das Gebäude in der Großstadt Kryvyi Rih. Laut dem Gouverneur der Region wurden zudem mehr als 100 Menschen verletzt, 27 von ihnen schwer. Der ukrainische Präsident Selenskyj sprach von einem Terrorakt. Kein Hausbau ohne Zement und auch im Straßenbau ist der Werkstoff unverzichtbar. Hergestellt wird er unter anderem aus Kalkstein und das macht die Zementproduktion zu einer der Hauptquellen für das Treibhausgas Kohlendioxid. Sie verursacht etwa 8% der weltweiten CO2-Emissionen. Zum Vergleich, der Flugverkehr verursacht 2%. Jetzt wird mit Hochdruck an Verfahren gearbeitet, um die Zementproduktion klimaneutral zu machen.
7: Was Sie hier im Zementwerk als die nächste industrielle Revolution feiern, beginnt mit einem schlichten Knopfdruck. Offiziell eingeweiht ist sie, die Pilotanlage. Sie soll ein Problem lösen, das hier seinen Anfang nimmt. Kalkstein, unverzichtbarer Grundstoff für die Zementproduktion, aber verarbeitet extrem klimaschädlich. Rund 600.000 Tonnen CO2 pustet allein das Werk der Firma Holcim in der Region Hannover jedes Jahr in die Luft. Die neue Pilotanlage soll das ändern.
8: Mit dieser Anlage wollen wir bis zu 10.000 Tonnen CO2 pro Jahr abscheiden. Aber vor allem wollen wir Erkenntnisse sammeln rund um die CO2-Qualität, was für Kondensat entsteht.
7: Also üben, bis in einigen Jahren eine große Anlage steht. Vorbilder gibt es weltweit kaum. In Norwegen etwa passiert zwar Vergleichbares, aber mit einer anderen Technik. Die Idee hier, das CO2 wird durch spezielle Membranen in den Rohren gefiltert. Am Ende bleibt hochreines Kohlendioxid, das von anderen Industriezweigen weiterverarbeitet werden kann.
9: Ich bin selber Meeresforscher und Technologieentwickler und es ist genau der richtige Weg, das CO2 aus den Prozessen nehmen. Es ist aber genauso wichtig, dass wir sie wieder in den Kreislauf, dass wir das CO2 in den Kreislauf zurückbringen und dass wir im Umgang mit der Umwelt vorsichtig sind. Das wird uns hier gelingen.
7: Der Umweltverband BUND befürchtet allerdings, dass durch solche Verfahren in absehbarer Zeit nur kleine, aber keine relevanten Mengen CO2 aufbereitet werden. Das Versprechen in Höfer wiederum, in etwa 10 Jahren sollen rund 200.000 Tonnen CO2 aufbereitet werden. Und langfristig soll die Zementproduktion gänzlich klimaneutral werden.
1: Der Klimawandel hat große Auswirkungen auf die Umwelt und das bekommen auch die Winzer zu spüren. Nach dem heißen und trockenen Sommer hat die Weinlese in Deutschland so früh begonnen wie nie zuvor. Aufgrund des warmen Wetters rechnen die Erzeuger mit Weinen in Spitzenqualität.
10: 2 Wochen früher als in den Vorjahren, eine letzte Kontrolle des Zuckergehalts vor der Ernte. Wegen der vielen Sonne sind die Trauben von Thomas Roser in diesem Jahr deutlich früher reif.
11: Für den ersten Tag haben wir Müller-Thurgau, sind wir bei 85 Öchsle. Da können wir sehr zufrieden sein. Das ist schon im Kabinettbereich.
10: Sehr gute Qualität also. Damit kann die Weinlese starten. Die große Frage, haben Trockenheit und Hitze dem Wein geschadet? Die ersten Trauben für den Federweißer sind ein Fingerzeig in Sachen Qualität und Menge des Weins in diesem Jahr.
11: Der Weinstock oder die Traube an sich mag sehr warm. Teilweise haben wir ein bisschen Probleme mit der Trockenheit. Auch mit der Beere, mit der Hitze, aber prinzipiell kann man sagen, dass es eigentlich sehr guter. Also wir sind guter Dinge, dass wir wieder eine sehr gute Qualität produzieren werden.
10: Dank tiefer Wurzeln konnten viele Weinpflanzen noch genug Wasser bekommen. Jungpflanzen haben sie hier im badischen Kinzigtal bewässert. Auch in der Kelter der Weinkooperative in Gengenbach blickt man optimistisch auf die ersten Trauben des Jahres. Der Klimawandel werde die Weinlandschaft verändern, sagen sie hier. Die Folge? Einige Rebsorten verschwinden, andere robustere kommen hinzu.
12: Dem Riesling wird es tatsächlich mittelfristig zu warm. Ja, das ist schade, weil es natürlich auch eine Sorte ist, die für unsere Region steht. Wir haben zum Beispiel auch Viognier, Merlot, Cabernet Sauvignon, Syrah, das sind alles Sorten, die ganz andere klimatische Bedingungen gewohnt sind und die hier natürlich bei uns sehr, sehr gut wurzeln, sehr gut Erträge bringen.
10: Winzer Thomas Roser und seine Kollegen erwarten etwa 20% weniger Wein als üblich, dafür mit sehr guter Qualität. In Anbetracht der Hitzerekorde und der langen Dürre wäre das für sie trotzdem ein gutes Ergebnis.
1: Dramatische Szenen haben sich heute in der schwedischen Gemeinde Fagersta nordwestlich von Stockholm abgespielt. Nach Angaben der lokalen Behörden ist dort am frühen Nachmittag ein Mann mit einem Schwert bewaffnet in eine Schule eingedrungen und hat mindestens 3 Menschen verletzt, 2 von ihnen schwer. Die Polizei habe den Täter festgenommen und das Gebäude danach stundenlang untersucht. Erst am frühen Abend konnten Eltern ihre Kinder abholen. Über die Hintergründe des Angriffs ist noch nichts bekannt. Der Waldbrand im Hürtgenwald ist vollständig gelöscht. Das erklärten der Bürgermeister der Gemeinde und die Feuerwehr. Damit ist der größte Brand in der Geschichte Nordrhein-Westfalens beendet. Rund 300 Hektar Waldfläche waren betroffen. Mehr als 1800 Kräfte von Feuerwehr, THW und Bundeswehr kämpften gegen die Flammen an. Und nun die Wettervorhersage für morgen Samstag, den 22. August.
13: Morgen macht sich in ganz Deutschland kühlere Meeresluft breit. Die subtropische und energiereiche Luft sorgt zusammen mit einem Tief im Südosten heute Nacht noch für teilweise gewittrigen und anfangs auch noch unwetterartigen Regen. Auch im Westen lokaler Starkregen mit Unwetterpotenzial. Am Tag gibt's viele Wolken mit Schauern und einzelnen Gewittern, aber auch Sonne, die im Süden die besten Chancen hat. Vor allem im Norden ist es windig. Heute Nacht 15 bis 10 Grad, im äußersten Norden und Süden zum Teil nur einstellige Werte. In Küstennähe und im Erzgebirge morgen unter 20, am Oberrhein dagegen bis 23 Grad. Auch Sonntag im Norden windig und vor allem an der Ostsee ein paar Schauer oder Gewitter. Richtung Süden scheint oft die Sonne. In der neuen Woche dann viel Sonnenschein und im Südwesten wird es wieder heiß.
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16: Hallo und herzlich willkommen zum ARD-Sportabend, wie gewohnt aus den Studios des RBB in Berlin, heute mit Lars Becker im Studio. Zum Auftakt erstmal ein Ergebnis, gerade zu Ende gegangen, das Auftaktspiel der Bundesliga der Frauen. Der erste FC Union hat gegen den Meister, gegen den FC Bayern mit 1:4 verloren. Dazu später mehr, genauso wie zur ersten Hauptrunde im DFB-Pokal, 20.45 Uhr die Abendpartie Hansa Rostock gegen den VfB Stuttgart. Und wir sind in dieser ersten Viertelstunde bei der Reit-WM in Aachen. Entscheidung im Springreiten und bei der Deutschlandtour der Radprofis. Los geht's aber mit dem DFB-Pokal und der Partie Hansa Rostock gegen den VfB Stuttgart. 20.45 Uhr geht's los, halbe Stunde also noch hin. Jan Dittjogeit, wie ist die Atmosphäre, wie ist die Stimmung im Stadion in Rostock?
17: Naja, die ist im Ostseestadion immer gut, auch in der dritten Liga, weil man auch da immer vor vollen Rängen spielt. Aber heute ist es eben dann doch ganz besonders. Es wurde ja bei den Fans das Motto ausgegeben, alle in Weiß. Und da haben sich auch ganz, ganz viele dran gehalten. Die Treuen von der Südtribüne, die sind erst vor ein paar Augenblicken auf ihre Stammplätze gekommen. Und da wird jetzt mit rhythmischem Klatschen auch das eigene Team schon mal angefeuert. Also das Ostseestadion ist mit 27.000 Zuschauern heute ausverkauft und bereit für einen richtig spannenden, schönen Pokalabend.
16: Die Zweit- und Drittligisten in der ersten Hauptrunde des DFB-Pokals haben den Vorteil, schon 2 Spiele absolviert zu haben, so ein bisschen schon den Rhythmus aufgenommen haben, während die Bundesliga-Clubs, und das trifft natürlich auch den VfB Stuttgart, vom ersten Pflichtspiel der Saison stehen. Ist das ein kleiner Vorteil für Rostock? Ist das etwas, womit Hansa spekuliert?
17: Also ich denke schon, dass das ein Vorteil ist. Das hat der Stuttgarter Trainer Sebastian Hoeneß auch ganz klar so benannt, dass wenn man eben im Rhythmus ist, da dann doch einen Vorteil hat gegenüber den Stuttgartern. Aber der FC Hansa hat eben in diesen ersten beiden Spielen 4 Punkte geholt, aber nicht eben durchweg überzeugt. Das war zweimal ziemliches Spektakel. Und das, was eben Sorge bereitet, gerade wenn man gegen eine so offensivstarke Mannschaft wie den VfB Stuttgart dann spielt. Die Rostocker haben in diesen beiden ersten Drittligaspielen insgesamt 5 Gegentore kassiert, zwar auch 6 geschossen, aber hinten muss man natürlich die Reihen dann deutlich besser dicht halten, als es eben zum Auftakt in der dritten Liga der Fall gewesen ist.
16: 4 Punkte, Platz 6. Was ist das Ziel für Hansa Rostock in diesem Jahr in der Liga?
17: Also da ist man ja deutlich offensiver mit dem Ziel vorangegangen, als das in den vergangenen beiden Jahren der Fall gewesen ist. Es gibt nur eine Losung. In diesem Jahr muss das klappen mit dem Aufstieg. Da gibt es überhaupt keine Diskussion. Da kann man wirklich auch sämtliche Instanzen beim FC Hansa fragen und durchgehen. Die haben alle gesagt, dieses Jahr müssen wir aufsteigen, denn in den vergangenen beiden Jahren ist man jeweils Fünfter geworden. Damit war man logischerweise nicht zufrieden, weil man eben ja auch zu den finanzstärksten Vereinen der dritten Liga gehört und wurde ja unter der Woche dann nochmal ein zusätzlicher Schuldenberater Schuldenschnitt bekannt gegeben. Also der Verein ist jetzt fast schon schuldenfrei. Und das sind Voraussetzungen, die eigentlich für einen Zweitligisten da sein sollten. Und diesem Anspruch will man eben in dieser Drittligasaison endlich auch gerecht werden.
16: Herr

0: Millionen gekostet, kommt aus Leicester. Also ansonsten sorgt Sebastian Hoeneß doch dafür, dass die bewährten Kräfte es erstmal machen sollen. Und das ist natürlich auch für das Rostocker Publikum schön, wenn man einen Dennis Undav oder einen Angelo Stiller oder einen Maximilian Mittelstädt da mal hier im Ostseestadion sehen kann.
1: Stuttgart natürlich der Favorit in dieser Partie, wenn auch ohne Pflichtspiel bisher. Wie werden die beiden Teams deines Erachtens nach diese Partie angehen? Du hast bei Hansa ja erzählt, viele Tore geschossen, aber hinten auch relativ anfällig.
0: Und genau deswegen hat Daniel Brinkmann die Anfangsformation gegenüber dem Spiel gegen Waldhof Mannheim am vergangenen Sonntag kräftig durcheinander gewirbelt. 6 neue insgesamt. Das ist tatsächlich eine Überraschung. Damit war so nicht zu rechnen. Und klar ist auch zu erkennen, dass er in der Defensive da die Schotten dicht machen will. Obwohl er auch gesagt hat, es wird eben nicht funktionieren, nur den Ball vom eigenen Tor wegzuhalten. Lang und breit bringt Sicherheit, ist nicht das Motto. Da zitiere ich jetzt Daniel Brinkmann. Er hat gesagt, wir brauchen auch den Mut, wir brauchen auch die Situation, wo wir die Stuttgarter auch in der eigenen Hälfte unter Druck setzen. Und vorne, wie gesagt, da sieht es nicht so schlecht aus beim FC Hansa. Ein Andreas Vogel, sag mal, mit seiner ganzen Routine, hat schon 3 Treffer in der dritten Liga erzielt, führt damit die Torschützenliste an. Und ich glaube, dass die Rostocker schon auch vor dem eigenen Publikum nicht nur verteidigen können und auch nicht verteidigen werden.
1: Vielen Dank, Jan Dittjoger. 20.45 Uhr geht's los im Ostseestadion. Hansa Rostock gegen den VfB Stuttgart. 3 Partien hatten schon um 18 Uhr begonnen. 2 von ihnen sind durch. Eintracht Frankfurt hat bei der SC St. Tönis aus der Stadt Tönisforst, Kreis Viersen in NRW, Oberliga Niederrhein mit 11:0 gewonnen. 10:0 bereits zur Pause. Deutlicher hatte noch nie ein Pokalspiel zur Pause gestanden. Den höchsten Sieg der Historie feierten die Stuttgarter Kickers 1941. 17:0 gegen den VfB 05 Knielingen. Damals hieß der Wettbewerb noch Tschammerpokal. Lang ist's her. Außerdem weiter Zweitligist Karlsruhe, 2:1 gewonnen beim Zweitliga-Absteiger Münster. Und die Partie Mannheim gegen Kaiserslautern steht 0:0, sollte in die Verlängerung gehen. Da droht aber ein Abbruch. Dazu gleich mehr. Jetzt geht es erstmal um Radsport, um die Deutschlandtour. Die wird natürlich immer begleitet von Holger Gerska. Heute die 2. von 4 Etappen. Ein kurzer Prolog war ja zum Auftakt am Mittwoch vorgeschaltet. Heute ging es über knapp 200 Kilometer von Schwäbisch Hall nach Offenbach an der Queich. Die Etappe wurde im Massensport entschieden. Bester Deutscher Max Walscheid auf Rang 4. Aber Holger Gerska, der Topsprinter dieser Tour, der hat überraschend diesen Massenstart nicht gewonnen.
2: Ja, eine faustdicke Überraschung, denn Paul Magnier ist momentan dem Papier nach die Nummer 1 unter den Sprintern. Er hat die meisten direkten Duelle gewonnen und wird sozusagen in der Sprinter-Weltrangliste an 1 geführt. Das hat allerdings nicht verhindert, dass er gegen einen 19-Jährigen verloren hat, der überhaupt noch kein Profi ist. Der kommt nämlich aus der Nachwuchsabteilung des deutschen Red Bull World Tour Teams. Die haben eine Rookie-Mannschaft, die heißen auch so, Red Bull Rookies. Und er ist jetzt hier einmal in diese Deutschlandtour hineingerutscht, weil es einfach mal eine freie Planstelle gab. Und so hat Alessio Magagnotti diesen Sprint gewonnen. Und er war um so viele schneller auf den letzten 100 Metern, dass Paul Magnier sicherlich auch gestaunt hat über diesen 19-jährigen Italiener. Magnier also 2. und die Deutschen am Ende auf den Plätzen 4 bis 7.
1: Welche Auswirkungen hat die Etappe auf die Gesamtwertung?
2: Minimale, aber nicht zu unterschätzende. Momentan kann man sagen, dass dieses Rennen, diese Deutschlandtour ein Duell ist zwischen Isaac Del Toro, dem Tour de France Dritten dieses Jahres, und dem Franzosen Louis Barret, der die erste Etappe in Schwäbisch Hall gewonnen hat. Und die beiden lagen durch 9 Sekunden voneinander getrennt. Jetzt sind es allerdings nur noch 6 Sekunden, denn unterwegs hat Del Toro einen Bonussprint gewonnen. Und da es ja auch auf der Königsetappe, die dann am Samstag ansteht, einen Bonussprint gibt, plus natürlich geht es dann auch um den Etappensieg, kann man jetzt nicht mehr sagen, dass Barret einfach nur Del Toro folgen müsste und er wäre dann schon automatisch der Sieger, sondern das wird jetzt nicht mehr so einfach. Das hat Del Toros Ausgangsposition ein bisschen verbessert.
1: Wie ist denn die Resonanz? Wie ist das Interesse an der Strecke und auch an den TV-Übertragungen bei dieser Deutschlandtour?
2: TV-Übertragung bisher noch sehr mäßig. Da merkt man so ein bisschen, dass eben die Besetzung eben so ist, wie es ein Rennen so mit sich bringt, was nicht zur World Tour gehört, und parallel eben 2 Rennen aus der obersten Kategorie stattfinden. Die Spanien-Rundfahrt, die beginnt morgen. Und dazu kommt auch noch die Benelux-Rundfahrt, die jetzt parallel läuft. Und ja, klar, bei der Spanien-Rundfahrt jedes Team mit 8 Fahrern, bei der Benelux-Rundfahrt mit 7 Fahrern. Damit fehlen die besten 15 auf dem Papier schon mal pro Team. Und dann ist die Besetzung eben nicht so toll und das merkt man halt. Aber vor Ort ist es noch was ganz anderes. Da ist natürlich das Live-Erlebnis Radsport, das man hier auch mal vor die Haustür beliefert bekommt. Wenn man sich so einen Nachmittag wie heute hier auf halbem Wege zwischen Mannheim und Karlsruhe angeschaut hat, da gibt es unterwegs noch Rennen für die aller kleinen feinsten Laufradrennen für 2-, 3-, 4-Jährige. Dann fahren die Kids mit 6, 7, 8 hinter dem ehemaligen Profi Jens Vogt hinterher. Dann gibt es Inklusionsrennen.

0: Da ist den ganzen Nachmittag was los, da sind Tausende an den Strecken, das ist eine tolle Stimmung. Da fühlt sich diese Deutschlandtour wirklich großartig an.
1: Also eine B-Besetzung, wenn man so will, und andere Gegenveranstaltungen ist trotzdem perspektivisch eine weitere Ausdehnung der Deutschlandtour in den nächsten Jahren auf vielleicht mehr als diese 5 Tage möglich, auf eine gesamte Woche?
0: Ja, das klingt auf dem Reißbrett ganz toll, würde man sofort unterschreiben. Es gibt nur ein Problem. So eine Deutschlandtour braucht Start- und Zielorte und das Ganze ist teuer. Das kostet ein paar hunderttausend Euro und wir wissen, wie es in den Kommunen aussieht und in deren Kassen. Und mal einfach so zu sagen, wir machen jetzt mal eine Etappe der Deutschlandtour und das kostet jetzt 400.000 und dann wird eben unsere Schule erst in 2-3 Jahren saniert. Das ist schwer durchsetzbar. Diese ganze Deutschlandtour ist nach wie vor offenbar ein Verlustgeschäft. Die wird ja organisiert von der ASO, die auch die Tour de France beispielsweise austrägt und organisiert. Und das ist eine quersubventionierte Veranstaltung, die Tour de France als Zukunftsprojekt tatsächlich auch bis 2050 austragen will. Das hat man vertraglich festgelegt, bis 2050 wohlgemerkt. Und man will dann irgendwann Gewinn machen damit, aber es ist noch nicht so weit. Und es ist nach wie vor nicht so leicht, genug Städte zu finden, die das hier austragen wollen. Und jetzt von 5 auf 7 hochzugehen, das ist ein Akt. Das Einzige, was natürlich helfen könnte, wäre World Tour. Und dann müsste aber ein anderes Rennen weichen. Das ist erst einmal nicht in Sicht. Dann könnte man auch natürlich bessere Starterfelder bringen und dann hätte man vielleicht diese Attraktivität. Aber dann wäre es noch ein bisschen teurer. Und so gesehen ist das momentan, glaube ich, der Rahmen, in dem es noch halbwegs gesund ist. Und ich kann mir nicht vorstellen, dass sich das in den nächsten 2-3 Jahren ändern wird.
1: Holger Gersker über die Deutschlandtour der Radprofis, die an diesem Wochenende konkret am Sonntag zu Ende geht. Nochmal zurück zum DFB-Pokal. Bundesligist Eintracht Frankfurt und Zweitligist Karlsruhe haben als erste beiden Vereine die 2. Runde im DFB-Pokal erreicht. Es gibt noch eine Partie, die eigentlich laufen sollte. Waldhof Mannheim, Drittligist gegen den Zweitligisten Kaiserslautern. Derby im Karl-Benz-Stadion schon zu Beginn. Feuerwerk und Rauch, Unterbrechung. Und jetzt sollte eigentlich die Verlängerung beim Stand von 0-0 gespielt werden. Aber es gibt massive Ausschreitungen und Daniel Günther eine Spielunterbrechung nicht nur, sondern Abbruch droht.
2: Ich kann mir zum jetzigen Zeitpunkt nicht vorstellen, dass diese Partie fortgesetzt wird. Das Pokalspiel zwischen dem SV Waldhof und dem 1. FC Kaiserslautern steht kurz vor dem Abbruch. In der Nachspielzeit eskalierte hier alles nach einer Rudelbildung. Jetzt sieht man hier nur Polizei auf dem Rasen. Es flogen Leuchtraketen. Es gab gegenseitige Provokationen. Die Mannschaften sind in der Kabine. Und jetzt beim Stand von 0-0 droht dieser Partie der Abbruch.
1: Wir beobachten das natürlich weiter und gehen aber erstmal zum Reiten, konkret zur WM in Aachen. Dressur und Vielseitigkeit sind durch mit einer Flut an Medaillen für das deutsche Team. Und die letzten Tage gehören jetzt den Springreitern. Heute die WM-Entscheidung in der Teamwertung mit der 3. und letzten Teilprüfung. Die deutsche Equipe lag nach der 1. und 2. Runde in Führung. Wie ist der aktuelle Stand der Dinge, Jan Wochner?
3: Na, hat sich bislang aus deutscher Sicht noch nichts getan, denn es war noch keiner der 4 Deutschen bislang dran. Das ändert sich in wenigen Minuten, wenn der so erfahrene Daniel Deusser als Erster für die Deutschen reiten wird. Der Vorsprung auf die zweitplatzierten US-Amerikaner ist da, aber er ist nicht groß. Das heißt, möglichst eine fehlerfreie Runde vorlegen, um auch so ein bisschen die Gemüter zu beruhigen. Denn das wird heute, dafür muss man wirklich kein Reitprophet sein, extrem spannend und extrem eng.
1: 40.000 Zuschauer in der Aachener Sürst, das muss eine wahnsinnige Atmosphäre sein, gerade unter Flutlicht.
3: Ja. Ja, das ist großartig. Also Flutlicht war schon relativ früh an, denn es ist ziemlich dunkel, wolkenverhangener Himmel. Eben hat es richtig gedonnert. Da kam auch ordentlich was von oben runter. Also der Rasen durchaus durchnässt, hat bislang aber noch keinen Einfluss auf die Reiterinnen und Reiter. Und ja, also es sind mindestens die 45.000, wenn ich mich hier so umschaue. So ein paar Plätze sind frei, dort, wo es eben nicht überdacht ist. Die sind alle unter das Dach dann eben ausgewichen, auch wenn es mittlerweile nicht mehr regnet. Aber da sind noch mal ein paar Tausend mehr. Also das geht heute Richtung 50.000 und alle schauen Sie ganz gebannt zu. Aktuell sind die Briten unterwegs. Ben Maher, super erfahren, fehlerfrei durchgekommen. Die Briten lagen ja auf Platz 5. Aktuell sind sie jetzt 2. und das bedeutet nur noch 3 Reiter und dann ist Daniel Deusser an der Reihe.
1: Vielen Dank fürs erste, Jan Wochner. Entscheidung heute in der Mannschaftswertung beim Springreiten bei der WM in Aachen. Im Laufe der Sendung übrigens ein Gespräch mit dem Einzelweltmeister von Aachen in der Vielseitigkeit mit Michael Jung. Und nach den Nachrichten kümmern wir uns um den Auftakt in der Frauenfußball-Bundesliga. Union

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1: Um 20.30 Uhr mit Jasmin Becker. Bei einem russischen Angriff auf ein Einkaufszentrum in der Südostukraine sind mindestens 14 Menschen getötet worden. Das hat das ukrainische Militär mitgeteilt. Es gäbe mehr als 100 Verletzte. Präsident Selenskyj sprach von einem zynischen und hinterhältigen Angriff auf seine Heimatstadt. Die Drohnen hätten in zwei Wellen angegriffen, das zweite Mal nach Eintreffen der Rettungskräfte. Solche Angriffe seien Terrorakte. Die Welt müsse entsprechend darauf reagieren, forderte Selenskyj. In Schweden hat ein Mann in einer Schule zwei Jungen mit einem Schwert schwer verletzt. Eine weitere Person wurde nach Behördenangaben leicht verletzt. Aus Stockholm, Arne Bartram.
2: Es passiert gegen 14 Uhr am Freitagnachmittag in einer weiterführenden Schule in Fagersta, etwa 2 Stunden Autofahrt von Stockholm entfernt. Schüler berichten im schwedischen Fernsehen, dass ein junger Mann plötzlich mit einem Schwert auf einen ihrer Freunde losgeht und ihm in den Arm sticht. Der Angreifer soll nach Informationen schwedischer Medien ein 18-jähriger ehemaliger Schüler der Schule sein, der bereits wegen einer Körperverletzung verurteilt wurde. Die Polizei hat ihn am Bein angeschossen und festgenommen.
1: Bundesinnenminister Dobrindt hatte einen Medienbericht bestätigt, wonach Ende 2025 in der Nähe von Berlin ein Waffenversteck gefunden wurde. Verfassungsschutz und Polizei entdeckten in einem Waldgebiet 2 Schusswaffen und Munition. Aus dem Hauptstadtstudio Dietrich Kalmeurer.
3: Die Einsatzkräfte machten Waffen und Munition unbrauchbar. Danach überwachten sie das Versteck, um mögliche Abnehmer zu identifizieren. Es erschien jedoch niemand. Der Minister berichtet, die Bundesanwaltschaft ermittelt gegen einen Verdächtigen, der in Rumänien in Haft sitzt. Die Ermittler werfen ihm geheimdienstliche Agententätigkeit und die Vorbereitung einer schweren staatsgefährdenden Straftat vor.
1: In der Demokratischen Republik Kongo breitet sich das Ebola-Virus weiter aus. Rund 2500 Menschen seien bisher gestorben, so ein UN-Vertreter. Die Epidemie ist deshalb so schwer einzudämmen, weil es weder einen passenden Impfstoff noch eine gezielte Therapie gibt. Mit mehr als 5000 offiziell bestätigten Infektionen ist es der schlimmste Ebola-Ausbruch in der Geschichte des Landes. Zum Fußball. In der ersten Runde des DFB-Pokals gab es folgende Ergebnisse. St. Tönis, Eintracht Frankfurt 0:11 und Preußen Münster, Karlsruher SC 1:2. Soweit die Nachrichten. Das Wetter. Jetzt am Abend und später in der Nacht fällt von der Niederlausitz und Sachsen bis zum Bayerischen Wald zunächst oft kräftiger Regen, der ostwärts abzieht. Sonst fällt aber auch gebietsweise Regen, örtlich auch mit Blitz und Donner. Morgen dann wechseln sich Sonne und dichte Wolken ab, dazu gibt es Schauer und einzelne Gewitter. Von Vorpommern bis nach Brandenburg sowie südlich der Donau bleibt es weitgehend trocken. Der Süden bekommt am meisten Sonne ab. 17 bis 24 Grad werden es maximal. Die Zeit 20.33 Uhr.
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4: Willkommen zurück, weiter im Studio Lars Becker. 2 Ergebnisse aus der ersten Runde des DFB-Pokals haben Sie gerade gehört. Frankfurt, der Bundesligist, und Karlsruhe, der Zweitligist, sind weiter. Eine dritte Partie sollte schon zu Ende sein oder zumindest sich in der Verlängerung oder im Elfmeterschießen befinden. Waldhof Mannheim, der Drittligist, gegen den Zweitligisten Kaiserslautern. Das ist ein Nachbarschaftsderby. Es gab schon zu Beginn des Spiels eine Unterbrechung. Feuerwerk und Rauch waren unterwegs. Und dann war die Frage nach Ausschreitungen und Polizeieinsatz, sogar Polizeipferde auf dem Platz, ob die Partie fortgesetzt wird. Wir werden gleich in wenigen Sekunden Daniel Günther rufen und werden dann anschließend zum Auftaktspiel der Fußball-Bundesliga der Frauen übergehen. Da hat der erste FC Union gegen Meister Bayern München am Ende deutlich mit 1:4 verloren. Jetzt aber erstmal der aktuelle Stand der Dinge aus Mannheim.
5: Ich bin ganz ehrlich, vor einer Viertelstunde hätte ich nicht daran geglaubt, dass ich beide Mannschaften hier nochmal auf dem Rasen wiedersehe. Aber jetzt machen sie sich warm um dieses Spiel, dieses Skandalspiel, dann doch

0: sportlich zu beenden. Die Polizei hat den Platz verlassen und Schiedsrichter Robert Schröder gibt jetzt beiden Teams die Gelegenheit, sich ein bisschen aufzuwärmen, denn das Spiel war ja über eine halbe Stunde unterbrochen. Und ich weiß nicht, lange es in dieser Nachspielzeit dann noch gehen wird beim Stand von 0-0. Und danach gibt es ja noch einmal 2x15 Minuten Verlängerung. Man kann nur hoffen, dass auf den Rängen alles ruhig bleibt. Denn eins ist klar, bei der nächsten Unregelmäßigkeit, bei dem nächsten Feuerwerkskörper, das auf den Rasen fliegt, bin ich mir relativ sicher, macht Robert Schröder hier Feierabend. Aber jetzt hoffen wir, dass die Sache weitergeht. Für beide Akteure ist das alles andere als leicht, aber es wird hier gleich weitergehen, bei diesem ganz sicher jetzt schon skandalösen Spiel zwischen Waldhof und dem 1. FC Kaiserslautern beim Stand von 0-0.
1: Die letzten Minuten oder Sekunden nur noch der regulären Spielzeit sind zu absolvieren und dann aller Voraussicht nach die Verlängerung und möglicherweise, wenn es nicht noch schlimmer wird oder erneut schlimm wird, das Elfmeterschießen. So, Saisoneröffnung in der Bundesliga der Frauen, Auftaktpartie im Stadion an der Alten Försterei in Berlin-Köpenick vor 15.000 Fans und meiner Kollegin Tabea Kunze. Hallo Tabea.
2: Hallo Lars, darf ich dich kurz korrigieren? Es waren sogar über 17.000.
1: Umso besser, sehr schön. Die Korrektur nehme ich sehr gerne zur Kenntnis. Union Berlin gegen den Titelverteidiger, gegen Bayern München. Union möchte gerne im zweiten Bundesliga-Jahr unter die Top 10, liebäugelt vielleicht sogar intern mit einem Platz im internationalen Fußball. Und die Bayern wollen, klar, die fünfte Meisterschaft in Folge. Ich hatte das Gefühl, die Partie ist so gelaufen, wie man es fast erwarten konnte. Halbwegs ausgeglichen lange und am Ende gewinnen die Bayern doch deutlich. Kannst du es konkret machen?
2: Ja, es waren dann am Ende die individuellen Momente, die einfach zugunsten der Bayern ausgegangen sind. Und aus Union-Sicht kann man sagen, es war einfach bitter, wie das hier gelaufen ist. Denn fast wären tatsächlich die Berlinerinnen hier in Führung gegangen. In der 7. Minute hatte Kempel das 1-0 auf dem Fuß. Und sie nutzt diese Großchance eben nicht, legt den Ball knapp links am Tor vorbei. Und ganz anders dann in der 26. Minute das erste Tor dieser neuen Bundesliga-Saison. Es gehörte Clara Bühl, ein direkter Freistoß aus 17 Metern, toll verwandelt von der deutschen Nationalspielerin. Und in der zweiten Halbzeit, ja, kaum angepfiffen, da hat Pernille Harder, auch so ein Topstar der Bayern, einen schlimmen Rückpass der Unionerinnen bestraft. Da stand es dann 2-0 und dann ging das irgendwie so seinen Gang. Ich hatte das Gefühl, die Bayern hatten dann auch ja alles im Griff. 3-0 dann in der 60. Minute wieder im Anschluss an einen Freistoß von Bühl. Vigo Stotti, die Torschützin, erst in der Schlussphase, als bei mir so das Gefühl aufkam, jetzt ist den Unionerinnen auch alles egal, da hat dann Bauereisen das 1-3 geköpft. Am Ende noch das 4-1 durch Münchens Prost. Also es war ja nicht so richtig spannend, aber trotzdem bleibt, glaube ich, aus Unioner Sicht das Gefühl, hier war doch mehr drin.
1: Tabea, die Experten waren sich vor Saisonbeginn einig, sind sich sicherlich immer noch, die Bayern werden wieder Meister, sind national nicht zu gefährden und möglicherweise ist der Gap zwischen den Bayern und dem Rest des Feldes noch größer geworden?
2: Ja, man muss es leider aus Sicht der Spannung so sagen, denn es ist fast schon, ja, hingenommen, auch von sämtlichen Trainern der Liga, dass die Bayern in ihren Titel verteidigen werden. Es wäre dann der fünfte Meistertitel in Folge, der bei den Frauen nach München wandern würde. Und ich sehe da auch niemanden, der sie jetzt ernsthaft herausfordern könnte. Der VfL Wolfsburg hat wirklich Schwierigkeiten, ohne Alexandra Popp, auch ohne den Sportdirektor Ralf Kellermann, konkurrenzfähig zu bleiben. Ich glaube nicht, dass das reichen wird, um die Münchnerinnen eben zu fordern in Sachen Meisterschaft. Aber was wir vielleicht sagen können, was die Liga eben spannend hält, ist das Rennen um die internationalen Plätze. Da haben wir Frankfurt, Leverkusen, natürlich auch Union, die eben um diese ersten, ja sag ich mal, 3 bis 4 Plätze mitspielen werden.
1: Also Spannung vermutlich hinter dem noch nicht feststehenden, aber sehr wahrscheinlichen erneuten Meister FC Bayern. Es gibt, Tabea, keine freien Frauenfußballclubs mehr in der Bundesliga. Mit Essen ist der letzte verbliebene Verein im Sommer abgestiegen. Nur noch Teams aus Männer-Bundesliga-Clubs oder die zu Männer-Bundesliga-Clubs gehören. Geht bei dir auch so ein bisschen Melancholie damit einher?
2: Ja, ich finde, das ist wirklich ganz schwer zu sagen, wie ich das jetzt finden soll. Denn klar, die freien Frauenfußballclubs, die einfach diese Sportart in Deutschland auch geprägt haben, wie eben der FFC Frankfurt, wie Turbine Potsdam, wie auch die SGS Essen, die sind eben jetzt nicht mehr dabei, konnten nicht mehr mithalten in der Bundesliga, obwohl sie eben so viel für diese, ja, die Fußballerinnen in Deutschland einfach historisch gesehen getan haben. Und trotzdem muss man sagen, wenn die Bundesliga den

0: Anschluss nicht verlieren möchte mit den großen Ligen aus England und Spanien, dann braucht sie einfach diese Finanzkraft und dann braucht sie dieses Quersubventionieren von den Männer-Bundesligisten. Und das ist einfach der Weg, der wird nicht aufzuhalten sein. Und wenn man zum Beispiel auch mit Spielerinnen spricht, wie zum Beispiel Clara Bühl vom FC Bayern, die sagt natürlich ganz klar, das braucht die Liga. Die braucht einfach diese starken Männerclubs im Hintergrund, um eben den Anschluss international nicht zu verlieren. Und ich frage mich eher, ob dieser Anschluss nicht schon mehr und mehr verloren gegangen ist, wenn wir noch darüber reden wollen, wer alles die Liga
1: unbedingt
0: auch verlassen hat.
1: Unbedingt.
0: Ne? Das müssen wir ja auch noch sagen. Dann lass uns darüber sprechen.
1: Ja, es ist enorm viel in Bewegung im Frauenfußball. Ne? Immer höhere Ablösesummen für Topspielerinnen und das betrifft natürlich auch die Bundesliga. Die Bayern haben Georgia Stanway, einen der Stars der Szene, verloren an den FC Arsenal. Elisa Sens ist weg, Selina Gergi, Nicole Anjumi. Wird die Bundesliga möglicherweise abgehängt?
0: Ja, das ist meine Befürchtung, dass man da ein bisschen die Entwicklung verschlafen hat und dass die Spielerinnen ja auch ganz offen sagen, wie eben Stanway, ich möchte in eine Liga, in der ich jedes Wochenende auf Top-Niveau gefordert bin. Und dieses Gefühl hatte sie hier eben beim FC Bayern in der Bundesliga nicht mehr. Und man sieht ja auch, dass die Summen, die in England gerade gezahlt werden, auch an Gehältern für die Spielerinnen sehr attraktiv sind, auch eben was die Rahmenbedingungen angeht. Und die Bundesliga hängt da noch hinterher. Hier wird noch über ein Grundgehalt gesprochen, das möglicherweise mal verpflichtend eingeführt wird. Da redet man von 3.000 Euro brutto im Monat. Da sind andere Ligen, gerade eben die englische Liga, längst weiter. Und ich kann es den Spielerinnen nicht vorwerfen, dass sie am Ende dann die Bundesliga verlassen.
1: Du hast zum Beispiel auch Clara Bühl erwähnt. Da haben auch einige gedacht, die würde den FC Bayern in dieser Saison verlassen. Sie ist da geblieben, genauso wie Julia Gwin und Franziska Kett. Aber die sind heiß begehrt international und möglicherweise im nächsten Jahr auch weg. Wodurch sind die möglicherweise zu halten? Hilft die Ausgliederung der Frauen-Bundesliga weiter?
0: Ja, das ist sehr spannend, dass du das ansprichst. Die Bundesliga hat ja eben genau diesen Schritt jetzt gewagt, sich vom DFB losgelöst. Zur kommenden Saison wird sie eben eigenständig organisiert sein. Und Dirk Zingler, der Präsident des 1. FC Union, ist ja jemand, der da sehr rührig ist. Und der hat hier gerade vor dem Spiel bei den Kollegen des ZDF mal eben so nebenbei fallen lassen, dass die Bundesliga zu der kommenden Saison dann auch Playoffs einführen wird, was die Entscheidung um die Meisterschaft angeht. Da gab es wohl jetzt eine Abstimmung unter den 14 Clubs. 12 waren dafür, nur der FC Bayern und der VfL Wolfsburg waren dagegen und sind dann aber sozusagen überstimmt worden. Und mit diesen Playoffs möchte man weiter die Attraktivität der Liga steigern, möchte eben sich auch interessant machen für Medienpartner, möchte mehr Fernsehgelder generieren. Also es ist einiges im Fluss, auch was die Bundesliga angeht. Und ich glaube, das ist wirklich auch dringend nötig, um eben auch für die besten Spielerinnen der Welt attraktiv zu bleiben.
1: Vielen Dank, Tabea Kunze, über die Situation der Frauenfußball-Bundesliga und natürlich das Auftaktspiel dieser Bundesliga, der neuen Bundesliga-Saison 2026-27, der 1. FC Union im zweiten Jahr in der Bundesliga zu Hause gegen den deutschen Meister, den Dauermeister, den Titelverteidiger, den Pokalsieger gegen den FC Bayern am Ende mit 1:4 verloren. Wir bleiben beim 1. FC Union, gehen aber zu den Männern. Da ist nämlich vor der neuen Saison vieles auf links gedreht worden und das hängt natürlich mit dem neuen Trainer zusammen, mit dem Schweizer Mauro Lustrinelli. Andere Ideen, anderes Konzept, anderes Spielsystem. Grob vereinfacht gesagt, Vierer statt Dreier- oder Fünferkette, aktiver, offensiver Ballbesitzfußball statt defensivem gegen den Ballfußball. Ob und wie diese Metamorphose funktioniert, darüber habe ich mit dem langjährigen Kapitän der Eisernen, mit Christopher Trimmel, gesprochen und ihn zuerst gefragt, wie radikal Lustrinelli den Prozess konkret gestaltet hat.
2: Ja, natürlich. Also wenn du so eine Spielidee und ich müsste lügen, Union stand ja die letzten Jahre für ja einen ordentlich anderen Fußball, so ehrlich bin ich, dann geht das nur Step by Step. Also da kann man nicht von heute auf morgen ja gleich alle Inhalte in die Mannschaft pumpen, sondern das braucht natürlich Zeit und das wird auch jetzt noch weit in die Saison hinein auch Zeit brauchen, um ja die Prozesse dann perfekt umzusetzen.
1: Einigen Spielern kommt so eine Systemumstellung entgegen, für andere ist es mühsamer. Wie schwer ist es für ein gesamtes Team, sich umzuorientieren, neue Mechanismen und Spielsysteme auch zu erlernen und dann umzusetzen?
2: Ach, das sehe ich gar nicht so streng. Ich glaube, natürlich gibt es Spielsysteme, wo sich vielleicht der ein oder andere Spieler jetzt nicht so wohl fühlt, aber am Ende sind wir ja Leistungssportler, die täglich trainieren, um den Matchplan oder den Plan des Trainers bestmöglich umzusetzen. Und ich denke, wenn es ein Trainerteam dann gut macht, ist es absolut

0: immer möglich, egal ob das jetzt Viererkette ist, Fünferkette, wie auch immer. Ich glaube, dass wir schon die Spieler dafür haben, das absolut umzusetzen. Und deswegen braucht es natürlich seine Zeit. Und es ist egal, ob wir jetzt die letzten Jahre Fünferkette praktiziert haben, sondern bei jeder Mannschaft braucht das seine Zeit. Und natürlich versucht man dann auch mit positiven Resultaten die ganze Spielidee zu verstärken.
1: Sie haben es schon angedeutet und Ihr Teamkollege Andras Schäfer hat es unter der Woche auch nochmal gesagt, die Mannschaft spiele noch nicht so, wie Lustrinelli sich das vorstelle. In den 10 Testspielen gab es auch nur in Anführungsstrichen 3 Siege. Generalprobe gegen Ipswich 2-4 verloren. Steigt da innerlich auch ein Stück weit die Unruhe, die Nervosität oder sagen Sie einfach trust the process?
0: Ja, nee, wir sind da gar nicht nervös. Das ist auch normal, dass wie schon vorher angesprochen, dieser Prozess einige Zeit braucht. Anders verstehe ich natürlich einzelne Spieler. Wenn du als Fußballer in der Vorbereitung, wir hatten schon einige Spiele, dann die Resultate nicht so hast, ist es auch ganz normal, dass da auch Unzufriedenheit herrscht. Das ist ja typisch. Ich meine, ich spiele auch in erster Linie Fußball, um die Spiele zu gewinnen. Das ist ja ganz klar. Aber das braucht seine Zeit und ich glaube, die Resultate haben jetzt in erster Linie nicht so eine große Rolle eingenommen, wie die Art und Weise, eben diese Inhalte dann in die Mannschaft zu bekommen. Und wir wissen natürlich, dass wir da schon noch einen weiten Weg vor uns haben. Aber am Ende müssen wir dranbleiben und eben dem Vorgang vertrauen.
1: Es gibt einige Begriffe, die Mauro Lustrinelli immer wieder nennt. Intensität, Energie, allen voran, aber auch Freude, Begeisterung, Winner-Mentalität, Team-Spirit. Wie würden Sie Ihren neuen Trainer charakterisieren? Was zeichnet ihn aus?
0: Ja, er lebt genau diese Eigenschaften jeden Tag vor. Er verlangt von der Mannschaft sehr viel, was ich sehr gut finde. Und um diesen Fußball erfolgreich zu praktizieren, brauchst du eben diese Energie, diese Intensität, weil am Ende geht es dann schon auch um Pressing-Situationen. Und jeder, der sich mit Fußball ein bisschen beschäftigt, weiß, dass es ein halbes Pressing nicht gibt, weil in der Bundesliga, speziell auf so einem Niveau, nutzt das der Gegner aus und bespielt das ganz, ganz leicht. Und wenn du im Pressing bist, vor allem in der Vorwärtsbewegung, bringt das natürlich auch Räume für den Gegner hinter der letzten Kette. Deswegen muss das natürlich schon passen und da braucht man dann schon die Intensität und auch die Aggressivität. Und wir wissen, und das war für uns die letzten Jahre natürlich auch eine Lehre, wenn du das nicht täglich im Training vorlebst und auch umsetzt, dann wird es am Wochenende auch schwer. Und wir sind absolut eine Mannschaft, wenn wir gut trainieren, eine gute Woche haben, dann liefern wir meistens auch am Wochenende. Und das lebt der Trainer absolut jeden Tag vor.
1: 4 Neuzugänge hat Union bislang verpflichtet. Zuletzt den schnellen Ivora Emanuel Latelat und den erfahrenen Schweizer Nationalspieler und WM-Teilnehmer Michel Aebischer. Wie gut sehen Sie das Team aufgestellt? Gibt es weiteren Bedarf aus Ihrer Sicht?
0: Ja, also Bedarf. Also ich vertraue, ich bin eigentlich immer ein Spieler und Kapitän gewesen. Ich habe da die Kaderpolitik nie hinterfragt. Ich arbeite oder bin immer mit der Mannschaft zufrieden, die da ist. Weil am Ende bringt es auch immer wieder Chancen für junge Spieler, für Spieler, die vielleicht eher hinten dran waren. Also deswegen, ich möchte da gar nicht irgendwie was beurteilen. Fakt ist, die Neuzugänge haben definitiv alle Qualität. Das hat man jetzt im Training schon gesehen und die brauchen die auch. Also das ist ja natürlich schon auch ein Fakt, dass wir sagen, okay, wir wollen wieder in der Bundesliga bestehen, wollen uns entwickeln, wollen eine gute Saison spielen und da braucht man einfach Qualität und auch Erfahrung und das haben die absolut alle.
1: Hat Mauro Lustrinelli ein konkretes Saisonziel vorgegeben oder geht es um Entwicklung?
0: Ja, ich glaube, das ist zu früh. Wir werden uns definitiv natürlich auch wie jedes Jahr zusammensetzen und die Ziele intern definieren. Das machen wir sehr gerne. Das werden wir jetzt auch nicht in der Öffentlichkeit jetzt hinaus posaunen. Aber natürlich weiß ich, dass jetzt so viele Inhalte neu sind, dass man in erster Linie jetzt natürlich noch auf die Entwicklung gucken muss. Weil, wie gesagt, wir wollen dann irgendwann mal Konstanz ins Spiel bekommen. Da ist der Fokus drauf und wir wollen natürlich den Trainer glücklich machen und über 90 Minuten dann auch Spiele abliefern, so wie man sich das vorstellt. Und das war jetzt in der Vorbereitung natürlich schon einzelne Teile zu sehen, was wir drauf haben, was da möglich ist. Aber es gab auch Teile, wo wir es noch nicht so verstanden haben, aber das ist auch normal.
1: Die lange Vorbereitungszeit ist bald vorbei. Am Sonntag das erste Pflichtspiel, die erste Hürde im DFB-Pokal, auswärts beim 2.

0: Ligisten Eintracht Braunschweig. Ein Reifetest, sagt Lustrinelli, ist aber eine ziemlich unangenehme und undankbare Aufgabe, könnte ich mir vorstellen, zumal der Gegner schon im Rhythmus ist.
1: Absolut, und ich kenne auch persönlich den Cheftrainer und auch seinen Co-Trainer sehr gut, weil ich ja mit dem Co-Trainer aktiv bei Rapid Wien auch zusammengespielt habe, mit Stefan Kulowitz und mit dem Lars Konetka, der war ja, ja der erste Co-Trainer von Ralf Rangnick bei der österreichischen Nationalmannschaft. Das sind schon Top-Trainer und ich weiß, was die drauf haben. Deswegen glaube ich schon, dass die ja einen Heimvorteil haben, dass die taktisch ja perfekt eingestellt sind und, wie du schon gesagt hast, auch im Rhythmus mittlerweile. Das heißt, es ist natürlich eine große Aufgabe für uns und aber auch eine schöne Aufgabe.
0: Christopher Trimmel, der langjährige Kapitän des ersten FC Union vor der neuen Saison. Gleich geht's weiter mit dem zweiten Teil des Gesprächs. Vorher aber gehen wir live rein zum DFB-Pokal. Erste Runde seit 20.45 Uhr. Die Partie im Ostseestadion in Rostock. Hansa gegen den VfB Stuttgart. Wie hat's angefangen, Jan Dittjogalt?
2: Auf jeden Fall stimmungsvoll. Ja, ja, der Faktor Publikum, der wird hier eine Rolle spielen. Das haben beide Trainer vor dieser Partie gesagt. Und die Unterstützung hier im Ostseestadion von den 27.000 für den FC Hansa ist auch riesengroß. Jetzt aber aufgepasst, die Stuttgarter über die rechte Seite, kommt ein Querpass in die Mitte. Aber da ist ein Abwehrfuß dazwischen. Und deswegen Eckball, erster Eckball für den VfB Stuttgart, der schon versucht, in dieser Anfangsphase das Heft des Handelns in die Hand zu bekommen. Aber der FC Hansa immer wieder auch mit den Kontern. Situation. Genau so hat sich Daniel Brinkmann das vorgestellt. Na klar, das Spiel machen werden die Stuttgarter, aber diese Situationen, die dann immer wiederkehren, wo man eben im Umschaltspiel auch den Gegner mal unter Druck setzen kann, haben wir schon auch in dieser Anfangsphase gesehen. Noch aber nach 6 Minuten keine Tore, 0:0.
0: Teil 2 des Gesprächs mit Christopher Trimmel, dem Kapitän des ersten FC Union, inzwischen 39 Jahre alt, geht in seine 13. Saison beim ersten FC Union und für ihn heute auch ein besonderer Tag. Sie werden heute als Berliner Profifußballer des Jahres geehrt. Erstmal herzlichen Glückwunsch dazu. Wo findet diese Ehrung statt? In welchem Rahmen?
1: Ja, die findet vor dem ersten Saisonspiel der Frauen gegen Bayern München statt, also im Stadion. Ich freue mich natürlich sehr. Es ist mir natürlich eine Ehre, dass ich diese Auszeichnung erhalte. Und freue mich schon auf die Übergabe.
0: Sie sind seit 2014 bei Union, haben alles mitgemacht, gehen in Ihre 13. Saison, wenn ich richtig gezählt habe. Woran merken Sie, dass Sie inzwischen 39 und nicht mehr ganz 29 sind? Und wie lässt sich das ausgleichen?
1: Also ganz ehrlich, in der Regenerationsphase merke ich es am meisten, dass man natürlich jetzt schon ein bisschen länger braucht als früher. Das ist aber auch normal und nichts Überraschendes. Aber ansonsten fühle ich mich tatsächlich noch sehr, sehr gut. Ich glaube, das ist ja das Wichtigste, speziell auf meiner Position über Außen, wo man ja doch gegen meistens den schnellsten Gegenspieler der Mannschaft trifft. Aber ich bin noch im Saft. Ich möchte auch sportlich weiterhin eine Option sein für die Mannschaft. Ich bin Kapitän dieser Mannschaft. Mir macht es Spaß, jeden Tag ins Stadion zu fahren. Von dem her, ja, ich glaube, man muss natürlich im eher höheren Fußballalter natürlich noch mehr auf seinen Körper schauen. Aber man muss ehrgeizig bleiben und sich nicht irgendwie als alter Mann fühlen.
0: Machen Sie speziell was anders jetzt, um das Niveau zu halten? Also Ernährung, Schlafroutinen, individuelle Dinge?
1: Ja, speziell die Regenerationsphase, die nehme ich mir. Also da schnappe ich mir schon auch noch einen zusätzlichen Tag, wo ich mehr auf meinen Körper gucke, weil, wie gesagt, ich merke es am meisten, dass ich halt einfach so einen Tag länger brauche, wenn ich mal ein Spiel mache über 90 Minuten. Aber wie gesagt, das ist normal. Ich glaube, da sollte man sich nicht übernehmen und dann mit falschem Ehrgeiz vielleicht mal in ein hartes Training stürzen, sondern da gehört die Trainingssteuerung dann schon auch dazu.
0: Eine beeindruckend lange Karriere und vor allen Dingen auch lange beim ersten FC Union. Was geht denn jetzt vielleicht sogar besser mit 39 als vor 10 Jahren, neben Erfahrung?
1: Ja, ich glaube, man wächst natürlich auch mit den Spielphasen. Ich glaube, ich habe mit Union, mit dem Aufstieg, mit den internationalen Geschäften, die wir 3 Jahre auch erleben durften, auch mit, ja, die letzten 3 Jahre, sportlich eher schwierige Jahre, habe ich alles miterlebt. Ich glaube, diese Erfahrung, ja, die macht man dann halt nur, wenn man älter wird. So früh, glaube ich, solche Phasen mitzunehmen, ist eine Ausnahme. Von dem her wächst man da dran. Man glaube ich, hat man oder man entwickelt eine gewisse Routine in auch schwierigen Situationen, dass man da vielleicht mal da ein bisschen Ruhe reinbringt. Das bringt mich natürlich schon auch weiter. Aber es ist natürlich auch dann die Erfahrung in den Spielphasen, dass man vielleicht ein Spiel

0: besser lesen kann. Vielleicht in Drucksituationen ist man dann konzentrierter und ruhiger als vielleicht ein junger Spieler. Aber da sehe ich dann auch wieder die Verantwortung, die ich dann habe, um eben den jüngeren Spielern was mitzugeben.
1: Letzte Frage zu dem Themenkomplex. Wann entscheiden Sie, ob es noch weitergeht? Immer kurz vor Ende der laufenden Saison? Oder wie lange ist das physisch machbar? Man merkt ja, dass die Karrieren zum Teil immer länger dauern. Und Ihre ist ja schon sehr beeindruckend, was Union angeht.
0: Ja, also früher war ich eher entspannter, weil ich wusste, okay, man hat ja, auch wenn man sich jetzt im März, April erst zusammensetzt und der Verein, das weiß man ja am Ende nie, entscheidet sich für einen anderen Weg. Da ist man dann natürlich schon entspannter, weil man weiß, okay, man hätte vielleicht die ein oder andere Option, sportlich woanders hinzugehen. Das ist ja auch normal. Jetzt in gehobenen Fußballalter setzt man sich wahrscheinlich ein bisschen früher zusammen. Also ich gehe davon aus, dass ich im Winter wieder ein offenes Gespräch da mit dem Präsidenten führen werde. In welche Richtung das gehen wird, werden wir sehen. Ich glaube, solange ich mich gut fühle, und das weiß ich selber auch, das ist die Voraussetzung, und ich der Mannschaft noch was gebe, und da meine ich jetzt gar nicht, dass ich jetzt absoluter Stammspieler sein muss, sondern man braucht ja jede Position doppelt besetzt. Und solange ich eine gute Konkurrenz auch bin, und aushelfen kann und der Mannschaft was gebe, dann sehe ich mich natürlich schon noch aktiv im Fußball. Aber wie gesagt, da gehören immer zwei Seiten dazu.
1: Dann entlasse ich Sie jetzt mit einer Schlussfrage. Wenn irgendwann für die Union-Legende, und das sind Sie ja längst, Captain Trimmel Schluss ist, folgt wie angedacht die zweite Karriere als Tätowierer?
0: Nein, also als Tätowierer, das mache ich ja immer so nebenbei. Das ist ja eine Leidenschaft, das ist ein Hobby. Und das geht auch neben Hauptberuf eigentlich ganz gut, weil die Leute sich ohnehin eher abends tätowieren lassen möchten. aber ich mache die Trainerlizenz. Ich sehe mich weiterhin im Fußball. Das ist die letzten Jahre bei mir so gewachsen. Ich werde jetzt im November schon die Prüfung zur B-Lizenz absolvieren und werde definitiv die nächsten Jahre in den Trainerlizenzen meinen Weg sehen. Und da möchte ich auf jeden Fall dranbleiben.
1: Christopher Trimmel, der Kapitän des 1. FC Union, morgen mit seiner Mannschaft, am Sonntag mit seiner Mannschaft im DFB-Pokal in Braunschweig gefordert, und der Auftakt in die Bundesliga Woche später gegen Frankfurt. Die haben sich heute beim SC St. Tönnies, Oberliga Niederrhein, mit 11:0 durchgesetzt. Und damit geht es wieder zur Reit-WM nach Aachen. Entscheidung in der Mannschaftswertung heute. Deutschland führt, 4 Reiter unterwegs, 3 müssen 0 gehen. Und die Frage an Jan Wochner: Hat der Erste schon eine Nullrunde hingelegt?
2: Aber wie Markus Ehning, der Mann aus Borken in Westfalen, hat eine Null geschafft. Fehlerfreier Ritt auf seinem Wallach Coolio. Dieses so intelligente Pferd, das so klug ist, dass es als Albert Einstein unter den Springreitpferden gilt. Und die beiden haben richtig abgeliefert. Markus Ehning, der ist so westfälisch trocken. Den habe ich vorher noch an der Kaffeemaschine im Presseraum abgefangen. Habe ich gefragt, na, was machen Sie denn hier? Und er sagte, na, hier ist ruhig, und diese Ruhe hat er auch dann hier in den Parcours mitgenommen. Zweimal wackelte die Stange bedenklich, aber blieb liegen, und das im Gegensatz zu den anderen Top-Nationen. Allesamt die Verfolger im Klassement, USA, Belgien und Italien mit Abwürfen, also es riecht für den Moment schwer nach Gold für Deutschland.
1: Zurück zum DFB-Pokal. Frankfurt also in der zweiten Runde, genauso wie Karlsruhe, 2:1 gewonnen in Münster. Die Skandalpartie, die kurz vor dem Abbruch stand, Mannheim gegen Kaiserslautern, da steht es nach der ersten Halbzeit der Verlängerung weiter 0:0. Und wie steht es, Jan Dittjogert, im Ostseestadion, Hansa gegen Stuttgart? Merkt man, dass Hansa schon 2 Pflichtspiele in den Knochen hat und Stuttgart noch nicht im Rhythmus ist?
3: Ja, also ich glaube schon, dass Trainer Daniel Brinkmann ganz zufrieden sein wird mit dem, was seine Mannschaft hier in der knappen ersten Viertelstunde gezeigt hat. Auf jeden Fall ist es so, dass man die Stuttgarter sehr aggressiv anläuft. Jetzt aber eine Standardsituation von der linken Seite für den VfB. Mittelstädt hat sich dort den Ball zurechtgelegt. Der rechte Arm geht hoch. Jetzt kommt er mit dem linken Fuß reingeschlagen. Kurz vor das Tor. Kopfball aber raus. Befördert den Ball erst einmal aus dem 16-Meter-Raum. Die Rostocker müssen aufpassen, dass sie die Situation jetzt unter Kontrolle bekommen. Denn der zweite Ball über die linke Seite kommt jetzt nochmal, wieder Mittelstädt, kann sich im Zweikampf durchsetzen, Flanke in die Mitte, und da gibt es wieder eine Kopfballgelegenheit, da stiegen gleich 3, 4 Spieler hoch, am Ende waren Rostocker zuletzt dran, deswegen Eckball von der rechten Seite. Der VfB Stuttgart musste schon wechseln, früh wechseln. Nicolas Nartey ist nicht mehr mit dabei, für den ganz besonders bitter, weil der sich ganz bestimmt viel vorgenommen hat, denn der hat ja mal gespielt beim FC Hansa. Ist zwar schon eine Weile her, war 2019, 2020, hat einen super Eindruck hinterlassen und ist ja dann ja auch seinen Weg gegangen, aber er hat sich da an den Oberschenkel gefasst, musste runter für ihn rein. Joscha Wagnermann, also damit wird der VfB sicherlich personell auch nicht viel schlechter sein als vorher. So, Eckball jetzt von der rechten Seite, aber die Ausführung dauert noch ein bisschen. Jetzt kommt der Ball auf den kurzen Pfosten geschlagen, aber jetzt ist die Situation dahin. Es bleibt beim 0:0.
1: Nach den Nachrichten ein Gespräch mit dem Speerwurf-Europameister mit Julian Weber. Bis dann.

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1: Um 21 Uhr mit Thomas Krüger. Kurz vor dem Ende seiner Indienreise hat Hessens Ministerpräsident Rhein eine engere Partnerschaft mit dem Bundesstaat Maharashtra vereinbart. Er und sein indischer Amtskollege unterzeichneten eine Absichtserklärung. Damit sollen zum Beispiel Investitionen und Kooperationen von Unternehmen beider Länder leichter werden. Außerdem sollen indische Fachkräfte schneller nach Hessen kommen können. Bei der Frankfurter Polizei ist eine Dienstwaffe verschwunden. Das berichtet die Süddeutsche Zeitung. Dem HR bestätigte die Polizei, dass Ende Juli bemerkt wurde, dass die Waffe fehlt. HR-Reporter Frank Angermund.
2: Eine Polizeisprecherin sagte, ob die Dienstwaffe verloren ging oder entwendet wurde, werde gerade untersucht. Weitere Informationen von der Polizei gab es nicht wegen der laufenden Ermittlungen. Laut Süddeutscher Zeitung hat sich der Vorfall im 4. Revier zugetragen. Die Wache ist unter anderem für das Bahnhofsviertel zuständig. Demnach soll ein Beamter seine Waffe nach Ende der Nachtschicht nicht ordnungsgemäß weggeschlossen, sondern im Büro liegen gelassen haben. Anschließend sei die Dienststelle erfolglos durchsucht worden.
1: In Frankfurt hat es in diesem Sommer schon 46 Hitzetage mit über 30 Grad gegeben. Das ist die erste Bilanz von Umweltdezernentin Zapf Rodriguez. Sie sprach von einem Vorgeschmack auf die Zukunft. Positiv bewertete sie, dass Frankfurt keinen Wassernotstand hatte, wie andere Kommunen in Hessen. Allerdings gab es verschiedene Waldbrände. Fußball-Bundesligist Eintracht Frankfurt hat im DFB-Pokal souverän die zweite Runde erreicht. Das Team von Trainer Adi Hütter gewann beim Fünftligisten St. Tönnies mit 11:0. ARD-Sportreporter Armin Lehmann.
3: Schon zur Pause war alles entschieden. Da führte die Frankfurter Eintracht mit 10:0. Dreimal Johnny Burkhardt mit dem Pausenpfiff Mario Götze und viele andere mehr waren die Torschützen für die Eintracht. Der Oberligist, der Fünftligist, war massiv überfordert. Am Ende ein 11:0 und Frankfurt ist eine Runde weiter.
1: Außerdem weitergekommen ist Zweitligist Karlsruhe. Bei der Hockey-WM der Männer hat die deutsche Nationalmannschaft eine Niederlage kassiert. Der Titelverteidiger unterlag Spanien im ersten Duell der Zwischenrunde im belgischen Wavre mit 1:2. Damit brauchen die Deutschen im letzten Spieltag der Zwischenrunde einen Sieg, um das Halbfinale zu erreichen. Das waren die Nachrichten. Das Wetter. Am Abend kann es gebietsweise regnen und gewittern. In der Nacht Schauer, örtlich ist Starkregen möglich. Es kühlt ab auf 14 bis 10 Grad. Morgen wird es erst wechselhaft mit einigen Schauern und Gewittern, zum Abend dann freundlicher. Höchsttemperaturen von 18 bis 23 Grad. Die Zeit 21.03 Uhr.
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4: Hallo again, der ARD Sportabend mit Lars Becker im Studio. Die zweite und dritte Fußball-Bundesliga haben bereits ihre ersten beiden Spieltage absolviert. Und bevor es dann am kommenden Freitag auch mit der Bundesliga losgeht, wird am Wochenende davor, das ist ja inzwischen Tradition, die erste Hauptrunde im DFB-Pokal ausgetragen. Eintracht Frankfurt ist weiter durch ein 11:0 beim SC St. Tönnies. Das ist ein Club aus der Oberliga Niederrhein, Kreis Viersen in NRW. Karlsruhe hat 2:1 beim Drittligisten Preußen Münster gewonnen. Und die Partie Waldhof Mannheim gegen Kaiserslautern, die kurz vor dem Abbruch stand, befindet sich in der zweiten Hälfte der Verlängerung. Spielstand immer noch 0:0. Bleibt noch eine Partie, die im Rostee-Stadion in Rostock stattfindet, seit 20.45 Uhr. Wie gewohnt, der DFB-Pokal, Jan, mit 64 Teams. 5 Siege sind bis zum Finale im Olympiastadion notwendig. Das steigt am 29. Mai 27. Das mal nur als Hinweis. Jetzt bist du mit der ersten Runde dran.
5: Ja, und der Weg für den FC Hansa dahin, der ist schon ganz schön weit und er ist noch ein Stück weiter geworden.

0: Der VfB Stuttgart ist hier in Führung gegangen in der 18. Minute. Jenan Pejcinovic, Neuzugang vom VfL Wolfsburg. Und jetzt die nächste Gelegenheit und der Schuss. Cistort ganz knapp am langen Pfosten vorbei. Der VfB Stuttgart durch Chris Führig mit einem Linksschuss aus kurzer Distanz. Also jetzt fast den zweiten Treffer gegeben. Tor Nummer 1 in Minute 18. Pejcinovic dort im 16-Meter-Raum des FC Hansa freigespielt. Hat sich körperlich gut durchsetzen können. Und dann hat er mit dem linken Fuß den Ball flach rechts ins Rostocker Tor befördert. Luca Unbehauen, die neue Nummer 1 im Kasten. Der Rostocker tauchte da zwar noch ab, aber der war so scharf und so platziert geschossen, dass da nichts zu holen gewesen ist. Also es war im Grunde genommen die erste wirklich dicke Chance für die Stuttgarter in dieser Partie. Aber dann hat eben Pejcinovic eiskalt zugeschlagen. 21 Jahre alter Stürmer, der natürlich jetzt beim VfB Stuttgart eine wichtige Rolle übernehmen will. Und ein erstes Achtungszeichen hat er eben hier in dieser 18. Minute gesetzt. Die Stuttgarter bis dahin schon das bessere, aktivere Team, der FC Hansa aber eigentlich schon auch sehr dicht dran an den Gegenspielern in den Zweikämpfen, aber in bestimmten Situationen, und das war auch eine Erfahrung, die man schon zu Beginn der Drittligasaison gemacht hat, da ist man dann eben doch zu weit weg vom Gegenspieler. Das hat Pejcinovic ausgenutzt und deswegen jetzt nach 20,5 Minuten eine 1:0-Führung für den VfB Stuttgart.
1: Dortmund und die Bayern tragen ihre Pokalspiele erst am 1. bzw. 2. September aus. Der BVB beim HEBC Hamburg, Titelverteidiger München in Osnabrück. Morgen treffen sie sich erstmal in Dortmund zum Supercup. Es geht um den ersten kleinen Titel der Saison. Die Bayern ohne Jamal Musiala, der nach seinen beiden Zusammenbrüchen in Testspielen Absenzen wegen einer neurologischen Dysfunktion geschont wird. Zu dem Thema im Laufe des Abends ein Gespräch mit dem Leiter des Epilepsiezentrums am Uniklinikum in Freiburg. Für das Spiel morgen, den Supercup, haben sich übrigens der Bundestrainer Jürgen Klopp und auch der Bundeskanzler Friedrich Merz, bekennender BVB-Fan, angesagt. Und damit geht es zur Leichtathletik. Bemerkenswerte 21 Medaillen hat das deutsche Team in der vergangenen Woche bei der Europameisterschaft in Birmingham eingesammelt. 6 dieser Medaillen glänzen golden und eine davon hat sich Speerwerfer Julian Weber geschnappt. Mit dem Europameister konnte ich am Nachmittag sprechen. Mit dem 6. und letzten Wurf hat er den Speer oder wie er selbst gerne sagt, das Stöckchen auf 90 Meter und 40 Zentimeter und damit zu Gold geschleudert und sich anschließend als mentales Biest bezeichnet. Glückwunsch erstmal und die erste Frage an Julian Weber, was ihm vor diesem Versuch durch den Kopf gegangen ist.
2: Ja, der letzte Versuch, das war wirklich, ich wusste, ich muss jetzt liefern und Nick Thum hat ja einen grandiosen Wettkampf gemacht. Ich habe 5 Zentimeter weiter geworfen als ich und dann wusste ich, jetzt lege ich alles rein, jetzt muss alles passen und ich hatte vorher wirklich Probleme mit dem Anlauf und mit dem Rhythmus und das ist halt so wichtig. Und wenn du den nicht hast, wenn das nicht passt, dann kannst du auch nicht weit werfen. Und ich bin einfach extrem glücklich, dass das dann im letzten Versuch so gut geklappt hat und ich diesen Knaller da raushauen konnte. Das war wirklich genial. Und dann habe ich mich so gefreut, ist mir ein Riesenstein vom Herzen gefallen, da musste ich erstmal alles rausschreien.
1: Jubelpose, Jubelschreie, Kieferschmerzen. Anschließend haben sie gesagt, viel Adrenalin und Zitat mit das geilste Feeling, das ich bisher so hatte. Wegen der Dramatik oder der Bedeutung dieses Erfolgs oder der Zusammenhang?
2: Ja, beides. Absolut. Da war einfach alles in dem Moment perfekt. Und wenn du den Speer abwirfst und dann merkst, okay, der geht weit und mit dem Frust, was ich auch so in den Versuchen vorher hatte und dann dieses Gefühl, das ist also wirklich unbeschreiblich. Also du fühlst dich wie ein Zeus irgendwie in dem Moment, der den Blitz da losfeuert. Es ist ein unbeschreibliches Gefühl und das ist auch schwer zu beschreiben. Einfach, das war einfach wunderschön und dann halt direkt mit meinen Eltern, mit meiner Verlobten da zusammen gefeiert und Nick Thum war sogar auch noch nach mir dran. Das habe ich dann aber erst beim Feiern gemerkt und weil ich die ganzen Versuche vorher auch als letztes dran war. Und dann war aber Nick Thum nach mir noch dran, weil er in dem Moment dann geführt hat. Und das hatte ich überhaupt nicht auf dem Schirm, bin dann aber direkt zu ihm hin und habe mich entschuldigt und haben dann natürlich zusammen gefeiert, war ja auch für ihn ein Riesenerfolg Und er konnte ja auch eh nicht mehr großartig werfen, hat auch Wadenkrämpfe gehabt und deswegen war das dann auch alles gut.
1: Der Youngster und Überraschungszweite Nick Thum, mit ihrem letzten Wurf haben sie ihn bezwungen. Es gab dann eine bemerkenswerte Szene. Thum konnte seinen letzten Wurf gar nicht mehr richtig ausführen. Anlauf, Abbruch, Speer einfach irgendwie so ein bisschen nach vorne in den Rasen gesteckt, umgefallen, Krämpfe. Ich weiß, dass Speerwerfen mental und körperlich anstrengend ist, aber was passiert da?
2: Naja, das ist einfach eine riesengroße Belastung. Ist ja auch nicht nur die Würfe an sich. Man versucht ja über den kompletten Wettkampf auch die Spannung zu halten, versucht immer wieder auch Imitationen zu machen, so im Modus sozusagen zu bleiben. Und das natürlich mental und körperlich auch extrem anstrengend. Und auch die Tage vorher, wir hatten ja auch den Tag vorher die Qualifikation und das ist natürlich extrem kräftezehrend und da kann es dann auch mal passieren, dass die Waden krampfen, hatte ich auch schon gehabt.
1: Kommen wir zurück zu Ihnen. Eine nicht ganz einfache Saison, es gab durchaus Probleme im Vorfeld der EM und wenn ich das richtig mitgekriegt habe, auch im Wettkampf selbst Schulterprobleme. Auch besonders stolz, sich durchgebissen zu haben oder ist das für einen Speerwerfer eine Selbstverständlichkeit, mit der einen oder anderen Malaise werfen zu müssen?
2: Ja. Naja, das ist schon eine Art Selbstverständlichkeit. Also Speerwurf ist eine extrem belastende Disziplin. Da wirken einfach unfassbar große Kräfte auf den Körper. Ich meine, wir sprinten an und bremsen dann innerhalb von einem Bruchteil einer Sekunde ab und laden die Energie im Prinzip durch den kompletten Körper einmal diagonal durch und in den Speer. Also das ist das Optimalziel und manchmal klappt das besser oder auch nicht. Dann merkt man das ein bisschen mehr. Aber bei so einem Wurf, wie ich ihn hatte, das fühlt sich einfach leicht und schön an und da kriegst du das gar nicht mit, weil die komplette Energie dann auch in den Speer geht. Aber klar, ich hatte wirklich viele Probleme in der Vorbereitung. Musste vorsichtig sein und auch viel zurückstecken, was das Training angeht. Und bin aber froh, dass ich dann auch Wettkämpfe ausgelassen habe, bin da vernünftig geblieben und haben da, glaube ich, echt einen guten Job gemacht und dass ich dann auch so fit und bereit war, dann auch für die Europameisterschaft und hat alles genau so geklappt, wie wir uns das vorgestellt haben.
1: Ihr zweiter EM-Titel nach 2022 plus Silber 24, eine tolle Bilanz auf kontinentaler Ebene. Bleibt die Frage, klappt es im nächsten Jahr endlich mit einer WM oder besser noch und 2028 in L.A. mit einer Olympiamedaille, wo Sie doch jetzt das mentale Biest ausgepackt haben?
2: Ja, also das ist ja mit dem Mentalen, das ist natürlich immer so eine Sache, das hatte ich auch irgendwie in dem Moment gedacht sagen zu müssen, weil ich das schon oft gehört habe, okay, der ist jetzt Vierter geworden, der ist Fünfter geworden bei einer großen Meisterschaft und das schon wieder. Das muss ja am Mentalen liegen und das habe ich halt wirklich oft gehört und ich glaube, so mit dem letzten Wurf jetzt in der Europameisterschaft da nochmal zu kontern, habe ich das so ein bisschen versucht oder denke ich ganz gut widerlegt. Aber generell habe ich schon immer gedacht, dass ich mental sehr stark bin. Ich habe schon immer im Wettkampf weiter geworfen als im Training und in der Situation, wie auch in der Weltmeisterschaft oder Olympia, das Maximale aus mir herausgeholt. Das ist halt immer einfach auf das Mentale zu schieben. Für mich war es halt öfters einfach, ja, entweder ein Virus vorher wie bei der Weltmeisterschaft letztes Jahr, wo ich hätte gewinnen können oder müssen. Da war ich einfach unfassbar stark, aber war einfach ja komplett fertig sozusagen. Hab da eine Woche vorher im Delirium gelegen mit Virus. Klar, und man hat natürlich auch immer mal wieder das ein oder andere Zimperlein oder Probleme, die einen dann auch mal bei einer Weltmeisterschaft irgendwie daran hindern können, das Maximale herauszuholen, auch wenn man vorher weitergeworfen hat. Das ist natürlich immer sehr schwer. Ja.
1: Spricht aber auch natürlich für Ihre Stärke, körperlich wie mental, dann immer wieder so zurückgekommen, eben so oft knapp vorbei, so oft Vierter. Ein Wort noch zur deutschen Leichtathletik und zum deutschen Team. Sie haben gesagt, Vibe in der Leichtathletik ist gerade großartig. Woran liegt das, dass plötzlich die deutsche Leichtathletik, nicht plötzlich, aber so in den letzten Jahren Sprünge nach vorn gemacht hat?
2: Ja, es ist natürlich schwer, da so einen Grund zu nennen, aber es sind einfach sehr viele junge Talente neu im Team. Wir haben wirklich, ich glaube, es wurde einfach sehr gute Jugendarbeit geleistet. Wir sind wirklich ein starkes, motiviertes Team. Der Vibe ist einfach, hat sich doch echt spürlich verändert. Es haben alle einfach Spaß. Wir verstehen uns alle gut und das macht schon viel aus. Und ja, deswegen lief das auch so gut. Und ja, was wir da gezeigt haben in Birmingham, ist natürlich echt beeindruckend und hat mega Spaß gemacht. Und ist natürlich auch schön, wenn dann der Druck sozusagen, den man ja unterbewusst teilweise auch spürt, dieser Medaillendruck, das hat sich natürlich auch so ein bisschen verändert. Das sind ganz viele mit großartigen Leistungen und das ist für alle, glaube ich, dann auch schön, wenn wir uns gegenseitig feiern können und zusammen feiern können und viele Erfolge feiern. Ja.
1: Hat sich eigentlich an Ihrer Situation irgendwas geändert oder pendeln Sie immer noch zwischen Mainz und Potsdam?
2: Ich bin schon öfters in Mainz, aber habe natürlich lange Zeit und fokussiert in Berlin und Potsdam trainiert, habe da wirklich auch die besten Voraussetzungen, die besten Rahmenbedingungen und klar, ab und zu will ich natürlich schon meine Neffen und Nichten sehen, die jetzt auch gerade bin ich in Mainz und die habe ich ja dann auch im Interview gegrüßt, die Kleinen und bin ich natürlich froh, wenn ich die auch sehe, aber da war dann natürlich nicht ganz so viel Zeit in der direkten Vorbereitung, ja.
1: Speerwurf-Europameister Julian Weber über seinen Triumph in Birmingham und die richtig gute Performance der ganzen Mannschaft mit insgesamt 21 deutschen Medaillen. Und damit geht's wieder zurück nach Rostock ins Hansa-Stadion. DFB-Pokal, erste Runde. Hansa liegt, Jan, gegen den VfB Stuttgart immer noch 1-0 zurück, weil Pečinović der Neuzugang getroffen hat.
0: Und das Ganze in der 18. Minute und das hat das Spiel des VfB Stuttgart schon auch nochmal beflügelt. Gab jetzt nicht eine ganze Reihe an guten Möglichkeiten, aber eine dann zumindest doch noch in der 25. Minute. Ein Schuss von Chabot aus 23, 24 Metern. Da hatte Luca Unbehauen im Kasten des FC Hansa schon so seine Probleme. Hat den Ball aus seiner Sicht nach links ablenken können. Von dort prallte das Leder dann an den Pfosten und das war die zweite richtig dicke Gelegenheit. Aber auch der FC Hansa hat sich nochmal gemeldet in Sachen Konterspiel und das war schlichtweg nicht gut zu Ende gespielt über die linke Seite von Leon Dajaku, der dort entweder selbst hätte abschließen müssen oder wenn er dann schon in die Mitte passt, einen doch deutlich besseren Pass hätte spielen müssen, der jedenfalls kam dann nicht an. Jetzt in dieser Situation gibt es erst einmal die erste gelbe Karte in dieser Partie und zwar für Nationalspieler Angelo Stiller, der dort einfach den Rostocker Kenan Fatkic nicht loslassen wollte. War vielleicht ein bisschen übermotiviert vom Stuttgarter, denn die Szene hat sich noch weit, weit weg vom eigenen Tor abgespielt, so 6-7 Meter in der Hälfte der Stuttgarter. Aber da wurde vielleicht so ein bisschen auch in Sachen Ehrgeiz gepackt, der Angelo Stiller, und wollte Fatkic da einfach nicht vorbeilassen. So, nun also Freistoß für die Rostocker von dieser Position da, 5-6 Meter in der gegnerischen Hälfte, halbrechte Position und dort an der Strafraumkante formieren sich gleich eine ganze Reihe von Spielern. Da kommt der Ball da flach reingeschlagen. Also was das sollte von Leon Dajaku, bleibt mir ein Rätsel. Das wurde dann überhaupt nicht gefährlich. Die Stuttgarter haben den Ball sofort abfangen können. Und als dann der Konter vonstatten gehen soll, gibt es jetzt auf der anderen Seite auch die erste gelbe Karte, weil Florian Bonert dort eigentlich nichts anderes übrig blieb, als den Gegner festzuhalten. Und deswegen kassiert er vom erfahrenen Schiedsrichter Sascha Stegemann hier die zweite gelbe Karte in dieser Partie. Freistoß für die Stuttgarter. Hat er schnell ausgeführt. Das ist Stiller, der auf der linken Seite dort führig mitnimmt. Der im Zweikampf tritt zweimal auf den Ball, spielt die Kugel dann zurück zu Mittelstädt, der nochmal quer, das Ganze so 30, 35 Meter vor dem Rostocker Tor. Im Augenblick ist da kein wirkliches Durchkommen, aber die Stuttgarter, die haben durch diese Führung in der 18. Minute durch Pečinović das Spiel besser in den Griff bekommen und führen nun nach 33 Minuten mit 1-0.
1: Jan Dittjogeit, inzwischen ist auch die dritte um 18 Uhr angepfiffene Partie zu Ende. Aus zweierlei Gründen deutlich verspätet. Zum einen gab es bei der Begegnung Mannheim gegen Kaiserslautern, das ist ja ein Nachbarschaftsderby, Ausschreitungen, tumultartige Szenen, Platzsturm, Polizisten mit Pferden auf dem Rasen. Partie stand vor dem Abbruch, ist dann doch fortgesetzt worden und es ist zu Ende gegangen. Kurz vor Schluss der Verlängerung mit dem entscheidenden 1-0 für Kaiserslautern in Mannheim. Der Zweitligist, also weiter der Drittligist, ausgeschieden. Grieschow ist ein Ortsteil der Großgemeinde Kolkwitz im Landkreis Spree-Neiße in Brandenburg, 14 Kilometer westlich von Cottbus gelegen, 560 Einwohner. Der kleinste Ort oder besser das kleinste Dorf in der Geschichte des deutschen Fußballs, das jemals die erste Runde des DFB-Pokals erreicht hat. Und dort trifft der Oberligist VfB 1921 Grieschow am Sonntag auf den Bundesligisten Mainz 05. Mit dem Trainer des Dorfclubs aus Grieschow, mit Robert Koch, habe ich am Nachmittag gesprochen und ihn zuerst gefragt, wie denn die Lage in Grieschow aktuell ist. Bereits Ausnahmezustand oder die berühmte Ruhe vor dem Sturm?
3: Och, teils, teils. Also wir haben ja heute nochmal Abschlusstraining und die Arbeiter trotzdem draußen machen den Platz noch

0: Verantwortlichen auch gesagt haben, dass wir hier nie mit 3.000, 4.000 Gästefans rechnen müssen. Und deswegen haben wir gesagt, okay, mit Zusatztribünen aufgebaut, bekommen wir das dann bei uns gestemmt. Und ja, aktuell sieht es ja so aus, dass wir da die irgendwo zwischen 3.500 und 4.000 Zuschauer haben werden. Und das macht das Ganze natürlich dann charmant und, wie man so mitbekommt, natürlich auch für die Öffentlichkeit, ja, sehr interessant, das Ganze.
1: Gibt ja schon schöne Bilder aus Krieschow. Ein ganzes Dorf packt an, jeder Hand wurde und wird benötigt. Stahlrohrtribüne aufgebaut. Insgesamt, Sie haben es gesagt, 4.000 Zuschauer werden dann reinpassen. Sie haben praktisch fast die gesamten 215.000 Euro fürs Erreichen der ersten Hauptrunde im DFB-Pokal da reingesteckt. Oder ein Großteil davon vermutlich.
0: Nee, ganz so schlimm ist es dann doch nicht. Es sind halt viele, viele ehrenamtliche Mitarbeiter, die hier anpacken und machen und tun. Ne? Es sind ein paar Rentner dabei, Paare, die halt nach der Arbeit noch hierher kommen. Es geht dann ein bisschen in die Dämmerung rein. Von daher sind die Ausgaben überschaubar. Klar, kostet es eine Menge Geld, aber es ist definitiv insgesamt dann wesentlich weniger noch, als wenn wir jetzt eine Stadionmiete in einem großen Stadion hätten.
1: Und die Atmosphäre ist sicherlich auch noch eine ganz andere als ein, keine Ahnung, zu einem Drittel gefüllten Stadion der Freundschaft in Cottbus, klar. Die Teilnahme am DFB-Pokal war schon vor dem Finale klar, weil ja Gegner Cottbus als Aufsteiger in die zweite Liga qualifiziert war. Dann haben sie dieses dritte Finale der Vereinsgeschichte sogar 2-1 gegen Energie gewonnen. Sind da gleich mehrere Träume Realität geworden mit dem Pokalsieg und DFB-Pokaleinzug?
0: Genau, also es ist ja allgemein das Ziel eines Sportlers, Titel zu gewinnen. So ganz klar muss man das ja auch formulieren. Und so sind wir auch damals in dieses Pokalfinale gegangen. Unabhängig davon, dass dieser eine Traum ja wahr geworden ist durch Energie Cottbus und die Teilnahme an der zweiten Liga. Unabhängig davon gab es halt, wie gesagt, einen Titel zu gewinnen. Und den nimmt uns jetzt keiner mehr. Daraus sind wir mächtig stolz. Und deswegen am Ende, glaube ich, auch verdient, in den DFB-Pokal eingezogen.
1: Was rechnen Sie sich jetzt sportlich gegen Mainz aus? Die Schlagzeile Dorfclub schafft Fußballwunder?
0: Das würde ich sofort unterschreiben, natürlich. Wir müssen realistisch sein, wissen ganz genau, dass die Chancen sehr, sehr, sehr gering sind. Wir konnten diese kleine Chance vielleicht ein bisschen erhöhen, indem wir jetzt in Krieschow spielen, ja, weil unsere Spieler natürlich die Gegebenheiten vor Ort kennen, weil sicherlich für den Bundesliga-Profi aus Mainz es ihnen dann doch was anderes erwartet, als wenn wir jetzt vielleicht in einem großen Stadion spielen. Und von daher, ja. Aber trotzdem, wir müssen wissen, dass es eine Mini-Mini-Chance ist.
1: Erwarten Sie am Sonntag eigentlich auch Prominenz im Sportpark?
0: Nicht, dass ich wüsste. Also ich weiß jetzt nicht, wer sich alles angemeldet hat, da aus, keine Ahnung, Politik, Sport und Fernsehen. Aber ist uns auch relativ egal. Wir wollen uns auf uns konzentrieren.
1: Robert, Sie selbst waren Profi, lange bei Dynamo Dresden, zweite Liga, dritte Liga Kapitän. Wie sind Sie und wann nach Krieschow geraten?
0: Das ist meine dritte Saison jetzt als Cheftrainer. Ich war vorher in Bischofswerda 3 Jahre Oberliga-Co-Trainer. Und dort haben wir ja im dritten Jahr die Meisterschaft geholt. Und da war für mich dann aber auch klar zu sagen, okay, ich möchte den nächsten Schritt machen. Das war dann das Thema Cheftrainerrolle, auch um eine A-Lizenz zu machen. Und dann haben die Gespräche mit Krieschow stattgefunden und es war eigentlich relativ schnell klar, dass wir dann zueinander finden werden.
1: 2017 ist Krieschow aus der 6. Liga der Brandenburg-Liga in die Oberliga Süd des Nordostdeutschen Fußballverbandes aufgestiegen. Galten oder gelten vielleicht immer noch ein bisschen als Farmteam von Energie Cottbus? Ist die Nähe zu Cottbus ein wesentlicher Faktor, ein Faktor für die Aufstiege und auch die dauerhafte Präsenz in der Oberliga oder ist das überinterpretiert?
0: Ach, teils, muss ich sagen. Es gibt natürlich viele Spieler bei uns im Kader, die in der Jugend bei Energie Cottbus ausgebildet wurden. Ne? Und dann durch die Nähe und den rasanten Aufstieg, möchte ich mal sagen, des Vereins dann auch hier ihre Zukunft gefunden haben. Und von daher, ja, ist es schon von Vorteil, wenn man so einen großen Verein in der Nähe hat. Trotzdem muss ich ganz klar sagen, dass der Standort Krieschow für einen Fußballer jetzt nicht unbedingt der beste ist. Und das bekommen wir ja auch aktuell in der Sommertransferperiode so ein bisschen mit, dass es schwierig ist, dann doch Spieler auch mal nach Krieschow zu locken.
1: Es gibt einen Spieler in Ihrem Team, der wie kein anderer für den Verein steht. Das ist Andi Hebler, Ex-Profi in Cottbus, inzwischen 37, Gesicht, Identifikationsfigur, bester Torschütze der Oberliga, bester Torschütze im Landespokal. Auf der Homepage steht die Schlagzeile Legende macht weiter, weil er noch eine Saison dranhängt. Was bedeutet ihm dieses Spiel, dieser Tag? Wie erleben Sie ihn gerade?
0: Es ist genauso voller Vorfreude wie alle anderen auch. Für ihn ist ein Traum in Erfüllung gegangen, nochmal DFB-Pokal spielen zu können, aufgrund seines hohen Alters natürlich. Ob das der Verein ja immer mal wieder dran war, war ja das dritte Pokalfinale, was wir jetzt spielen konnten. Zweimal zuvor sind wir ja gescheitert.

0: Und von daher ja, ist es für ihn natürlich ein Traum, der in Erfüllung geht. Und das ist auch das, was ich sage. Am Ende steht bei uns die Menschlichkeit im Vordergrund und der Genuss an diesem Spiel, an diesem Highlight.
1: Sie haben die Sommertransferperiode angesprochen. Die Oberligasaison hat ja schon begonnen. Sie sind mit 2 Niederlagen gestartet. Hat dieses Superhighlight DFB-Pokal ein Stück abgelenkt oder hat es andere Gründe?
0: Das weiß ich nicht, weil ich nicht unbedingt in die Köpfe der Spieler schauen kann. Ich gehe natürlich nicht davon aus, das wurde auch so mitgeteilt in den Gesprächen, aber ja, wir sind jetzt auf der Seite einmal mal froh, dass wir den Liga-Alltag ausblenden konnten. Wir hatten uns das natürlich anders vorgestellt, ist ganz klar. Aber jetzt ist die Woche war die geilste, wie wir gesagt haben, für den Verein. Und die soll am Sonntag dann mit diesem Highlight dann auch enden. Zumindest vorerst.
1: Robert Koch, der Trainer des Oberligisten VfB 1921 Krieschow, vor dem Spiel im DFB-Pokal gegen den Bundesligisten Mainz. Krieschow, das kleinste Dorf in der Geschichte des deutschen Fußballs, das jemals die erste Runde des DFB-Pokals erreicht hat. Das ist das Stichwort DFB-Pokal. So langsam wird es für den Drittligisten Hansa Rostock schwierig, gegen Stuttgart weiterzukommen. Jan Dittjogait.
2: Ja, und es war von vornherein klar, wenn die Rostocker nicht besser verteidigen als in den ersten beiden Drittligaspielen dieser Saison, dann wird das schwer gegen den VfB Stuttgart. Und genau das hat sich bewahrheitet. Der zweite grobe Abwehrschnitzer am eigenen Strafraum im Aufbauspiel. Erst Prömel, dann Undav, dann wieder Pecinovic im Strafraum der Rostocker zum 2:0. Also der Neuzugang mit einem Doppelpack hier in der ersten Halbzeit im Ostseestadion. Eben gerade aber durch Michaelis die große Chance, um zumindest wieder ranzukommen für den FC Hansa. Die größte Gelegenheit für die Hausherren bis zum jetzigen Zeitpunkt. Aber im letzten Augenblick konnte Bredlo im Kasten des VfB Stuttgart den Ball noch abwehren. Aber es sieht nicht viel nach Überraschung aus. Nach knapp 42 Minuten führt der VfB Stuttgart 2:0.
1: Weitere Stippvisite bei der Reit-WM in Aachen. Heute die WM-Entscheidung in der Mannschaftswertung. Dritte und letzte Teilprüfung. Die deutsche Equipe liegt vorne. Und es war klar, aus dem Quartett Markus Ehning, der WM-Debütantin, so wie Hines, Richard Vogel und Daniel Deusser müssen 3:0 gehen. Dann ist die Goldmedaille sicher. Wie sieht's aus, Jan Wochner?
3: Ja, mittlerweile hat sich die Lage sogar noch einmal verbessert. Es liegt mittlerweile Gold mehr als in der Luft hier in der Aachener Sörs. 2 Reiter sind schon durch. Sophie Hinners gerade eben fehlerfrei, nur ein einziger winziger Strafzeitpunkt, weil sie ein Ticken zu langsam war auf ihrem tollen Hengst Sinclair hier im größten Reitstadion der Welt. Zuvor Markus Ehning ohne Abwurf fehlerfrei und die Konkurrenz, sie patzt und patzt und patzt alle anderen Top-Nationen mit Abwürfen in Serie. Und das bedeutet, wenn gleich Daniel Deusser hier an den Start geht, dann kann er sich einen Abwurf erlauben und Deutschland wäre vorzeitig Weltmeister. Damit, ehrlich gesagt, hat niemand gerechnet. Niemand. Es ist total irre. Alle Favoriten straucheln mit einer Ausnahme. Deutschland. Und somit wäre tatsächlich der erste WM-Titel für die deutsche Equipe in der Mannschaftswertung nach 16 langen Jahren gleich schon möglich.
1: 2010 bei den Weltreiterspielen in Lexington in den USA. Jan, der Olympiasieger Christian Kuckuck ist in Aachen nur Ersatzreiter. Das hat aber anscheinend gar nicht zu atmosphärischen Störungen oder Unruhe geführt.
3: Ja, bei ihm selbst schon. Der war richtig angefressen, hat damit auch nicht hinterm Berg gehalten. Kann man ja auch verstehen, wenn du Olympiasieger bist und nicht für die deutsche Mannschaft nominiert worden bist. Aber auf der anderen Seite hat Springreit-Bundestrainer Otto Becker, das kann man, glaube ich, jetzt schon sagen, alles richtig gemacht. Er hat da eine Equipe zusammengestellt, die sich auch, also wirklich persönlich sehr, sehr gut untereinander versteht. Das hat Sophie Hinners beispielsweise vorgestern auch uns gegenüber schon sehr deutlich gemacht. Sie hat gesagt, das ist so etwas wie unser Erfolgsgeheimnis. Also diese Teamchemie, dass der eine die andere wirklich dann auch unterstützt, abseits des Parcours. Und ja, die deutsche Mannschaft reitet phänomenal. Eben ist der Schweizer Fernsehkommentator in der kurzen Pause aus seiner Kabine gestürmt und kam wirklich begeistert, schwer begeistert angesichts der deutschen Ritte zu uns und sagte, das war Lehrvideo.
1: Die deutsche Mannschaft, die Springreiter vor dem nächsten WM-Titel, dem ersten seit 16 Jahren und nach den Nachrichten hier ein Gespräch mit dem Weltmeister zum zweiten Mal im Einzel in der Vielseitigkeit mit Michael Jung.

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1: Um 21.30 Uhr mit Thomas Krüger. Kurz vor dem Ende seiner Indienreise hat Hessens Ministerpräsident Rhein eine engere Partnerschaft mit dem Bundesstaat Maharashtra vereinbart. Er und sein indischer Amtskollege unterzeichneten eine Absichtserklärung. Damit sollen zum Beispiel Investitionen und Kooperationen von Unternehmen beider Länder leichter werden. Außerdem sollen indische Fachkräfte schneller nach Hessen kommen können. Bei der Frankfurter Polizei ist eine Dienstwaffe verschwunden. Das berichtet die Süddeutsche Zeitung. Dem HR bestätigte die Polizei, dass Ende Juli bemerkt wurde, dass die Waffe fehlt. HR-Reporter Frank Angermund.
2: Eine Polizeisprecherin sagte, ob die Dienstwaffe verloren ging oder entwendet wurde, werde gerade untersucht. Weitere Informationen von der Polizei gab es nicht wegen der laufenden Ermittlungen. Laut Süddeutscher Zeitung hat sich der Vorfall im 4. Revier zugetragen. Die Wache ist unter anderem für das Bahnhofsviertel zuständig. Demnach soll ein Beamter seine Waffe nach Ende der Nachtschicht nicht ordnungsgemäß weggeschlossen, sondern im Büro liegen gelassen haben. Anschließend sei die Dienststelle erfolglos durchsucht worden.
1: Bei dem Schwertangriff an einer Schule in Schweden ist nach neuen Angaben der Polizei ein Mensch gestorben. Zwei Jungen wurden schwer verletzt, ein weiterer leicht. Aus Stockholm, ARD-Korrespondent Arne Bartram.
3: Schüler berichten im schwedischen Fernsehen, dass ein junger Mann plötzlich mit einem Schwert auf einen ihrer Freunde losgeht und ihm in den Arm sticht. Der Angreifer soll nach Informationen schwedischer Medien ein 18-jähriger ehemaliger Schüler der Schule sein, der bereits wegen einer Körperverletzung verurteilt wurde. Die Polizei hat ihn am Bein angeschossen und festgenommen. Der Hintergrund der Tat ist noch unklar.
1: Fußball-Bundesligist Eintracht Frankfurt hat im DFB-Pokal souverän die zweite Runde erreicht. Das Team von Trainer Adi Hütter gewann beim Fünftligisten St. Tönis mit 11:0. ARD-Sportreporter Armin Lehmann.
4: Schon zur Pause war alles entschieden. Da führte die Frankfurter Eintracht mit 10:0. Dreimal Johnny Burkhardt mit dem Pausenpfiff Mario Götze und viele andere mehr waren die Torschützen für die Eintracht. Der Oberligist, der Fünftligist, war massiv überfordert. Am Ende ein 11:0 und Frankfurt ist eine Runde weiter.
1: Außerdem weitergekommen sind die Zweitligisten Karlsruhe und Kaiserslautern. Niederlage für Deutschland bei der Hockey-WM der Männer. Der Titelverteidiger unterlag Spanien im ersten Duell der Zwischenrunde im belgischen Wavre mit 1:2. Damit brauchen die Deutschen am letzten Spieltag einen Sieg, um das Halbfinale zu erreichen. Das waren die Nachrichten. Das Wetter. Am Abend gebietsweise Regen und Gewitter. In der Nacht dann Schauer, örtlich ist Starkregen möglich. Es kühlt ab auf 14 bis 10 Grad. Morgen wechselhaft mit Schauern und Gewittern, zum Abend hin freundlicher bis 23 Grad. Die Zeit 21:33.
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5: Letzte Runde bis 22 Uhr, weiter mit Lars Becker im Studio und der Blick auf den DFB-Pokal. Drei Partien sind durch, die hatten alle um 18 Uhr begonnen. Ganz eindeutige Angelegenheit für Eintracht Frankfurt, die Partie in Krefeld beim SC St. Tönis. Aus der Stadt Tönisforst, Kreis Viersen in Nordrhein-Westfalen, Oberliga Niederrhein 11:0. Der Sieg zur Pause stand 10:0. Da sah es schon nach dem höchsten Sieg in der Historie des DFB-Pokals aus. 17:0 Stuttgarter Kickers 1941. Da hieß das Ding noch Tschammer-Pokal. Karlsruhe, der Zweitligist, hat beim Drittligisten Preußen Münster gewonnen. Dazu gleich mehr. Aber die Skandalpartie des heutigen Abends, Mannheim gegen Kaiserslautern, stand vor dem Abbruch, ist zu Ende gebracht worden. Entscheidender Treffer kurz vor Ende der Verlängerung. Daniel Günther.
6: Es war Ibrahim Kanate, der in der letzten Minute der Verlängerung den einzigen Treffer hier in diesem Spiel erzielte und so den ersten FC Kaiserslautern in die nächste Runde des DFB-Pokals brachte. Aber dieser 1:0-Erfolg des ersten FC Kaiserslautern steht eindeutig im Hintergrund. Denn dieses Spiel stand kurz vor dem Abbruch, als nach einer Rudelbildung auf dem Platz in der Nachspielzeit der regulären 90 Minuten die Sache komplett eskalierte. Es flogen Gegenstände auf dem Platz, Raketen aus dem Lauternblock Richtung Haupttribüne, Fans des SV Waldhof stürmten auf den Rasen. Eine halbe Stunde war dieses Spiel unterbrochen, wurde dann fortgesetzt und am Ende steht der 1:0-Erfolg des ersten FC Kaiserslautern in Mannheim.
5: Der Zweitligist Kaiserslautern weiter, der Zweitliga absteigt.

0: Der, nein, der Drittligist Malthof Mannheim ist raus und das Gleiche gilt auch für die Partie Preußen-Münster gegen Karlsruhe. Münster aus der zweiten Liga in die dritte abgestiegen, verliert zu Hause gegen den Zweitligisten Karlsruhe mit 1:2. Sarah Schwedmann.
1: Der Drittligist war nah dran am Zweitligisten, ging mit einer 1:0 Führung in die Halbzeitpause, konnte aber in der zweiten Halbzeit zu wenig entgegensetzen. Da drehte der Karlsruher SC auf und stellte den 0:1 Rückstand durch Monte Ndikom auf Münsters Seite nach 35 Minuten erzielt in ein 2:1, das 1:1 durch Marvin Wanicek nach 70 Minuten und 10 Minuten vor Schluss war Sebastian Jung am Fünfer allein nach schönem Freispiel von Broschinski zum 2:1. Damit steht der Karlsruher SC, der Zweitligist, mit dem Sieg gegen den Drittligisten in Münster in der zweiten Runde des DFB-Pokals.
0: Also bislang keine Überraschung und eine Überraschung deutet sich auch nicht an bei der um 20.45 Uhr begonnenen Partie Hansa Rostock gegen den VfB Stuttgart. Dritte Liga gegen erste Liga. Wohl dem Jan Dittjogeit, der sich einen Pečinović kurzfristig noch holen kann in die Mannschaft und dessen Wechsel von Wolfsburg nach Stuttgart hat sich für den VfB schon gelohnt.
2: Also angeblich sollen da ja 25 Millionen Euro Ablöse geflossen sein und wirklich einen kleinen Teil davon hat er dann hier in diesen ersten 45 Minuten schon wieder eingespielt und mit welcher Souveränität der Stürmer dann diese Treffer erzielt hat, ist schon bemerkenswert. Allerdings das Ganze auch mit Einladung der Rostocker Defensive. Das, was in der dritten Liga schon erkennbar gewesen ist mit 5 Gegentreffern in den ersten beiden Spielen, hat sich hier dann nahtlos fortgesetzt. Das waren 2 grobe Abwehrschnitze, aber Pečinović ist dann eben auch clever genug. Seine Mitspieler setzen ihn dann entsprechend in Szene. Und zweimal war es ein Linksschuss, zweimal im Strafraum, zweimal nichts zu machen für Luca Unbehaum im Hansakasten. Auf der anderen Seite gab es zwar auch 1-2 Situationen, wo die Rostocker mit ein bisschen mehr Konsequenz im Abschluss auch zu einem Treffer hätten kommen können. Aber alles in allem eine vollkommen verdiente 2:0 Pausenführung des Favoriten.
0: 45 Minuten hat Rostock noch Zeit, um der Geschichte noch ein anderes Gesicht, eine Wendung zu geben. Und es ist unwahrscheinlich, aber vielleicht noch die Verlängerung zu erreichen. Bislang Stuttgart klar überlegen. Dressur, Geländeritt und Springen, die drei Teilbereiche des Vielseitigkeitsreitens. Und bei großen Championaten, bei Olympischen Spielen, Welt- und Europameisterschaften heißt der Sieger nicht immer, aber doch ziemlich oft Michael Jung. Bei der Heimweltmeisterschaft in Aachen hat er das gerade wieder unterstrichen und mit seinem 2. WM-Gold im Einzel, es ist der 4. WM-Titel insgesamt, untermauert. In der monströsen Bilanz stehen auch 4 Olympiasiege, 3-mal Einzelgold, das ist noch keinem anderen Vielseitigkeitsreiter gelungen, und 8 EM-Titel. Erste Frage nach den Glückwünschen an Michael Jung: Was bedeutet es Ihnen, diesen Triumph in der Aachener Sörs bei der Heim-WM zu feiern?
3: Ja, ist wirklich gigantisch, ist was ganz, ganz Besonderes. 2006 war noch so ein bisschen vor meiner Zeit. Mittlerweile bin ich schon ein paar Mal in Aachen gewesen, durfte da reiten. Das ist immer eine fantastische Veranstaltung mit super tollem Publikum, richtig was los. Und jetzt bei der Weltmeisterschaft natürlich nochmal alles mehr. Es war auch toll, dass alle Disziplinen zusammen waren. Dadurch war die Atmosphäre nochmal gigantischer.
0: Jung gegen England, so hieß das Duell vor dem abschließenden Springen. Am Ende hatten Sie mit Ihrem Hannoveraner Chipmunk die Winzigkeit von 0,4 Punkten Vorsprung. Wie war die letzte Runde und vor allem, wie waren die Momente danach?
3: War super spannend. Es war sehr knapp. Es war ein schwerer Parcours. Die Zeit war auch knapp. Man durfte nicht bummeln. Dadurch wird es natürlich auch nochmal schwieriger. Fischer Chipmunk hat mir auf dem Abreiteplatz schon ein richtig tolles Gefühl gegeben, hatte richtig Kraft und Energie, und er ist ja sehr sensibel, aber trotzdem war er super konzentriert, hat sich toll reiten lassen, ist am Anfang gleich richtig super losgesprungen, zwischendurch hat es 1-2 Mal geklappert, wo es auch richtig spannend war, aber es ist liegen geblieben, das Glück war auf meiner Seite. Und ich bin einfach unglaublich dankbar, dass ich so tolle Pferde zum Reiten habe von der Unternehmensgruppe Fischer.
0: Einer der emotionalsten Momente Ihrer Karriere?
3: Mit Sicherheit, ja. Das ist so ein Championat im eigenen Land, ist was ganz, ganz Besonderes. Und da die Chance zu haben, dabei zu sein und dann so viele Freunde und Bekannte, die dort sind, vor Ort sind und mitfiebern und die Daumen drücken und dann auch die Glückwünsche hinterher, das ist schon ein ganz emotionaler und besonderer Moment.
0: Ich habe gelesen, Sie hätten in Aachen ein Titeltrauma aufgearbeitet. Wie kann das sein bei so vielen Erfolgen?
3: Ja, nee, also so schlimm war es nicht. Aber es ist natürlich, dass es... Nie

0: nicht immer so rund läuft alles. Und wir hatten schon mal ein paar Missgeschicke zwischendurch. Das macht natürlich dann die Erfolge, wenn alles rund läuft, umso bedeutender. Und da denkt man natürlich immer wieder drüber nach. Und da merkt man auch, dass es von so vielen unterschiedlichen Faktoren abhängt.
1: Die Süddeutsche schreibt, wenn Pferd und Reiter eins werden, was zeichnet ihr aktuelles Top-Pferd Chipmunk? Was zeichnet die Kombination jungen Chipmunk aus?
0: Wir kennen uns jetzt seit vielen, vielen Jahren, sind ein tolles Team, sind immer mehr zusammengewachsen. Ich kenne ihn in der Vorbereitung, ich kenne ihn auf dem Turnier, er kennt mich auch. Und umso eingespielter das Ganze ist, umso ruhiger und konzentrierter ist man dann auch, wenn es drauf ankommt. Und das ist, glaube ich, dann letztendlich auch bei so einem Championat das Entscheidende.
1: Wie kriegen Sie es denn immer wieder, Pferde eben zu Top-Pferden zu machen, diese Kombination herzustellen, dieses ja fast blinde Vertrauen?
0: Mir macht die Arbeit mit den Tieren unheimlich viel Spaß und hatte schon immer viele unterschiedliche Pferde von Anfang an. Und das ist die Herausforderung, jedes Pferd, genauso wie jeder Mensch unterschiedlich ist, auch so ein bisschen den eigenen Charakter zu lassen und zusammen zu trainieren mit den Tieren und die zu verstehen und auf die Einzelheiten und auf die Feinheiten einzugehen.
1: Das letzte Championat war es das wohl für Chipmunk. Wie geht's für Sie weiter? Das nächste Goldpferd längst im Stall?
0: Ja, ich habe tolle junge Pferde und das ist noch ein langer Weg. Das ist noch ein langer Weg, aber wie gesagt, es macht mir Spaß, junge Pferde auszubilden und ich habe einige tolle junge Pferde im Stall. Und bin gespannt, was die Zukunft bringt.
1: Sie sind auf der familieneigenen Reitanlage in Horb-Altheim, das am Neckar, ne, aufgewachsen, reiten genau. Von Geburt an sozusagen. Wie kann ich mir den Alltag genau. Von Michael Jung vorstellen?
0: Viel auf dem Pferd, aber mittlerweile auch einige Schüler, einiges zu trainieren, also viel auch vom Boden aus Unterricht geben. Und ja, eigentlich permanent von morgens bis abends mit den Pferden zu tun und auch früh morgens und abends spät mit den Gedanken immer beim Pferd.
1: Dann noch einmal zurück nach Aachen. Die IOC-Präsidentin war zu Gast. Kirsty Coventry soll sehr begeistert gewesen sein. Haben Sie sie gesprochen oder ihre Reaktion irgendwie mitbekommen?
0: Nee, leider nicht.
1: Ah, das ist schade. Okay. über Aachen haben wir am Anfang schon gesprochen. Das ist ja ein Veranstaltungsort, der atmosphärisch fast alles in den Schatten stellt. Ist das einer, wenn nicht der Reiterort der Welt?
0: Ja, kann man schon so. Es gibt sicherlich noch andere große, tolle Turniere auch. Aber das ist bei uns in der Region, in Deutschland, europaweit, vielleicht sogar weltweit eins der größten Turniere. Ich meine, man sieht das allein an der Starterliste jedes Jahr, was für Namen immer vor Ort sind. Und dementsprechend kommt auch das Publikum, um die jeweiligen Top-Leute zu sehen. Und Aachen ist früher schon immer, das ist ja mittlerweile schon, hat es auch eine richtige lange Geschichte, wenn man sieht auf der Tafel, wer früher da schon alles geritten ist und schon gewonnen hat. Das ist schon ein besonderer Ort.
1: Michael Jung zum zweiten Mal Weltmeister im Einzel in der Vielseitigkeit. Und wir sind auch gleich live in Aachen, dann bei der wahrscheinlichen Entscheidung im Teamwettbewerb der Springer. Deutschland steht vor der ersten Goldmedaille seit 2010. Gut einen Monat nach dem WM-Finale gibt es doch noch Konsequenzen für den Argentinier Leandro Paredes für seine Ausraster.
2: Der argentinische Nationalspieler Leandro Paredes ist wegen seiner Tätlichkeit nach dem verlorenen WM-Finale gegen Spanien zu einer Sperre von 10 Spielen und einer Geldstrafe in Höhe von umgerechnet 77.000 Euro verurteilt worden. Das teilte der Fußballweltverband FIFA mit. Daneben wurden 3 weitere Spieler, Paredes Teamkollegen Molina und Almada sowie der Spanier Gavi mit Sperren und Geldstrafen belegt. Auch der argentinische Co-Trainer Roberto Ayala muss 3 Partien aussetzen und 30.000 US-Dollar zahlen. Der argentinische Fußballverband wurde wegen der Verstöße bei mehreren Spielen zu einer zusätzlichen Geldstrafe von insgesamt 321.000 US-Dollar verurteilt. Nach dem Schlusspfiff im Finale war es zu heftigen Auseinandersetzungen gekommen, die vor allem von argentinischer Seite ausgegangen waren. Leandro Paredes hatte sich nach Spielende zu einer Tätlichkeit hinreißen lassen.
1: Stefan Kersthold berichtete. Und damit geht's zur Formel 1. An diesem Wochenende der große Preis der Niederlande in Zandvoort. Lena Bergmann.
3: Der Rennkalender der Formel 1 bleibt weiterhin in Bewegung. Noch immer ist unklar, ob die beiden Nahostrennen in Katar und Abu Dhabi im Dezember stattfinden können. Formel 1-Chef Stefano Domenicali hat bereits bestätigt, dass das Saisonfinale alternativ in Europa stattfinden wird und damit auch den Standort Deutschland wieder zur Diskussion gebracht. Sowohl der Hockenheimring als auch der Nürburgring sehen aktuell aber keine konkrete Perspektive für eine Rückkehr der Formel 1 nach Deutschland. Hauptfaktor sind neben einem fehlenden langfristigen Engagement die hohen Kosten. Die Königsklasse verlangt rund 20 bis 30 Millionen Euro Antrittsgebühr. Viel Geld verdienen lässt sich mit der Formel 1 dann aber nicht. Grund dafür sind unter anderem die strengen Marketingrichtlinien von Liberty Media, dem Medienunternehmen, dem die kommerziellen Formel 1-Rechte gehören.
1: Das zum Hintergrund. Mercedes-Pilot George Russell hat sich in Zandvoort die Pole-Position für das Sprintrennen beim Großen Preis der Niederlande gesichert. Der Brite setzte sich in der Qualifikation für das Kurzrennen am Samstag vor Weltmeister Lando Norris im McLaren durch. Und damit geht's zum Springreiten. Die mögliche Goldentscheidung für Deutschland mit Jan Wochner.
4: 16 lange Jahre warten können heute Abend enden. So lange ist es her, dass die deutsche Springreitequipe zum letzten Mal Teamweltmeister geworden ist. Heute steht sie ganz dicht vor diesem goldenen Erfolg und das ausgerechnet bei der Heim-WM in Aachen vor vollem Haus im größten Reitstadion der Welt. Weit über 40.000 Zuschauer sind da. Das Flutlicht ist an und nur noch eine Reiterin aktuell im Parcours, bis dann Daniel Deusser hier reinstarten wird auf seinem Pferd Othello und vorzeitig, man höre und staune, vorzeitig den Golderfolg klar machen kann. Denn die Konkurrenz, sie hat gepatzt und sie patzt auch. Gerade war es gut zu hören, wie ich finde, der Abwurf gleich am ersten Hindernis von Lilly Keenan, die für die zweitplatzierten US-Amerikanerinnen gerade im Parcours ist und direkt mal Stangen abgeräumt hat, wie auch weitere Top-Nationen vor ihr. Die US-Amerikaner als Zweitplatzierte heute in diesen Tag gegangen, noch ohne eine einzige Nullrunde. Die Briten hatten schon einen Abwurf. Die Belgier sich aktuell aus den Medaillenrängen verabschiedet. Und die Italiener hat es sogar aus den Top Ten gekegelt. So sehr haben die hier gepatzt. Nur eine Nation ist bislang so gut wie fehlerfrei durchgekommen. Das war die Deutsche. Und zwar mit Markus Ehning, dem Mann aus Borken in Westfalen, der eine blitzsaubere Nullrunde auf Coolio zum Start für die deutsche Mannschaft heute Abend hier geschafft hat. Und Sophie Hinners, die WM-Debütantin, die auch im Einzel auf Medaillenkurs ist, hat es ebenfalls brillant gemacht auf ihrem Hengst Sinclair. Nur einen winzigen Zeitstrafpunkt eingeholt und ansonsten fehlerfrei ohne Abwurf unterwegs gewesen. Und das bedeutet, dass die deutsche Mannschaft aktuell im Klassement mehr als 4 Punkte Vorsprung hat. Und damit ist sozusagen die Bühne bereitet für Daniel Deusser, der jetzt jeden Moment hier in dieses Stadion einreiten wird. Er kann sich gleich einen Abwurf erlauben bei den 14 Hindernissen hier in dieser wirklich beeindruckenden Reitsportarena, die sie ist. Und Deutschland wäre sicher Weltmeister. Gelingt ihm das nicht, erlaubt er sich mehr Abwürfe. Kann Deutschland immer noch Gold holen? Dann mit dem letzten Reiter, der startet später. Das wird Richard Vogel sein. Aber jetzt ist er da und das Publikum ist natürlich auch da. Begrüßt Daniel Deusser auf seinem Hengst Othello, diesem belgischen Warmblut, benannt nach Othello aus der weltbekannten Oper von Giuseppe Verdi. Und wer sich in der Oper auskennt, der weiß, in der Oper ging es nicht gut aus für Othello. Heute Abend dann hoffentlich. Doch die beiden haben sich bislang hervorragend präsentiert bei dieser Heim-WM und bereiten sich jetzt vor auf ihren Start. Daniel Deusser mit rotem Jackett, weißer Hose und sein dunkelbraunes Pferd jetzt im Angalopp ran zum ersten Hindernis. Da geht es fast mühelos rüber. Insgesamt sind es 14 Hindernisse. Die Steilsprünge und Oxer zum Teil fast 1,60 Meter hoch, also durchaus gewaltig. Auch am zweiten Seite.

0: Auba kurz mal innegehalten vor dem dritten, aber ebenfalls fehlerfrei. Jetzt in der großen Runde um den großen Wassergraben, der wird heute nicht übersprungen, den Ochser dahinter ohne Fehler bewältigt. Jetzt kommt die Dreifachkombination. Steilsprung, Ochser, Ochser. Kein Fehler. Der kleine Wassergraben, den es heute zu überwinden gibt, ebenfalls mühelos mit einem gewaltigen Sprung bewältigt. Dann geht es jetzt hinten einmal um eine Kurve bei der Gegengeraden hier im Aachener Stadion vorbei, zu auf einen Steilsprung in Gelb und Rot gehalten. Da hat mal die Berührung, finde ich, gut gehört, aber die Stange ist liegen geblieben. Doppelkombination, Ochser, fehlerfrei, hoher Steilsprung, gerade so, da muss der ordentlich nacharbeiten, der Daniel Deusser, aber Deutschland ist auf Goldkurs. Viel fehlt nicht mehr, noch vier Hindernisse, auch dieser Steilsprung, fehlerfrei, jetzt kommt der gewaltige Ochser vor der Haupttribüne, den überspringt er, noch zwei Hindernisse, da kann doch nichts mehr schief gehen, wieder fehlerfrei und dann ist es der letzte Ochser für Daniel Deusser, Deutschland ist Weltmeister! Und Deusser ballt die Faust und wedelt einmal mit dem rechten Arm durch den Aachener Nachtabend. Herrliche Atmosphäre in der Aachener Sörs. Hier sitzt niemand mehr. 45.000 Menschen bejubeln Daniel Deusser und die deutsche Equipe hat es geschafft. Vorzeitig Teamweltmeister zum ersten Mal seit 16 Jahren. Wer hätte damit gerechnet? Ja, vielleicht viele, dass Deutschland Weltmeister wird heute, aber doch nicht nach drei Reitern, nicht mit so einer überragenden, einer überlegenen Vorstellung, wie wir es bislang erlebt haben. Daniel Deusser macht es großartig und ist auch in der Einzelwertung ganz vorne mit dabei und kann sich damit große Hoffnung machen am Sonntag, auch in der Einzelwertung, vielleicht um den Weltmeistertitel mitzureiten, genauso wie Markus Ehning und Sophie Hinners, die ebenfalls perfekt positioniert sind, was die Einzelwertung angeht. Als Team ist Deutschland schon jetzt Weltspitze. Deutschland ist Weltmeister als Team im Springreiten.
1: Vielen Dank, Jan Wochner. Zweimal binnen weniger Tage ist der deutsche Fußballnationalspieler Jamal Musiala in Testspielen des FC Bayern kollabiert. Erst war Musiala im Spiel gegen Leipzig kurzzeitig bewusstlos. Drei Tage später ist er in der Partie gegen Heidenheim zusammengesackt. Anschließend hat Musiala in den sozialen Medien öffentlich gemacht, dass er an einer neurologischen Dysfunktion leidet, die zu temporär kurz auftretenden, aber gut behandelbaren Absenzen führen kann. Zwei Zusammenbrüche, viele Fragen, die habe ich am Nachmittag Professor Andreas Schulze-Bonhage stellen können. Er ist Leiter des Epilepsiezentrums am Universitätsklinikum in Freiburg. Was bedeuten die beiden Begriffe neurologische Dysfunktion und temporäre Absenzen?
2: Ja, also von einer neurologischen Dysfunktion spricht Herr Musiala hier wahrscheinlich deshalb, weil es sich um eine ganz vorübergehende Störung gehandelt hat. Man hat ja gesehen, dass er danach dann auch wieder rasch bei Bewusstsein war. Das ist ein Charakteristikum von epileptischen Anfällen, also einer neurologischen Erkrankung im Rahmen von Epilepsien, wo es zu einer kurzen Störung bestimmter Funktionen kommen kann, in diesem Fall offenbar der Steuerung der Motorik oder aber auch des Bewusstseins. Das ist ganz charakteristisch für diese Epilepsien, dass diese Funktionsstörungen eben nur ganz kurzzeitig sind, also zum Beispiel Sekunden oder vielleicht auch mal eine oder zwei Minuten lang anhalten und dass zwischen diesen Zeiten die jeweilig Betroffenen ganz normal ihre Tätigkeiten ausüben können, also völlig unbeeinträchtigt sind.
1: Ferndiagnosen verbieten sich, das ist völlig klar. Sind das vereinfacht ausgedrückt Kurzschlüsse, Fehlverknüpfungen von Nervenzellen im Gehirn?
2: Ja, es ist in der Tat so, dass die Nervenzellen im Gehirn hier eine abnorme Entladung vornehmen. Wir nennen das epileptische Entladungen. Das bedeutet, dass Nervenzellen abnorm synchron entladen. Normalerweise arbeiten sie alle völlig unabhängig voneinander und vollführen ihre Aufgaben. Also zum Beispiel sensorische Aufgaben, dass sie unser Sehen verarbeiten oder motorische Aufgaben, dass sie steuern, wie wir unsere Arme oder Beine bewegen, etwa auch in einem solchen Fußballspiel. Und während einer solchen epileptischen Aktivität ist diese Funktion dann zeitweise gestört und es kommt durch solch eine abnorme gemeinsame rhythmische Entladung zu einer Störung, zum Beispiel hier.

0: des Bewusstseins oder der Fortsetzung der Bewegung.
1: Deuten sich diese Zusammenbrüche in der Regel an? Gibt es Vorzeichen oder kommen sie eher ganz plötzlich?
0: Insgesamt kommen sie sehr plötzlich. Bei manchen Patienten ist es so, dass sie ein Vorgefühl haben. Wir nennen das auch die epileptische Aura. Das ist bei manchen fokalen Anfällen so. Bei manchen Anfällen fehlt aber auch eine solche Aura. Das kommt ein bisschen darauf an, wo im Gehirn diese Aktivität beginnt.
1: Was könnten die Ursachen sein? Ist es eine genetische Veranlagung möglicherweise oder was könnte eine Rolle spielen?
0: Es gibt eine Vielzahl möglicher Ursachen, das kenne ich jetzt im vorliegenden Fall nicht. Es gibt sowohl genetische Formen von Epilepsien, wozu zum Beispiel solche sogenannten Absence-Epilepsien zählen. Es gibt aber auch eine ganze Vielzahl von möglichen feinen strukturellen Veränderungen der Hirnrinde, die zum Beispiel zu solchen kurzzeitigen Funktionsstörungen führen können. Um das im Einzelfall zu sagen, müsste man bestimmte Untersuchungen durchführen, zum Beispiel eine EEG-Untersuchung, also eine Hirnstromkurve oder aber eine bildgebende Untersuchung wie eine Kernspintomographie des Kopfes.
1: Der FC Bayern schreibt, der Verein habe seit Monaten von der Erkrankung Musialas gewusst, die ja gut behandelbar sei. Zwei Zusammenbrüche binnen weniger Tage sprechen eher dagegen, dass die Medikation schon richtig passt.
0: Ja, also sicherlich ist es so gewesen, dass jetzt in dieser Woche die Medikation nicht ausreichend gewirkt hat. Aber es ist eben oft so, dass es eine gewisse Zeit benötigt, bis man die optimale Einstellung durch diese Medikamente erzielt hat. Und zum Beispiel, wenn man eine Medikation wechselt, kann es Phasen geben, wo solche Anfälle dann häufiger auftreten oder eben auch einmal in einem Spiel vorkommen können. Insgesamt ist es aber so, dass man, wenn man in kompetenten Händen ist, dass diese Behandlung in sehr, sehr vielen Fällen doch sehr erfolgreich ist.
1: Musiala schreibt auch, die Momente hätten scary gewirkt, klar, aber es bestehe kein darüber hinausgehendes gesundheitliches Risiko. Ist es tatsächlich so, dass Leistungssport im Allgemeinen, Fußball im Besonderen, mit dieser Einschränkung möglich ist und Langzeitfolgen auch ausgeschlossen werden können, mehr oder weniger?
0: Diese Anfälle, wie wir sie jetzt bei ihm auch sehen konnten, sind in der Tat nicht gefährlich. Die einzige Gefahr besteht darin, dass eben in der Zeit, wo jemand nicht normal reagieren kann, er sich grundsätzlich verletzen kann. Dieses Risiko ist aber bei einem Fußballspiel relativ gering und wäre bei anderen Sportarten wesentlich höher. Insgesamt kann man sagen, dass Fußball eine Sportart ist, die man ohne weiteres ausführen kann, auch wenn man unter einer Epilepsie mit solchen epileptischen Anfällen leidet und dass es eigentlich weder ein Risiko gibt durch das Ausüben der Sportart, also das Fußballspielen provoziert keine epileptischen Anfälle, als auch, dass eben bei Vorliegen der Epilepsie man sich hier nicht besonders stark verletzen kann. Das wäre ganz anders, wenn er jetzt ein Radrennfahrer wäre oder wenn er, Fallschirmspringen würde, dann wären das Sportarten, die natürlich gefährlich wären.
1: Können diese Dysfunktionen und Absenzen eigentlich auch wieder weggehen mit der Zeit oder müssen sich Patienten darauf einstellen, dass sie ein Leben lang medikamentös eingestellt sein und werden müssen?
0: Das kommt ein bisschen auf die Form der Epilepsie an. Es gibt also bestimmte Formen von Epilepsien, die tatsächlich spontan ausheilen. Andere Epilepsien, zum Beispiel fokale Epilepsien, worum es sich hier am ehesten handelt, können, wenn man einige Zeit eine erfolgreiche medikamentöse Behandlung durchgeführt hat, man geht da von 3 bis 5 Jahren aus, wenn man 3 bis 5 Jahre vollständige Anfallskontrolle gehabt hat, kann man auch versuchen, diese Medikation wieder abzusetzen und in vielen Fällen ist es dann auch möglich, wieder ohne Medikation zu leben.
1: Professor Andreas Schulze-Bohnhage, Leiter des Epilepsiezentrums am Universitätsklinikum in Freiburg. Und damit nochmal schnell zu Jan Dittjogait nach Rostock, DFB-Pokal gegen Stuttgart.
2: Immer noch 2:0 für den VfB, 55,5 Minuten absolviert. Würde normalerweise bedeuten, dass also gut 10 Minuten in Durchgang 2 schon gespielt worden sind. Aber da rollt seit einigen Minuten der Ball hier gar nicht mehr, weil unglaublich viel Pyrotechnik auf der Südtribüne im Rostocker Ostseestadion, dort wo die Hansa Ultras beheimatet sind, gezündet worden ist. Der Rauch hat sich nun im kompletten Stadion verteilt, sodass die Partie nun schon seit einigen Minuten unterbrochen ist. Gleich dürfte es aber weitergehen bei einem 2:0 für den VfB.
1: Vielen Dank, Jan. Das war Sportschau Live, der ARD Sportabend. Lars Becker im Studio wünsche Ihnen allen ein angenehmes Wochenende. Hier übernehmen die Kolleginnen und Kollegen des NDR mit der ARD Infonacht. Tschüss.

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1: Um 22 Uhr mit Milat Kupay. Russland hat mit Langstreckendrohnen ein Einkaufszentrum in der ukrainischen Großstadt Kryvyi Rih angegriffen. Nach Angaben örtlicher Behörden wurden mindestens 14 Menschen getötet und mehr als 120 weitere verletzt. Aus Kiew, Florian Kellermann.
2: Das getroffene Einkaufszentrum war das größte in Kryvyi Rih. Fotos zeigen ein weitgehend zerstörtes Gebäude. Nach Angaben von Behörden griff Russland es in zwei Wellen mit Langstreckendrohnen an. Mit solchen zweiten Angriffen sollen Helfer getroffen werden, die zu einem Unglücksort gerufen werden. Der ukrainische Präsident Volodymyr Zelensky nannte den Angriff in einer Mitteilung absolut zynisch und niederträchtig. Er sei als terroristischer Akt zu werten. Kryvyi Rih ist Zelenskys Heimatstadt.
1: Bundesinnenminister Dobrindt hat bestätigt, dass Beamte bei Berlin ein geheimes Waffendepot entdeckt haben. Laut einer Recherche von NDR, WDR und Süddeutscher Zeitung gehen die Ermittler davon aus, dass das Depot russischen Agenten für Anschläge dienen sollte. Innenminister Dobrindt spricht vom möglichen Einfluss fremder Mächte. Nach Einschätzung von ARD-Berlin-Korrespondentin Claudia Kornmeier handelt es sich um einen brisanten Fall.
3: Das heißt, es würde um Spionage- und Sabotageversuche gehen, mit dem vermuteten Ziel, die Bevölkerung zu verunsichern, das Land zu destabilisieren, um so auf politische Entscheidungen einzuwirken. Und damit könnte dieser Fall in einer Reihe mit weiteren stehen, in denen es dieselbe Vermutung gibt. Etwa bei dem Drohnenvorfall auf dem Leipziger Flughafen vor 2,5 Wochen, den zahlreichen Drohnenüberflügen und Ausspähversuchen etwa von Militärgeländen oder Transportwegen in den vergangenen Monaten, in denen es ja teilweise auch Festnahmen gegeben hat. Oder, das ist jetzt schon etwas länger her, die Brandsätze, die in DHL-Paketen gefunden worden sind.
1: In Schweden ist bei einem Angriff mit einem Schwert an einer Schule ein Mensch ums Leben gekommen. Er sei gefunden worden, nachdem die Polizei die Schule betreten und den Angreifer angeschossen und festgenommen habe. Das sagte der örtliche Polizeichef auf einer Pressekonferenz nach dem Angriff in der Kleinstadt Fagersta. 3 Menschen wurden den Angaben zufolge verletzt, 2 von ihnen schwer. In der ersten Runde des DFB-Pokals hat Eintracht Frankfurt beim SC St. Tönnies mit 11:0 gewonnen. Preußen Münster unterlag dem Karlsruher SC mit 1:2 und der erste FC Kaiserslautern setzte sich beim SV Waldhof Mannheim mit 1:0 nach Verlängerung durch. Das Südwestderby wurde wegen Ausschreitungen zwischenzeitlich unterbrochen. Das Spiel Rostock gegen Stuttgart läuft noch. Das waren die Nachrichten. Und das Wetter in Norddeutschland. Nachts im Südosten abnehmender Regen, sonst weitere Schauer im Nordosten und Süden wechselnd bewölkt, meist trocken, bei 15 bis 6 Grad. Tagsüber teils Schauer bei 12 bis 25 Grad. Und die Zeit, es ist 22.03 Uhr.
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4: Und wir starten auf der A2 Hannover Richtung Berlin zwischen Peine und Braunschweig-Wartenbüttel. 6 Kilometer stockender Verkehr. Und A2 Hannover Richtung Dortmund zwischen Hannover-Langenhagen und Garbsen 4 Kilometer Stau. Die A2 Hannover Richtung Dortmund, die ist zwischen Hamm und Kamener Kreuz wegen Bauarbeiten über das Wochenende hinweg bis Montag früh gesperrt. Auch hier 2 Kilometer Stau. Die A3 Frankfurt Richtung Köln ist zwischen Neuwied und Neustadt-Wied nach einem Unfall gesperrt. 3 Kilometer Stau haben wir hier. A3 Nürnberg Richtung Linz zwischen Neuhaus und Passau Süd. 2 Kilometer Stau. A8 Salzburg Richtung München zwischen Felden und Fraßdorf. 4 Kilometer Stau. Wir bleiben in Bayern. Die A8 München Richtung Salzburg ist zwischen Irschenberg und Rosenheim West nach einem LKW-Unfall gesperrt. Auch hier staut es sich. Die A38 Richtung Leipzig ist zwischen Bad Lauchstädt und Leuna wegen Bauarbeiten bis Sonntagnachmittag gesperrt. Die A40 Essen Richtung Duisburg ist zwischen Kreuz Kaiserberg und Kreuz Duisburg wegen Bauarbeiten auch über das Wochenende hinweg bis Montag früh gesperrt. Genauso die A52 Düsseldorf Richtung Essen zwischen Kreuz Breitscheid und Essen-Kettwig wegen Bauarbeiten auch hier bis Montag früh gesperrt. A61 Ludwigshafen Richtung Koblenz zwischen Pfalzfeld und Immelshausen 2 Kilometer Stau. Und die letzte Meldung kommt von der A516, die ist zwischen Kreuz Oberhausen und Oberhausen-Eisenheim wegen Bauarbeiten bis Montag früh in beiden Richtungen gesperrt. Sonst hoffen wir, dass Sie einigermaßen gut durchkommen heute Abend. 9:55 ist es gleich. Im Studio für Sie, Nina Zimmermann.
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4: Israel treibt den Siedlungsbau im sogenannten E1-Gebiet im Westjordanland voran. Deutschland und weitere Staaten fordern einen Stopp. Aber wie viel Druck erzeugt so ein internationaler Appell tatsächlich? Das ist unser Schwerpunkt in den kommenden Minuten. Damit starten wir in die ARD-Infonacht. Ich begrüße Sie aus dem NDR-Infostudio in Hamburg. Siedlungen, das klingt ja bei uns eher gern mal so nach ein paar Häusern, ein paar Menschen. Im Westjordanland sind damit zum Teil ganze Kleinstädte gemeint, mit tausenden Bewohnern und mit entsprechender Infrastruktur. Schulen und Einkaufszentren, Schwimmbäder teilweise. Laut einem Bericht der EU leben mittlerweile rund 750.000 israelische Siedler im Westjordanland, inklusive Ostjerusalem. Und jeder weitere Ausbau der Siedlung erschwert jegliche Perspektive auf eine Zwei-Staaten-Lösung. Besonders umstritten ist das sogenannte E1-Projekt östlich von Jerusalem. Insgesamt sind dort rund 3.400 Wohnungen geplant. Eine Bebauung dieses Gebiets würde das Westjordanland faktisch in einen nördlichen und einen südlichen Teil trennen. Für gut 1.200 Wohnungen läuft jetzt die Ausschreibung. Großbritannien, Frankreich, Deutschland und weitere Staaten verurteilen diese Pläne scharf. Aber wie viel kann internationaler Druck bewirken? Unser ARD-Korrespondentin Julia Lai war vor Ort.
5: Mohammed Rahal im Mai in Alexandria im besetzten Westjordanland. Am Eingang zu seinem Heimatort haben israelische Behörden die Läden seiner Familie abreißen lassen. Als Vorbereitung für das Siedlungsprojekt E1. Hier war der Gemüseladen, hier ein Elektromarkt, eine Fleischerei, ein Supermarkt. Hier gab es Leben. Hier waren immer Leute, alles war ordentlich und sauber. Jetzt haben sie eine Müllhalde daraus gemacht. Al-Aizariya liegt zwischen Ostjerusalem und der israelischen Siedlung Ma'ale Adumim. In der leben heute über 37.000 Siedler. Nach internationalem Recht ist sie illegal. Zwischen Ma'ale Adumim und Ostjerusalem sollen insgesamt 3.400 neue Wohneinheiten für jüdische Siedler entstehen. Das und den Bau einer Umgehungsstraße für Palästinenser hatte die israelische Regierung bereits vergangenen Sommer beschlossen. Am Dienstagabend hat das israelische Bauministerium den Prozess nur noch weiter vorangetrieben. Es hat den Bau der ersten, mehr als 1.200 Wohneinheiten für das E1-Projekt öffentlich ausgeschrieben. Die internationale Empörung war groß. In Berlin ließ Bundeskanzler Merz durch den stellvertretenden Regierungssprecher Sebastian Hille erklären:
6: Die jüngsten Schritte der israelischen Regierung im Westjordanland, unter anderem die gestrige Siedlungsausschreibung, verfolgt der Bundeskanzler mit großer Sorge.
5: Gestern dann folgte eine gemeinsame Erklärung der Staats- und Regierungschefs von 7 westlichen Ländern, darunter Großbritannien, Italien, Frankreich und Deutschland. Sie fordern Israel auf, das Vorhaben zu stoppen. Wütende Reaktionen aus Israel, etwa von Finanzminister Bezalel Smotrich, ließen nicht lange auf sich warten. Er reagierte auf einen ähnlich lautenden Tweet des britischen Außenministers Ed Miliband.
7: Ich möchte ihm unmissverständlich sagen, das britische Mandat im Land Israel ist beendet. Ich lasse mich von Drohungen und Sanktionen weder beeindrucken noch einschüchtern. Wir akzeptieren keine Vorgaben ausländischer Staaten. Wir tun das, was für den Staat Israel gut und richtig ist, um unser historisches und biblisches Recht auf das Land unserer Vorfahren zu verwirklichen und existenzielle Bedrohungen für unsere Bürger zu beseitigen. Ersten Medienberichten zufolge erwägt die EU nun außerdem weitreichende Sanktionen. Etwa die Kennzeichnung von Produkten aus Israel, nicht nur aus den Siedlungen, die Einschränkung akademischer Zusammenarbeit und das Einfrieren bestimmter diplomatischer Kooperationen. Dass gerade Deutschland solche Schritte auf EU-Ebene mitträgt, ist wenig wahrscheinlich. Zuletzt hatte die Bundesregierung solche Initiativen immer wieder ausgebremst. Trotzdem zeigt schon die Diskussion, wie ernst die Lage diesmal ist. Um das zu verstehen, muss man wissen, welche Bedeutung E1 hat. Daniel Seidemann, israelischer Anwalt und Experte für Ostjerusalem, beschreibt das so. E1 unterscheidet sich von allen anderen Siedlungen im Westjordanland, da es schwerwiegende und verheerende Auswirkungen auf die Möglichkeit eines künftigen palästinensischen Staates haben wird. Es wird das Westjordanland zerstückeln und das Gebiet in einen nördlichen Kanton mit Ramallah und Nablus und einen südlichen Kanton mit Bethlehem und Hebron spalten. Es gäbe keine Verbindung, keinerlei Kontinuität zwischen diesen beiden Teilen. Seidemann selbst hat zweimal vor dem obersten Gerichtshof in Israel gegen E1 geklagt und beide Male verloren. Er hat deshalb wenig Hoffnung, dass das Projekt auf dem Rechtsweg noch zu stoppen ist, zumal die Mühlen der Justiz langsam mahlen und die Ausschreibung schon Mitte Oktober endet. Deshalb setzt er nun auf Druck aus Europa. Die wichtigsten europäischen Länder sollten erklären, dass jede natürliche oder juristische Person, sei es ein Auftragnehmer, ein Rechtsanwalt, ein Planer, ein Finanzinstitut, irgendjemand, der sich aktiv an E1 beteiligt, die Befähigung verliert, in Europa Geschäfte zu machen. Schon in der bisherigen Erklärung der westlichen Staats- und Regierung

0: Chefs ist eine solche Warnung enthalten. Sie richtet sich allerdings nur an Unternehmen, die überlegen, sich auf die Ausschreibung zu bewerben.
1: Aber welche Bedeutung hat dieser Appell von Deutschland, Großbritannien, Frankreich und weiteren westlichen Staaten? Sie fordern alle Israel auf, die E1-Siedlungspläne zurückzunehmen und den Ausbau nicht weiter voranzutreiben. Darüber hat meine NDR-Kollegin Birgit Langhammer mit Luise Amtsberg gesprochen. Sie ist Abgeordnete von Bündnis 90 Die Grüne, Mitglied im Auswärtigen Ausschuss im Bundestag und Nahost-Berichterstatterin der Grünen-Fraktion. Sie hat den Siedlungsbau im Westjordanland schon früh als völkerrechtswidrig bezeichnet und stärkere politische Konsequenzen gefordert. Frage an Sie, ist der Appell der Bundesregierung jetzt der richtige Schritt?
2: Also es ist einerseits der richtige Schritt, sich natürlich gemeinsam auch zu bekennen und dieses Projekt zu verurteilen. Was mir fehlt, ist nach wie vor die konkrete Handlungsebene, konkrete Maßnahmen, die dazu führen, dass dieses Projekt tatsächlich auch verhindert wird.
3: Das heißt, Ihnen reichen diplomatische Erklärungen nicht aus. Was würden Sie sagen, was sollten konkrete Konsequenzen sein?
2: Also wir müssen auf jeden Fall darüber sprechen, wie wir weiter sanktionieren können. Und da muss man deutlich sagen, Deutschland hat in der Vergangenheit, das war auch immer wieder die Kritik internationaler Partner, Sanktionen blockiert. Mehrfach auch auf europäischer Ebene den Prozess zu einer deutlicheren Sprache und Handlung gegenüber der israelischen Regierung blockiert. Und was jetzt wichtig wäre, ist herauszufinden, ob dieses gemeinsame Statement gegen diesen Bau dieser Siedlung, ob das auch verbunden wird mit politischen Maßnahmen. Da wären zum Beispiel zu nennen, also das sind auch Punkte, die die deutsche Bundesregierung in der Vergangenheit immer wieder blockiert hat, das Assoziierungsabkommen zumindest teilweise auszusetzen. Und wir müssen eine Debatte führen über die Einfuhr von Siedlungsprodukten auf den europäischen Markt. Das sind die Produkte, die am Ende auch zu einer Finanzierung von Siedlungen vor Ort beitragen. Die deutsche Bundesregierung hat sich klar in einer Abstimmung auf UN-Ebene gegen das Palästinenser-Hilfswerk der Vereinten Nationen gestellt, hat dem Mandat nicht zugestimmt. Das sind alles Aspekte, die vor Ort natürlich dazu beitragen, dass die Situation von Palästinenserinnen und Palästinensern deutlich erschwert wird. Also hier braucht es eine klare Abkehr, ne, auch nach dem Waffenstillstand, der ja kein wirklicher ist. Im vergangenen Oktober hat die Bundesregierung auch ihre Politik bezogen auf die Waffenexporten, Waffenlieferungen geändert, hat sozusagen diese Beschränkung, es wird nur geliefert, was nicht in Gaza eingesetzt wird, wieder zurückgenommen. Das ist definitiv ein Fehler gewesen. Also es gibt einige Maßnahmen, die dazu beitragen können, dass Druck auf die israelische Regierung erhöht wird, um dieses konkrete Projekt zu beenden, aber natürlich auch, um grundsätzlich wieder auf den Pfad einer Zwei-Staaten-Lösung zu kommen, die von der israelischen Regierung mehr als deutlich blockiert und auch verhindert wird.
3: Zu dem Punkt würde ich gern gleich nochmal kommen, aber vielleicht einmal noch gerade das deutsch-israelische Verhältnis. Vielleicht beginnen wir damit, weil Deutschland betont ja traditionell seine besondere Verantwortung gegenüber Israel. Und jetzt mehren sich aber ja durchaus auch Stimmen, dass man das trennen müsse und vielleicht auch kann. Also zum einen gegen Angriffe der Hamas und Iran klare Verbundenheit zeigen, aber bei anderen Punkten Kritik ohne die enge Verbundenheit anzuzweifeln. Ist das möglich? Ist das nötig?
2: Ich glaube, beides muss getan werden. Der Krieg im Iran, die Handlungen der US-amerikanischen Regierung, aber auch Israels und auch die Reaktion Irans müssen, glaube ich, ein bisschen getrennt davon betrachtet werden, auch wenn sie es faktisch nicht sind. Es gibt eine Bedrohungslage für Israel, das ist überhaupt nicht zu bestreiten. Und dennoch gilt es, das abzukoppeln von der Frage, wie sieht eigentlich die Zukunft dieses Staates Israels und der palästinensischen Gebiete aus? Und was kann man eigentlich dafür tun, dass die Zwei-Staaten-Lösung wieder in den Fokus des politischen Handelns kommt? Das eine schließt das andere nicht aus. Und natürlich ein besonderes Verhältnis zu Israel hat die alte Bundesregierung und viele politische Akteure immer wieder auch betont, ist ja eine Haltung, und das leitet sich ja dann auch ab sozusagen aus dem Handeln, dass man alles dafür tut, jüdisches Leben sowohl in Israel als auch in anderen Teilen der Welt und vor allen Dingen auch in Deutschland zu schützen. Und an dieser Formel gibt es auch überhaupt nichts auszusetzen. Das muss Maßgabe der Politik sein, wo Kritik besteht, und das würde ich teilen, ist, ob dieser Weg, die Entrechtung und auch die Enteignung von Palästinenserinnen und Palästinensern in der Westbank beispielsweise oder auch dieser brutale Krieg in Gaza dazu beiträgt. Und da würde ich doch ein großes Fragezeichen hintermachen. Das heißt, das Bemühen muss politisch weiter bleiben, dass Palästinenserinnen und Palästinenser auf dem Weg einer eigenen Staatsgründung, einer Selbstbestimmung kommen, was diese israelische Regierung momentan verhindert. Und deshalb sind auch Sanktionen und das Aufbauen von politischem Druck momentan die absolute Maßgabe, die passieren muss.
1: Sagt Luise Amtsberg, Bundestagsabgeordnete von den Grünen, über die Forderung der Bundesregierung an Israel, die E1-Siedlungsprojekte zu stoppen. Im Gespräch bei NDR Info mit Birgit Langhammer.

0: Es ist 22.15 Uhr, ganz genau. 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Kreislaufbeschwerden, schlimme Kopfschmerzen, Schwindel, hohe Temperaturen können dem Körper ordentlich zusetzen und im schlimmsten Fall können sie lebensgefährlich werden. Das Robert-Koch-Institut schätzt die Zahl der hitzebedingten Todesfälle in Deutschland bis Anfang August auf rund 14.000. Zugleich werden Hitzewellen häufiger und intensiver und damit wächst der Druck auf die Städte, auf Kliniken, auf Pflegeeinrichtungen und auch auf Feuerwehr und Katastrophenschutz. Die Frage ist allerdings nicht nur, wie heiß es überhaupt wird, sondern wie gut Deutschland inzwischen auf diese Gesundheitsgefahr auch vorbereitet ist. Isabel Karas berichtet aus Berlin.
1: Mehr Hitzetage, mehr Notfälle. Wenn die Temperaturen steigen, steigt auch die Belastung für den Rettungsdienst. Für Notfallsanitäter Bastian Metzinger hieß das in den letzten Wochen rausfahren und helfen, auch bei weit über 30 Grad.
2: Wir können auch nicht sagen, wir machen hitzefrei oder Homeoffice. Wir kommen, wenn die 112 gerufen wird, egal wie heiß es ist.
1: Metzinger ist stellvertretender Leiter beim Rettungsdienst des Arbeiter-Samariter-Bunds Berlin. Er und sein Team sind an den heißen Tagen zuletzt häufiger ausgerückt als sonst, da besonders viele Menschen medizinische Hilfe brauchten.
2: Wir erleben natürlich, dass die Rettungsdienste einfach am Kapazitätslimit arbeiten, sowohl wir als auch die Notaufnahmen. Es ist einfach ein erhöhtes Einsatzaufkommen, mit dem wir zurechtkommen müssen. Und natürlich kommt auch die Belastung für unsere Kolleginnen und Kollegen dazu.
1: 2026 ist schon jetzt, noch vor dem Ende des Sommers, das Jahr, in dem es in Deutschland die meisten hitzebedingten Todesfälle gab. Laut Robert-Koch-Institut 12.500, allein bis Anfang August. Für Klaus Reinhardt, den Präsidenten der Bundesärztekammer, ist dabei Folgendes entscheidend.
3: Das, was uns besonders beschäftigt, ist die Tatsache, dass man mit entsprechenden Maßnahmen die meisten dieser Verstorbenen oder Todesfälle hätte auch verhindern können.
1: Was im Alltag oft übersehen wird, Hitze kann bereits bestehende Erkrankungen so stark verschärfen, dass daraus ein medizinischer Notfall wird. Das größte Risiko besteht den RKI-Daten zufolge für ältere Menschen ab 75.
3: Jemand, der eine Gefäßerkrankung hat im Kopf, altersbedingt, der nicht ausreichend Flüssigkeit zu sich nimmt, bei dem dickt sozusagen das Blut ein, dass tatsächlich zu einer Verstopfung eines Gefäßes kommt oder zu einem Mangel durch Blutung bestimmter Hirnareale. Mit dann anschließendem Ausbildung eines Schlaganfalles.
1: So ein Schlaganfall ließe sich zum Beispiel verhindern. Die Frage ist, passiert das schon systematisch genug? Seit 2023 gibt es zumindest einen Hitzeschutzplan für Gesundheit, den das Bundesgesundheitsministerium im letzten Jahr noch erweitert hat. Er soll dafür sorgen, dass Hitzewarnungen möglichst viele Menschen erreichen und Einrichtungen wie Krankenhäuser und Pflegeheime vorbereitet sind. Doch es gibt ein Problem, sagt Christos Pantazis, der gesundheitspolitische Sprecher der SPD-Fraktion.
4: Ich will nicht negieren, dass der Plan gut ist und dass wir da an der Stelle gute Überlegungen haben einfließen lassen, noch in der damaligen Ampelregierung. Allerdings müssen sie mit Geld hinterlegt werden.
1: Und genau da wird es politisch kompliziert. Für Investitionen in die Infrastruktur sind vor allem Länder und Kommunen verantwortlich. Der Bund kann nicht einfach überall mitbezahlen. Pantazis und weitere SPD-Politikerinnen und Politiker wollen deshalb die Zuständigkeiten neu ordnen.
4: Aus meiner Sicht ist ja Hitzeschutz, und davon bin ich fest überzeugt, kein Komfort, sondern er ist gelebter Gesundheitsschutz. Deswegen halte ich es auch für sinnvoll, dass man die Klimaanpassung übrigens auch als Gemeinschaftsaufgabe auch im Grundgesetz verankert.
1: Sollte das passieren, müsste der Bund mindestens die Hälfte der Kosten übernehmen.
0: Die SPD, allen voran auch 5 Bundesminister der SPD, forderten ja diese Woche, die Klimaanpassung als Gemeinschaftsaufgabe von Bund und Ländern im Grundgesetz zu verankern. Mein NDR-Kollege Stefan Schlag hat darüber mit Schleswig-Holsteins Umweltminister Tobias Goldschmidt von den Grünen gesprochen und ihn gefragt, was der Vorstoß, also auch eine Verfassungsänderung, denn bringen soll. Denn der Schutz der natürlichen Lebensgrundlagen, der steht bereits seit 1994 im Grundgesetz. Und das Bundesverfassungsgericht hat daraus 2021 ja ein verfassungsrechtliches Klimaschutzgebot abgeleitet. Also, was würde eine solche Novelle bringen?
5: Ja, es geht ja darum, dass eine neue Gemeinschaftsaufgabe auf den Weg gebracht wird. Das heißt, dass sich Bund und Länder gemeinsam verpflichten, unsere Natur und unsere Infrastrukturen so umzubauen, dass sie auch in der Zukunft in Zeiten des Klimawandels funktionieren. Und da geht es darum, auch Mittel auf den Weg zu bringen, wo Bund und Länder gemeinsam auch finanzieren die vielen Maßnahmen, die erforderlich sind.
6: Die Mittel müssen aber irgendwo herkommen. Mehr Geld kommt doch dadurch nicht in den Umlauf.
5: Es kommt nicht mehr Geld in den Umlauf, aber es kommt Geld in den Umlauf. Und das Allerwichtigste daran ist, dass dieses Geld systematisch ausgegeben wird. Also Klima.

0: die Gemeinschaftsaufgaben, die funktionieren sehr gut. Da gibt es klare Abstimmungsverfahren zwischen Bund und Ländern und wir gehen da sehr koordiniert vor. Und wir begreifen den Küstenschutz zum Beispiel als gemeinsame Aufgabe von Bund und Ländern. Und so sollten wir das bei der Klimaanpassung auch tun. Ich sehe da keine wirkliche Bürokratiegefahr, sondern eher eine Harmonisierung und eine Abstimmung aufeinander.
1: Sie, Herr Goldschmidt, haben ja vor kurzem auch eine Klimaanpassungsstrategie des Landes Schleswig-Holstein vorgestellt. Da sind so mehrere Handlungsfelder aufgezeigt, von Küsten- und Binnenhochwasserschutz zur menschlichen Gesundheit, Landwirtschaft, da ist alles mit drin. Reicht sowas nicht?
0: Das ist ja erstmal eine Strategie, die sagt, was müssen wir eigentlich alles tun in den nächsten Jahrzehnten? Wir wissen, das wird ein unglaublicher Kraftakt werden, aber dieser Kraftakt ist erforderlich. Das haben wir ja gerade in diesem Sommer wieder gesehen. Da müssen wir uns unterhaken und gemeinsam ganz, ganz viel auf den Weg bringen. Wenn ich jetzt auf mein Bundesland schaue, dann ist da natürlich der Küstenschutz, also die großen Deiche, die wir verstärken müssen, die höher gemacht werden müssen für viele, viele Millionen Euro. Aber da sind auch Sachen, wo wir noch nicht so weit sind. Zum Beispiel der Hitzeschutz bei Altenpflegeeinrichtungen, Krankenhäusern. Wir müssen ja Antworten finden auf 14.000 Tote, die das Robert-Koch-Institut alleine in diesem Jahr gezählt hat. Das können wir ja so nicht akzeptieren.
1: Wie schätzen Sie denn die Chancen ein, dass das tatsächlich dann auch so im Grundgesetz niedergeschrieben wird? Weil die Union ist ja noch skeptisch.
0: Ja, der Kanzler blockiert bzw. hält sich ja bei dem Thema achselzuckend raus. Das finde ich übrigens wirklich ein Drama bei 14.000 Toten, dass dort nicht auch politische Führung gezeigt wird. Ich glaube, dass wir weiter drängeln müssen, Bund und Länder gemeinsam. Also der Umweltminister des Bundes, der hat unsere volle Rückendeckung. Weil einfach so weitermachen wie bisher wird nicht funktionieren. Wir müssen da wirklich ins Handeln kommen.
2: Sagt Schleswig-Holsteins Umweltminister Tobias Goldschmidt im Gespräch mit Stefan Schlag zur Forderung, Klimaanpassung als Gemeinschaftsaufgabe von Bund und Ländern im Grundgesetz zu verankern. Ein SPD-Vorstoß in dieser Woche. Für viele Schweinehalter in Deutschland wird es wirtschaftlich immer enger. Die Preise für Schweinefleisch und Ferkel sind niedrig. Gleichzeitig kosten Futter, Energie und Stallbetrieb viel Geld. Dazu kommt Konkurrenz aus dem Ausland. Dort können Schweine teilweise deutlich billiger gehalten und auf den Markt gebracht werden. Für manche Betriebe stellt sich deshalb inzwischen ganz grundsätzlich die Frage, lohnt sich Schweinehaltung überhaupt noch? Auch in Bayern kämpfen viele Höfe mit dieser Entwicklung. Daniela Olivares war bei einem Betrieb im Kreis Eichstätt.
3: Im blauen Arbeitsanzug und Gummistiefeln geht Schweinehalter Johannes Schaal durch den Stall. In den einzelnen Abteilungen liegen die Ferkel bei ihren Müttern. Neugierig schauen sie nach oben. Sie sind 2 Wochen alt und entwickeln sich im Großen und Ganzen gut, sagt Schaal. Er könnte zufrieden sein, aber...
4: Wir haben hohe Kosten, die wir zu leisten haben. Wir haben hohe Standards, die vor allem Kosten verursachen. Und wir haben einen sehr schlechten Preis. Wir haben seit Jahren schon nicht kostendeckende Preise, die für unseren Betrieb wirklich existenzbedrohend sind.
3: Vor allem aus Spanien kommt viel Fleisch auf den Markt, das deutlich billiger ist. Bayerische Schweinehalter zahlen drauf. Ein großes Problem auch für Schweinehalter Johannes Schaal. Er ist Landwirt im Vollerwerb. Die Ferkel verkauft er in der Region. 2017 hat er entschieden zu investieren und einen neuen Stall gebaut. Der Fokus mehr Tierwohl. Die Schweine haben mehr Platz, mehr Auslauf, mehr frische Luft und mehr Licht. 1,2 Millionen Euro hat der Stall gekostet. Der Kredit ist noch nicht abbezahlt und belastet ihn zusätzlich finanziell.
4: Genau das ist das, was mich so ärgert. Wir haben 2017 so gebaut, wie die Gesellschaft es damals und auch heute fordert, aber an der Ladentheke nicht bezahlt. Es wird nach wie vor vor allem nach Preis eingekauft, weniger nach Regionalität.
3: Dass der Preis immer wieder schwankt und schlechte Jahre dabei sind, das kennt Johannes Schaal. Mittlerweile sind es aber viele schlechte Jahre. Viele Betriebe könnten aufgeben, weil ihnen die Perspektive fehle, fürchtet der Bayerische Bauernverband und fordert daher Hilfe von der Politik, wie beispielsweise günstige Kredite oder steuerliche Entlastungen. Das Bayerische Landwirtschaftsministerium teilt schriftlich mit, Bayern wird sich auf allen Ebenen mit Nachdruck dafür einsetzen, dass die Schweinehalter die Unterstützung bekommen, die sie jetzt dringend brauchen. Konkrete Maßnahmen nennt das Ministerium allerdings nicht. Johannes Schaal verteilt Stroh in den Fresskörben. Rund 70 Stunden hat seine Arbeitswoche. Und er macht es gerne. Dennoch.
4: Landwirtschaft ist der schönste Beruf der Welt. Ich habe wirklich absolute Abwechslung und Herausforderung jeden Tag. Und es macht einfach Spaß, auch seinen eigenen Traum zu verwirklichen. Umso trauriger ist es im Grunde, wenn man hier nicht den Lohn seiner Arbeit bekommt, wenn man dafür kämpfen muss, überhaupt seine Arbeit bezahlt zu bekommen.
3: Dass sich das ändert, ist sein Wunsch. Einen Plan B hat er nämlich erstmal nicht. Umsteigen auf derzeit

0: Das besser laufende Hähnchen ist für ihn keine Option. Seine Hoffnung, schnelle Hilfen aus der Politik und eine Entspannung auf dem Markt.
1: Daniela Olivares aus dem bayerischen Eichstätt über den wirtschaftlichen Druck auf Schweinehalter und die Frage, wie Betriebe unter diesen Bedingungen noch weitermachen können.
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1: Und es ist das nächste deutsche Gold bei der Reit-WM in Aachen. Nach 16 Jahren landete die deutsche Mannschaft im Springreiten wieder auf Platz 1, Marcel Stober.
3: Im Medaillenspiegel sieht es ja eh sehr gut aus fürs deutsche Team. Da wurde die Medaillenzahl in der ersten Woche ja schon ordentlich hochgeschraubt. Alleine 5 Golden hat es schon gegeben. Deutschland steht deshalb auch auf Rang 1 im Medaillenspiegel. Aber du hast es ja gesagt, in der Mannschaft ist Gold im Springreiten tatsächlich zuletzt 2010 geglückt. Und jetzt hat die deutsche Equipe den Heimvorteil nutzen können. Aus Aachen, Jan Wochner.
4: Das war eine überragende Vorstellung der deutschen Springreit-Equipe. Überlegen holte sich das Team von Bundestrainer Otto Becker vorzeitig Teamgold bei dieser Heim-WM und das vor ausverkauftem Haus. Auch weil die Konkurrenz aus den anderen Springreit-Top-Nationen serienweise patzte. Die deutschen Starter behielten dagegen ihre Nerven. Markus Ening blieb als erster Reiter fehlerfrei. WM-Debütantin Sophie Hinners erlaubte sich nur einen Zeitstrafpunkt und Daniel Deusser machte auf Othello ebenfalls fehlerfrei den vorzeitigen Erfolg perfekt, noch ehe Schlussreiter Richard Vogel am Start war. Durch die starken Einzelergebnisse der Deutschen könnten am Sonntag in der Einzelwertung weitere Medaillen für Schwarz-Rot-Gold folgen.
3: Im DFB-Pokal der Männer hat die erste Runde begonnen und beim Derby Mannheim gegen Kaiserslautern gab es Ausschreitungen, Feuerwerkskörper, einen Platzsturm, also im Prinzip fast alle Zutaten für einen Spielerbruch, kann man sagen. Das ist allerdings nicht passiert. Nach einer längeren Unterbrechung konnte die Verlängerung angepfiffen werden, die dann Kaiserslautern in letzter Minute mit 1:0 gewinnen konnte. Karlsruhe holte in Münster ein 2:1 und Eintracht Frankfurt beim SC St. Tönis sogar ein 11:0. Und auch Bundesligist Stuttgart scheint sich bei Drittligist Rostock durchsetzen zu können. Er steht 4:0 nach 84 gespielten Minuten. Jan Dittjörgeit live in Rostock, da scheint der Bundesligist sehr souverän zu sein.
5: Ja, das ist tatsächlich so. Auch hier hat es übrigens eine Unterbrechung gegeben, eine längere wegen Pyrotechnik. Zum Glück keine Ausschreitung, aber das Ganze ist eine extrem souveräne Vorstellung des VfB Stuttgart und vor allem ist dort Neuzugang Jenan Pečinović derjenige, der jetzt zum Matchwinner wird. Schon in der ersten Halbzeit hat der Ex-Wolfsburger 2 Tore für den VfB erzielt in Minute 18 und in Minute 38 und nach dem Wechsel, da hat Hansa das zwar nochmal probiert, aber letztlich hat in der 74. Minute Tomasz das dritte Tor der Stuttgarter erzielt und dann war es wieder Pečinović in Minute 82, der das Ganze hier auf 4:0 geschraubt hat. 5 Minuten gibt es hier noch regulär, noch ordentlich was drauf wegen der Nachspielzeit der Pyrotechnik-Unterbrechung, aber hier ist alles klar, 4:0 für Stuttgart.
3: Jan Dittjörgeit live aus Rostock. Übrigens, die Frauen, die haben heute auch gespielt. Bundesliga-Auftakt in Berlin. Da verlor Union allerdings gegen den Meister FC Bayern mit 1:4. In der Vorrunde der Hockey-Weltmeisterschaft lief es für die deutschen Männer fast wie gemalt. Der Titelverteidiger hat ja sogar den Gastgeber und Weltranglisten ersten Belgien besiegt. Im letzten nicht mehr wirklich wichtigen Gruppenspiel gab es zwar nun Unentschieden, aber jetzt in der Hauptrunde auch die erste Niederlage. Ein 1:2 gegen Spanien. Christina Schröder hat das Ganze im belgischen Wavre verfolgt. Warum ist diese Niederlage jetzt so bitter?
6: Klar, im letzten Gruppenspiel gegen Australien ist noch alles drin. Allerdings hatte der Titelverteidiger schon zum Hauptrundenauftakt die große Chance zum Halbfinaleinzug gehabt. Denn das DRB-Team hatte aus dem Vorrundenspiel gegen Belgien bereits 3 Punkte auf dem Konto. Gegen Spanien hätte also sogar ein Unentschieden reichen können fürs Weiterkommen. Jetzt gilt es für Kapitän Grambusch und Co. einen kühlen Kopf zu bewahren und an bereits gezeigte Leistungen anzuknüpfen. In diesem Turnier bewies Deutschland nämlich bereits, dass es das Zeug zur Titelverteidigung hat. Zum Beispiel beim eindrucksvollen Sieg gegen Gastgeber Belgien vor 10.000 gegnerischen Fans oder dem souveränen Auftritt in der ersten Halbzeit gegen Spanien. Vor allem Konstanz und Konsequenz im Torabschluss werden für das junge deutsche Team gegen Australien entscheidend sein.
3: Australien dann der Gegner am Sonntag. Die Australier haben heute gegen Belgien 1:1 gespielt.
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7: Um 22:30 Uhr mit Milat Kupay. Bei russischen Drohnenangriffen sind in der ukrainischen Großstadt Kryvyi Rih mindestens 15 Menschen getötet worden. Nach Angaben der örtlichen Behörden gibt es etwa 130 Verletzte. Getroffen wurde unter anderem das größte Einkaufszentrum dort. Präsident Selenskyj verurteilte die Angriffe auf seine Heimatstadt als absolut zynisch und verabscheuungswürdig. Eine zweite russische Drohne habe das Einkaufszentrum eine halbe Stunde nach der ersten getroffen, so Selenskyj. Dies sei ein gezielter Versuch gewesen, Rettungskräfte zu treffen. In der schwedischen Stadt Fagersta ist bei dem Schwertangriff an einer Schule ein Mensch getötet worden. Das hat die Polizei am Abend auf einer Pressekonferenz mitgeteilt. Aus Stockholm, Arne Bartram.
8: Zwei Jugendliche wurden bei der Attacke schwer verletzt, sind aber in stabilem Zustand. Ein weiterer Jugendlicher wurde leicht verletzt. Der Angreifer soll nach Informationen schwedischer Medien ein 18-jähriger ehemaliger Schüler der Schule sein, der bereits wegen Körperverletzung verurteilt wurde. Die Polizei hat ihn am Bein angeschossen und festgenommen. Der Sender SWT berichtet, dass die Polizei im Zusammenhang mit der Tat ein Konto auf der Social-Media-Plattform TikTok untersucht. Auf diesem sollen vor der Tat gewaltverherrlichende Inhalte und das Foto eines Schwertes gepostet worden sein. Der Hintergrund der Tat ist noch unklar.
7: Bundesinnenminister Dobrindt hat Medienberichte über den Fund eines Waffenverstecks in der Nähe von Berlin bestätigt. Verfassungsschutz und Polizei fanden dort nach Angaben des CSU-Politikers im vergangenen Oktober Schusswaffen und Munition. NDR, WDR und Süddeutsche Zeitung hatten berichtet, Ermittler gingen davon aus, dass das Depot russischen Agenten für Anschläge dienen sollte. Dobrindt bestätigte auch die Festnahme eines Verdächtigen in Rumänien. Er soll das Versteck angelegt haben. Die mauretanische Küstenwache hat mehr als 300 Migranten gerettet, die sich auf dem Weg nach Europa befunden haben. Bei ihrer Rettung seien die Menschen in einer schwierigen humanitären Lage gewesen, teilte die Küstenwache mit. Aus Rabat, Sarah Mersch.
9: Sie hätten sich auf einem Holzboot befunden. Dieses trieb zum Zeitpunkt der Rettung in der Nacht zum Donnerstag manövrierunfähig auf dem Meer. An Bord befanden sich 315 Menschen aus den westafrikanischen Ländern Gambia und Senegal. In den vergangenen Monaten war es immer wieder zu schweren Unglücken vor der mauretanischen Küste gekommen, bei denen Menschen aus Westafrika versucht hatten, mit Booten die Kanarischen Inseln zu erreichen. Allein im Juli seien 144 Menschen gestorben oder vermisst worden, so das Flüchtlingshilfswerk der Vereinten Nationen, UNHCR.
7: Das Wetter in Norddeutschland, nachts im Südosten abnehmender Regen, sonst weitere Schauer, im Nordosten und Süden wechselnd bewölkt, meist trocken, minimal 15 bis 6 Grad. Tagsüber teils Schauer, einzelne Gewitter, später im Nordosten und südlich der Donau längst freundlich und allgemein trocken, maximal 12 bis 25 Grad. Am Sonntag heiter bis wolkig, teils Schauer, 18 bis 26 und am Montag in der Nordhälfte wechselhaft mit Schauern, im Süden oft freundlich bei 19 bis 28 Grad. Das waren die Nachrichten.
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1: Mit der A2 Hannover Richtung Berlin zwischen Peine und Braunschweig-Wartenbüttel 6 Kilometer stockend. Und A2 Hannover Richtung Dortmund zwischen Hannover-Langenhagen und Garbsen 4 Kilometer Stau. Die A2 Hannover Richtung Dortmund jetzt nochmal zwischen Hamm und Kamener Kreuz. Da laufen Bauarbeiten bis Montag früh, auch hier gesperrt. Aktuell auch mit 2 Kilometern Stau. A8 Salzburg Richtung München zwischen Felden und Fraßdorf 4 Kilometer Stau. Und die A8 München Richtung Salzburg Gegenrichtung zwischen Irschenberg und Rosenheim West. Nach einem LKW-Unfall ist die Autobahn hier in der Richtung gesperrt. Auch hier staut es sich. Die A38 Richtung Leipzig ist zwischen Bad Lauchstädt und Leuna wegen Bauarbeiten bis Sonntagnachmittag gesperrt. Die A40 Essen Richtung Duisburg, die ist zwischen Kreuz Kaiserberg und Kreuz Duisburg wegen Bauarbeiten bis Montag früh gesperrt. Die A52 Düsseldorf Richtung Essen ist zwischen Kreuz Breitscheid und Essen-Kettwig wegen Bauarbeiten auch bis Montag früh gesperrt. Und das gleiche gilt für die A516 zwischen Kreuz Oberhausen und Oberhausen-Eisenheim. Auch hier Bauarbeiten bis Montag früh und gesperrt. Wir wünschen Ihnen heute Abend eine gute und sichere Fahrt. 22.34 Uhr ist es.
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1: Und die kommt wie gewohnt hier aus dem Studio von NDR Info in Hamburg. Mein Name ist Nina Zimmermann.
10: In der Politik Maßstäbe setzen und privat anders handeln. Dieser Widerspruch ist Jens Spahn zum Verhängnis geworden. Bei ihm sind Überzeugung und persönliche Entscheidung in der Debatte um die Leihmutterschaft öffentlich aufeinandergeprallt. Die Konsequenz? Spahn ist als Vorsitzender der Unionsfraktion zurückgetreten. Sein Bundestagsmandat behält er. Aber für den Vorsitz des CDU-Bezirksverbandes Münsterland wird er jetzt nicht wieder kandidieren. Für einen Politiker, der jahrelang zu den einflussreichsten Köpfen der Union gehörte, verändert sich die Rolle deutlich. Karriereknick, könnte man sagen. Aber wie geht es eigentlich Politikern, wenn sie diese Spitzenämter verlieren, wenn Einfluss, Aufmerksamkeit und Macht plötzlich deutlich weniger werden? Unser Berlin-Korrespondent Benjamin Großkopf hat sich einige Beispiele angesehen.
11: Die einen gehen erstmal ganz.
12: Ich will aber nicht durch den Bundestag laufen und sagen, habe ich euch doch vorher gesagt, hättet ihr mal besser auf mich gehört.
11: Die anderen gehen nicht so ganz.
13: Ich bin Abgeordneter, das bin ich gerne. Ich bin immer direkt gewählt worden, darauf bin ich stolz und ich nehme das sehr ernst.
11: Manche sagen den anderen auf Wiedersehen.
14: Ich habe mich hier im Parteivorstand der SPD verabschiedet, bin zurückgetreten. Machen Sie es gut.
11: Die anderen denken eher an sich.
15: Es ist der schmerzlichste Schritt meines Lebens.
11: Robert Habeck, Olaf Scholz, Andrea Nahles, Karl Theodor zu Guttenberg. Aus dem Spitzenjob gewählt, gejagt, auf jeden Fall gegangen. Und dann?
16: Ich bin 2 Monate lang über die Alpen gelaufen, von Wien an den Bodensee.
11: Sagt Kevin Kühnert, Stationen vor Wien und Bodensee, Juso-Chef, SPD-Shootingstar, Generalsekretär, dann Rückzug 2024-25 aus Gründen, gesundheitlich erschöpft, Neuorientierung.
16: Aber ich habe dann auch die Verantwortung, das Potenzial, was darin steckt, für was Neues zu verwenden. Ich will jetzt nicht 30 Jahre unterwegs sein und Geschichten von früher erzählen.
11: Der nach Wahlniederlage aus allen Ämtern und dann aus dem Bundestag geschiedene Spitzengrüne Robert Habeck formuliert das ähnlich.
12: Und umgekehrt will ich auch nicht wie ein Gespenst über die Flure des Bundestages laufen und sagen, oh, ich war übrigens mal Vizekanzler, erinnert ihr euch noch daran? War doch gar nicht alles so ganz schlecht.
11: Dafür spukt das Gespenst abgetretener Spitzenpolitiker dann woanders herum, zum Beispiel bei der eigenen Familie. Woran Habeck sich erst wieder gewöhnen musste, zuzuhören, nicht gleich zu entscheiden. Beim 3-nach-9-Talk erinnert er sich an Gespräche am Familientisch, zum Beispiel Austausch des damaligen Wirtschaftsministers mit Frau und Kindern. Wer hat was vor?
12: Dann jemand wollte reisen und jemand wollte jobben und jemand wollte surfen und jemand wollte irgendwas und dann gab es noch Liebeskummer hier und irgendwas da. Und dann habe ich mir das nur 10 Minuten angehört und gesagt, ist doch ganz einfach. Erst wird gearbeitet, dann wird gesurft, dann wird das und danach kannst du wieder lernen. Und dann haben sich wir alle angeguckt und gesagt, hä, was laberst du denn jetzt hier? Und gesagt, wieso, ist doch logisch. Nein, aber ist es überhaupt nicht logisch. Man nennt es Gespräch. Es geht nicht darum, hier irgendwas zu entscheiden. Wir wollen auch gar keine Antwort haben. Wir wollen nur.
11: Wie ist es also, ohne den Druck zu entscheiden, aber auch ohne, dass man etwas entscheiden kann, außer wann es Abendessen gibt. Robert Habeck arbeitet inzwischen wissenschaftlich in Dänemark. Kevin Kühnert als Lobbyist für eine andere Finanzpolitik bei einer NGO. Ex-SPD-Chefin Andrea Nahles ist wieder Chefin der Bundesagentur für Arbeit. Karl Theodor zu Guttenberg ging nach seinem Rücktritt wegen seiner plagiierten Doktorarbeit erstmal ganz weit weg, in die USA.
17: Ich bin wirklich gottfroh, nicht mehr im politischen Zirkus herumturnen zu müssen.
11: Diesen Zirkus begleitet zu Guttenberg inzwischen wieder als Podcaster, Berater, vom Rand der Manege aus, aber deutlich vernehmbar. Und er spricht über Depressionen, eine posttraumatische Belastungsstörung, die nach dem Rücktritt als Verteidigungsminister diagnostiziert wurde.
17: Ich möchte wirklich irgendwann feststellen, dass ich diesen Anforderungen einfach schlicht nicht gewachsen bin. Und das ist eine Feststellung, die fällt einem nicht ganz leicht, wenn man im Amt ist, aber auch da hat sich das schon abgezeichnet. Und ich glaube, es sind andere eher für das harte, bissige, nicht immer nur liebevolle, aber trotzdem sehr benötigte politische Geschäft gemacht als ich.
11: Zum Beispiel seine Lebenspartnerin Katharina Reiche, die Bundeswirtschaftsministerin. Ganz los von der Politik, das eint die meisten ehemaligen Spitzenleute, kommt man eh nicht.
18: Ich habe vor, ein ehemaliger Kanzler zu sein, über den sich die SPD immer freut.
11: Sagt Olaf Scholz, Abgeordneter Wahlkreis 61, Potsdam, Potsdam-Mittelmark 2, Teltow-Fleming 2. Nicht mehr, aber auch nicht weniger.
10: Unser Hauptstadtkorrespondent Benjamin Großkopf über Jens Spahns Rückzug aus Spitzenämtern und darüber, wie andere Politiker mit dem Verlust von Macht und Einfluss umgegangen sind.
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10: Deutschland hat ein Problem. Es wächst nicht mehr so stark, wie es müsste, um seinen Wohlstand zu halten. Zu diesem Schluss kommen unter anderem das Institut der deutschen Wirtschaft und die Stiftung Familienunternehmen. Mit Blick auf die stagnierende Produktivität stellt sich die Frage, haben wir zu viel unproduktive Jobs in unserem Land? Und warum ist das auf Dauer auch schädlich? Bianca von der Au mit einer Analyse und möglichen Lösungen.
19: Die Zahlen sprechen für sich. Während die Arbeitsproduktivität in den 1980er und 1990er Jahren noch um rund 2% jährlich zunahm, wuchs sie in den vergangenen 6 Jahren im Schnitt nur noch um jährlich 0,3%. Also kaum. Die Arbeitsproduktivität bezeichnet die durchschnittliche Wirtschaftsleistung, die jede erwerbstätige Person erbringt.
20: 3 Dinge kommen da vor allem zusammen. Das ist zum einen, dass die Fortschritte aus der Digitalisierung nicht so zum Tragen kommen, wie es erhofft wurde.

0: Und zweitens fehlen zunehmend Fachkräfte durch den demografischen Wandel. Und drittens investieren Staat und Unternehmen zu wenig in neues Kapital, also neue Maschinen, Anlagen, in eine bessere Infrastruktur, was auch zu geringerem Produktivitätswachstum führt.
1: Sagt Christian Kestermann vom IW Köln, der für die Stiftung Familienunternehmen die Studie durchgeführt hat. Nach seiner Analyse müsste Deutschland gut 5-mal produktiver sein, um den Wohlstand im Land zu erhalten. Heißt das im Umkehrschluss, wir leisten uns zu viele unproduktive Jobs? Ein klares Ja kommt von Jörg Krämer, Chefvolkswirt der Commerzbank. In Deutschland sei vor allem die Bürokratie zu stark gewachsen.
2: Es kommt ja nicht von ungefähr, dass der staatliche Sektor neben der IT der Sektor ist, wo die Beschäftigung am stärksten wächst. Und da sind auch sehr viele unproduktive Jobs entstanden. Denken Sie an die vielen Menschen, die Berichtspflichten nachkommen, Beauftragte für dies und das. In diesen Bereichen sind leider in den letzten Jahren überproportional viele Jobs entstanden.
1: Zu viel Bürokratie, zu wenig Digitalisierung in der Verwaltung. Über Jahre hinweg wurde zu wenig in den Standort investiert. Es fehlt zudem an Innovationen im großen Stil. Die Problemanalyse ist nicht neu und wurde von der Bundesregierung erkannt, in Teilen auch bearbeitet. Aber es geht zu langsam, sagt Professor Rainer Kirchdörfer von der Stiftung Familienunternehmen.
3: Vor allem, wir müssen uns messen an unseren internationalen Wettbewerbern. Und Fortschritt in Deutschland um den Faktor 1 ist schön, aber bringt nichts, wenn der Fortschritt in unseren internationalen Wettbewerbern um den Faktor 2 nach vorne geht. Dann fallen wir trotzdem zurück.
1: Die Lösungen wurden auch schon oft benannt. Mehr Digitalisierung, Einsatz von künstlicher Intelligenz und vor allem mehr Investitionen. Wenn der Staat mit seinem Sondervermögen vorangeht, so die Hoffnung, folgen auch private Investitionen in den Standort.
4: Bianca von der Au aus der Wirtschaft über die Frage, warum Deutschlands Produktivität stagniert. Hitze und Trockenheit hinterlassen inzwischen an vielen Stellen Spuren. Wir schauen in den kommenden Minuten auf die Folgen und darauf, wie sich Natur und Landwirtschaft darauf einstellen müssen. Und Tiere. Wo sonst Pfützen, Tümpel oder kleine Wasserstellen sind, bleibt in vielen Regionen inzwischen nur trockener Boden. Die anhaltende Trockenheit trifft nicht nur Wälder und Felder, sondern eben auch Wildtiere. Der Deutsche Tierschutzbund warnt, besonders der Wassermangel sei dramatisch. Denn wenn Wasser fehlt, trocknen Lebensräume aus, Pflanzen entwickeln sich und schlechter Insekten werden weniger und damit fehlen vielen Tieren eben auch die Nahrung. Besonders leiden da gerade Amphibien und Vögel. Anna Fries hat sich die Lage angeschaut.
5: Vertrocknetes Gras, braune Baumkronen, kaum Schmetterlinge oder andere Insekten. Folgen der Trockenheit fallen dem Wildtierökologen Volker Zahner von der Hochschule Weihenstephan im Wald hinter seinem Haus an vielen Stellen ins Auge. An einem ausgetrockneten Tümpel bleibt er stehen.
6: Als Wasserquelle ist es natürlich für alle Tiere ein gewisses Problem. Diese Massenwanderungen vom Grasfrosch, von der Erdkröte zum Beispiel, da hängen viele Tierarten dran, die die fressen. Der Iltis zum Beispiel oder der Westenbussard.
5: Einige Meter daneben steht ein Haselnussstrauch. Nur wenige Früchte hängen noch daran. Zahner greift nach einer Nuss. Sie ist klein, braun und vertrocknet.
6: Man ist einfach hohl, ist nichts. Haselnüsse sind tatsächlich total energiereich und spielen als Winternahrung für eine ganze Reihe von Tierarten eine große Rolle. Wenn die einlagern für den Winter und die sind tatsächlich hohl, dann haben die Tiere ein Problem.
5: Auch der Holunder trägt in diesem Jahr kaum Beeren.
6: Gerade Mönchsgrasmücke zum Beispiel, die nach Afrika ziehen wollen, die das Mittelmeer überwinden müssen, die brauchen das als Fettreserve.
5: Nicht nur Futtermangel macht Wildtieren zu schaffen, auch die Hitze selbst birgt Gefahren. Vogelnester können sich in der Sonne extrem aufheizen. In der Not springen Jungvögel heraus. Zahner rechnet damit, dass die Bestände von Schwalben und Amphibien im kommenden Jahr weiter zurückgehen.
4: Anna Fries über die Folgen der anhaltenden Trockenheit für Wildtiere und darüber, warum fehlendes Wasser schnell zum Problem für ganze Nahrungsketten wird. Es ist 22.45 Uhr, 10:45 an diesem Freitagabend.
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4: Ja, die aktuelle Trockenheit, die wir in Deutschland erleben, setzt nicht nur Wildtieren zu, auch in der Landwirtschaft werden die Folgen immer deutlicher. 3, 4 Hitzewellen liegen inzwischen hinter uns, je nachdem, in welchem Teil Deutschland man wohnt. Und Regen kam vielerorts zu wenig oder vielleicht auch zur falschen Zeit. Für Obstbauern am Bodensee wird das zunehmend zum Problem.

0: Das hat sich unser Reporter Christian Wagner angeschaut.
1: 2, 3 Äpfel auf einmal pflückt Andreas Wilhelm aus der langen Apfelbaumreihe und lässt sie in seine Holzkiste kullern. Nicht mal Tennisballgröße haben sie. Die müssen weg, damit die etwas größeren, die an den Bäumen bleiben, möglichst viel Kraft und Wasser bekommen, damit sie noch größer werden.
2: Ja, da ist der Apfel natürlich hier nicht ganz geschaffen dafür, so hohe Temperaturen zu ertragen. Ja, gibt dann auch gerne mal Sonnenbrand. Und haben aber auch sehr viele Äpfel, die eben verbrannt sind, die jetzt erst mal weg müssen, die am Boden geschmissen werden, dass die anderen dann noch etwas schön werden. Wir hoffen jetzt auf noch einen schönen Herbst, dann kann das schon noch was werden.
1: Kühle Nächte und sonnige Tage, das wäre ein schöner Herbst für die Obstbauern wie Wilhelm. Denn noch sind Elster, Jonagold oder Braeburn viel zu klein.
2: Das sieht es jetzt gerade hier an den Bäumen, die jetzt natürlich einfach zu wenig Wasser hatten. Also jetzt muss dann was passieren, dass die Äpfel noch gewisse Größe kriegen. Und so ist das inzwischen auch sehr regionale Geschichte mit dem Regen. Lokal ist Land unter und 2 Kilometer weiter drüben ist gar nichts gefallen. Und das merkt man schon von der Klimaerwärmung her und Veränderung her, dass sich das dramatisch eigentlich für uns auch verändert hat.
1: Apfelbäume bewässern, das ist keine Option, sagt Andreas Wilhelm und hat dabei als Sprecher vom Bauernverband im Kreis Lindau auch die Obstgärten seiner Kollegen im Blick. Das Bodenseeufer ist meist viel zu weit weg, wenn man denn überhaupt Seewasser hernehmen dürfte. Und Wasser aus den Hydranten viel zu teuer.
2: Wilhelm? Okay, und ja, wir sind noch nicht ganz am Ernten, aber demnächst. Was hätten Sie hier für eine Sorte gebraucht? Ja, wir fangen jetzt mit Elster an und dann geht es weiter mit Gala. Dann kommt die Rubinette, der Jonagold, zwischendrin Boskop und Pinova.
1: Im kleinen Büro neben Landmaschinen und Kühlhalle ist Andreas Wilhelm jetzt jeden Tag auch damit beschäftigt, für seine Ernte Abnehmer zu finden. Da spielt der Klimawandel eine Rolle und der Geschmackswandel.
2: Der Verbraucher möchte heute einen harten, knackigen Apfel haben. Ja? Und crunchig muss er sein. Und da arbeiten wir natürlich dran, dass wir diesen Apfel dann auch produzieren. Und das verdrängt natürlich schon die eine oder andere alte Sorte. Ja? Als Beispiel Cox Orange, der ist es hier einfach zu heiß. Und somit haben wir natürlich einfach die Sorte nicht mehr im Anbau.
1: Aber weil es so heiß war, ist doch bestimmt auch mehr Saft getrunken worden, überlegt Wilhelm. Da müsste doch die Nachfrage nach Äpfeln für die Saftproduktion steigen. Wobei, 19 Cent bekommt er dann fürs Kilo. Kommt da überhaupt das Geld für die Löhne der Saisonarbeiter rein? Ein schwieriges Geschäft. Aber wer die Obstlandschaft rund um den Bodensee gut findet, sagt Wilhelm, der könnte doch im Supermarkt öfter mal Obst vom Bodensee in den Einkaufswagen legen. Und wenn es jetzt mal regnet, werden die Äpfel auch noch größer.
0: Soweit Christian Wagner über die Folgen von Hitze und Trockenheit für Obstbauern. Der Blick vom Bodensee zeigt also auch ein Problem, das viele Obstbaubetriebe betrifft, Hitze und Trockenheit, die verschärfen den wirtschaftlichen Druck zusätzlich. Denn gleichzeitig konkurrieren heimische Erzeuger mit günstigeren Importen aus dem Ausland. Was bedeutet das für den Obstanbau in Deutschland und wie können sich Betriebe auf all das einstellen? Margareta Holzreiter aus der ARD Klimaredaktion.
3: Apfelbäume, soweit das Auge reicht. In schnurgeraden Reihen bewachsen sie die hügeligen Flächen des Obsthof Rembold in der Nähe von Heilbronn. Trotz der vielen Hitzetage in diesem Jahr sehen die Äpfel von Obstbauer Albrecht Rembold noch ziemlich gut aus. Ein Grund dafür sind Hagelnetze.
4: Bei uns im Betrieb sind die Hagelnetze in der Zwischenzeit Standard geworden. Sowohl wichtig wegen Hagel, aber in der Zwischenzeit merken wir auch, dass es einen super Zusatzeffekt hat gegen Sonnenbrand bei der Früchte.
3: Aber die Sonne ist nicht allein das Problem, sondern auch der fehlende Regen. Die Apfelbäume hatten wochenlang zu wenig Wasser. Pro Baum fehlen Obstbauer Rembold deshalb nach eigener Schätzung bis zu 3 Kilogramm Apfelgewicht. Um sich zu schützen, werfen die Bäume bei Wassermangel teilweise sogar Früchte ab. Bei Albrecht Rembold läuft seit ein paar Tagen eine Notfallbewässerung. Mit tatkräftiger Unterstützung seiner Familie fährt er nun Wasserkanister zu seinen Apfelbäumen und versorgt sie über feine Tropfschläuche mit Wasser. Eine Luxusbewässerung ist das nicht, sagt der Landwirt.
4: Wir spielen Feuerwehr, da wo es am schlimmsten ist, dass der Bestand nicht kaputt geht, dass die Qualität noch erhalten bleibt. Ich habe schon mit dem Gedanken gespielt, ein Speicherbecken, wo man in der regenreichen, in der wasserreichen Zeit einfach Wasser speichert.
3: So ein Speicherbecken könnte tatsächlich helfen, aber dafür braucht der Apfelbauer eine Genehmigung und vor allem Geld. Die Einnahmen aus seinen Äpfeln decken so eine große Investition aktuell aber nicht. Zu hoch der Preisdruck und die Konkurrenz durch durch Importäpfel. Und trotzdem, an Bewässerungsbecken führt langfristig kein Weg vorbei, sagt Agrarwissenschaftler Franz Ruhes von der staatlichen Lehr- und Versuchsanstalt für Wein- und Obstbau in Weinsberg.
5: Gerade der Süden Deutschlands wird auf solche Bewässerungsbecken setzen müssen. Das ist ein Muss für die Betriebe dann, um zukunftssicher zu sein.
3: Wasser brauchen Apfelbauern nicht nur im Sommer. Auch im Frühjahr spielt es eine wichtige Rolle. Wenn in Frühlingsnächten nämlich Frost droht, dann besprühen die Obstbauern ihre Apfelblüten mit Wasser. Das schützt sie vor Kälteschäden. Der Klimawandel macht es laut Ruhes wahrscheinlicher, dass Apfelknospe und Frostnacht aufeinandertreffen.
5: Durch die milden Winter haben sich die Blühtermine einfach nach vorne geschoben. Die Apfelblüte war früher mal irgendwann Anfang Mitte Mai, heute sind wir Anfang Mitte April.
3: Eine Hoffnung für den heimischen Apfelanbau sind neue, klimaresiliente Sorten. Obstbauer Albrecht Rembold gibt unterdessen sein Bestes, um seinen Betrieb fit für die Zukunft zu machen.
4: Ich möchte meine Kinder einen Betrieb übergeben, der ökologisch und ökonomisch besser dasteht als das, was ich von meinen Vorfahren übernommen habe.
3: Damit auf seinen Flächen auch in ein paar Jahrzehnten noch heimische Äpfel geerntet werden können.
0: Ja, Hitze und Trockenheit machen also längst Anpassung nötig. Und wie grundlegend sich unser Klima verändert, zeigt sich besonders deutlich auch in den Alpen. Die Pasterze am Großglockner in Österreich ist Österreichs größter Gletscher. Noch, denn das Eis schmilzt. Und zwar so schnell, dass er diesen Titel, die Pasterze zumindest, den größter Gletscher zu sein im Land, schnell verlieren könnte. Nur noch ein schmales Eisband verbindet seine Zunge mit dem Nährgebiet, also mit dem höher gelegenen Teil des Gletschers. Und genau diese Verbindung könnte bald abreißen, berichtet Silke Hane.
6: Ein Kochlöffel oder halt irgendwas zum Absieben, Plastik, Bier, ganz, ganz viel Bierdosen.
7: Marco Schiefer steht auf Österreichs größtem Gletscher, der Pasterze, und sammelt Müll. Der 33-Jährige arbeitet für den Nationalpark Hohe Tauern, in dem der Gletscher liegt, auf dem Berg Großglockner. Zusammen mit einem Team von Helfern entfernt Schiefer den Müll, den der Klimawandel zutage fördert.
6: Leider hat man halt in der Vergangenheit nicht so ein Umweltbewusstsein gehabt, wie man es jetzt Gott sei Dank hat. Und deswegen hat man in der Vergangenheit vieles von dem Müll einfach ins Eis geschmissen, ins vermeintlich ewige Eis. Und wie sich jetzt zeigt, ist halt nicht ewig.
7: Denn die Pasterze schmilzt, in diesem Sommer besonders schnell. Der Gletscherforscher Anton Neureiter vermisst das Eis regelmäßig und erklärt den Grund.
8: Quasi seit Mitte Juni haben wir keinen Schnee mehr auf den Gletschern bekommen, der den Gletscher schützen würde. Somit war die ganze Sommersaison Schmelze.
7: Neureiter prognostiziert, dass die Eisfläche in diesem Jahr 2 Meter an Dicke verliert. In den vergangenen 10 Jahren waren es im Schnitt 1,50 Meter. Noch in diesem Jahr könnte außerdem das dünne Eisband abreißen, das den oberen Teil des Gletschers mit dem unteren Teil verbindet, der sogenannten Gletscherzunge. Dann käme von oben kein frisches Eis mehr nach. Zurück bleibt das, was Forscher Neureiter Toteis nennt.
8: Die Folgen sind einfach, dass sich da unten ein großer Toteiskörper bildet, der dann langsam abschmilzt. Also die Zunge wird wahrscheinlich in den nächsten 20 Jahren nicht mehr so zu erkennen sein, wie sie wir jetzt kennen. Und der Gletscher wird sich zurückziehen auf die höheren Höhen, wo sie sich noch länger halten kann.
7: Die Pasterze wäre dann nicht mehr Österreichs größter Gletscher. Ein Prozess, der laut dem Gletscherforscher unumkehrbar ist.
8: Wir sehen ja in den Bemühungen, dass wir die Klimaerwärmung auf einen gewissen Grad stoppen wollen oder zumindest einschränken wollen. Aber rein diese Ziele sind für die Gletscher in Österreich irrelevant, quasi, weil sie schon bei diesem Klima, das wir jetzt haben, nicht bestehen können.
7: Die österreichischen Alpen wird das wohl für immer verändern. Wo Gletscher und Permafrost durch die höheren Temperaturen wegschmelzen, bleibt brüchiges Gestein zurück. Das sieht man jetzt schon auf dem Großglockner. Das Terrain wird damit immer gefährlicher, beschreibt Bergführer Peter Zirknitzer, der bei der Müllsammelaktion auf der Pasterze mithilft.
9: Der Gletscher ist ja bis da oben hingegangen. Und jetzt ist eigentlich diese ganze Stütze ist da weg. Und somit hat es keine Stütze mehr. So ist halt einfach, bricht es runter. Und das ist das Gefährliche für die Bergsteiger.
7: Zurück bleibt an vielen Stellen ein Gemisch aus Eis, Geröll, Sand und Abfall. Insgesamt 9 große Säcke Müll sammelt die Gruppe um Peter Zirknitzer und Marco Schiefer an diesem Tag. Mehr als 5 Tonnen werden noch im Eis vermutet. Marco Schiefer vom Nationalpark will für Ordnung auf der Pasterze sorgen, solange es sie noch gibt.
6: Es ist halt schade um den Lebensraum Gletscher, weil das ist ja nicht tot, das ist ja auch in Bewegung, das ist Eis, das ist was sehr Besonderes. Also das haben wir in den Ostalpen da jetzt ja nicht mehr so in Hülle und Fülle. Und das ist halt schon schade, weil die nächste Generation, meine Tochter, erlebt es vielleicht noch, aber dann irgendwann vielleicht auch nicht mehr. Gell?
0: Eindrücke aus Österreich, gesammelt von unserer Korrespondentin Silke Hane über das rasante Abschmelzen der Pasterze am Großglockner. Und damit endet auch unser Schwerpunkt hier in der ARD-Infonacht zu Hitze, zu Trockenheit und den Folgen des Klimawandels für Tiere, für Landwirtschaft und eben auch die Alpen.
10: Kultur.
0: Anthony Hopkins kennt man vor allem als Schauspieler, aber der 89-Jährige komponiert auch selbst und hat jetzt ein Album aufgenommen, Life is a Dream. Unser Korrespondent Reinhard Spielauer stellt das Album vor und erzählt von Hopkins besonderer Beziehung zu Musik, die sich auch durch viele seiner Filme zieht.
11: Ein kleines Stück von Bedrich Smetana. Mal sehen, was ich kann.
12: Am Klavier Anthony Hopkins als Papst Benedikt in Die zwei Päpste. Der Gast, für den er spielt, ist sein späterer Nachfolger Franziskus. Und Hopkins spielt tatsächlich selbst. Schon 4 Jahre nach seiner Geburt 1937 im walisischen Margam lernt er Klavier spielen. Als Teenager, lange vor seiner Karriere als Schauspieler, beginnt er zu komponieren und hat über die Jahrzehnte einiges angesammelt.
11: Spielen Sie Klavier oder ein anderes Instrument?
13: Nein, aber ich weiß, Sie haben ein Album gemacht.
12: Das hat Anthony Hopkins tatsächlich. Life is a Dream heißt es, darin 12 seiner Kompositionen. Umgesetzt mit Hilfe eines Freundes. Hopkins hat ihn in seiner Wahlheimat Kalifornien kennengelernt. Der Star-Dirigent der Philharmonie von Los Angeles, Gustavo Dudamel, hat die Werke in einem Londoner Studio eingespielt mit dem Londoner Philharmonieorchester. Auch dabei Klaviervirtuose Sergio Tiempo. Man sagte mir, Sir Anthony Hopkins hat ein Werk geschaffen und er möchte, dass ich den Klavierpart spiele unter Gustavo Dudamel zusammen mit dem Philharmonischen Orchester.
14: Einem Hannibal Lecter widerspricht man besser nicht, sagt Tiempo.
15: Bereit, wenn Sie es sind.
16: Obviously you don't say no to Hannibal Lecter.
15: Noch einen Augenblick, bitte.
12: Der brutale Kannibale Hannibal Lecter aus Das Schweigen der Lämmer verliert sich nach einem Gewaltexzess in Bachs Goldberg-Variationen. Oscar für Anthony Hopkins, für dessen Filmcharaktere Musik oft eine zentrale Rolle spielt. Die Goldberg-Variationen tauchen zum Beispiel auch im Lämmer-Sequel Hannibal wieder auf und auch in Rendezvous mit Joe Black und The Father ist Musik entscheidend. Die berühmte Arie aus Bizets Perlenfischer führt dort direkt in die Seelenwelt des Vaters, gespielt von Anthony Hopkins. Er selbst hatte das Stück für die Szene vorgeschlagen. Musik war meine erste große Leidenschaft, sagt er heute. Die 12 Stücke aus Life is a Dream führen in die Seelenwelt von Anthony Hopkins. Im Verlauf von mehr als 60 Jahren entstanden, schlagen sie eine Art Bogen über das Leben. Es beginnt musikalisch mit einer Fanfare, quasi dem Beginn des Lebens, und akzeptiert mit Solo, Cello und Chor am Ende den Tod. Das Leben sei vom Moment der Geburt an ein einziger langer Abschied, sagt Hopkins in der Los Angeles Times über Life is a Dream. Vielleicht ist es auch das Schlitzohrige, das ihn lange jung gehalten hat. Im Vanity Fair Podcast verriet Jonathan Pryce, der in Die zwei Päpste den Franziskus spielt, den vielleicht dreistesten Coup des Sir Anthony Hopkins. Es ging um die Szene mit dem Klavierspiel. Tony sagte, dafür passt Mozart nicht. Ich würde gerne einen düsteren Smetana spielen. Dieses Smetana-Stück gibt es gar nicht. Er hat es selbst geschrieben. Nur wegen der Tantiemen, witzelt Price. Auf Life is a Dream hat es der Hopkins-Smetana allerdings nicht geschafft.
0: Reinhard Spiegelauer über Anthony Hopkins als Komponisten. Der Winter ist ja noch ein Stück entfernt, aber Deutschlands Gasspeicher sind nur gut zur Hälfte gefüllt. Die Frage ist, halb voll oder halb leer? Ist das für Ende August noch entspannt oder ein Grund zur Sorge? Das ist gleich ein Thema bei uns nach diesen Nachrichten um 11 Uhr.

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1: Um 23 Uhr mit Milat Kupay. Bei russischen Drohnenangriffen sind in der ukrainischen Großstadt Kryvyi Rih mindestens 14 Menschen in einem Einkaufszentrum getötet und mehr als 120 verletzt worden. Das berichten örtliche Behörden. Aus der Nachrichtenredaktion Torben Müller.
2: Präsident Selenskyj sprach in einem Beitrag von einem absolut zynischen und hinterhältigen Angriff auf ein gewöhnliches Einkaufszentrum. Nach seinen Angaben griffen die Drohnen in zwei Wellen an. Eine halbe Stunde nach dem ersten Treffer und dem Ausbruch eines Brandes sei ein erneuter Angriff auf die Rettungskräfte erfolgt, berichtete er. In seiner abendlichen Videobotschaft nannte Selenskyj die Attacke eine absolute Grausamkeit der Russen.
1: In Schweden ist bei einem Angriff mit einem Schwert an einer Schule ein Mensch ums Leben gekommen. Er sei gefunden worden, nachdem die Polizei die Schule betreten und den Angreifer angeschossen und festgenommen habe. Das sagte der örtliche Polizeichef auf einer Pressekonferenz nach dem Angriff in der Kleinstadt Fagersta. Drei Menschen wurden den Angaben zufolge verletzt, zwei von ihnen schwer. Die Sicherheitsbehörden gehen im Fall eines Waffenlagers am Berliner Stadtrand von einem geplanten Anschlag aus. Bundesinnenminister Dobrindt erklärte auf einer Pressekonferenz, der Generalbundesanwalt habe die Ermittlungen übernommen, nachdem Verfassungsschutz und Polizei das Depot im vergangenen Oktober entdeckt hatten. NDR, WDR und SZ hatten berichtet, darin hätten sich Schusswaffen und Munition befunden. Die Ermittler gehen demnach davon aus, dass das Versteck russischen Agenten für Anschläge dienen sollte. Ein Verdächtiger, der das Lager angelegt haben soll, wurde nach Angaben Dobrindts in Rumänien festgenommen. Der VfB Stuttgart steht in der zweiten Runde des DFB-Pokals. Der Bundesligist setzte sich mit 4:0 bei Drittligist Hansa Rostock durch. Aus der Sportredaktion Marcel Stober.
3: Der Pokalsieger von 2025 trat in Rostock souverän auf. Drei Tore des Stuttgarter Neuzugangs Pejcinovic waren am Ende ausschlaggebend für das deutliche Ergebnis. Im Derby zwischen Mannheim und Kaiserslautern stand es nach 90 Minuten 0:0. Vor dem Anpfiff der Verlängerung musste es länger unterbrochen werden. Es flogen Gegenstände, Fans und Polizei stürmten den Platz, Pyrotechnik wurde gezündet und aufs Feld geworfen. In letzter Minute der Verlängerung erzielte Kaiserslautern das Tor des Tages zum 1:0. Karlsruhe drehte die Partie in Münster und ist mit dem 2:1 eine Runde weiter. Frankfurt schlug den Oberligisten St. Tönis mit 11:0.
1: Erstmals seit 2010 haben die deutschen Springreiter bei den Weltmeisterschaften in Aachen Gold geholt. Silber sicherte sich das Team aus Belgien. Den dritten Platz belegte Großbritannien. Das waren die Nachrichten. Und das Wetter in Deutschland. Nachts im Südosten abnehmender Regen, sonst weitere Schauer. Im Nordosten und Süden wechselnd bewölkt bei 15 bis 6 Grad. Und die Zeit, es ist 23.03 Uhr.
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4: Ja, ein paar Meldungen habe ich für Sie, vor allem auch ein paar Sperrungen über das Wochenende hinweg wegen Bauarbeiten. Wir starten auf der A2 Hannover Richtung Dortmund zwischen Hannover-Langenhagen und Garbsen, 4 Kilometer Stau. Die A2 Hannover Richtung Dortmund hier zwischen Hamm und Kamener Kreuz wegen Bauarbeiten bis Montag früh gesperrt. Hier staut es sich auch auf 2 Kilometer. A8 Salzburg Richtung München zwischen Felden und Fraßdorf, 1 Kilometer Stau. Die A38 Richtung Leipzig ist zwischen Bad Lauchstädt und Leuna wegen Bauarbeiten bis Sonntagnachmittag gesperrt. Die A40 Essen Richtung Duisburg ist zwischen Kreuz Kaiserberg und Kreuz Duisburg auch wegen Bauarbeiten bis Montag früh gesperrt. Genauso die A52 Düsseldorf Richtung Essen zwischen Kreuz Breitscheid und Essen-Kettwig wegen Bauarbeiten bis Montag früh gesperrt. Und die A516, die ist zwischen Kreuz Oberhausen und Oberhausen-Eisenheim auch wegen Bauarbeiten bis Montag früh in beiden Richtungen gesperrt. Wir wünschen Ihnen eine gute und sichere Fahrt.
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4: Mit Nina Zimmermann hier bei NDR Info in Hamburg. Wir begleiten Sie bis 6 Uhr früh durch diese Nacht. Ja, es ist noch Sommer, aber die ersten Tage erinnern schon etwas daran, der nächste Winter kommt. Und wenn der so lang und so frostig wird wie der vergangene, kann ein Blick auf die Füllstände der Gasspeicher nicht schaden. Und die sind erstaunlich niedrig. Die deutschen Gasspeicher sind nur gut zur Hälfte gefüllt. Zeitgleich steigen die Preise am Weltmarkt, Stichwort Straße von Hormus. Das ist unser Schwerpunkt jetzt in den kommenden Minuten. Wir fragen gleich eine Energieexpertin der SPD, warum sind die Speicher nicht besser gefüllt und was bedeutet das für den kommenden Winter? Aber zunächst berichtet uns Thomas Speckhofen aus Brüssel, wie es in Europa um die Gasvorräte bestellt ist.
5: Ja, es gehe gerade etwas schleppender voran mit der Gasspeicherung. In Europa räumt Kommissionssprecherin Eva Jourová ein.
6: I can admit that it's a bit slower pace than in the previous years.
5: Knapp 62% beträgt der Füllstand der Gasspeicher gerade europaweit. Das geht aus Daten von GIE hervor, dem Europäischen Verband für die Gasinfrastruktur. Wobei die nationalen Unterschiede beträchtlich sind. Am weitesten vorn sind Portugal und Polen mit jeweils fast 90%. Italien liegt bei 80. In Deutschland sind die Gasspeicher ausweislich der europäischen Daten zu knapp 50% gefüllt. Schlusslichter sind Lettland, Schweden und die Niederlande mit etwas mehr als 40%. Aber alles kein Grund zur Sorge, heißt es von der Kommission. Sie sieht die Gasversorgung angesichts der bevorstehenden Heizsaison gesichert.
6: There is no immediate concern for the security of gas supply in the EU ahead of the next winter season.
5: Es gehe auch nicht darum, bis zu 100% aufzufüllen. 80% reichten, sagt die Kommissionssprecherin. Im vergangenen Jahr lag der Füllstand in Europa zu dieser Zeit allerdings schon bei 74%. Nicht bei 62. In Deutschland betrug er knapp 68, nicht rund 50%.
4: Also halb voll, halb leer. Über all das hat mein Kollege vom NDR, Stefan Schlag, mit der energiepolitischen Sprecherin der SPD-Bundestagsfraktion, mit Nina Scheer, gesprochen. Warum sind in Deutschland die Speicher nicht besser gefüllt, sondern eben nur zur Hälfte?
7: Das hat auf jeden Fall preisliche Gründe. Je mehr teures Gas eingespeichert werden muss, desto teurer wird es eben insgesamt. Und da spielen wahrscheinlich einige Ursachen, auch geopolitische Gründe, mit hinein. Man muss aber auch sehen, dass wir im Vergleich zu den Vorjahren, deswegen hinkt auch der Vergleich so ein bisschen, eine andere Versorgungslage insgesamt haben, was die Vorsorge angeht. Nämlich wir bekommen mehr LNG-Lieferungen. Früher waren wir auf die Speicher stärker angewiesen in Kombination mit einer sehr einseitigen Abhängigkeit von Russland. Das hat sich ja in den letzten Jahren geändert infolge des Angriffskriegs auf die Ukraine. Und insofern haben wir hier jetzt nicht mehr die Notwendigkeit, 100% beziehungsweise auch etwas unter den 100%, 80%, wie man dann immer rechnet, auch in den UE-Durchschnitten wurde ja gerade angetextet, das nun zu erreichen, sondern die Kombination zählt. Insofern ist auch ein weniger in den Füllständen kein Alarmsignal in Kombination mit den LNG-Anlandungen. Man muss auch sehen, dass wir tatsächlich inzwischen etwas weniger Gasverbräuche haben, auch witterungsbereinigt, durch Energiewende, durch Umstellung auf Wärmepumpen. Genauer ist das nicht quantifiziert, aber es ist schon ein Rückgang da. Aber zuletzt, man darf sich jetzt auch nicht zurücklehnen. Also es kann nicht sein, dass die Händler jetzt einfach nur warten. Sie haben schon ihre Verpflichtungen, die wir gesetzlich gesetzt haben, mit den Füllstandsvorgaben. Und diese Füllstandsvorgaben, die sollten jetzt schon erreicht werden. Dafür hat man sie ja.
8: Auf die Händler können wir gleich noch zu sprechen kommen. Ich will nochmal das aufgreifen, was Sie gerade gesagt haben mit LNG. Also da muss aber schon einiges klappen, ne? Also deutsche LNG-Terminals dürfen nicht ausfallen, weder durch technische Defekte oder Sabotage. Der Winter darf dann auch nicht zu knackig ausfallen. Also ist bei Ihrem Optimismus auch eine gehörige Portion Glück eingepreist?
7: Nein, das ist schon jetzt so gerechnet, dass auch bei etwas frostigeren Temperaturen es dann klappt. Sonst würde man diese Prognose so nicht aufstellen. Das ist schon so mitgerechnet. Aber gleichwohl, wir haben ja nicht umsonst auch diese Füllstandsvorgaben. Und auch wenn man da leicht drunter bleibt, da hat man natürlich mit Puffern gerechnet. Ja, aber die Händler dürfen sich jetzt nicht zurücklehnen und einfach nur die preislich günstigere Variante wählen, sondern die Füllstandsvorgaben sollten schon so weit wie irgend möglich erreicht werden.
8: Private Unternehmen befüllen ja die Gasspeicher, um dann in der Heizperiode auch Gewinn zu machen. Das geht nicht so richtig auf, weil Gas eben teurer geworden ist, unter anderem ja durch den Iran-Konflikt. Steht in Deutschland noch keine staatliche Gasreserve zur Verfügung?
7: Nein, wir haben bisher diese Variante, das haben wir bei Öl, bei Gas haben wir eine andere Vorsorge bisher über diese Füllstandsvorgaben. Die läuft allerdings auch aus, diese Regelung. Die gibt es noch bis Ende März 2027 und es ist jetzt auch schon seit einigen Monaten in der Diskussion und auch in Vorbereitung, dass man für den dann darauf folgenden Winter, also den 27-28er Winter, dann auch andere neue Rahmenbedingungen hat. Und da wird eben auch diskutiert, ob man da ein solches Modell mit einer strategischen Reserve macht. Verschiedene Modelle kann es da geben. Das müssen wir dann aber auch aushandeln, welche neuen Grundlagen wir da haben. Man muss bedenken, dass die an der Art und Weise der Vorsorge natürlich auch der Preis hängt. Ja, je mehr Sicherheit man sich leistet und auch zu welchem Zeitpunkt man sich mehr Sicherheit leistet, desto teurer kann es werden. Und auch Lock-in-Effekte können natürlich passieren, wenn man sich eben ein Sicherheitssystem fossiler Art leistet, dann wird es umso schwerer, von den Fossilen wegzukommen. Und wir wollen ja die Abhängigkeit von den Fossilen abbauen. Deswegen muss das alles mit hineingedacht werden. Auch die Vorsorge muss letztendlich so ausgestaltet werden, dass man kein Festhalten, kein künstliches Verlängern an fossilen Gasen hat.
8: Bei den Preisen, Frau Scheer, da haben ja die Verbraucherschützer schon gesagt, also Kunden müssen sich auf steigende Preise einstellen. Gehen Sie auch davon aus?

0: Da muss man leider, was heißt leider, da muss man immer bei fossilen Energien von ausgehen. Ja, und leider passt eben insofern wir noch so abhängig sind von den fossilen Gasen. Deswegen müssen wir ja auch so schnell wie möglich wegkommen von dieser Abhängigkeit. Das ist ein Weltmarkt und selbst wenn man noch heimische Ressourcen mit einrechnen würde, in dem ja nur begrenzten Ausmaß, wie sie überhaupt verfügbar wären, man bleibt, solange man von Erdgas abhängig ist, immer auch vom Weltmarkt abhängig. Und das ist immer ein Spiel mit dem Feuer, was die Preise angeht. Wir haben die Alternativen mit den Erneuerbaren. Wir haben viel Zeit leider in den vergangenen Jahren verschlafen, das noch viel forcierter auszubauen. Sind zwar auch schon auf einem guten Weg, aber da darf es jetzt auch keine Rückschritte geben. Müssen so schnell wie möglich auf die Erneuerbaren umsteigen.
1: Sagt die energiepolitische Sprecherin der SPD-Bundestagsfraktion Nina Scheer über die Füllstände der Gasspeicher und die Frage, wie Deutschland durch den kommenden Winter kommt. Und wir kommen zu einer ungewöhnlichen Geschichte aus Belgien, aus Dendermonde. Bauarbeiter haben dort im Keller Goldbarren und Münzen im Wert von rund 9 Millionen Euro entdeckt, eingemauert in einer Wand. Und seitdem rätseln nicht nur die Menschen vor Ort, wer hat diesen Schatz dort versteckt und vor allem, wem gehört er jetzt? Sabrina Fritz.
2: Das Gold ist nicht mehr in der Stadt. Als Polizeichef Patrick Faes von dem Fund erfahren hat, ließ er den Schatz sofort in Zivilfahrzeugen nach Brüssel bringen. Erst als die Millionen in Sicherheit waren, informierte er die Öffentlichkeit. Dann brach die Welt über Dendermonde herein.
3: Maar dann de laatste dagen, sinds het nieuws de wereld rondgaat.
2: Wir bekommen E-Mails aus der ganzen Welt. Wir haben Leute aus Lettland, die schreiben, mein Großvater hat hier gearbeitet, erzählt er dem ARD-Team in Brüssel.
3: Hier gewerkt in der Zeit bei die Familie.
2: Andere behaupten, sie seien wiedergeboren worden und hätten das Gold in einem früheren Leben in Dendermonde versteckt. Der Polizeichef nimmt den Trubel gelassen. Er muss jetzt erstmal seine Arbeit machen, ermitteln, wo das Gold überhaupt herkommt. Ob eine kriminelle Bande dahinter steckt oder eine Familiengeschichte. Die Spur führt zum Haus der Familie van Asche, einer wohlhabenden Brauereifamilie der Stadt. In ihrem ehemaligen Wohnhaus wurde das Gold gefunden. Die Baustelle ist jetzt mit einem Gitter und einem Schloss gesichert. Von dem Haus stehen nur noch die Außenmauern. Das Gebäude ist total entkernt. Hier hat Kobe Phillips den Schatz gefunden. Der 18-jährige Student jobbt in den Ferien auf der Baustelle. In der Stadt ist der Goldfund das Gesprächsthema Nummer 1. Oder die viel diskutierte Frage, ob man das ganze Gold auch abgegeben hätte.
4: Aber letztendlich ist das, denke ich, ein redlich natürlicher Reflex gewesen.
2: Jeder sagt erstmal, das hätte ich nicht getan. Aber am Ende kannst du es nicht für dich behalten. Was willst du auch machen mit so einem Goldblock, sagt Dirk Martens aus der Stadt. Jetzt werden erstmal mögliche Erben der Brauereifamilie, die Steuerbehörde des belgischen Staates und der Besitzer des Hauses, die Hilfsorganisation CAW, ihr Interesse anmelden. Wenn in den nächsten 5 Jahren kein rechtmäßiger Besitzer gefunden ist, bekommt die Hilfsorganisation CAW, der das Haus gehört, die eine Hälfte. Die andere ginge laut belgischem Recht an den Finder.
1: Soweit der Bericht aus dem ARD-Studio Brüssel von Sabrina Fritz über den Millionenfund von Belgien und die Frage, wem ein solcher Schatz am Ende eigentlich gehört.

0: Die Woche ist auch geschafft. Freitagabend, 23.15 Uhr ganz genau.
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0: Russland wählt ja im September ein neues Parlament. Und der Druck auf die wenigen noch verbliebenen Gegner des Krieges, zum Beispiel gegen die Ukraine, wächst weiter. Die liberale Antikriegspartei Jabloko wird nicht auf dem Stimmzettel stehen. Sie bleibt von der Wahl zur Staatsduma ausgeschlossen. Das oberste Gericht in Moskau hat das Anfang der Woche noch einmal bestätigt.

0: Am selben Tag wurde auch der stellvertretende Parteivorsitzende Lev Schlossberg zu 11 Jahren und 1 Monat Straflager verurteilt. Der Vorwurf gegen ihn, er habe die russischen Streitkräfte verunglimpft und Falschnachrichten verbreitet. Jetzt hat sich Parteichef und Jakobow-Chef Nikolai Rybakov im Gespräch mit der ARD geäußert.
1: Der Anstecker am Revers zeigt eine weiße Taube. So trat er vors Gericht. Und mit diesem Friedenssymbol auch kommt er zum ARD-Interview in Moskau. Nikolai Rybakov, Vorsitzender von Jabloko. Die Partei darf nicht an der Duma-Wahl kommenden Monat teilnehmen. Das hatte der oberste Gerichtshof in Moskau vor einigen Tagen entschieden. Kurz darauf bestätigte die Berufungskammer das Urteil. Wie wirkt das auf Rybakov nach? Einerseits ist heute ein ganz normaler Tag und wir leben in Freiheit in Moskau. Andererseits erhalte ich jeden Morgen Nachrichten, dass Menschen ums Leben gekommen sind. Und ich denke selbstverständlich darüber nach, was mit meinem Stellvertreter Lev Schlossberg in Pskow passiert ist. 11 Jahre Haft, weil er sich für Frieden einsetzt. Ich fühle mich wie ein Mensch, um den herum so vieles passiert. Die Jabloko-Partei habe sich zahlreicher Gesetzesverstöße schuldig gemacht, darunter Urheberrechtsverletzungen, Unterstützung aus dem Westen und undurchsichtige Finanzierung, so das Urteil des obersten Gerichtshofes. Und deshalb darf Jabloko nicht an der Duma-Wahl teilnehmen. Es geht nicht nur darum, was das für Russland bedeutet, sondern für die ganze Welt. Wir wollen nicht an der Wahl teilnehmen, um Abgeordnete in der Staatsduma zu haben, sondern damit Frieden herrscht und der Tod von Menschen gestoppt wird. Jabloko ist in Russland die einzige Partei, die offen Russlands Krieg gegen die Ukraine ablehnt und damit auch die Politik von Kreml-Chef Wladimir Putin. Klar, dass das Urteil gegen Jabloko weithin als politisch gesehen wird. Das ist ein Gerichtsurteil gegen eine Partei, die sich für den Frieden einsetzt. Aber das geben unsere Gegner ja auch ganz offen zu. Deshalb, ja, ist es ausschließlich eine politische Entscheidung, dass auf dem Stimmzettel nur gleichartige Parteien stehen dürfen, die sich alle für dasselbe einsetzen. Unterkriegen lassen will sich Rybakov durch das Urteil nicht. Ein Versprechen, das der Jabloko-Vorsitzende gibt. Und er gibt noch ein zweites. Dass ich in Russland bleiben und alles in meiner Macht Stehende tun werde, damit Russland ein Ort ist, an dem die Menschen ohne Angst leben können. Und ich bin Teil davon. Denn ich trenne mein Schicksal nicht von dem unseres Landes. Das sagt Rybakov über sein Leben. Der Partei könnte nun aber noch mehr drohen als der Ausschluss von der Duma-Wahl. Ein Gericht könnte die Partei zu einer extremistischen Organisation erklären und sie damit in der Konsequenz verbieten. In Russland verstehen wir, dass Entscheidungen getroffen werden können, die nicht auf Gesetz und Recht beruhen. Aber wir tun alles, um nicht gegen Gesetze zu verstoßen. Und in Bezug auf uns müssen umgekehrt auch die Gesetze gelten, die unsere Arbeit in Russland schützen. Wie es in der Praxis weitergehen wird, werden wir sehen.
0: Sagt der Jabloko-Chef Nikolai Rybakov, der der ARD ein Interview gegeben hat. Dazu der Beitrag von Björn Blaschke. Der israelische Siedlungsbau im Westjordanland hat zuletzt deutlich ja nochmal zugenommen. Jetzt allein im vergangenen Jahr wurden 54 neue offizielle Siedlungen genehmigt. Ein Rekord. Die Bundesregierung sieht die Entwicklung mit großer Sorge und warnt vor den Folgen, auch mit dem Blick auf eine Zwei-Staaten-Lösung. Wie sich diese Entwicklung vor Ort aber ganz konkret auswirkt, hat unser Korrespondent Jan-Christoph Kitzler im Jordantal beobachtet. Dort haben israelische Siedler ein antikes Wasserbecken übernommen und zu einem Freizeitort gemacht. Das Wasser sprudelt, junge Menschen springen hinein, andere kühlen sich in der Hitze ab. Aber das Wasser und das umliegende Land wurde früher von den Palästinensern genutzt für ihre Felder und ihre Tiere.
2: Die Szenerie ist idyllisch und die Menschen, die an diesen Ort gekommen sind, haben offensichtlich ihren Spaß. Aus einem dicken Rohr schießt Wasser in das Becken, Jugendliche springen hinein. Was da weiter mit Wasser gefüllt wird, ist ein etwa 2000 Jahre altes Bassin aus der Zeit von König Herodes. Es liegt im Jordantal, genauer gesagt im von Israel besetzten Westjordanland. Eigentlich ist das palästinensisches Land, doch jetzt haben die Siedler den Ort übernommen. Es weht eine israelische Fahne, es gibt einen Zaun, Überwachungskameras. Israel Shapira ist mit seiner Frau und seinen 4 Töchtern gekommen. Er wohnt in einer ultraorthodoxen Siedlung bei Jerusalem und er ist so eine Art Experte für Wasserquellen

0: Ort zum Ausgehen, Spaß haben und wunderschön, sondern auch voller tiefer Bedeutung. Denn es ist das Land Israel, Eretz Israel. Dieser Ort hat durch seine Erneuerung noch mehr an Bedeutung gewonnen. Herodes hat das hier vor Tausenden von Jahren gebaut und wir setzen das fort. Das ist Israel. Wir führen die Vergangenheit fort, die Wurzeln und wachsen weiter. Ihr Mann sagt aus dem Hintergrund den Satz, wir sind auf unser Land zurückgekehrt. Die palästinensischen Bauern im Dorf nebenan haben eine ganz andere Sicht auf die Dinge. Die, mit denen wir sprechen, wollen nicht, dass ihr Name genannt wird. Sie haben schon zu viel Gewalt durch radikale Siedler und israelische Sicherheitskräfte erlebt. Einer der Männer sagt uns, ihm fehle jetzt das Wasser, das seit ein paar Wochen in das Becken geleitet wird. Ich bin Landwirt. Ich habe einen Hektar mit Dattelpalmen und Gewächshäuser. Die Gewächshäuser bekommen kein Wasser. Wir brauchen das Wasser aus der Quelle. Die Datteln sind dieses Jahr klein, weil das Wasser nicht ankommt. Sie haben die Zufuhr unterbrochen und es in das Becken geleitet. Sie wollen das Becken. Wir brauchen das Wasser, nicht das Becken. Wasser ist das Wichtigste. Wie er jetzt weitermacht, weiß er noch nicht. Aber er weiß, dass die Siedler, die nebenan im Wasser planschen, ihm die Lebensgrundlage entziehen. Ein paar Häuser weiter wohnt ein 40-jähriger Mann. Er hat 6 Kinder und er hatte mal eine Ziegenherde, wie schon sein Vater. Als Kind schon hat er die Ziegen auf die Weide geführt. Als vor 6 Jahren ein Siedler gekommen ist, wurde es immer schwieriger, das Land zu nutzen. Um das Dorf haben sie jetzt einen Zaun gebaut. Sie schwimmen vergnügt umher, während ich unter Stress stehe. Ich habe das Gefühl, gleich zu explodieren, aber ich kann nichts tun. Man sieht, wie sie in Freiheit leben. Sie haben Autos, Pferde, Geländewagen. Es ist für alles gesorgt. Und du hast nichts. Ich hatte 80 Ziegen, Tiere, die mir gehörten. Sie lebten von der Weide und waren in den Bergen zu Hause. Seit dem Eintreffen der Siedler nahm ihr Bestand nach und nach ab. Vor 2 Wochen habe ich die letzten 5 Ziegen verkauft. Seine letzten Ziegen, sie waren auch eine Familientradition, die ihm verloren gegangen ist. Er hat nun Arbeit angenommen auf einer israelischen Dattelpalmenplantage und er hofft, dass er mit seiner Familie nicht auch noch aus seinem Haus vertrieben wird. Ein paar hundert Meter weiter strömt derweil das Wasser in das Becken, in dem die Siedler sich abkühlen.
1: Ein Bericht von Jan-Christoph Kitzler aus dem Jordantal über ein konkretes Beispiel dafür, wie sich der israelische Siedlungsbau auf den Alltag der palästinensischen Bevölkerung dort auswirkt. Sport.
2: Mit Finn Hornberg. In der ersten Runde des DFB-Pokals hat sich der VfB Stuttgart gegen Hansa Rostock keine Blöße gegeben und verdient mit 4:0 gewonnen. Jan Dittjogeit berichtet.
3: Der VfB Stuttgart hat seine Erstrundenaufgabe souverän erledigt und ließ dem Drittligisten kaum eine Chance. Einen Traumeinstand erlebte Neuzugang Jenan Pecinovic. Der Ex-Wolfsburger traf in der ersten Halbzeit gleich 2-mal in der 18. und in der 38. Minute. Die Gäste ließen Hansa nur ganz selten vor das eigene Tor und wenn, war Keeper Bredloh zur Stelle. Nach dem Wechsel gab es zunächst eine längere Unterbrechung, weil im Rostocker Block Pyrotechnik gezündet worden war. Als der Ball dann wieder lief, sorgte der Stuttgarter Tomasch in der 74. Minute für das 3:0. Pecinovic mit seinem dritten Tor traf zum 4:0 Endstand. Im ersten Pflichtspiel der neuen Saison präsentierte sich das Team aus Schwaben sehr stabil und zeigte im ausverkauften Ostseestadion vor 27.000 Zuschauern eine starke Vorstellung.
2: Die weiteren Ergebnisse. Eintracht Frankfurt schlägt SC St. Tönes 11:0. Preußen Münster unterliegt Karlsruhe mit 1:2. Und Waldhof Mannheim verliert spät in der Verlängerung mit 0:1 gegen Kaiserslautern, nachdem das Spiel aufgrund von Fanausschreitungen fast eine gute halbe Stunde unterbrochen war. Die deutschen Springreiter haben sich souverän die Goldmedaille bei der Reit-WM in Aachen gesichert. Das Team von Bundestrainer Otto Becker durfte schon eine knappe Stunde vor dem Ende der letzten Teilprüfung den Titel feiern. Der Ritt von Schlussreiter Richard Vogel war für die Mannschaftswertung nicht mehr relevant. Es zählten auch in der letzten von 3 Teilprüfungen die 3 besten Ergebnisse jeder Mannschaft. Und so war nach Daniel Deussers Ritt schon alles klar. Es ist das 4. Teamgold für Deutschland in der WM-Geschichte. Und nochmal zurück zum Fußball. In Berlin feierte die Frauen-Bundesliga ihren Auftakt. Union Berlin traf auf den Serienmeister aus München. Auf dem Papier ein klares Spiel und das spiegelte auch das Ergebnis wider. 4:1 siegte Bayern München gegen Union. Bayerns Mittelfeldstrategin Linda Dahlmann war zufrieden mit der Leistung.
4: Ich glaube, es war schon sehr dominant. Gerade in der ersten Halbzeit haben wir sehr, sehr ballsicher gespielt, haben uns besser präsentiert als gegen Wolfsburg. Es hat echt viel Spaß gemacht, muss man sagen. Wir haben es, glaube ich, ein bisschen noch härter erwartet im Zweikampf, aber von daher finde ich, haben wir schon einen guten Job gemacht. Es hat Spaß gemacht. Natürlich noch die eine oder andere Sache, die wir hätten besser machen können, gerade in der zweiten Halbzeit, aber insgesamt.

0: Nehmen wir ein 4-1 auf jeden Fall mit.
1: Die Bayern jagen also Titel Nummer 5 in Folge. Die deutschen Hockeymänner haben einen Dämpfer bei der WM in Belgien kassiert. Das deutsche Team verlor gegen Spanien 1:2 in der Zwischenrunde. Eine wirklich bittere Niederlage für den Titelverteidiger. Christina Schröder mit den Einzelheiten.
2: Das stark verjüngte DHB-Team zeigte in dieser Partie zwei Gesichter. Zu Beginn spielte Deutschland erwachsen, verteidigte diszipliniert, auch der Zug zum Tor stimmte. Dort fehlte zunächst die letzte Konsequenz, doch eben diese zeigte dann Torjäger Justus Weigand 5 Minuten vor der Halbzeit und lenkte eine holprige Flanke ins Tor. Unglücklicher Dämpfer dagegen der kurz darauf folgende Foul-7 Meter für Spanien, der zum Ausgleich führte. Nach der Pause wurde Deutschland dann fahrig und gab die Spielkontrolle aus der Hand. Die quirligen Spanier dagegen mutiger, scheiterten aber immer wieder an Torhüter Danneberg, der ein ums andere Mal stark parierte. Ausgerechnet die deutsche Nummer 1 war es aber, die dem Gegner den Ball zur Führung auf den Schläger legte. Im letzten Viertel drehten die deutschen Männer noch einmal auf, blieben aber ohne Erfolg.
1: Das deutsche Team hat am Sonntag das Weiterkommen in der eigenen Hand. Fürs WM-Halbfinale muss ein Sieg gegen Australien im letzten Spiel her. Die Radprofis bahnen sich bei der Deutschlandtour ihren Weg durchs Land. Auf der zweiten Etappe ging es von Schwäbisch Hall bis nach Offenbach an der Queich. Eine Etappe für die Sprinter, die mit einer Überraschung endete. Der 19-jährige Alessio Manganotti setzte sich im Zielsprint durch. Bester Deutscher war Max Walscheid auf Platz 4. Direkt dahinter folgt Landsmann Phil Bauhaus, der den Zielsprint so beschreibt.
3: Sehr schwer. Auch beim Kilometer kam noch mal so eine Insel. Das war so ein bisschen natürlich so ein kleiner Punkt, wo man wusste, okay, da muss man vorne sein. Und ja, hab's gut geschafft. Dann was mich dann am Ende ein besseres Ergebnis gekostet hat, war so ein bisschen, dass ich dann nicht so ganz in die Reihe kam und wurde so ein bisschen in den Wind gedrückt. Ja, am Ende dann alles gegeben und dann knapp hinter Max, glaube ich, dann 5. gewonnen.
1: Auf der 3. Etappe geht es von Herxheim bis nach Bad Dürkheim.
4: Der Sport hier in der ARD-Infonacht immer um 9:45. Heute unter anderem mit Finn Hornberg.
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4: Im Iran kann ein Lied zur Straftat werden. Eine Sängerin muss für 4 Jahre ins Gefängnis, weil sie öffentlich vor einem Publikum gesungen hat. Jetzt antwortet sie auf das Urteil mit einem mutigen Video und legt sich damit noch einmal mehr mit dem Regime an. Darauf schauen wir gleich mit unserer Korrespondentin Katharina Willinger nach diesen Nachrichten um 9:30.

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1: Um 23.30 Uhr mit Katja Kindermann. Russland hat mit Langstreckendrohnen ein Einkaufszentrum in der ukrainischen Großstadt Kryvyi Rih angegriffen. Nach Angaben örtlicher Behörden wurden mindestens 15 Menschen getötet und etwa 130 weitere verletzt. Aus Kiew Florian Kellermann.
2: Das getroffene Einkaufszentrum war das größte in Kryvyi Rih. Fotos zeigen ein weitgehend zerstörtes Gebäude. Nach Angaben von Behörden griff Russland es in zwei Wellen mit Langstreckendrohnen an. Mit solchen zweiten Angriffen sollen Helfer getroffen werden, die zu einem Unglücksort gerufen werden. Der ukrainische Präsident Volodymyr Zelensky nannte den Angriff in einer Mitteilung absolut zynisch und niederträchtig. Er sei als terroristischer Akt zu werten. Kryvyi Rih ist Zelenskys Heimatstadt.
1: In Schweden ist bei einem Angriff mit einem Schwert an einer Schule ein Mensch ums Leben gekommen. Er sei gefunden worden, nachdem die Polizei die Schule betreten und den Angreifer angeschossen und festgenommen habe. Das sagte der örtliche Polizeichef auf einer Pressekonferenz nach dem Angriff in der Kleinstadt Fagersta. Drei Menschen wurden den Angaben zufolge verletzt, zwei von ihnen schwer. Bundesinnenminister Dobrindt hat Medienberichte über den Fund eines Waffenverstecks in der Nähe von Berlin bestätigt. Verfassungsschutz und Polizei fanden dort nach Angaben des CSU-Politikers im vergangenen Oktober Schusswaffen und Munition. NDR, WDR und SZ hatten berichtet, Ermittler gingen davon aus, dass das Depot russischen Agenten für Anschläge dienen sollte. Dobrindt bestätigte auch die Festnahme eines Verdächtigen in Rumänien. Er soll das Versteck angelegt haben. Die vergangenen 12 Monate waren die trockensten, seitdem in Österreich Wetterdaten aufgezeichnet werden. Dort tritt nach wochenlanger Hitze jetzt ein Dürre-Sofortprogramm für Landwirte in Kraft. Aus Wien, David Freches.
3: Bauern müssen 2 Monate lang keine Sozialversicherungsbeiträge zahlen. Dieser Erlass beträgt rund 140 Millionen Euro. Der Staat geht quasi in Vorleistung, will sich das Geld aber später über geringere Zuschüsse zu den Pensionen der Bauern zurückholen. Außerdem fließen jeweils 25 Millionen Euro in die Dürreversicherung und Kredithilfen. Die Bundesregierung hat angekündigt, dass ein Klimagesetz kommen soll, mit dem Ziel, das Land bis 2040 klimaneutral zu machen.
1: Und das Wetter in Deutschland. Nachts im Südosten abnehmender Regen, sonst weitere Schauer. Im Nordosten und Süden wechselnd bewölkt und meist trocken, minimal 15 bis 6 Grad. Tagsüber teils Schauer und einzelne Gewitter, später im Nordosten und südlich der Donau länger freundlich und allgemein trockener, maximal 12 bis 25 Grad. Am Sonntag heiter bis wolkig, teils Schauer, 18 bis 26 Grad. Und am Montag in der Nordhälfte wechselhaft mit Schauern, im Süden oft freundlich bei 19 bis 28 Grad. Das waren die Nachrichten.
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4: Und da schauen wir erstmal auf die A2 Hannover Richtung Dortmund zwischen Hamm und Kamener Kreuz wegen Bauarbeiten bis Montag früh gesperrt. Die A8 Salzburg Richtung München zwischen Felden und Fraßdorf auch noch 1 Kilometer Stau. Die A38 Richtung Leipzig ist zwischen Bad Lauchstädt und Leuna wegen Bauarbeiten bis Sonntagnachmittag gesperrt. Die A40 Essen Richtung Duisburg ist zwischen Kreuz Kaiserberg und Kreuz Duisburg wegen Bauarbeiten bis Montag früh gesperrt. Ähnlich die A52 Düsseldorf Richtung Essen zwischen Kreuz Breitscheid und Essen-Kettwig, auch hier Bauarbeiten, bis Montag früh gesperrt. Und die A516 ist zwischen Kreuz Oberhausen und Oberhausen-Eisenheim wegen Bauarbeiten, auch bis Montag früh, hier aber in beiden Richtungen gesperrt. Kommen Sie gut und sicher an Ihr Ziel. Kurz nach 11:30 noch der Freitag, der 21. August.
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4: Ein Gedicht singen und dafür zu 4 Jahren Haft verurteilt werden, das ist einer iranischen Sängerin passiert. Bei einer Veranstaltung hatte sie ein Gedicht des Nationaldichters Saadi gesungen, einem der bedeutendsten persischen Dichter. Aber Frauen dürfen im Iran nicht allein öffentlich vor einem gemischten Publikum singen. Das Gericht verurteilte die Sängerin wegen Anstiftung zu Korruption und Prostitution. Jetzt hat sie ein Video veröffentlicht, in dem sie sich gegen das Urteil wehrt und mit dem sie sich möglicherweise noch stärker in Gefahr bringt.
5: Es sind sanfte, melodische Klänge und Zeilen aus einem Gedicht des persischen Dichters Saadi, die Sängerin Hiwar Zeypizadeh hier performt. Die Aufnahmen stammen von einem Auftritt aus dem Februar 2025 in Teheran. Mit halb geschlossenen Augen, schwarzer langer Kleidung und einem dezenten Kopftuch, das ihr dunkles Haar preisgibt, hält die junge Frau das Mikrofon fest umschlungen. Ihr Auftritt damals dauert nur wenige Minuten. Kurze Zeit später stürmen Sicherheitskräfte die Veranstaltung und nehmen die Sängerin und weitere Menschen fest. Jetzt soll Hiwar Seyfizadeh 4 Jahre lang ins Gefängnis. Die iranische Justiz wirft der 29-Jährigen Anstiftung zu Korruption und Prostitution vor. Seyfizadeh, die während den Ermittlungen geschwiegen hatte, postet nun ein Videostatement auf ihrem Social-Media-Account. Welches Verhalten meinerseits soll den Tatbestand Anstiftung zu Korruption und Prostitution erfüllt haben? Wie kann überhaupt das Singen eines Gedichts von Saadi als solches gelten? Fest steht, hätte ein Mann diese Zeilen gesungen, es wäre gar nichts passiert. Doch Frauen ist es in der Islamischen Republik Iran verboten, öffentlich zu singen. Vielen Künstlerinnen blieb lange Zeit nichts anderes übrig, als das Land zu verlassen, oder sie gaben das Singen auf. Doch vor allem die junge Generation will diese Gesetze nicht mehr hinnehmen. Während nach den Frau-Leben-Freiheit-Protesten im Herbst 2022 immer mehr Iranerinnen, vor allem in den Städten, das gesetzlich vorgeschriebene Kopftuch ablegten, sah man auch immer wieder Frauen, die ihre Liebe zur Musik nicht weiter zurückhalten wollten, wie Hiwar Seyfizadeh. Sie unterrichtet auch traditionelle Musik. Das darf sie, solange Frauen unter sich sind. Trotz all der Probleme und Einschränkungen, mit denen ich und andere Sängerinnen konfrontiert sind, habe ich immer versucht, einfach nur das zu tun, was ich so liebe. Dass sich die Sängerin klar äußert und das Urteil kritisiert, ist mutig. Noch dazu trägt sie im Video kein Kopftuch. Für die Hardliner, die die iranische Justiz kontrollieren, ein weiterer Grund, daran Anstoß zu nehmen. Teherans Generalstaatsanwalt Ali Solehi forderte erst vor kurzem ein härteres Vorgehen gegen Verstöße rund um die sogenannten Sittengesetze. Hiwar Seyfizadeh soll im Iran sein. In ihrem Video, das inzwischen mehr als 2 Millionen Mal angeschaut wurde, kündigt sie mit ernster Miene an, das Urteil nicht einfach hinnehmen zu wollen. Meine Forderung ist klar, ich gehe in Berufung. Dort soll das mir zugeschriebene Verhalten unabhängig und sorgfältig geprüft werden. Auch die Veranstalter des Abends sollen für mehrere Jahre in Haft, heißt es. Das Kulturzentrum, in dem der Auftritt stattfand, ist seit vergangenem Jahr geschlossen.
6: 4 Jahre Haft, weil sie öffentlich gesungen hat. Katharina Willinger, unsere Korrespondentin, berichtete über das Schicksal der iranischen Sängerin Hiwar.
7: Wirtschaft.
6: Wer ein Elektroauto fährt, vertraut darauf, dass Ladesäulen zuverlässig funktionieren, möglichst schnell laden und im Idealfall auch dort stehen, wo das Auto ohnehin parkt. Genau darum geht es beim Ausbau der Ladesäuleninfrastruktur in Deutschland. Denn die Zahl der Elektroautos steigt. Und damit stellt sich die Frage, wie viele Ladepunkte tatsächlich notwendig sind. Thomas Eckert berichtet.
8: Im niedersächsischen Tarmstedt, zwischen Hamburg und Bremen, spürt Wolf Warnke den Wandel im Autogeschäft. Seine Familie führt das Autohaus Warnke bereits in 3. Generation. Inzwischen interessieren sich deutlich mehr Kundinnen und Kunden für Elektroautos.
9: Etwa 3/4 der Anfragen sind aktuell nach E-Autos, nach gebrauchten E-Autos. Und wir haben im April den Zeitpunkt erreicht, dass wir das erste Mal mehr elektrische Autos verkauft haben als Verbrenner.
8: Auch bei der Technik hat sich viel getan. Die Reichweiten sind gestiegen. Gleichzeitig können moderne Elektroautos deutlich schneller laden als früher.
9: Wir sind angefangen mit 50 kW maximaler Ladeleistung und wir sind jetzt im Bereich 150, 180 kW schon unterwegs. Das heißt, das hat sich auch etwa verdoppelt und verdreifacht. Das heißt, damit wird den Kunden natürlich sehr viel Unsicherheit genommen, weil im Falle eines Falles können sie schnell laden.
8: Im Juli 2026 waren nach Zahlen des Kraftfahrtbundesamtes 29,3% der neu zugelassenen Pkw reine Elektroautos. Rechnet man Plug-in-Hybride hinzu, lag der Anteil der Neuwagen mit Elektroantrieb bei 40,7%. Bund, Länder und Kommunen wollen deshalb das Ladenetz weiter ausbauen. Bis 2030 sollte es bundesweit 1 Million öffentlich zugängliche Ladepunkte geben, So sehen es die sogenannten Masterpläne Ladeinfrastruktur der vergangenen und jetzigen Bundesregierung vor. Ludwig zu Hohenlohe befürchtet jedoch, dass die Ziele am tatsächlichen Bedarf vorbeigehen. Für den Geschäftsführer der Datenfirma Cirantic ist nicht die reine Anzahl an Ladepunkten entscheidend.
7: Das Argument, es gibt nicht genügend Ladeinfrastruktur und das hemmt den Absatz von Elektroautos, ist falsch. Wir haben in unserer Datenbank rund 220.000 Ladepunkte in Deutschland registriert, davon ungefähr 58.000 auch Schnellladeinfrastruktur, was im internationalen Vergleich gerade bei der Schnellladeinfrastruktur tatsächlich führend ist in Europa.
8: Sein Unternehmen bündelt Daten von Ladesäulenbetreibern und stellt sie Autoherstellern und Navigations-Apps zur Verfügung, damit E-Autofahrer sehen können, wo Ladesäulen stehen, ob sie verfügbar sind und was das Laden kostet. Zu Hohenlohe sieht die Zukunft bei den Schnellladern. Diese übertragen gleich Strom mit hoher Leistung. Sie können einen Akku in vergleichsweise kurzer Zeit aufladen. Langsame AC-Ladesäulen eignen sich dagegen vor allem für längere Standzeiten zu Hause oder am Arbeitsplatz. Seit Ende 2024 werden laut der Daten der Firma Cirantic mehr Ladevorgänge über Schnelllade abgewickelt als über langsame AC-Ladepunkte. Derzeit entstünden trotzdem immer noch weiter langsame AC-Ladesäulen, kritisiert er. Neben der Art der Ladesäulen geht es auch darum, wo sie stehen.
10: Es ist wichtig, dass die

0: dort platziert werden, wo sich die Menschen auch aufhalten, wo sie sich gerne aufhalten oder wo es in den Tagesablauf passt und zwar auch so passt, dass man dann lädt, wenn der kostengünstige Strom aus Erneuerbaren zur Verfügung steht.
1: Sagt Jutta Geldermann von der Uni Duisburg-Essen. Supermärkte und Baumärkte könnten deshalb zu wichtigen Ladeorten werden. Dort stehen Elektroautos häufig lange genug, um sie zu laden, so das Ergebnis der Studie. Für Wolf Warnke, den Geschäftsführer des Autohauses Warnke, ist aber noch etwas anderes entscheidend, die Preise.
2: Die Ladetarife müssen verständlich, transparent sein und der Ladestrom muss einen attraktiven Preis haben.
1: Der Erfolg der Elektromobilität wird sich also nicht allein an der Zahl der Ladesäulen messen lassen. Entscheidend ist, ob das Laden im Alltag funktioniert. Schnell, zuverlässig und zu einem nachvollziehbaren Preis.
3: Der Ausbau der Ladesäuleninfrastruktur, dazu der Bericht von Thomas Eckert. Wie viel Natur darf wirtschaftlichen Interessen weichen? Diese Frage sorgt gerade in Nürnberg für Streit. Dort geht es um das Mohrenbrunnenfeld, ein ökologisch besonders wertvollen Naturraum im Nürnberger Stadtgebiet, am Rande zumindest. Und eigentlich soll es Landschaftsschutzgebiet werden. Naturschützer drängen darauf, wirtschaftliche Interessen stehen dagegen. Tina Wenzel berichtet.
4: Das Mohrenbrunnenfeld im Süden Nürnbergs ist ein kleines Idyll. Alte, knorrige Kiefern trotzen dem Wind. Bunte Blüten sprießen auf dem sonst braunen Sandmagerrasen. Seit Jahrzehnten kämpfen der örtliche Bürgerverein und der Bund Naturschutz darum, das Mohrenbrunnenfeld unter Landschaftsschutz zu stellen. Es sei ein wertvolles Biotop, betont Klaus-Peter Murawski, Bund Naturschutz-Kreisvorsitzender.
5: Wir haben eine Untersuchung gemacht mit der Universität Erlangen-Nürnberg und haben auf dieser Fläche fast 800 Arten festgestellt, also Tier- und Pflanzenarten, davon circa 35, die auf der roten Liste stehen. Aus der Sicht des Artenschutzes ist es hier eine wahre Schatzkammer.
4: Auch die Stadt Nürnberg wollte das gesamte rund 30 Hektar große Biotop schützen. Doch die Flächen gehören nicht der Stadt Nürnberg. Ein Großteil ist im Besitz des Konzerns Siemens. Und der zieht nicht mit bei den Plänen. Siemens teilte schriftlich mit:
6: Im Flächennutzungsplan der Stadt wird dieses Grundstück als gewerbliche Baufläche dargestellt. Das Grundstück ist eine der letzten verbleibenden Reserveflächen der Siemens AG für eine mögliche gewerbliche Nutzung in Franken und daher von großer strategischer Relevanz für das Unternehmen.
4: Die Stadt reagiert. Der neue Plan: Erstmal soll nur ein Teil des Areals als Landschaftsschutzgebiet ausgewiesen werden. Zu groß sei das Klagerisiko, sagt Klaus Köppel, Leiter des Umweltamts in Nürnberg.
7: Also die Stadtverwaltung verfolgt ja da eher das Konzept von Kooperation statt Konfrontation. Also schrittweises Vorgehen zum Erreichen der jeweiligen Ziele und aber auch im Dialog bleiben mit allen Beteiligten.
4: Rund 10 Hektar statt der insgesamt 30 sollen nun geschützt werden. Werner Miegel, der Vorsitzende des örtlichen Bürgervereins, ist sauer.
8: Von dem, was wir uns ursprünglich als Landschaftsschutzgebiet erhofft haben, ist eigentlich wirklich nur ein kleiner Teil übrig geblieben. Und wie drücke ich das politisch korrekt aus? Am besten gar nicht. Wir waren entsetzt.
5: Realität ist doch, dass Siemens sich aus Nürnberg schon weitgehend zurückgezogen hat und weiter zurückziehen wird. Die wollen dieses Grundstück veritabel bestmöglich bebauen und verkaufen. Und da muss man hart bleiben und sagen, wir haben viel zu wenig artenreiche Grün- und Freiflächen. Die wir haben, müssen wir mit Zähnen und Klauen verteidigen. Und das vermissen wir.
4: Sagt Klaus-Peter Murawski vom Bund Naturschutz. Der Naturschutzbund und der Bürgerverein fordern weiter, das gesamte Mohrenbrunnenfeld unter Landschaftsschutz zu stellen. Für September ist eine Protestaktion geplant.
3: Soweit der Bericht von Tina Wenzel. 23 Uhr und 45 ist es. 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Vielleicht haben Sie es ja heute auch gehört oder gelesen. Bei Berlin wurde ein geheimes Waffendepot entdeckt. Und wir schauen jetzt mal hinter die Schlagzeile. Der Fund ist schon etwas her. Bereits im vergangenen Herbst schießen Ermittler in einem Waldgebiet auf 2 scharfe Waffen und Munition. Die Waffen wurden unbrauchbar gemacht. Das Versteck wurde dann erst einmal überwacht. Inzwischen ermittelt auch die Generalbundesanwaltschaft oder der Generalbundesanwalt. Ein Verdächtiger sitzt in Rumänien in Haft. Und die zentrale Frage lautet, sollte das Depot möglicherweise im Auftrag eines ausländischen Geheimdienstes angelegt worden sein? Bundesinnenminister Dobrindt schließt eine Beteiligung von, Zitat, fremden Mächten nicht aus. Eine Formulierung, die gerade immer öfter auftaucht. Die Behörden ermitteln gegen einen russischen Geheimdiensthintergrund. Dietrich Karl Meurer gibt uns erstmal einen Überblick.
9: Bundesinnenminister Alexander Dobrindt wirkt ernst und besorgt, als er am frühen Nachmittag vor die Presse tritt. Der CSU-Politiker berichtet, dass der Verfassungsschutz im Oktober vergangenen Jahres Hinweise auf ein mögliches Waffenversteck in der Nähe von Berlin

0: Berlin hatte.
1: Verfassungsschutz und Polizei haben dieses Versteck ausfindig gemacht. In diesem Versteck waren zwei Handfeuerwaffen und entsprechend Munition hinterlegt.
0: Die Bundesanwaltschaft ermittelt gegen einen Verdächtigen, der in Rumänien in Haft sitzt. Die Ermittler werfen ihm geheimdienstliche Agententätigkeit und die Vorbereitung einer schweren staatsgefährdenden Straftat vor. Zu den Hintergründen des Waffenverstecks äußert sich Dobrindt vorsichtig.
1: Ist eine Beteiligung fremder Mächte auch in diesem Fall auszuschließen? Nein. Das laufende Verfahren wird weitere Erkenntnisse in dieser Hinsicht liefern können.
0: Er sieht den Fall im Zusammenhang mit Spionage oder Sabotage. Der Fund stütze die Einschätzung der Sicherheitsbehörden. Sie gehen von einer hohen Gefährdungslage aus.
2: Und genau da setzen wir jetzt noch einmal an. Der Fund selbst liegt ja eben schon ein bisschen zurück. Und darüber hat meine NDR-Kollegin Birgit Langhammer mit Manuel Bewader aus dem Rechercheteam von NDR, WDR und Süddeutscher Zeitung gesprochen und ihn gefragt, was weiß man denn mittlerweile über die Hintermänner des Depots?
3: Also offiziell auf unsere Anfrage hält sich der Verfassungsschutz bedeckt. Genau so, dass man zu solchen vertraulichen Vorgängen nichts sagt. Wir hatten herausgefunden in den vergangenen Monaten, seitdem sitzen wir an der Recherche, dass es wohl ein paar Bezüge gibt. Man hat ein paar Sachen herausgefunden. Es gab diesen Hinweis direkt auf dieses Versteck. So ist man darauf überhaupt gekommen. Man hat dort die Waffen gefunden. Und es gibt offenbar eben einen Bezug zu einem Mann, der im vergangenen Herbst, im Oktober schon, in Rumänien festgenommen wurde. Der wurde dort festgenommen, weil er an einem anderen Plot beteiligt sein soll. Und das ist ein Brandanschlag, der geplant war, offenbar in Paketen, die in die Ukraine geschickt werden sollten. Also der Mann wurde dort festgenommen und der Generalbundesanwalt ermittelt aber auch gegen ihn und wirft ihm vor, das nennt sich dann so ein bisschen staatstragend, geheimdienstliche Tätigkeit und die Vorbereitung einer schweren staatsgefährdenden Gewalttat.
4: Das hat ja Innenminister Dobrindt heute auch nochmal bestätigt. Also die Bundesanwaltschaft ermittelt, heißt ja dann auch immer, es ist ein terroristischer Hintergrund, oder?
3: Ja, oder eben in diesem Fall könnte es Staatsterrorismus sein. Es geht eher darum, dass wir es hier mit Agententätigkeit wohl zu tun haben. Und jedenfalls zeigt das unsere Recherche, die Sicherheitskreise, also Personen, die von den Vorgängen wissen und sich schon länger damit befassen, die gehen davon aus, dass diese Waffen auch dann für sogenannte kinetische Operationen oder Aktionen geplant waren. Kinetische Operationen, das wären dann so etwas wie Anschläge, Attentate. Und ja, damit, wer schießt, würde natürlich auch wahrscheinlich den Tod einer Person in Kauf nehmen. Und dann könnte es natürlich Staatsterrorismus sein.
4: Auch da hat der Innenminister ja öfter schon betont, dass die Sicherheitsbehörden seit Monaten vor möglichen Attentatsplänen auch durch Russland warnten, beispielsweise auf Rüstungsmanager oder russische Oppositionelle im Exil oder auch Unterstützer der Ukraine. Wie reagiert man eigentlich darauf? Also wurden da Schutzmaßnahmen ganz konkret auch erhöht?
3: Seit dem Start des Angriffskrieges gegen die Ukraine, zuerst hatten wir so Spionage, Ausspähung, das waren so diese ersten Andeutungen des hybriden Krieges. Und jetzt haben wir halt eine andere Lage. Genau, es gibt diese relativ konkreten Hinweise offenbar auf Tötungsszenarien, auf Mordanschläge. Und die Schutzmaßnahmen, die dann zum Teil individuell getroffen werden, darüber redet niemand gern. Aber zum Beispiel, das weiß man bei verschiedenen Rüstungsmanagern, wo es diese Hinweise und diese Gefährdungslagen gibt, dort wird der individuelle Personenschutz natürlich erhöht. Insgesamt die Schutzmaßnahmen, ja, darüber haben wir gesprochen, das ist natürlich ein bisschen schwierig. Wir sehen ja auch bei diesen Drohnenvorfällen, die zum Teil Russland zugeschrieben werden, da sind wir bisher relativ schutzlos. Ansonsten versucht man halt, wir sehen eine Stärkung der Nachrichtendienste, man versucht halt, diesen ganzen Sicherheitsapparat abwehrfähiger zu machen.
4: Jetzt haben eben die Behörden dieses Waffenlager, wie es heißt, entdeckt. Die Waffen sind unschädlich gemacht worden. Und trotzdem vielleicht nochmal zur Einordnung. Also zumindest für mich klingt jetzt zwei Pistolen noch nicht nach einem riesigen Waffenarsenal. Und zuletzt haben wir auch immer wieder gehört, dass vor allem die Verunsicherung der Bevölkerung ein ganz großes Ziel sei. Muss man das vielleicht auch dazu rechnen?
3: Ja, sehr guter Punkt. Natürlich verunsichert so etwas die Bevölkerung. Jetzt muss man zudem sehen, zum Beispiel bei der Tat jetzt in Stade, bei dem Sechsfachmord, die Person soll ja diese Waffe einfach relativ leicht in Berlin gekauft haben. Ja, also Waffen zu kaufen, das ist offenbar nicht so schwer. Aber wenn wir jetzt gucken, dass es sich vielleicht um eine geheimdienstliche Tat handelt, ja, dann sollten wir davon ausgehen, dass, wenn diese Theorie stimmt, der Ermittler, dann wäre es ja vielleicht eine Tat gewesen, bei der man nicht genau wissen will nachher, diese Person hat dort die Waffe gekauft, sondern man verschleiert das. Ja, das ist ja dieser Trick im hybriden Krieg, dass Russland auch bei Taten, wo sich unsere Behörden sicher sind oder auch Gerichte sicher sind, dass Russland dahinter steckt, Russland sagt, das sind Verschwörungstheorien. Das stimmt alles gar nicht. Und wenn man natürlich Waffen versteckt, wenn die Waffe vielleicht später nie auftaucht, dann ist natürlich viel schwieriger herauszufinden, wer war das. Deswegen ist jede Waffe, die vielleicht für einen Anschlag benutzt werden kann, die so versteckt wird, natürlich eine besondere Gefahr.
2: Manuel Bewader aus dem Rechercheteam von NDR, WDR und Süddeutscher Zeitung über den Waffenfund bei Berlin, den der Innenminister Dobrindt ja mittlerweile offiziell auch bestätigt hat. Und das ist auch ein Thema in den Zeitungen.
5: Standpunkte.
2: Dieses Waffendepot auf der einen Seite und auf der anderen Seite die Diskussion um das russische Haus in Berlin. Das zeigt, das Verhältnis zwischen Berlin und Moskau scheint weiter im Sinkflug. Das Redaktionsnetzwerk Deutschland verlangt wörtlich, Putins Propagandatempel in Berlin endlich dicht zu machen. Die russische Führung lasse seit Jahren keinen Zweifel daran, dass sie Deutschland als Feind betrachte.
6: Die russischen Geheimdienste spionieren uns aus, greifen uns im Internet an und lassen angeheuerte Wegwerfagenten mit Anschlagsaufträgen auf uns los. Erst am Freitag wurde öffentlich, dass bereits im letzten Jahr ein Waffendepot in einem Wald nahe Berlin entdeckt worden war. Und trotz alledem steht das russische Haus an der Friedrichstraße in Berlin weiterhin offen, kann als Kulturzentrum und als Basis für alle möglichen anderen Tätigkeiten der russischen Geheimdienste dienen.
2: Und genau das ist auch Thema im Kommentar beim Deutschlandfunk.
7: Gleich nebenan befindet sich der riesige Komplex der russischen Botschaft, die ebenfalls ausreichend Platz für große Scharen von Spionen und ihre Instrumente bietet. Die Schließung des Kulturinstituts wäre also vor allem ein Symbol für totale, endgültige Sprachlosigkeit in den Beziehungen zwischen beiden Ländern, auch für eine Perspektivlosigkeit in diesen Beziehungen. Denn Sprache, Kultur und Wissenschaft werden eines Tages Anknüpfungspunkte für eine Annäherung sein, wenn diese politisch wieder möglich sein wird.
2: Soweit der Kommentar im Deutschlandfunk. Die Augsburger Allgemeine kommentiert, für die Bundesregierung gäbe es keinen Grund mehr, das russische Haus in Berlin weiter zu tolerieren.
6: Es ist ein Jammer, was aus einer Einrichtung geworden ist, die ihre Ursprünge noch zu DDR-Zeiten hat, nach dem Ende des Kalten Krieges aber zu einem Symbol der Hoffnung auf eine neue Ära der gesamtdeutsch-russischen Freundschaft wurde. Das deutsche Interesse an der facettenreichen russischen Sprache, an Musik, Ballett, Literatur und bildender Kunst, der so lange durch einen eisernen Vorhang von Europa getrennten Kulturnation, war riesig. Und es bleibt die Sehnsucht, dass die Beziehungen in besseren Zeiten wieder Fahrt aufnehmen. Doch gegenüber einem Regime, das ein Nachbarland brutal überfallen hat und täglich dessen Zivilbevölkerung mit Drohnen, Raketen und Bomben attackiert, muss Deutschland nicht so tun, als ob ein normaler kultureller Austausch möglich wäre.
2: Soweit waren das Standpunkte. Heute zusammengestellt von Ulrike Ufer.
5: Kultur.
2: Die Afghan Whigs gehören zu den Bands, die den Grunge der frühen 1990er Jahre mitgeprägt haben und die immer noch da sind. Jetzt zum 40-jährigen Bestehen erscheint ein neues Album, Soft Control. Darauf geht Sänger und Mastermind Greg Dooley ziemlich offen mit den eigenen Beziehungsproblemen um, sehr schonungslos, manchmal fast selbstzerlegend. Marcel Anders hat sich das Album angehört und mit Greg Dooley darüber gesprochen.
8: I was experiencing a subtle manipulation.
9: Ich habe subtile Manipulation erlebt von diversen Frauen. Ich habe gespürt, dass sie mich beeinflussen und lenken wollten, statt mir direkt zu sagen, was sie an mir stört. Das habe ich erst als sanfte Kontrolle, dann als unsichtbare Schlinge um meinen Hals empfunden. Immerhin habe ich einen starken Albumtitel daraus gewonnen und Frauen sind eine gute Inspiration für meine Musik. Auf welche Art auch immer.
8: In one way or the other.
9: Soft Control, sanfte Kontrolle, ist ein Album, auf dem Greg Dooley über sein Alter, über Stationen aus seinem bewegten Musikerleben, seine Wahlheimat New Orleans und sein komplexes Verhältnis zur Liebe sinniert.

0: Beziehungen seien wie Landminen, die jederzeit explodieren können, so der Sänger und Gitarrist. Da spricht er aus Erfahrung. Auch mit 61 Jahren ist der Baum von einem Kerl ein einsamer Wolf, der von einer Affäre in die nächste stolpert, aber nie die richtige findet. Zum Glück hat er die Musik zur Selbstreflexion und zum Dampfablassen. Therapeutisch, kathartisch und sogar erzieherisch. Musik kann dir Dinge über dich selbst aufzeigen, die dir oft gar nicht bewusst waren. Und für mich ist Songs zu schreiben eine spannende Art der Selbsterkenntnis, gerade mit zunehmendem Alter. Seine Texte vertont Dooley mit einem Rocksound, wie er intensiver und leidenschaftlicher kaum sein könnte. Die 10 Stücke beginnen ganz simpel und spartanisch, um dann zu epischen Dramen zu mutieren. Da fahren Afghanwigs Klavier, Bläser, Streicher, Mundharmonika und wilde Gitarrensoli auf oder flirten mit Jazz und Vaudeville. Das Ergebnis? Ein herrlich überladenes Klanggemälde nach berühmten Vorbildern.
1: I am such a Wall of Sound Fan.
0: Ich bin ein großer Fan der Wall of Sound Produktionen von Phil Spector und ich liebe Brian Wilson von den Beach Boys. Ich mag klangliche Dichte und Größe. Versuche ich mich jedoch an einfachen, reduzierten Songs, funktioniert das nicht. Also baue ich da lieber noch ein Streichquartett ein. Und in New Orleans gibt es auch viele tolle Trompeter, die binnen 20 Minuten im Studio sein können. Du rufst einfach jemanden an, der ein paar Straßen weiter wohnt.
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0: Soft Control ist ein abwechslungsreiches, vielseitiges Rockalbum, das Led Zeppelin, den Rolling Stones oder Curtis Mayfield huldigt und doch eine eigene Note besitzt. Die 10 Stücke sorgen für herrliche Adrenalinschübe und ein gutes Gefühl. Es gibt immer noch Geniestreiche aus einem Metier, das noch lange nicht tot ist. Greg Dooley macht's vor.
1: Und dann hören wir bis zu den Nachrichten um Mitternacht erstmal rein in das neue Album von Afghan Wigs and Soft Control.

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1: Um 0 Uhr mit Katja Kindermann. Bei russischen Drohnenangriffen sind in der ukrainischen Großstadt Kryvyi Rih mindestens 14 Menschen in einem Einkaufszentrum getötet und mehr als 130 verletzt worden. Das berichten örtliche Behörden. Aus der Nachrichtenredaktion Torben Müller.
2: Präsident Selenskyj sprach in einem Beitrag von einem absolut zynischen und hinterhältigen Angriff auf ein gewöhnliches Einkaufszentrum. Nach seinen Angaben griffen die Drohnen in zwei Wellen an. Eine halbe Stunde nach dem ersten Treffer und dem Ausbruch eines Brandes sei ein erneuter Angriff auf die Rettungskräfte erfolgt, berichtete er. In seiner abendlichen Videobotschaft nannte Selenskyj die Attacke eine absolute Grausamkeit der Russen.
1: Die Sicherheitsbehörden gehen im Fall eines Waffenlagers am Berliner Stadtrand von einem geplanten Anschlag aus. Bundesinnenminister Dobrindt erklärte, der Generalbundesanwalt habe die Ermittlungen übernommen, nachdem Verfassungsschutz und Polizei das Depot im Herbst entdeckt hatten. NDR, WDR und SZ hatten berichtet, darin hätten sich Schusswaffen und Munition befunden. Die Ermittler gehen demnach davon aus, dass das Versteck russischen Agenten dienen sollte. Ein Verdächtiger, der das Lager angelegt haben soll, wurde laut Dobrindt in Rumänien festgenommen. Die Regierung Österreichs hat ein Dürre-Sofortprogramm für ihre Landwirte beschlossen. Es sieht unter anderem vor, dass Bauern 2 Monate lang keine Sozialversicherungsbeiträge zahlen. Der Staat will sich das Geld später allerdings über geringere Zuschüsse zu den Pensionen der Bauern zurückholen. Außerdem fließen je 25 Millionen Euro in die Dürreversicherung und in Kredithilfen. Die vergangenen 12 Monate waren in Österreich die trockensten seit Beginn der Wetteraufzeichnungen. Der VfB Stuttgart steht in der zweiten Runde des DFB-Pokals. Der Bundesligist setzte sich mit 4:0 bei Drittligist Hansa Rostock durch. Aus der Sportredaktion Marcel Stober.
3: Der Pokalsieger von 2025 trat in Rostock souverän auf. 3 Tore des Stuttgarter Neuzugangs Pejcinovic waren am Ende ausschlaggebend für das deutliche Ergebnis. Im Derby zwischen Mannheim und Kaiserslautern stand es nach 90 Minuten 0:0. Vor dem Anpfiff der Verlängerung musste es länger unterbrochen werden. Es flogen Gegenstände, Fans und Polizei stürmten den Platz, Pyrotechnik wurde gezündet und aufs Feld geworfen. In letzter Minute der Verlängerung erzielte Kaiserslautern das Tor des Tages zum 1:0. Karlsruhe drehte die Partie in Münster und ist mit dem 2:1 eine Runde weiter. Frankfurt schlug den Oberligisten St. Tönis mit 11:0.
1: Das waren die Nachrichten. Das Wetter in Deutschland. Im Südosten abnehmender Regen, sonst weitere Schauer. Im Nordosten und Süden wechselnd bewölkt und meist trocken. Minimal 15 bis 6 Grad. Am Tag teils Schauer und einzelne Gewitter. Später im Nordosten und im Süden länger freundlich. Maximal 12 bis 25 Grad. Am Sonntag heiter bis wolkig, teils Schauer. 18 bis 26 Grad. Und am Montag in der Nordhälfte wechselhaft mit Schauern, im Süden oft freundlich bei 19 bis 28 Grad. Es ist jetzt 0:03 Uhr.
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4: Und da kommen wir erstmal zu einer Gefahreninformation für Schleswig-Holstein. In Horst, Kreis Steinburg, kommt es in der Straße am Bahnhof aktuell zu einem Feuerwehreinsatz wegen eines brennenden Gebäudes. Der Bahnhof kann momentan nicht angefahren werden. Und alle, die dort wohnen und sich aufhalten, werden gebeten, im Warnbereich Fenster und Türen geschlossen zu halten sowie Lüftungs- und Klimaanlagen abzuschalten. Und im Rhein-Erft-Kreis kommt es vereinzelt zu Gewitter, starkem Regen mit bis zu 35 Liter pro Quadratmeter, mit Hagel sowie Windböen mit Windgeschwindigkeiten bis zu 60 km/h. Vermeiden Sie gerade bitte dort den Aufenthalt im Freien. Und dann schauen wir auf die Straßen. Die A2 Hannover Richtung Dortmund ist zwischen Hamm und Kamener Kreuz wegen Bauarbeiten bis Montag früh gesperrt. Auch die A6 Mannheim Richtung Kaiserslautern ist zwischen Grünstadt und Wattenheim gesperrt. Die A38 Richtung Leipzig ist zwischen Bad Lauchstädt und Leuna auch wegen Bauarbeiten bis Sonntagnachmittag gesperrt. Die A40 Essen Richtung Duisburg ist zwischen Kreuz Kaiserberg und Kreuz Duisburg wegen Bauarbeiten bis Montag früh gesperrt. Ein Unfall auf der A49 Gießen Richtung Kassel. Deshalb ist hier die Autobahn zwischen Neustadt und Schwalmstadt nach einem Unfall gesperrt. Die A52 Düsseldorf Richtung Essen ist zwischen Kreuz Breitscheid und Hessen-Kettwig wegen Bauarbeiten bis Montag früh gesperrt. Die A61 Koblenz-Ludwigshafen ist zwischen Koblenz-Waldisch und Immelshausen wegen Bauarbeiten in beiden Richtungen ebenfalls gesperrt. Da werden sie aber umgeleitet. Und die letzte Meldung ist die A516. Zwischen Kreuz Oberhausen und Oberhausen-Eisenheim. Auch hier laufen Bauarbeiten bis Montag früh. In beiden Richtungen ist die A516 hier gesperrt. Wir wünschen Ihnen eine gute und sichere Fahrt heute Nacht.
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4: Israel treibt den Siedlungsbau im sogenannten E1-Gebiet im Westjordanland voran. Deutschland und weitere Staaten fordern einen Stopp. Aber wie viel Druck erzeugt so ein internationaler Appell wirklich? Das ist unser Schwerpunkt in den kommenden Minuten. Ich bin Nina Zimmermann und wir begleiten Sie wie gewohnt hier aus dem NDR-Infostudio in Hamburg durch die Nacht. Siedlungen, das klingt ja erst einmal nach ein paar Häusern, ein paar Menschen. Im besetzten Westjordanland sind damit zum Teil ganze Kleinstädte gemeint, mit tausenden Bewohnern und mit entsprechender Infrastruktur, mit Schulen, teilweise mit Schwimmbädern, mit Einkaufszentren. Laut einem Bericht der EU leben mittlerweile rund 750.000 israelische Siedler im Westjordanland, inklusive Ostjerusalem. Und jeder weitere Ausbau der Siedlung erschwert jegliche Perspektive auf eine Zwei-Staaten-Lösung. Besonders umstritten ist eben dieses sogenannte E1-Projekt östlich von Jerusalem. Insgesamt werden dort rund 3.400 Wohnungen geplant. Eine Bebauung, die dieses Gebiet faktisch in einen nördlichen und einen südlichen Teil des Westjordanlands trennen würde. Für gut 1.200 Wohnungen läuft jetzt die Ausschreibung. ARD-Korrespondentin Julia Lai war vor Ort.
5: Mohammed Rahain im Mai in Alexandria im besetzten Westjordanland. Am Eingang zu seinem Heimatort haben israelische Behörden die Läden seiner Familie abreißen lassen. Als Vorbereitung für das Siedlungsprojekt E1. Hier war der Gemüseladen, hier ein Elektromarkt, eine Fleischerei, ein Supermarkt. Hier gab es Leben. Hier waren immer Leute, alles war ordentlich und sauber. Jetzt haben sie eine Müllhalde daraus gemacht. Al-Ahizariya liegt zwischen Ostjerusalem und der israelischen Siedlung Ma'al Adumim. In der leben heute über 37.000 Siedler. Nach internationalem Recht ist sie illegal. Zwischen Ma'al Adumim und Ostjerusalem sollen insgesamt 3.400 neue Wohneinheiten für jüdische Siedler entstehen. Das und den Bau einer Umgehungsstraße für Palästinenser hatte die israelische Regierung bereits vergangenen Sommer beschlossen. Am Dienstagabend hat das israelische Bauministerium den Prozess nur noch weiter vorangetrieben. Es hat den Bau der ersten mehr als 1.200 Wohneinheiten für das E1-Projekt öffentlich ausgeschrieben. Die internationale Empörung war groß. In Berlin ließ Bundeskanzler Merz durch den stellvertretenden Regierungssprecher Sebastian Hille erklären:
6: Die jüngsten Schritte der israelischen Regierung im Westjordanland, unter anderem die gestrige Siedlungsausschreibung, verfolgt der Bundeskanzler mit großer Sorge.
5: Gestern dann folgte eine gemeinsame Erklärung der Staats- und Regierungschefs von 7 westlichen Ländern, darunter Großbritannien, Italien, Frankreich und Deutschland. Sie fordern Israel auf, das Vorhaben zu stoppen. Wütende Reaktionen aus Israel, etwa von Finanzminister Bezalel Smotrich, ließen nicht lange auf sich warten. Er reagierte auf einen ähnlich lautenden Tweet des britischen Außenministers Ed Miliband. Ich möchte ihm unmissverständlich sagen, das britische Mandat im Land Israel ist beendet. Ich lasse mich von Drohungen und Sanktionen weder beeindrucken noch einschüchtern. Wir akzeptieren keine Vorgaben ausländischer Staaten. Wir tun das, was für den Staat Israel gut und richtig ist, um unser historisches und biblisches Recht auf das Land unserer Vorfahren zu verwirklichen und existenzielle Bedrohungen für unsere Bürger zu beseitigen. Ersten Medienberichten zufolge erwägt die EU nun außerdem weitreichende Sanktionen. Etwa die Kennzeichnung von Produkten aus Israel, nicht nur aus den Siedlungen, die Einschränkung akademischer Zusammenarbeit und das Einfrieren bestimmter diplomatischer Kooperationen. Dass gerade Deutschland solche Schritte auf EU-Ebene mitträgt, ist wenig wahrscheinlich. Zuletzt hatte die Bundesregierung solche Initiativen immer wieder ausgebremst. Trotzdem zeigt schon die Diskussion, wie ernst die Lage diesmal ist. Um das zu verstehen, muss man wissen, welche Bedeutung E1 hat. Daniel Seidemann, israelischer Anwalt und Experte für Ostjerusalem, beschreibt das so. E1 unterscheidet sich von allen anderen Siedlungen im Westjordanland, da es schwerwiegende und verheerende Auswirkungen auf die Möglichkeit eines künftigen palästinensischen Staates haben wird. Es wird das Westjordanland zerstückeln und das Gebiet in einen nördlichen Kanton mit Ramallah und Nablus und einen südlichen Kanton mit Bethlehem und Hebron spalten. Es gäbe keine Verbindung, keinerlei Kontinuität zwischen diesen beiden Teilen. Seidemann selbst hat zweimal vor dem obersten Gerichtshof in Israel gegen E1 geklagt und beide Male verloren. Er hat deshalb wenig Hoffnung, dass das Projekt auf dem Rechtsweg noch zu stoppen ist, zumal die Mühlen der Justiz langsam mahlen und die Ausschreibung schon Mitte Oktober endet. Deshalb setzt er nun auf Druck aus Europa. Die wichtigsten europäischen Länder sollten erklären, dass jede natürliche oder juristische Person, sei es ein Auftragnehmer, ein Rechtsanwalt, ein Planer, ein Finanzinstitut, irgendjemand, der sich aktiv an E1 beteiligt, die Befähigung verliert, in Europa Geschäfte zu machen. Schon in der bisherigen Erklärung der westlichen Staats- und Regierungschefs ist eine solche Warnung enthalten. Sie richtet sich allerdings nur an Unternehmen, die überlegen, sich auf die Ausschreibung zu bewerben.
4: Aber welche Bedeutung hat dieser Appell an Israel? Das hat meine NDR-Kollegin Birgit Langhammer mit Luise Amtsberg besprochen. Sie ist Bundestagsabgeordnete für Bündnis 90 Die Grünen, Mitglied im Auswärtigen Ausschuss und Nahost-Berichterstatterin der Grünen-Fraktion. Sie hat den Siedlungsbau im Westjordanland schon früher als völkerrechtswidrig bezeichnet und stärkere politische Konsequenzen gefordert. Ist der Appell der Bundesregierung jetzt der richtige Schritt?
7: Also es ist einerseits der richtige Schritt, sich natürlich gemeinsam auch zu bekennen und dieses Projekt zu verurteilen. Was mir fehlt, ist nach wie vor die konkrete Handlungsebene, konkrete Maßnahmen, die dazu führen, dass dieses Projekt tatsächlich auch verhindert wird.
8: Das heißt, Ihnen reichen diplomatische Erklärungen nicht aus. Was würden Sie sagen, was sollten konkrete Konsequenzen sein?
7: Also wir müssen auf jeden Fall darüber sprechen, wie wir weiter sanktionieren können. Und da muss man deutlich sagen, Deutschland hat in der Vergangenheit, das war auch immer wieder die Kritik internationaler Partner, Sanktionen blockiert. Mehrfach auch auf europäischer Ebene den Prozess zu einer deutlicheren Sprache und Handlung gegenüber der israelischen Regierung blockiert. Und was jetzt wichtig wäre, ist herauszufinden, ob dieses gemeinsame Statement gegen diesen Bau dieser Siedlung, ob das auch verbunden wird mit politischen Maßnahmen. Da wären zum Beispiel zu nennen, also das sind auch Punkte, die die deutsche Bundesregierung in der Vergangenheit immer wieder blockiert hat, das Assoziierungsabkommen zumindest teilweise auszusetzen. Und wir müssen eine Debatte führen über die Einfuhr von Siedlungsprodukten auf den europäischen Markt. Das sind die Produkte, die am Ende auch zu einer Finanzierung von Siedlungen vor Ort beitragen. Die deutsche Bundesregierung hat sich klar in einer Abstimmung auf UN-Ebene gegen das Palästinenser-Hilfswerk der Vereinten Nationen gestellt, hat dem Mandat nicht zugestimmt. Das sind alles Aspekte, die vor Ort natürlich dazu beitragen, dass die Situation von Palästinenserinnen und Palästinensern deutlich erschwert wird. Also hier braucht es eine klare Abkehr, ne, auch nach dem Waffenstillstand, der ja kein wirklicher ist. Im vergangenen Oktober hat die Bundesregierung auch ihre Politik bezogen auf die Waffenexporten, Waffenlieferungen geändert, hat sozusagen diese Beschränkung, es wird nur geliefert, was nicht in Gaza eingesetzt wird, wieder zurückgenommen. Das ist definitiv ein Fehler gewesen. Also es gibt einige Maßnahmen, die dazu beitragen können, dass Druck auf die israelische Regierung erhöht wird, um dieses konkrete Projekt zu beenden, aber natürlich auch, um grundsätzlich wieder auf den Pfad einer Zwei-Staaten-Lösung zu kommen, die von der israelischen Regierung mehr als deutlich blockiert und auch verhindert wird.
8: Zu dem Punkt würde ich gern gleich nochmal kommen, aber vielleicht einmal noch gerade das deutsch-israelische Verhältnis. Vielleicht beginnen wir damit, weil Deutschland betont ja traditionell seine besondere Verantwortung gegenüber Israel. Und jetzt mehren sich aber ja durchaus auch Stimmen, dass man das trennen müsse und vielleicht auch kann. Also zum einen gegen Angriffe der Hamas und Iran klare Verbundenheit zeigen, aber bei anderen Punkten Kritik ohne die enge Verbundenheit anzuzweifeln. Ist das möglich? Ist das nötig?
7: Ich glaube, beides muss getan werden. Der Krieg im Iran, die Handlungen der US-amerikanischen Regierung, aber auch Israels und auch die Reaktion Irans müssen, glaube ich, ein bisschen getrennt davon betrachtet werden, auch wenn sie es faktisch nicht sind. Es gibt eine Bedrohungslage für Israel, das ist überhaupt nicht zu bestreiten. Und dennoch gilt es, das abzukoppeln von der Frage, wie sieht eigentlich die Zukunft dieses Staates Israels und der palästinensischen Gebiete aus? Und was kann man eigentlich dafür tun, dass die Zwei-Staaten-Lösung wieder in den Fokus des politischen Handelns kommt? Das eine schließt das andere nicht aus. Und natürlich ein besonderes Verhältnis zu Israel hat die alte Bundesregierung und viele politische Akteure immer wieder auch betont, ist ja eine Haltung, und das leitet sich ja dann auch ab sozusagen aus dem Handeln, dass man alles dafür tut, jüdisches Leben sowohl in Israel als auch in anderen Teilen der Welt und vor allen Dingen auch in Deutschland zu schützen. Und an dieser Formel gibt es auch überhaupt nichts auszusetzen. Das muss Maßgabe der Politik sein, wo Kritik besteht, und das würde ich teilen, ist, ob dieser Weg, die Entrechtung und auch die Enteignung von Palästinenserinnen und Palästinensern in der Westbank beispielsweise oder auch dieser brutale Krieg in Gaza dazu beiträgt. Und da würde ich doch ein großes Fragezeichen hintermachen. Das heißt, das Bemühen muss politisch weiter bleiben, dass Palästinenserinnen und Palästinenser auf dem Weg einer eigenen Staatsgründung, einer Selbstbestimmung kommen, was diese israelische Regierung momentan verhindert. Und deshalb sind auch Sanktionen und das Aufbauen von politischem Druck momentan die absolute Maßgabe, die passieren muss.
4: Sagt Luise Amtsberg von den Grünen im Gespräch mit Birgit Langhammer über die Forderung der Bundesregierung an Israel, das E1-Siedlungsprojekt zu stoppen. 0.14 Uhr haben wir es.
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4: Kreislaufbeschwerden, Kopfschmerzen, vielleicht auch Schwindel, hohe Temperaturen können den Körper ordentlich zusetzen und im schlimmsten Fall lebensgefährlich werden. Das Robert-Koch-Institut schätzt die Zahl der hitzebedingten Todesfälle in Deutschland bis Anfang August auf über 12.000. Zugleich werden Hitzewellen häufiger und intensiver und damit wächst auch der Druck auf Städte, auf Kliniken, auf Pflegeeinrichtungen und auf den Katastrophenschutz. Die Frage ist also nicht nur, wie heiß es wird, sondern wie gut Deutschland inzwischen auf diese auch Gesundheitsgefahr vorbereitet ist. Isabel Karas berichtet aus Berlin.
9: Mehr Hitzetage, mehr Notfälle. Wenn die Temperaturen steigen, steigt auch die Belastung für den Rettungsdienst. Für Notfallsanitäter Bastian Metzinger hieß das in den letzten Wochen rausfahren und helfen, auch bei weit über 30 Grad.
10: Wir können auch nicht sagen, wir machen hitzefrei oder Homeoffice. Wir kommen, wenn die 112 gerufen wird, egal wie heiß es ist.
9: Metzinger ist stellvertretender Leiter beim Rettungsdienst des Arbeiter-Samariter-Bunds Berlin. Er und sein Team sind an den heißen Tagen zuletzt häufiger ausgerückt als sonst, da besonders viele Menschen medizinische Hilfe brauchten.
10: Wir erleben natürlich, dass die Rettungsdienste einfach am Kapazitätslimit arbeiten, sowohl wir als auch die Notaufnahmen. Es ist einfach ein erhöhtes Einsatzaufkommen, mit dem wir zurechtkommen müssen. Und natürlich kommt auch die Belastung für unsere Kolleginnen und Kollegen dazu.
9: 2026 ist schon jetzt, noch vor dem Ende des Sommers, das Jahr, in dem es in Deutschland die meisten hitzebedingten Todesfälle gab. Laut Robert-Koch-Institut 12.500, allein bis Anfang August. Für Klaus Reinhardt, den Präsidenten der Bundesärztekammer, ist dabei Folgendes entscheidend.
11: Das, was uns besonders beschäftigt, ist die Tatsache, dass man mit entsprechenden Maßnahmen die meisten dieser Verstorbenen oder Todesfälle hätte auch verhindern können.
9: Was im Alltag oft übersehen wird, Hitze kann bereits bestehende Erkrankungen so stark verschärfen, dass daraus ein medizinischer Notfall wird. Das größte Risiko besteht den RKI-Daten zufolge für ältere Menschen ab 75.
11: Jemand, der eine Gefäßerkrankung hat im Kopf, altersbedingt, der nicht ausreichend Flüssigkeit zu sich nimmt, bei dem dickt sozusagen das Blut ein, dass tatsächlich zu einer Verstopfung eines Gefäßes kommt oder zu einer Mangeldurchblutung bestimmter Hirnareale. Mit der anschließenden Ausbildung eines Schlaganfalles.
9: So ein Schlaganfall ließe sich zum Beispiel verhindern. Die Frage ist, passiert das schon systematisch genug? Seit 2023 gibt es zumindest einen Hitzeschutzplan für Gesundheit, den das Bundesgesundheitsministerium im letzten Jahr noch erweitert hat. Er soll dafür sorgen, dass Hitzewarnungen möglichst viele Menschen erreichen und Einrichtungen wie Krankenhäuser und Pflegeheime vorbereitet sind. Doch es gibt ein Problem, sagt Christos Pantazis, der gesundheitspolitische Sprecher der SPD-Fraktion.
12: Ich will nicht negieren, dass der Plan gut ist und dass wir da an der Stelle gute Überlegungen haben einfließen lassen, noch in der damaligen Ampelregierung. Allerdings müssen sie mit Geld hinterlegt werden.
9: Und genau da wird es politisch kompliziert. Für Investitionen in die Infrastruktur sind vor allem Länder und Kommunen verantwortlich. Der Bund kann nicht einfach überall mitbezahlen. Pantazis und weitere SPD-Politikerinnen und Politiker wollen deshalb die Zuständigkeiten neu ordnen.
12: Aus meiner Sicht ist ja Hitzeschutz, und davon bin ich fest überzeugt, kein Komfort, sondern er ist gelebter Gesundheitsschutz. Deswegen halte ich es auch für sinnvoll, dass man die Klimaanpassung übrigens auch als Gemeinschaftsaufgabe auch im Grundgesetz verankert.
9: Sollte das passieren, müsste der Bund mindestens die Hälfte der Kosten übernehmen.
4: Die SPD, allen voran ja auch 5 Bundesminister der SPD, forderten diese Woche, die Klimaanpassung als Gemeinschaftsaufgabe von Bund und Ländern im Grundgesetz zu verankern. Und mein NDR-Kollege Stefan Schlag hat darüber mit Schleswig-Holsteins Umweltminister Tobias Goldschmidt von den Grünen gesprochen und ihn gefragt, was eine Verfassungsänderung bringen soll. Denn der Schutz der natürlichen Lebensgrundlage, der steht bereits seit 1994 im Grundgesetz. Und das Bundesverfassungsgericht hat daraus 2021 ein verfassungsrechtliches Klimaschutzgebot abgeleitet. Also was kann der Vorstoß erreichen?
13: Ja, es geht ja darum, dass eine neue Gemeinschaftsaufgabe auf den Weg gebracht wird. Das heißt, dass sich Bund und Länder gemeinsam verpflichten, unsere Natur und unsere Infrastrukturen so umzubauen, dass sie auch in der Zukunft, in Zeiten des Klimawandels, funktionieren. Und da geht es darum, auch Mittel auf den Weg zu bringen, wo Bund und Länder gemeinsam auch finanzieren die vielen Maßnahmen, die erforderlich sind.
14: Die Mittel müssen aber irgendwo herkommen. Mehr Geld kommt doch dadurch nicht in den Umlauf.
13: Es kommt nicht mehr Geld in den Umlauf, aber es kommt Geld in den Umlauf. Und das Allerwichtigste daran ist, dass dieses Geld systematisch ausgegeben wird. Also Klimaanpassung, das ist ja Teamwork. Das wird nur funktionieren, wenn Bund und Länder nicht gegeneinander arbeiten, sondern gemeinsam für eine gute Zukunft und für eine angepasste Infrastruktur. Und das sollte man miteinander besprechen. Und das kann man am besten im Zuge so einer Gemeinschaftsaufgabe Klimaanpassung tun. Wir sind da schon erfahren mit, beispielsweise bei der Agrarstruktur und im Küstenschutz gibt es so eine Gemeinschaftsaufgabe seit vielen Jahrzehnten und das läuft wirklich sehr, sehr gut.
14: Besteht aber nicht auch die Gefahr, wenn man sowas dann ins Grundgesetz schreibt, wenn da der Bund dann noch dazukommt, dass alles noch bürokratischer wird und es noch länger dauert, um irgendetwas überhaupt auf den Weg zu bringen?
13: Nee, die Gemeinschaftsaufgaben, die funktionieren sehr gut. Da gibt es klare Abstimmungsverfahren zwischen Bund und Ländern und wir gehen da sehr koordiniert vor. Und wir begreifen den Küstenschutz zum Beispiel als gemeinsame Aufgabe von Bund und Ländern. Und so sollten wir das bei der Klimaanpassung auch tun. Ich sehe da keine wirkliche Bürokratiegefahr, sondern eher eine Harmonisierung und eine Abstimmung aufeinander.
14: Sie, Herr Goldschmidt, haben ja vor kurzem auch eine Klimaanpassungsstrategie des Landes Schleswig-Holstein vorgestellt. Da sind so mehrere Handlungsfelder aufgezeigt, von Küsten- und Binnenhochwasserschutz zur menschlichen Gesundheit, Landwirtschaft, da ist alles mit drin. Reicht sowas nicht?
13: Das ist ja erstmal eine Strategie, die sagt, was müssen wir eigentlich alles tun in den nächsten Jahrzehnten? Wir wissen, das wird ein unglaublicher Kraftakt werden. Aber dieser Kraftakt ist erforderlich. Das haben wir ja gerade in diesem Sommer wieder gesehen. Da müssen wir uns unterhaken und gemeinsam ganz, ganz viel auf den Weg bringen. Wenn ich jetzt auf mein Bundesland schaue, dann ist da natürlich der Küstenschutz, also die großen Deiche, die wir verstärken müssen, die höher gemacht werden müssen für viele, viele Millionen Euro. Aber da sind auch Sachen, wo wir noch nicht so weit sind. Zum Beispiel der Hitzeschutz bei Altenpflegeeinrichtungen, Krankenhäusern. Wir müssen ja Antworten finden auf 14.000 Tote, die das Robert-Koch-Institut alleine in diesem Jahr gezählt hat. Das können wir ja so nicht akzeptieren.
14: Wie schätzen Sie denn die Chancen ein, dass das tatsächlich dann auch so im Grundgesetz

0: Gespräch mit Stefan Schlag eben zur Forderung, Klimaanpassung als Gemeinschaftsaufgabe von Bund und Ländern auch im Grundgesetz zu verankern. Für viele Schweinehalter in Deutschland wird es wirtschaftlich immer enger. Die Preise für Schweinefleisch und Ferkel sind niedrig. Gleichzeitig kosten Futter, Energie und Stallbetrieb viel Geld. Dazu kommt Konkurrenz aus dem Ausland. Dort können Schweine teilweise deutlich billiger gehalten und auf den Markt gebracht werden. Wir schauen gleich, was das für manche Betriebe bedeutet. Vorher ein Blick auf die Straßen. Achtung, ein Falschfahrer auf der Landstraße in Frankfurt am Main-Niet auf der B40 zwischen Kriftler Dreieck und Mainzer Dreieck unterwegs. Bitte fahren Sie hier äußerst rechts, überholen Sie nicht. In Frankfurt am Main-Niet auf der B40 zwischen Kriftler Dreieck und Mainzer Landstraße ist hier ein Falschfahrer unterwegs. Bitte äußerste Vorsicht in beiden Richtungen. Und wir schauen jetzt auf den Bericht von unserer Kollegin Daniela Olivares. Sie hat sich einen Betrieb im Kreis Eichstätt mal angeschaut, denn für manche Betriebe, gerade Schweinehalter, stellt sich inzwischen ganz grundsätzlich die Frage, lohnt sich die Schweinehaltung überhaupt noch? Und da ist die Frage in Bayern nachgegangen.
1: Im blauen Arbeitsanzug und Gummistiefeln geht Schweinehalter Johannes Schaal durch den Stall. In den einzelnen Abteilungen liegen die Ferkel bei ihren Müttern. Neugierig schauen sie nach oben. Sie sind 2 Wochen alt und entwickeln sich im Großen und Ganzen gut, sagt Schaal. Er könnte zufrieden sein, aber...
2: Wir haben hohe Kosten, die wir zu leisten haben. Wir haben hohe Standards, die vor allem Kosten verursachen. Und wir haben einen sehr schlechten Preis. Wir haben seit Jahren schon nicht kostendeckende Preise, die für unseren Betrieb wirklich existenzbedrohend sind.
1: Vor allem aus Spanien kommt viel Fleisch auf den Markt, das deutlich billiger ist. Bayerische Schweinehalter zahlen drauf. Ein großes Problem auch für Schweinehalter Johannes Schaal. Er ist Landwirt im Vollerwerb. Die Ferkel verkauft er in der Region. 2017 hat er entschieden zu investieren und einen neuen Stall gebaut. Der Fokus: mehr Tierwohl. Die Schweine haben mehr Platz, mehr Auslauf, mehr frische Luft und mehr Licht. 1,2 Millionen Euro hat der Stall gekostet. Der Kredit ist noch nicht abbezahlt und belastet ihn zusätzlich finanziell.
2: Genau das ist das, was mich so ärgert. Wir haben 2017 so gebaut, wie die Gesellschaft es damals und auch heute fordert, aber an der Ladentheke nicht bezahlt. Es wird nach wie vor vor allem nach Preis eingekauft, weniger nach Regionalität.
1: Dass der Preis immer wieder schwankt und schlechte Jahre dabei sind, das kennt Johannes Schaal. Mittlerweile sind es aber viele schlechte Jahre. Viele Betriebe könnten aufgeben, weil ihnen die Perspektive fehle, fürchtet der Bayerische Bauernverband und fordert daher Hilfe von der Politik, wie beispielsweise günstige Kredite oder steuerliche Entlastungen. Das Bayerische Landwirtschaftsministerium teilt schriftlich mit, Bayern wird sich auf allen Ebenen mit Nachdruck dafür einsetzen, dass die Schweinehalter die Unterstützung bekommen, die sie jetzt dringend brauchen. Konkrete Maßnahmen nennt das Ministerium allerdings nicht. Johannes Schaal verteilt Stroh in den Fresskörben. Rund 70 Stunden hat seine Arbeitswoche. Und er macht es gerne. Dennoch.
2: Landwirtschaft ist der schönste Beruf der Welt. Ich habe wirklich absolute Abwechslung und Herausforderung jeden Tag. Und es macht einfach Spaß, auch seinen eigenen Traum zu verwirklichen. Umso trauriger ist es im Grunde, wenn man hier nicht den Lohn seiner Arbeit bekommt, wenn man dafür kämpfen muss, überhaupt seine Arbeit bezahlt zu bekommen.
1: Dass sich das ändert, ist sein Wunsch. Einen Plan B hat er nämlich erstmal nicht. Umsteigen auf derzeit besser laufende Hähnchen ist für ihn keine Option. Seine Hoffnung: schnelle Hilfen aus der Politik und eine Entspannung auf dem Markt.
0: Soweit Daniela Olivares aus dem bayerischen Eichstätt über den wirtschaftlichen Druck auf Schweinehalter und die Frage, wie Betriebe unter diesen Bedingungen noch weitermachen können.
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4: Mit Marcel Stober. Gold für Deutschland. Das ist bei der Reit-WM keine Seltenheit. Ja, das stimmt. Zum 6. Mal gab es das jetzt schon dieses Jahr. Die Disziplin allerdings, die ist schon auffällig, denn im Springreiten hat ein deutsches Team zuletzt vor 16 Jahren Gold geholt. Eben bis jetzt. Aus Aachen, Jan Wochner.
5: Dieser Weltmeistertitel war eine echte Machtdemonstration der deutschen Springreiter. Vor dem begeisterten Publikum in der Aachener Sörs mit mehr als 40.000 Zuschauern blieben alle 4 deutschen Reiter ohne Abwurf. Während die Konkurrenz reihenweise patzte, behielten die deutschen Starter eine weiße Weste, erlaubten sich mit Sophie Hinners und Richard Vogel einige Zeitstrafpunkte, die letztlich aber nicht ins Gewicht fielen. Daniel Deusser als 3. Reiter machte vorzeitig den Goldtriumph perfekt. Den ersten seit 16 Jahren, bei dem der routinierte Markus Ehning einst auch schon dabei gewesen war. Diesmal brachte Ehning fehlerfrei Deutschland als Erster auf Goldkurs. Mit großem Vorsprung jubelte die deutsche Equipe am Ende. Silber ging an Belgien, Bronze an die Briten.
4: 4 Spiele im DFB-Pokal bei den Männern gab es gestern Abend. Erste Runde und auch der Pokalsieger von

0: 2025. Der VfB Stuttgart war schon gefordert, gab sich beim 4:0 bei Drittligist Rostock allerdings keine Blöße. Trainer Sebastian Hoeneß ist äußerst zufrieden. Was hat ihm besonders gefallen?
1: Die Haltung. Die haben das Spiel sofort angenommen. Und ich glaube, das war bis zum Schluss sichtbar. Natürlich war es dann wichtig, zwischendurch auch die Tore zu machen, um das Spiel auch zu beruhigen. Aber wir haben nicht nachgelassen. Ich habe keine Passivität gesehen, auch nach den Führungen. Und das hat mir gut gefallen.
0: Beim Derby Mannheim gegen Kaiserslautern hat es Ausschreitungen gegeben. Nach dem 0:0 nach regulärer Spielzeit flogen Gegenstände und flog auch Pyrotechnik auf den Platz. Auch Fans gelangten in den Innenraum. Die Verlängerung konnte nach rund einer halben Stunde aber angepfiffen werden. In letzter Minute erzielte Kaiserslautern da dann das Tor zum Weiterkommen. 1:0 also. Karlsruhe hat in Münster das Spiel noch gedreht und 2:1 nach Rückstand gewonnen. Frankfurt holte sogar den höchsten Pokalsieg der Vereinsgeschichte, 11:0 beim SC St. Hoeneß aus der Oberliga. Die Fußball-Bundesliga der Frauen hat auch wieder angefangen. Das Eröffnungsspiel durfte der Meister FC Bayern bestreiten. Bei Union Berlin gewann man in einem äußerst unterhaltsamen Spiel mit 4:1. Heute geht es mit 2 Partien weiter. Bei der Hockey-Weltmeisterschaft der Männer hätte es fürs deutsche Team so gut aussehen können. Mit Selbstvertrauen ging man nach der Gruppenphase nun in die Hauptrunde. Dort allerdings ging das erste von 2 Spielen verloren. 1:2 unterlag man Spanien und das ist besonders bitter, berichtet Christina Schröder aus Wavre in Belgien.
2: Klar, im letzten Gruppenspiel gegen Australien ist noch alles drin. Allerdings hatte der Titelverteidiger schon zum Hauptrundenauftakt die große Chance zum Halbfinaleinzug gehabt. Denn das DRB-Team hatte aus dem Vorrundenspiel gegen Belgien bereits 3 Punkte auf dem Konto. Gegen Spanien hätte also sogar ein Unentschieden reichen können fürs Weiterkommen. Jetzt gilt es für Kapitän Grambusch und Co. einen kühlen Kopf zu bewahren und an bereits gezeigte Leistungen anzuknüpfen. In diesem Turnier bewies Deutschland nämlich bereits, dass es das Zeug zur Titelverteidigung hat. Zum Beispiel beim eindrucksvollen Sieg gegen Gastgeber Belgien vor 10.000 gegnerischen Fans oder dem souveränen Auftritt in der ersten Halbzeit gegen Spanien. Vor allem Konstanz und Konsequenz im Torabschluss werden für das junge deutsche Team gegen Australien entscheidend sein.
0: Einmal noch fährt die Formel 1 in Zandvoort. Die niederländische Strecke ist kommendes Jahr nicht mehr im Rennkalender zu finden. Dieses Jahr aber gibt es sogar noch mal ein Sprintrennen. Die Qualifikation dafür gewann George Russell gestern im Mercedes vor Lando Norris. Die US Open gehen auch bald los, das letzte Tennis-Grand-Slam-Turnier des Jahres, dann aber ohne Jannik Sinner. Der Weltranglisten-Erste kann wegen Knieproblemen nicht antreten. Das bedeutet, dass der deutsche Alexander Zverev als aktuell Zweiter der Weltrangliste an Position 1 des Turniers gesetzt sein wird.
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5: Um 0.30 Uhr mit Katja Kindermann. Russland hat mit Langstreckendrohnen ein Einkaufszentrum in der ukrainischen Großstadt Kryvyi Rih angegriffen. Nach Angaben örtlicher Behörden wurden mindestens 15 Menschen getötet und etwa 130 weitere verletzt. Aus Kiew Florian Kellermann.
6: Das getroffene Einkaufszentrum war das größte in Kryvyi Rih. Fotos zeigen ein weitgehend zerstörtes Gebäude. Nach Angaben von Behörden griff Russland es in 2 Wellen mit Langstreckendrohnen an. Mit solchen zweiten Angriffen sollen Helfer getroffen werden, die zu einem Unglücksort gerufen werden. Der ukrainische Präsident Volodymyr Zelensky nannte den Angriff in einer Mitteilung absolut zynisch und niederträchtig. Er sei als terroristischer Akt zu werten. Kryvyi Rih ist Zelenskys Heimatstadt.
5: Bundesinnenminister Dobrindt hat Medienberichte über den Fund eines Waffenverstecks in der Nähe von Berlin bestätigt. Verfassungsschutz und Polizei fanden dort nach Angaben des CSU-Politikers im vergangenen Oktober Schusswaffen und Munition. NDR, WDR und SZ hatten berichtet, Ermittler gingen davon aus, dass das Depot russischen Agenten für Anschläge dienen sollte. Dobrindt bestätigte auch die Festnahme eines Verdächtigen in Rumänien. Er soll das Versteck angelegt haben. In der schwedischen Stadt Fagersta ist bei dem Schwertangriff an einer Schule ein Mensch getötet worden. Das hat die Polizei am Abend auf einer Pressekonferenz mitgeteilt. Aus Stockholm, Anne Bartram.
7: 2 Jugendliche wurden bei der Attacke schwer verletzt, sind aber in stabilem Zustand. Ein weiterer Jugendlicher wurde leicht verletzt. Der Angreifer soll nach Informationen schwedischer Medien ein 18-jähriger ehemaliger Schüler der Schule sein, der bereits wegen Körperverletzung verurteilt wurde. Die Polizei hat ihn am Bein angeschossen und festgenommen. Der Sender SWT berichtet, dass die Polizei im Zusammenhang mit der Tat ein Konto auf der Social-Media-Plattform TikTok untersucht. Auf diesem sollen vor der Tat gewaltverherrlichende Inhalte und das Foto eines Schwertes gepostet worden sein. Der Hintergrund der Tat ist noch unklar.
5: Nach den historischen Tiefständen des Rheins steigt der Pegel wieder. Kräftige Regenfälle haben an den vergangenen Tagen dafür gesorgt, dass der Wasserstand wieder zunimmt. Dieser liegt allerdings immer noch weit unter dem normalen Pegel. Deshalb fahren die Schiffe weiterhin nicht mit voller Beladung, heißt es von der Betreibergesellschaft des Binnenhafens Duisburg. Die rechnet frühestens Ende September mit einer wirklichen Entspannung. Und das Wetter in Deutschland. Im Südosten abnehmender Regen, sonst weitere Schauer. Im Nordosten und Süden wechselnd bewölkt und meist trocken. Minimal 15 bis 6 Grad. Am Tag teils Schauer und einzelne Gewitter. Später im Nordosten und im Süden länger freundlich. Maximal 12 bis 25 Grad. Und am Sonntag heiter bis wolkig, teils Schauer. Die Temperaturen liegen dann bei 18 bis 26 Grad. Das waren die Nachrichten.
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8: Achtung, ein Falschfahrer wird uns in Frankfurt am Main Niet auf der B40 zwischen Krifter Dreieck und Mainzer Landstraße gemeldet. Fahren Sie hier äußerst rechts, überholen Sie nicht in Frankfurt am Main-Niet auf der B40 zwischen Krifteler Dreieck und Mainzer Landstraße ist ein Falschfahrer unterwegs. Eine weitere Gefahreninformation für Schleswig-Holstein. Dort in Horst im Kreis Steinburg kommt es in der Straße am Bahnhof derzeit zu einem Feuerwehreinsatz wegen eines brennenden Gebäudes. Der Bahnhof kann gerade nicht angefahren werden und Bewohner, Anwohner werden gebeten, im Warnbereich Fenster und Türen geschlossen zu halten und auch Klima- und Lüftungsanlagen abzuschalten. Dann gibt es die A2 aktuell, Hannover Richtung Dortmund, die wir Ihnen melden, zwischen Hamm und Kamener Kreuz, Bauarbeiten bis Montag früh gesperrt. Ähnlich auf der A40 Essen Richtung Duisburg, zwischen Kreuz Kaiserberg und Kreuz Duisburg, auch hier Bauarbeiten bis Montag früh gesperrt. Die A61 Koblenz-Ludwigshafen zwischen Koblenz-Waldisch und Emmelshausen wegen Bauarbeiten in beiden Richtungen auch hier gesperrt. Da werden sie aber umgeleitet. Und die letzte Meldung von der A516, die ist zwischen Kreuz-Oberhausen und Oberhausen-Eisenheim wegen Bauarbeiten auch bis Montag früh in beiden Richtungen gesperrt.
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8: Die kommt hier aus dem Studio von NDR Info in Hamburg. Mein Name ist Nina Zimmermann. In der Politik Maßstäbe setzen und privat anders handeln, dieser Widerspruch ist Jens Spahn ja zum Verhängnis geworden. Bei ihm waren in der Debatte um Leihmutterschaft Überzeugung und persönliche Entscheidungen öffentlich aufeinandergeprallt. Die Konsequenz? Spahn ist als Vorsitzender der Unionsfraktion zurückgetreten. Sein Bundestagsmandat behält er. Aber auch für den Vorsitz der CDU des Bezirksverbandes Münsterland will er nicht mehr kandidieren. Für einen Politiker, der jahrelang zu den einflussreichsten Köpfen der Union gehörte, verändert sich also die Rolle durchaus deutlich. Karriereknick, möchte man sagen. Das haben aber auch schon andere erlebt, dass Einfluss, Aufmerksamkeit und Macht plötzlich deutlich weniger waren. Unser Berlin-Korrespondent Benjamin Großkopf hat einige Beispiele dafür.
9: Die einen gehen erstmal ganz.
10: Ich will aber nicht durch den Bundestag laufen und sagen, habe ich euch doch vorher gesagt, hättet ihr mal besser auf mich gehört.
9: Die anderen gehen nicht so ganz.
11: Ich bin Abgeordneter, das bin ich gerne. Ich bin immer direkt gewählt worden, darauf bin ich stolz und ich nehme das sehr ernst.
9: Manche sagen den anderen auf Wiedersehen.
12: Ich habe mich hier im Parteivorstand der SPD verabschiedet, bin zurückgetreten. Machen Sie es gut.
9: Die anderen denken eher an sich.
13: Es ist der schmerzlichste Schritt meines Lebens.
9: Robert Habeck, Olaf Scholz, Andrea Nahles, Karl Theodor zu Guttenberg. Aus dem Spitzenjob gewählt, gejagt, auf jeden Fall gegangen. Und dann?
14: Ich bin 2 Monate lang über die Alpen gelaufen, von Wien an den Bodensee.
9: Sagt Kevin Kühnert, Stationen vor Wien und Bodensee. Juso-Chef, SPD-Shootingstar, Generalsekretär. Dann Rückzug 2024-25. Aus Gründen, gesundheitlich erschöpft, Neuorientierung.
14: Aber ich habe dann auch die Verantwortung, das Potenzial, was darin steckt, für was Neues zu verwenden. Ich will jetzt nicht 30 Jahre unterwegs sein und Geschichten von früher erzählen.
9: Der nach Wahlniederlage aus allen Ämtern und dann aus dem Bundestag geschiedene Spitzengrüne Robert Habeck formuliert das ähnlich.
10: Und umgekehrt will ich auch nicht wie ein Gespenst über die Flure des Bundestages laufen und sagen, oh, ich war übrigens mal Vizekanzler, erinnert ihr euch noch daran? War doch gar nicht alles so ganz schlecht.
9: Dafür spukt das Gespenst abgetretener Spitzenpolitiker dann woanders herum, zum Beispiel bei der eigenen Familie. Woran Habeck sich erst wieder gewöhnen musste, zuzuhören, nicht gleich zu entscheiden. Beim 3-nach-9-Talk erinnert er sich an Gespräche am Familientisch, zum Beispiel Austausch des damaligen Wirtschaftsministers mit Frau und Kindern, Wer hat was vor?
15: Dann jemand wollte reisen und jemand wollte jobben und jemand wollte surfen und jemand wollte irgendwas. Und dann gab es noch Liebeskummer hier und irgendwas da. Und dann habe ich mir das nur 10 Minuten angehört und gesagt, ist doch ganz einfach. Erst wird gearbeitet, dann wird gesurft, dann wird da

0: das und danach kannst du wieder lernen. Und dann haben sich alle angeguckt und gesagt, hä, was laberst du denn jetzt hier? Und ich sage, wieso, ist doch logisch. Nein, aber ist es überhaupt nicht logisch. Man nennt es Gespräch. Es geht nicht darum, hier irgendwas zu entscheiden. Wir wollen auch gar keine Antwort haben. Wir wollen nur.
1: Wie ist es also, ohne den Druck zu entscheiden, aber auch ohne, dass man etwas entscheiden kann, außer wann es Abendessen gibt? Robert Habeck arbeitet inzwischen wissenschaftlich in Dänemark. Kevin Kühnert als Lobbyist für eine andere Finanzpolitik bei einer NGO. Ex-SPD-Chefin Andrea Nahles ist wieder Chefin der Bundesagentur für Arbeit. Karl Theodor zu Guttenberg ging nach seinem Rücktritt wegen seiner plagiierten Doktorarbeit erstmal ganz weit weg, in die USA.
2: Ich bin wirklich gottfroh, nicht mehr im politischen Zirkus herumturnen zu müssen.
1: Diesen Zirkus begleitet zu Guttenberg inzwischen wieder als Podcaster, Berater, vom Rand der Manege aus, aber deutlich vernehmbar. Und er spricht über Depressionen, eine posttraumatische Belastungsstörung, die nach dem Rücktritt als Verteidigungsminister diagnostiziert wurde.
2: Ich möchte wirklich irgendwann feststellen, dass ich diesen Anforderungen einfach schlicht nicht gewachsen bin. Und das ist eine Feststellung, die fällt einem nicht ganz leicht, wenn man im Amt ist, aber auch da hat sich das schon abgezeichnet. Und ich glaube, es sind andere eher für das harte, bissige, nicht immer nur liebevolle, aber trotzdem sehr benötigte politische Geschäft gemacht als ich.
1: Zum Beispiel seine Lebenspartnerin Katharina Reiche, die Bundeswirtschaftsministerin. Ganz los von der Politik, das eint die meisten ehemaligen Spitzenleute, kommt man eh nicht.
3: Ich habe vor, ein ehemaliger Kanzler zu sein, über den sich die SPD immer freut.
1: Sagt Olaf Scholz, Abgeordneter Wahlkreis 61, Potsdam-Potsdam-Mittelmark 2, Teltow-Fleming 2. Nicht mehr, aber auch nicht weniger.
4: Soweit Benjamin Großkopf aus dem AD-Hauptstadtstudio über Jens Spahn, seinen Rückzug aus Spitzenämtern und darüber, wie andere Politiker mit dem Verlust von Macht und Einfluss umgegangen sind.
5: Wirtschaft.
4: Deutschland hat ein Problem. Es wächst nämlich nicht mehr so stark, wie es müsste, um seinen Wohlstand zu halten. Zu diesem Schluss kommen unter anderem das Institut der deutschen Wirtschaft und die Stiftung Familienunternehmen. Mit dem Blick auf stagnierende Produktivität stellt sich auch die Frage, haben wir zu viele unproduktive Jobs in unserem Land? Und inwieweit ist das auf Dauer schädlich? Bianca von der Au mit einer Analyse.
6: Die Zahlen sprechen für sich. Während die Arbeitsproduktivität in den 1980er und 1990er Jahren noch um rund 2% jährlich zunahm, wuchs sie in den vergangenen 6 Jahren im Schnitt nur noch um jährlich 0,3%. Also kaum. Die Arbeitsproduktivität bezeichnet die durchschnittliche Wirtschaftsleistung, die jede erwerbstätige Person erbringt.
7: 3 Dinge kommen da vor allem zusammen. Das ist zum einen, dass die Fortschritte aus der Digitalisierung nicht so zum Tragen kommen, wie es erhofft wurde. Und zweitens fehlen zunehmend Fachkräfte durch den demografischen Wandel. Und drittens investieren Staat und Unternehmen zu wenig in neues Kapital, also neue Maschinen, Anlagen, in eine bessere Infrastruktur, was auch zu geringerem Produktivitätswachstum führt.
6: Sagt Christian Kestermann vom IW Köln, der für die Stiftung Familienunternehmen die Studie durchgeführt hat. Nach seiner Analyse müsste Deutschland gut 5-mal produktiver sein, um den Wohlstand im Land zu erhalten. Heißt das im Umkehrschluss, wir leisten uns zu viele unproduktive Jobs? Ein klares Ja kommt von Jörg Krämer, Chefvolkswirt der Commerzbank. In Deutschland sei vor allem die Bürokratie zu stark gewachsen.
8: Es kommt ja nicht von ungefähr, dass der staatliche Sektor neben der IT der Sektor ist, wo die Beschäftigung am stärksten wächst. Und da sind auch sehr viele unproduktive Jobs entstanden. Denken Sie an die vielen Menschen, die Berichtspflichten nachkommen, Beauftragte für dies und das. In diesen Bereichen sind leider in den letzten Jahren überproportional viele Jobs entstanden.
6: Zu viel Bürokratie, zu wenig Digitalisierung in der Verwaltung. Über Jahre hinweg wurde zu wenig in den Standort investiert. Es fehlt zudem an Innovationen im großen Stil. Die Problemanalyse ist nicht neu und wurde von der Bundesregierung erkannt, in Teilen auch bearbeitet. Aber es geht zu langsam, sagt Professor Rainer Kirchdörfer von der Stiftung Familienunternehmen.
9: Vor allem, wir müssen uns messen an unseren internationalen Wettbewerbern.
5: Und Fortschritte in Deutschland um den Faktor 1 ist schön, aber bringt nichts, wenn der Fortschritt in unseren internationalen Wettbewerbern um den Faktor 2 nach vorne geht. Dann fallen wir trotzdem zurück.
6: Die Lösungen wurden auch schon oft benannt. Mehr Digitalisierung, Einsatz von künstlicher Intelligenz und vor allem mehr Investitionen. Wenn der Staat mit seinem Sondervermögen vorangeht, so die Hoffnung, folgen auch private Investitionen in den Standort. Mit Blick auf die Rahmenbedingungen, die Unternehmen zum Investieren brauchen, nimmt Deutschland aktuell einen der hinteren Plätze im OECD-Vergleich ein, so ein Ranking der Stiftung Familienunternehmen. Die Arbeitskosten seien im Vergleich zu hoch. Unternehmen halten sich mit Investitionen im Land zurück. Auch wegen der hohen bürokratischen Hürden. Und da wären wir wieder beim Thema unproduktive Jobs.
9: Soweit Bianca von der Au über die Frage, warum Deutschlands Produktivität stagniert. Ein Deich kann kilometerweit Menschen und Landschaft schützen. Und manchmal reicht dann doch ein kleines Loch im Boden, um ihn zu schwächen. Wenn wir über Klimaanpassung sprechen, gehört auch der Küstenschutz dazu. Mecklenburg-Vorpommern im Norden hat mit rund 2000 Kilometern die längste Küstenlinie aller Bundesländer an Ostsee, Haff und Bodden. Ohne Schutzanlagen wären große Flächen bei Sturmfluten gefährdet. Und manchmal reicht eben schon ein kleines Tier, um dieses System zu schwächen. Nager graben Gänge in Deiche und können sie dadurch instabil machen. Unsere Reporterin Christine Senkball war bei einer Deichreparatur dabei.
10: Okay, es scheint ja ziemlich tief reinzugehen. Das heißt,
11: ein früher Morgen am Achterwasser bei Pudaklar, einem Dorf auf Usedom. Auf dem kleinen Deich an dem Haffgewässer zum Festland hin geht es turbulent zu. Bagger und Bauarbeiter brechen die Stille, die sonst Fuchs und Hase gehört. Und vielleicht noch dem Biber, der die Idylle des Küstenhinterlandes ebenfalls liebt. Der aber heute dem Bürgermeister Hartmut Pöck Sorgenfalten auf die Stirn treibt.
12: Also wir haben die Situation, der Biber hat hier unseren Deich angefressen. Wir sehen jetzt einen Einbruch der Decke des Deiches, zwei Löcher.
11: Loch im Deich bedeutet Gefahr.
12: Die Gefahr besteht darin, dass die angrenzenden Wiesen überflutet werden. Wir haben etliche Wohngebäude, die unterhalb des Berges in Pudaklar liegen und die könnten schon bedroht werden. Wenn der Deich durchbricht, könnte es sein. Und der landwirtschaftliche Betrieb kann im Prinzip das Gras nicht mehr mähen, weil das für die Saison dann kaputt ist, ne?
11: Der Bürgermeister hat sich an das zuständige Amt gewandt. Der Amtsleiter aus Stralsund ist vor Ort. Denn zwei Wochen zuvor gab es wenige Meter weiter schon ein Biberloch. Matthias Wolters vom Staatlichen Amt für Landwirtschaft und Umwelt.
13: In der Nacht, als das passierte, hat die Feuerwehr und hier die Gemeinde schon ganze Arbeit geleistet und vorsorglich dicht gemacht. Aber jetzt müssen wir natürlich vom Stalu den Zustand wiederherstellen, damit unser Deich wieder sicher ist.
14: Der Biber ist jetzt nicht mehr drin.
11: Der Bagger trägt Steine und Erde ab. Dann soll Schicht für Schicht alles wieder aufgetragen und verdichtet werden, bis das technische Bauwerk wieder stabil ist. Die kleinen alten Deiche hier an den seichten Boddengewässern im Hinterland der Insel Usedom sind ebenso wichtig wie die komplexeren Küsten- und Hochwasserschutzsysteme am Ostseestrand, sagt Wolters.
13: Es ist gar kein Unterschied zwischen den Deichen an der Außenküste und an der Binnenküste. Das ist nur nicht so aufgeregt. Das Wasser hier kommt schleichend. Das steigt schleichend und kommt dann und sorgt genauso für Überschwemmungsgefahr, wie das an den Außendeichen der Fall ist.
11: Circa 1000 Quadratkilometer Land würden an Ostsee, Haff und Boddenküste ohne Hochwasserschutz überfluten. 180.000 Küstenbewohner würde es treffen. Und die Besiedlung nimmt zu.
13: Mehr Menschen wollen an die Küste ziehen, immer dichter das Wasser heran. Das ist eine Herausforderung, wo wir mit unseren Küstenschutzanlagen hinterher müssen. Und natürlich rechnen wir mit steigenden Wasserständen, ne, durch den Klimawandel. Und da müssen wir unsere Küstenschutzanlagen einfach anders dimensionieren für die Zukunft.
11: Seit 1990 flossen darum Millionen in solche Bauwerke. Wellenbrecher, Ufermauern, Aufspülungen. Zwei Beispiele. 43 Millionen Euro kostete die Küstenschutzanlage in Zingst auf der Halbinsel Darß. 39 Millionen Euro Sperrwerk und Deiche in Greifswald. Der Deich in Pudaklar ist inzwischen wieder dicht. Der Bürgermeister beruhigt. Erstmal.
12: Der Biber wird sich sicherlich eine andere Stelle suchen. Wir haben ja auch kein Problem damit. Es muss bloß schnell reagiert werden.
11: 20 Millionen Euro stehen dem Land für den Küstenschutz im Jahr zur Verfügung. Damit es allen gut geht. Mensch und Deich und Biber.
9: Christine Senkball über Küstenschutz im Kleinen und darüber, warum auch unscheinbare Schäden an Deichen ernst genommen werden müssen. Samstag, der 22. August, 0 Uhr und 46 haben wir es.
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9: Mehrere Hitzewellen liegen hinter uns, also je nachdem, wo Sie in Deutschland ja auch wohnen. Und vielerorts hat es zu wenig geregnet. Und wenn Regen kam, dann oft auch nicht zur richtigen Zeit. Für die Landwirtschaft ist das längst mehr als nur ein heißer Sommer. Gerade im Obstanbau entscheidet die Wasserversorgung darüber, wie gut sich Früchte entwickeln und welche Qualität am Ende geerntet werden kann. Für Obstbauern am Bodensee zum Beispiel wird das zunehmend zum Problem. Das hat sich unser Reporter Christian Wagner angesehen.
14: 2, 3 Äpfel auf einmal pflückt Andreas Wilhelm aus der langen Apfelbaumreihe und lässt sie in seine Holzkiste kullern. Nicht mal Tennisballgröße haben sie. Die müssen weg, damit die etwas größeren, die an den Bäumen bleiben, möglichst viel Kraft und Wasser bekommen, damit sie noch größer werden.
15: Ja, da ist der Apfel natürlich hier nicht ganz geschaffen dafür, so hohe Temperaturen zu ertragen. Ja, gibt dann auch gerne mal Sonnenbrand. Und haben aber auch sehr viele Äpfel, die eben verbrannt sind, die jetzt erst mal weg müssen, die am Boden geschmissen werden, dass die anderen dann noch etwas schön werden. Wir hoffen jetzt auf noch einen schönen Herbst, dann kann das schon noch was werden.
14: Kühle Nächte und sonnige Tage, das wäre ein schöner Herbst für die Obstbauern wie Wilhelm. Denn noch sind Elster, Jonagold oder Braeburn viel zu klein.
15: Das sieht es jetzt gerade hier an den Bäumen, die jetzt natürlich einfach zu wenig Wasser hatten. Also jetzt muss dann was passieren, dass die Äpfel noch gewisse Größe kriegen. Und so ist das inzwischen auch sehr regionale Geschichte mit dem Regen. Lokal Land unter und 2 Kilometer weiter drüben ist gar nichts gefallen. Und das merkt man schon von der Klimaerwärmung her und Veränderung her, dass sich das dramatisch eigentlich für uns auch verändert hat.
14: Apfelbäume bewässern, das ist keine Option, sagt Andreas Wilhelm und hat dabei als Sprecher vom Bauernverband im Kreis Lindau auch die Obstgärten seiner Kollegen im Blick. Das Bodenseeufer ist meist viel zu weit weg, wenn man denn überhaupt Seewasser hernehmen dürfte. Und Wasser aus den Hydranten viel zu teuer.
15: Wilhelm? Okay, und ja, wir sind noch nicht ganz am Ernten, aber demnächst. Was hätten Sie hier für eine Sorte gebraucht? Ja, wir fangen jetzt mit Elster an und dann geht es weiter mit Gala. Dann kommt die Rubinette, der Jonagold, zwischendrin Boskop und Pinova.
14: Im kleinen Büro neben Landmaschinen und Kühlhalle ist Andreas Wilhelm jetzt jeden Tag auch damit beschäftigt, für seine Ernte Abnehmer zu finden. Da spielt der Klimawandel eine Rolle und der Geschmackswandel.
15: Der Verbraucher möchte heute einen harten, knackigen Apfel haben. Ja? Und crunchy muss er sein. Und da arbeiten wir natürlich dran, dass wir diesen Apfel dann auch produzieren. Und das verdrängt natürlich schon die ein oder andere alte Sorte. Ja? Als Beispiel Cox Orange, der ist es hier einfach zu heiß. Und somit haben wir natürlich einfach die Sorte nicht mehr im Anbau.
14: Aber weil es so heiß war, ist doch bestimmt auch mehr Saft getrunken worden, überlegt Wilhelm. Da müsste doch die Nachfrage nach Äpfeln für die Saftproduktion steigen. Wobei, 19 Cent bekommt er dann fürs Kilo. Kommt da überhaupt das Geld für die Löhne der Saisonarbeiter rein? Ein schwieriges Geschäft. Aber wer die Obstlandschaft rund um den Bodensee gut findet, sagt Wilhelm, der könnte doch im Supermarkt öfter mal Obst vom Bodensee in den Einkaufswagen legen. Und wenn es jetzt mal regnet, werden die Äpfel auch noch größer.
9: Christian Wagner über die Folgen von Hitze und Trockenheit für die Obstbauern. Dieser Bericht vom Bodensee zeigt also ein Problem, das viele Obstbaubetriebe betrifft. Hitze und Trockenheit. Und das verschärft den wirtschaftlichen Druck noch zusätzlich. Denn gleichzeitig konkurrieren heimische Erzeuger mit günstigeren Importen aus dem Ausland. Was bedeutet das für den Obstanbau in Deutschland? Und wie können Betriebe sich darauf einstellen? Margareta Holzreiter aus der ARD Klimaredaktion.
16: Apfelbäume, soweit das Auge reicht. In schnurgeraden Reihen bewachsen sie die hügeligen Flächen des Obsthof Rembold in der Nähe von Heilbronn. Trotz der vielen Hitzetage in diesem Jahr sehen die Äpfel von Obstbauer Albrecht Rembold noch ziemlich gut aus. Ein Grund dafür sind Hagelnetze.
17: Bei uns im Betrieb sind die Hagelnetze in der Zwischenzeit Standard geworden. Sowohl wichtig wegen dem Hagel, aber in der Zwischenzeit merken wir auch, dass es einen super Zusatzeffekt hat gegen Sonnenbrand bei der Früchte.
16: Aber die Sonne ist nicht allein das Problem, sondern auch der fehlende Regen. Die Apfelbäume hatten wochenlang zu wenig Wasser. Pro Baum fehlen Obstbauer Rembold deshalb nach eigener Schätzung bis zu 3 Kilogramm Apfelgewicht. Um sich zu schützen, werfen die Bäume bei Wassermangel teilweise sogar Früchte ab. Bei Albrecht Rembold läuft seit ein paar Tagen eine Notfallbewässerung. Mit tatkräftiger Unterstützung seiner Familie fährt er nun Wasserkanister zu seinen Apfelbäumen und versorgt sie über feine Tropfschläuche mit Wasser. Eine Luxusbewässerung ist das nicht, sagt der Landwirt.
17: Wir spielen Feuerwehr, da wo es am schlimmsten ist, dass der Bestand nicht kaputt geht, dass die Qualität noch erhalten bleibt. Ich habe schon mit dem Gedanken gespielt, einen Speicherbecken, wo man in der regenreichen, in der wasserreichen Zeit einfach Wasser speichert.
16: So ein Speicherbecken könnte tatsächlich helfen, aber dafür braucht der Apfelbauer eine Genehmigung und vor allem Geld. Die Einnahmen aus seinen Äpfeln decken so eine große Investition aktuell aber nicht. Zu hoch der Preisdruck und die Konkurrenz durch Importäpfel. Und trotzdem, an Bewässerungsbecken führt langfristig kein Weg vorbei, sagt Agrarwissenschaftler Franz Ruhes von der staatlichen Lehr- und Versuchsanstalt für Wein- und Obstbau in Weinsberg.
18: Gerade der Süden Deutschlands wird auf solche Bewässerungsbecken setzen müssen. Das ist ein Muss für die Betriebe dann, um zukunftssicher zu sein.
16: Wasser brauchen Apfelbauern nicht nur im Sommer. Auch im Frühjahr spielt es eine wichtige Rolle. Wenn in Frühlingsnächten nämlich Frost droht, dann besprühen die Obstbauern ihre Apfelblüten mit Wasser. Das schützt sie vor Kälteschäden. Der Klimawandel macht es laut Ruhes wahrscheinlicher, dass Apfelknospe und Frostnacht aufeinandertreffen.
18: Durch die milden Winter haben sich die Blühtermine einfach nach vorne geschoben. Die Apfelblüte war früher mal irgendwann Anfang Mitte Mai, ne? Heute sind wir Anfang Mitte April.
16: Eine Hoffnung für den heimischen Apfelanbau sind neue, klimaresiliente Sorten. Obstbauer Albrecht Rembold gibt unterdessen sein Bestes, um seinen Betrieb fit für die Zukunft zu machen.
17: Ich möchte meine Kinder einen Betrieb übergeben, der ökologisch und ökonomisch besser dasteht als das, was ich von meinen Vorfahren übernommen habe.
16: Damit auf seinen Flächen auch in ein paar Jahrzehnten noch heimische Äpfel geerntet werden können.
9: Margareta Holzreiter aus der ARD Klimaredaktion darüber, wie sich Betriebe auch auf Klimaveränderung einstellen können, auch zum Beispiel beim Obstanbau. Kultur. Anthony Hopkins kennt man ja vor allem als Schauspieler, aber der 89-Jährige komponiert auch selbst und hat jetzt ein Album aufgenommen, Life is a Dream. Reinhard Spiegelauer stellt das Album vor und erzählt von Hopkins besonderer Beziehung zur Musik, die sich auch durch viele seiner Filme zieht.
19: Ein kleines Stück von Bedrich Smetana. Mal sehen, was ich kann.
20: Am Klavier Anthony Hopkins als Papst Benedikt in Die zwei Päpste. Der Gast, für den er spielt, ist sein späterer Nachfolger Franziskus. Und Hopkins spielt tatsächlich selbst. Schon 4 Jahre nach seiner Geburt 1937 im walisischen Margam lernt er Klavier spielen. Als Teenager, lange vor seiner Karriere als Schauspieler, beginnt er zu komponieren und hat über die Jahrzehnte einiges angesammelt.
21: Spielen Sie Klavier oder ein anderes Instrument?
22: Nein, aber ich weiß, Sie haben ein Album gemacht.
20: Das hat Anthony Hopkins tatsächlich. Life is a Dream heißt es, darin 12 seiner Kompositionen. Umgesetzt mit Hilfe eines Freundes. Hopkins hat ihn in seiner Wahlheimat Kalifornien kennengelernt. Der Star-Dirigent der Philharmonie von Los Angeles, Gustavo Dudamel, hat die Werke in einem Londoner Studio eingespielt mit dem Londoner Philharmonieorchester. Auch dabei Klaviervirtuose Sergio Tiempo. Man sagte mir, Sir Anthony Hopkins hat ein Werk geschaffen und er möchte, dass ich den Klavierpart spiele unter Gustavo Dudamel zusammen mit dem Philharmonischen Orchester.
23: Einem Hannibal Lecter widerspricht man besser nicht, sagt Tiempo.
24: Bereit, wenn Sie es
25: obviously
24: sind.
25: You don't say no to Hannibal Lecter.
24: Noch einen Augenblick, bitte.
20: Der brutale Kannibale Hannibal Lecter aus Das Schweigen der Lämmer verliert sich nach einem Gewaltexzess in Bachs Goldberg-Variationen. Oscar für Anthony Hopkins, für dessen Filmcharaktere Musik oft eine zentrale Rolle spielt. Die Goldberg-Variationen tauchen zum Beispiel auch im Lämmer-Sequel Hannibal wieder auf und auch in Rendezvous mit Joe Black und The Father ist Musik entscheidend. Die berühmte Arie aus Bizets Perlenfischer führt dort direkt in die Seelenwelt des Vaters, gespielt von Anthony Hopkins. Er selbst hatte das Stück für die Szene vorgeschlagen. Musik war meine erste große Leidenschaft, sagt er heute. Die 12 Stücke aus Life is a Dream führen in die Seelenwelt von Anthony Hopkins. Im Verlauf von mehr als 60 Jahren entstanden, schlagen sie eine Art Bogen über das Leben. Es beginnt musikalisch mit einer Fanfare, quasi dem Beginn des Lebens, und akzeptiert mit Solo, Cello und Chor am Ende den Tod. Das Leben sei vom Moment der Geburt an ein einziger langer Abschied, sagt Hopkins in der Los Angeles Times über Life is a Dream. Vielleicht ist es auch das Schlitzohrige, das ihn lange jung gehalten hat. Im Vanity Fair Podcast verriet Jonathan Pryce, der in Die zwei Päpste den Franziskus spielt, den vielleicht dreistesten Coup des Sir Anthony Hopkins. Es ging um die Szene mit dem Klavierspiel. Tony sagte, dafür passt Mozart nicht. Ich würde gerne einen düsteren Smetana spielen. Dieses Smetana-Stück gibt es gar nicht. Er hat es selbst geschrieben. Nur wegen der Tantiemen, witzelt Pryce. Auf Life is a Dream hat es der Hopkins-Smetana allerdings nicht geschafft.
9: Reinhard Spiegelhauer über Anthony Hopkins als Komponisten und das neue Album. Standpunkte.
0: Diese Waffen, die gefunden worden sind, auch die Munition, die ist sicherlich vorgesehen gewesen, um Anschlagsplanungen durchzuführen.
9: Sagt der Bundesinnenminister Alexander Dobrindt. Er hat Medienberichte bestätigt, nach denen Sicherheitsbehörden ein Waffendepot in Berlin entdeckt haben. Laut NDR, WDR und Süddeutscher Zeitung gehen die Behörden davon aus, dass in dem Versteck mehrere Waffen für russische Agenten lagen. Das Verhältnis zwischen Berlin und Moskau scheint also weiter im Sinkflug, was sich auch in der Diskussion um das russische Haus in Berlin zeigt. Das Redaktionsnetzwerk Deutschland verlangt, Zitat, Putins Propagandatempel endlich dicht zu machen. Die russische Führung lasse seit Jahren keinen Zweifel daran, dass sie in Deutschland als Feind betrachte.
1: Die russischen Geheimdienste spionieren uns aus, greifen uns im Internet an und lassen angeheuerte Wegwerfagenten mit Anschlagsaufträgen auf uns los. Erst am Freitag wurde öffentlich, dass bereits im letzten Jahr ein Waffendepot in einem Wald nahe Berlin entdeckt worden war. Und trotz alledem steht das russische Haus an der Friedrichstraße in Berlin weiterhin offen, kann als Kulturzentrum und als Basis für alle möglichen anderen Tätigkeiten der russischen Geheimdienste dienen.
9: Sebastian Engelbrecht wendet sich im Deutschlandfunk gegen einen solchen Schritt. Eine Schließung würde an der Intensität russischer Spionage nichts ändern.
2: Gleich nebenan befindet sich der riesige Komplex der russischen Botschaft, die ebenfalls ausreichend Platz für große Scharen von Spionen und ihre Instrumente bietet. Die Schließung des Kulturinstituts wäre also vor allem ein Symbol für totale, endgültige Sprachlosigkeit in den Beziehungen zwischen beiden Ländern, auch für eine Perspektivlosigkeit in diesen Beziehungen. Denn Sprache, Kultur und Wissenschaft werden eines Tages Anknüpfungspunkte für eine Annäherung sein, wenn diese politisch wieder möglich sein wird.
9: Die Augsburger Allgemeine kommentiert, für die Bundesregierung gäbe es keinen Grund mehr, das russische Haus in Berlin weiter zu tolerieren.
1: Es ist ein Jammer, was aus einer Einrichtung geworden ist, die ihre Ursprünge noch zu DDR-Zeiten hat, nach dem Ende des Kalten Krieges aber zu einem Symbol der Hoffnung auf eine neue Ära der gesamtdeutsch-russischen Freundschaft wurde. Das deutsche Interesse an der facettenreichen russischen Sprache, an Musik, Ballett, Literatur und bildender Kunst, der so lange durch einen eisernen Vorhang von Europa getrennten Kulturnation, war riesig. Und es bleibt die Sehnsucht, dass die Beziehungen in besseren Zeiten wieder Fahrt aufnehmen. Doch gegenüber einem Regime, das ein Nachbarland brutal überfallen hat und täglich dessen Zivilbevölkerung mit Drohnen, Raketen und Bomben attackiert, muss Deutschland nicht so tun, als ob ein normaler kultureller Austausch möglich wäre.
9: Und soweit waren das Standpunkte, die die Kollegin Ulrike Ufer aus der Nachrichtenredaktion zusammengestellt hat.
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4: Um 1 Uhr mit Katja Kindermann. Bei russischen Drohnenangriffen sind in der ukrainischen Großstadt Kryvyi Rih mindestens 15 Menschen in einem Einkaufszentrum getötet und mehr als 130 verletzt worden. Das berichten örtliche Behörden. Aus der Nachrichtenredaktion Torben Müller.
7: Präsident Selenskyj sprach in einem Beitrag von einem absolut zynischen und hinterhältigen Angriff auf ein gewöhnliches Einkaufszentrum. Nach seinen Angaben griffen die Drohnen in 2 Wellen an. Eine halbe Stunde nach dem ersten Treffer und dem Ausbruch eines Brandes sei ein erneuter Angriff auf die Rettungskräfte erfolgt, berichtete er. In seiner abendlichen Videobotschaft nannte Selenskyj die Attacke eine absolute Grausamkeit der Russen.
4: Volkswagen-Chef Blume hat umfassende Änderungen im Konzern angekündigt. Die Lage sei mehr als kritisch, sagte Blume wörtlich in einem Interview im VW-Intranet. Als sicher gilt, dass der 58-Jährige damit die Belegschaft vorbereiten will auf einen harten Umbau. Der Sparkurs, mit dem VW im vergangenen Jahr die Kosten in seinen deutschen Fabriken um fast 20% gesenkt habe, reiche noch nicht aus, fügte Blume hinzu. Die Kurzvideoplattform TikTok zahlt in den USA $400 Millionen, um einen Rechtsstreit beizulegen. Dabei geht es um den Datenschutz von Kindern und Jugendlichen. Das US-Justizministerium warf TikTok und seinem chinesischen Mutterkonzern ByteDance vor, persönliche Daten von Nutzern unter 13 Jahren gesammelt zu haben, ohne die Zustimmung der Eltern einzuholen. Das Justizministerium stimmte dem Vergleich zu und verwies darauf, dass TikTok seine Datenschutzpraxis inzwischen geändert habe. Der VfB Stuttgart steht in der zweiten Runde des DFB-Pokals. Der Bundesligist setzte sich mit 4:0 bei Drittligist Hansa Rostock durch. Aus der Sportredaktion Marcel Stober.
5: Der Pokalsieger von 2025 trat in Rostock souverän auf. 3 Tore des Stuttgarter Neuzugangs Pejcinovic waren am Ende ausschlaggebend für das deutliche Ergebnis. Im Derby zwischen Mannheim und Kaiserslautern stand es nach 90 Minuten 0:0. Vor dem Anpfiff der Verlängerung musste es länger unterbrochen werden. Es flogen Gegenstände, Fans und Polizei stürmten den Platz, Pyrotechnik wurde gezündet und aufs Feld geworfen. In letzter Minute der Verlängerung erzielte Kaiserslautern das Tor des Tages zum 1:0. Karlsruhe drehte die Partie in Münster und ist mit dem 2:1 eine Runde weiter. Frankfurt schlug den Oberligisten St. Tönis mit 11:0.
4: Das waren die Nachrichten. Das Wetter in Deutschland. Im Südosten abnehmender Regen, sonst weitere Schauer. Im Nordosten und Süden wechselnd bewölkt und meist trocken. Minimal 15 bis 6 Grad. Am Tag teils Schauer und einzelne Gewitter, später im Nordosten und im Süden länger freundlich. Maximal 12 bis 25 Grad. Am Sonntag heiter bis wolkig, teils Schauer, 18 bis 26 Grad. Und am Montag in der Nordhälfte wechselhaft mit Schauern, im Süden oft freundlich. Die Temperaturen liegen dann bei 19 bis 28 Grad. Es ist jetzt 1:03 Uhr.
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9: Da starten wir mit einer Entwarnung für die B40 in Frankfurt am Main-Niet. Kein Falschfahrer mehr zwischen Grifteler Dreieck und Mainzer Landstraße. Die A2 Hannover Richtung Dortmund ist zwischen Hamm und Kamener Kreuz wegen Bauarbeiten bis Montag früh gesperrt. Die A38 Richtung Leipzig, die ist zwischen Bad Lauchstädt und Leuna auch wegen Bauarbeiten bis Sonntagnachmittag gesperrt. Die A40 Essen Richtung Duisburg ist zwischen Kreuz Kaiserberg und Kreuz Duisburg wegen Bauarbeiten bis Montag früh gesperrt. Genauso die A52 Düsseldorf Richtung Essen zwischen Kreuz Breitscheid und Essen-Kettwig, auch hier Bauarbeiten bis Montag früh. Die A61 Koblenz-Ludwigshafen ist zwischen Koblenz und Immelshausen wegen Bauarbeiten bis Montag früh in beiden Richtungen gesperrt. Da werden sie umgeleitet. Und die A516, die ist zwischen Kreuz Oberhausen und Oberhausen-Eisenheim wegen Bauarbeiten bis Montag früh in beiden Richtungen gesperrt. Kommen Sie gut und sicher an.
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9: Heute Nacht mit Nina Zimmermann hier bei NDR Info in Hamburg. Es ist immer noch Sommer, aber so die ersten Tage gerade im Norden des Landes, die haben schon mal so ein bisschen daran erinnern lassen, der nächste Winter kommt bestimmt. Und wenn der so lang und frostig wird wie der vergangene, kann ein Blick auf die Füllstände der Gasspeicher nicht schaden. Und die sind erstaunlich niedrig zu diesem Jahreszeitpunkt. Die deutschen Gasspeicher sind gerade mal zur Hälfte gefüllt. Zugleich steigen die Preise auf dem Weltmarkt. Das ist unser Schwerpunkt in den kommenden Minuten. Halb voll, halb leer. Wir fragen gleich eine Energieexpertin der SPD, warum sind die Speicher nicht besser gefüllt und was bedeutet das für den kommenden Winter? Zunächst aber berichtet Thomas Spickhofen aus Brüssel, wie es in Europa um die Gasvorräte eigentlich bestellt ist.
6: Ja, es gehe gerade etwas schleppender voran mit der Gasspeicherung. In Europa räumt Kommissionssprecherin Eva Jourová ein.
8: I can admit that it's a bit slower pace than in the previous years.
6: Knapp 62% beträgt der Füllstand der Gasspeicher gerade europaweit. Das geht aus Daten von GIE hervor, dem Europäischen Verband für die Gasinfrastruktur. Wobei die nationalen Unterschiede beträchtlich sind. Am weitesten vorn sind Portugal und Polen mit jeweils fast 90%. Italien liegt bei 80. In Deutschland sind die Gasspeicher ausweislich der europäischen Daten zu knapp 50% gefüllt. Schlusslichter sind Lettland, Schweden und die Niederlande mit etwas mehr als 40%. Aber alles kein Grund zur Sorge, heißt es von der Kommission. Sie sieht die Gasversorgung angesichts der bevorstehenden Heizsaison gesichert.
8: There is no immediate concern for the security of gas supply in the EU ahead of the next winter season.
6: Es gehe auch nicht darum, bis zu 100% aufzufüllen. 80% reichten, sagt die Kommissionssprecherin. Im vergangenen Jahr lag der Füllstand in Europa zu dieser Zeit allerdings schon bei 74%. Nicht liegt bei 62. In Deutschland betrug er knapp 68, nicht rund 50%.
9: Und darüber hat mein Kollege beim NDR, Stefan Schlag, mit der energiepolitischen Sprecherin der SPD-Bundestagsfraktion, mit Nina Scher, gesprochen. Er hat sie gefragt, warum sind in Deutschland die Speicher nicht besser gefüllt, sondern eben nur zur Hälfte?
10: Das hat auf jeden Fall preisliche Gründe. Je mehr teures Gas eingespeichert werden muss, desto teurer wird es eben insgesamt. Und da spielen wahrscheinlich einige Ursachen, auch geopolitische Gründe, mit hinein. Man muss aber auch

0: auch sehen, dass wir im Vergleich zu den Vorjahren, deswegen hinkt auch der Vergleich so ein bisschen, eine andere Versorgungslage insgesamt haben, was die Vorsorge angeht. Nämlich wir bekommen mehr LNG-Lieferungen. Früher waren wir auf die Speicher stärker angewiesen in Kombination mit einer sehr einseitigen Abhängigkeit von Russland. Das hat sich ja in den letzten Jahren geändert infolge des Angriffskriegs auf die Ukraine. Und insofern haben wir hier jetzt nicht mehr die Notwendigkeit, 100% beziehungsweise auch etwas unter den 100%, 80%, wie man dann immer rechnet, auch in den EU-Durchschnitten wurde ja gerade angetextet, das nun zu erreichen, sondern die Kombination zählt. Insofern ist auch ein weniger in den Füllständen kein Alarmsignal in Kombination mit den LNG-Anlandungen. Man muss auch sehen, dass wir tatsächlich inzwischen etwas weniger Gasverbräuche haben, auch witterungsbereinigt, durch Energiewende, durch Umstellung auf Wärmepumpen. Genauer ist das nicht quantifiziert, aber es ist schon ein Rückgang da. Aber zuletzt, man darf sich jetzt auch nicht zurücklehnen. Also es kann nicht sein, dass die Händler jetzt einfach nur warten. Sie haben schon ihre Verpflichtungen, die wir gesetzlich gesetzt haben, mit den Füllstandsvorgaben. Und diese Füllstandsvorgaben, die sollten jetzt schon erreicht werden. Dafür hat man sie ja.
1: Auf die Händler können wir gleich noch zu sprechen kommen. Ich will nochmal das aufgreifen, was Sie gerade gesagt haben mit LNG. Also da muss aber schon einiges klappen, ne? Also deutsche LNG-Terminals dürfen nicht ausfallen, weder durch technische Defekte oder Sabotage. Der Winter darf dann auch nicht zu knackig ausfallen. Also ist bei Ihrem Optimismus auch eine gehörige Portion Glück eingepreist?
0: Nein, das ist schon jetzt so gerechnet, dass auch bei etwas frostigeren Temperaturen es dann klappt. Sonst würde man diese Prognose so nicht aufstellen. Das ist schon so mitgerechnet. Aber gleichwohl, wir haben ja nicht umsonst auch diese Füllstandsvorgaben. Und auch wenn man da leicht drunter bleibt, da hat man natürlich mit Puffern gerechnet. Ja, aber die Händler dürfen sich jetzt nicht zurücklehnen und einfach nur die preislich günstigere Variante wählen, sondern die Füllstandsvorgaben sollten schon soweit wie irgend möglich erreicht werden.
1: Private Unternehmen befüllen ja die Gasspeicher, um dann in der Heizperiode auch Gewinn zu machen. Das geht nicht so richtig auf, weil Gas eben teurer geworden ist, unter anderem ja durch den Iran-Konflikt. Steht in Deutschland noch keine staatliche Gasreserve zur Verfügung?
0: Nein, wir haben bisher diese Variante, das haben wir bei Öl, bei Gas haben wir eine andere Vorsorge bisher über diese Füllstandsvorgaben. Die läuft allerdings auch aus, diese Regelung. Die gibt es noch bis Ende März 2027 und es ist jetzt auch schon seit einigen Monaten in der Diskussion und auch in Vorbereitungen, dass man für den dann darauffolgenden Winter, also den 27-28er Winter, dann auch andere neue Rahmenbedingungen hat. Und da wird eben auch diskutiert, ob man da ein solches Modell mit einer strategischen Reserve macht. Verschiedene Modelle kann es da geben. Das müssen wir dann aber auch aushandeln, welche neuen Grundlagen wir da haben. Man muss bedenken, dass die an der Art und Weise der Vorsorge natürlich auch der Preis hängt. Ja, je mehr Sicherheit man sich leistet und auch zu welchem Zeitpunkt man sich mehr Sicherheit leistet, desto teurer kann es werden. Und auch Lock-in-Effekte können natürlich passieren, wenn man sich eben ein Sicherheitssystem fossiler Art leistet, dann wird es umso schwerer, von den Fossilen wegzukommen. Und wir wollen ja die Abhängigkeit von den Fossilen abbauen. Deswegen muss das alles mit hineingedacht werden. Auch die Vorsorge muss letztendlich so ausgestaltet werden, dass man kein Festhalten, kein künstliches Verlängern an fossilen Gasen hat.
1: Bei den Preisen, Frau Scheer, da haben ja die Verbraucherschützer schon gesagt, also Kunden müssen sich auf steigende Preise einstellen. Gehen Sie auch davon aus?
0: Da muss man leider, was heißt leider, da muss man immer bei fossilen Energien von ausgehen. Ja, und leider passt eben insofern, wir noch so abhängig sind von den fossilen Gasen. Deswegen müssen wir ja auch so schnell wie möglich wegkommen von dieser Abhängigkeit. Das ist ein Weltmarkt und selbst wenn man noch heimische Ressourcen mit einrechnen würde, in dem ja nur begrenzten Ausmaß, wie sie überhaupt verfügbar wären, man bleibt, solange man von Erdgas abhängig ist, immer auch vom Weltmarkt abhängig. Und das ist immer ein Spiel mit dem Feuer, was die Preise angeht. Wir haben die Alternativen mit den Erneuerbaren. Wir haben viel Zeit leider in den vergangenen Jahren verschlafen, das noch viel forcierter auszubauen. Sind zwar auch schon auf einem guten Weg, aber da darf es jetzt auch keine Rückschritte geben. Müssen so schnell wie möglich auf die Erneuerbaren umsteigen.
2: Sagt die energiepolitische Sprecherin der SPD-Bundestagsfraktion Nina Scheer über die Füllstände der Gasspeicher und die Frage, wie Deutschland durch den kommenden Winter kommt. Eine Zigarette ist schnell geraucht, ein paar Minuten, aber ihr Stummel, ihr Filter, der kann dagegen jahrelang in der Umwelt bleiben, wenn er achtlos weggeschnipst wird. Der Stummel, der Filter besteht aus Kunststoff, zerfällt nach und nach in Mikroplastikfasern und Regen kann

0: Nikotin und andere Schadstoffe dann in Boden und Gewässer spülen. Und damit wird das zum Problem. Auf Gehwegen, auf Plätzen, in den Parks vor allem. Auch in Treuenbrietzen in Brandenburg sammeln sich rund um den Marktplatz immer wieder jede Menge Kippen. Ein Hausmeister wollte das nicht länger hinnehmen und hat sich eine ziemlich ungewöhnliche Methode einfallen lassen, um Raucher zum Umdenken zu bringen. Lena Wilborn hat sich das angesehen, ob diese Idee funktioniert.
1: Ronald Resch zeigt in seiner Werkstatt auf eine leere Milchtüte. Aus der bastelt Treuenbrietzens Rathaus-Hausmeister einen Mülleimer für die Zigarettenkippen.
2: Genau, hier sehen wir mal so einen Prototyp sozusagen, selbst gemacht, aus dem Tetrapack. Dann schneide ich das hier zu, auf meiner kleinen Maschine. Beklebtes, bedrucktes, kommen Löcher rein, Kabelbinder durch und ein, ganz wichtig, 5 Liter Wasser, dass die Kippen gleich aussehen.
1: Knallgrün sind die Milchtütenmülleimer am Ende. Die Aufschrift lautet: Kippen hier hinein. Ronald Resch macht sich auf den Weg zum Rathausplatz. Hier in der Umgebung hängen bereits 10 seiner selbstgebastelten Kippeneimer.
2: Wir können ja mal einen aufschneiden. Können wir uns ja mal angucken. So, wenn wir sie jetzt nachzählen würden, sage ich mal so 250 Zigarettenkippen.
1: Die jetzt nicht mehr Treuenbrietzener Boden belasten. Die Idee für die Milchtütenmülleimer hat sich der Hausmeister von der Insel Wangerooge abgeguckt.
2: Da hingen auch an den Masten so eine Taschen. Da wurden nur die Tetrapacks reingemacht und dann kann man die einfach auswechseln. Hier in Treuenbrietzen habe ich mir gedacht, binden wir das mal an und wir machen das Projekt einfach mal. Jetzt sind 10 Behälter im Umlauf, die betreue ich selber. Sind sie voll, geht das ganze Teil in Restmüll.
1: Und eine neue Milchtüte wird angehängt. Treuenbrietzens Bürgermeister Robert Walter Wildgrube ist begeistert von der Aktion.
3: Kann ich eigentlich nur lobende Worte finden. Unseren Rathausmeister, der hat natürlich auch viele, viele Aufgaben. Und ja, ja, man sieht, der brennt auch für die Stadt, für sein Rathaus, ja, für den Vorplatz hier.
1: Kleines Projekt mit großer Wirkung. Rund um den Rathausplatz liegen jetzt viel weniger Zigarettenkippen auf dem Boden als vorher. Und das freut natürlich Ronald Resch.
2: Dankeschön, die das nutzen, muss ich jetzt einfach mal so sagen. Und vielleicht lernen wir alle daraus und machen ein bisschen mit für unsere Umwelt.
0: Sagt Hausmeister Resch im Bericht von Lena Born über eine ungewöhnliche Idee gegen Zigarettenstummeln, wie Tetrapacks zum Kippenfänger werden können.
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0: Um ganz genau 1.14 Uhr. Der israelische Siedlungsbau im besetzten Westjordanland hat zuletzt ja deutlich zugenommen. Allein im vergangenen Jahr wurden 54 neue offizielle Siedlungen genehmigt. Ein Rekord. Die Bundesregierung sieht die Entwicklung mit großer Sorge und warnt vor den Folgen, gerade für eine Zwei-Staaten-Lösung. Wie sich diese Entwicklung vor Ort aber ganz konkret auswirkt, hat unser Korrespondent Jan-Christoph Kitzler im Jordantal beobachtet. Dort haben israelische Siedler ein antikes Wasserbecken übernommen und zu einem Freizeitort gemacht. Das Wasser sprudelt, junge Menschen springen hinein, andere kühlen sich in der Hitze ab. Das Wasser und das umliegende Land wurden früher aber von Palästinensern genutzt, für ihre Felder und ihre Tiere.
5: Die Szenerie ist idyllisch und die Menschen, die an diesen Ort gekommen sind, haben offensichtlich ihren Spaß. Aus einem dicken Rohr schießt Wasser in das Becken, Jugendliche springen hinein. Was da weiter mit Wasser gefüllt wird, ist ein etwa 2000 Jahre altes Bassin aus der Zeit von König Herodes. Es liegt im Jordantal, genauer gesagt im von Israel besetzten Westjordanland. Eigentlich ist das palästinensisches Land, doch jetzt haben die Siedler den Ort übernommen. Es weht eine israelische Fahne, es gibt einen Zaun, Überwachungskameras. Israel Shapira ist mit seiner Frau und seinen 4 Töchtern gekommen. Er wohnt in einer ultraorthodoxen Siedlung bei Jerusalem und er ist so eine Art Experte für Wasserquellen. Er hat einen Blog und eine WhatsApp-Gruppe, über die er seine Erkenntnisse teilt, auch zu diesem Ort. Juden sind hier schon gewandert, bevor das Becken überhaupt mit Wasser gefüllt war. Etwa einen halben Kilometer von hier entfernt gibt es eine Siedlung, seit 30 Jahren. Meine Töchter haben Ferien und ich gehe 3-mal pro Woche mit ihnen zu den Quellen, weil es heiß ist. Lange Wanderungen sind nicht möglich. Wo es Wasser gibt, gehen wir hin und baden. Naama ist gekommen aus Mizpe Jericho, einer israelischen Siedlung in der Nähe, die, wie alle Siedlungen, völkerrechtlich illegal ist. Doch für die junge Frau hier ist das Israel. Jeder Ort in Israel ist nicht nur ein Ort zum Ausgehen, Spaß haben und wunderschön, sondern auch voller tiefer Bedeutung. Denn es ist das Land Israel, Eretz Israel. Dieser Ort hat durch seine Erneuerung noch mehr an Bedeutung gewonnen. Herodes hat das hier vor Tausenden von Jahren gebaut und wir setzen das fort. Das ist Israel. Wir führen die Vergangenheit fort, die Wurzeln und wachsen weiter. Ihr Mann sagt aus dem Hintergrund den Satz: Wir sind auf unser Land zurückgekehrt. Die palästinensischen Bauern im Dorf nebenan haben eine ganz andere Sicht auf die Dinge. Die, mit denen wir sprechen, wollen nicht, dass ihr Name genannt wird. Sie haben schon zu viel Gewalt durch radikale Siedler und israelische Sicherheitskräfte erlebt. Einer der Männer sagt uns, ihm fehle jetzt das Wasser, das seit ein paar Wochen in das Becken geleitet wird. Ich bin Landwirt, ich habe einen Hektar mit Dattelpalmen und Gewächshäuser. Die Gewächshäuser bekommen kein Wasser. Wir brauchen das Wasser aus der Quelle. Die Datteln sind dieses Jahr klein, weil das Wasser nicht ankommt. Sie haben die Zufuhr unterbrochen und es in das Becken geleitet. Sie wollen das Becken, wir brauchen das Wasser, nicht das Becken. Wasser ist das Wichtigste. Wie er jetzt weitermacht, weiß er noch nicht, aber er weiß, dass die Siedler, die nebenan im Wasser planschen, ihm die Lebensgrundlage entziehen. Ein paar Häuser weiter wohnt ein 40-jähriger Mann. Er hat 6 Kinder und er hatte mal eine Ziegenherde, wie schon sein Vater. Als Kind schon hat er die Ziegen auf die Weide geführt. Als vor 6 Jahren ein Siedler gekommen ist, wurde es immer schwieriger, das Land zu nutzen. Um das Dorf haben sie jetzt einen Zaun gebaut. Sie schwimmen vergnügt umher, während ich unter Stress stehe. Ich habe das Gefühl, gleich zu explodieren, aber ich kann nichts tun. Man sieht, wie sie in Freiheit leben. Sie haben Autos, Pferde, Geländewagen. Es ist für alles gesorgt. Und du hast nichts. Ich hatte 80 Ziegen, Tiere, die mir gehörten. Sie lebten von der Weide und waren in den Bergen zu Hause. Seit dem Eintreffen der Siedler nahm ihr Bestand nach und nach ab. Vor 2 Wochen habe ich die letzten 5 Ziegen verkauft. Seine letzten Ziegen, sie waren auch eine Familientradition, die ihm verloren gegangen ist. Er hat nun Arbeit angenommen auf einer israelischen Dattelpalmenplantage und er hofft, dass er mit seiner Familie nicht auch noch aus seinem Haus vertrieben wird. Ein paar hundert Meter weiter strömt derweil das Wasser in das Becken, in dem die Siedler sich abkühlen.
0: Jan-Christoph Kitzler aus dem Jordantal, wie sich der israelische Siedlungsbau auf den Alltag der palästinensischen Bevölkerung auswirkt. Wie viel Natur darf wirtschaftlichen Interessen weichen? Darum geht es jetzt, weil diese Frage sorgt gerade in Nürnberg auch für Streit. Dort geht es um das Moorbrunnenfeld, einen ökologisch besonders wertvollen Naturraum im Nürnberger Stadtgebiet. Eigentlich soll es Landschaftsschutzgebiet werden, Naturschützer drängen darauf, wirtschaftliche Interessen stehen aber dagegen. Tina Wenzel berichtet.
6: Das Moorbrunnenfeld im Süden Nürnbergs ist ein kleines Idyll. Alte, knorrige Kiefern trotzen dem Wind. Bunte Blüten sprießen auf dem sonst braunen Sandmagerrasen. Seit Jahrzehnten kämpfen der örtliche Bürgerverein und der Bund Naturschutz darum, das Moorbrunnenfeld unter Landschaftsschutz zu stellen. Es sei ein wertvolles Biotop, betont Klaus-Peter Murawski, Bund Naturschutz-Kreisvorsitzender.
7: Wir haben eine Untersuchung gemacht mit der Universität Erlangen-Nürnberg und haben auf dieser Fläche fast 800 Arten festgestellt, also Tier- und Pflanzenarten, davon circa 35, die auf der roten Liste stehen. Aus der Sicht des Artenschutzes ist es hier eine wahre Schatzkammer.
6: Auch die Stadt Nürnberg wollte das gesamte rund 30 Hektar große Biotop schützen. Doch die Flächen gehören nicht der Stadt Nürnberg. Ein Großteil ist im Besitz des Konzerns Siemens. Und der zieht nicht mit bei den Plänen. Siemens teilte schriftlich mit:
8: Im Flächennutzungsplan der Stadt wird dieses Grundstück als gewerbliche Baufläche dargestellt. Das Grundstück ist eine der letzten verbleibenden Reserveflächen der Siemens AG für eine mögliche gewerbliche Nutzung in Franken und daher von großer strategischer Relevanz für das Unternehmen.
6: Die Stadt reagiert. Der neue Plan: Erstmal soll nur ein Teil des Areals als Landschaftsschutzgebiet ausgewiesen werden. Zu groß sei das Klagerisiko, sagt Klaus Köppel, Leiter des Umweltamts in Nürnberg.
9: Also die Stadtverwaltung verfolgt ja da eher das Konzept von Kooperation statt Konfrontation. Also schrittweises Vorgehen zum Erreichen der jeweiligen Ziele und aber auch im Dialog bleiben mit allen Beteiligten.
6: Rund 10 Hektar statt der insgesamt 30 sollen nun geschützt werden. Werner Miegel, der Vorsitzende des örtlichen Bürgervereins, ist sauer.
10: Von dem, was wir uns ursprünglich als Landschaftsschutzgebiet erhofft haben, ist eigentlich wirklich nur ein kleiner Teil übrig geblieben. Und wie drücke ich das politisch korrekt aus? Am besten gar nicht. Wir waren entsetzt.
7: Realität ist doch, dass Siemens sich aus Nürnberg schon weitgehend zurückgezogen hat und weiter zurückziehen wird. Die wollen dieses Grundstück veritabel bestmöglich bebauen und verkaufen. Und da muss man hart bleiben und sagen, wir haben viel zu wenig artenreiche Grün- und Freiflächen. Die wir haben, müssen wir mit Zähnen und Klauen verteidigen. Und das vermissen wir.
6: Sagt Klaus-Peter Murawski vom Bund Naturschutz. Der Naturschutzbund und der Bürgerverein fordern weiter, das gesamte Moorbrunnenfeld unter Landschaftsschutz zu stellen. Für September ist eine Protestaktion geplant.
0: Tina Wendt.

0: sollte man Heroinambulanz sagen? Denn Diamorphin ist pharmazeutisch hergestelltes Heroin mit der gleichen Wirkung wie das Rauschgift. Und das können sich Süchtige hier unter Aufsicht spritzen.
1: Dann wird der Arm abgebunden und die Patienten injizieren sich dann langsam das Diamorphin. In dem Raum ist alles verspiegelt, damit wir die Patienten auch gut beobachten können.
0: Denn die Abgabe der Droge in der Ambulanz wird streng kontrolliert. Sie ist Teil einer Therapie, um die Drogenkranken wieder gesundheitlich und sozial zu stabilisieren. Denn nicht vorrangig der Konsum von Heroin bzw. Diamorphin zerstöre die Süchtigen, sondern ihre Verelendung im illegalen Drogenmilieu, sagt Michael Kraus.
2: Ziel dieser Therapiestudie ist es, den Gesundheitszustand der Betreffenden so weit zu bessern, dass sie in der Lage sind, in ein geregeltes, sozial integriertes Leben zurückzukehren.
0: Michael Kraus, der ab dem Jahr 2001 eine groß angelegte Versuchsstudie leitet, mit der die damals rot-grüne Bundesregierung, mehrere Bundesländer und mehrere große Städte eine neue Ära der Behandlung Drogensüchtiger einleiten wollen.
3: Heroin wird es künftig in Deutschland für Schwerstabhängige auf Rezept geben. Vertreter von Bund und Ländern unterzeichneten in Bonn eine Vereinbarung über einen wissenschaftlich begleiteten Modellversuch.
0: Die Diamorphinambulanzen starten in Bonn, dann Frankfurt und bis 2006 sind es 7 deutsche Großstädte, die ihre Ergebnisse mit der Abgabe von Heroin an hunderte Süchtige zusammentragen können. Es zeigt sich, dass viele Betroffene gesundheitlich stabilisiert werden, wieder einer Arbeit nachgehen und sich nicht mehr durch Beschaffungskriminalität strafbar machen.
4: Doch eine kontrollierte Heroinabgabe kann ganz normal leben, kann arbeiten gehen, habe überhaupt keinen Druck und vor allem, ich koste dem Staat kein Geld mehr.
0: Aufgrund der guten Behandlungsergebnisse des Modellversuches verabschiedet der Bundestag 2009 ein Gesetz, das die Abgabe von Diamorphin, also pharmazeutisches Heroin, als reguläres Medikament in der Suchttherapie dauerhaft legalisiert. Auf Rezept, bezahlt von der Krankenkasse. Heute gibt es ungefähr 15 Ambulanzen, in denen Süchtige Heroin in einer Therapie erhalten. In ganz Deutschland 15. Der Modellversuch, pharmazeutisches Heroin an Suchtkranke abzugeben, wurde am 22. August 2001 vom Bund, einigen Bundesländern und Kommunen beschlossen. Das war heute, vor 25 Jahren.
5: Und damals war das eben ein ziemlich radikaler Gedanke in der deutschen Drogenpolitik. Der Stichtag von Andreas Neumann.
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7: Mit Finn Hornberg. In der ersten Runde des DFB-Pokals hat sich der VfB Stuttgart gegen Hansa Rostock keine Blöße gegeben und verdient mit 4:0 gewonnen. Jan Dittjogeit berichtet.
8: Der VfB Stuttgart hat seine Erstrundenaufgabe souverän erledigt und ließ dem Drittligisten kaum eine Chance. Einen Traumeinstand erlebte Neuzugang Jenan Pecinovic. Der Ex-Wolfsburger traf in der ersten Halbzeit gleich zweimal, in der 18. und in der 38. Minute. Die Gäste ließen Hansa nur ganz selten vor das eigene Tor und wenn, war Keeper Bredloh zur Stelle. Nach dem Wechsel gab es zunächst eine längere Unterbrechung, weil im Rostocker Block Pyrotechnik gezündet worden war. Als der Ball dann wieder lief, sorgte der Stuttgarter Tomasch in der 74. Minute für das 3:0. Pecinovic mit seinem dritten Tor traf zum 4:0 Endstand. Im ersten Pflichtspiel der neuen Saison präsentierte sich das Team aus Schwaben sehr stabil und zeigte im ausverkauften Ostseestadion vor 27.000 Zuschauern eine starke Vorstellung.
7: Die weiteren Ergebnisse. Eintracht Frankfurt schlägt SC St. Tönes 11:0. Preußen Münster unterliegt Karlsruhe mit 1:2. Und Waldhof Mannheim verliert spät in der Verlängerung mit 0:1 gegen Kaiserslautern, nachdem das Spiel aufgrund von Fanausschreitungen fast eine gute halbe Stunde unterbrochen war. Die deutschen Springreiter haben sich souverän die Goldmedaille bei der Reit-WM in Aachen gesichert. Das Team von Bundestrainer Otto Becker durfte schon eine knappe Stunde vor dem Ende der letzten Teilprüfung den Titel feiern. Der Ritt von Schlussreiter Richard Vogel war für die Mannschaftswertung nicht mehr relevant. Es zählten auch in der letzten von 3 Teilprüfungen die 3 besten Ergebnisse jeder Mannschaft. Und so war nach Daniel Deussers Ritt schon alles klar. Es ist das 4. Teamgold für Deutschland in der WM-Geschichte. Und nochmal zurück zum Fußball. In Berlin feierte die Frauen-Bundesliga ihren Auftakt. Union Berlin traf auf den Serienmeister aus München. Auf dem Papier ein klares Spiel und das spiegelte auch das Ergebnis wider. 4:1 siegte Bayern München gegen Union. Bayerns Mittelfeldstrategin Linda Dahlmann war zufrieden mit der Leistung.
9: Ich glaube, es war schon sehr dominant, gerade in der ersten Halbzeit. Haben wir sehr, sehr ballsicher gespielt, haben uns besser präsentiert als gegen Wolfsburg. Es hat echt viel Spaß gemacht, muss man sagen. Wir haben es, glaube ich, ein bisschen noch härter erwartet im Zweikampf. Aber von daher, finde ich, haben wir schon einen guten Job gemacht. Es hat Spaß gemacht. Natürlich noch die eine oder andere Sache, die wir hätten besser machen können, gerade in der zweiten Halbzeit. Aber insgesamt nehmen wir ein 4:1 auf jeden Fall mit.
7: Die Bayern jagen also Titel Nummer 5 in Folge. Die deutschen Hockeymänner haben einen Dämpfer bei der WM in Belgien kassiert. Das deutsche Team verlor gegen Spanien 1:2 in der Zwischenrunde.

0: Eine wirklich bittere Niederlage für den Titelverteidiger. Christina Schröder mit den Einzelheiten.
1: Das stark verjüngte DHB-Team zeigte in dieser Partie zwei Gesichter. Zu Beginn spielte Deutschland erwachsen, verteidigte diszipliniert, auch der Zug zum Tor stimmte. Dort fehlte zunächst die letzte Konsequenz, doch eben diese zeigte dann Torjäger Justus Weigand 5 Minuten vor der Halbzeit und lenkte eine holprige Flanke ins Tor. Unglücklicher Dämpfer dagegen der kurz darauf folgende Foul-7 Meter für Spanien, der zum Ausgleich führte. Nach der Pause wurde Deutschland dann fahrig und gab die Spielkontrolle aus der Hand. Die quirligen Spanier dagegen mutiger, scheiterten aber immer wieder an Torhüter Danneberg, der ein ums andere Mal stark parierte. Ausgerechnet die deutsche Nummer 1 war es aber, die dem Gegner den Ball zur Führung auf den Schläger legte. Im letzten Viertel drehten die deutschen Männer noch einmal auf, blieben aber ohne Erfolg.
0: Das deutsche Team hat am Sonntag das Weiterkommen in der eigenen Hand. Fürs WM-Halbfinale muss ein Sieg gegen Australien im letzten Spiel her. Die Radprofis bahnen sich bei der Deutschlandtour ihren Weg durchs Land. Auf der zweiten Etappe ging es von Schwäbisch Hall bis nach Offenbach an der Queich. Eine Etappe für die Sprinter, die mit einer Überraschung endete. Der 19-jährige Alessio Manganotti setzte sich im Zielsprint durch. Bester Deutscher war Max Walscheid auf Platz 4. Direkt dahinter folgt Landsmann Phil Bauhaus, der den Zielsprint so beschreibt.
2: Sehr schwer. Auch beim Kilometer kam noch mal so eine Insel. Das war so ein bisschen natürlich so ein kleiner Punkt, wo man wusste, okay, da muss man vorne sein. Und hab's gut geschafft. Was mich dann am Ende ein besseres Ergebnis gekostet hat, war so ein bisschen, dass ich dann nicht so ganz in die Reihe kam und wurde so ein bisschen in den Wind gedrückt. Ja, am Ende dann alles gegeben und dann knapp hinter Max, glaube ich, dann 5. gewonnen.
0: Auf der 3. Etappe geht es von Herxheim bis nach Bad Dürkheim.
3: Soweit der Sport. Von und mit vor Finn Hornberg.
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5: Um 1.30 Uhr mit Katja Kindermann. Russland hat mit Langstreckendrohnen ein Einkaufszentrum in der ukrainischen Großstadt Kryvyi Rih angegriffen. Nach Angaben örtlicher Behörden wurden mindestens 15 Menschen getötet und etwa 130 weitere verletzt. Aus Kiew Florian Kellermann.
6: Das getroffene Einkaufszentrum war das größte in Kryvyi Rih. Fotos zeigen ein weitgehend zerstörtes Gebäude. Nach Angaben von Behörden griff Russland es in 2 Wellen mit Langstreckendrohnen an. Mit solchen zweiten Angriffen sollen Helfer getroffen werden, die zu einem Unglücksort gerufen werden. Der ukrainische Präsident Volodymyr Zelensky nannte den Angriff in einer Mitteilung absolut zynisch und niederträchtig. Er sei als terroristischer Akt zu werten. Kryvyi Rih ist Zelenskys Heimatstadt.
5: Bundesinnenminister Dobrindt hat Medienberichte über den Fund eines Waffenverstecks in der Nähe von Berlin bestätigt. Verfassungsschutz und Polizei fanden dort nach Angaben des CSU-Politikers im vergangenen Oktober Schusswaffen und Munition. NDR, WDR und SZ hatten berichtet, Ermittler gingen davon aus, dass das Depot russischen Agenten für Anschläge dienen sollten. Dobrindt bestätigte auch die Festnahme eines Verdächtigen in Rumänien. Er soll das Versteck angelegt haben. In der schwedischen Stadt Fagersta ist bei dem Schwertangriff an einer Schule ein Mensch getötet worden. Das hat die Polizei am Abend auf einer Pressekonferenz mitgeteilt. Aus Stockholm, Arne Bartram.
7: 2 Jugendliche wurden bei der Attacke schwer verletzt, sind aber in stabilem Zustand. Ein weiterer Jugendlicher wurde leicht verletzt. Der Angreifer soll nach Informationen schwedischer Medien ein 18-jähriger ehemaliger Schüler der Schule sein, der bereits wegen Körperverletzung verurteilt wurde. Die Polizei hat ihn am Bein angeschossen und festgenommen. Der Sender SWT berichtet, dass die Polizei im Zusammenhang mit der Tat ein Konto auf der Social-Media-Plattform TikTok untersucht. Auf diesem sollen vor der Tat gewaltverherrlichende Inhalte und das Foto eines Schwertes gepostet worden sein. Der Hintergrund der Tat ist noch unklar.
5: Nach den historischen Tiefständen des Rheins steigt der Pegel wieder. Kräftige Regenfälle haben an den vergangenen Tagen dafür gesorgt, dass der Wasserstand wieder zunimmt. Dieser liegt allerdings immer noch weit unter dem normalen Pegel. Deshalb fahren die Schiffe weiterhin nicht mit voller Beladung, heißt es von der Betreibergesellschaft des Binnenhafens Duisburg. Die rechnet frühestens Ende September mit einer wirklichen Entspannung. Das waren die Nachrichten. Das Wetter in Deutschland. Im Südosten abnehmender Regen, sonst weitere Schauer. Im Nordosten und Süden wechselnd bewölkt und meist trocken. Minimal 15 bis 6 Grad. Am Tag teils Schauer und einzelne Gewitter. Später im Nordosten und im Süden länger freundlich. Maximal 12 bis 25 Grad. Am Sonntag heiter bis wolkig, teils Schauer. 18 bis 26 Grad. Und am Montag in der Nordhälfte wechselhaft mit Schauern. Im Süden oft freundlich bei 19 bis 28 Grad. Das waren die Nachrichten.
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3: Und da haben wir vor allem Bauarbeiten und Sperrungen auf diversen Straßen, die A2 Hannover Richtung Dortmund zum Beispiel zwischen Hamm und Kamener Kreuz, Bauarbeiten und bis Montag früh gesperrt. Die A38 Richtung Leipzig, die ist zwischen Bad Lauchstädt und Leuna wegen Bauarbeiten bis Sonntagnachmittag auch gesperrt. Genauso die A40 Essen Richtung Duisburg zwischen Kreuz Kaiserberg und Kreuz Duisburg, hier auch Bauarbeiten, bis Montag früh die Sperre. Die A52 Düsseldorf Richtung Essen zwischen Kreuz Breitscheid und Hessen-Kettwig, Bauarbeiten auch bis Montag früh gesperrt. Die A61 Koblenz-Ludwigshafen, die ist zwischen Koblenz und Emmelshausen wegen Bauarbeiten auch bis Montag in beiden Richtungen gesperrt, da werden sie aber umgeleitet. Und die A516, die ist zwischen Kreuz Oberhausen und Oberhausen-Eisenheim wegen Bauarbeiten bis Montag früh in beiden Richtungen gesperrt. Wir wünschen Ihnen eine gute Fahrt.
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3: Mit Nina Zimmermann heute Nacht. Schön, dass Sie bei uns sind. Ein Gedicht singen und dafür zu 4 Jahren Haft verurteilt werden, das ist einer iranischen Sängerin passiert. Bei einer Veranstaltung hatte sie ein Gedicht des Nationaldichters gesungen, vertont und einen der bedeutendsten persischen Dichter dabei quasi zitiert. Aber Frauen dürfen im Iran nicht in der Öffentlichkeit und vor allem nicht vor einem gemischten Publikum singen. Das Gericht verurteilte sie dann wegen Anstiftung zu Korruption und Prostitution. Jetzt hat sie ein Video veröffentlicht, in dem sie gegen das Urteil sich wehrt und mit dem sie sich möglicherweise noch stärker in Gefahr bringt.
8: Es sind sanfte, melodische Klänge und Zeilen aus einem Gedicht des persischen Dichters Saadi, die Sängerin Hiwar Zeypizadeh hier performt. Die Aufnahmen stammen von einem Auftritt aus dem Februar 2025 in Teheran. Mit halb geschlossenen Augen, schwarzer langer Kleidung und einem dezenten Kopftuch, das ihr dunkles Haar preisgibt, hält die junge Frau das Mikrofon fest umschlungen. Ihr Auftritt damals dauert nur wenige Minuten. Kurze Zeit später stürmen Sicherheitskräfte die Veranstaltung und nehmen die Sängerin und weitere Menschen fest. Jetzt soll Hiwar Zeypizadeh 4 Jahre lang ins Gefängnis. Die iranische Justiz wirft der 29-Jährigen Anstiftung zu Korruption und Prostitution vor. Zeypizadeh, die während den Ermittlungen geschwiegen hatte, postet nun ein Videostatement auf ihrem Social-Media-Account. Welches Verhalten meinerseits soll den Tatbestand Anstiftung zu Korruption und Prostitution erfüllt haben? Wie kann überhaupt das Singen eines Gedichts von Saadi als solches gelten? Fest steht, hätte ein Mann diese Zeilen gesungen, es wäre gar nichts passiert. Doch Frauen ist es in der Islamischen Republik Iran verboten, öffentlich zu singen. Vielen Künstlerinnen blieb lange Zeit nichts anderes übrig, als das Land zu verlassen, oder sie gaben das Singen auf. Doch vor allem die junge Generation will diese Gesetze nicht mehr hinnehmen. Während nach den Frau-Leben-Freiheit-Protesten im Herbst 2022 immer mehr Iranerinnen vor allem in den Städten das gesetzlich vorgeschriebene Kopftuch ablegten, sah man auch immer wieder Frauen, die ihre Liebe zur Musik nicht weiter zurückhalten wollten, wie Hiwar Zeypizadeh. Sie unterrichtet auch traditionelle Musik, das darf sie, solange Frauen unter sich sind. Trotz all der Probleme und Einschränkungen, mit denen ich und andere Sängerinnen konfrontiert sind, habe ich immer versucht, einfach nur das zu tun, was ich so liebe. Dass sich die Sängerin klar äußert und das Urteil kritisiert, ist mutig. Noch dazu trägt sie im Video kein Kopftuch. Für die Hardliner, die die iranische Justiz kontrollieren, ein weiterer Grund, daran Anstoß zu nehmen. Teherans Generalstaatsanwalt Ali Solehi forderte erst vor kurzem ein härteres Vorgehen gegen Verstöße rund um die sogenannten Sittengesetze. Hiwar Zeypizadeh soll im Iran sein. In ihrem Video, das inzwischen mehr als 2 Millionen Mal angeschaut wurde, kündigt sie mit ernster Miene an, das Urteil nicht einfach hinnehmen zu wollen. Meine Forderung ist klar, ich gehe in Berufung. Dort soll das mir zugeschriebene Verhalten unabhängig und sorgfältig geprüft werden. Auch die Veranstalter des Abends sollen für mehrere Jahre in Haft, heißt es. Das Kulturzentrum, in dem der Auftritt stattfand, ist seit vergangenem Jahr geschlossen.
3: 4 Jahre Haft, weil sie öffentlich gesungen hat, Katharina Willinger.

0: Unsere Korrespondentin berichtete über das Schicksal der iranischen Sängerin Hiva.
1: Wirtschaft.
0: Wer ein Elektroauto fährt, der vertraut darauf, dass Ladesäulen zuverlässig funktionieren, möglichst schnell laden und im Idealfall auch dort stehen, wo das Auto ohnehin parkt. Genau darum geht es beim Ausbau der Ladesäuleninfrastruktur in Deutschland. Denn die Zahl der Elektroautos steigt und damit stellt sich die Frage, wie viele Ladepunkte tatsächlich notwendig sind. Thomas Eckert berichtet.
2: Im niedersächsischen Tarmstedt, zwischen Hamburg und Bremen, spürt Wolf Warnke den Wandel im Autogeschäft. Seine Familie führt das Autohaus Warnke bereits in dritter Generation. Inzwischen interessieren sich deutlich mehr Kundinnen und Kunden für Elektroautos.
3: Etwa 3/4 der Anfragen sind aktuell nach E-Autos, nach gebrauchten E-Autos. Und wir haben im April den Zeitpunkt erreicht, dass wir das erste Mal mehr elektrische Autos verkauft haben als Verbrenner.
2: Auch bei der Technik hat sich viel getan. Die Reichweiten sind gestiegen. Gleichzeitig können moderne Elektroautos deutlich schneller laden als früher.
3: Wir sind angefangen mit 50 kW maximaler Ladeleistung und wir sind jetzt im Bereich 150, 180 kW schon unterwegs. Das heißt, das hat sich auch etwa verdoppelt und verdreifacht. Das heißt, damit wird den Kunden natürlich sehr viel Unsicherheit genommen, weil im Falle eines Falles können sie schnell laden.
2: Im Juli 2026 waren nach Zahlen des Kraftfahrtbundesamtes 29,3% der neu zugelassenen Pkw reine Elektroautos. Rechnet man Plug-in-Hybride hinzu, lag der Anteil der Neuwagen mit Elektroantrieb bei 40,7%. Bund, Länder und Kommunen wollen deshalb das Ladenetz weiter ausbauen. Bis 2030 sollte es bundesweit 1 Million öffentlich zugängliche Ladepunkte geben. So sehen es die sogenannten Masterpläne Ladeinfrastruktur der vergangenen und jetzigen Bundesregierung vor. Ludwig zu Hohenlohe befürchtet jedoch, dass die Ziele am tatsächlichen Bedarf vorbeigehen. Für den Geschäftsführer der Datenfirma Cirantic ist nicht die reine Anzahl an Ladepunkten entscheidend.
4: Das Argument, es gibt nicht genügend Ladeinfrastruktur und das hemmt den Absatz von Elektroautos, ist falsch. Wir haben in unserer Datenbank rund 220.000 Ladepunkte in Deutschland registriert, davon ungefähr 58.000 auch Schnellladeinfrastruktur, was im internationalen Vergleich gerade bei der Schnellladeinfrastruktur tatsächlich führend ist in Europa.
2: Sein Unternehmen bündelt Daten von Ladesäulenbetreibern und stellt sie Autoherstellern und Navigations-Apps zur Verfügung, damit E-Autofahrer sehen können, wo Ladesäulen stehen, ob sie verfügbar sind und was das Laden kostet. Zu Hohenlohe sieht die Zukunft bei den Schnellladern. Diese übertragen gleich Strom mit hoher Leistung. Sie können einen Akku in vergleichsweise kurzer Zeit aufladen. Langsame AC-Ladesäulen eignen sich dagegen vor allem für längere Standzeiten zu Hause oder am Arbeitsplatz. Seit Ende 2024 werden laut der Daten der Firma Cirantic mehr Ladevorgänge über Schnelllade abgewickelt als über langsame AC-Ladepunkte. Derzeit entstünden trotzdem immer noch weiter langsame AC-Ladesäulen, kritisiert er. Neben der Art der Ladesäulen geht es auch darum, wo sie stehen.
5: Es ist wichtig, dass die dort platziert werden, wo sich die Menschen auch aufhalten, wo sie sich gerne aufhalten oder wo es in den Tagesablauf passt. Und zwar auch so passt, dass man dann lädt, wenn der kostengünstige Strom aus Erneuerbaren zur Verfügung steht.
2: Sagt Jutta Geldermann von der Uni Duisburg-Essen. Supermärkte und Baumärkte könnten deshalb zu wichtigen Ladeorten werden. Dort stehen Elektroautos häufig lange genug, um sie zu laden, so das Ergebnis der Studie. Für Wolf Warnke, den Geschäftsführer des Autohauses Warnke, ist aber noch etwas anderes entscheidend: die Preise.
3: Die Ladetarife müssen verständlich, transparent sein und der Ladestrom muss einen attraktiven Preis haben.
2: Der Erfolg der Elektromobilität wird sich also nicht allein an der Zahl der Ladesäulen messen lassen. Entscheidend ist, ob das Laden im Alltag funktioniert. Schnell, zuverlässig und zu einem nachvollziehbaren Preis.
0: Thomas Eckert über den Ausbau der Ladesäuleninfrastruktur hier in Deutschland. Tornados, die verbinden viele wahrscheinlich zuerst einmal mit den USA. Dabei gibt es auch hier bei uns regelmäßig Tornados. Im Schnitt werden in Deutschland rund 50 pro Jahr bestätigt vom Deutschen Wetterdienst. Einer davon ist diese Woche am Mittwoch durch Fürstenwalde in Brandenburg gezogen. 3 Menschen wurden verletzt, Dächer abgedeckt, Bäume entwurzelt. Teile eines Daches flogen nach Angaben der Feuerwehr mehrere hundert Meter weit. Wie sieht es dort denn jetzt 2 Tage später aus? Jola Jordans war bei den Aufräumarbeiten.
1: Die Einsatzkräfte von Feuerwehr und Baumpflegern haben hart gearbeitet und schon viel beseitigt. Die großen Bäume sind von den Straßen weg. Die Äste liegen zusammengekehrt am Straßenrand. Viele Nachbarn packen mit an, fegen zusammen und sammeln Ziegel ein. Dachdecker sieht man gerade überall in der Siedlung. In der prallen Sonne stehen sie oben auf den Dächern und beseitigen die Schäden. Besonders stark getroffen hat es die Kita Regenbogen. Das Blechdach wurde durch den Tornado weggerissen und liegt jetzt etwa 5 Meter entfernt auf der anderen Straßenseite. Die Kita gehört zur AWO Fürstenwalde. Deren Vorsitzende Monika Kilian wartet auf den Gutachter. Der muss die Schäden erst einmal genau aufnehmen. Die Kosten trägt die Versicherung. Dienstag sollen die 90 Kinder wieder in die Kita gehen. Denn innen ist zum Glück nichts beschädigt.
6: Wir sind sehr froh, dass die Stadt so schnell reagiert hat. Das Gebäude gehört ja der Stadt. Wir sind ja nur also Träger des Fachbereichs. Und die Stadt hat ganz schnell reagiert und hat hier Handwerker rangeholt. Und es geht unheimlich zügig voran. Es ist natürlich auf dem Spielplatz vor allen Dingen noch sehr viel zu machen, weil Bäume umgefallen sind. Aber die Aufräumarbeiten waren auch von kleinen Sachen, also kleine Betonteile vom Dach zum Beispiel, die sind im Sandkasten gelandet. Also da muss man alles nochmal wieder rausnehmen, alles sieben.
1: Bei vielen anderen beschädigten Häusern läuft es ähnlich. Erst müssen die Gutachter kommen, die Schäden aufnehmen und die Schadenssumme einschätzen. Danach wird mit der Versicherung geklärt, wie es weitergeht. Uwe Mertl hat vor Jahren mit seiner Firma eines der jetzt beschädigten Häuser gebaut. Die Eigentümer hatten ihn direkt kontaktiert, weil ein dicker Ast durch das Dach und durch die Küchendecke geschlagen ist.
7: Als erstes kommt für so einen Schaden die Wohngebäudeversicherung zum Tragen. Dieses Haus ist ja versichert und wir haben den Schaden gemeldet. Als erstes wird immer eine sogenannte, nennen wir es mal, Sicherungsmaßnahme eingeleitet, damit keine weiteren Schäden entstehen. Das heißt also, Dachdecker machen jetzt gerade eine Notplane rüber, wird abgedeckt, falls noch mal Regen kommt oder sonst was. Dann kommt von der Versicherung ein Gutachter, weil der Schaden ist weitaus vierstellig. Kurzfristig, da kommt schon am Montag.
1: Wenn der Gutachter den Schaden aufgenommen hat, kann das Haus wieder hergerichtet werden. Zum Beispiel Dämmung und Trockenbau erneuern und die Dachziegel neu verlegen. Wie viel von der Versicherung übernommen wird, hängt aber auch immer vom Schaden und von der jeweiligen Versicherung ab.
0: Das kann mitunter ja auch nochmal ein langer Kampf werden. Julia Jordens über die Aufräumarbeiten in Fürstenwalde und die Schäden, die der Tornado auch dort in Brandenburg hinterlassen hat. 1.45 Uhr ist es gleich, 14:45 Uhr.
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0: Und vielleicht haben Sie es ja auch gehört oder gelesen, bei Berlin wurde ein geheimes Waffendepot entdeckt. Und wir schauen jetzt mal hinter diese Schlagzeile. Der Fund ist in der Tat schon etwas länger her. Bereits im vergangenen Herbst stießen Ermittler in einem Waldgebiet auf 2 scharfe Waffen und Munition. Die Waffen wurden unbrauchbar gemacht und das Versteck hat man dann erstmal überwacht. Inzwischen ermittelt der Generalbundesanwalt und ein Verdächtiger sitzt in Rumänien in Haft. Die zentrale Frage lautet aber, sollte das Depot möglicherweise im Auftrag eines ausländischen Geheimdienstes angelegt worden sein? Bundesinnenminister Dobrindt schließt eine Beteiligung fremder Mächte zumindest nicht aus. Dietrich Karl-Meurer berichtet.
9: Bundesinnenminister Alexander Dobrindt wirkt ernst und besorgt, als er am frühen Nachmittag vor die Presse tritt. Der CSU-Politiker berichtet, dass der Verfassungsschutz im Oktober vergangenen Jahres Hinweise auf ein mögliches Waffenversteck in der Nähe von Berlin hatte.
10: Verfassungsschutz und Polizei haben dieses Versteck ausfindig gemacht. In diesem Versteck waren 2 Handfeuerwaffen und entsprechend Munition hinterlegt.
9: Die Bundesanwaltschaft ermittelt gegen einen Verdächtigen, der in Rumänien in Haft sitzt. Die Ermittler werfen ihm geheimdienstliche Agententätigkeit und die Vorbereitung einer schweren staatsgefährdenden Straftat vor. Zu den Hintergründen des Waffenverstecks äußert sich Dobrindt vorsichtig.
10: Ist eine Beteiligung fremder Mächte auch in diesem Fall auszuschließen? Nein. Das laufende Verfahren wird weitere Erkenntnisse in dieser Hinsicht liefern können.
9: Er sieht den Fall im Zusammenhang mit Spionage oder Sabotage. Der Fund stütze die Einschätzung der Sicherheitsbehörden. Sie gehen von einer hohen Gefährdungslage aus.
0: Und über diesen Fund der Waffen hat meine NDR-Kollegin Birgit Langhammer mit Manuel Bewader aus dem Rechercheteam von NDR, WDR und Süddeutscher Zeitung gesprochen. Was weiß man denn heute über die Hintermänner des Depots? Was konnte man da ermitteln? Oder halten sich die Behörden bedeckt?
11: Also offiziell auf unsere Anfrage hält sich der Verfassungsschutz bedeckt, genau so, dass man zu solchen vertraulichen Vorgängen nichts sagt. Wir hatten herausgefunden in den vergangenen Monaten, seitdem sitzen wir an der Recherche, dass es wohl ein paar Bezüge gibt. Man hat ein paar Sachen herausgefunden. Es gab diesen Hinweis direkt auf dieses Versteck. So ist man darauf überhaupt gekommen. Man hat dort die Waffen gefunden. Und es gibt offenbar eben einen Bezug zu einem Mann, der im vergangenen Herbst, im Oktober schon, in Rumänien festgenommen wurde. Der wurde dort festgenommen, weil er an einem anderen Plot beteiligt war.

0: beteiligt sein soll. Und das ist ein Brandanschlag, der geplant war, offenbar in Paketen, die in die Ukraine geschickt werden sollten. Also der Mann wurde dort festgenommen und der Generalbundesanwalt ermittelt aber auch gegen ihn und wirft ihm vor, das nennt sich dann so ein bisschen staatstragend, geheimdienstliche Tätigkeit und die Vorbereitung einer schweren staatsgefährdenden Gewalttat.
1: Das hat ja Innenminister Dobrindt heute auch nochmal bestätigt. Also die Bundesanwaltschaft ermittelt, heißt ja dann auch immer, es ist ein terroristischer Hintergrund, oder?
0: Ja, oder eben in diesem Fall könnte es Staatsterrorismus sein. Es geht eher darum, dass wir es hier mit Agententätigkeit wohl zu tun haben. Und jedenfalls zeigt das unsere Recherche, die Sicherheitskreise, also Personen, die von den Vorgängen wissen und sich schon länger damit befassen, die gehen davon aus, dass diese Waffen auch dann für sogenannte kinetische Operationen oder Aktionen geplant waren. Kinetische Operationen, das wären dann so etwas wie Anschläge, Attentate. Und ja, damit, wer schießt, würde natürlich auch wahrscheinlich den Tod einer Person in Kauf nehmen. Und dann könnte es natürlich Staatsterrorismus sein.
1: Auch da hat der Innenminister ja öfter schon betont, dass die Sicherheitsbehörden seit Monaten vor möglichen Attentatsplänen auch durch Russland warnten, beispielsweise auf Rüstungsmanager oder russische Oppositionelle im Exil oder auch Unterstützer der Ukraine. Wie reagiert man eigentlich darauf? Also wurden da Schutzmaßnahmen ganz konkret auch erhöht?
0: Seit dem Start des Angriffskrieges gegen die Ukraine, zuerst hatten wir so Spionage, Ausspähung, das waren so diese ersten Andeutungen des hybriden Krieges. Und jetzt haben wir halt eine andere Lage. Genau, es gibt diese relativ konkreten Hinweise offenbar auf Tötungsszenarien, auf Mordanschläge. Und die Schutzmaßnahmen, die dann zum Teil individuell getroffen werden, darüber redet niemand gern. Aber zum Beispiel, das weiß man bei verschiedenen Rüstungsmanagern, wo es diese Hinweise und diese Gefährdungslagen gibt. Dort wird der individuelle Personenschutz natürlich erhöht. Insgesamt die Schutzmaßnahmen, ja, darüber haben wir gesprochen. Das ist natürlich ein bisschen schwierig. Wir sehen ja auch bei diesen Drohnenvorfällen, die zum Teil Russland zugeschrieben werden, da sind wir bisher relativ schutzlos. Ansonsten versucht man halt, wir sehen eine Stärkung der Nachrichtendienste, man versucht halt, diesen ganzen Sicherheitsapparat abwehrfähiger zu machen.
1: Jetzt haben eben die Behörden dieses Waffenlager, wie es heißt, entdeckt. Die Waffen sind unschädlich gemacht worden. Und trotzdem vielleicht nochmal zur Einordnung. Also zumindest für mich klingt jetzt zwei Pistolen noch nicht nach einem riesigen Waffenarsenal. Und zuletzt haben wir auch immer wieder gehört, dass vor allem die Verunsicherung der Bevölkerung ein ganz großes Ziel sei. Muss man das vielleicht auch dazu rechnen?
0: Ja, sehr guter Punkt. Natürlich verunsichert so etwas die Bevölkerung. Jetzt muss man zudem sehen, zum Beispiel bei der Tat jetzt in Stade, bei dem Sechsfachmord, die Person soll ja diese Waffe einfach relativ leicht in Berlin gekauft haben. Ja? Also Waffen zu kaufen, das ist offenbar nicht so schwer. Aber wenn wir jetzt gucken, dass es sich vielleicht um eine geheimdienstliche Tat handelt, ja, dann sollten wir davon ausgehen, dass, wenn diese Theorie stimmt, der Ermittler, dann wäre es ja vielleicht eine Tat gewesen, bei der man nicht genau wissen will nachher, diese Person hat dort die Waffe gekauft, sondern man verschleiert das. Ja, das ist ja dieser Trick im hybriden Krieg, dass Russland auch bei Taten, wo sich unsere Behörden sicher sind oder auch Gerichte sicher sind, dass Russland dahinter steckt, Russland sagt, das sind Verschwörungstheorien. Das stimmt alles gar nicht. Und wenn man natürlich Waffen versteckt, wenn die Waffe vielleicht später nie auftaucht, dann ist natürlich viel schwieriger herauszufinden, wer war das. Deswegen ist jede Waffe, die vielleicht für einen Anschlag benutzt werden kann, die so versteckt wird, natürlich eine besondere Gefahr.
2: Soweit Manuel Bewader aus dem Rechercheteam von NDR, WDR und Süddeutscher Zeitung über diesen Waffenfund bei Berlin. Und der und das Verhältnis zu Russland ist auch Thema in den Kommentaren, auf die wir jetzt schauen. Standpunkte. Denn es gab ja auch in der vergangenen Woche die Diskussion um das russische Haus in Berlin. Das Verhältnis zwischen Berlin und Moskau scheint weiter im Sinkflug, auch jetzt mit dem Blick auf das entdeckte Waffenversteck. Das Redaktionsnetzwerk Deutschland verlangte, Zitat, Putins Propagandatempel in Berlin endlich dicht zu machen. Die russische Führung lasse seit Jahren keinen Zweifel daran, dass sie Deutschland als Feind betrachte.
3: Die russischen Geheimdienste spionieren uns aus, greifen uns im Internet an und lassen angeheuerte Wegwerfagenten mit Anschlagsaufträgen auf uns los. Erst am Freitag wurde öffentlich, dass bereits im letzten Jahr ein Waffendepot in einem Wald nahe Berlin entdeckt worden war. Und trotz alledem steht das russische Haus an der Friedrichstraße in Berlin weiterhin offen, kann als Kulturzentrum und als Basis für alle möglichen anderen Tätigkeiten der russischen Geheimdienste dienen.
2: Sebastian Engelbrecht wendet sich im Deutschlandfunk gegen einen solchen Schritt. Eine Schließung würde an der Intensität russischer Spionage nichts ändern.
4: Gleich nebenan befindet sich der riesige Komplex der russischen Botschaft, die ebenfalls ausreichend Platz für große Scharen von Spionen und ihre Instrumente bietet. Die Schließung des Kulturinstituts wäre also vor allem ein Symbol für totale, endgültige Sprachlosigkeit in den Beziehungen zwischen beiden Ländern, auch für eine Perspektivlosigkeit in diesen Beziehungen. Denn Sprache, Kultur und Wissenschaft werden eines Tages Anknüpfungspunkte für eine Annäherung sein, wenn diese politisch wieder möglich sein wird.
2: Die Augsburger Allgemeine kommentiert, für die Bundesregierung gäbe es keinen Grund mehr, das russische Haus in Berlin weiter zu tolerieren.
3: Es ist ein Jammer, was aus einer Einrichtung geworden ist, die ihre Ursprünge noch zu DDR-Zeiten hat, nach dem Ende des Kalten Krieges aber zu einem Symbol der Hoffnung auf eine neue Ära der gesamtdeutsch-russischen Freundschaft wurde. Das deutsche Interesse an der facettenreichen russischen Sprache, an Musik, Ballett, Literatur und bildender Kunst, der so lange durch einen eisernen Vorhang von Europa getrennten Kulturnation, war riesig. Und es bleibt die Sehnsucht, dass die Beziehungen in besseren Zeiten wieder Fahrt aufnehmen. Doch gegenüber einem Regime, das ein Nachbarland brutal überfallen hat und täglich dessen Zivilbevölkerung mit Drohnen, Raketen und Bomben attackiert, muss Deutschland nicht so tun, als ob ein normaler kultureller Austausch möglich wäre.
2: Und das waren die Standpunkte, heute zusammengestellt von Ulrike Ufer.
5: Kultur. Die Afghan Whigs gehören zu den Bands, die den Grunge der frühen 1990er mitgeprägt haben. Und sie sind immer noch da. Zum 40-jährigen Bestehen erscheint jetzt ein neues Album, Soft Control. Darauf geht Sänger und Mastermind Greg Dooley ziemlich offen mit den eigenen Beziehungsproblemen um. Schonungslos, manchmal fast selbstzerlegend. Marcel Anders aus der Kulturredaktion hat sich das Album angehört und konnte mit Greg Dooley auch über die neuen Songs sprechen.
6: I was experiencing a subtle manipulation.
7: Ich habe subtile Manipulation erlebt von diversen Frauen. Ich habe gespürt, dass sie mich beeinflussen und lenken wollten, statt mir direkt zu sagen, was sie an mir stört. Das habe ich erst als sanfte Kontrolle, dann als unsichtbare Schlinge um meinen Hals empfunden. Immerhin habe ich einen starken Albumtitel daraus gewonnen und Frauen sind eine gute Inspiration für meine Musik. Auf welche Art auch immer.
6: In one way or the other.
7: Soft Control, sanfte Kontrolle, ist ein Album, auf dem Greg Dooley über sein Alter, über Stationen aus seinem bewegten Musikerleben, seine Wahlheimat New Orleans und sein komplexes Verhältnis zur Liebe sinniert.

0: Beziehungen seien wie Landminen, die jederzeit explodieren können, so der Sänger und Gitarrist. Da spricht er aus Erfahrung. Auch mit 61 Jahren ist der Baum von einem Kerl ein einsamer Wolf, der von einer Affäre in die nächste stolpert, aber nie die richtige findet. Zum Glück hat er die Musik zur Selbstreflexion und zum Dampfablassen. Therapeutisch, kathartisch und sogar erzieherisch. Musik kann dir Dinge über dich selbst aufzeigen, die dir oft gar nicht bewusst waren. Und für mich ist Songs zu schreiben eine spannende Art der Selbsterkenntnis, gerade mit zunehmendem Alter. Seine Texte vertont Dooley mit einem Rocksound, wie er intensiver und leidenschaftlicher kaum sein könnte. Die 10 Stücke beginnen ganz simpel und spartanisch, um dann zu epischen Dramen zu mutieren. Da fahren Afghanwigs Klavier, Bläser, Streicher, Mundharmonika und wilde Gitarrensoli auf oder flirten mit Jazz und Vaudeville. Das Ergebnis? Ein herrlich überladenes Klanggemälde nach berühmten Vorbildern.
1: I am such a Wall of Sound Fan.
0: Ich bin ein großer Fan der Wall of Sound Produktionen von Phil Spector und ich liebe Brian Wilson von den Beach Boys. Ich mag klangliche Dichte und Größe. Versuche ich mich jedoch an einfachen, reduzierten Songs, funktioniert das nicht. Also baue ich

da lieber noch ein Streichquartett ein. Und in New Orleans gibt es auch viele tolle Trompeter, die binnen 20 Minuten im Studio sein können. Du rufst einfach jemanden an, der ein paar Straßen weiter wohnt.

0: Soft Control ist ein abwechslungsreiches, vielseitiges Rockalbum, das Led Zeppelin, den Rolling Stones oder Curtis Mayfield huldigt und doch eine eigene Note besitzt. Die 10 Stücke sorgen für herrliche Adrenalinschübe und ein gutes Gefühl. Es gibt immer noch Geniestreiche aus einem Metier, das noch lange nicht tot ist. Greg Dooley macht's vor.
1: Und dann nutzen wir doch mal die Gelegenheit bis zu Nachrichten und hören rein das neue Album von den Afghan Whigs. Und dann nach den Nachrichten um 2 begrüßt Sie hier Ben Watson im Studio. Kommen Sie gut durch die Nacht.

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1: Um 2 Uhr mit Katja Kindermann. Bei russischen Drohnenangriffen sind in der ukrainischen Großstadt Kryvyi Rih mindestens 15 Menschen in einem Einkaufszentrum getötet und etwa 130 verletzt worden. Aus der Nachrichtenredaktion Torben Müller.
2: Präsident Selenskyj sprach in einem Beitrag von einem absolut zynischen und hinterhältigen Angriff auf ein gewöhnliches Einkaufszentrum. Nach seinen Angaben griffen die Drohnen in 2 Wellen an. Eine halbe Stunde nach dem ersten Treffer und dem Ausbruch eines Brandes sei ein erneuter Angriff auf die Rettungskräfte erfolgt, berichtete er. In seiner abendlichen Videobotschaft nannte Selenskyj die Attacke eine absolute Grausamkeit der Russen.
1: Die Sicherheitsbehörden gehen im Fall eines Waffenlagers am Berliner Stadtrand von einem geplanten Anschlag aus. Bundesinnenminister Dobrindt erklärte, der Generalbundesanwalt habe die Ermittlungen übernommen, nachdem Verfassungsschutz und Polizei das Depot im Herbst entdeckt hatten. NDR, WDR und SZ hatten berichtet, darin hätten sich Schusswaffen und Munition befunden. Die Ermittler gehen demnach davon aus, dass das Versteck russischen Agenten dienen sollte. Ein Verdächtiger, der das Lager angelegt haben soll, wurde laut Dobrindt in Rumänien festgenommen. Die vergangenen 12 Monate waren die trockensten, seitdem in Österreich Wetterdaten aufgezeichnet werden. Dort tritt nach wochenlanger Hitze jetzt ein Dürre-Sofortprogramm in Kraft. Aus Wien, David Freches.
3: Bauern müssen 2 Monate lang keine Sozialversicherungsbeiträge zahlen. Dieser Erlass beträgt rund 140 Millionen Euro. Der Staat geht quasi in Vorleistung, will sich das Geld aber später über geringere Zuschüsse zu den Pensionen der Bauern zurückholen. Außerdem fließen jeweils 25 Millionen Euro in die Dürreversicherung und Kredithilfen. Die Bundesregierung hat angekündigt, dass ein Klimagesetz kommen soll, mit dem Ziel, das Land bis 2040 klimaneutral zu machen.
1: Nach Gewaltexzessen im Erstrundenpokalspiel Waldhof Mannheim gegen Kaiserslautern will der DFB die Vorkommnisse aufarbeiten. Immer wieder waren während des Fußballspiels Feuerwerks- und Rauchkörper gezündet und Gegenstände aufs Feld geworfen worden. Beim Stand von 0:0 vor der Verlängerung stand die Partie kurz vor dem Abbruch. Als die Spieler beider Teams vor geworfenen Pyrofackeln in die Kabinen flüchten mussten, sicherten zwischenzeitlich Reiterstaffeln und Polizisten mit Hunden den Rasen. Nach einem angedrohten Abbruch wurde dann doch wieder angepfiffen. Kaiserslautern gewann mit 1:0. Das war